0: irritieren.
1: Ich meine, der Mond bewegt ganze Weltmeere hin und her. Da kann er ja auch was in uns bewirken.
0: Die physikalischen Kräfte, die ganze Galaxien zusammenhalten, sind unbestritten. Aber sonst? Hat denn die Venus etwas bei Ihnen verändert?
1: Ich bin immer noch pleite. Ich kann immer noch nicht rechnen und enttäusche meinen Vater weiterhin.
0: Hier. Sehen Sie den hellen Stern?
1: Sirius.
0: Sie kennen sich aus.
1: Durch meine Mama.
0: Der ist gut 8 Lichtjahre entfernt.
1: Wie, das Licht, das ich da jetzt sehe, ist 8 Jahre alt?
0: Mhm. Und wie alt sind Sie?
1: Was fragt man doch eine Dame nicht einfach so?
0: Entschuldigung.
1: 37.
0: Hier, dieser Stern. Moment. Sehen Sie den?
1: Pollux?
0: Pollux. Der hat sein Licht abgeschickt, als Sie geboren wurden.
1: Nee, woher wollen Sie das denn wissen?
0: Das lässt sich doch ganz einfach berechnen, indem man...
1: Zahlen, ne? Ein schöner Stern.
0: Nicht so schön wie Sie.

0: Was hast du in Vancouver gemacht?
1: Ich habe studiert. Economics. Wie heißt das?
2: Betriebswirtschaft. Er hat Betriebswirtschaft studiert.
1: Ja, und dann habe ich eine Kaffeekette aufgebaut. Eine kleine. Und das habe ich dann langsam erweitert.
0: Und das läuft?
1: Naja, die Kuchen gehen ein bisschen mau. Kalorien sind out. Man trinkt nur noch Green Tea.
2: Und wenn die Geschäfte schlecht gehen, dann erinnert man sich plötzlich an die Familie.
1: Jetzt habe ich auf Tee umgestellt. Diese Energiekekse, dieses Dschungelzuckerzeug. You know what I mean.
2: Ja, ja.
0: Und hast du auch Familie?
1: Meine letzte Frau hat mich vor ein Jahr verlassen.
3: Wie, deine letzte?
1: Naja, aber dreimal verheiratet. Hab's halt immer wieder probiert.
0: Viele Frauen, viel Kuchen, das klingt nach einem süßen Leben. Warum habt ihr euch denn nie besucht?
1: Ich hab dich immer wieder eingeladen.
2: Ich habe nicht mal gewusst, wie alle deine Frauen heißen. Mal was eine Cindy, mal eine Anne, da hätte ich ja alle verwechselt. Außerdem als Beamter habe ich nicht so lange Urlaub. Naja, und also mein Englisch ist... Und wer hätte sich um den Garten gekümmert und um dich?
0: Um mich?
1: Du hattest keine Lust, mich zu besuchen. Du warst froh, dass ich weg war. Ja, und ich kann das auch verstehen. Du warst ja auch kein einfacher kleiner Bruder.
0: Wieso?
1: Na ja, nach dem Krieg. Deutschland war so eng, ich wäre erstickt, wenn
2: ich
1: geblieben
2: wäre. Das hat doch gar nichts damit zu tun. Das weißt du ganz genau. Du bist einfach abgehauen.
1: Ja, was heißt denn hier abhauen? Du hättest auch abhauen können. Aber du warst ja hier verwurzelt, du wolltest nicht weg.
2: Jetzt red doch nicht so ein Mist. Es geht doch nicht darum, dass du weggehst und studierst. Es geht darum, dass du dich immer vor jegliche Verantwortung gedrückt hast. Immer. Schon als kleiner Junge.
4: Ah, Dr. Meiering. Glückwunsch zur Nominierung des Einer-Herzsprung-Preises.
5: Erstmal ist es nur eine Nominierung. Wenn wir die Thoracik bemühen, dann greifen wir lediglich bei 5 Nominierten auf eine simple Rechnung zurück. Doch wenn wir die Forschungsgebiete als ausschlaggebendes Kriterium mit einbeziehen, dann landen wir schnell bei einem komplexen System von...
4: Ich drücke Ihnen die Daumen. Es wäre von Vorteil, wenn Sie mit den nächsten Veröffentlichungen nicht allzu lange warten. Bisschen Pragmatismus, Meiering. Sie müssen mit Ihrer Habilitation vorankommen.
5: Das Veröffentlichen allein, Herr Professor, zahlt meine Miete leider nicht. Könnte ich Raum und Zeit auflösen und eine simultane Präsenz sowohl am Schreibtisch als auch an lukrativen Einnahmequellen erwirken, dann sehe das ganz anders aus.
4: Sie schaffen das schon.
5: Danke, Herr Professor.
3: Die haben ja echt Stress miteinander. Opa ist voll zickig zu seinem Bruder.
0: Wer weiß, was die miteinander erlebt haben, Mia.
3: Ja, aber ist doch Wahnsinn, dass wir plötzlich einen Onkel haben. Und die motzen sich nur an.
0: Ich kann mir schon vorstellen, dass es Martin hier irgendwann einfach zu eng wurde.
3: Ja, aber dass sie nie mehr miteinander zu tun hatten, ist doch krass. Opa hat nie von Martin erzählt.
0: Ich glaube, für Papa war es einfach schlimm, dass der Bruder plötzlich weg war.
3: Opa hat gesagt, dass es darum nicht ging, sondern um irgendeine Verantwortung.
0: Wenigstens redet er mal.
3: Wow, schöner Rock.
0: Gefällt er dir?
3: Mhm, ist super geworden. Und für wen?
0: Wie für wen? Nur so eine Laune.
3: Und wie heißt die Laune?
0: Was du mal denkst.
6: Nenner mal Ableitung des Zählers minus Zähler mal Ableitung des Nenners. Durch Nenner im Quadrat.
7: Dann hätten wir verboten, hierher zu kommen.
6: Aber das ist fast schon der Beginn einer Kurvendiskussion.
8: Kurven diskutiere ich auch gerne, ne?
6: Ja, wir streifen das Thema, nur keine Angst.
7: Dass ich besser bin als er. Und deswegen will er nicht, dass ich hier weiter mitmache. Aber ich liebe ihn halt voll.
6: Wenn Sie es vorziehen, Privates zu diskutieren, dann machen Sie das doch bitte draußen.
0: Jetzt warte doch mal. Dein Freund, der hält es einfach nicht aus, dass du intelligenter bist als er.
7: Aber dann ist er ein Idiot. Du hast doch was Besseres verdient.
9: Melli, sie hat recht. Kannst mich auch haben.
0: Hülen.
9: Was denn?
6: Das habe ich überhaupt nicht mitbekommen, dass sie so geweint hat. Ich war so vertieft in meine mathematische Gleichung, sowas sehe ich gar nicht.
0: Vertieft in ein interessantes mathematisches Phänomen. Da kommt wirklich niemand von uns mit.
5: Könnten Sie nicht beim nächsten Mal irgendwas machen?
7: Was?
5: Fürchterlich husten? Damit ich was merke.
7: Sie sind echt komisch. Okay. Fürchterlich husten. Gute Nacht.
5: Gute Nacht.
1: Hier hat dein Vater deine Mutter kennengelernt. Deine Großmutter hat ja schon diesen Kiosk. Und deine Mutter kam jeden Tag nach der Schule hierher und hat Hausaufgaben gemacht und dir geholfen.
7: Jetzt macht Mia hier ihre Hausaufgaben.
1: Für uns Jugendliche war das hier immer der wichtigste Umschlagplatz. Der Wolfgang und ich, wir kamen fast jeden Tag hierher. Zuerst wegen Lutscher, dann wegen Sammelbildchen, dann Chericotte, Hefte und später dann wegen der Mädchen, Zigaretten und Alkohol.
7: Und was habt ihr jetzt für ein Problem miteinander?
1: Naja, du kennst ja deinen Vater. Aber er ist sehr stolz, dass du den Kiosk übernommen hast.
7: Ach ja? Das wüsste ich aber.
1: Nein, im Ernst. Hättest sehen sollen, wie er geschaut hat, als er mir erzählt hat, dass du jetzt das hier übernimmst.
7: Echt?
1: Ja, echt. Ich find's auch toll. Du machst das wunderbar.
7: Ich glaube, du bist ein ganz gerissener Charmeur.
1: Ja, manchmal schon.
7: Hey, hey, Schmelzer! Meine Kunden, die anschreiben, kommen nicht mehr, weil sie endlich mal zahlen sollen. Und ich kann keine Waren mehr einkaufen. Mein Konto ist gesperrt. Ich tue nur noch so für Papa, als ob alles in Ordnung wäre, aber...
1: Ja, das Horoskop, was sagt das? Ich bin Widder.
7: Widder. Pluto im Quadrat sorgt für Überraschung und bringt Bewegung in festgefahrene Strukturen. Hallo.
5: Hallo.
1: Hi.
7: Was sind Sie denn für ein Sternzeichen?
5: Fische, Aszendent Waage.
7: Fische. Neptun wandert in die Fische und aktiviert unbewusste Sehnsüchte.
1: Ja. I have to go. See you.
7: Bis dann.
5: Ich suche eine Zeitschrift. Spektrum der Astronomie.
7: Bitte.
5: Tatsächlich?
7: Ja. Wollen Sie einen Kaffee? Ich habe im Moment nur Filterkaffee, aber Milchschaum wird ja maßlos überschätzt, finden Sie nicht?
5: Schwarzer Kaffee ist jedenfalls wesentlich bekömmlicher als diese modernen Milchgetränke. Ich habe gerade erst gelesen, dass ein übermäßiger Konsum in direkter Relation zur allgemein zunehmenden Laktaseunverträglichkeit führt. Das milchspaltende Enzym Laktase nimmt ja im Laufe eines Lebens bei Menschen kontinuierlich ab.
7: Also schwarz?
5: Nein, ich wollte überhaupt keinen Kaffee. Ich wollte Sie fragen, ob wir vielleicht mal einen Ausflug machen.
7: Ich kann nur sonntags.
5: Ja, sonntags, 16 Uhr. Mit den Fahrrädern. Wir könnten ein Stück rausfahren und später, wenn es dunkel wird, vielleicht sogar in die Sterne schauen.

0: Wolfgang, haben wir noch eine Schnur?
1: Ja, drinnen, im alten Schrank. Sag mal, warum ist denn Mama nicht mitgekommen?
2: Die trifft eine Freundin. Frauengespräch. Und danach gehen sie irgendwie noch zusammen aus.

0: Nur kurz.
1: Wolfgang, du hattest ja Zeug, als ob jeden Moment die Russen kämen. Jetzt sag mir mal, was willst du mit einer 5 cm langen Schnur?
0: Manchmal braucht man genau das. Das ist viel zu schade zum Wegwerfen.
1: Ja, aber das belastet dich doch nur. Du musst uns strichen und die Vergangenheit ziehen.
0: Du hast es nie gelernt, was es heißt, nichts zu haben.
1: Ja, aber den großen Bruder hatte, der mich beschützt hat. Weißt du, dein Opa, der hat immer auf mich aufgepasst. Ich war der Frechste in der Klasse, aber keiner hat mir was getan, weil sie alle Angst vorm Opa hatten.
2: Von meinem Opa?
1: Ja, ja.
3: Dafür hast du mich nie verpfiffen, wenn ich mit den Mädchen losgezogen bin.
1: Ja. Und du hast mir immer dein halbes Butterbrot gegeben, damit ich groß und stark wäre.
3: Ach, das erinnerst du dich noch?
1: Ja, natürlich. Und zu unserer Mutter hast du immer gesagt, du hast keinen Hunger.
3: Ja. Ja. So.
1: Sag mal, sollen wir nachher mal ans Grundstück gehen?
0: Ah, deshalb bist du da.
4: Was machen Sie sonst noch? Sie halten diese Vorträge in der Sternwarte, Sie unterrichten an der Abendschule.
5: Ohne Erfolg, befürchte ich. Meinen Sie, ich überfordere die Leute?
4: Wahrscheinlich wissen Sie so wahnsinnig viel, dass Sie davon ausgehen, dass die anderen auch so viel wissen. Aber das tun die meisten nicht. Haben Sie Mathematik studiert?
5: Oh ja. Eigentlich bin ich Physiker, Astrophysiker. Das beinhaltet Mathematik.
4: Astrophysiker. Sterne, Weltall, schwarze Löcher. Und da gibt's Stellen?
5: Was? Ach so, wenige Stellen. Ich erhoffe mir eine Professur. Aber dafür muss ich erst habilitieren. Das ist leider alles sehr langwierig und langweilig. Seit wann haben Sie denn Ihren Kiosk?
4: Noch nicht so lang. Meine Mutter hat ihn mir vererbt und dann war er verpachtet. Jetzt versuche ich, das Erbe hochzuhalten. Ist nicht so leicht für eine Mathe-Niete wie mich.
5: Machen Sie das eigentlich? Sie müssen ja ständig nachrechnen.
4: Ich habe so meine Tricks. Meistens runde ich ab. Oder ich bitte die Kunden, es mir passend zu geben, weil ich kein Wechselgeld habe. Nicht so spannend für einen Professor der Astrophysik.
5: Doch, ist es. Außerdem bin ich noch kein Professor.
4: Ein Professor hat doch keine Lust, über eine Kioskfrau zu sprechen, die noch dazu seine schlechteste Schülerin ist.
5: Doch. Hat er.
1: So. Ja, los, komm. Komm.
2: Was wollen wir denn hier? Mama und ich fragen uns schon immer, was damit ist. Wahrscheinlich ist der Besitzer schon lange tot. Kennt ihr das Grundstück?
1: Dieses Grundstück hat mal mein Vater gekauft. Und jetzt gehört's uns. Hast du das nicht gesagt?
2: Nein. Wahnsinn! Wenn das unser Grundstück ist, dann können wir doch was damit machen, oder, Opa?
0: Es gehört nicht uns. Es gehört Onkel Martin.
1: Ja, dafür hat er unsere Mutter die Wohnung vermacht und den Garten. Ja?
0: Und jetzt willst du das Grundstück unserer Mutter verkaufen, weil deine Geschäfte im Auge gehen.

0: Da, schnell, wünsch dir was.
1: Kometenstaub kann doch keine Wünsche erfüllen. Das Aufleuchten, was wir gerade gesehen haben, wird von Teilchen erzeugt, die 0,1 mm groß sind und mit einer Geschwindigkeit von 70 km pro Sekunde auf die Erdatmosphäre treffen und verglühen.
0: Ich würde bei einer Sternschnuppe an alles andere denken. Wie kommt es, dass du dich mit Zahlen so auskennst?
1: Ich habe mich als Kind beim Betrachten des Weltalls irgendwie sonderbar gefühlt. Kennst du das? Irgendwie beunruhigend. Bis ich die verblüffende Welt der Zahlen entdeckt habe. Das war so, als würde ich in einem großen, dunklen Haus wohnen. So mit Dach und Keller und vielen, vielen Zimmern. Alles dunkel. Und mit der ersten Zahl ging in einem der Zimmer ein Licht an. Und dann in einem weiteren Zimmer. Und in einem weiteren. Und ich konnte sehen, wo ich bin. Durch Mathematik bekam ich eine Orientierung in der Welt. Ja.
0: Den Schalter habe ich bei mir noch nicht gefunden.
1: Warte mal. Ich zeig dir was. Mit bloßem Auge sieht es aus wie ein Stern. Erst durch die Erfindung des Fernrohrs hat man erkannt, dass es sich hier um ein Sternenpaar handelt. Albireo. Beide sind sehr unterschiedlich, gehören aber zusammen. Movement and the spirit.

0: Sag mal, du musst jetzt echt aufstehen, los.
1: Wie spät ist es denn? 7.
0: Ich gehe den Kiosk aufmachen, aber um 7:30 muss ich los in die Schule.
2: Mein Goldkind. Ich komme danach.
0: Das Goldkind kannst du dir echt sparen. Ich würde auch noch gerne im Bett liegen.

0: Guten Morgen, ist die Caro noch nicht da?
1: Nee, die kommt halt etwas später.
0: Binomische Formeln, was?
1: Gehören Sie auch zu dem Kurs, bei dem es gestern so spät wurde?
0: Bei Quadrat minus Quadrat muss ich die Plus-Minus-Formel anwenden. Ja.
1: Aber die 1 ist doch kein Quadrat.
0: Doch, natürlich. Die 1 ist eine Quadratzahl. 1 hoch 2.
1: Ah, das ist einmal 1. Verstehe. Danke.
2: Ja, komme. Ich bin noch nicht fertig.
3: Frau Caroline Waldheim?
2: Oh.
3: Guten Tag. Simmering, mein Name.
2: Gerichtsvollzieher.
3: Frau Waldheim, gegen Sie wurde ein Mahnverfahren eingeleitet. Und ich bin damit beauftragt, die offenen Beträge einzutreiben. Sind Sie in der Lage, diese Beträge hier jetzt sofort zu begleichen? Frau Waldheim, schauen Sie doch, ob Sie bis morgen nicht etwas Geld auftreiben können. Dann könnten wir ein bisschen Zeit gewinnen. Ansonsten müsste ich morgen in Ihrer Wohnung nachsehen, ob ich nicht etwas pfänden kann. 11 Uhr? Auf Wiedersehen.

0: Das hilft auch nicht.
1: Aber wenn man genug davon trinkt, dann...
0: Dann wird's doch nur noch schlimmer.
1: Ja. Das ist der Kopf. Wir haben die Steuerung im Kopf. Du bist, was du denkst.
0: Manchmal gibt's aber auch Männer in grauen Anzügen, die dir sagen, was du bist.
1: Und welche in weißen. Aber sie sagen dir nicht, wer du bist. Ist dein Kurs nicht gut?
2: Herr Schmelzer, es ist wirklich nicht fair, was Sie machen. Sie haben Schulden bei mir. Und jetzt kommen Sie überhaupt nicht mehr oder schleichen hier heimlich vorbei. Diese Pfefferminzbonbons, die bestelle ich nur für Sie. Die kauft sonst niemand.
3: Tut mir leid, Frau Waltermierlich. Ich hab gerade nichts. Rente kommt doch erst.
2: Die Rente. Die Rente. Sie haben doch schon bei meiner Mutter immer angeschrieben. Eigentlich ist mir heute gar nicht nach Grillen.
4: Martin will Hamburger machen. Er behauptet, dass er die Weltbesten macht. Und dass wir alle staunen werden, wie lecker Hamburger eigentlich sind.
2: Na dann.
4: Was ist denn los?
2: Nix. Bin nur ein bisschen müde.
4: Ich weiß jetzt, wem das Grundstück gehört.
2: Welches Grundstück?
4: Na, das Grundstück, an dem wir immer vorbeigehen.
2: Und wem?
4: Es gehört Onkel Martin.
2: Was?
5: Der Trick ist, du musst sie in der Mitte eindrücken, ja, und flach machen. Und die quellen durch die Hitze auf und sonst sehen die aus wie Fleischpflanzler. Oder Frikadellen.
6: Sag mal, du tauchst hier auf und tust so, als wärst du nie weg gewesen.
5: Ja, und? Aha, der Kartoffelsalat.
2: Du hast deinen Bruder, von dem du nie geredet hast. Es gibt ein Grundstück in der Familie, von dem du nie erzählt hast. Hast du noch irgendwelche Geheimnisse?
6: Das hat alles nichts mit dir zu tun.
2: Nichts? Aha. Wir sind eine Familie, oder? Ich dachte, da vertraut man sich, da erzählt man sich Dinge, aber nein. Wir sehen uns ja nur täglich. Ich bin ja nur deine Tochter. Und weißt du was? Es stimmt. Wir haben nichts miteinander zu tun, gar nichts.
6: Carlo, beruhige dich, ja?
2: Ich will mich gar nicht beruhigen. Ich bin pleite. Insolvent, ja, aus, vorbei. Ich habe alles an die Wand gefahren, wie du es immer geahnt hast. Und ich habe dir nichts gesagt, weil ich mich vor dir verstecke und du versteckst dich vor mir. Ich habe die Mahnungen versteckt, damit du sie nicht siehst. Ich habe so getan, als wäre alles in Ordnung. Ich mache heimlich Mathekurse. Ich erzähle dir nichts von meinem Leben, weil dir eh alles nicht gut genug ist. Dabei weißt du, dass ich überhaupt nicht rechnen kann. Ich kann es einfach nicht so gut wie Mama. Diese scheiß Buchhaltung bringt mich um. Trotzdem habe ich es versucht. Ich habe versucht, dir es irgendwie recht zu machen. Aber du kannst nur rummeckern.
6: Weil du immer alles runterwirtschaftest. Weil du immer alles anfängst und nicht zu Ende führst. Und ich muss dann einspringen. Irgendwann muss damit Schluss sein.
2: Lass es. Lass es doch einfach. Wir müssen nicht so tun, als wären wir eine Familie, wenn es uns allen so schwer fällt. Komm hier.
7: Caro, bleib doch hier.

0: verstehe dich nicht. Warum bist du so stur? Du hast dir doch noch nie Gedanken gemacht um mich, um uns hier. Du bist auf und davon und hast dein Leben gelebt, ohne Rücksicht auf Verluste.
1: Ich hatte eine andere Vorstellung von meinem Leben. Ich wollte meinem Glück eine Chance geben.
0: Eine Chance geben. Nach dem Krieg ist es um ganz andere Dinge gegangen. Mutter hat es nie überwunden, dass Vater nicht zurückgekommen ist.
1: So eine mitgekriegt, da war ich zu jung.
0: Aber ich? Sie hatte nur noch uns beide. Ja, sie hat uns gebraucht. Aber du hast immer nur an dich gedacht. Immer. Und deshalb bist du nach Kanada. Und nach ihrem ersten Schlaganfall hast du es nicht für nötig gehalten, hierher zurückzukommen.
2: Ich hatte mir was aufgebaut. Hätte ich alles hinwerfen sollen, um mit dir am Mutters Bett zu weinen? Ich hatte Pläne.
0: Ja, was? Pläne? Vielleicht hatte ich auch Pläne. Aber einer musste die Verantwortung übernehmen. Du warst weit weg. Dir war's völlig egal, wer sich hier um alles kümmert.

0: Kannst du auch nicht schlafen?
1: Ich hab Hunger. Jetzt könnte ich 3 von diesen Hamburgern verputzen. Hey!
0: Opa war einkaufen. Du bist genauso stur wie Opa.
1: Dosenpfirsiche. Hat er die gekauft?
0: Mhm.
1: Als ich klein war, da habe ich die mal gegessen, wenn es mir schlecht ging. Eine ganze Dose. Ganz alleine.
2: Und dann habe ich den Sirup ausgetrunken. Kühl, pappsüß und tröstlich. Da. Dass er daran gedacht hat.
0: Weiß der Opa eigentlich vom Gerichtsvollzieher?

0: Und jetzt?
1: Frau Waldheim, ich will Ihnen doch nicht Ihr Zeug hier wegpfänden. Aber haben Sie keine Möglichkeit, Ihre Lieferanten, Ihre Gläubiger zumindest teilweise zufriedenzustellen? Ist denn irgendein Vermögen vorhanden? Gibt es irgendwelche Sicherheiten, Wertpapiere? Gibt es denn für Sie nicht irgendeine andere Möglichkeit, an Geld zu kommen? Der Rückkaufswert einer Versicherung, eine ausstehende Erbschaft? Oder kann Ihnen jemand etwas leihen?
2: Frau Waldheim,
1: waren Sie mal bei einer Schuldenberatung?

0: Caro. Caro! Stell dir vor, ich bekomme einen Preis. Ich habe es gerade erfahren. Den Herzsprungpreis. Das ist ein hochdotierte Auszeichnung.
1: Ist ja toll. Ich gratuliere.
0: Und du fährst mit mir dorthin. Das ist in München.
1: Ich kann nicht. Der Kiosk.
0: Aber das ist doch erst morgen Abend. Wir fahren zusammen dorthin und gehen zur Preisverleihung. Und danach feiern wir.
1: Also gut.
0: Heute Abend in der Abendschule.
1: Heute Abend geht gar nicht. Ich hab Besuch.
0: Schade. Ich hol dich ab. Du bist mein Glücksstern.
1: Und das war jetzt? Da bist du ja schon. Ach, das? Das war der Grund, warum du dich letztens so schön gemacht hast. Du hast mir doch versprochen, ich will's als erstes erfahren, wenn du dich verliebst.
2: Ja, das stimmt. Aber ich muss erst noch rauskriegen, ob ich mich verliebt habe.
1: Was muss man da rauskriegen? Entweder man ist verliebt oder man ist es nicht.
2: Wenn man älter wird, dann ist das ein bisschen komplizierter.
1: Du brauchst mich nicht immer wie ein Baby zu behandeln. Ich bin alt genug, das zu verstehen.
2: Ich weiß. Aber ich wollte dich nicht beunruhigen. Falls er doch nicht verliebt in mich ist oder ich doch nicht verliebt in ihn bin.
1: Mathe ist ja jedenfalls ziemlich gut, oder? Und eigentlich auch ganz nett.

0: der Opa und du. Ihr habt euch seit der Beerdigung eurer Mutter nicht mehr gesehen?
1: Ich hab's ein paar Mal versucht. Ich hab angerufen, ich hab Postkarten geschickt, aber wir kamen nie eine Antwort. Dann hab ich's gelassen. Und später hab ich mich nicht mehr getraut.
0: Nicht mehr getraut?
1: Naja. Offensichtlich habe ich durch mein Weggehen deinen Opa, den Wolfgang, so verletzt, dass er nichts mehr mit mir zu tun haben wollte. Und das habe ich dann ja auch verstanden. Ja, willst du noch was wissen?
0: Mama fährt morgen mit jemandem nach München.
1: Mit jemandem? Mhm.
0: Und sie wollte den Kiosk schließen. Aber ich habe mir gedacht, wir zwei könnten das doch machen, oder?
1: Wir beide? Ja, warum nicht? Ist eine ganz neue Erfahrung. Machen wir.
2: Ist die Frau Waldheim krank?
3: Nein, die ist pleite. Weil sie lauter Kunden hat, die nicht zahlen.
2: Was?
4: Na, jetzt halt nicht gar so entgeistert. Zahl lieber mal deine Schulden.
5: Bier hast du?
1: Holst du Bier?
2: Sie müssen gerade reden, gell? Bierflasche immer in der Hand.
4: Wenn ich mir mein Bier nicht leisten könnte, würde ich es nicht trinken. Das ist doch die Euro-Krise. Im Großen wie im Kleinen. Super Moral. Sich über meine Art der Nahrungsaufnahme auslassen, aber selber nicht zahlen können.
2: Ich würde gerne eine Anzahlung machen.
4: Danke.
2: Und die Zeitung? Und Pfefferminzbonbons, bitte schön.
3: Die sind aus und kommen auch nicht mehr rein. Sorry.
2: Na schön.
4: Darf ich mal?
1: Ja? Warum? Wieso?
4: Das hätte ich mir eigentlich denken können.
1: Was ist denn?
4: Dass mir das nicht aufgefallen ist.
6: Ist das dein Auto?
7: Nee, habe ich mir geliehen.
6: Aber den Führerschein hast du schon.
7: Ja, natürlich.
6: Gut.
7: Bin ich froh, dass du dabei bist. Ich bin etwas nervös.
6: Na, ich bin erst nervös. Ich war noch nie auf so einer Veranstaltung. So.
7: Seit ich dich kennengelernt habe, fange ich an Astrologie zu glauben.
6: Ach.
7: Die Wahrscheinlichkeit, dass man am Tag des Venustransits jemanden begegnet, den man gut findet. Gerade die Venus.
6: Wir fahren auf Reserve.
7: Ach was.
6: Schon lang?
7: Dieser Wagen verbraucht 6,5 Liter auf 100 Kilometer. Und wir haben bloß noch 28 Kilometer zu fahren. Das heißt, wir verbrauchen 1,5 Liter bis München. Mit 99%iger Sicherheit.
8: Rein rechnerisch spricht alles dagegen.
6: Das ist jetzt aber die 100%ige Wirklichkeit.
8: Hey, der fährt weg, der fährt einfach weiter. Danke.
9: Herr Dr. Meyring, ich dachte schon, Sie kommen überhaupt nicht mehr.
10: Auch.
9: Wollen Sie mir nicht Ihre reizende Begleitung vorstellen?
10: Ach so, das ist Caro Waldheim und Professor Hahnkamp, mein Doktorvater, der auch meine Habilitation
9: bezieht. Sind Sie auch aus der Forschung?
6: Nein, nein, ich mache was ganz anderes.
9: Ist ja auch viel interessanter, wenn man aus verschiedenen Gebieten kommt, nicht wahr?
6: Allerdings, ja.
9: Aber jetzt müssen wir wirklich, ja? Meine sehr verehrten Damen und Herren,
11: als Mitglied
9: der einer Herzsprung-Stiftung darf ich Sie ganz herzlich zur Verleihung des diesjährigen Herzsprungpreises begrüßen. Wir alle wissen, dass dieser Preis nur alle 2 Jahre vergeben wird.
6: Ich weiß nicht, was ich mir vorgestellt habe, aber das hier ist auf jeden Fall eine Nummer größer.
9: Und freuen uns hier.
2: Ich fürchte, wir müssen dann nachher noch was trinken. Aber dann flüchten wir und machen uns einen schönen Abend.
6: Okay.
9: Meyring, willkommen zu heißen. zwei astrophysikalische Pioniertaten zeichnet das Schaffen von Hertzsprung dem 1873 geborenen Breitstifter aus. 1913 gelang ihm die erste Entfernungsbestimmung zu Cepheiden in der kleinen Magellanschen Wolke. 1915 widmete sich Meyring den Doppelsternen. Heute weiß man, dass mit dem Drehimpuls einer gravitativ kollabierenden interstellaren Wolke auch die Wahrscheinlichkeit der Bildung eines Doppelsterns anstelle eines Einzelsterns steigt. Dr. Meyring hat nun mit seiner jüngsten Forschung anlässlich der Entdeckung eines neuen Doppelsternsystems in unserer Milchstraße auch astrophysikalische Pioniertat geleistet.
10: Ich danke der Jury für diese ehrenvolle Auszeichnung und vor allem Professor Hahnenkamp für seine sehr freundlichen Worte. Mit der sensationellen Entdeckung gelang es nun zum ersten Mal, die Periodizität im Signal einer bisher noch nicht identifizierten Gammastrahlenquelle allein aus den Gamma-Daten zu etablieren. Hochenergetische Strahlung kommt im Doppelsternsystem durch die Wechselwirkung von Teilchen aus beiden Partnersternen zustande. Wir nehmen nun an, dass niederenergetische Photonen aus dem Strahlungsfeld des massiven Sterns mit hochenergetischen Elektronen aus der Umgebung des kompakten Objektes wechselwirken. Schockfronten und Turbulenzen ermöglichen eine extrem hohe Teilchenbeschleunigung, die sich auf den Umstand der Partnersterne im Orbit auswirkt und damit auch auf das beobachtete Signal im Gammastrahlenbereich.
5: Danke. Wir sind

0: Das bist du.
1: Das bin ich. Das bin ich.
0: Ein bisschen gekränkt.
1: Schau mal, das bist du.
0: Ja, da schau ich nach.
2: Ja. Ja. Oh, hallo. Na, bin ich so.

0: Mama, du bist ja schon da.
1: Doppelsterne gibt's nur im Himmel. Er ist ein gefeierter Wissenschaftler und ich habe nicht mal verstanden, wofür er den Preis überhaupt bekommen hat. Das Einzige, was ich verstanden habe, ist Doppelstern.
0: Kommt es darauf an?
2: Er hat mich einfach vergessen. Mit irgendeiner Brillenschlange das Weltall erklärt.
1: Was ihn wirklich interessiert, das bin nicht ich. Es ist das Universum, Sterne, Mathematik, Physik, weiß der Geier. Das ist seine Welt. Da passe ich nicht rein.
0: Du hast doch auch deine eigene Welt.
1: Was denn schon? Ich mit meinem Kiosk und meinem Geldproblem und meinem Vater, der sich mir nicht anvertraut?

0: bist einfach verschwunden.
1: Das hat alles keinen Sinn, alles. Du, ich, der Kiosk, der Mathekurs. Der Gerichtsvollzieher war da, ich muss den Kiosk aufgeben. Und dann suche ich mir einen Job in einer Wäscherei. Da braucht man wenigstens keine Mathematik.
0: Aber warum hast du mir denn nichts gesagt?
1: Ich wollte dir den Abend nicht verderben.
0: Ich hätte doch zumindest...
1: Was hättest du? Aufgehört, dieser Frau deine Theorien darzulegen, oder was? Ich hab gehustet wie eine Asthmatikerin dritten Grades und du hast es überhaupt nicht gemerkt. Du bist echt von einem anderen Stern. Aus einer anderen Galaxie. Das hat keinen Sinn.

0: Weißt du, für Martin war immer alles viel leichter, viel, viel einfacher. Für ihn war ganz klar, er will hinaus und die Welt sehen. Ich habe immer gedacht, irgendwann kommt auch für mich die Zeit. Aber vielleicht hätte ich mich auch gar nicht getraut, diesen Schritt zu machen. Und da kam deine Mutter und dann bist du gekommen. Ich hätte mir so gewünscht, dass wenigstens du etwas aus deinem Leben machst. Ich verstehe das nicht. Du hattest doch die Wahl. Ich habe dir doch alle Möglichkeiten angeboten.
1: Ja, ich hätte Abitur machen sollen und studieren. Aber ich konnte es ja gar nicht. Das waren nie erreichbare Ziele für mich, Papa.
0: Ich hätte mir so gewünscht, dass du deine Chancen nutzt.
1: Ich musste doch meine Möglichkeiten nutzen, nicht deine. Es ist doch mein Leben.
0: Ich habe mir gedacht, der Kiosk von Mama wäre eine gute Idee.
1: Ich dachte immer, ich schaffe das schon. Ich kann den Himmel stürmen. Das hat eben seine Grenzen. Der Himmel ist doch zu groß.
0: Ich wollte doch immer nur alles richtig machen.

0: Ich möchte das Kunststück K rüberschreiben.
1: Was? Ich habe gedacht, du willst verkaufen, weil du Geld brauchst.
0: Ach, Quatsch! Du mit deinem ewigen Misstrauen. Ich habe dir doch gesagt, ich bin gekommen, um einige Dinge zu regeln und uns zu versöhnen, solange wir noch Zeit dazu haben.
1: Schade, dass wir so lange dafür gebraucht haben.
0: Ja, schade. Um die vertane Zeit. Vielleicht kann Herr Caro den Wunsch von unserer Mutter erfüllen.
1: Nein, Caro wird verkaufen. Sie hat ja Schulden.
0: Ja, und? Ist doch okay, dann soll sie eben verkaufen. Du musst sie mal loslassen. Ah, Maxi, kann man nehmen.
2: Excuse me, ma'am. Ihr kennt euch, ne?
3: Grüß Gott.
0: Ja.

0: Kolli, ist doch Blödsinn. Karl ist doch nicht krank.
1: Nein, natürlich nicht krank. Das ist eher eine Schwäche. Dyskalkulie muss man sich vorstellen wie eine Rot-Grün-Blindheit, aber eben nur mit Zahlen. Caro kann mit Zahlen nichts anfangen. Sie sieht sie einfach nicht, auch wenn sie sich noch so anstrengt. Legasthenie kennt jeder, aber Dyskalkulie ist nicht jedem geläufig. Und bei Caro hat man es anscheinend nie erkannt, weil Lehrer einfach davon ausgehen, dass Mädchen nicht rechnen können. Und Dyskalkulie in Caros Jugend eher noch ein Fremdwort war.
0: Sie hat doch die Schule geschafft. Das kann man doch nur, wenn man Zahlen erkennt.
1: Sie glauben ja nicht, was Schüler alles anstellen, um über solche Defizite hinwegzutäuschen. Es gibt sogar Analphabeten, die einen Schulabschluss haben. Also ich finde so eine Leistung enorm.
0: Also, wie sind Sie denn darauf gekommen?
1: Ihr Anschreibbuch. Bei Caro sehen die 7er aus für großes F, die 3er für großes E. 4 vertauscht sie gerne mit der 5, die 6 mit der 9 und umgekehrt. Zahlen schreibt sie

0: Soll ich nicht deine Buchführung übernehmen? Wäre das vielleicht hilfreich?
1: Ja, das wäre sogar sehr hilfreich.
0: Weißt du noch das Sternenpaar, was wir gesehen haben?
1: Albireo.
0: Obwohl beide so unterschiedlich sind.
1: Blau und rot.
0: Ja, blau und rot. Und mit bloßem Auge sehen sie aus wie eins.

0: Bitte.
1: Unser Vater hat das Grundstück gekauft, bevor er eingezogen wurde. Er hat der Mutter versprochen, dass er hier ein Haus bauen wird, wenn der Krieg vorbei ist.
0: Ja. Und immer wenn es uns schlecht ging, da hat sie von dem Haus geträumt, ne? Eine Badewanne von warmem Wasser aus der Leitung.
1: Ja, ja, sie wollte den Weg bis zum Haus hin und sie wusste schon ganz genau, welche Blume sie pflanzen würde.
0: Rosen, links und rechts Rosen.
1: Genau, ja.
0: Und wir haben versprochen, ihr diesen Traum zu erfüllen. Wir wollten ihr das Haus bauen.
1: Ja, davon war natürlich nicht die Rede. Ich habe gearbeitet und das Geld hat hinten und vorne nicht gelangt. Ich habe damals zur Mutter gesagt, es wäre besser, das Grundstück zu verkaufen.
0: Genau, und deswegen hat sie es mir vererbt.
1: Ja, genau.
0: Und ich möchte jetzt dir, Caro, dieses Grundstück vermachen.
2: Was? Bist du sicher? Danke. Oh, das will ich nicht.
0: Was? Ja, wieso denn nicht?
2: Bei mir steht der Gerichtsvollzieher vor der Tür. Da ist das Grundstück früher oder später weg. Aber vielleicht möchtest du es der Mia überschreiben. Für sie wäre das eine ganz tolle Absicherung für die Zukunft. Da kann ich ihr nicht so viel bieten. Vielleicht möchte Mia hier mal ein Haus bauen.
0: Ja, und du? Was machst du?
2: Ich werde den Kiosk verpachten.
0: Was?
2: Carina hat mir angeboten, in ihrer Boutique als Schneiderin anzufangen. Da freue ich mich drauf.
1: Und so willst du deine Schulden bezahlen?
0: Komm, jetzt lass sie doch mal. Sie ist erwachsen.
2: Ich habe einen guten Schuldenberater.

0: You will see, die reißen uns die Hamburger mittags aus den Händen.
1: Wieso habe ich mich auf diese Schnapsidee eingelassen?
0: Weil du ein Verantwortungsgefühl hast und weil du deine kleine Bruder nicht im Stich lassen kannst.
1: Dabei wollte ich gerade jetzt ein Ticket nach Vancouver kaufen.
0: Ach ja.
2: Jetzt müsst ihr aber erst mal Gewinn machen. Mama will euch nämlich die Pacht erhöhen.
0: Was?
2: Du hast dir doch immer ein bisschen mehr kaufmännischen Verstand von Mama gewünscht.
0: No problem, ne? Dann kassieren wir den Schmelzer ab und dann haben wir die Pacht für ein paar Monate her.
3: Sehr gut.
4: Ohne dich wäre ich wohl kaum gesellschaftsfähig. Die Wahrscheinlichkeit, von einem Meteoriten erschlagen zu werden, habe ich immer für weitaus größer gehalten, als eine Frau wie dich zu treffen. Was glaubst du, wie groß ist eigentlich die Wahrscheinlichkeit, von einem Meteoriten erschlagen zu werden?
3: Was glaubst du, wie groß ist eigentlich die Wahrscheinlichkeit, von mir geküsst zu werden? Hm?

0: Es ist ein lauer Sommerabend. Das, finde ich, darf man tatsächlich so sagen. Herzlich willkommen zu dieser Allerwetterausgabe. Es ist Mittwochabend, die Sonne lacht, ein paar schön Wetterwölkchen. Das ist alles, was ich anzubieten habe. Und wir haben in Hessen ja nun wirklich einen ruhigen Abend. Es ist nicht brütend heiß, sondern einfach sommerlich warm, sodass man auch noch gut dann gleich auf der Terrasse sitzen kann oder ein bisschen im Garten oder einfach auf einer Wiese. Also wo immer man möchte. Vielleicht, wenn Sie noch einen Fernseher draußen haben, das wäre super für unsere Einschaltquote. Aber das ist eine andere Geschichte. Wir waren heute mit der Kamera in Wiesbaden unterwegs. Und auch da natürlich Sommerstimmung am Rhein, der nicht so gut gefüllt ist. Das darf man schon mal feststellen. Ja, also bisschen Stimmung dort und eine ganz andere Stimmung hatte mein Kollege Arne Pollmann. Den haben wir heute mal aufs Feld geschickt, zur Ernte. Und ich vermute, Sie kommen nicht drauf, was er ernten durfte. Und er war auch nicht alleine. Es ging um Knoblauch und das mit Pferden. Ich bin gespannt.
1: Ja. Hema und Fritz bei der Arbeit und Johannes Kaiser. Der Landwirt in Bebra-Imshausen schwört auf Ackerarbeit mit den Vierbeinern. Heute ernten sie Knoblauch.
2: Die Arbeit mit Pferden erfüllt mich mit Freude. Und darüber hinaus machen die Pferde weniger Bodenverdichtung. Das heißt, die Pflanzen können den Boden besser durchwurzeln. Die Niederschläge dringen besser in den Boden ein. Und letztlich können die Pflanzen auch einen größeren Ertrag machen.
1: Das Wetter war für den genügsamen Knoblauch prima in den letzten Monaten. Nur die letzten Wochen musste sich Johannes Kaiser kümmern.
2: Nach jedem größeren Regen bin ich durch den Knoblauch durchgefahren, um die oberste Erdschicht zu bearbeiten, um die Kapillare zu brechen, damit nicht mehr Wasser, dass das Wasser drin bleibt und nicht verdunstet.
1: Bei der Ernte geht's nicht ohne Helfer. Sein Vater Detlef Kaiser steht seit dem frühen Morgen auf dem Feld.
3: Ziehen den Knoblauch raus und enterden den. Entweder schlagen wir das so ab oder arbeiten das mit der Hand, mit den Fingern so ab. Und das Bündel hält man in der anderen Hand. Und wenn man meint, dass es genügend ist, dass es noch gut trocknen kann, dass es nicht zu viel ist, dann legt man es ab.
1: Arbeit, die in den Rücken geht. Davon kann auch seine Frau Christiane Kaiser ein Lied singen.
4: Mittags ist ja dann Pause, 12:30 ist Pause und da merke ich dann auch meine Rückenmuskeln.
1: Kema und Fritz sind prägender Teil des Biobetriebs. Ein Traktor kommt hier nicht zum Einsatz. Nach über 10 Jahren Arbeit mit den Pferden und dem Pflug hat Johannes Kaiser jetzt viel Erfahrung.
2: Das Ziel ist, dass noch genug Wurzeln dran sind, dass wir die Knolle auf keinen Fall anschneiden. Aber es darf nicht zu lang sein, dass wir die Erde gut ausschütteln können. Also unterm Knoblauch ist es noch schön. Schön feucht der Boden, trotz der Trockenheit, die wir hatten, genau.
1: Nach raus kommt weg. Der Knoblauch soll zum Hof. 25 Sorten hat die Familie im Angebot und verkauft über einen Online-Shop europaweit.

0: Ein bisschen Landidylle, aber dennoch anstrengende körperliche Arbeit. Auf dem Hof kommt der Knoblauch ins luftige Lager. Nur so wird er auch monatelang haltbar bleiben. Auf fast einem Hektar bauen sie die Pflanze an. Die Ernte wird in den nächsten Tagen nach und nach eingefahren.
1: Je nach Witterung hängen die eigentlich mindestens 8 Wochen oder bis zu 12, bis sie ganz trocken sind.
0: Knoblauchernte nur mit Pferden und anschließende Trocknung. Auf dem Tannenhof von Familie Kaiser in Bebra Imshausen.
2: Da war es ganz entspannt. Wir haben Bilder zwar nicht aus Hessen, aber heute zur Mittagszeit am Bodensee. Es hatte sich ein Gewitter entwickelt, das einmal so von der Konstanzer Richtung Friedrichshafen gezogen ist. Und jetzt schauen Sie sich mal an, was wir Ihnen da zeigen können. Das ist ein ausgewachsener Tornado. Und weil er über dem Wasser ist, nennt man das eine Wasserhose. Ich finde, Wasserhose klingt so harmlos, weil das ist natürlich genau die gleiche Energie, wie sie in einem Tornado ist, halt eben nur über dem Wasser. Und sowas entsteht immer an Gewittern. Sie brauchen also eine ausgewachsene Gewitterwolke. Die hat kurz nach 1 richtig Gas gegeben. Und so ab 10er, 1, Viertel nach 1 hat diese Rüssel ungefähr eine Viertelstunde lang gehalten. Es gab keine Schäden, keine Verletzte. Also von daher alles gut gegangen. Ja, dafür haben wir aber auch ein bisschen Wasser im Angebot. Wenn man mal sieht, was so an Regen heruntergekommen ist, teilweise ja in kräftigen Gewittern, teilweise über doch etwas längere Zeit. Bei uns in Hessen gute 20er-Werte, Twistetal mit 26 und Waldbrunn mit 27 Litern beispielsweise, Ostritz in Sachsen mit 57 Litern, Stambach 75, auch ein 70er-Wert für Sonnen und Jeschtetten, das ist im Allgäu mit 83 Litern. Tja, aber das ist ja wirklich ungleich verteilt mit diesem Regen. Das sehen wir in den aktuellen Werten. Aber auch wenn man die vergangenen Monate anschaut, den Januar, den Februar, die rote Linie, das ist das hessische Flächenmittel. Da sieht man, okay, hier ist nur die Hälfte gefallen, hier ist etwas mehr als üblich gefallen. Aber nehmen wir mal den Mai. Wir waren leicht über dem Schnitt, aber es gab eben auch Orte mit 56% des üblichen Regens, während andere ja 285% hatten. Und diese Unterschiedlichkeit hat natürlich Auswirkungen, zum Beispiel auch in der Landwirtschaft, in der Natur. Und wenn man sich dann anschaut, an einem Tag wie heute, haben wir eine potenzielle Verdunstung in Hessen zwischen 4 und 5 Litern Wasser pro Quadratmeter. Ja, so wie die Sonne reinscheint, mit dem Wind und den Temperaturen, können bis zu 5 Liter Wasser verdunsten. Theoretisch. Praktisch geht das schon gar nicht mehr, weil die oberen Schichten doch an einigen Stellen zu trocken sind. Ja, wenn es gerade frisch drauf geregnet hat, funktioniert das schon. Aber wenn wir jetzt in die Tiefe gehen, die braune Farbe zeigt, es ist zu wenig Wasser im Spiel. Jetzt sind wir schon bei 80 Zentimetern, es ist immer noch an vielen Stellen braun. Ab 1 Meter entspannt sich die Situation, dann wird es schon allmählich grün. Je tiefer wir kommen, desto feuchter ist der Boden noch. Aber im oberen Meter haben wir wirklich an vielen Stellen. Also da schwimmt man nicht gerade im Wasser. Ich weiß nicht, wie ein Zuckerrübenanbauer damit zufrieden ist. Aus der Wetterau, vom Verband der, Moment, Zuckerrübenanbauer der Wetterau. Herr Hahn, schön, dass Sie Zeit für uns haben.
3: Guten Abend, Herr Ramft.
2: Ja, ist der Boden so trocken, wie das die Karte hergibt? Oder Sie kommen aus Kaichen, sieht es bei Ihnen eigentlich ganz gut aus?
3: Gut, wir haben Wetterauer Lössböden und da kommt die Deckung der Lössböden. Da kommt es drauf an und man kann den Boden ja auch bearbeiten, indem man, wie man düngt, wie man bearbeitet, Zwischenfrüchte, um Wasser zu speichern, Energie zu speichern, gute Durchwurzelung zu ermöglichen. Und ich sag mal, man sieht jeden Strukturschaden im Boden und auch schwächere Punkte, weil wir haben ja nicht nur 80 Bodenpunkte, sondern wir haben auch 35, 60. Und das sieht man natürlich dann und dann reagieren die Kulturen.
2: Das müssen Sie erklären, was Bodenpunkte sind, 35, 60.
3: Es gibt ein Wertsystem, das heißt, 0 ist ein Stein und 100 Bodenpunkte, die Börde. Böden sind 100 Bodenpunkte. Das hat was zu tun mit der Wasserspeicherkapazität. Also die können 100 für 100 Tage Wasser speichern.
2: Oh, okay.
3: Und das hat was mit der Tiefe zu tun, der Tiefgründigkeit. Und ein 80er Boden kann dann für 80 Tage dementsprechend Wasser speichern, um das praktisch eine Trockenheit zu überstehen in der Wetterau. Und das geht ganz gut. Und das ist einmal festgelegt worden von einem Bundesernährungsgesetz vor über 100 Jahren. Und da sind die Böden so in der Güte eingeteilt worden.
2: Aber wenn Sie sagen, Sie haben unterschiedliche, kann das sein, auf einem Acker, wo Sie dann an der einen Stelle nur 35 haben und beim anderen 60 oder 80, das geht?
3: Klar, das wechselt von uns auch, bei uns auch, zwischen 35 und 95 Bodenpunkten. Und der Schnitt bei mir im Betrieb sind zum Beispiel 73,2.
2: So. Da muss man mit dem Schnitt leben oder kann man dagegen arbeiten?
3: Gut, man kann dagegen arbeiten, indem man teilflächenspezifisch bewirtschaftet. Das heißt, wo es schlechter ist, dann düngt man schon dementsprechend anders da. Und man sät zum Beispiel weniger aus, weil da ist ja weniger Wasser da, um wenige Pflanzen zu ernähren. Und wo es besser ist, ist dann die Saatstärke dementsprechend höher, also um den Bestand dann auszugleichen.
2: Wenn man das sät, läuft sowas in der Zwischenzeit über ein Softwareprogramm, elektronisch gesteuert. Also ist alles Hightech auf so einem Schlepper oder auf so einer Maschine?
3: Man macht Kartierung bei der Ernte und dann sieht man schon, wo erntet man 9 Tonnen Weizen oder nur 6 Tonnen Weizen. Und das wird dann übertragen auf die Traktoren, die dann auch dementsprechend wieder den Dünger ausbringen.
2: So, spannende Geschichte. Mhm. Jetzt wollte ich eigentlich über Zuckerrüben reden.
3: Gerne.
2: Die sind ja noch lange nicht so weit. Also bis zur Ernte ist noch ein ganzer Schritt. Aber ich meine, so eine Zuckerrübe, wir haben eben gesehen, so ab einem Meter Tiefe ist das Wasser schon gut, so tief geht die ja nicht, oder doch?
3: Na, die soll schon so tief wurzeln. Eine Rübe kann sogar noch tiefer wurzeln, wenn so Feldtage sind. Also Rüben können schon 2 Meter, 2,50 Meter nach unten gehen. Die dürfen nur im Frühjahr, wenn sie in die Erde kommen, nicht mit zu viel Wasser belohnt werden. Also wenn die immer oben Wasser haben, dann sagen die natürlich, okay, ich mache oben breite Wurzeln und gehe dann so in die Tiefe. Aber wenn man einen gut durchwurzelnden Boden hat und nicht ganz so viel Wasser bekommt, dann geht die Rübe schon dementsprechend nach unten. Und die braucht es ja auch für die Photosynthese. Das heißt, sie muss Wasser von unten hochziehen, zu verdunsten. Oben nimmt sie Kohlendioxid und das wird dann Zucker und Sauerstoff.
2: So, und jetzt gucken wir mal an, wie die aktuell aussehen. Sie haben nämlich Bilder mitgebracht. Ja, genau. Und ich sage ja nur, okay, da ist was Grünes auf dem Feld. Können Sie sagen, was das Besondere ist, was man gerade sieht?
3: Ja, man sieht ja im Hintergrund, dass der Schlag... Genau, die lassen die Blätter hängen. Und das ist genauso, wenn Sie stehen müssen und müssten Ihre Nährstoffe immer die Arme nach oben. Irgendwann sagen Sie, mir tun die Arme weh. Und dann brauchen Sie praktisch mehr Energie, um die Arme hochzuhalten oder die Blätter. Mhm. Wie es bringt, wenn ich jetzt Photosynthese mache, um praktisch Energie oder Zucker einzulagern. Ja. Und deshalb lassen die sie hängen, schlafen die Rüben. Und wenn das zu lange dauert, dann haben wir natürlich dann auch dementsprechend lagert die weniger Zucker ein. Und die Rüben selber, also die Wurzel wird nicht so dick. Das hat Ertragsdepressionen natürlich dann.
2: Okay, aber das ist jetzt mal, wenn die sie hängen lässt, weil es zu heiß ist und dann natürlich zu anstrengend, genau. Ist nicht so schlimm.
3: 2017 war es wesentlich schlimmer oder 2018, weil dann war der Boden ausgelaugter. Und dann hat dann so ein Acker nicht nur an bestimmten Stellen, an schwachen, wie hier auf dem Bild, die Rüben geschlappt oder hat geschlafen, sondern da war dann flächig, die Rüben haben dann geschlafen. Das war natürlich dann auch ein schwächeres Zuckerrübenjahr.
2: Damit das besser werden kann, Sie bearbeiten den Boden ja wahrscheinlich nicht einfach nur mit Kunstdünger oder so, sondern wie muss man sich das vorstellen, um das besser zu machen?
3: Was tun Sie? Ein Nährstoffaustausch, also ich gebe im Betrieb Stroh ab, der Stroh sucht, der hat Einstellpferde und Mastbullen und da kriege ich wieder den Mist zurück und kriege auch in Ilbenstadt von der Kompostanlage des Wetteraukreises Kompost zurück und den bringe ich dann auf den Boden auf, genau nach den Bedarfsermittlungen zur Zwischenfrucht, die dann angebaut werden muss, weil man darf ja keinen Dünger im Sommer aufbringen, der nicht irgendwie von der Pflanze verwertet wird. Und das hat dann natürlich einen Humusaufbau, fördert einen Boden, der gut durchwurzelbar ist, der auch dann dementsprechend von Bodenleben genutzt wird, auch bei konventionellen Betrieben wie meinem Betrieb. Und dann geht man mit dem Boden so um, dass man optimale Saatbildbedingungen kriegt und auch keine Winderosion, Wassererosion durch das Thema der Zwischenfrüchte.
2: Ja, also mehr Humus ist das einfach ein Ding, was immer mehr jetzt gemacht wird, vielleicht als eine Zeit, wo man nur auf Kunstdünger gesetzt hatte?
3: Gut, der Flug ist ja momentan nur noch im Einsatz, wenn es notwendig ist, zum Beispiel bei Biobetrieben, die sagen, ich muss mal irgendwie das Unkraut im Frühjahr bekämpfen oder die Zwischenfrucht, weil die haben ja keine Chance, irgendwie da mit Pflanzenschutzmitteln darauf zu reagieren. Und wir versuchen das bei Frost mit einem Krupper, das ist ein Gerät, das hinten am Schlepper hängt, ein Flug, der dreht komplett und ein Krupper mischt den Boden. Und dann mischen wir diese Zwischenfrüchte ein und dann hat man so Strohreste und Reste von den abgestorbenen Pflanzen und da sieht man dann in das sogenannte Mulchsaat die Rüben rein oder den Mais.
2: Das klingt auf jeden Fall spannend. Ach, ich würde mich noch gerne lange unterhalten. Das machen wir dann bei der nächsten Frucht, über die wir reden. Dankeschön, Herr Ahn. Schönen Abend und alles Gute mit den Zuckerrüben.
3: Dankeschön.
2: Wir gucken uns währenddessen einfach mal die Temperaturen der vor uns liegenden Nacht an. Es gibt tatsächlich Orte, wo da sind wir einstellig. Da wird es also schön frisch. Und tagsüber dann in diesem so rötlich eingefärbten Streifen Werte zwischen 27 und 29 Grad. An den Küsten spürbar kühler 21 bis 23 dort in der Spitze. Und bei uns in Hessen, der Wind ist ja teilweise spürbar, im Moment ja ganz angenehm. Der Nachthimmel ist weitgehend klar. Wir starten sonnig in den morgigen Tag. Zum Nachmittag allerdings kommen von Nordwesten Wolken. Das ist so ein Tiefausläufer. Und dann wird es erst ein bisschen grauer. Und dann kommt da auch Regen ins Spiel, der sich allmählich von Nordwesten ausbreiten kann. Die Frühtemperaturen zwischen 9 und 16 Grad und dann wird wieder ganz gut eingeheizt, sodass wir am Nachmittag zwischen 22 und 29 Grad uns einpendeln. Am wärmsten ist es im Rhein-Main-Gebiet entlang des Rheins, an der Bergstraße, aber auch in Mittelhessen die 27, nur im Upland mit 22 etwas frischer. Ja, auf dem Acker kann man mal unterwegs sein, da kann man auch Sonne produzieren. Dass der Wettereinfluss nicht so optimal, während Fridolin den Kröte sucht, der gerade auf der Solaranlage chillt. Die Gräserpollen sind unterwegs und der Wettereinfluss eher anstrengend, wenn sie wetterfühlig sind. Die weiteren Aussichten, wir haben nach Norden zu in den nächsten Tagen doch häufiger mal ein paar Wolken. Und es ist erstmal weitgehend trocken. Am Sonntag wird es dann wechselhafter. Temperaturen absolut im sommerlichen Bereich. Mit diesen Aussichten schönen Abend. Jetzt kommt die Hessenschau. Tschüss.

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0: Was sich in den Frankfurter Bankentürmen abspielt, bleibt mitunter im Dunkeln. Für die Tiere im Zoo gilt das nicht. Die nachtaktiven Lebewesen wohnen im Jimmick-Haus, wo die Nacht zum Tag wird. Und so können wir Bekanntschaft machen mit den seltsamsten Geschöpfen. Wie dem Greifstachler. Ein langer Schwanz zum Greifen, igelartige Stacheln zur Abwehr. Aber sonst eigentlich ganz niedlich. Die beiden Greifstachler brauchen neue Äste in der Behausung und sollen daher heute umziehen. Pflegerin Ilka Rothenbücher ist guten Mutes. Noch.
1: Hier drin leben unsere beiden Greifstachler, die Joppi und der Fletcher. Joppi, das sind beide nicht mehr die allerjüngsten. Und die Joppi hat aufgrund ihrer kleinen Behinderung am Schwanz, ihre Schwanzspitze ist steif, ein bisschen Probleme inzwischen in dem Gehege. Wenn die Äste dann rutschiger werden, da ist uns schon ein paar Mal vom Ast gefallen. Die Äste sind sehr alt. Das heißt,

0: Erstens müssen neue rein. Das können wir mit den beiden drin natürlich nicht machen. Deshalb werde ich versuchen, jetzt davon zu überzeugen, dass sie doch bitte in die Box kommen, dass sie dann in ein anderes Gehege umgesetzt werden und wir hier drin alles neu machen können.
1: Ilka Rothenbücher kennt ihre Greifstachler gut und sie weiß, die Tiere freiwillig in die Box zu locken, das wird richtig schwer.
0: Hallo, ihr beiden. Loppi, Fletcher. Ihr beiden, es wäre schön, wenn ihr jetzt in die Box kommen würdet. Erstmal wäre es gut, kommt man hier ein bisschen runter. Auf geht's. Kommt mal hier. Fletcher, Nuss. Oh, ja, das wäre was. Komm runter, auf. Auf, ihr zwei. Kommt. Auf geht's. Kommt mal runter. Kommt mal hier runter. Fletcher, hier. Nicht da rum. Komm hier rum. Hier rum, mein Herr. Komm rum.
1: Anfassen sollte sie Fletcher nicht. Er könnte sie übel verletzen. Komm rum. Auf.
0: Die Greifstachler, die haben Stacheln, wie der Name schon sagt. Und an diesen Stacheln hinten haben sie Widerhaken dran. Das heißt, wenn man da reinfasst, sieht die Hand aus wie ein Nadelkissen. Durch diese Widerhaken lassen sich auch noch schwer rausziehen, entzündet sich dann das Ganze noch leichter. Also es ist eine sehr, sehr unangenehme Sache. Von daher, selbst wenn die in Narkose liegen und man sie da anfassen muss, nur mit Schweißerhandschuhen. Ansonsten lässt man da die Finger lieber von weg.
1: Mit Futter klappt es eigentlich
0: immer. Auf. So ist die super.
1: Während sich Joppi unbemerkt davon stiehlt, geht Fletcher seiner Pflegerin auf den Leim. Geschickt dirigiert sie in Richtung Schlafzimmer, seinem Rückzugsort.
0: Jetzt, wenn ich ihn ein bisschen ärger, genau, dann zieht er sich nämlich meistens in die Box zu.
1: So auch jetzt.
0: Das ist schön, damit hätten wir den ersten schon mal gefangen. Dann gucke ich doch mal, ob ich die Joppi vielleicht sogar hier bekomme. Wenn ich Glück habe und sie mitmacht, kriege ich sie vielleicht sogar hier in die Kiste reingelockt. Ich hole gerade mal die Transportbox und dann schauen wir mal, ob das vielleicht was wird.
1: Mit Betonung auf vielleicht, denn Joppi hat da ein Wörtchen mitzureden. Im Kronberger Opelzoo kündigt sich ein großes Duell an. Es ist der rituelle Mannschaftskampf zwischen den Mufflons auf der einen und Pflegern und Tierärzten auf der anderen Seite. Große Lagebesprechung. Die Jungtiere brauchen eine Impfung und, als wäre das nicht schon Herausforderung genug, ein wilder, kranker Bock muss gefangen werden. Viel Spaß.
2: Ganz kurz, den Bock nehmen wir als letztes. Wir brauchen dann zwei Leute, die den im Bus festhalten, bis wir drüben sind.
3: Wir haben das schon mal gehabt und dann ist der Bock durch die Scheibe. Seitdem halten wir die fest im Auto. Da war der auch nur ganz kurz geparkt im Auto. Das fand er nicht witzig. So.
1: Witzig wird es heute auch, vor allem aber anstrengend. Zu allem entschlossen und hochkonzentriert betreten die Gladiatoren die Arena. Ein Gelände, das sie von vielen Fangaktionen kennen. Steinig und abschüssig. Das Wichtigste ist natürlich auch hier die entsprechende Taktik. Tierärztin Dr. Uta Westerhüß schwört ihre Mannschaft ein.
3: So, alle da? Wunderbar. So, wir versuchen... Nicht vorrennen, weil das bringt nichts. Wir müssen versuchen, in einer Linie zu bleiben und dass wir sie möglichst von hier runterdrücken. Die laufen entweder oben rum oder unten rum.
1: Aber manchmal auch einfach kreuz und quer. Das Gelände der Wildschafe ist groß, steil und unwegsam. Also für Menschen. Für Mufflons ist es die ideale Rennstrecke.
3: Da ruhig groß machen, auch die Praktikantin.
1: Mit der Zeit rückt die zweibeinige Mannschaft vor und die Mufflons werden eingekreist.
3: So, langsam, langsam, langsam. Hier aufschießen, aufschießen, aufschießen.
2: So, sieht gut aus. Der erste geht vor.
3: So, wunderbar. Vorsicht da oben. Ganz langsam.
2: Kein
3: durchlassen. Gehen Sie durch, jetzt gehen Sie durch.
1: Nee, das war noch nichts.
3: Ich glaube, auch oben war es besser. Wir gucken, wie sie laufen. Wenn die jetzt so laufen, wenn wir Glück haben.
2: Ja. Wir kriegen das schon hin. Alles ja,
3: die
2: gut.
3: Drehen leider auch mal einfach die Richtung um.
2: Der König zwickt die jetzt ein bisschen in den Hintern da vorne und dann laufen die.
1: Nächster Anlauf.
2: Schön weiter.
3: So. Hopp, hopp, hopp, hopp. Und auf.
1: Die Tiere sollen in einen abgetrennten Bereich hineinlaufen. Davon sind sie aber so und so noch weit entfernt.
3: Kommt ja, lauf jetzt. Lauf. Vor allem die Kleinen hier.
1: Ein prima Wettlauf. Aber was hat Trainerin Westerhüß noch so auf Lager?
3: lieber noch ein bisschen stehen bleiben oben als Linie.
1: Das bringt nur leider nichts.
3: Rechne halt durch.
1: Klar, auch die Mufflons haben sich eine Spieltaktik zurechtgelegt.
3: Das Doofe ist jetzt, wenn sie einmal wissen, dass sie durchbrechen, dann brechen sie immer.
1: Im Frankfurter Zoo genießen die Bonobo-Weibchen mit ihren Kindern bereits den neu gestalteten Indoor-Spielplatz. Wochenlang haben sie warten müssen, nun kann getobt werden. Heute dürfen endlich auch die Affenmänner in ihr neues Gehege. Ihre Pfleger legen letzte Hand an.
4: Geh du vor, das sieht dann besser aus. Dann wirke ich nämlich auch ein bisschen größer.
1: Nun, wahre Größe kommt von innen. Aber jetzt zum Thema.
5: Ja, jetzt sind wir endlich fertig geworden hier drinnen mit der neuen Einrichtung der Bonobo-Anlage. Sie dürfen die Bonobos gleich das erste Mal rein und dürfen sich umschauen, ob sie es wiedererkennen. Haben jetzt das Nachmittagsfutter, das werden wir ein bisschen verteilen.
1: Ein kleiner Köder für die neuen Möbel.
5: Den Anreiz erhöhen, dass sie sich alles anschauen gehen.
1: Und eine Unterlage fürs Verdauungsschläfchen.
5: Ja, hier haben wir auch noch Holzwolle, die wir drin verteilt haben. Das haben sie die ganzen Tage in der Box gehabt, um da sich ihre Schlafnester zu bauen. Aber jetzt ist ja wieder Schlafen hier in der Anlage angesagt. Und da brauchen sie natürlich auch hier ihre Betten.
1: Liebevoll verteilt Michael Konrad das Obst bis in die letzten Ecken.
5: Gucken, wer das findet.
1: Abschließender Check und alles passt.
4: Ja, ich bin einfach mal durchgelaufen hier, ob hier noch irgendwo eine Schraube liegt oder ob wir eine Zange vergessen haben oder irgendwas. Eigentlich liegt nie was drin, aber wir laufen dann immer noch mal durch und gucken. Weil wäre doof, wenn sie jetzt eine Zange hätten oder einen Schraubenzieher oder sowas.
1: Oder den Gehegeschlüssel. Da ist Obst deutlich ungefährlicher.
5: Dann sind wir jetzt hier fertig und machen zu.
4: Jawohl.
1: Die Bonobos sind auch startklar, wie man hört.
5: Das war die Margret, die eben so geschrien hat. Die hat es schon mitbekommen, was gerade abgeht. Aber hier auch, ja. Heute ist es soweit.
1: Ja. Wird ja auch langsam Zeit. Nebenan gibt es eine Aufheiterung für die Tigerin.
6: Malea, guck mal, was wir denn heute haben.
1: Die vertraute Stimme zeigt Wirkung. Malea will wissen, was Hans Kara mitgebracht hat.
6: Eine Melone für unsere Tigerin, um sie mal ein bisschen animieren, bis sie zu spielen vielleicht oder mal ins Wasser gehen vielleicht. Den Alltag so ein bisschen zu verschönern.
1: Denn Malea ist ganz allein. Ihr langjähriger Gefährte Iban musste vor kurzem eingeschläfert werden.
6: Sie hat dann schon häufig gerufen, wo ist er, wo ist er, wo ist er. Das hat sie aber allerdings auch schon gemacht, wo er noch da war und er drin war und sie draußen, hat sie auch immer gleich nach ihm gerufen. Das macht sie jetzt hin und wieder auch noch mal. Das ist ja ganz normal zur Kommunikation. Also oder ist hier noch ein anderer Tiger oder nicht?
1: Iban und seine Malea. 10 Jahre haben die beiden harmonisch miteinander gelebt und 4 Babys gehabt. Es hätten noch mehr werden können, wenn Iban nicht plötzlich schwer erkrankt wäre.
6: Iban war jetzt 1 Jahr älter wie sie und halt organisch bitterböse Probleme gehabt. Und das ging auch relativ schnell. Also wir haben es nur daran gemerkt, dass er ab und zu immer so Aussetzer gehabt hat. Und dann haben wir wirklich mal Narkose gelegt, um richtig nachzuschauen, weil so kann man das logischerweise nicht feststellen, weil ein Tiger kann ja nicht sprechen, wie wir Menschen. Und da muss man halt in Narkose legen, um dann ein Röntgenbild zu machen, um Blut abzunehmen. Und da haben wir dann halt festgestellt, dass das irreparabel ist und haben uns dann entschieden, logischerweise schweren Herzens, aber zugunsten des Tieres, ihn halt zu erlösen, halt von den Schmerzen, die er hatte.
1: Auch wenn Tiger Einzelgänge sind, fehlt Malea der gewohnte Partner. Hans Karrer vermisst seinen Iban auf jeden Fall.
6: Ich kenne ihn jetzt vom ersten Tag an, seitdem er hier war, also fast sein ganzes Leben eigentlich und sie ja genauso. Und sicherlich ist das ja genauso ein Arbeitskollege, in Anführungsstrichelchen, wie ein Zweibeiner, sag ich mal. Gell? Also klar, Also er fehlt schon, ganz einfach. Ja.
1: Maleas letztes Kind, die kleine Brani, lebt jetzt in Augsburg. Gute Gründe also, die alleinstehende Tigerin aufzumuntern.
6: Gut, Malea, guck mal, jetzt kriegst du dein Spielzeug. Ist keiner da. Guck mal, da. Oh. Schwupp.
1: Oh oh, war dieser Wurf nicht ein bisschen zu kurz für die wasserscheue Malea? Zurück zu den Greifstachlern. Schon süß, diese Mischung aus Igel und Monchichi. Aber Weibchen Joppi hat überhaupt keine Lust, sich einfangen zu lassen.
0: Joppi, nett, dich da bedienen. Halt, Madame. So war das nett ausgemacht. Ich gebe dir hier gleich was in die Kiste rein. Wäre super, wenn du da reinkommen würdest. Schau mal rum, mein Mädchen.
1: Auch wenn sie nicht zum Anfassen sind, Pflegerin Ilka Rotenbücher mag die kleinen Kratzbürsten.
0: Schau mal hier. Das sind so meine Lieblinge, muss ich ja zugeben. Ich finde Nagetiere an sich toll. Und die damals, die Joppi, das erste Mal gesehen und sofort verliebt. Das war, hat einfach gepasst. Na komm, Süße. Komm, hier. Komm runter. Sieht man es halt schön. Normalerweise wird sie sich jetzt hier mit dem Schwanz festhalten. Das kann sie leider nicht. Das muss halt alles so ausbalancieren. Wir können ja mal spaßhalber gucken. Aber ich glaube nicht, dass das was wird. Hm? Guck mal da, Joppi, außerdem liegt dir ja auch ein bisschen was. Ja, du müsstest da bitte reinklettern, Süße. Aber das wird nichts, gell? Nee, ja. Dann musst du bitte runterkommen. Hier. Ja, da ist was drin für dich. Du musst aber herkommen. Na, auch Süße. Na, komm.
1: Joppi riecht den Braten.
0: Gut, wir können noch was versuchen. Vielleicht funktioniert's ja. Joppi, komm mal rum. Auf
1: geht's. Dass man sie auch so anstacheln muss.
0: Halbwegs. So kann ich es ein bisschen abschützen. Joppi, komm mal rum, Süße, auf. Komm.
1: Ob Joppi sich wirklich überlisten lässt? Tatsache ist, einfach anpacken kann man die Greifstachler nicht. Ihre spitzen Stacheln haben Widerhaken, die fiese Wunden hervorrufen können.
0: Weitergehen. Ja, komm. Joppi, komm schon. Auf. Ja. Einmal darfst du abbeißen. Ja, das ist gut. Ja, das ist super. Dann komm mal hier runter. Komm hier rum. Komm. Und dann komm hier auf die Ecke drauf. Da wartest du sonst auch immer auf mich. Und guck mal hier. Ja, guck mal hier, Joppi. Komm hier runter. Komm. Stellst du schon die Stacheln. Sie ist so ein bisschen unzufrieden mit der Gesamtsituation. Also hier muss ich jetzt auch schon ein bisschen auf die Stacheln aufpassen. Wenn sie sich erschrickt, dass sie dann nicht plötzlich hochgeht, dann hätte ich nämlich ein paar hübsche Löcher im Arm.
1: Joppi hat sich entschieden. Kiste adieu.
0: Ich glaube fast, das war es erstmal bei ihr. Ups, Entschuldigung. Gut, also sie hat erstmal keine Lust. Das ist ihr dann doch alles nicht ganz so geheuer. Plan B, erstmal in Ruhe lassen und Fletcher einpacken. Machen wir so.
1: Fletcher, Joppis Mann, sitzt derzeit nebenan. Auch er soll gleich umziehen. Wenn der auch nur halb so zögerlich wie seine Partnerin ist, wird Ilka Rotenbücher wohl aufgeben müssen. Dann wird es wohl nichts mit den neuen Baumstämmen für die Greifstachler. Die Nandus im Kronberger Opelzoo bilden eine beeindruckend große Gruppe. Und wehrhaft sind die südamerikanischen Riesenvögel außerdem. Einzige Schwachstelle im perfekten Nandu-Universum: ihre Eier. Alpaka-Hengst Hans Pepe ist eifrig im Gelände herumgetrampelt und hat so für gehöriges Chaos gesorgt. Eigentlich kommen Nandus und Alpakas gut miteinander aus. Aber bei den unschuldigen Eiern, ja, da hat Hans Pepe wohl der Teufel geritten. Pflegerin Vanessa Beinhold versucht, größeren Schaden abzuwenden.
7: Ja, gestern haben sie noch schön auf dem Haufen gelegen. Und dann hat sich Hans Pepe, unser Alpaka-Hengst, da drin im Stroh gewälzt. Und deswegen kommt der Hahn auch nicht zur Ruhe. Der liegt noch nicht drauf. Ja, er stiftet ein bisschen Unruhe, der liebe Herr.
1: Erleben wir nun Stufe 1 des Wiederaufbauplans.
7: Ich mache jetzt erstmal nur den Bodenbelag. Das Nest mache ich jetzt gleich. Da fummeln wir noch ein bisschen was zusammen, Dazu muss ich mir dann auch Einweghandschuhe anziehen, damit die Eier nicht mit Keimen in Berührung kommen, sondern dass sie schön unberührt wieder ins Nest gelegt werden, ohne dass sie irgendwie anders riechen und komisch sind für die Tierchen. Ja.
1: Ausgewachsene Nandus sind robust, ihre Eier dagegen sehr empfindlich.
7: So. Die Eier werden auch so, wie wir sie hochnehmen, auch wieder abgelegt, ohne große Erschütterung.
1: Mit äußerster Vorsicht, als ob sie, naja, rohe Eier anfasst, drapiert Vanessa Weinhold das Nest. Der Hahn soll sich möglichst bald wieder auf das kunstvolle Gebilde setzen. Bei Nandus ist nämlich der Mann fürs Brüten zuständig. Und wer schaut da gerade so spitzbübisch ums Eck? Alpaka-Chef Hans Pepe. Kampfname Pepe.
7: So, Pepe.
1: Noch kuscht er. Mal abwarten. Auf zum Hahn, der sich verzogen hat.
7: So, Mäuschen. Komm, geh mal weiter. Genau, so ist schön. Guck mal, die Richtung ist frei. Du sollst da oben brüten, nicht hier unten. Da wirst du nur nass, wenn es regnet. Ne? Genau.
1: Die Eier liegen überall verstreut. Ungünstig, wenn nur einer brüten soll. Die Nandu-Hennen einer Gruppe legen bis zu 20 Eier.
7: Schön vorsichtig.
1: Dieses Nest wandert in den Stall. Dort unten wäre es zu ungeschützt.
7: Ja, ist halt ein bisschen ruhiger, ein bisschen abgeschiedener. Aber ohne Dach ist das immer so eine Sache. Letztes Jahr ist uns da ein Gelege leider kaputt gegangen. Es hat so stark geregnet, es stand dann halt ein bisschen unter Wasser. Und deswegen wollen wir ja, dass sie da legen. Und die meisten Weibchen machen es ja auch. Freiwillig.
1: Und im anderen Fall hilft die Pflegerin nach. Ohne viel Federlesens. Die Alpakas sind bereits wieder auf Hab-Acht-Stellen.
7: So, Mädels, Jungs.
1: So leicht gibt sich Hans Pepe offenbar nicht geschlagen.
7: Mann.
1: Vanessa Weinhold hat mittlerweile eine extrem hohe Stufe ästhetischen Nestbaus erklommen. Symmetrisch, hygienisch, wunderschön. Fehlt nur noch der Nandu-Papa.
7: Ja, jetzt kann man nur noch Daumen drücken und hoffen, dass der Hahn sich hinlegt und alles gut wird.
1: Hoffen wir mal lieber, dass Hans Pepe vernünftig bleibt. Denn die Ordnung im Nest ist so perfekt, dass sie einen kleinen Unruhestifter geradezu herausfordert. Beim Mufflonfangen nebenan ist noch kein Ende in Sicht.
2: Sie müssten mal ein Stück weiter nach vorne, die drei. Ja, hopp, hopp.
3: Schön. So, und jetzt sind das sie gar nicht stimmen. Hier unten.
2: So, jetzt läuft's.
1: Ja, das wäre schön, denn das Einfangen ist ja nur der erste Schritt.
3: Und lauf, lauf, lauf. Komm, auf, auf.
1: In den abgesperrten Bereich weiter unten, da sollen sie eigentlich hin.
3: Und rein, rein, rein, rein, rein.
1: Unten im Gatter soll dann geimpft werden. Nach etlichen Versuchen haben einige der Mufflons wohl Mitleid mit ihren Jägern und tun, was man von ihnen erwartet.
2: Egal, machen wir erst mal die.
1: Die anderen sind einfach zu akrobatisch.
2: Fast hätte ich einen berühren können.
1: Die Mufflons haben Spaß daran.
2: Die kennen das Spiel natürlich. Haben wir schon ein paar Mal gespielt mit denen. Und die wissen ganz genau, wo sie langlaufen müssen oder wo eben nicht. Aber bis jetzt haben wir sie immer irgendwann bekommen.
3: Umzumachen, umzumachen?
1: Aber noch fehlen ja die Kleinen, die heute ihre wichtige zweite Impfung bekommen sollen.
3: Und lauf, lauf, lauf, die Süße, lauf.
2: Nee.
1: Achtung, tief fliegende Mufflons. Es ist ein Spiel mit viel Körperkontakt. Pfleger Marcel König gibt dabei immer alles.
2: So. Nee. Nein.
1: Und während es seine Kollegen eher passiv mit Wegabschneiden und Menschenketten versuchen, angelt sich Marcel sein Lämpchen lieber selbst.
3: Gibt's doch nicht.
2: Gut, Glückwunsch. Ja, super.
3: Gruppe rein.
2: Rein. Und zu. Zu.
3: Sehr gut.
2: Perfekt.
1: Geschafft. Die Wildschafe sind im Gatter. 1:0 für die Pfleger.
3: Hier zu.
2: Haha.
3: Ja.
1: Die Anstrengung ist allen ins Gesicht geschrieben. Aber einer ist besonders stolz. Der König der Finger. Und sein Lamm kommt auch gleich als erstes dran.
0: Vielleicht die Praktikantin schon einmal verteilen oben. Ich mach mal. Ist gut, ist gut, ist gut.
2: Gehen Sie oben ans Tor und passen auf, dass da keiner rausflitscht. Einfach stehen bleiben. Gut, dann gehen wir anderen rein. Fangen alle klein und den einen Bock, der ein bisschen Durchfall hat. Gut.
0: Wir kriegen jetzt eine Kokzidienbehandlung.
2: Uta, du bleibst da und wir behandeln draußen, oder?
0: Nö, ich kann auch reinkommen.
2: Ach so.
1: Kokzidien sind Parasiten, die besonders den jungen Tieren gefährlich werden können. Daher erhalten alle kleinen Mufflons im Opel-Zoo zweimal die vorbeugenden Medikamente. Und nun geht das Spielchen weiter. Jedes Tier muss einzeln gefangen werden. Manchmal im wörtlichen Sinne.
0: Sehr gut, sehr gut. Ja, ist gut.
1: Hier im Gatter ist es zwar enger, aber keineswegs einfacher.
2: Frau Stütz, mehr auf dem Boden als auf dem Füßen.
0: Ja, das ist aber
7: auch. Hier sind ganz viele.
1: Wenn die Mufflons nur nicht so schnell wären. Diese Partie ist noch lange nicht entschieden. Gorilla-Legende Matze kann leider nicht mehr erleben, wie fantasievoll das Affenhaus im Frankfurter Zoo gestaltet worden ist. Der neue Abenteuerspielplatz. Die Bonobo-Männer warten ungeduldig darauf, ihn endlich zu erobern.
4: Ich lasse rein jetzt gleich, gell?
1: So spricht der Pfleger voller Vorfreude. Und so toben die Bonobos genauso glücklich.
5: Also Freude.
1: Auch für die Pfleger ist das ein spannender Moment. Finden die Männer den Kletterwald genauso gut wie die Weibchen? Kurzer Gedankenaustausch am Gitter. Der ganz große Tumult bleibt aber aus. Das versteckte Obst ist mindestens so interessant wie der Spielplatz.
5: Ja, im Moment sieht man da, probiert jetzt jeder sich was zu sichern. Jetzt kriegen auch die, die vielleicht sonst nicht ganz so viel abbekommen, kriegen im Moment gerade ein bisschen mehr ab, weil eben andere durch das neue Gehege so ein bisschen abgelenkt sind. Billy hat sich hier eben gerade die Hände vollgepackt, der sonst eher den kürzeren mal zieht. Und der Ludwig hat noch, glaube ich, gar nicht ans Essen gedacht. Naja, doch, jetzt hat er da zwei Birnen. Unser ausgewachsener Bonobo-Mann und Vater der ganzen Kinder, die hier rumlaufen.
1: Erstmal die Delikatessen sichern und in aller Ruhe verdrücken. Diese Gruppe, die fast nur aus Männchen besteht, nimmt die neuen Klettermöglichkeiten eher gelassen hin und stromert ansonsten entspannt durchs Gelände.
5: Gut, die haben jetzt mehr sich ums Futter noch gekümmert wie die anderen und nicht unbedingt alles so genau inspiziert und geguckt. Das kommt vielleicht hier noch ein bisschen später.
1: Tja, woran das wohl liegen mag.
5: Also Bonobo-Männer sind halt auch ein bisschen anders wie Bonobo-Frauen.
1: Wer hätte das gedacht? Fragt sich nur, wie sich das äußert.
5: Naja, die Männer haben hier nicht so viel zu melden und sind doch immer viel mehr mit sich selbst beschäftigt und denken jetzt, glaube ich, auch viel mehr noch an sich selbst, um jetzt eben mal was zu essen abzubekommen, was sie sonst vielleicht auch nicht so bekommen. Vorne sitzt die Margret, das ist unser ältester Bonobo, ist jetzt 64. Und ist nicht nur unser ältester Bonobo, sondern ist weltweit im Moment der älteste Bonobo, den es in einem Zoo gibt. Und sie testet gerade, wie alt man denn wirklich werden kann als Bonobo-Frau. Aber wie man sieht, ist sie noch putzmunter.
1: Natürlich kennt Michael Konrad seine Pappen-Bonobos. Und die kommen brav zum Grüßen.
5: Nein, Jota, gefällt's dir?
1: Na, Begeisterung sieht anders aus.
5: Das ist Njota, das ist ein halbwüchsiger Bonobo-Mann.
1: Die Männergruppe hat verhalten aufs neue Mobiliar reagiert, aber das wird bestimmt noch. Die Herren brauchen eben manchmal etwas länger. Greifstachlerweibchen Joppi hat sich erfolgreich geweigert, in ihre Transportkiste zu steigen. Nun versucht es Ilka Rotenbücher bei Männchen Fletcher, der sich in seine dunkle Schlafhöhle zurückgezogen hat.
0: Den nehme ich mir mal sicherheitshalber mit, falls ich ihn doch mal irgendwo ein bisschen rumdirigieren will. Mit den Fingern kann ich ja schlecht hinlangen aufgrund der Stacheln, aber der Rechen ist da ganz gut geeignet. Da kann ich hinter ihn lang und ihm so, noch so ein bisschen einen Ansporn geben, mal rumzugehen. So, ja, hallo, Große. Guten Tag. Achtung, ich mach dir mal Licht an. Hallo, Fletsche. Oh, oh Gott, ist gut, Große. Ist ja gut, Große. Guck mal hier. Magst du runterkommen? Na, mein Großer? Ja, ich weiß. Ja, komm mal hier runter. Und komm mal hier, Großer. Komm, geh mal gucken. Komm mal hier, mein Großer. Mal schauen. Magst du das?
1: Die deutliche Antwort, ja. Nein. Oh,
0: ja, nicht schimpfen. Er protestiert. Er findet das gerade alles richtig blöde und ist ganz arg am Schimpfen mit mir. Ist doch alles nicht. Es geht nicht nach oben. Hier geht's nicht weiter. Genau. Och. Och, armer Fletsche. Guck mal, du kennst doch die Jetbox. Geh da mal rein. Geht nicht hoch. Ist gut, Großer. Komm. Ist gut. Es geht nicht raus. Nee. Gut, komm. Och, jetzt bist du ja ganz böse. Jetzt lassen wir dich einfach erstmal in Ruhe.
1: Ja, das war es dann. Kein Umzug heute und leider keine neue Einrichtung fürs Gehege. Selbstschuld.
0: Das lasse ich lieber bleiben. Das heißt, wir brechen das Ganze hier ab und probieren es ein andermal. Wenn es vielleicht ein bisschen kühler ist, nochmal. Gut, Fletcher, du hast es überstanden. Ist nichts passiert. Toll, jetzt kommst du hier vormarschiert, mein Herr. Jetzt kommst du hier nochmal gucken, gell? Du bist ein Kerl. Na, ganz toll. Ja, beste Mal gerade ebenso schön hermarschiert gekommen.
1: Zum Glück gibt es im Frankfurter Zoo auch Tiere, die deutlich begeisterungsfähiger sind für das, was ihre Pfleger sich ausgedacht haben. Die klugen Keas zum Beispiel. Die Bergpapageien aus Neuseeland scheinen nur darauf gewartet zu haben, dass sie mal wieder eine Aufgabe gestellt bekommen.
8: Wir beschäftigen heute die Keas mit Futter. Das packen wir in eine Pappröhre. Das dürfen sie sich dann auseinander nesteln. Wir haben heute Zwieback, den mögen sie besonders gern, genauso wie das gekochte Ei. Und was sie auch dazu bekommen, ist gekochtes Fleisch. Weil Keas sind ja keine reinen Vegetarier. Die essen auch, wenn sie die Gelegenheit haben, mal Fleisch. Ja. Dann darfst du mir einmal helfen, das da reinzustopfen.
1: Hoffentlich unterfordert es die Keas nicht, das Futter wieder rauszupriemeln.
8: Keas sind sehr intelligente Vögel, also die zählen zu den Nestor-Papageien von der Systematik her gesehen. Und Papageien sind ja generell sehr intelligent. Und im Zoo bekommen sie ihr Futter halt immer dargeboten, was natürlich nicht unbedingt den Suchreiz gibt. Und durch diese Pappröhren haben sie wenigstens die Aufgabe, das da rauszupopeln. Damit sind sie dann auch eine Weile beschäftigt.
1: Ja, genau wie die Pflegerinnen.
8: Dann hängen wir die Röhre jetzt auch bei den Keas rein.
1: Das war übrigens der Pfau. Die Keas ahnen noch nichts von der Wundertüte, die Melanie Petershofer und Azubi Samantha Wood heranschleppen.
9: Wir gehen jetzt in die Schleuse rein. Das ist einfach ein Zwischenraum zwischen außen und dem Gehege, damit die Vögel nicht abhauen können.
1: Die Keas haben einen Wächter am Tor.
8: Wie man hier sieht, wir werden schon gleich begrüßt.
1: Er ist voller Neugier oder voller Fluchtpläne.
8: Hier wird auch prinzipiell immer noch mal abgeschlossen, weil die Keas es früher auch schon geschafft haben, die Tür aufzunesteln. Und das ist dann ein bisschen fatal, wenn man so einen Kea in der Schleuse sitzen hat und reinkommen möchte und der Vogel dann einfach rausfliegt.
1: Wer weiß, welchen Plan Keamann Hobbit noch ausheckt. Keas sind die vorwitzigsten aller Papageien.
8: Er ist sehr neugierig und da sie ja den spitzen Schnabel haben, können sie einen auch mal böse beißen. Deswegen muss man immer ein bisschen vorsichtig sein.
1: In ihrer Heimat Neuseeland sind die Vögel legendär. Sie untersuchen Schuhe oder Autos und demolieren sie ganz nebenbei.
8: Also wenn wir arbeiten, sind wir eigentlich relativ sicher, weil die Vögel meistens am Werkzeug rumnesteln. So jetzt geht's eigentlich. Die werden sich bei mehr als einem Menschen verstecken. Und hoffentlich auch gleich auf die Röhre draufgehen und gucken, was drin steckt.
1: Da hat sie die Rechnung ohne Hobbit und Myrte gemacht. Die wollen lieber rausfinden, was so in der Pflegerin drin steckt.
8: Da bin ich mal wieder interessanter als die Röhre. Huh? Das meinte ich mit überall rumnesteln. Wenn man nicht aufpasst, ziehen sie einem die Schnürsenkel auf, verbeißen sich im Hosenbein. Und das ist alles andere als angenehm. Weil sie Langeweile haben. Wie gesagt, die sind sehr intelligent. Und aus dieser Intelligenz heraus zerlegen sie leider gerne alles, was zerlegbar ist oder zerlegbar scheint. Wie man sieht, er hat verstanden, da ist ein Klettverschluss, da kann man dran rumspielen. Bevor er mir den aber abfrisst, würde ich vorschlagen, dass wir schauen, was wir mit der Röhre anstellen.
1: Ach ja, die Röhre. Die hat der Spaßvogel ganz vergessen. Mal schauen, ob Kea-Männchen Hobbit seine Aufgabe noch annimmt oder ob die Pflegerinnen eher in die Röhre schauen. Tigerin Malea schaut etwas ratlos auf die Bemühungen ihres Pflegers, eine Melone direkt ins Gehege zu befördern. Pech, denn Malea hat es noch nie ins Nasse gezogen. Hans-Karre ahnt schon, dass die Melone da lange vor sich hin dümpeln kann.
6: Unsere Malea ist ein bisschen wasserscheu. Das ist der einzige Tiger, der wahrscheinlich nicht so gerne ins Wasser geht. Der braucht immer so ein bisschen Land unter den Füßen. Aber vielleicht geht es jetzt trotzdem. Aber wie man sieht, interessiert es doch die Melone. Wie komme ich da dran, ohne nass zu werden? Tja, fliegen kannst du leider Gottes nicht, gell?
1: Wie gern hätte ihr der Pfleger diesen kleinen Spaß gegönnt. Denn Malea ist seit dem plötzlichen Tod ihres Gefährten Iban allein. Da zählt jede Ablenkung.
6: Melone gehört na klar nicht in dieses Nahrungsspektrum eines Tigers. Also man kann die auch noch mal spicken mit Fleisch, noch mal interessanter machen oder ein bisschen Gewürz. Aber wenn man es ins Wasser schmeißt, ist das Gewürz halt gleich ab. Also, aber normal geht ein Tiger auch gerne ins Wasser, aber in dem Fall unsere Malea nicht.
1: Vielleicht kann man sie ja mit etwas anderem locken. Hans-Karre ist erfinderisch.
6: Guckt auch keiner. Unsere gute Futterschüssel fliegt jetzt hinterher. Ich hoffe, dass ich die weiterwerfen kann. Also sie will ja anscheinend doch nicht so nass werden. Jetzt probieren wir unser Glück. Guck mal, Lea.
1: Oh, oh, ein unbekanntes Flugobjekt.
6: Ja, da ist. Hier! Da!
1: Leichte Irritation bei Malea.
6: So, Achtung! Na, guck mal, die ist schon ein bisschen näher jetzt. Du bist ein Tiger, du kannst ins Wasser. Trau dich! Hasenfuß.
1: Wie praktisch wäre es jetzt, wenn Malea Unterstützung hätte. Ihr Iban war gar nicht wasserscheu.
6: Vor kurzer Zeit hat es noch ihr Mann gehabt, der es rausgeholt hat.
1: Tja, schade. Keine Hilfe da und einen neuen Partner für Malea zu finden, das ist gar nicht so leicht.
6: Gerade in dem Alter ist es ein bisschen schwierig. Also sicherlich einen jungen Kater könnte man kriegen. Aber sie ist ja jetzt auch schon 14 oder wird 14 und das bringt ja eigentlich nicht viel, wenn man so einen ganz jungen Kater dazusetzen würde. Also es würde sich ja anbieten, einen älteren Kater dazusetzen, aber das entscheidet ja das EEP jetzt letztendlich, was jetzt genetisch dazu passt.
1: Das EEP ist ein europaweites Programm, mit dem vom Aussterben bedrohte Tierarten, wie die Sumatra-Tiger, in Zoos gezüchtet werden. Malea ist das gerade völlig egal. Sie konzentriert sich auf dieses merkwürdige Spielzeug.
6: Beschäftigung, das kann immer wieder verschiedene Reaktionen hervorrufen. Entweder aktiv oder passiv oder mehr Interesse, weniger Interesse. Das hängt auch ein bisschen von der Tagesform ab. Wir wollen ja auch nicht immer was machen und genauso ist es bei denen auch. Also die haben auch mal gute Tage, mal schlechte Tage. Aber sie hat sich ja durchaus Interesse gezeigt und das war ja das, was sie erreichen wollten eigentlich.
1: Vielleicht geht ja auch bald der andere große Wunsch in Erfüllung, ein neuer Kater, denn zu zweit ist auch das Tigerleben leichter. Im Kronberger Opel Zoo erweist sich das Fangen der Mufflons als Sisyphus-Aufgabe. Die Zahl der freilaufenden Wildschafe will einfach nicht abnehmen, während drinnen die Tierärztin wie am Fließband impft.
8: Gut, ja, wunderbar.
1: Seit dem frühen Morgen sind sie hier schon zugange.
3: Kleinen sind die größte Herausforderung.
1: Heute werden nur die Kleinen behandelt, aber die haben es in sich. Keiner weiß so recht, wie lange das hier noch dauern wird.
2: Nee, zwei noch, oder?
7: Eins,
3: zwei, ne?
7: Vorsicht, da kommst du, glaube ich, unter durch.
2: Ja. Jetzt aber!
1: Oder auch nicht. An akrobatischen Verrenkungen sind die Mufflons den Pflegern haushoch überlegen. Wer macht zuerst einen Fehler? Am Ende geht das Duell der beiden Teams so aus wie immer. Sieg für die Zweibeiner, aber die Hausherren haben sich ehrenvoll geschlagen.
2: Wunderbar. Hi.
1: Der kleine Zappel Philipp kommt ins persönliche Fotoalbum der Tierärztin. Jetzt sind alle versorgt, bis auf den kranken Bock.
3: Okay. Ja, bis auf den Bock. Haben wir den Bock?
7: Ja, haben wir.
3: Bist du sicher, dass der das ist?
2: Ja. Ja.
1: Und da ist da auch der Bock mit Bauchweh, gut festgehalten von Zookurator Jörg Beckmann. Der bekommt eine Extrabehandlung. Also, der Bock.
2: Der wird jetzt behandelt, dann kommt er ein paar Tage in den Stall, weil er länger behandelt werden muss. Und dann am Montag kommt er wieder in die Gruppe. Dann ist er.
1: Schon toll, wie gut man einen starken Mufflon halten kann.
2: Das geht. Deswegen haben wir die extra mit Griffen gezüchtet. Dann kann man die ganz gut festhalten.
1: Und so steht der Behandlung durch Dr. Westerhüß nichts mehr im Weg. Denn dem Bock geht's gar nicht gut. Verdauungsprobleme.
3: Das ist auch der Richtige, ne?
2: Das ist der Richtige.
3: Ja, ich habe jetzt nicht geguckt. Auch der bekommt nochmal gegen Kokzidien eine Behandlung. Und weil der ziemlich einen Durchfall hat und wir ihn da in der BU schon eingeschickt haben, wird der jetzt nach Antibiogramm behandelt.
2: Müsste ich den mal abgeben, um das Auto zu holen. Wunderbar.
1: Mit Bock zum Ausflug. Warum nicht? Der große Mufflon wird gleich in seinen Stall chauffiert, und zwar mit Entourage. Denn früher war ein Bock schon einmal mir nix, dir nix direkt aus dem fahrenden Auto herausgesprungen. Das soll möglichst nicht noch einmal passieren. Und so schart sich ein halbes Dutzend Pfleger ums starke Tier. Und schon nach kurzer Zeit macht sich ein, sagen wir, unguter Geruch im Wagen bemerkbar, der sicher nicht von den kranken Pflegern stammt. Eine Genussreise sieht anders aus. Aber trotz des Miefs, die Stimmung ist ganz gut.
10: Hallo. Alles gut hier.
1: Zum Glück dauert die Fahrt nur wenige Minuten. Die Insassen werden befreit.
10: Alles klar? Ja.
2: Auf geht's.
3: Ab.
2: Er sieht auch schwer begeistert aus, der Bock.
3: Mach doch langsam. Jungs, immer mit der Ruhe.
1: Jetzt bloß nichts verbocken.
3: Einmal zu, Vorsicht.
1: Die Unterkunft ist noch nicht ganz bereit.
3: Wir müssen einmal noch einen Strohballen aufmachen.
1: Hier soll der Kranke nun 3 Tage verbringen. Umso wichtiger ist ein weicher, sauberer Stall. Hm?
7: Das schafft, das hab ich eh nicht.
3: Super. Nee, gut. Aber viel Heu und so. Und dann morgen, übermorgen noch mal am Montag und dann ist er wieder draußen.
1: Ob er Bock drauf hat oder nicht, strenge Diät für ein paar Tage, leider ganz allein, damit er kein anderes Tier ansteckt.
3: Ich glaube, das ist ja ganz ruhig.
2: Der macht ja gar
3: nichts. Nee, der ist ganz
1: geschafft. Was für ein Tag. Und die Mufflons haben auch wieder ihre Ruhe bis zur nächsten Impfung in ein paar Monaten. Nicht nur eine Großstadt wie Frankfurt wächst, auch im Zoo wird immer wieder Neues gebaut. Die Bonobos haben einen taufrischen Abenteuerspielplatz bekommen. Die Affen leben hier in 2 Bereichen. Frauen und Kinder, getrennt von der überwiegend männlichen Gruppe. Zum Wohle der Männer.
5: Das ist im Grunde eine ganz große Gruppe, die wir aber einfach in 2 Gehegen nebeneinander halten, die wir auch immer mal wieder austauschen. Aber es ist einfach, hat sich durch Erfahrungen gezeigt, angenehmer für die Bonobo-Männer, wenn sie nicht mit allen Frauen zusammen in einer Anlage sind. Denn die Frauen haben das Sagen und egal was passiert, die Männer sind die Schuldigen an dem, was passiert ist. und kriegen das dann dementsprechend ab. Und wenn man sich den Ludwig anschaut, der hat schon so ein paar Sachen immer mal wieder einstecken müssen, wenn er den Kürzeren gezogen hat. Und wenn er jetzt nicht mit allen Frauen zusammen ist auf Dauer, sondern mal mit denen, ist das Ganze einfach für ihn ein entspannteres Leben. Nicht ganz so viel Stress.
1: Eigentlich gar keine schlechte Idee. Ab und zu mal eine Auszeit von den Liebsten. Da hangelt es sich doch gleich viel gemütlicher durchs Leben. Unzertrennlich, zumindest im Zoo, sind die beiden Pfleger, die zu Recht stolz auf ihre neue Anlage sind.
4: Ja, Micha, ich muss uns echt noch mal loben. Das haben wir ganz toll gemacht, wie die Äffchen sich gefreut haben.
5: Große Freude, alles so geklappt, wie wir es uns geplant haben.
4: Tipptopp, da können sie jetzt so alles wieder dreckig machen und morgen können wir es wieder sauber machen.
5: Wie alle Tage.
4: Jawohl.
1: Hauptsache, die Bonobos haben Spaß am neuen Interieur. Und dass sie die Bude abends nicht aufgeräumt zurücklassen, das liegt ja irgendwie in ihrer Natur. Nicht weit vom munteren Affentreiben leben zwei Geschöpfe, die es derzeit etwas ruhiger angehen lassen. Die Fossas, Raubtiere aus Madagaskar. Männchen Buhara soll nun endlich direkten Kontakt mit dem jungen, schüchternen Weibchen Sissi bekommen. Also so lautet zumindest der Plan.
11: Wir haben hier einen neuen Fossa gekriegt, Sissi. Und wir werden die beiden mal am Gitter zusammenlassen. Das heißt, die Sissi, die Neue, und ihn, Buhara, der ist 5 Jahre alt. Bis jetzt haben sie sich ganz gut durchs Gitter angeguckt, waren sich relativ sympathisch, sag ich mal, auf die Ferne. Und wir machen einfach mal den Schieber auf und gucken, was passiert.
1: Nach einem Liebestreffen sieht das erstmal nicht aus. Vielleicht erhöht ja ein gemeinsames Festmahl den Reiz.
11: Wir könnten nur mal probieren, wenn wir dann Kaninchen hinlegen zum Locken.
1: Fossermann Buhara hat Appetit, kommt aber nicht dran an den Schmaus. Und seine Neue bleibt tiefenentspannt.
11: Ja, du da.
1: Es kommt einem bekannt vor, dieses Spielchen. Er? Laut, stark, ein echter Kerl. Er zeigt, was er kann. Und sie?
11: Sie guckt zumindest ganz gespannt.
1: Naja, ein Hauch von Interesse. Nächste Stufe, er lenkt sich ab mit Männerdingen. Sie betont kühl. Wieder er. Zeigt Kunststücke. Will beeindrucken. Sie riskiert ein Auge.
11: Aufmerksam ist sie ja. Sie guckt nach ihm, sie guckt nach uns. Aber der Bewegungsdrang ist jetzt nicht so groß.
1: Der ist bei Buhara deutlich ausgeprägter. Aber egal, was er macht, es führt zu nix. Da hat Buhara aber noch eine harte Nuss zu knacken. Sissi ist wirklich schwer zu begeistern. Ja, dann bis zum nächsten Date im Reich der madagassischen Liebeskünstler oder da, wo sich Fossa und Hase gute Nacht sagen. Zurück bei den frechen Keas, die der extra präparierten Futterröhre die kalte Schulter zeigen. Dafür hängen sie an den beiden Pflegerinnen und lassen sich kaum abschütteln.
8: Anfassen lassen sie sich eher ungern. Der Schnabel, der ist auch sehr, sehr unangenehm, wenn man den abbekommt. Sie verscheuchen, da muss man auch aufpassen, dass man nicht gebissen wird. Also streicheln würde ich sie jetzt nicht wollen. So nett und so lieb sie auch aussehen, es sind immer noch Wildtiere und da muss man halt immer dran denken.
1: Das Fiese an der Sache, Keas suchen geradezu den Kontakt.
8: So an sich muss man halt aufpassen, wenn sie an einem hochklettern, dass man sie nicht zu nahe kommen lässt, weil sie halt, wie gesagt, auch dazu neigen, sich an einem mit der Schnabelspitze festzuhalten und das gibt dann schon böse Löchelchen.
9: Besonders gerne ins Ohrläppchen rein.
8: Genau. Morgens, wenn man aufräumt, sammelt man ja die Futternäpfe ab, leert die aus und nimmt die auch zum Reinigen mit rein. Und die Kehas sind dann halt eben so neugierig und morgens auch drauf erpicht, einen ein bisschen zu ärgern, dass sie einem alles wieder aus dem Eimer rausräumen, den Eimer umkippen und man kann gerade noch mal von vorne anfangen, sauber zu machen.
1: Unsinn haben Männchen Hobbit und Weibchen Myrte also reichlich im Kopf. Bloß hungrig ist wohl keiner der beiden. Schließlich ist die Röhre prall gefüllt mit den schönsten Leckereien. Noch macht keiner der schrägen Vögel Anstalten, das Fresspaket zu knacken.
8: Ich schätze, das liegt jetzt einfach am Abstand, dass wir zu nah an der Rolle dran standen und sie sich deshalb nicht getraut hat. Sie ist halt scheuer, weil sie keine Handaufzucht ist und auch noch nicht so lange da ist. Aber bei ihm sieht man ja, er geht direkt dran.
1: Endlich ein erster Versuch. Sollte eigentlich kein Problem darstellen, an den Inhalt zu gelangen. In ihrer Heimat Neuseeland knüpfen Keas Schnürsenkel von Touristen auf, öffnen Rucksäcke und zerhacken locker alle Gummidichtungen an Autos. Aber diese Pappe stellt Weibchen Myrte erstmal vor ein Rätsel.
8: Aber sie hat festgestellt, dass es zugestopft und sie bekommt das Papier, was wir an der Seite reingestopft haben, nicht raus. Also hat sie sich jetzt dafür entschieden, die Pappe an der Seite an diesen vorgebohrten Löchern aufzupopeln. Und durch Erfolg wird natürlich bestätigt, was sie gemacht hat. Und dadurch eignen sich die Tiere auch wieder Verhalten an.
1: Toll. Naja, im Zoo können die intelligenten Keas ja keinen Schaden anrichten. Und die beiden Rabauken sind für eine Weile beschäftigt. Ein Erfolg für die Pflegerin.
8: Ja, ist auf jeden Fall interessant. Das hat man auch nicht so häufig. Meistens ist man ja hinter den Kulissen irgendwo am Arbeiten und kommt nur, wenn man irgendwelche Beschäftigungen oder Futter reinstellt, mal wirklich dazu, 5 Minuten die Tiere halt eben zu beobachten. Und wenn man jetzt so die Gelegenheit hat, ist das wirklich ganz nett.
1: Genau. Schlaue Schlawiner bei der Arbeit. Völlig in Ordnung, solange der Diskretionsabstand gewahrt bleibt. Und so geht's weiter.
4: Ja, Männchen.
1: Friseurtermin für die Kamele zum Haare raufen.
4: Ja, ja, es juckt. Dann kratz mal. Ja, ja, für was ein Kopf all gut ist, ne? Das passt dir wieder nicht, gell? Du möchtest nicht, dass ich überall rumzupfe.
1: Das und mehr bei Giraffe, Erdmännchen und Co.
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0: In diesem unterirdischen Keller hier in Beiersdorf in Mittelfranken wurde bis zur Erfindung der elektrischen Kühlung selbstgebrautes Bier kühl und frisch gehalten. Ja, und das ist das, was wir heute auch tun werden, nämlich unser Bier selber brauen. Du erfährst, wie du auf Englisch sagen kannst, was du tun sollst oder nicht sollst, musst oder nicht tun musst. Ja, und im Vokabelteil dreht sich natürlich alles um Getränke. What are we going to do today, Camilla?
1: Well, today you're going to learn all about beer. The history of beer, the different ingredients that are inside beer, and Paulina and Jella, you're both going to get the chance to help me actually make some beer. But if beer is not really your thing, don't worry, I'll also show you some other drinks. So, shall we get started on making the beer? Come on then, let's go.

0: Camilla wird uns jetzt gleich einige Tipps zum Bierbrauen geben. Und ihr solltet wieder genau zuhören, denn danach gibt es zwei Fragen zu klären. Erstens, seit wie vielen Jahren brauen denn die Menschen überhaupt schon Bier? Also wann wurde es erfunden? Und zweitens, um unseren ersten Schritt durchführen zu können, brauchen wir hier im Kessel eine ganz bestimmte Temperatur. Wie hoch ist die Temperatur? Okay, alles klar?
1: Okay.
0: Good. Camilla, since you're having your own beer already, I think I'm going to get one for myself. Okay, okay, right? See you in a few minutes. All right.
1: See you later. Okay. Okay, girls. So, here we have the finished product. We have a glass of beer. And did you know that beer was invented 6,000 years ago? So it's very old, and it was actually by accident that it happened. Someone left some bread in water. After a while, it started to mold and go all horrible, but eventually it turned into alcohol, and people realized that it was quite good to it was quite good to drink. And we all know that Germany has some of the best beer, and one of the reasons for this is they have a purity law which stops you putting too much stuff in the beer. And this law has been in place since 1516. And inside the beer, you're only allowed 3 different ingredients. Mm-hmm. One of them is water. And Paulina, you have the other 2 ingredients here. This is hops. Mm-hmm. That's a very important ingredient for the flavor. And we also have barley. So that's the only 3 things in our glass of beer. The water, the hops, and the barley. Let me just put my beer down. So it's now time for us to start making our own beer. And here you can see we have lots and lots of water. And this water must be at 60 degrees. Okay? So I'm going to take these from you. And here we have a very, very, very large container of barley. So if you two can put the barley into the water for me, please.
2: Yeah.
1: And, yep. In we go, and
2: all in.
1: Yep, put it all in. We want to make lots of beer.
2: Okay.
1: Perfect. So I'm going to stir the barley, and you two can go and find Mikael. So I'll see you in a little while. Okay. Bye.
2: Michael.
0: Hi. Hallo. Ah, na, habt ihr den ersten Schritt bei Camilla schon hingekriegt?
2: Ja.
0: Okay.
2: Bist du wieder am Trinken?
0: Ja, noch nicht. Wir werden es gleich noch verkosten. Aber erstmal müssen wir die Lösungen auf unsere Fragen finden. Die erste Frage war, glaube ich, gar nicht so schwer. Wie lange braut denn die Menschheit schon Bier? Paulina, das weißt du.
2: Ungefähr 6000 Jahre.
0: Richtig. Camilla hat gesagt, Beer was invented 6000 years ago. Hast du auch mitbekommen, wie das erste Bier entstanden ist, Jella?
3: Ja, ich glaube, das war, also die haben irgendwie trockenes Brot in Wasser aufweichen wollen und haben es zu lange stehen lassen und dann ist es halt gegärt und ja.
0: Vergoren, richtig. Genau, klasse. Die zweite Frage war ein bisschen schwieriger, denn für unseren ersten Schritt beim Brauen brauchen wir eine ganz bestimmte Temperatur. Jella, wie hoch war diese Temperatur?
3: Ja, das war 60 Grad.
0: Richtig. Camilla hat gesagt, the water must be at 60 degrees. Klasse. So, und während Camilla noch ein bisschen in unserem Bottich rührt, haben wir die Gelegenheit, uns Forms and Functions anzuschauen. Und das machen wir jetzt weiter in den Kellern. Und zum Hörverstehen gibt es natürlich mehr Übungen in unserem Online-Bereich. Alles klar? Okay, dann ab mit uns in den Keller. Kommt, dann geht's hoch. Ja, und bevor wir uns jetzt ganz genau anschauen, wie das Brauen vonstatten geht, habe ich euch erst noch einige englische Tipps und Vorschriften mitgebracht. Und die schauen wir uns ein bisschen genauer an. Okay, Jella?
3: Ja.
0: Der erste Satz ist gleich für dich. Lies bitte mal vor.
4: You have to wash your hands.
0: Richtig. Würdest du es bitte mal übersetzen?
4: Ja, man muss sich die Hände waschen.
0: Richtig. Du musst dir die Hände waschen oder man muss sich die Hände waschen, ist hier nicht zu erkennen. Klasse. Welcher Teil in diesem Satz zeigt dir denn, dass es sich um eine Vorschrift handelt?
4: Hier have to.
0: Richtig. Würdest du es bitte gleich unterstreichen? Genau. Have to zeigt uns, dass etwas getan werden muss. Klasse. So, eine zweite Vorschrift haben wir auch noch da. Die hat was mit unserem Reinheitsgebot zu tun. Jella, die gehört auch dir.
4: You must use malt, hops and water.
0: Gut. Worum geht's?
4: Naja, darum, wie man das Bier braucht.
0: Ja, würdest du es gleich übersetzen?
4: Also man muss

0: kochende Wasser geht alles kaputt. Was heißt also massend eigentlich?
1: Ja, also dann müsste es eigentlich logischerweise, du darfst nicht kochendes Wasser benutzen, heißen.
0: Richtig, unterstreich's gleich. Vorsicht bei must, denn must heißt in der Aussage, was getan werden muss, aber in der Verneinung, was verboten ist zu tun, was ich also nicht tun darf. Hast du klasse erkannt, Paulina. Und zum Schluss haben wir noch einen Satz für dich. Ja, genau. Lies bitte auch gleich vor.
1: The beer needs to rest for a few weeks.
0: Gut.
1: Übersetzt heißt es, das Bier muss für ein paar Wochen ruhen.
0: Richtig. Und auch hier darfst du gleich unterstreichen, welches Wort zeigt uns nämlich hier, dass es sich um eine Vorschrift handelt, um etwas, was getan werden muss.
1: In dem Fall ist es needs.
0: Ja, und Vorsicht, da ist noch ein kleines Wörtchen dabei.
1: To.
0: Richtig, ganz genau. Denn danach folgt der Infinitiv, also die Grundform, was getan werden muss, nämlich ruhen. Klasse.
1: Okay.
0: Weitere Tipps dazu und auch Ausnahmen gibt's in unserem Online-Bereich. Hi, Camilla.
2: Hi.
0: Hi, are you still stirring?
2: Yes, I am. My arms are getting a little bit tired, so Jella, do you want to take over for me? Thank you.
0: Okay. Während du rührst, versucht ihr noch ein bisschen mehr Informationen über das Bierbrauen aus Camilla rauszukriegen. Und die erste Frage ist, wie lang muss jetzt überhaupt noch gerührt werden und wofür ist das überhaupt wichtig? Jella.
3: Okay. How long do I have to stir?
2: For? This stage in total lasts about 1 hour. Yeah. And what we do is we keep increasing the temperature, but what we mustn't do is let it go above 78 degrees.
0: Okay, viele Informationen. Was ist das Erste, was wir beachten müssen? Jella.
3: Also im Prinzip muss das jetzt noch eine Stunde gerührt werden.
0: Richtig.
3: Und es gibt, ja, man muss aufpassen bei der Temperatur, weil die wird jetzt eben, die steigt jetzt mit der Zeit.
0: Richtig.
3: Von 60 Grad auf 70 ungefähr.
0: Genau, ja.
3: Und es darf aber nicht über 78 gehen, weil dann eben die ganze Brühe verkochen würde.
0: Richtig, dann geht's kaputt. Okay, richtig. Paulina, frag doch mal bitte, wofür dieser Schritt überhaupt wichtig ist. Was passiert denn jetzt hier im Topf?
1: Camilla, why is it is this step so important and what happens in this step?
2: Well, what you can see is maybe we put the barley in earlier, and as we increase the temperature, what happens is it turns into different sugars, and okay. We need that to make the beer.
1: Also, dadurch, dass eben die Temperatur steigt, wird dieses Gemisch in Zucker umgewandelt, also in verschiedene Zuckerarten sozusagen.
0: Richtig. Aus dem Malz, aus dem Getreide, was wir reingegeben haben, entsteht Zucker. Gut. Jetzt haben wir aber die ganzen Feststoffe noch drin, Jella. Das schaut nicht so lecker aus.
3: Nee.
0: Wie kommen die da wieder raus? Kriegt es doch mal raus,
3: okay.
0: Bitte.
3: Do you have an opportunity to separate the ingredients of the liquid?
2: Uh-huh. Well, what happens is, after the hour, I go over here. And what I have here is a really big sieve. And I put all the mixture in the sieve. And what it does is separate the liquid from the more solid material, because the solids we don't need anymore.
3: Okay.
0: Okay, kommt wieder zu mir, erklärt mir, gut. Also, wie kriegen wir die Feststoffe raus aus der Kiste?
3: Ja, also hier, das Teil da drüben ist praktisch wie ein Sieb und das entfernt dann eben die Feststoffe von der Flüssigkeit.
0: Okay, dann haben wir irgendwann eine Flüssigkeit, wahrscheinlich eine ziemlich süße Flüssigkeit. Aber wie geht's jetzt weiter, Paulina? Kriegt es doch raus, bitte. Genau. Was ist der nächste Schritt?
1: What is the next step?
0: Yeah.
2: So we have a sweet liquid.
0: Uh-huh.
2: We need to cook it for about 1 hour. And we also add to that the hops. And what the hops do is change the sweet into a more bitter beer taste.
0: Okay.
1: Also wir müssen das eine Stunde aufkochen und müssen Hopfen dazu tun.
0: Gut.
1: Und dann ist es eben nicht mehr so süß, weil der Hopfen den bitteren Geschmack dazu gibt.
0: Richtig. Und als letztes fehlt uns natürlich noch für ein Bier ein bisschen Alkohol, denn jetzt kommt die Frage, wie kommt der Alkohol ins Bier? Jella, krieg das raus, bitte.
3: Okay, now there's no alcohol in it. How does it work?
2: Well, the next stage is we let the liquid cool down. We put yeast inside. Mm-hmm. We put it in a cellar or a basement for 10 days. Yeast back out. Finished beer.
0: Okay.

0: Also wo kommt der Alkohol her, Jella?
1: Naja, also wir tun ihn jetzt erstmal in Fässer.
0: Ja?
1: Also das Bier tun wir in Fässer und lagern es dann im Keller.
0: Aber vorher muss noch was dazu. Eine Zutat war noch da.
1: Ich habe das Wort verstanden, aber ich weiß jetzt die Bedeutung nicht.
0: Das Wort war?
1: Yeast,
0: genau. Yeast wäre die Hefe. Muss man nicht wissen. Okay. Fürs Bier ist es natürlich wichtig. Okay? Gut, jetzt wird das Bier im Keller gelagert und nach einiger Zeit können wir es trinken. Yeah. Okay, good. Thank you for the information. What else do you
2: have for us? No problem at all. Well, now I'm going to take Jella and Paulina with me.
0: Okay.
2: We're going to go inside and tell you all about the drinks. So we're going to go and prepare that. So shall we go off then?
0: What am I supposed to do then?
2: Keep stirring. See you later.
0: Thank you. See you later.

0: Für eine Zeitreise zurück in den wilden Westen sind wir hier im fränkischen Wunderland in Plech genau richtig. Denn hier gibt es alles. Von der Postkutsche über den Saloon bis hin zum Goldwaschen. Da dürft ihr gleich noch euer Glück versuchen.
1: Super, sehr gut.
0: Außerdem erfahrt ihr, wie ihr auf Englisch sagen könnt, dass etwas in der Vergangenheit passiert ist. Da schauen wir uns besonders die unregelmäßigen Verben an. Ja, und es gibt auch noch einige Tipps zur Aussprache. Alles klar?
1: Ja, alles klar.
0: Okay, gut. Ja. Hi, Camilla.
2: Hi. Hi.
1: Hello.
2: Howdy, guys.
0: Camilla, what are we going to do today here?
2: Well, today you're going to get the chance to experience life in the Wild West. We're also going to have a barbecue, we're going to ride a roller coaster, and Paulina and Sophie, you're both going to get the chance to look for some gold.
0: Aber bevor ihr zum Goldwaschen gehen dürft, kriegt ihr erst noch von mir zwei Fragen zum Hörverstehen. Denn ihr sollt jetzt folgende Informationen herauskriegen. Erstens, in welchem Jahr wurde denn zum ersten Mal in den USA Gold gefunden? Und zweitens, Levi Strauss hat eine wichtige Erfindung für die Goldgräber gemacht, nämlich die Jeans. Aber Levi Strauss war kein gebürtiger Amerikaner. Woher kam er ursprünglich?
1: Okay,
0: alles klar?
1: Ja.
0: Gut, dann könnt ihr zum Goldwaschen gehen.
1: Ja.
0: Ich kümmere mich derweil um die Pferde. Okay, see you in a few minutes.
2: See you later, girls. You come with me. Let's go.

0: So, das ist was anderes als das Goldwaschen, oder?
1: Super!
0: Wir brauchen aber trotzdem noch die Antworten auf unsere zwei Fragen. Als erstes solltet ihr herauskriegen, in welchem Jahr zum ersten Mal in den USA Gold gefunden wurde. Sophie, weißt du es noch?
1: Ja, das war 1848!
0: Richtig! Camilla hat gesagt, on January the 24th in 1848, a young man called James W. Marshall was the first person who found gold in a river in California. Bei der zweiten Frage musstet ihr ein bisschen besser zuhören, denn hier ging es darum, wo der Erfinder der Jeans, nämlich Levi Strauss, eigentlich geboren wurde. Paulina, wie heißt der Geburtsort von Levi Strauss?
1: Buttenheim.
0: Richtig. Weißt du, wo Buttenheim liegt?
1: In der Nähe von Bamberg.
0: Richtig. Camilla hat gesagt, he was born in 1829 in Buttenheim, a small Franconian village just outside of Bamberg. Und mehr Fragen zum Hörverstehen gibt's in unserem Online-Bereich. So, auf den Schreck mit der Achterbahn. Ja, gibt's jetzt erst noch gleich einen Schluck zu trinken. Aber vorher schauen wir uns noch mal an, wie die erste Vergangenheit gebildet wird. Einige Tipps dazu gibt's jetzt noch. Zur Bildung, Paulina, brauchen wir eigentlich nichts mehr zu sagen. Das weißt du?
2: Ja, man hängt einfach an das Wort NED dran.
0: Richtig, bei regelmäßigen Verben wird einfach ED angehängt. Aber es gibt verschiedene Möglichkeiten, dieses ED auszusprechen. Und die schauen wir uns jetzt zusammen an. Da habe ich wieder einige Karten für euch. Die erste Möglichkeit wäre folgende Aussprache. Sophie, die weißt du?
1: Ja, das ist ein weiches D, ein D.
0: Richtig. Und das angehängte ED wird immer dann weich ausgesprochen, wenn das Wort vorher auch weich geendet hat. Ich gebe euch ein Beispiel. Das ursprüngliche Wort war open. Und hier haben wir einen weichen Mitlaut, N, genauso wie M oder L. Und dann wird auch das ED weich ausgesprochen. Also hier wäre es, Sophie?
1: Das wäre dann opened.
0: Richtig, klasse. Die zweite Aussprachemöglichkeit ist, Paulina?
2: Ein hartes T, also T.
0: Richtig, die harte Aussprache. Und die haben wir immer dann, wenn das Verb vorher auch hart geendet hat. Also ein Beispiel. Bei ask haben wir einen harten Mitlaut, K. Ja. Entsprechend wird auch hier hart ausgesprochen. Sophie, das ist deins?
1: Ja, das wäre dann asked.
0: Asked, genau, richtig. Schönes hartes T hinten dran. Und eine Ausnahme gibt es auch hier noch, eine Sonderform, nämlich die Endung auf id. Und die haben wir immer dann, wenn das Verb selbst auch schon auf T geendet hat. Denn zweimal T nacheinander können wir nicht aussprechen. Wie wäre also hier die Aussprache, Paulina?
2: Waited.
0: Genau, klasse. Also, kein Problem bis jetzt, oder? Gut, dann können wir in die erste Übung gehen, nämlich einige der Wörter richtig auszusprechen und erstmal zuzuordnen. Wo würdest du, genau, Paulina, wo würdest du dieses Wort zuordnen?
2: Answered,
0: ja, gut, richtig.
2: Also, es ist ja weich.
0: Genau.
2: Und dementsprechend ist es eben weich dann auch ausgesprochen.
0: Klasse, richtig, passt genau, brauchen wir nichts dazu zu sagen. Sophie, das nächste ist für dich.
1: Das ist Jump.
0: Ja.
1: Das ist dann auch weich, also
0: Vorsicht,
1: jumped.
0: Wir haben ein hartes P.
1: Oh.
0: Das heißt, die Endung wird auch hart und es endet,
1: dann
0: es heißt dann
1: auch mit T. Jumped.
0: Jumped, genau, richtig.
1: Dann kommt es hier hin.
0: Genau, klasse. Okay, das nächste ist, glaube ich, passend zu unserem Saloon. Für dich ganz einfach, Paulina.
2: Ja, es endet auf T.
0: Richtig.
2: Und deswegen muss hier auch wieder die Sonderform angewandt werden, also wanted.
0: Wanted, genau, richtig. Zwei haben wir noch. Eins für dich, Sophie.
1: Okay. Look, das endet mit K und deswegen ist es dann looked.
0: Looked,
1: wie
0: genau.
1: Wie bei dem ask.
0: Richtig, ganz genau. Ein hartes Ende und die harte Endung dran. Und ganz zum Schluss, Paulina.
2: Play, ja, es endet weich. Also würde ich sagen played.
0: Alles richtig, klasse, genau. Jetzt haben wir uns unseren Schluck aber auch redlich verdient, oder? Stoßen wir nochmal an?
2: Ja.
0: Also, zum Wohl. Cheers. Lass dich schmecken.
2: Oh, ist ja Apfelsaft.
0: Na klar, Apfelsaft, was dachtet ihr denn? Nochmal, komm, zum Wohl.
2: Okay.

0: Okay, don't move, please. Three, say cheese.
1: Cheese.
0: This is going to be fantastic. Hier im fränkischen Wunderland in Plech dreht sich alles um den Wilden Westen. Aber so richtig viel habt ihr noch nicht gesehen hier vom Park, oder?
2: Nee.
0: Okay, Camilla wird euch gleich noch ein bisschen rumführen. Ah, ja. Und ich gehe derweil in den Saloon und bereite die nächste Übung vor, okay?
3: Okay.
0: Alright, see you in a few minutes.
1: Okay,
0: right,
1: see you later.
3: Bis gleich.
1: So, girls, it's time to look around the theme park and see what we can find.
3: Oh, yeah.
1: And this first place we have is a photographic studio. Okay, come on, let's go and see what else we can find.
3: Yeah.
4: Camilla, what's the name of this?
1: Ah, well, at the moment we're outside the park, and when we want to go in, we need to go through the entrance. And the first thing we need to do is to buy a ticket, and we can get that from the ticket office. So, come on, let's go.
4: Okay.
1: This is a train. And this is a gift shop. And this is a roller coaster.
4: We already know this.
5: Yeah, you two were on it earlier.
1: Okay, come on. This is a big wheel. This is a carousel.
3: It's much fun.
1: So, Helena and Sophie are jumping on some trampolines. Come on, girls, higher.
3: Higher.
1: So, Helena is pushing Sophie, who's on a swing.
5: Wait.
0: So, und bevor wir jetzt hier diesen Bullen ausprobieren dürfen, sollt ihr erst noch von Camilla einige Informationen hier über das fränkische Wunderland herauskriegen. Wie immer gilt, ihr übersetzt bitte meine Fragen auf Englisch für Camilla und die Antworten von Camilla übersetzt ihr mir auf Deutsch, okay?
3: Okay. Okay.
0: Gut. Als erstes sollt ihr bitte herauskriegen, wie viele Besucher hier pro Jahr in diesem Freizeitpark sind.
3: Gut.
4: Okay. How many visitors are in this theme park?
0: Yeah.
6: Every year.
1: How many visitors come to the theme park every year? We actually get lots and lots. It's about 100,000 every year.
3: Wow.
0: Okay, habt ihr rausbekommen?
3: Ja, ja,
0: Sophie?
3: Es sind die an die 100,000 Besucher.
0: Genau, die hier jedes Jahr da sind. Genau, richtig. Frag doch bitte mal, ob unter den Besuchern auch schon Prominente waren oder nur so Leute wie du und ich.
4: Gut. Are there any famous visitors?
1: Have we had any famous visitors? Yeah. We've actually had quite a few, but one of my personal favorites was Michael Jackson. He was doing a concert nearby, and so he came to visit us and went on a roller coaster.
0: Okay, also da gab es anscheinend jemand ganz Prominentes.
3: Ja.
0: Das hast du mitgekriegt,
4: ja,
0: Paulina?
4: Also ihr persönlicher Favorit war jetzt Michael Jackson.
0: Genau.
4: Der hat hier in der Nähe irgendwie ein Konzert gegeben und hat sich dann gedacht, er besucht hier mal die Achterbahn.
0: Genau, auf der Achterbahn war er. Klasse. Ganz wichtig bei so einem Freizeitpark sind natürlich die Öffnungszeiten. Versucht doch bitte mal rauszukriegen, ob der Park das ganze Jahr geöffnet ist.
6: Ist das Theme Park open for the whole year?
1: No, we usually open at Easter and then we close again in October, just after the school holidays.
3: Okay.
0: Okay. Also wie schaut es aus mit den Öffnungszeiten?
4: Ja, geöffnet wird ungefähr an Ostern.
0: Ja.
4: Und sie schließen aber wieder im Oktober, also relativ nach der genau.
0: Richtig, das richtet sich nach den Schulferien. Genau, klasse.
1: Okay, you two, you've been at this park all day. What was the favorite thing that you've seen today?
6: The roller coaster.
0: Worum ging's? Was solltet ihr rauskriegen? Oder was wollte Camilla wissen?
4: Also, sie hat gefragt, was unsere Lieblingsattraktion war.
0: Richtig, was euch am besten gefallen hat. Und du hast schon geantwortet.
6: Ja, die Achterbahn.
0: The roller coaster. Und für dich?
4: The rodeo.
0: The rodeo. Aber das probieren wir, glaube ich, jetzt erst aus, oder? Okay, what can we do here now?
1: Well, I actually think, Sophie, I think you should come down. And Michael, I think it's time for you to give me your glasses.
3: Yeah.
1: Give me your glasses.
0: Okay.
1: And for you to get on the boot.
0: But this, okay. But this gives you the time to do some more exercises.
1: Online. Okay, girls, let's get out of the way.
0: Are you serious?
1: Go, up you go.
0: Okay. Whoops. Oh, up. Okay.
1: Okay. Okay. Let's go.
0: Okay. Whoa. Woo.
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0: Es ist ein lauer Sommerabend. Das, finde ich, darf man tatsächlich so sagen. Herzlich willkommen zu dieser Allerwetterausgabe. Es ist Mittwochabend, die Sonne lacht, ein paar schöne Wetterwölkchen. Das ist alles, was ich anzubieten habe. Und wir haben in Hessen ja nun wirklich einen ruhigen Abend. Es ist nicht brütend heiß, sondern einfach sommerlich warm, sodass man auch noch gut dann gleich auf der Terrasse sitzen kann oder ein bisschen im Garten oder einfach auf einer Wiese. Also wo immer man möchte. Vielleicht, wenn Sie noch einen Fernseher draußen haben, das wäre super für unsere Einschaltquote. Aber das ist eine andere Geschichte. Wir waren heute mit der Kamera in Wiesbaden unterwegs. Und auch da natürlich Sommerstimmung am Rhein, der nicht so gut gefüllt ist. Das darf man schon mal feststellen. Ja, also bisschen Stimmung dort und eine ganz andere Stimmung hatte mein Kollege Arne Pollmann. Den haben wir heute mal aufs Feld geschickt, zur Ernte. Und ich vermute, Sie kommen nicht drauf, was er ernten durfte. Und er war auch nicht alleine. Es ging um Knoblauch und das mit Pferden. Ich bin gespannt.
1: Hema und Fritz bei der Arbeit und Johannes Kaiser. Der Landwirt in Bebra-Imshausen schwört auf Ackerarbeit mit den Vierbeinern. Heute ernten sie Knoblauch.
2: Die Arbeit mit Pferden erfüllt mich mit Freude. Und darüber hinaus machen die Pferde weniger Bodenverdichtung. Das heißt, die Pflanzen können den Boden besser durchwurzeln. Die Niederschläge dringen besser in den Boden ein. Und letztlich können die Pflanzen auch einen größeren Ertrag machen.
1: Das Wetter war für den genügsamen Knoblauch prima in den letzten Monaten. Nur die letzten Wochen musste sich Johannes Kaiser kümmern.
2: Nach jedem größeren Regen bin ich durch den Knoblauch durchgefahren, um die oberste Erdschicht zu bearbeiten, um die Kapillare zu brechen, damit nicht mehr Wasser, dass das Wasser drin bleibt und nicht verdunstet.
1: Bei der Ernte geht's nicht ohne Helfer. Sein Vater Detlef Kaiser steht seit dem frühen Morgen auf dem Feld.
3: Ziehen den Knoblauch raus und enterden den. Entweder schlagen wir das so ab oder arbeiten das mit der Hand, mit den Fingern so ab. Und das Bündel hält man in der anderen Hand. Und wenn man meint, dass es genügend ist, dass es noch gut trocknen kann, dass es nicht zu viel ist, dann legt man es ab.
1: Arbeit, die in den Rücken geht. Davon kann auch seine Frau Christiane Kaiser ein Lied singen.
4: Mittags ist ja dann Pause, 12:30 ist Pause und da merke ich dann auch meine Rückenmuskeln.
1: Kema und Fritz sind prägender Teil des Biobetriebs. Ein Traktor kommt hier nicht zum Einsatz. Nach über 10 Jahren Arbeit mit den Pferden und dem Pflug hat Johannes Kaiser jetzt viel Erfahrung.
2: Das Ziel ist, dass noch genug Wurzeln dran sind, dass wir die Knolle auf keinen Fall anschneiden. Aber es darf nicht zu lang sein, dass wir die Erde gut ausschütteln können. Also unterm Knoblauch ist es noch schön. Schön feucht der Boden, trotz der Trockenheit, die wir hatten, genau.
1: Nach raus kommt weg. Der Knoblauch soll zum Hof. 25 Sorten hat die Familie im Angebot und verkauft über einen Online-Shop europaweit.

0: Ein bisschen Landidylle, aber dennoch anstrengende körperliche Arbeit. Auf dem Hof kommt der Knoblauch ins luftige Lager. Nur so wird er auch monatelang haltbar bleiben. Auf fast einem Hektar bauen sie die Pflanze an. Die Ernte wird in den nächsten Tagen nach und nach eingefahren.
1: Je nach Witterung hängen die eigentlich mindestens 8 Wochen oder bis zu 12, bis sie ganz trocken sind.
0: Knoblauchernte nur mit Pferden und anschließende Trocknung. Auf dem Tannenhof von Familie Kaiser in Bebra, Imshausen.
2: Da war es ganz entspannt. Wir haben Bilder zwar nicht aus Hessen, aber heute zur Mittagszeit am Bodensee. Es hatte sich ein Gewitter entwickelt, das einmal so von der Konstanzer Richtung Friedrichshafen gezogen ist. Und jetzt schauen Sie sich mal an, was wir Ihnen da zeigen können. Das ist ein ausgewachsener Tornado. Und weil er über dem Wasser ist, nennt man das eine Wasserhose. Ich finde, Wasserhose klingt so harmlos, weil das ist natürlich genau die gleiche Energie, wie sie in einem Tornado ist, halt eben nur über dem Wasser. Und sowas entsteht immer an Gewittern. Sie brauchen also eine ausgewachsene Gewitterwolke. Die hat kurz nach 1 richtig Gas gegeben. Und so ab 10er, 1, Viertel nach 1 hat diese Rüssel ungefähr eine Viertelstunde lang gehalten. Es gab keine Schäden, keine Verletzte. Also von daher alles gut gegangen. Ja, dafür haben wir aber auch ein bisschen Wasser im Angebot. Wenn man mal sieht, was so an Regen heruntergekommen ist, teilweise ja in kräftigen Gewittern, teilweise über doch etwas längere Zeit. Bei uns in Hessen gute 20er-Werte, Twistetal mit 26 und Waldbrunn mit 27 Litern beispielsweise, Ostritz in Sachsen mit 57 Litern, Stambach 75, auch ein 70er-Wert für Sonnen und Jährstätten. Das ist im Allgäu mit 83 Litern. Tja, aber das ist ja wirklich ungleich verteilt mit diesem Regen. Das sehen wir in den aktuellen Werten. Aber auch wenn man die vergangenen Monate anschaut, den Januar, den Februar, die rote Linie, das ist das hessische Flächenmittel. Da sieht man, okay, hier ist nur die Hälfte gefallen, hier ist etwas mehr als üblich gefallen. Aber nehmen wir mal den Mai. Wir waren leicht über dem Schnitt, aber es gab eben auch Orte mit 56% des üblichen Regens, während andere ja 285% hatten. Und diese Unterschiedlichkeit hat natürlich Auswirkungen, zum Beispiel auch in der Landwirtschaft, in der Natur. Und wenn man sich dann anschaut, an einem Tag wie heute, haben wir eine potenzielle Verdunstung in Hessen zwischen 4 und 5 Litern Wasser pro Quadratmeter. Ja, so wie die Sonne reinscheint, mit dem Wind und den Temperaturen können bis zu 5 Liter Wasser verdunsten. Theoretisch. Praktisch geht das schon gar nicht mehr, weil die oberen Schichten doch an einigen Stellen zu trocken sind. Ja, wenn es gerade frisch drauf geregnet hat, funktioniert das schon. Aber wenn wir jetzt in die Tiefe gehen, die braune Farbe zeigt, es ist zu wenig Wasser im Spiel. Jetzt sind wir schon bei 80 Zentimetern, es ist immer noch an vielen Stellen braun. Ab einem Meter entspannt sich die Situation, dann wird es schon allmählich grün. Je tiefer wir kommen, desto feuchter ist der Boden noch. Aber im oberen Meter haben wir wirklich an vielen Stellen... Also da schwimmt man nicht gerade im Wasser. Ich weiß nicht, wie ein Zuckerrübenanbauer damit zufrieden ist. Aus der Wetterau, vom Verband der, Moment, Zuckerrübenanbauer der Wetterau. Herr Hahn, schön, dass Sie Zeit für uns haben.
3: Guten Abend, Herr Ramft.
2: Ja, ist der Boden so trocken, wie das die Karte hergibt? Oder Sie kommen aus Kaichen, sieht es bei Ihnen eigentlich ganz gut aus?
3: Gut, wir haben Wetterauer Lössböden und da kommt die Deckung der Lössböden, da kommt es drauf an und man kann den Boden ja auch bearbeiten, indem man, wie man düngt, wie man bearbeitet, Zwischenfrüchte, um Wasser zu speichern, Energie zu speichern, gute Durchwurzelung zu ermöglichen. Und ich sag mal, man sieht jeden Strukturschaden im Boden und auch schwächere Punkte, weil wir haben ja nicht nur 80 Bodenpunkte, sondern wir haben auch 35, 60. Und das sieht man natürlich dann und dann reagieren
2: das müssen die Sie Kulturen. Erklären, was Bodenpunkte sind, 35, 60.
3: Es gibt ein Wertsystem, das heißt, 0 ist ein Stein und 100 Bodenpunkte, die Börde. Böden sind 100 Bodenpunkte. Das hat was zu tun mit der Wasserspeicherkapazität. Also die können 100 für 100 Tage Wasser speichern.
2: Oh, okay.
3: Und das hat was mit der Tiefe zu tun, der Tiefgründigkeit. Und ein 80er Boden kann dann für 80 Tage dementsprechend Wasser speichern, um das praktisch eine Trockenheit zu überstehen in der Wetterau. Und das geht ganz gut. Und das ist einmal festgelegt worden von einem Bundesernährungsgesetz vor über 100 Jahren. Und da sind die Böden so in der Güte eingeteilt worden.
2: Aber wenn Sie sagen, Sie haben unterschiedliche, kann das sein, auf einem Acker, wo Sie dann an der einen Stelle nur 35 haben und beim anderen 60 oder 80, das geht?
3: Klar, das wechselt von uns auch, bei uns auch, zwischen 35 und 95 Bodenpunkten. Und der Schnitt bei mir im Betrieb sind zum Beispiel 73,2.
2: So. Da muss man mit dem Schnitt leben oder kann man dagegen arbeiten?
3: Gut, man kann dagegen arbeiten, indem man teilflächenspezifisch bewirtschaftet. Das heißt, wo es schlechter ist, dann düngt man schon dementsprechend anders da. Und man sät zum Beispiel weniger aus, weil da ist ja weniger Wasser da, um wenige Pflanzen zu ernähren. Und wo es besser ist, ist dann die Saatstärke dementsprechend höher, also um den Bestand dann auszugleichen.
2: Wenn man das sät, läuft sowas in der Zwischenzeit über ein Softwareprogramm, elektronisch gesteuert, also ist alles Hightech auf so einem Schlepper oder auf so einer Maschine?
3: Man macht Kartierung bei der Ernte und dann sieht man schon, wo erntet man 9 Tonnen Weizen oder nur 6 Tonnen Weizen. Und das wird dann übertragen auf die Traktoren, die dann auch dementsprechend wieder den Dünger ausbringen.
2: So, spannende Geschichte. Mhm. Jetzt wollte ich eigentlich über Zuckerrüben reden.
3: Gerne.
2: Die sind ja noch lange nicht so weit. Also bis zur Ernte ist noch ein ganzer Schritt. Aber ich meine, so eine Zuckerrübe, wir haben eben gesehen, so ab einem Meter Tiefe ist das Wasser schon gut. So tief geht die ja nicht, oder doch?
3: Na, die soll schon so tief wurzeln. Eine Rübe kann sogar noch tiefer wurzeln, wenn so Feldtage sind. Also Rüben können schon 2 Meter, 2,50 Meter nach unten gehen. Die dürfen nur im Frühjahr, wenn sie in die Erde kommen, nicht mit zu viel Wasser belohnt werden. Also wenn die immer oben Wasser haben, dann sagen die natürlich, okay, ich mache oben breite Wurzeln und gehe dann so in die Tiefe. Aber wenn man einen gut durchwurzelnden Boden hat und nicht ganz so viel Wasser bekommt, dann geht die Rübe schon dementsprechend nach unten. Und die braucht es ja auch für die Photosynthese. Das heißt, sie muss Wasser von unten hochziehen, zu verdunsten. Oben nimmt sie Kohlendioxid und das wird dann Zucker und Sauerstoff.
2: So, und jetzt gucken wir mal an, wie die aktuell aussehen. Sie haben nämlich Bilder mitgebracht. Ja, genau. Und ich sage ja nur, okay, da ist was Grünes auf dem Feld. Können Sie sagen, was das Besondere ist, was man gerade sieht?
3: Ja, man sieht ja im Hintergrund, dass der Schlag... Genau, die lassen die Blätter hängen. Und das ist genauso, wenn Sie stehen müssen und müssten Ihre Nährstoffe immer die Arme nach oben. Irgendwann sagen Sie, mir tun die Arme weh. Mhm. Und dann brauchen Sie praktisch mehr Energie, um die Arme hochzuhalten oder die Blätter. Mhm. Wie es bringt, wenn ich jetzt Photosynthese mache, um praktisch Energie oder Zucker einzulagern. Ja. Und deshalb lassen die sie hängen, schlafen die Rüben. Und wenn das zu lange dauert, dann haben wir natürlich dann auch dementsprechend lagert die weniger Zucker ein. Und die Rüben selber, also die Wurzel wird nicht so dick. Das hat Ertragsdepressionen natürlich dann.
2: Okay, aber das ist jetzt mal, wenn die sie hängen lässt, weil es zu heiß ist und dann natürlich zu anstrengend, genau. Ist nicht so schlimm.
3: 2017 war es wesentlich schlimmer oder 2018, weil dann war der Boden ausgelaugter. Und dann hat dann so ein Acker nicht nur an bestimmten Stellen, an schwachen, wie hier auf dem Bild, die Rüben geschlappt oder hat geschlafen, sondern da war dann flächig, die Rüben haben dann geschlafen. Das war natürlich dann auch ein schwächeres Zuckerrübenjahr.
2: Mhm. Damit das besser werden kann, Sie bearbeiten den Boden ja wahrscheinlich nicht einfach nur mit Kunstdünger oder so, sondern wie muss man sich das vorstellen, um das besser zu machen?
3: Ein Nährstoffaustausch, also ich gebe im Betrieb Stroh ab, der Stroh sucht, der hat Einstellpferde und Mastbullen und da kriege ich wieder den Mist zurück und kriege auch in Ilbenstadt von der Kompostanlage des Wetteraukreises Kompost zurück und den bringe ich dann auf den Boden auf, genau nach den Bedarfsermittlungen zur Zwischenfrucht, die dann angebaut werden muss, weil man darf ja keinen Dünger im Sommer aufbringen, der nicht irgendwie von der Pflanze verwertet wird. Und das hat dann natürlich einen Humusaufbau, fördert einen Boden, der gut durchwurzelbar ist, der auch dann dementsprechend von Bodenleben genutzt wird, auch bei konventionellen Betrieben wie meinem Betrieb. Und dann geht man mit dem Boden so um, dass man optimale Saatbildbedingungen kriegt und auch keine Winderosion, Wassererosion durch das Thema der Zwischenfrüchte.
2: Ja, also mehr Humus ist das einfach ein Ding, was immer mehr jetzt gemacht wird, vielleicht als eine Zeit, wo man nur auf Kunstdünger gesetzt hatte?
3: Gut, der Flug ist ja momentan nur noch im Einsatz, wenn es notwendig ist, zum Beispiel bei Biobetrieben, die sagen, ich muss mal irgendwie das Unkraut im Frühjahr bekämpfen oder die Zwischenfrucht, weil die haben ja keine Chance, irgendwie da mit Pflanzenschutzmitteln darauf zu reagieren. Und wir versuchen das bei Frost mit einem Krupper, das ist ein Gerät, das hinten am Schlepper hängt, ein Flug, der dreht komplett und ein Krupper mischt den Boden. Und dann mischen wir diese Zwischenfrüchte ein und dann hat man so Strohreste und Reste von den abgestorbenen Pflanzen und da sieht man dann in das sogenannte Mulchsaat die Rüben rein oder den Mais.
2: Das klingt auf jeden Fall spannend. Ach, ich würde mich noch gerne lange unterhalten. Das machen wir dann bei der nächsten Frucht, die wir reden. Dankeschön, Herr Hahn. Schönen Abend und alles Gute mit den Zuckerrüben.
3: Dankeschön.
2: Wir gucken uns währenddessen einfach mal die Temperaturen der vor uns liegenden Nacht an. Es gibt tatsächlich Orte, wo da sind wir einstellig. Da wird es also schön frisch. Und tagsüber dann in diesem so rötlich eingefärbten Streifen Werte zwischen 27 und 29 Grad. An den Küsten spürbar kühler 21 bis 23 dort in der Spitze. Und bei uns in Hessen, der Wind ist ja teilweise spürbar, im Moment ja ganz angenehm. Der Nachthimmel ist weitgehend klar. Wir starten sonnig in den morgigen Tag. Zum Nachmittag allerdings kommen von Nordwesten Wolken. Das ist so ein Tiefausläufer. Und dann wird es erst ein bisschen grauer. Und dann kommt da auch Regen ins Spiel, der sich allmählich von Nordwesten ausbreiten kann. Die Frühtemperaturen zwischen 9 und 16 Grad. Und dann wird wieder ganz gut eingeheizt, sodass wir am Nachmittag zwischen 22 und 29 Grad uns einpendeln. Am wärmsten ist im Rhein-Main-Gebiet entlang des Rheins, an der Bergstraße, aber auch in Mittelhessen die 27, nur im Upland mit 22 etwas frischer. Ja, auf dem Acker kann man mal unterwegs sein, da kann man auch Sonne produzieren. Der Wettereinfluss nicht so optimal, während Fridolin den Kröte sucht, der gerade auf der Solaranlage chillt. Die Gräserpollen sind unterwegs und der Wettereinfluss eher anstrengend, wenn sie wetterfühlig sind. Die weiteren Aussichten, wir haben nach Norden zu in den nächsten Tagen doch häufiger mal ein paar Wolken. Und es ist erstmal weitgehend trocken. Am Sonntag wird es dann wechselhafter. Temperaturen absolut im sommerlichen Bereich. Mit diesen Aussichten schönen Abend. Jetzt kommt die Hessenschau. Tschüss.

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4: Schönen guten Abend und willkommen hier bei Main Tower am, was haben wir heute? Mittwoch. Schön, dass Sie dabei sind und darum geht's jetzt bei uns. Was für ein Hauer. Lisa Albrecht aus Bad Nauheim findet einen Mammutzahn am Strand. Kartoffeln ernten mit Pferden auf dem Tannenhof in Bebra. Kann jeder mitmachen? Und was für ein Naturschauspiel. Gerade ist wieder Glühwürmchenzeit. Und wir gehen in die Sendung mit einem echten Sensationsfund, muss man sagen. Gemacht hat ihn Lisa Albrecht aus Bad Nauheim. Die junge Frau ist Expertin für Fossilien. Und sie sucht auch immer mal wieder irgendwo nach seltenen Exemplaren. Diesmal war sie an einem Strand in Südholland unterwegs, als sie plötzlich so eine kleine Wurzel im Sand entdeckt.
5: Braun geriffelt und gewaltig groß. Wer diesen Gegenstand zum ersten Mal sieht, erkennt vermutlich nicht sofort, was es ist. Es ist ein Mammutzahn, 20.000 bis 50.000 Jahre alt, gefunden von Lisa Albrecht aus Bad Nauheim. Die 28-Jährige ist Museumspädagogin und Fossilienexpertin. An einem Strand bei Rotterdam sucht sie gemeinsam mit ihrem Freund stundenlang nach Spuren der Eiszeit.
6: Nach 4-5 Stunden, als wir schon fast dabei waren, wieder zu gehen, haben wir auf jeden Fall eine kleine Wurzel aus dem Sand gucken sehen. Also man hat erst nur hier diesen Teil der Wurzel gesehen. Und beim Ausbuddeln habe ich dann relativ schnell gemerkt, das, was ich da in der Hand halte, ist tatsächlich ein Mammutzahn. Also ein absoluter Glücksfund und gerade so, wie der erhalten ist, das ist wirklich sehr, sehr selten auch.
5: Lisas Freund zückt sofort das Handy und filmt den Moment. Später veröffentlicht sie es auf Instagram. Mehr als 15 Millionen Menschen sehen den Clip. Doch mit der Aufmerksamkeit kommt auch der Hass. In den Kommentaren wird diskutiert, ist der Fund echt oder nur gestellt?
6: Relativ schnell wurde unter meinem Video, wie ich dann gesehen habe, diskutiert, ob denn dieses Video echt ist oder nicht. Was für mich natürlich total absurd ist, weil ich mir denke, ich mache das fast jede Woche. Nicht einen Mammutzahn zu finden, aber halt Fossilien zu finden. Irgendwann haben die Leute mich schon fast ein bisschen beleidigt, wo ich mir denke, aber wo kommt das denn her? Und das ist dann, sind dann die Momente, wo man echt sagen muss, okay, das ist aber einfach das Internet.
5: Für Lisa Albrecht beginnt die Begeisterung für Fossilien schon früh. Als Kind gehörte sie zu den sogenannten Dino-Kindern, kannte die Namen urzeitlicher Tiere auswendig und wollte ihre Leidenschaft später zum Beruf machen. Als Museumspädagogin erklärt sie Besuchern die Welt längst ausgestorbener Tiere. Und auch als Content-Creatorin begeistert sie Zehntausende mit ihrer Suche nach Fossilien.
6: Da geht schon viel in einem vor. Und noch spannender ist es, wenn du danach mitbekommst, dass es auch was wissenschaftlich Wertvolles ist. Dass du das Gefühl hast, du hast jetzt wirklich was beigetragen zu der Wissenschaft, irgendwas Neues rauszufinden oder zumindest zu helfen, irgendeinem Stück Wahrheit wieder näher zu kommen.
5: Lisa studiert zunächst Geologie, merkt aber schnell, sie möchte in die Praxis. Am Senckenberg-Museum macht sie eine Ausbildung zur technischen Assistenz und nimmt an Ausgrabungen teil. 2023 erfüllt sie sich einen Kindheitstraum. Sie reist mit einem deutschen Grabungsteam nach Wyoming in die USA, eine Region, die weltweit für die meisten Dinosaurierfunde bekannt ist.
6: Wir haben Knochen ausgegraben, das waren Oberschenkel von Langhalsdinosauriern, Sauropoden, die tatsächlich so groß waren wie ich selber. Und das war natürlich dann eine ganz besondere Erfahrung.
5: Den Mammutzahn darf sie übrigens behalten. Wissenschaftlich gilt der Fund als dokumentiert. Für Lisa Albrecht ist der Zahn mehr als nur ein Fossil. Er ist ein Fenster in eine Welt, die kein Mensch je gesehen hat. Und der Beweis, dass die größten Abenteuer manchmal im Sand verborgen liegen.
4: Ja, da liegt auch die Kartoffel, ne? Und wie sagt man so schön? Die dümmsten Bauern, die dicksten Kartoffeln. Das würde ja aber im Umkehrschluss heißen, dass die schlauesten Bauern wiederum die kleinsten Kartoffeln haben. Und das kann ja irgendwie nicht stimmen, ne? Also der Bauer aus unserem nächsten Film, der ist ganz schön schlau. Und weil er seine Kartoffeln eben ganz besonders nachhaltig erntet, dass die jetzt aber besonders klein werden, das ist uns nicht aufgefallen.
7: Hart, hart, brutt, na na, hart um, käme, hart um, ja, komm, hart. Steh zurück, zurück,
8: Landwirt Johannes Kaiser ist überzeugt. Seine Pferde verstehen alles ganz genau, wenn er mit ihnen kommuniziert. Auch, dass heute Kartoffelernte ist.
7: Also ungefähr 10 verschiedene Kommandos können die Pferde unterscheiden anhand der Stimme. Zurück.
8: Auf dem Tannenhof in Bebra Imshausen warten die Frühkartoffeln schon darauf, aus der Erde geholt zu werden. Ganz traditionell. Ohne Trecker, dafür mit Menschen und Pferdekraft.
7: Jetzt werden die Pferde angespannt. Das heißt, zuerst kommt hier die Querdeichsel, wird am Vordergeschirr befestigt. Dreht sie einen Schritt. Komm. Ein Schritt. Ja, komm, dreht sie. Super. Brrt. Damit Eppe. Können die Pferde den Kartoffelruder einmal lenken und wenn es bergab geht, auch bremsen. Das ist ein Gerät, das ist jetzt wahrscheinlich 70 Jahre alt, ja. Und das ist gute alte deutsche Technik, funktioniert immer noch. Ja, auf geht's. Thema hier.
8: Für Johannes Kaiser ist die Arbeit mit den Pferden keine Vergangenheitsnostalgie. Er spricht von zurück in die Zukunft, während er das Erntegerät aus Metall justiert.
7: Ich habe jetzt die Rodetiefe eingestellt. Wir müssen tief genug sein, dass wir alle Kartoffeln erwischen, keine anschneiden. Und möchte aber möglichst wenig Erde, überschüssige Erde mitnehmen. Also sonst besteht die Gefahr, dass wir hier drüben die Kartoffeln wieder zudecken mit Erde.
8: Und das wäre schlecht, denn dann finden seine sammelnden Mitarbeitenden die Kartoffeln nicht mehr. So anstrengend die Arbeit wirkt, Johannes Kaiser ist überzeugt von dem historischen Erntekonzept.
7: Arbeit mit Pferden macht mir mehr Freude. Und die Pferde sind erneuerbare Energien. Und da können sie nutzen. Die ernähren sich von dem Gras oder im Winter von Heu, was mit der Sonne gewachsen ist. Und ich brauche kein Erdöl, also Diesel zu kaufen. Und damit bin ich natürlich deutlich klimafreundlicher.
8: Ökologische Landwirtschaft betreibt er auch aus einem religiösen Gedanken.
7: Da kommt es letztlich her. Oder das ist mein Ausgangspunkt gewesen. Ja, wie kann ich eine Landwirtschaft machen, die für mich und meine Mitwelt gut ist?
8: Bisher ist der Landwirt mit der Ernte sehr zufrieden. Und das, nachdem bereits das vergangene Jahr ein gutes Kartoffeljahr gewesen ist.
7: Also hier sieht man jetzt die Solist. Das ist ja die frühe Frühkartoffel, die früheste Sorte, die es in Deutschland gibt. Die ist noch nicht 100% schalenfest. Ja, die ist hier noch losschalig, das heißt, deswegen lagert sie sich auch nicht so lange. Und deswegen ist es auch schön, die mit den Pferden rauszumachen, dann von Hand aufzusammeln, weil ich so ganz besonders schonend mit den Kartoffeln umgehen kann. Und natürlich ist es toll, wenn man durch seine eigene Hände Arbeit sieht, was man so schafft.
8: Nach etwa 2 Stunden sind 200 Kilo Frühkartoffeln eingesammelt. Alles per Hand. Häufig helfen dabei auch Freiwillige mit.
7: Ja, wir haben Besucher aus nah und fern, Urlauber aus ganz Deutschland oder auch Leute aus der Region, die Lust haben, bei der Kartoffelernte mitzumachen. Vielleicht es gibt Großeltern oder Eltern mit ihren Kindern, die das denen zeigen wollen. Ganz unterschiedlich.
8: Trotz dieser Unterstützung, so produziertes Gemüse kostet 2 bis 3 Mal mehr als beim konventionellen Anbau. Das kann sich natürlich nicht jeder Mensch leisten.
7: Ich sag nicht, das muss jeder machen. Ich sag nur, ich will es so machen.
4: Frauen erkranken besonders häufig an Autoimmunerkrankungen. Warum das so ist, das wird seit Jahren intensiv erforscht. Wahrscheinlich, also man geht davon aus, ist das ein Zusammenspiel aus mehreren Dingen, wie zum Beispiel dem besonders aktiven Immunsystem der Frau und auch Hormonen. Dass Maja also als junge Frau Multiple Sklerose bekommen hat, das war also gar nicht mal so ungewöhnlich. Und die Diagnose war für sie selbst übrigens fast schon eine richtige Erleichterung. Denn endlich weiß sie, was mit ihr los ist.
9: Mit Anfang 20 bekommt Maja die Diagnose MS, Multiple Sklerose. Und ausgerechnet die bedroht das, was sie am meisten liebt, Handball. Wie sie mit der Krankheit lebt und ob sie aufs Spielfeld zurückkehren kann, erfahrt ihr in diesem Video.
10: Zum ersten Mal gemerkt, dass mit mir bzw. meinem Körper irgendwas nicht stimmt, war in 2019. Da stand ich am Handballfeld und meine Füße bzw. meine Beine haben ständig nachgegeben und ich bin ständig gestolpert.
9: Handball gehört schon fast ihr ganzes Leben zu Maja. Seit ihrer Kindheit steht sie mehrmals pro Woche in der Halle, Training unter der Woche, Spiel am Wochenende.
10: Teamsport gibt mir ein Gefühl von Verbundenheit. Es ist wie so eine kleine Familie.
9: Aber genau beim Sport hat sie Symptome. Sie geht zu vielen Ärzten, doch Antworten bekommt sie erstmal keine. 2023 wird dann Mayas rechte Körperhälfte plötzlich taub. Dazu kommt eine Entzündung des Sehnervs.
10: Da bin ich dann wieder ins Klinikum gegangen, in die Notaufnahme, wurde wieder für eine Woche dort behalten. Und da habe ich dann die Diagnose bekommen. Als der Neurologe bei mir ins Zimmer kam, hatte er ein total trauriges Gesicht drauf und war so richtig, er will mich jetzt auffangen. Und wenn ich ehrlich bin, ich habe es ein bisschen mit Humor genommen am Anfang und habe ihn irgendwie versucht, mehr aufzufangen, weil er so traurig ausgesehen hat. Und ich bin eher erleichtert gewesen, dass ich jetzt weiß, okay, ich weiß, wo die Symptome herkommen und ich weiß, dass ich jetzt was gegen machen kann.
9: Doch mit der Erleichterung kommt auch die Erkenntnis, dass diese Krankheit einschränkt.
10: Mich hat es tatsächlich nach der Diagnose auch mental ganz schön gebrochen, dass ich nicht mehr Handball spielen konnte, weil ich eben diesen Ausgleich nicht mehr hatte.
9: Denn wenn ihr Körper beim Sport warm wird, verstärken sich ihre Symptome schlagartig. Das sogenannte UTOF-Phänomen. Und auch im Alltag ist es manchmal schwer.
10: Das heißt, wenn ich jetzt einen langen Arbeitstag hatte, dann kann es auch gut und gerne mal sein, dass ich nach Hause komme und nicht mal mehr in der Lage bin, irgendwas zu kochen, weil ich so ausgelaugt bin, dass ich es einfach nicht mehr hinkriege. Und ja, auch wenn ich jetzt hier ganz normal lang spaziere, gibt es immer wieder die Momente, wo ich mit dem rechten Bein schleife, weil es doch wieder einen Moment gibt, wo das Bein nachlässt oder wo ich stolper und das für andere Leute nicht direkt mit einer MS-Erkrankung verbunden wird, aber ich mir gleich denke, oh scheiße, dieser scheiß Schub oder dieses scheiß Symptom, was ich jetzt schon wieder habe.
9: Dass junge Frauen an MS erkranken, ist statistisch gesehen nicht ungewöhnlich, erklärt uns eine Neurologin.
11: MS ist in der Neurologie das Chamäleon der Neurologie, so heißt das auch, weil es sehr, sehr viele verschiedene Symptome gibt und man nicht direkt erkennt, auch in der Diagnostik, ist es eine MS. Und wir wissen, es betrifft vor allem junge Frauen, zählt zu den Autoimmunerkrankungen, das heißt, der Körper richtet sich gegen eigene Zellen, in diesem Fall das zentrale Nervensystem, also Gehirn und Rückenmark. Und das ist unsere Kommandozentrale.
9: In Deutschland leben über 280.000 Menschen mit MS. Den einen Auslöser für die Krankheit gibt es nicht und auch keine Heilung. Aber Früherkennen hilft.
11: Jede Entzündung durch diese Autoimmunerkrankung in unserem Gehirn macht eine kleine Narbe. Wenn unser Gehirn ein Schweizer Käse wird, weil zu viele Narben da sind, weil einfach keine Therapie durchgeführt wurde, dementsprechend funktioniert auch unsere Kommandozentrale schlecht. Deswegen ist eine frühe Therapie zur Vorbeugung von weiteren Schüben, also diese Entzündungssituationen vorzubeugen, sehr, sehr wichtig, um die Erkrankung auch zu stoppen und auch keine Behinderung im Verlauf zu entwickeln.
9: Maya fängt nach ihrer Diagnose an, über MS aufzuklären. Erst privat auf Social Media und dann hauptberuflich bei der DMSG Hessen, der Deutschen Multiple Sklerose Gesellschaft.
12: Ich arbeite in der Öffentlichkeitsarbeit von der DMSG Hessen und auch in den Projekten so ein bisschen mit. In der Öffentlichkeitsarbeit geht es natürlich darum, dass wir nicht nur die DMSG Hessen bekannter machen, sondern auch über MS aufklären.
9: Und dann ist da ja noch der Handball.
10: Mich nervt es auch immer noch extrem, dass das nicht so funktioniert, wie ich das gerne hätte. Deswegen habe ich mich dazu entschieden, meinen Verein anzusprechen und habe gefragt, ob wir eine Rollstuhlhandballmannschaft gründen wollen. Und die unterstützen mich da im Moment und wir sind gerade dabei, die ersten Rollis zu kaufen. Und bald fängt hoffentlich auch das Training an und da habe ich schon echt richtig Bock drauf. Nicht nur für mich selbst, sondern auch für andere Leute, die eben mit Einschränkungen leben und trotzdem auf Teamsport nicht verzichten wollen.
13: Es gibt ja immer mehr einsame alte Menschen, immer mehr Alleinerziehende und die haben dann auch oft noch besonders wenig Geld. Und außerdem gibt es auch immer mehr Singles. Also vielleicht wäre es ja eine adäquate Lösung, wenn wir wieder näher zusammenrücken würden, also im wahrsten Sinne des Wortes. In Ilbenstadt, in der Wetterau, da gibt es passend dazu ein ganz besonderes Wohnprojekt, in dem aktuell 60 Menschen leben und Lara Trizino hat einige von ihnen getroffen.
14: Auf dem Gelände eines ehemaligen Klosters in Ilbenstadt entsteht ein Wohnprojekt, in dem Gemeinschaft zum Alltag gehören soll. Einer der Bewohner, Markus Reichhold. Der alleinerziehende Vater lebt erst seit wenigen Monaten hier. Allein fühlt er sich trotzdem nur selten.
15: Wenn wir was nicht haben, sei es was zu essen oder ein Werkzeug oder irgendwas für die Kinder, was wir benötigen, und innerhalb von ein paar Minuten ist sofort jemand da und es steht halt jemand hier und ja, man bekommt bei allem Unterstützung. Das ist ein schönes Gefühl. Man muss es nicht so alleine als Eltern stemmen, als Papa stemmen.
14: Im Klostergarten wird selten allein gegessen. Spontane Einladungen gehören hier einfach dazu.
15: Die Nudeln brauchen noch ein paar Minuten. Magst du den Markus fragen, ob er mitessen mag?
16: Ja. Ich hole ihn.
15: Okay. Nimmst du die Tora mit?
16: Nee, ich darf nicht mit.
14: Tür an Tür leben hier rund 60 Menschen. Eine Etage weiter wohnt Markus Tauben mit seiner Familie.
15: Hallo.
16: Wir wollten fragen, ob du mit uns essen willst.
15: Gern, was gibt's denn?
16: Nudeln.
15: Ja, super.
14: Die Wohnungen reichen von 30 Quadratmetern für rund 500 Euro bis zu 180 Quadratmetern für über 2000 Euro Kaltmiete. Markus Tauben ist mit seiner Familie hergezogen und fühlt sich hier besonders wohl.
15: Dass man zum einen einfach weiß, wenn die Kinder hier sind, dass sie hier spielen, dass jeder ein Auge auf die Kinder hat, dass man nicht immer dabei sein muss. Und zum anderen, genau, dass man sich einfach abwechselt, dass man abends dann auch mal was unternehmen kann. Ja, dass die Kinder einfach immer gut versorgt sind.
14: Für die Kinder bedeutet das, Spielkameraden gibt es direkt vor der Haustür.
16: Eigentlich mit anderen, die hier wohnen, spielen.
14: Gemeinschaft statt Einsamkeit. Genau deshalb hat sich auch Ingrid Meyer für den Klostergarten entschieden. Mit über 80 Jahren ist sie die älteste Bewohnerin. Ihr Sohn lebt seit vielen Jahren in Kanada. Im Klostergarten hat sie ein Stück Familiengefühl gefunden.
17: Man ist halt einfach nicht alleine, gell? Man hat immer jemand um sich rum. Und vor allen Dingen, jetzt gerade im Alter ist es auch schön zu wissen, ist es jemand da, wenn du irgendwas brauchst oder wenn es dir nicht gut geht.
14: Wer Ingrid sucht, findet sie meistens im Klostergarten. Fast 6000 Quadratmeter groß, mit Gemüsebeeten, Obstbäumen und jeder Menge Arbeit, die alle gemeinsam erledigen. Heute ist sie mit Nachbarskind Malu unterwegs.
17: Ein Sprossenbrokkoli, wo ist einer? Guck mal, der Kleine. Bitte, hier, guten Appetit.
14: Für Ingrid gehört der Garten längst zum Alltag.
17: Das ist wie eine Form von Therapie. Das ist die Entspannung.
14: 35 Wohnungen sind hier im sanierten Kloster und einem Holzneubau entstanden. Noch sind nicht alle bezogen. Langfristig sollen hier bis zu 75 Menschen leben. Am Nachmittag trifft sich ein Teil der Bewohner im Innenhof. Zwischen Boccia, Waffeln und Gesprächen wächst hier Stück für Stück eine neue Nachbarschaft. Auch Veronika Hucke lebt erst seit Anfang des Jahres hier. Früher wohnte sie alleine in Frankfurt, heute mitten in einer Hausgemeinschaft.
18: Ich glaube, für uns alle ist es noch so ein Stück weit ein Tarieren. Wie viel Nähe möchte ich haben, wie viel Distanz brauche ich, wann möchte ich alleine sein, wann habe ich das Gefühl, dass ich Gemeinschaft brauche. Und oft ist es so, böse Zungen bezeichnen uns als die 70er-Jahre-WG. Bei uns stehen immer die Türen offen. Und wenn wir das Gefühl haben, um Himmels Willen jetzt nicht mehr, dann wird halt die Tür zugemacht.
14: Für Andrea Böhmler bedeutet das Leben hier vor allem eins: weniger Einsamkeit. Die Rollstuhlfahrerin lebte früher in einer Stadtwohnung bei Stuttgart. Heute ist sie mittendrin.
19: Ich habe sehr viel mit Menschen Kontakt. Also sehr viel mehr als vorher, als ich allein gelebt habe.
14: Familien, Singles, Senioren, Menschen mit Behinderung und Hunde unter einem Dach. Im Klostergarten entsteht gerade mehr als nur neuer Wohnraum. Hier wächst eine Nachbarschaft, in der Gemeinschaft jeden Tag gelebt wird.
13: Was für ein tolles Projekt. So, jetzt versuchen Sie doch mal, alles so dunkel wie möglich zu machen. Also Rollos runter, Licht aus. Es lohnt sich, denn das, was wir Ihnen jetzt zeigen, das sieht besonders spektakulär aus, wenn es wirklich komplett dunkel ist. Ist nämlich gerade Saison für die schönste Lightshow, die die Natur zu bieten hat.
20: Grüne Lichtpunkte, leuchtende Büsche, verzauberte Landschaften. Je nachdem, wie viele Glühwürmchen auf Partnersuche sind, kann man genau jetzt mal einzelne grüne Pünktchen, mal auch ein magisch anmutendes Meer von Neongrün bestaunen. Was steckt dahinter?
21: Jetzt in diesem kurzen Zeitfenster zwischen Mitte Juni und Mitte Juli müssen Männchen und Weibchen zueinander finden. Und die männlichen Tiere orientieren sich an dem Lichtpunkt der Weibchen. Die Weibchen klettern meistens im Gebüsch eine Etage höher. senden dann ihr Lichtsignal aus. Das Männchen stürzt sich drauf, begattet das Weibchen und das ist dann in der Lage, für den Nachwuchs zu sorgen.
20: Ihr grünes Licht produzieren die Glühwürmchen selber, können es sogar an- und ausschalten.
21: Die Leuchtkäfer sind in der Lage, über einen Stoff, den sie produzieren, Licht zu erzeugen. Das ist Biolumineszenz, nennt sich das. Also ein biologischer Stoff, der über einen Katalysator mit Sauerstoff reagiert und dann eine sehr hohe Lichtausbeute bringt. Und dadurch leuchten die Tiere.
20: Eigentlich sind Glühwürmchen gar keine Würmer, sondern Käfer. Nach der Eiablage, 60 bis 80 Stück sind es pro Weibchen, verbringen sie 3 Jahre am Boden als Larven und fressen und fressen und fressen. Und zwar das hier.
21: Jeden Tag mindestens eine Schnecke verspeisen und das 3 Jahre lang. Also ideale biologische Schneckenabwehr.
20: Und wer jetzt auch ein paar Glühwürmchen haben will, so könnte es was werden.
21: Ein richtiger Glühwürmchengarten sollte naturnah gestaltet sein, sollte Altgrasstreifen haben, in dem sich die Tiere auch noch aufhalten können. Und am besten an den Rändern noch Sträucher und Hecken, naturnahe Hecken, in denen sich die Tiere aufhalten können.
20: Und bloß keine künstlichen Lichtquellen in den Garten. So, unsere hessischen Glühwürmchen sind also jetzt auf dem besten Weg Richtung Höhepunkt. Und wie heißt es noch, wenn's am schönsten ist, soll man aufhören? Tja, ob sie wollen oder nicht, die armen Würmchen machen es genau so. Nach Begattung und Eiablage sterben sie.

0: bis 29 Grad. Das ist eine gute Juli-Temperatur, egal wo man sich befindet.
1: Ja, wir sind ja bescheiden. Ne? Alles unter 30 finden wir angenehm. Worum geht es bei allem Wetter bei euch?
0: Wir gehen in die Ernte. Und ich sag dir, also ich habe es zum Glück nicht selber gemacht. Ich mag Knoblauch ja schon ganz gerne, nur nicht so viel. Also der Kollege war bei der Knoblauchernte und zwar nicht allein, sondern mit Pferd. Warum man Pferd bei der Knoblauchernte braucht, ich habe keine Ahnung. Deswegen schauen wir uns das doch gemeinsam an, ab 7:15.
1: Ja, ich bin dabei. Gut, dass es kein Geruchsfernsehen gibt. Danke, lieber Thomas. Also, die Chancen stehen gut. Sie haben es gesehen, dass es heute Nacht ein bisschen kühler in unseren Schlafzimmern ist. In diesem Sinne, nicht gute Nacht, aber schönen Abend und bis morgen. Tschüss.
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6: Hallo und willkommen zur Hessenschau. Ich freue mich, dass Sie zuschauen. Es ist doch schön, wenn in einer Zeit, in der so viel über Misserfolge und negative Entwicklungen berichtet wird, ob im Fußball, der Wirtschaft oder der Politik, wenn es da auch mal was Positives zu vermelden gibt. Das Schaltanlagenwerk von Siemens profitiert gerade vom weltweiten Boom der Rechenzentren, aber auch von neuen Fabriken, Windrädern und Elektromobilität. Jetzt kommt die dritte Erweiterung in 4 Jahren. 300 Millionen Euro sollen investiert werden. Bis zu 700 neue Arbeitsplätze können entstehen. Ganz besonders profitiert Offenbach, obwohl das Werk bislang nur auf der anderen Mainseite in Frankfurt-Fechtenheim steht.
7: KI, kolossal innovativ. Was da unten passiert? Siemens plant, die Produktion elektrischer Schaltanlagen auszuweiten. Am Standort Frankfurt produziert Siemens zwar schon seit mehr als 40 Jahren. Jetzt soll alles noch größer werden. Hightech, die weltweit führend ist.
8: Wir bauen hier extrem komplexe Produkte, die technisch extrem anspruchsvoll sind, sehr kundenspezifisch. Dafür braucht man auch viel Know-how und dafür braucht man viel Erfahrung. Und dieses Know-how und diese Erfahrung an einem anderen Standort, irgendwo anders in der Welt aufzubauen, das braucht zum einen viele, viele Jahre. Und wir haben dieses Know-how hier und da ist es natürlich viel einfacher und vor allen Dingen auch schneller. Zeit ist da ein großer Aspekt, das hier im Wachstum zu skalieren.
7: Es ist eine Kooperation zwischen Hiptebach und Driptebach. Grob gesagt übernimmt Frankfurt die Endfertigung und auf der anderen Mainseite in Offenbach entsteht die Vorfertigung.
9: Für die Stadt Offenbach ist es natürlich ein guter Tag, wenn Siemens hier ein neues Werk eröffnet und perspektivisch 700 Arbeitsplätze entstehen, dann ist das ein weiterer Schritt auf Offenbachs Weg aus seinem Tal heraus.
7: Der Zulieferbetrieb ist geplant in den Hallen des Druckmaschinenherstellers Mann Roland. Der wird seine Produktion demnächst einstellen, eine passende Standortoption.
9: Das ist jetzt diese Wert, ist eine ganz besonders schöne Pointe, denn der Niedergang von Mann Roland bleibt natürlich der größte Tiefschlag für die Stadt in den letzten Jahren. Und natürlich können nicht alle Beschäftigten 1:1 von Mann Roland zu Siemens wechseln, aber es sind alles Industriearbeitsplätze und mit den entsprechenden Weiterqualifizierungen gibt es jetzt auch hier gute neue Perspektiven.
7: Der Optimismus in Sachen Beschäftigung von ehemaligen Mitarbeitern des insolventen Druckmaschinenherstellers Mann Roland scheint berechtigt.
8: Wir haben beispielsweise bei Mann Roland zusammen mit unseren Personalbereichen sehr, sehr früh einen Bewerbertag gemacht. Das heißt, wir waren mit über 20 Kolleginnen und Kollegen vor Ort, die verschiedene Jobprofile vorgestellt haben, wo die Mitarbeiter auch von Mann Roland und die Mitarbeiterinnen in Kontakt treten konnten und uns das vorstellen. Und wir haben natürlich auch schon einen ganz guten Bewerbereingang und wir haben auch schon einige Verträge geschlossen. Das ist sehr erfreulich.
9: Und die Arbeitsagentur ist bereit, Weiterqualifizierung zu bezahlen. Die Zusammenarbeit zwischen Siemens und Roland läuft schon. Das heißt, es gibt tatsächlich auch für die meisten eine gute Perspektive, auch ganz persönlich schnell wieder arbeiten zu können.
7: Rechenzentren boomen weltweit, vor allem durch KI. Sie sind die technischen Herzstücke unserer gesamten Wirtschaft. Ihr Energiehunger ist riesig. Die zielgerichtete und sichere Verteilung des enormen Stromaufkommens eine Herkulesaufgabe.
10: Wenn man das im Privatbereich übersetzt, wenn der Strom ausgeht, dann ist es privat ein Problem. Wenn der Strom ausgeht in einem Rechenzentrum oder in einem großen Industrieunternehmen, ist es ein ganz anderes Problem. Und unsere Anlagen haben über Jahrzehnte bewiesen, dass sie sowohl technologisch sehr innovativ sind als auch auf der Qualitätsseite.
7: Die elektrischen Schaltanlagen made in Rhein-Main sind gefragt. Eine gute Nachricht, egal aus welcher Perspektive?

0: Auch in unserem nächsten Beitrag geht es um Strom. Nicht nur für Unternehmen, auch Krankenhäuser oder für uns selbst ist es wichtig, dass er immer fließt. Kühlschränke, Gefrierschränke, Klimageräte oder zumindest Propeller, die sollen ja laufen. Naja, und wenn während der Hessenschau der Fernseher ausfällt, ist das auch nicht schön. In Rüsselsheim ist zuletzt an den heißen Tagen mehrmals der Strom ausgefallen. Wir haben mal nachgehakt, was da los ist.
1: Das sind die Übeltäter. Kabelmuffen, die wegen der großen Hitze in der vergangenen Woche in Rüsselsheim geplatzt sind. Die Folge: Fernseher, Ventilatoren, Kühlschränke sind ausgegangen. Betroffen waren rund 2000 Haushalte in Rüsselsheim. Die Störung zog sich über mehrere Tage hin, vor allem im Stadtteil Hasloch.
2: Strom ist aus, Internet ist aus, Datensicherung ist ausgefallen, also war schon chaotisch.
3: Wir hatten dann bis Samstagmittag, meine ich, war dann komplett, ging gar nichts mehr, kein Handy oder kein Festnetz.
4: Ich habe mein Handy dann im Auto aufgeladen, weil das war dann auch schon leer.
1: Schnell wird klar, durch die große Hitze um die 40 Grad Außentemperatur hat sich der Boden so erwärmt, dass die Kabel diese Belastung nicht mehr ausgehalten haben, erklärt uns der Geschäftsführer der Stadtwerke Rüsselsheim, Mike Landwehr.
5: Die Betriebsmitte, die wir dort verbaut haben, in dem Fall vor allen Dingen die Kabelmuffen, also die Verbindungselemente, haben einfach eine Temperatur erreicht, die kritischer Art ist, sodass dann auch leichte Belastung oder normale Belastung dann zu einer Überlastung am Ende geführt haben, sodass dann insgesamt 15 Kabelmuffen defekt waren.
1: In Hasloch müssen die defekten Kabel an mehreren Stellen jetzt ausgetauscht werden. Und sie werden auch schon tiefer gelegt, damit sich ein Hitzestromausfall nicht wiederholt.
5: Wir gehen auf 1 Meter Tiefe anstatt 60 cm Tiefe, sodass die Kabel einfach deutlich mehr geschützt sind. Wir werden gucken, welche Materialien wir bekommen können, weil tatsächlich die jetzt ausgefallenen sind eben noch nicht alt. Normalerweise denkt man direkt an Überalterung, an Überlastung und Co. Nee, tatsächlich, das ist aktuellste Technik, die wir da noch verbaut haben.
1: Doch Rüsselsheim ist kein Einzelfall. Auch im Hochtaunus und im Main-Kinzig-Kreis kommt es in derselben Nacht zu Stromausfällen. Ein Phänomen, das mit dem erhöhten Strombedarf zusammenhängt.
6: Die Leute wollen Wärmepumpen, die Leute wollen Elektromobilität. All das wird dazu führen, dass man insgesamt natürlich im Stromnetzbereich rausbaut. Hier im Rhein-Main-Gebiet ist das Thema mit den Rechenzentren ein riesiges. Und die Netze sind jetzt schon total voll und ausgelastet. Also ja, das sind sehr, sehr viele parallele Aufgaben, die man alle beantworten muss in den nächsten Jahren.
1: Mit dem Klimawandel steigen die Temperaturen und damit oft auch der Stromverbrauch. Gleichzeitig altern viele Stromnetze. Experten sehen deshalb Investitionsbedarf, vor allem in intelligente Steuerungssysteme.
7: Wir müssen die Steuerbarkeit von zum Beispiel Wärmepumpe, und da würde ich jetzt auch mal so die Klimaanlagen mit reinrechnen, das müssen wir mit auf dem Radar haben. Das sind große Verbraucher. Wenn wir die steuern können, dann können wir so etwas präventiv vermeiden, weil das kündigt sich an.
1: In Rüsselsheim sind inzwischen fast alle Haushalte wieder versorgt. Klar ist aber, mit immer heißeren Sommern wird die Belastung für die Stromnetze weiter zunehmen.
0: Auch Wasser gehört zur Grundversorgung und auch da sind wir gewohnt, dass es immer ausreichend und in guter Qualität jederzeit aus dem Hahn kommt. Aber der extreme Anstieg des Wasserverbrauchs an den heißen Tagen ist vielerorts ein Problem. Wir schauen nochmal nach Offenbach.
8: Eine vorsichtige Entwarnung gibt es. Der Wasserverbrauch ist seit dem Ferienstart kontinuierlich gesunken. Die Wasserampel für den Kreis und die Stadt Offenbach steht auf Gelb.
9: Wie wir alle gemerkt haben, ist Trinkwasser endlich. Und von daher bitten wir darum, dass auch weiterhin sparsam mit dem Grundwasser, mit dem Trinkwasser umgegangen wird, um die Versorgung entsprechend auch stabil zu halten.
8: Die erste Hitzewelle in diesem Jahr hat die Stadt und den Kreis Offenbach in der vergangenen Woche an die Grenzen gebracht. Temperaturen von fast 40 Grad am Ferienwochenende. Und ausgerechnet dann droht das Trinkwasser auszugehen.
9: Die historische Hitzewelle und die daraus resultierenden hohen Abnahmen in Stadt und Kreis Offenbach haben an 5 aufeinanderfolgenden Tagen unsere Aufbereitungskapazitäten von 70.000 Kubikmetern am Tag überschritten.
8: Gebraucht wurden gut 7.500 Kubikmeter mehr. In den Wasserwerken war die Belastungsgrenze erreicht. Die Pumpen sind das erste Mal 5 Tage auf Volllast gelaufen. In der Leitzentrale in Rottgau-Jügesheim wird die Gewinnung und Einlagerung des Trinkwassers gesteuert. Steigt der Verbrauch, stabilisieren erst die Wasserspeicher das Netz, mehr Wasser wird gepumpt und gefiltert. Beim Zweckverband Wasserversorgung Offenbach fließen jährlich rund 21 Millionen Kubikmeter Wasser aus den Brunnen der Hanau-Seligenstädter Senke. Bei einer roten Wasserampel wird die Notversorgung aktiviert und zusätzliches Wasser aus dem hessischen Ried zugekauft. Dadurch konnten die Hochbehälter zum Beispiel auf dem Biberer Berg wieder mit eigenem Wasser gefüllt werden. Knapp war das Wasser nicht, weil die Brunnen leer sind, sondern weil die Aufbereitungskapazitäten an ihre Grenzen kommen. Verschärft wurde die Krise durch das Timing. Vor den Sommerferien waren alle zu Hause. Und wenn dann zeitgleich so viel Wasser gebraucht wird, leeren sich die Hochbehälter schneller, als nachgepumpt werden kann.
10: Das hat alles gut geklappt. Nur wenn Sie an der Grenze sind, fällt zum Beispiel eine Pumpe aus oder es fällt dann bei einem Vorversorger eine Pumpe aus, dann wird es schwieriger, Wasser zuzuliefern. Dann kommen Sie eben in eine sehr herausfordernde Situation. Und deshalb ja, wir müssen für die kommenden Jahre auch die Infrastruktur hier noch anpassen.
8: Und die maximale Förderung hinterlässt Spuren. Die Grundwasserreserven werden streng überwacht.
9: Wir nehmen einmal im Monat Messwerte der Grundwassermessstellen auf. Da sind wir gerade dabei, um auch die Auswirkungen dieser Hitzeperiode auf den Grundwasserkörper bewerten zu können. Daten dazu liegen wahrscheinlich nächste Woche vor.
8: Die Gefahr eines trockenen Wasserhahns ist für diese Woche erstmal abgewendet. Aber die nächste Hitzewelle steht schon in den Startlöchern.
0: Hitzeschutz in Kliniken ist auch ein großes Thema. Das Land Hessen will keine zusätzlichen Mittel für Hitzeschutz für Kliniken und Pflegeheime bereitstellen. Die Nachrichten mit Claudia Schick.
11: Ja, auf HR-Anfrage verwies das Gesundheitsministerium auf bestehende Investitionsmittel und auf die Kommunen. Diese würden 4,7 Milliarden Euro aus dem Sondervermögen des Bundes erhalten und könnten das Geld bei Bedarf auch für Hitzeschutz einsetzen. Wenn der Polizeihubschrauber unterwegs ist, muss etwas wahrscheinlich passiert sein. Und so war es. In Rottgau, im Kreis Offenbach. Dort haben Unbekannte heute früh einen Geldautomaten gesprengt. Gegen 16:30 hörten Anwohner im Stadtteil Niederroden einen Knall und informierten sofort die Polizei. Mindestens zwei Täter wurden demnach beobachtet. Sie konnten aber flüchten. Bei der Fahndung setzte die Polizei auch einen Hubschrauber ein. Ob und wie viel Beute die Täter gemacht haben, ist noch nicht bekannt. Ein 6 Jahre alter Junge ist auf einem privaten E-Scooter schwer verletzt worden. Ein Autofahrer hatte den Jungen in Babenhausen im Kreis Darmstadt-Dieburg angefahren. Der Mann fuhr zuerst weiter und war offenbar betrunken. In Hessen kommt es zu immer mehr Unfällen mit E-Scootern. In vergangenen Jahren waren es mit 1.505 Unfällen fast 40% mehr als im Vorjahr. Das Mindestalter für E-Roller liegt bei 14 Jahren. Und ein weiterer schwerer Unfall hat sich am Morgen bei Oberursel im Taunus ereignet. Ein Motorradfahrer war mit seiner Beifahrerin auf der sogenannten Kanonenstraße unterwegs. Der 44-Jährige kam mit seiner Maschine vom großen Feldberg. Bei einem Überholmanöver stieß er mit einem Auto zusammen. Dessen Fahrer wollte nach links auf einen Parkplatz abbiegen. Bei der Kollision wurde der Biker so schwer verletzt, dass er später im Krankenhaus starb. Die Beifahrerin wurde schwer verletzt. Der Autofahrer blieb unverletzt.
0: Der russische Krieg gegen die Ukraine hat bei vielen das Bild von der Rüstungsindustrie verändert. Vom Bösewicht zum Weißen Ritter, könnte man sagen. Aber 4 von 14 hessischen Hochschulen schließen die Zusammenarbeit mit Rüstungsunternehmen immer noch aus. Wissenschaftsminister Timon Gremmels wünscht sich ein Umdenken. Der Senat der Universität Kassel wollte heute darüber entscheiden, ob die Selbstverpflichtung, die eine solche Zusammenarbeit ausschließt, aufgeweicht wird.
12: Im Gebäude tagte der Senat, draußen begleitet von zahlreichen Gegnern einer Änderung und wenigen Befürwortern. Stein des Anstoßes die sogenannte Zivilklausel. Diese Selbstverpflichtung schließt seit 2013 eine Zusammenarbeit mit der Rüstungsindustrie aus. Darin heißt es, Forschung und Entwicklung, Lehre und Studium an der Universität Kassel sind ausschließlich friedlichen Zielen verpflichtet und sollen zivile Zwecke erfüllen. Der Senat hatte heute darüber zu entscheiden, ob diese Klausel ersetzt werden soll durch eine mögliche Neufassung, die eine klare Abgrenzung zwischen zivilem und militärischem Nutzen als problematisch einstuft.
13: Weil man sowieso heutzutage zwischen ziviler und militärischer Forschung kaum noch unterscheiden kann. Also es gibt ja Dual Use, das heißt, dass man gewisse Punkte wie Drohnen zum einen zum Vermessen von Landwirtschaft zum Beispiel benutzen kann. Andererseits kann man sie natürlich auch militärisch einsetzen.
14: Es wird immer gesagt, dass es nicht genau zu trennen ist, aber denken Sie nur an den Zoll. Der muss diese Entscheidung, ist das jetzt militärisches Gut oder ist es ziviles Gut, ständig entscheiden. Wir sind zu der Formel gegangen, dass wir die sogenannten W-Fragen stellen. Wer finanziert das Projekt? Wer profitiert von dem Projekt und wer bestimmt, wohin die Forschungsergebnisse am Ende fließen?
12: Das Ergebnis nach 4 Stunden Diskussion im Senat, die Entscheidung wird auf den 4. November vertagt. Das lässt Raum für ausführliche Debatten für beide Seiten.
0: Mit dem Nachbardorf zusammengehen? Ausgeschlossen. Das ist eine weit verbreitete Haltung. In Baunatal konnten sich vor 60 Jahren die anderen durchsetzen, die Fortschrittlichen, die an eine größere gemeinsame Zukunft geglaubt haben. Sonst gäbe es die Stadt nicht, die jetzt ihren runden Geburtstag feiert.
15: Baunatal, was bist du? Stadt? Dorf? Großklappig oder kleinlaut? Hübsch oder hässlich? Oder alles?
16: Klar, wir sind eine Stadt, aber eigentlich sind wir ein Dorf, wo jeder jeden kennt.
17: Baunatal ist nicht nur wirtschaftlich reich, Baunatal ist reich an vielen Dingen.
18: Baunatal ist eigentlich seit Jahrzehnten der Vorreiter für die Region.
15: Am Anfang muss Platz geschaffen werden für das große Neue, für ein modernes Zentrum namens Baunatal. Ein Kunstprodukt aus 7 Dörfern, über 1000 Jahre alte Siedlungen. Das deutlich größte von ihnen ist Großenritte, stolz und eigenständig. Baunatal will geküsst werden, endlich erlöst vom Dorfdasein. Großenritte aber ziert sich, macht auf Prinzessin. Wer auch immer den Brunnen da ins Dorf gestellt hat, er oder sie hatte Humor. Am Ende lässt sie den Frosch ran. Heute, vor 60 Jahren, kommt es zur Vereinigung mit der Gemeinde Baunatal zur Stadt.
19: 2 Gemeinden verbinden sich heute zu einer neuen Stadt. Dieser Akt ist mehr als das Auswechseln von Ortsschildern, ist mehr als die Zusammenfassung von 2 Verwaltungen. Er ist ein Neubeginn für alle Bürger.
15: Ja, erklärt Gerhard Krug, Baunatal-Kenner durch und durch. Ja, aber zumindest anfangs war das mehr Vernunft eher als Liebesheirat.
20: Die Anforderungen, die das VW-Werk stellte, an Infrastruktur und an Wohnraumbedarf, war von einer kleinen Gemeinde oder von einer kleinen Stadt nicht zu leisten.
15: Die Vereinigung hat Sinn gemacht. Baunatal kann sich als Stadt jetzt ganz anders entwickeln. Baunatal ist VW. Oder andersherum, ohne VW kein Baunatal. Die Stadt hängt am Tropf, aber der macht sie gesund. Baunatal ist reich, kann sich mehr leisten als andere, erzählt der Bürgermeister. Ein guter Ort.
18: Baunatal ist eigentlich seit Jahrzehnten der Vorreiter für die Region. Und man sieht, dass man, wenn man gemeinschaftlich denkt und handelt und gute Ideen hat, kann eine Stadt ein richtiges Potenzial entwickeln. Und in den vergangenen Zeiten war es so, dass Baunatal immer der Triebmotor oder der Motor der nordhessischen Landkreiskommunen war und ist.
15: Solange der VW-Motor nicht stottert. Wenn VW hustet, liegt Baunatal irgendwann mit Fieber im Bett. Noch ist die Stadt reich, tut viel für die knapp 30.000 Bürger, erzählt Gerhard Krug.
20: Weil nicht nur die Wirtschaftskraft hier zu merken ist, sondern auch, weil die Landschaft so hervorragend ist. Man kann 500 Meter gehen und schon ist man in einem Waldgebiet oder in einem Park.
15: Ach weißte, lacht Katrin Göllner, als wir durch Altenritte schlendern. Schau mal, auch das ist Baunatal. Seit 60 Jahren Spagat zwischen Gemütlichkeit und rasantem Wachstum. Und jede Menge Zuzug.
16: Das ist doch das Beste, was uns eigentlich als Stadt passieren kann, dass wir multikulturell werden und alle miteinander zusammenleben dürfen.
21: Ist Baunatal eine offene Stadt?
16: Absolut. Baunatal ist eine absolut offene Stadt.
15: Und dann ist da noch dieser bemerkenswerte Satz vom Bürgermeister.
18: Ich wünsche mir ein moderates Wachstum.
15: Hä? Bürgermeister wollen doch immer, dass die Hütte brummt. Konjunktur, Baby. Jetzt kommt der mit moderat? Naja, sagt Richter. Naja.
18: Es hat, glaube ich, keiner Kommune gut getan, wenn man zu schnell und zu rasant wächst. Und ich glaube, das ist auch der richtige Weg, eine Stadt sukzessive zu entwickeln, nicht an allen Stellen gleichzeitig.
15: 60 Jahre Baunatal. Die haben sich was leisten können. In der VW-Stadt, wo Fahrräder eigene Straßen haben. Man muss halt was fürs Volk wagen.
0: Erst das WM aus der Nationalmannschaft und dazu jetzt noch eine Razzia in der DFB-Zentrale in Frankfurt. Nochmal Nachrichten mit Claudia.
11: Es geht dabei um mögliche Korruption im Zusammenhang mit der Fußball-EM vor 2 Jahren. Bundesweit haben Ermittler dazu auch zahlreiche Stadtverwaltungen durchsucht. In den Städten, in denen die Spiele damals stattgefunden hatten. Mitarbeiter der Stadtverwaltung sollen an tausende vergünstigte Tickets gekommen sein und sollen sie dann zum Teil verkauft haben. Wegen versuchten Mordes und gefährlicher Körperverletzung hat die Staatsanwaltschaft Frankfurt Anklage gegen eine 53 Jahre alte Pflegerin erhoben. Um während ihrer Nachtschichten in einem Pflegeheim im Main-Taunus-Kreis Ruhe zu haben, soll sie bei 3 Patienten ein Sauerstoffgerät entfernt haben. Dabei soll sie deren Tod billigend in Kauf genommen haben. Zum ersten Mal in der Geschichte Hessens sind offiziell 2 Wölfe zum Abschuss freigegeben worden. Die Jungtiere im ersten Lebensjahr sollen im Lahn-Dill-Kreis geschossen werden. Dort seien laut Landwirtschaftsministerium viele Weidetiere gerissen worden. Der neue sogenannte Wolfsmanagementplan sieht vor, 40% der Jungwölfe in Hessen zu schießen. Mausklick und moderne Rechner statt alter Technik aus den letzten Jahrzehnten. In Kassel werden die Züge jetzt digital gesteuert. Die Deutsche Bahn hat heute ein neues Stellwerk in Betrieb genommen. Von dort aus überwachen Mitarbeitende den Zugverkehr zwischen dem Kasseler Hauptbahnhof und Vellmar-Obervellmar. Davon profitieren Bahnpendler. Durch die digitale Technik können mehr Züge auf der Strecke fahren. Das soll den Nahverkehr pünktlicher und zuverlässiger machen. Laut Bahn ist das neue Stellwerk der erste Schritt bei der Modernisierung des Bahnknotens Kassel. Und nach sollen weitere Strecken angeschlossen werden. Das war's von Nachrichten, Andreas.
0: In unserer Wochenserie Traumgärten in Hessen wird's heute Englisch. Für viele Engländer ist ein Garten weit mehr als ein Hobby. Er gehört zur Lebensart. Und diese Begeisterung hat auch Verena Leitner geprägt. Nach vielen Jahren in London hat sie sich ein Stück England nach Bad Soden

0: Rückzugsort, Gestaltungsraum, Inspiration ist einfach ultimativ beglückend.
1: Such a lovely place. Mitten in Bad Soden. Ein Garten wie ein Stück England. Vor 25 Jahren zieht Verena Leitner mit ihrer Familie in ein Haus von 1935. Schon damals war er angelegt, im Stil eines englischen Gartens.
0: Ein englischer Garten hat ganz viele Stauden. Also Stauden sind was, was Engländer sehr lieben. Also sogenannte Perennials, Mehrjährige, die eben jedes Jahr wiederkommen. Und die sich auch mal ein bisschen wild entwickeln dürfen. Da ist schon immer ein Plan dahinter. Es sieht oftmals sehr nicht geplant und nicht gewollt aus. Klar, es steckt da eine Planung dahinter, aber im Vergleich zu so einem typisch französischen Garten ist ein englischer Garten immer ein eher naturnaher Garten.
1: Lange lebt Verena Leitner mit ihrer Familie in London, einem Paradies für Gartenfreunde. Dort wächst ihre große Begeisterung für Gartengestaltung. Diese Inspiration aus England fließt in den heimischen Garten. Überall ist das zu sehen. Nirgendwo wird Gartenkultur so gelebt wie in England.
0: Es gibt in England diesen Begriff Gardening. Und Gardening ist umfassender, finde ich, als Gärtnern. Unser Gärtnern beinhaltet mehr so dieses wirklich Operative, was ist zu tun im Garten. Und Gardening ist so mehr so eine Lebenseinstellung und Philosophie. Und dazu gehört ganz vieles, also sich mit dem eigenen Garten zu beschäftigen und sich da drin natürlich auch viel aufzuhalten, aber auch andere Gärten zu besuchen, Gartenshows zu besuchen, Ausstellungen. Das ist, ich sag mal, so eine Lebensphilosophie eigentlich.
1: Gardening findet in England ideale Bedingungen. Viel Feuchtigkeit und milde Winter. Ähnliche Pflanzbedingungen finden sich auch im Vordertaunus, wie dieser Blickfang zeigt.
0: Diese Kamelie ist gut 25 Jahre alt. Und wir haben die gekauft als so kleinen, 1 Meter hohen Busch. Und wie man sieht, mittlerweile ist sie, ich schätze mal, 7 Meter hoch. Die blühen ja ganz früh im Jahr, im Winter, im März. Und hier sieht man, eine Restblüte haben wir noch gefunden. Die ist dann übervoll mit diesen wunderschönen, großen, pinkfarbenen Blüten zu einer Jahreszeit, wo sonst noch gar nichts im Garten stattfindet. Insofern, Leute bleiben wirklich unten an der Straße stehen, um die Kamelie anzuschauen um die Jahreszeit. Das ist wirklich ein Traum.
1: Ein Garten ist immer Veränderung. Pflanzen kommen, Pflanzen gehen. Wo heute Stauden und Gräser wachsen, stand früher eine dunkle Eibenhecke, 8 Meter breit. Wie eine schwarze Wand. Und die musste weg. Doch nicht nur sie.
0: Hier gab es auch noch eine 15 Meter hohe Fichte, die musste erst mal gefällt werden. Und dann war, genau, da war schon ein größeres Team beschäftigt, diese Hecke zu entfernen. Und das war wirklich, das sah ein bisschen aus wie Armageddon.
1: Die Mühe hat sich gelohnt. Einen Garten zu gestalten, ist immer ein kreativer Prozess. Mit Farben, Formen und Pflanzen. Jede Veränderung eröffnet neue Möglichkeiten.
0: Ich liebe es, Farben, Strukturen, Höhen, unterschiedliche Pflanzen zu kombinieren. Dann ist es natürlich dieses, man pflanzt was und man sieht, wie es sich entwickelt. Und manchmal dauert es Jahre. Pfingstrosen haben 3 Jahre gebraucht, bis sie hier geblüht haben. Es macht so ein bisschen demütig manchmal. Und es ist einfach wunderbar, einfach im Garten zu sitzen. Ich könnte mir nichts Schöneres vorstellen.
1: Doch hinter der ganzen Schönheit steckt auch eine Menge Arbeit. Pflanzen, Unkraut jäten, wässern und pflegen. Doch offenbar bekommen Gartenmenschen etwas zurück, das ihnen wichtig ist.
0: Menschen suchen einfach diesen Ausgleich zum Alltag. Einfach auch schon natürlich auch dieses Stück Natur. Denn Garten bedeutet auch immer viel Bewegung. Also geradezu auch eine Alternative zu Sport. Und es ist einfach, ich denke mal, mußevoll. ja. Und es ist auch schön, während dem Wässern oder Gartenarbeit. Das hat schon auch irgendwo ein meditatives Element.
1: Gartenarbeit mag Arbeit sein. Doch am Ende wachsen nicht nur die Pflanzen, sondern auch die Gelassenheit und die Freude an den kleinen Dingen.

0: Der Sommer mit normalen Temperaturen hat Einzug bei uns gehalten. Ja, ich begrüße Sie zum Wetter und habe gute Nachrichten für alle Hitzegeplagten. Bis Ende der Woche bleibt es bei halbwegs angenehmen Temperaturen und tropische Nächte stehen auch erstmal keine an. Wir haben diesen Sommertag im Taunus für Sie eingefangen und unseren schwindelfreien Kamerakollegen auf den Hartbergturm bei Mammolshain geschickt. Wer sich die 140 Stufen hochgekämpft hat, wird mit einem herrlichen Blick auf Frankfurt und in die andere Richtung auf Königstein belohnt. Ja, in den nächsten Stunden, da sind so ein paar vereinzelte Schauer nicht ganz ausgeschlossen. Später ist die Nacht dann aber wirklich überall trocken und häufig klart es auf. Und morgen erwartet uns dann zunächst ein freundlicher Sommertag mit einem Wechsel aus Sonne und Wolken. Ab dem Nachmittag werden die Wolken von Nordwesten her dann aber wieder dichter und es kann hier und da etwas Regen fallen. So sieht eine angenehme Sommernacht aus. Die Temperaturen gehen zurück auf 9 Grad zwischen Bebra und Melsungen, 16 im Rhein-Main-Gebiet und morgen dann 22 bis 25 Grad im Norden, bis 29 im Süden. Und wenn Ihnen das zu warm ist, auf den Bergen, da gibt es Abkühlung bei 20 bis 24 Grad. Am Freitag scheint die Sonne im Süden am häufigsten, im Norden ein paar dichtere Wolken, aber auch dort meist trocken. Am Samstag ist es überall recht freundlich, ganz ohne Regen und der mischt dann am Sonntag wieder mit. Da wird es ein bisschen wechselhafter, aus dichteren Wolken kann immer mal wieder ein Schauer fallen, dabei aber mit 21 bis 30 Grad weiterhin recht warm. Hier gibt es jetzt die Tagesschau. Wir sehen uns morgen wieder.
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9: Das 6,99 € Ticket ist ein reines Fernverkehrsangebot und wird dann am Wochenende freigeschaltet.
10: Ja, die Bahn hat seit Mai ein neues Schnäppchenangebot. Nur wie weit kommen wir damit? Kann man für 6,99 € in den Urlaub fahren? Wir nehmen diverse Bahnangebote unter die Lupe und ich sage willkommen bei den Ratgebern. Hallo. Außerdem versucht sich unser Reporter im Sensen einer Wiese, denn das schont Insekten und trainiert den Körper. Ja, und wir haben eine sehr, sehr leckere kalte Gurken-Avocado-Suppe im Angebot. Die kochen wir hier gleich mit selbstgemachten Korallenchips. Erstmal aber zur Frage, wie bekomme ich die günstigsten Bahntickets für meinen Urlaub? Reporterin Nora Mahmoud, die probiert es aus.
11: Günstig mit der Bahn fahren. Wie klappt's mit den Schnäppchen? Das wollen wir von Bahnreisenden wissen.
12: Ich bin jemand, der immer spontan entscheiden muss, der beruflich viel unterwegs ist. Und wenn ich jetzt die Preise vergleiche, ist Autofahren immer noch günstiger, als kurzfristig sich die Bahn zu nehmen.
13: Ich habe circa 8 Wochen vorher gebucht, habe ein günstiges Ticket bekommen und bin dankbar, dass ich mich nicht auf die Autobahn in den Stau stellen muss.
14: Ich wohne zum Beispiel in Heidelberg und manchmal schaue ich, ob ich Tickets aus Mannheim zum Beispiel günstiger bekomme.
15: Es gibt dann schon günstige Optionen, aber die Uhrzeiten sind ein bisschen bescheiden.
16: Und in den Sommerferien ist halt immer sehr viel los. Und wenn es dann zum Zugausfall kommt, muss man manchmal in überfüllten ICEs am Boden sitzen.
11: Reporterin Nora Mahmoud ist auf der Suche nach der günstigsten Bahnverbindung an die Nordsee.
17: Ich bin an bestimmte Reisedaten gebunden und kann auch nicht lange im Voraus buchen. Ich möchte wissen, wie günstig komme ich mit der Bahn in den Sommerferien nach Jüst?
11: Nora Mahmoud kann nur am Wochenende fahren. 3 Wochen vor Abreise liegt der günstigste Tarif bei knapp 135 € hin und zurück ohne Fährkosten. Eine Stornierung bei diesem Angebot ist nicht möglich. Nora müsste mitten in der Nacht fahren und wäre insgesamt erst nach 12 Stunden an der Nordsee. Komfortablere Verbindungen sind teurer und stornierbar. Wer auf der Suche nach dem günstigsten Tarif ist, sollte bei der Online-Suche den Button Bestpreis anwählen. Verlockend klingen Angebote wie der Last-Minute-Super-Sparpreis, geworben wird mit 6,99 €.
17: Der Deal: Jeden Samstag und Sonntag werden Restkontingente für die gesamte Folgewoche freigeschaltet. Die Frage ist nur, komme ich mit dem Supersparpreis auch an die Nordsee?
11: Peter Zecher vom Fahrgastverband Pro Bahn Hessen betont, der Last-Minute-Supersparpreis sei ein reines Glücksspiel. Ob die gewünschte Zugverbindung angeboten wird, hänge von einem bestimmten Faktor ab.
9: Das 6,99-Euro-Ticket ist ein reines Fernverkehrsangebot und wird dann am Wochenende freigeschaltet für Züge, die in der nächsten Woche relativ schwach ausgelastet sind.
11: In der Regel seien das Städte, die keine beliebten Reiseziele seien. Zur Nordsee mit dem Last-Minute-Super-Sparpreisticket klappt bei Noras Suche jedenfalls nicht. Dafür würde sich aber ein anderes Angebot lohnen.
9: Das Wer durch Landticket ermöglicht auch die Mitnahme von bis zu 3 Kindern. Das müssen nicht mal die eigenen sein, bis 14 Jahre. Kostenfrei, und 2 Erwachsene bezahlen für das Tagesticket 63 Euro, das heißt für eine Hinfahrt zu einem Urlaubsort.
11: Dieses Tagesticket ist ganzjährig buchbar und für 24 Stunden gültig. Der Nachteil: Es gilt nur für Nahverkehrszüge, was bedeutet, man ist deutlich länger unterwegs als mit dem ICE. Beispiel:
9: Wenn man von Frankfurt nach Rostock fährt mit dem ICE, ist man rund 7 Stunden unterwegs. Wenn man mit dem Quer-durchs-Land-Ticket fährt, ist man ungefähr 10, knapp 11 Stunden unterwegs.
11: Quer durchs Land bedeutet günstig fahren, aber etwas mehr Zeit einplanen. Das Ergebnis unserer Stichprobe: Eine Woche vor Abreise kostet das günstigste Ticket nach Jüst nur knapp 10 Euro mehr. Wer aber Geld sparen möchte, sollte nach Auskunft der Deutschen Bahn auf Spontankäufe verzichten.
17: Im Voraus gebuchte Bahntickets sind in der Regel günstiger als Last-Minute-Käufe. Das liegt am dynamischen Preissystem der Deutschen Bahn. Da gilt: Je voller die Züge sind und je näher der Abreisetag rückt, desto teurer werden auch die Tickets.
11: Auch Pro Bahn rät zur langfristigen Buchung von Tickets und hat diese Tipps.
9: Wenn man in den Sommerferien fahren möchte und mit dem Fernverkehr fahren möchte, dann ist es sinnvoll, 3 bis 4 Wochen vorher zu buchen und Zeiten auszusuchen, die nicht am Wochenende liegen, das heißt Dienstag, Mittwoch oder Donnerstag, und dann nach Möglichkeit noch außerhalb der Hauptverkehrszeiten. Wenn man dann losfährt, dann hat man die günstigsten Tarife.
11: Auf der Suche nach dem Schnäppchen ist also Flexibilität gefragt.
10: Und bei uns ist mein Kollege Niklas Hoth. Du bist nicht nur Radiomoderator beim WDR, sondern auch Bahnblogger und Reisejournalist. Und genau deshalb haben wir dich eingeladen. Hallo.
18: Hallo.
10: Du hast noch viele weitere Spartipps, die wirst du uns auch gleich noch verraten. Aber erstmal so zum Bahnfahren generell. Warum macht dir das so einen Spaß?
18: Ich mag das irgendwie, dieses Gefühl, unterwegs zu sein, aus dem Fenster zu gucken. Es gibt ja sehr viele schöne Bahnstrecken, wo man richtig Naturkino hat. Und wenn es mal nicht so spannend vor dem Fenster ist oder dunkel, dann kannst du die Zeit ja auch gut nutzen, Podcasts hören, lesen, Filme gucken. Und das mag ich einfach ganz gerne, dieses Gefühl dann.
10: Hast du irgendeine Strecke in Hessen, die du empfehlen kannst?
18: Also zumindest ein bisschen Hessen. Also die Rheinstrecken sind ja sowieso mit die schönsten, die es in Deutschland gibt. UNESCO-Welterbe. Und ich sag mal, zumindest wenn du rechtsrheinisch fährst, ist ja ein Teil hessisch.
10: Finde ich auch. Die ist sehr, sehr schön. Für wen lohnt es sich generell, mit der Bahn Urlaub zu machen?
18: Ich würde sagen, was schon ein gutes Argument sein kann, ist, wenn du mit nicht so viel Gepäck unterwegs bist. Weil klar, wenn du in die Züge mehrere Koffer reinschleppen musst, dann nervt es. Und was auch immer hilft, ist, wenn du dein Ziel vielleicht mit einer Direktverbindung oder nur mit einem Umstieg erreichen kannst. Denn mit jedem weiteren Umstieg hast du natürlich auch die Gefahr, die größer wird, dass du einen Umstieg verpasst und es dann alles ein bisschen komplizierter wird.
10: Wird das Auto irgendwann attraktiver? Gerade Familien haben es eher schwer, sich da zu entscheiden. Je mehr Kinder, je mehr Koffer, desto eher dann doch vielleicht Auto. Was aber nicht viele wissen ist, man kann sich auch beim Bahnfahren die Koffer sozusagen vorher oder hinterher transportieren lassen.
18: Genau, das war mal so ein klassischer Service der Deutschen Bahn, eben Koffer vorzuschicken. Mittlerweile machen sie das mit Versandunternehmen, in dem Fall Hermes, zusammen. Da kann man dann tatsächlich so einen Koffertransport beauftragen und dann wird er quasi ins Hotel geliefert.
10: Ich habe das auch mal gemacht, das ist mega praktisch. Man muss halt nur sicher sein, dass dann da einer auch ist, wo der Koffer ankommt.
18: Das wäre eine gute Idee.
10: Es gibt ja auch total viele Sparpreise. Ein neuer ist jetzt dazugekommen mit diesem Last-Minute-Sparpreis. Aber was, wenn ich mir den Monate vorher buche, also der Last Minute nicht, aber die anderen, und dann merke ich, ach Mist, ich wollte doch einen Tag später fahren. Gibt es da irgendwelche, die auch stornierbar sind?
18: Ja, es gibt ja im Kern bei der Deutschen Bahn zwei Sparpreise. Den Supersparpreis, da kannst du in der Tat nichts stornieren. Und es gibt den Sparpreis, der ist meistens ein bisschen teurer. Unterschiedlich, meist ist auch wirklich nur ein Kleckerbetrag, der das teurer ist. Und den kannst du bis einen Tag vorher für 10 Euro stornieren. Also das ist dann eine gute Option.
10: Das ist eine gute Mischung zwischen Sparen und flexibel sein. Wer komplett flexibel sein will und auch sehr, sehr spontan, der hat im Grunde nur die Wahl, sich eine Bahncard zu kaufen. Für diejenigen, die nicht so viel Bahn fahren, das ist quasi eine Rabattkarte auf die normalen Preise, die sich bei der Bahn Flexpreise nennen. Also zum Beispiel eine Bahncard 50 ist dann 50% sparen. Also ich habe gerade mal nachgeguckt, von Frankfurt nach Hamburg jetzt ganz spontan würde 163 Euro kosten. Mit einer Bahncard 50 die Hälfte, 81 Euro. Wie kann man mit einer Bahncard gerade für Urlaubsreisen sparen?
18: Also wenn man jetzt nicht regelmäßiger Bahnfahrer ist, ist eher die Bahncard 25 das Mittel, was man nehmen sollte. Die ist auch günstiger. Und wenn man jetzt auch nicht absehbar auf ein ganzes Jahr viel fahren will, dann kannst du dir eine Probebahncard holen. Die gibt es nämlich für 3 Monate. Und je nachdem, was du da buchst, kannst du den Preis schon mit einer Fahrt dann raushaben und kannst dann entscheiden, will ich das weiterhaben oder storniere ich diese Bahncard wieder, dass das nicht in ein Abo übergeht.
10: Und man kann die direkt nach dem Kauf schon wieder kündigen,
18: ja,
10: damit man es nach dem
18: Urlaub
10: nicht vergisst. Viele Menschen wollen gerade bei Deutschlandreisen ja auch ihre Fahrrad mitnehmen. Wie leicht oder schwer ist das?
18: Das ist gar nicht so teuer, wenn du jetzt im Fernverkehr ICE Intercity unterwegs bist. So eine Fahrradkarte kostet nur ein paar Euro. Allerdings nehmen nicht alle Fernverkehrszüge die mit, nur die neueren ICEs und die Intercity. Und du musst reservieren. Und gerade in der Hauptverkehrszeit für Fahrräder, was der Sommer ist, kann das schon sehr frühzeitig ausgebucht sein. Also frühzeitig reservieren. Und wenn du da Umstiege hast, unbedingt eine lange Umstiegszeit einplanen. Weil wenn du den Umstieg verpasst und dann die nächsten 4 Züge die Fahrradplätze ausgebucht sind, dann hast du ein echtes Problem.
10: Okay, also da auch mit Bedenken, dass die Bahn auch nicht immer 100% pünktlich ist, wie wir alle wissen. Wie ist es mit der Europareise? Wie buche ich die? Buche ich die, wenn ich jetzt in ein anderes Land fahren will, hier in Deutschland oder in dem anderen Land auf einer ausländischen Webseite?
18: Also wenn du eine Fahrt von Deutschland ins Ausland machen willst, würde ich beides ausprobieren. Einfach mal bei der Deutschen Bahn eingeben und gucken, was habe ich da für Preise. Und eben auch bei der ausländischen Bahn. Also wenn du nach Wien fahren möchtest, guckst du bei der ÖBB, der österreichischen Bundesbahn, weil die haben unterschiedliche Angebote und dann kann das eine günstiger sein. Mal ist es das deutsche Angebot, mal das ausländische. Würde ich immer ausprobieren.
10: Und wer eine ganz lange Bahnreise machen will, durch ganz viele Länder, der kann sich auch noch ein Interrail-Ticket kaufen. Das ist sozusagen so eine Art All-Inclusive-Ticket, was sich besonders lohnt in den teuren Bahnfahrländern. Vielen Dank dir, dass du uns all diese Infos mitgebracht hast, Reisejournalist und Bahnblogger Niklas Hoth. Danke für deinen Besuch.
18: Danke.
10: Jetzt der Blick in den Garten. Immer wieder wird ja empfohlen, das Gras auch mal länger stehen zu lassen, gern auch kniehoch. Da haben die Insekten, gerade auch die Schmetterlinge, was davon. Nur wie kriegt man es danach eigentlich wieder runtergeschnitten? Jens Pflüger, der lernt das heute im Wetteraukreis in Niddatal-Assenheim.
19: Ich werde heute zum Sensenmann, denn Sensen wird immer beliebter. Nicht das klassische Rasenmähen, sondern wieder so wie früher Handarbeit. Frank-Uwe Pfuhl vom NABU Hessen nimmt uns heute mal ein bisschen mit, denn der NABU Hessen gibt unter anderem auch Sensenkurse. Auf was muss man denn achten, wenn man jetzt senst? Warum ist Sensen besser als Mähen?
20: Sensen ist natürlich super für unsere Fitness. Also es ist auch nachgewiesen, dass viele Muskelgruppen angespielt werden, dass unsere Ausdauer verbessert wird und NABU, Naturschutz. Aus Naturschutz-Gesichtspunkten ist es die bessere Variante, weil die normalen Rasenmäher mit ihrem Kreisel alles zerhäckseln. Gut 95% allen Lebens, was drunter ist, sind die Eier und die Raupen von den Schmetterlingen dabei, die Schmetterlinge selbst, die Heuschrecken und viele andere Kleintiere. Und mit der Sense erwischen wir maximal 5%. Also viel naturschonender.
19: Wenn wir jetzt gleich sensen, auf was muss man unbedingt achten? Wir haben ja, die sind ja scharf, ne? Also das ist ja
20: die Arbeitssicherheit beachten. Das heißt, wir werden auf Abstand gehen. Und ansonsten, was das Sensen selbst angeht, ist fast selbsterklärend. Die Sense sollte ungefähr auf der Mitte laufen, also auf dem Boden liegen.
19: Ja.
20: Und stellen uns vor, da ist ein kleines Rädchen drunter. Und dann ziehen wir auf dem Rädchen die Sense durch das hohe Gras und den Bestand entsprechend durch.
19: Wenn ihr da Kurse gebt beim NABU, was wird da alles gezeigt? Also was lernt man da alles?
20: Erstmal die grundsätzlichen Bauarten der Sensen. Wir haben ja heute auch schon zwei verschiedene dabei. Ne? Eine lange, schlanke bei dir, bei mir eine dicke, kurze. Das ist eher eine Sense, die in einem guten, hohen Gras- oder mittelhohen Grasbestand schnell schneidet. Und ich habe eine kurze und breite, die geht dann mehr in so Bereiche wie hier mit den Brennnesseln gut. Oder wenn ich einen Baum von Kraut befreien will, ohne den Baum zu beschädigen. Dann ist die Klinge besser. Also so Sachen, so Feinheiten lernt man da, wie der Sensenbaum auszusehen hat, wie man den einstellt und wie man die Klinge dann auch mit dem Hämmerchen ordentlich dengelt, damit sie den nächsten Durchgang.
19: So, jetzt will ich aber mal loslegen, wie
20: ja,
19: das
20: unbedingt.
19: Also so dastehen und dann
20: nicht zu breitbeinig, genau. Und dann ein bisschen ins Knie gehen, das ist schon richtig. Und dann locker schwingen, aus der Hüfte locker heraus. Immer aus der Hüfte heraus und dann ja, hält das Material quasi schon von selbst.
19: Gut durch, muss ich sagen. Wie viel schafft man denn, wenn man jetzt senst?
20: Naja, ich sag mal, wir Freizeitsenser vielleicht 200, 300 Quadratmeter. Das ist schon realistisch an einem Vormittag. Gute Mäher haben früher da eher 2000 Quadratmeter geschafft.
19: An einem Tag?
20: An einem Morgen, deswegen heißt das auch so.
19: Boah, das waren Maschinen. Also ich merke jetzt schon, das waren jetzt nur ein paar Meter, aber das ist, wenn das so hoch ist und so verkantet ist, ganz schön anstrengend. Aber es macht Spaß. Ich sag erstmal vielen Dank. Frank Obelpool vom NABU Hessen. Da hängt's aber drin. Üben noch eine Runde. Haben ja noch ganz viel Platz, was noch alles gemacht werden muss. In diesem Sinne, viel Spaß im Studio. Wir machen weiter. Ah.
10: Ihr könnt gerne auch bei mir vorbeikommen. Hab extra ein Stück Wiese stehen lassen. Dankeschön, Jens Pflüger. Und wir bleiben bei der Frage, was wir Menschen ändern können, um in Zukunft trotz Klimawandel noch gut leben zu können. Darum dreht sich unsere Serie. Wir besuchen Menschen, die wir Zukunftshelden nennen, weil sie gute Ideen umsetzen. Heute sind wir im Odenwald, wo es unter anderem darum geht, Waldbrände früher zu erkennen als bisher. Denn Waldbrände setzen weltweit mehr CO2 frei als der gesamte Flugverkehr.
0: Wald ist wertvoller Lebensraum und CO2-Speicher zugleich. Unsere grüne Lunge muss geschützt werden. Und genau das machen die Zukunftshelden im Odenwald. Mit modernster 360-Grad-Kameratechnik und künstlicher Intelligenz beobachten sie ihren Wald.
21: Jedes Feuer, das entsteht, hat negative Auswirkungen auf die Umwelt. Zum einen werden Schadstoffe eingebracht, zum anderen wird auch ein lebensnotwendiger Sauerstoff verbraucht. Und wenn ich einen Waldbrand habe, in dem ich große Flächen verliere, verliere ich zum einen genau das Medium, das mir den Sauerstoff produziert für die nächsten Jahre, und habe noch zusätzlich den Schadstoffeintrag durch die Rußpartikel und alles, was wir damit in die Umwelt reinbringen.
0: Die Kamerabilder laufen ohne Unterbrechung in der Leitstelle der Feuerwehr ein. Eine KI checkt sie und meldet Auffälligkeiten, wie diese aktuelle Rauchentwicklung.
22: Das könnte ein landwirtschaftliches Gerät sein, was übers Feld eine Ecke oder einen Pflug zieht. Diese Rauchentwicklung aus der Waldschonung, das war jetzt echt interessant, weil es an zwei Stellen gleichzeitig emporgestiegen ist. Ich habe mir dann noch mal eine Live-Sequenz gemacht, um das mir selbst noch mal zu hinterfragen, ist es noch existent? Der Rauch war weg, okay, also es kann kein Feuer sein. Dann war das ein landwirtschaftliches Gerät, was Staub aufgewirbelt hat. Und somit war ich da sicher.
21: Wir kommen aus der Geschichte, die Bevölkerung ruft an, da brennt's und guckt mal danach, da müsst ihr mal hinfahren. Da haben wir eine Stunde gebraucht, bis wir den Waldbrand gefunden haben. Die nächste Stufe war das Thema, wir gucken mit Drohnen, sodass wir eine Lokalisierung der Brände schneller hatten und dadurch auch ja, fast die Hälfte der Zeit reduzieren konnten. Mittlerweile sind wir so weit, dass wir mit den Kameras, die wir flächendeckend aufgestellt haben bei uns im Landkreis, schon bei der Alarmierung den Feuerwehren mitgeben können, wo denn dieser Brand ist. Und das ist ein Zeitvorteil, eine Effizienz, die ist Wahnsinn.
0: Zeit ist bei der Bekämpfung von Waldbränden ein entscheidender Faktor. Wie schnell ist die Feuerwehr vor Ort? Welche Löscheinheiten werden eingesetzt? Davon hängt ab, ob man den Brand in den Griff bekommt und wie groß der Schaden wird. Für Horst Friedrich machen die 5 Kameras einen riesigen Unterschied. Er kann jetzt jeden Brand im gesamten Odenwaldkreis ganz exakt lokalisieren. Da, wo die Kameras nicht hinkommen, gibt es zusätzlich Schnüffelsensoren. Sie messen sehr empfindlich Pyrolysegase.
2: Wir haben jetzt hier einen Sensor, der in Art Schnüffeltechnik funktioniert. Und zwar ist er gedacht dafür, dass wir in Waldgebieten diese Dinge reinhängen kann und Entstehungsbrände schon detektieren kann.
0: Die 5 Kameras mit Rundumblick waren von Beginn an ein Erfolg und haben die Erwartungen schnell übertroffen.
2: Es ist eine 360-Grad-Kamera, die schwenkt ja nicht nur über meinen Landkreis hier in Hessen drüber, im Odenwaldkreis, sondern geht auch über Bayern und Baden-Württemberg. Und wir konnten tatsächlich ein Feuer entdecken in Bayern, wo wir den Kollegen drüben Bescheid gesagt haben. Und die hatten nicht mal eine Mitteilung aus der Bevölkerung bekommen, dass da was ist.
0: Und noch ein System ist hier im Odenwald im Einsatz. Emergency Eye. Damit können Unfallzeugen im Notfall über ihr Handy die Leitstelle zuschalten. Diese kann Ersthelfer dann unterstützen, so wie hier in einer nachgestellten Szene.
3: Ich bräuchte dringend Hilfe.
4: Ist kein Problem. Ich würde Sie versuchen, über Emergency Eye zu orten, ja? Sie müssten jetzt eine SMS bekommen haben. Diese mal bitte öffnen.
23: Bestätigen. Dadurch kann ich Sie dann auch orten. Hat funktioniert?
3: Ich habe die SMS bekommen.
23: Genau.
4: Jetzt habe ich Sie geortet.
23: Um die Lage vor Ort besser einzuschätzen, würde ich jetzt mal Ihre Videokamera übernehmen, damit Sie mir ein Bild vor Ort zeigen, was da genau passiert ist.
4: Die meisten sagen,
0: das System hat in der Vergangenheit schon öfter bewiesen, was es kann.
24: Wir hatten einen Notruf und über das System Emergency Eye konnten wir ihm quasi einen Link schicken. Den hat er bestätigt. Es hat sich herausgestellt, es war ein bulgarisches Handy. Ein indischer Stammholz-LKW-Fahrer, der irgendwo im Wald stand, der hat mit einem Spanngurt das Holz gesichert. Der Spanngurt ist gerissen, hat ihm eine Verletzung im Gesicht zugezogen. Meine Kollegin hat in Deutsch die Fragen gestellt. Er konnte in seiner Landessprache antworten. Das wurde 1:1 ins Deutsche übersetzt. Und so konnte man ihm entsprechend orten und entsprechend die Hilfe auch zusenden. Ohne das System wäre es fast unmöglich gewesen.
0: Der Odenwaldkreis ist, auch wenn es um zukünftige Klimaheldinnen und Helden geht, ganz weit vorne. In über 20 Veranstaltungen für Kinder und Jugendliche wird Natur mit allen Sinnen erlebt.
25: Okay. Das ist fast überall in der Tomatensoße drin. Das ist nämlich Knoblauch. Wir werden jetzt ganz, ganz viel fühlen. Also ich gehe immer rein, erst mal mit den Pflanzen und dann natürlich auch mit dem Boden, mit Riechen. Also dass wir wirklich dieses verschiedene Geheimnisse übers Riechen, übers Fühlen, dass wir ganz, ganz viel erleben.
0: Veranstalter sind der Landschaftspflegeverband mit dem Landkreis, NABU, Geo-Naturpark Bergstraße Odenwald und viele, viele Ehrenamtliche. Das Umweltdiplom weckt Begeisterung für die Natur. Mit kostenlosen Events für verschiedene Altersstufen. Ja! Okay. So viel Spaß kann ein wilder Waldtag machen. Wissen entdecken und erleben. In der nächsten Folge zeigen wir, wie in Frankfurt Klimahelden der Hitze trotzen.
10: Sehr relevant in diesen Tagen. Morgen mehr dazu. Und wir trotzen jetzt auch dem Sommer, aber auf eine sehr, sehr leckere Art und Weise. Foodblogger Benne Benzing ist bei uns aus Freigericht im Main-Kinzig-Kreis, beziehungsweise aus der Nähe von Freigericht.
26: Genau. Hallo.
10: Wir machen jetzt eine kalte Suppe, aber zum Glück kein Gazpacho,
26: genau,
10: weil das kann jeder.
26: Genau, und wir brauchen mal was Neues. Wir machen eine Gurkensuppe mit Avocado, frischem Dill, frischer Minze, ein bisschen Limettensaft. Das ist schön frisch und das Allerbeste ist, dass die einfach im Nu fertig ist. Das wirst du jetzt sehen. Und zwar zerkleinern wir da die Gurke einfach wahnsinnig grob.
10: Musst du dir noch nicht mal Mühe geben.
26: Ja, genau. Es geht eigentlich nur darum jetzt beim Zerkleinern, dass wir es schaffen, dass wir die unfallfrei in den Mixer bekommen.
10: Du hast auch einen Monster-Mixer dabei. Ich habe gar keinen so einen Mixer. Was mache ich denn dann?
26: Wenn du keinen Mixer hast, geht es genauso gut mit einem Pürierstab. Also was heißt genauso gut? Ist schon ein bisschen aufwendiger, dauert ein bisschen länger. Aber das Endergebnis ist gleich.
10: Und wir geben muss ich die noch vielleicht ein bisschen kleiner würfeln?
26: Ja, dass es ein bisschen leichter macht, dass der die richtig greifen kann. Also wir geben eine Gurke rein, wir machen Frühlingszwiebel dazu, Avocado.
10: Bei den Frühlingszwiebeln hatte ich den Eindruck, hier haben wir übrigens auch einen netten Blumenstrauß von den Frühlingszwiebeln.
26: Da was für die Freundin.
10: Da riecht auch mal jemand dran und merkt, okay, es sind wirklich Frühlingszwiebeln. Mhm. Aber du du nutzt die komplett, oder?
26: Die nutzen wir komplett, genau. Unten, das ist ein bisschen schärfer, zwiebeliger, das Weiße. Und oben ist halt ein bisschen frischer, das Grüne.
10: Ja.
26: Und wer will, kann sich da auch noch ein bisschen was vom Grün aufheben, in feine Ringe schneiden. Dann hatten wir noch eine schöne Topping. Wir haben jetzt dazu noch ein bisschen griechischen Joghurt gegeben und jetzt noch ein bisschen Buttermilch.
10: Wie kommst du auf griechischen Joghurt und Buttermilch?
26: Also zum einen eine kleine Cremigkeit reinzubringen mit dem Joghurt. Und die Buttermilch, die macht es noch mal so ein bisschen frischer. Man könnte jetzt auch nur Joghurt nehmen, man könnte auch zum Beispiel türkischen Ayran nehmen. Also da sind eigentlich der Fantasie überhaupt keine Grenzen gesetzt.
10: Wird ein bisschen noch was Salziges reinbringen, ne?
26: Genau, aber den Salz bringen wir jetzt rein Salz. Wir haben jetzt noch die Minze und den Dill dazugegeben.
10: Und du hast die sehr fein gezupft mit Mühe. Könnte ich die auch einfach so komplett reintun, die Minze?
26: Es kommt drauf an, ein bisschen auf den Mixer und wie dick die Stiele wirklich sind. Also jetzt so richtig dicke, feste Stiele würde ich jetzt gar nicht reintun. Da würde ich lieber nur die Blätter nehmen, das ist ein bisschen feiner. Aber andererseits hat der Mixer auch so eine Power, wie wir jetzt feststellen werden, dass er die auch klein kriegt. Also wir haben jetzt alles drin und jetzt geben wir hier einmal kurz Vollgas.
10: Und wir blenden in der Zeit mal einen QR-Code ein. Wenn Sie da mit dem Handy und der Kamerafunktion drangehen, kommen Sie direkt zum Rezept. Können noch mal nachlesen, was da gerade alles püriert wird. Ehrlich gesagt, der Hesse in mir sagt, du machst eine Art grüne Soße.
26: Könnte man fast meinen. Und das Beste ist, es ist jetzt 15 Sekunden rum und
10: da ist es schon.
26: Da ist es schon. Ich würde jetzt noch ziehen lassen, mindestens eine halbe Stunde im Kühlschrank. Man kann die auch super gut vorbereiten, zum Beispiel abends machen für den nächsten Tag. Und wenn es richtig heiß ist, könnte man sogar noch Eiswürfel reinmachen, dann wird es einfach noch frischer. Man kann auch noch mit spielen, ein bisschen mit der Konsistenz, ein bisschen Wasser oder Buttermilch mehr, wenn man es flüssiger haben will. Und jetzt kommen wir aber zu unserem Highlight, zu unserem Cracker.
10: Darf ich noch kurz was, bevor du zum Cracker kommst, fragen? Und zwar, welche Konsistenz muss die dann haben am Ende?
26: Die Suppe?
10: Ja.
26: Das ist eigentlich Geschmackssache. Ich mag sie gerne ein bisschen sämiger, ein bisschen dicker. Dann hat man auch das Gefühl, man hat was gegessen, weil wenn es zu wässrig ist, hat es eher was von so einem Smoothie. Mhm. Aber das ist, wie gesagt, Geschmackssache.
10: Okay.
26: Jetzt zum Cracker. Das ist ja fast das Highlight hier, zumindest das
10: Optische. Ich finde auch, also das kann nicht jeder.
26: Kompliziert aussieht, aber super einfach ist. Wir geben jetzt hier Wasser rein, Öl, ganz wenig Mehl und Lebensmittelfarbe nach
10: Oh, du gibst reichlich Lebensmittelfarbe rein.
26: Ja, wir wollen ja jetzt hier im Fernsehen, soll es ja noch was aussehen, gell?
10: Okay.
26: Und das mixen wir uns jetzt mit so einem Pürierstab einmal durch.
10: Und da sieht es aus, als hättest du eine Erdbeere mit püriert.
26: Genau, ja. Das wäre nämlich jetzt auch die Alternative. Du könntest jetzt theoretisch statt der Lebensmittelfarbe auch mit Natursachen färben. Mhm. Du kannst eine Erdbeere mit reinmachen, kannst rote Beete mit reinmachen. Jetzt kommt das in eine mittelheiße Pfanne. Ganz
10: ohne Fett?
26: Wenig. Ohne Fett, das haben wir ja hier drin. Gießen wir jetzt aus.
10: Sieht erstmal aus wie ein roter Pfannkuchen.
26: Genau. Und jetzt ist der Clou, dass das Wasser jetzt verdunstet und dadurch diese Löcher entstehen.
10: Das ist ja verrückt.
26: Faszinierend. Hier schon mal ein Küchentuch. Da kann man die dann noch mal ein bisschen abtropfen lassen. Die Pfanne hätte ein bisschen heißer noch sein können.
10: Welche Naturfarbe würdest du nehmen, wenn du einen schwarzen oder blauen Cake machen möchtest?
26: Da gibt es die Sepia-Tinte, hat jeder schon mal gesehen, schwarz Ricotta, ganz bekannt. Oder es gibt ja auch die schwarzen Spaghetti-Nudeln, die trockenen, vorgefärbten. Die werden zum Beispiel auch mit Sepia-Tinte
10: gefärbt. Kriegt man im Feinkostladen.
26: Kriegt man im Internet. Sehr gut ausgewählten Supermärkten. Magst du mir mal den Teller geben?
10: Ja,
26: dann können wir schon mal
10: super
26: anrichten. Also siehst du, die ist jetzt sehr sämig, dickflüssig.
10: Ja, aber
26: die
10: trotzdem nicht so, dass
26: aber
10: man
26: jetzt
10: kaum
26: auch
10: muss.
26: Zum Beispiel, wenn wir ein bisschen Ding mit reingeben hätten, mehr Buttermilch, wäre die eben ein bisschen dünnflüssiger geworden.
10: Und jetzt hast du gerade mal kurz getestet.
26: Genau,
10: ist noch
26: der
10: nicht
26: ist
10: so
26: noch
10: weit,
26: ein bisschen weich. Die Pfanne, die war am Anfang nicht heiß genug.
10: Das heißt, die Pfanne muss richtig heiß sein
26: vorher. Dass das schön kross wird. Aber hier außen wird es schon. Wir geben dem jetzt noch mal einen kleinen Moment. Jetzt siehst
10: wir
26: jetzt
10: sehen ja auch, das sind ja, das hast du ja auch selber produziert.
26: Genau, die haben wir heute Mittag gemacht. Kleinen Moment noch.
10: Kein Problem, ich habe Zeit. Du hast gar keine Gewürze reingemacht, ne?
26: In den Chip jetzt.
10: Ja.
26: Also das ist eher wirklich so eine Spielerei, das ist ein optisches Highlight. Ja. Das kennt man auch aus der Sterne-Gastro tatsächlich. Und theoretisch könntest du das auch noch ein bisschen mit Gewürzen pimpen.
10: Ja.
26: Jetzt ist der fertig. Den kann man jetzt noch einen Moment abtropfen lassen, weil es sehr fertig ist. Und dann richten wir schon mal mit dem an. Und dann das
10: sehr schön.
26: Sehr gerne.
10: Vielen Dank, vielen Dank. Kann man die auf Vorrat machen?
26: Die Chips? Mhm. Ja, irgendwann werden sie halt so ein bisschen latschig. Man sieht es jetzt, wenn der abkühlt, jetzt ist er schön kross. Mhm. Wenn die zu lang liegen Lecker. Lässt, dann ist es halt schwierig. Ne? Aber so ist es, glaube ich.
10: Sehr
26: super
10: lecker.
26: Cool, um das mal daheim nachzumachen, wirklich.
10: Mit Crunch.
26: Um ein bisschen Eindruck zu schinden, ja. Um vielleicht auch mal anzugeben. Wenn Jedes man mal Besuch hat, ist das die perfekte
10: Kann man auch zu allen
26: möglichen
10: anderen Sachen machen, um ein bisschen anzugeben.
26: Genau.
10: Und also schmeckt frisch, herzhaft, sommerlich, nicht heiß, leicht.
26: Perfekt.
10: Und trotzdem viel Geschmack.
26: Ja.
10: Vielen Dank dir.
26: Sehr gerne. Dankeschön für die Einladung.
10: Rezept für die kühle Suppe mit Crunch gibt's auf hrfernsehen.de/die-Ratgeber. Und ich freue mich ehrlich gesagt auf kühlere Nächte. Thomas Ranft, freue ich mich zurecht?
1: Ja, doch, das kriegst du ziemlich gut hin. Ich bin immer noch sehr beeindruckt, wie viele Adjektive du gerade fürs Essen hattest. So viele kriege ich fürs Wetter nicht hin. Aber es wird bei uns erstmal relativ entspannt. Es ist ja jetzt trocken. Es geht trocken in die Nacht, es geht trocken in den Vormittag. Viel Sonnenschein zum Abend von Nordwesten, dann doch mehr Wolken und dann sind ein paar Schauer morgen Abend drin.
10: Ich bin beeindruckt, wie viele Infos du da drin hattest in der kurzen Einblendung. Danke, Thomas. Mehr solcher Infos gibt es jetzt von ihm. Wir von den Ratgebern berichten morgen über das Experiment Hafertage. Was bringt es, 2 bis 3 Tage lang sich fast nur von Hafer zu ernähren? Das soll gegen so manche Krankheit helfen. Ich freue mich, wenn Sie wieder dabei sind. Tschüss.

0: So, alle mal herkommen.
1: Jetzt gibt's Futter. Ein Leckerbissen, der jedes Jahr tausendfach in Wilhelma Tiermägen wandert. Die Heuschrecke.

0: Ein Riesenbedarf. Herr der Heuschrecken ist Futtermeister Roland Lutz. Hier stellt er gerade Heuschrecken kühl.
1: Eine von den wichtigsten Arbeiten überhaupt, was ist bei der Aufzucht, bei der Futtertierstation, Lebenfutter und gerade Heuschrecken. Die müssen jetzt kühlstellen, damit sie nicht so aktiv sind. Weil sonst fliegen die mir davor, weil die Heuschrecke ist so, bei der letzten Häutung kriegen die Flügel. Und erst dann kann man Zucht praktisch mit anfangen. Und wenn es kühl ist draußen, ist immer ideal, dann fliegen die nicht groß weg. Und dann kann ich schön Männle und Weible sortieren. Ja, dann werden wir mal anfangen, hübsche Mädels raussuchen und ein paar potente Jungs. Da guckt man immer drauf, dass man schöne Tiere hat, also wo kein Fuß fehlt, schön Flügel alle da sind. Weil ich finde es eigentlich ganz wichtig, dass man auch schöne Männle und schöne Weible zusammen tut. Wir haben immer meistens, oder was heißt meistens, eigentlich immer mehr Weible als wie Männle. Weil die Männle fliegen da sowieso von Weible zu Weible. Und es ist auch, muss ich mal sagen, schön, wenn die Männle einfach mehr Auswahl haben, wie bei uns eigentlich auch. Und was halt ganz wichtig ist, dass man auch die richtige hat. Man sieht es auch schon, wenn man es öfters gemacht hat, so, die Weible sind ein kleines bisschen größer und ja, ein bisschen gut beieinander. Die Männle, wie bei den Menschen auch, so ein bisschen schlanke, so drahtig und einfach sportlich, aktiv.
0: So viel Engagement für Tiere, die sowieso bald verfüttert werden?
1: Wir verfüttern ungefähr so im Jahr 200.000 Heuschrecken. Und das ist natürlich noch, die Zucht muss aber, die muss laufen. Ja. Und deshalb muss man da immer ein bisschen dahinterher sein. Das ist zum Beispiel, die den schon gerade kopulieren. So, und wenn man noch genügend hat praktisch, dann tun wir die noch in den Zuchtkasten rein. Die will abhauen dahinter, die lassen wir jetzt auch. Das kriegen wir irgendwo von uns einheimischen Vögel. Jemand, das ist bei uns chinesisch essen. Und so ist das da jetzt auch.
0: Na dann, guten Appetit. Langeweile und Kohldampf ist auch für die Zebramangusten keine verlockende Kombination. Die Auszubildende Michaela Gaum hat heute ihren letzten Tag im Revier. In der Futterküche arbeitet sie an einer Überraschung für die aus Afrika stammenden kleinen Raubtiere.
2: Hey Michi, ich hab dir was mitgebracht für deinen letzten Arbeitstag.
3: Ach super, dann können wir die Mehlwürmer. Ja, dann können wir nämlich die Mehlwürmer ins Kuscheltier packen.
2: Ja, cool. Guck mal.
3: Oh, mit Baby.
2: Ja, was hast du dir eigentlich das so vorgestellt?
3: Also ich hab, wir füttern ja normal mittags immer die Mehlwürmer.
2: Ja.
3: Und dann habe ich halt gedacht, dass man anstatt die einfach nur so reinschmeißt, wie man es sonst immer macht, die in ein Kuscheltier packt. Dass die Manguste ein bisschen arbeiten müssen, um an ihr Futter zu kommen.
2: Okay. Also wollen wir es ausnehmen und dann einfüllen quasi?
3: Ja.
0: Mehlwurm in Plüschkänguru. Ob die Mangusten damit zu locken sind?
2: Geht halt auf.
3: Das hängt dann damit. Aber wir müssen jetzt eigentlich gar nicht ganz raus machen. Hauptsache, wir kriegen das.
2: Ja, ich würde die Wolle schon wegnehmen.
3: Ja, ja, klar. Aber ich komme ja so rein.
0: Erstmal das Känguru ausnehmen. Wer weiß, ob die Tiere sich da überhaupt heranwagen.
2: Also dadurch, dass sie wirklich neugierig sind und alles erkunden möchten, glaube ich schon, dass sie das auf jeden Fall mal anschauen werden, ob sie dann Angst haben. Keine Ahnung, ausprobiert haben wir es noch nie. Also Premiere. Also ich halte es ja offen, du darfst stopfen.
3: Okay, stopfe ich das heute rein.
0: Ein bisschen Heu macht die Suche nach den Mehlwürmern noch spannender.
2: Das riecht gut.
3: Mhm. Frisches Heu. Voll angenehm.
2: Genau.
3: So.
2: Sonst müssen wir sie halt irgendwie da drin vergraben, deine Würmle.
3: Ja, aber wie soll ich da

0: reinmache, vielleicht nicht ganz so viel, oder?
1: Mach schon ein paar, dass es auch sehen, weißt du?
0: Okay.
1: Du könntest ja irgendwie da drin so.
0: Ja, ich denke, die verteilt sich dann auch von allein.
1: Da kriecht's.
0: Mhm.
1: Und das letzte? Eine, jawohl. Jetzt können wir ja noch ein paar zur Reserve mitnehmen.
0: Ja, weißt? Genau.
1: Oder vielleicht auch zum Anlocken, falls sie ein bisschen Angst davor haben.
0: Ist mehr Kleie als Mehlwurm. Da sind ein paar.
1: Ich würde sagen, wir nennen es Mehlwurm im
0: Känguru-Mantel.
2: Bei den Brüllaffen dürfen es schon etwas größere Portionen sein, allerdings vegetarisch. Daniel Stumpe und Praktikant Martin Latz bei der Menüabsprache.
3: Gut, dann lass uns mal gucken, dass wir Laub finden, welches wir benutzen können. Na, das schaut doch gut aus. Wie gesagt, Linde, herzförmig.
0: Ja.
3: Das können wir auf jeden Fall nehmen, das fressen sie auch. So. Guck mal, dass die Federn auch ein bisschen weglässt.
0: Ja.
3: Wie gesagt, das ist jetzt bei uns das erste Mal, dass wir das jetzt mal versuchen mit dem Laub von draußen. Weil wir haben ja jetzt eine recht gesunde und stabile Gruppe. Ja, wir wissen, wir haben ja jetzt auch einfach die Erfahrung nach 8 Jahren jetzt mit den Tieren. Jetzt wissen wir ungefähr, wie weit wir gehen können. Und jetzt testen wir das mal, ob das auch so geht.
2: Und nebenbei wird auch noch die Anlage gepflegt, damit die Bewohner sich wohlfühlen.
3: Aber Affen haben halt auch viel Spaß an Farben. Die können, wie wir Menschen, halt auch Farben sehen. Dementsprechend ist was Gelbes auch mal was Neues. Also zumindest ist das jetzt unsere Planung. Was die Affen damit dann machen, das ist wieder was anderes. Kann auch sein, dass sie davor Angst haben. Weil wir natürlich im Tropenhaus keine gelben Blätter für gewöhnlich haben.
2: Aber immer nur grün ist auf die Dauer doch auch langweilig.
3: Na gut. Okay.
2: Die beiden werden schon erwartet. Diese Heuschrecken sind noch nicht für den Verzehr gedacht.
4: So, dann. Da ist jetzt unser Zugkasten. Und jetzt stehen wir da die Heuschrecken rein. Ui, da hauen natürlich schon welche ab. Ja, das ist natürlich. Die können jetzt nicht erwarten, in den Kasten reinzukommen. So, da hinten ist natürlich wieder wärmer. Und da ist zum Beispiel einer, legt da gerade ab. Und pro so Gelege, wo die da ablegt, kommen zwischen 40 und 60 Eier, können da rauskommen. Und die können innerhalb kurzer Zeit, können die 10-mal ablegen. Und dann kann man sich vorstellen, was in freier Natur, was da los ist.
2: Eine wahre Heuschreckenexplosion. Die Tiere mischen nicht umsonst schon bei der biblischen Apokalypse mit.
4: Das ist noch das, was noch heißt mit der Geißel Gottes. Der letzte große Schwarm war 1874 und man hat geschätzt, ungefähr 13 Billionen Tiere, 5 Millionen Tonnen Heuschrecken. Die hat eine Breite Kette von 35 Kilometern. Also wenn man sich vorstellt, von hier nach Heilbronn, Heuschrecken, und wo noch übers Land eingefallen sind. Ja, die machen also alles nieder, was irgendwie geht.
2: So viel braucht nicht mal die Wilhelma. Ein wahres Horrorszenario.
4: Da verfinstert sich der Himmel. Wenn da heutzutage, wenn wieder so ein großer Schwarm ist und die, sagen wir, ein Hubschrauber zur Bekämpfung, wenn dann so ein Schwarm reinkommt, der muss notlanden, weil die Rotoren verbeppt. Kommt jetzt Futter rein, der ungebeizte Saatweizen, und dann wird wieder auf Temperatur hochgeschaltet und dann so nach einer halben Stunde geht's dann los. Fressen, Liebe, ablegen, Kinder kommen, herrlich. Toll. Gut.
2: Und hier bleibt die Menge ja überschaubar.

0: Die Zebramangusten halten die Nase in die Luft. Das riecht doch irgendwie sehr nach Futter.
1: Hey, Brigitte, Annette.
2: Hallo, hallo.
1: Casanova.
2: Guck mal.
1: Ja, wir haben euch was mitgebracht. Panik.
2: Was ist denn das?
1: Das würde ich sagen, tun wir denen erst mal ein paar
2: rein. Tun wir vorne noch ein paar rein. Weil dann fallen vielleicht mehr raus, dann blickt es, dass da Futter drin ist. Das habe ich nicht vergessen, gut.
1: So, jetzt kriegt ihr mal einen Vorgeschmack, was es gleich gibt. Ja.
2: Aber nicht zu viel.
1: Euer Menü des Tages, bitteschön.
2: So, jetzt machen wir hier aber ein Stückchen auf, damit die auch wissen, wo sie anfangen müssen. So, oder? Mehr nicht.
1: Nee, mehr würde ich nicht, weil die schieben es wahrscheinlich selber auf, dann weißt du, wenn es
2: ja.
1: Ja,
2: aber das geht, ja, okay.
1: Und wir können es auch so, ja.
2: Ja.
1: Also, okay, darf komm ich? Du mal rein.
2: Als Abschied, guckt mal. Hui! Aber die gehen gleich hier.
1: Ja. Oha.
0: Mehlwurm im Kängurumantel kommt jedenfalls gut an.
1: Und die Annette hat es vorne gespannt.
2: Boah, die Annette.
1: Ja, das ist voll die Annette, hey. Normalerweise ist das die Brigitte, wo man es so macht.
2: Ja, ja. Wie ist das verteidigt?
1: Vielleicht ist es doch ein bisschen ein Schisser, die Brigitte.
2: Was sie nicht kennt, gell?
1: Ja, ja.
2: Was der Bauer kennt, das frisst er.
0: Ein voller Erfolg, diese Abschiedsparty von Michaela Gaum. Das Känguru wird bald leer sein.
2: Ja, ja.
1: Ich dachte, der geht vielleicht auf, weißt du?
2: Ich stelle dir voll den Ton.

0: Und dann muss es wieder raus.
1: So. Kommst du da ran? So, ansonsten müssen wir halt reingehen.
2: Ich lass mich einfach über die Scheibe jetzt hängen.
1: Warte, ich halte dich fest und. Wunderbar. Jetzt bist du voll rot im Gesicht.
2: Ja, wenn das ganze Blut mir in den Kopf gelaufen ist. Also, wo sind sie denn alle? Dahinter. Casanova, Brigitte, Annette, tschüss. Ich gehe jetzt.
1: Du kommst aber wieder.
2: Ja, irgendwann. Ja, dann würde ich sagen, gehen wir jetzt nur zu den anderen. Kann ich zu denen auch noch tschüss sagen?
1: Ja, genau.
2: Weil ich ja dann am Montag wieder woanders bin.
1: Ja, machen wir das.
2: Okay.
1: Alles klar, gut. Ihr drei, bis morgen.
2: Ciao.
0: Hier bei den Poitou-Eseln muss heute jeder Griff sitzen. Der Hufpfleger kommt und schneidet das Horn zurück. Ein sehr wichtiger Termin. Hans-Ulrich Meyer sorgt regelmäßig alle paar Wochen für die Eselspediküre. Auch in anderen Zoorevieren und auf dem Schaubauernhof ist er der Fußpfleger des Vertrauens. Stefan Paspalaris hat den ersten Kandidaten schon vorbereitet. Hengst Nepomuk.
3: So, dann schauen wir mal, oder? So. Erstmal ein bisschen sauber machen, damit er nasiert. Da werden jetzt die Hufe ausgekratzt. Dann schauen wir, wie die aussehen, ob die faul sind oder nicht faul sind. Ob sie von der Form her einigermaßen stimmen. Und wir imitieren quasi, weil das hier nicht möglich ist oder allgemein ein bisschen schlecht ist, natürlichen Abrieb. Sodass der Huf quasi, wie wenn die jetzt eine Mordskilometerleistung hätten, abnutzt. Und die Abnutzung, die imitieren wir. Die führen mir halt künstlich quasi zu. Das sieht gut aus, ist nicht faul. Der muffelt heute etwas.
4: Herr Paspalaris, könnten Sie mal die Saumhaare so ein bisschen hoch machen, dass Sie da mal gucken können. Möglichst an beiden vorne. Mal innen, muss ich Ihnen noch mal was wegnehmen?
0: Hufpflege ist Expertenarbeit. Hans-Ulrich Meyer hat den richtigen Blick für Esel.
4: Also der könnte mich jetzt, wenn er bösartig wäre, ganz locker am Kopf erwischen und mir hier eine Rüge erteilen. Die sind sehr gelenkig.
0: Also ist immer mit bösen Überraschungen zu rechnen?
4: Nee, schon ganz lieber.
0: Wenn's mit allen so liefe wie mit Nepomuk, hätte Hans-Ulrich Meyer einen lockeren Job. Gleich kommt gelbes Laub ins Tropenhaus. Mal sehen, ob die Brüllaffen ihrem Namen Ehre machen.
5: Wir versuchen mal unseren Brüllaffen mal was ganz, ganz innovativ Neues zu geben. Und zwar buntes Laub. Das haben die bisher noch nie gehabt. Also ich habe mir ein bisschen mehr Freude gerechnet, Kinder. Wisst ihr das? Wenigstens so ein bisschen. Hm? Ja. Was kann man denn spielen? Naja, also bis jetzt ist die Reaktion ja noch nicht so toll. Komm mal her. Ist gut, Yara. Komm mal her. Ja, geh mal gucken. Nein, nicht die Eimer. Nein. Das ist das Spielzeug. Die Eimer ist natürlich auch sehr interessant, aber nicht gut. Nein, die Eimer sind besser, ne? Das war aber eigentlich nicht das Spielzeug.
0: Farbenrausch, Fehlanzeige.
5: Entweder haben sie Angst davor, wobei ich das nicht glaube. Ich glaube, sie haben einfach kein Interesse daran. Es ist jetzt alles interessanter, nur das nicht, was ich hier reingeschleppt habe. Das ist aber nicht schön. Weißt du was, ich bringe die Eimer jetzt erstmal weg. Nein, sonst hängst du ja nur die ganze Zeit an den Eimern rum. Das ist eigentlich nicht Sinn und Zweck der Übung.
0: Daniel Stumpe gibt so schnell nicht auf.
5: Nein. Guck, Laub. Laub. Schöner kann man es nicht sagen. Versuch es halt mal mit Bestechung. Manchmal muss man die Tiere wohl zu ihrem Glück zwingen.
0: Aber wie zwingt man Brüllaffen zu ihrem Glück?
5: Du musst nicht spielen. Komm mal her. Wir kriegen jetzt also wirklich ganz wenig Rosinen hier mit drin. Vielleicht kriegst du dazu, dass wir überhaupt jetzt mal da dran gehen. Naja.
0: Mit Rosinen muss das doch klappen.
5: Komm, du Krönung der Schöpfung. Mach mal. Du musst mal suchen. Hier. Suchen. Da ist was drin. Also, eigentlich müssten die jetzt gerade auf die Rosinen total anspringen, weil sowas kriegen die eigentlich gar nicht. Das ist also eigentlich schon fast wie Weihnachten und Geburtstag zusammen. Und das gleich dreifach. Ein bisschen was tun fürs Essen. Nichts mehr drin. Alles leer. Da sind ganz viele drin. Ja? Brav. So, dann such du mal schön. Viel Spaß damit. Du sollst nicht mich suchen, du sollst die Rosinen suchen.
0: Im Kuchen wären die Rosinen vielleicht doch besser. Fortpflanzung der Futtertiere. Sie vermehren sich und werden gefressen.
6: Da könnt ihr mal sehen, die einzelnen Stadien von der Heuschrecke. Das ist jetzt zum Beispiel gerade die da hinten. Die sind jetzt so zwischen 3 und 5 Tage alt. Die da hinten, ja, die sind jetzt schon groß. Jetzt könnt ihr gerade mal da hinten. Die Heuschrecke, die häutet sich gerade. Die kommt gerade aus ihrer Haut raus, das ist die letzte Häutung.
0: Klingt irgendwie so abschließend.
6: Das ist schon ein Weible. Und die Weible sind halt immer ein bisschen neugierig.
0: Aber aus der Haut fahren hat bei ihnen direkt was Beruhigendes.
6: Jetzt löst sie die Beine. Ja. Da hängt sie noch drin in der Haut. Jetzt bin ich ja. Gut, und jetzt ist sie Hause. Wie das aussieht. Hier. So. Das war jetzt praktisch die letzte Häutung. Das ist also alles noch, was jetzt übrig bleibt von der Heuschrecke. Und jetzt ist sie ausgewachsen. Jetzt ist praktisch der ganze Prozess zum Erwachsenerwerden ist jetzt abgeschlossen.
0: Ja dann, willkommen in der Futterreserve. Auch zu den Brillenpinguinen möchte Michaela Gaum Ade sagen und ja. Zum Revierleiter.
2: Ich wollte mich verabschieden kommen.
7: Michaela.
2: Ist ja letzter Tag.
7: Kriegst du mit Gummihandschuhen?
2: Ja, mit Gummihandschuhen. Tschüss, Gerhard.
7: Ist soweit, oder?
2: Ja.
7: Warst zwar kurz da, aber ich hoffe, dass du was gelernt hast.
2: Ja, hab ich. Es hat mir einfach gut gefallen.
7: Gut.
2: Ja.
7: Und wie hat das gefallen bei den Pinguinen?
2: Super. Vor allem der Fritz.
7: Dein Freund ist da, gell?
2: Ja.
7: Du bist ein neuer Verehrer.
2: Schon.
7: Ja. Weißt du, was wir machen? Willst du noch mal füttern?
2: Oh, ja.
7: Also.
2: Hey, ja, jetzt gibt's was zu fressen. Nam. So. Ziehen wir die Handschuhe an. So, vorsichtig. Rups. Achtung. Halt, Finger weg. Finger weg. So. So, Fritzi. Ja, zack. Steht nur der Eimer zu weit weg.
0: So kommen alle noch einmal bei Michaela Gaum vorbei.
2: So, Fritzi. Das schmeckt, ha? Hier, noch mal einer für dich. Extra schöne kleine. So, guck mal, hier. Du bist immer das kleine Dummerle, wo es fallen lässt, gell? Wir haben genug für alle. Guckt, da, hopp. Und hopp.
7: Ja, du, jetzt ist der Maxine links, jetzt hat er wieder einen, ja, der Zehner links.
2: Maxim?
7: Entweder frisst er unten oder du musst ihn hochnehmen, der muss zunehmen, okay, der ist immer ein bisschen mager. Ja. Und kleine Fische, kleine Heringe. Ja. Guck mal, wie der Hunger hat, siehst? Das kennt er schon, das machen wir das Spielchen jeden Mittag. Der kriegt so viel er will.
2: Der Maxim, zu groß oder geht's? Geht, kriegt man unten unter.
7: Ja, genau.
2: Super. Dann noch ein kleinerer. Super. Tja, das ist das letzte letzte Mal, dass ich euch jetzt hier bitte. Gerhard, da hast du mir jetzt ein schönes Abschiedsgeschenk gemacht.
7: Ja, genau. Aber die Gerda, die kommt nicht.
2: Nee, die Gerda, die ist einfach irgendwie.
7: Die guckt immer rüber. Gerda, geh mal hoch, komm.
2: Männer fixiert.
0: Michaela Gaums Abschiedstournee dauert noch etwas länger.
2: Gerda, komm doch mal.
0: Frisches Laub ist ja ganz nett. Aber die Herbstvariante doch sehr gewöhnungsbedürftig.
5: Das dauert immer so ein bisschen, bis die neues Spielzeug akzeptieren. Ist halt so. Wobei man ja fairerweise sagen muss, durch die Bestechung mit den Rosinen ist das natürlich beschleunigt worden.
8: Und warum muss man aufpassen mit den Rosinen?
5: Ja, Brüllaffen sind Laubfresser. Aha. Das heißt, die haben einen gekammerten Magen.
8: Ja.
5: Funktioniert so ein bisschen wie ein Wiederkäuermagen, wenn man sich das ein bisschen einfacher vorstellt.
8: Ja.
5: Das heißt, der ganze Magen-Darm-Trakt von denen ist gar nicht darauf ausgelegt, so leicht verdauliches Zeug wie Zucker zu verdauen.
8: Aha.
5: Und das würde bei denen dazu führen, dass sie unwahrscheinlich schnell Durchfall bekommen, weil das natürlich dann hochwertiges Futter ist.
8: Ja.
5: Das kann bei denen halt so weit führen, wenn du mal, sagen wir mal, 2 Wochen Durchfall hast, bist du auch nicht mehr lange am Leben.
8: Ja.
5: Deswegen ist das sehr gefährlich mit dem Zucker. Bei uns bekommen die halt mal ab und zu, wie jetzt, damit die mal was sich beschäftigen mit dem Zeug, so als Bestechung mal was.
8: Ja.
5: Aber ansonsten kriegen die ja gar keinen Zucker. Ich hoffe ja mal, dass jetzt, wie gesagt, der Alano geht jetzt rein. Oder der macht ja wenigstens mal was damit. Ich hoffe ja mal, dass die anderen mal auch mal animiert werden, da mitzuspielen. Also wie gesagt, sie springen halt gerne rein.
8: Ja.
5: Gucken, ob wir noch mehr Laub irgendwann mal da reinmachen, dass das ein richtig dicker Haufen wird.
8: Ja.
5: Das ist dann wie so ein Trampolin für die.
8: Ja.
5: Da können die dann reinhüpfen. Na gut, dann lassen wir sie jetzt mal alleine mit dem Spielzeug.
8: Ja.
5: Und, aha, vielleicht trauen sich dann noch mal die anderen auch mal rein.
8: Ja.
5: Na gut.
8: Gut,
5: viel Spaß, Kinders.
0: Werden sie haben, wenn auch nicht im Laub,

0: Noch ist alles wie immer im Tigergehege, aber für die Familie ändert sich bald einiges.
1: Einer fehlt noch.

0: sind jetzt die Hühner. Heute gibt es Hühner als Abschiedsessen für die zwei. Das, normalerweise, wir haben ja zweimal in der Woche gibt's Hühner. Und das Besondere heute ist eben, dass die letzte Fütterung in der Zusammensetzung von der Gruppe ist. Weil zwei von den drei Jungtiere kommen da demnächst weg.
1: Also ein Mahl für das letzte Mal beisammen sein.
0: Hühner ist ja jetzt nichts Besonderes. Das Besondere heute ist eben, dass das letzte Mal ist mit der Gruppe. Und ich verteile die Hühner jetzt so im Gehege, damit jeder was abkriegt. Dann versuche ich unter im Wasser vielleicht eins reinzulegen, weil die Parterma, die geht also sehr gerne ins Wasser. Ja. Vielleicht springt sie heute auch rein. Das hat sie eigentlich ziemlich oft gemacht. Also Sumatra-Tiger oder Tiger allgemein sind ja eine bedrohte Tierart und die werden in Zoos gezüchtet. Da gibt es ein Zuchtprogramm, das EEP, Europäische Haltungszuchtprogramm. Und da werden die untereinander unter die europäischen Zoos ausgetauscht. Und wenn jetzt unsere zwei Jungtiere in einen anderen Zoo kommen, ob die dann weiterzüchten dürfen, das liegt nicht in unserer Macht, sondern das entscheidet dann der Zuchtbuchkoordinator, ob es Sinn macht, mit denen zwei weiterzuzüchten dann. Die Paterma, die kommt nach Barcelona und der Bagus, der kommt in den Zoo in Schweden. Und dann haben wir noch ein Jungtier, der Jalur, der darf noch ein bisschen da bleiben. Der sollte dann aber auch irgendwann in einen anderen Zoo. Wenn die ein gewisses Alter erreicht haben, dann müssen die von der Mutter weg.
1: Hinaus in die Welt. Spanien, Schweden. Das klingt nach großer Zuchtkarriere. Wilhelma Tiger weltweit. Aber vorher hat man noch ein Hühnchen zu rupfen.

0: Auch die Heuschrecken brauchen Futter, bevor sie gefressen werden. Und das kommt natürlich aus der Wilhelma-Futterküche.
1: Ah, Roland, hallo. Holstein Weizen.
2: Andi, ich kann was euch sagen. Ich hoffe, du hast nur das Beste vom Besten für mich.
1: So ist ganz einfach. Weißt du, Entschuldige brauchen wir.
2: Oh Gott, halt. Du für mich als alter Mann, weißt du, du hast es ein bisschen mehr im Griff.
1: Und?
2: Was? Hey?
1: Ist doch wunderbar, oder? Guck doch mal das an. Kein Schimmel drin, wunderbar.
2: Tu mal bitte drüber und sag was. Oh, ich sag nichts. Oh nein, ich sag nichts. Herrlich, herrlich.
1: Ich grüße deine
2: Stundenlang. Kann stundenlang drüber streichen. Da.
1: Also
2: gut,
1: dann.
2: Ich wünsche dir was.
1: Ade.
0: Für die Heuschrecken gibt's nur Delikatessen, die hier angebaut, gehegt und geerntet werden. Futtermeister Andreas Meyer überwacht die Qualität des Weizens. Die Keime werden 3 Tage lang gewässert, ausgesät und anschließend eingeschwemmt. Das gibt saftig grüne, vitaminreiche Weizennahrung. Alles für die Heuschrecken. Für die Zwergziegen geht's heute endlich in die Herde.
3: Zwei auf einmal, oder? Kommt mal her, ihr Süßen. Es geht raus auf die große Anlage. Hopp, hopp, hopp. Hier geblieben. Hier geblieben.
4: Also ich hab hier mal eine zum Abgeben. Ja, wir werden jetzt unsere kleinen Zwergziegen, die wir letzte Woche aus der Quarantäne hochgebracht haben, hier in unser Zwischengehege. Jetzt mal schnell einfangen und dann gehen sie raus auf die Streichelwiese und treffen ihre Nächsten dann. Ihre Gruppe, in die sie dann reinkommen werden.
0: Schoppa, schoppa. Die Zwergziegen sind schon reiseerfahren und anspruchsvoll.
4: Mann, lang genug hier drinnen, wird Zeit, dass sie Frischluft schnappern. Du nimmst sie nachher draußen.
5: Och, wie kommt man jetzt mit dieser Ziege hier hoch?
6: Ja.
4: So. Genau. Okay. Die bekommen jetzt den Full-Fahr-Service.
5: Genau.
4: Gibt es nur hier oben, ne? Schön. Ein bisschen direkt auf dem Schoß. Hast du vorne? Füße aufpassen. Hörner aufpassen, genau.
0: Und ab geht's zur Verwandtschaft. Auch Eselin Hatari soll einen makellosen Huf bekommen. Angepasst von Hufpfleger Meier. Der schaut sich vorher alles sehr genau an.
7: Hier sieht man also so einen Druck. Hier ist das Horn ganz schnell gewachsen, hat jetzt nach innen gedrückt. Da zeichnet sich so eine Art Blutergüsschen, so ein Rändchen ab, wo hier einfach irgendwelche Regionen in der im Hufsohlenbereich stärker unter Druck gekommen sind.
0: Was rät der Experte?
7: Sie leidet ganz arg unter Altschäden und unter Pilzbefall in diesem weißen Linienbereich hier, in diesem Übergang vom Wandhorn zum Sohlenhorn. Das ist hier alles zerfressen vom Pilz. Pilzbakterien, da sehen Sie, das krümelt hier raus. Ja, das ist Krümelmasse. Und das wollen wir versuchen zu stoppen, indem wir jetzt hier mit einem Pflegemittel daran gehen, dass das ein bisschen unterbindet. Es ist wichtig, dass das da einzieht.
1: Ja.
7: Da müsst ihr bei dem Mittel auch darauf achten, ein bisschen die Füße da hochheben, damit diese Regionen hier wirklich gut gedrängt werden. Mhm. Ja, dass das da reingeht. Dass dieses ganze Faulzeug hier einfach, dem wollen wir den gar ausmachen.
0: Ja. Hans-Ulrich Meyer, besorgt um Hataris guten Huf.
7: Das ist also nicht giftig. Ja.
0: Leichte Ungeduld im Wartebereich. Wer ist der Nächste?

0: Und vom ganzen Hühnerschmaus guckt bald nicht mal mehr ein Bein heraus. Die Tiger sind schnelle Futterverwerter.
1: Da muss man sich immer ziemlich beeilen mit dem Rauslaufen, weil es geht so schnell. Ruckzuck sind die Hühner weg. Also die kennen da mittlerweile auch die Plätze, wo man die Hühner hinlegt. Und jetzt hat jeder einen Huhn und seinen Platz zum Fressen und ist Ruhe, das ist wichtig. Die Dumai, die hat ja schon mal Junge gehabt. Und dann haben wir ja die Kader ausgetauscht und das hat dann sofort harmoniert und hat dann die drei Junge gekriegt im April letzten Jahres. Und sie hat sich auch total super um die Kleine gekümmert von Anfang an. Weil die Katze ist halt so, die wachsen ziemlich schnell. Nach ein paar Wochen sind die schon relativ groß. Und mit einem Jahr können es unsere Besucher nicht mehr unterscheiden. Die fragen dann auch immer, wo sind die Kleinen? Und dann muss man immer sagen, das sind die Kleinen.
0: Diese Kleinen wirken jedenfalls schon sehr selbstständig. Und unternehmungslustig.
1: Die Jungtiere sind jetzt eigentlich in dem Alter, wo sie von der Mutter nicht mehr so umsorgt werden, sondern da sind es eher schon Nahrungskonkurrenten. Also das merkt man ganz deutlich bei der Fütterung, da geht es dann ab und zu heftig zur Sache. Und die drei Jungtiere, die waren auch meistens untereinander und haben gespielt und die Mutter hat sich abseits gehalten. Also da ist jetzt wahrscheinlich für die Mutter nicht mehr so schlimm, wenn die wegkommt. Und für die Junge selber, wenn eigentlich zwei weg sind und der eine ist alleine, für den wird es eigentlich ein bisschen, sag ich mal, erstmal ein bisschen schwierig. Der wird dann schon wahrscheinlich ein bisschen gucken. Der Bagus, der ist jetzt gerade im Wasser gewesen, weil er noch sucht. Er hat vielleicht noch ein bisschen Hunger. Wobei die Sättigung, die tritt ja erst schon ein paar Minuten ein. Also wenn die dann in der Gruppe fressen, dann muss man schnell fressen, weil sonst kriegt es ja der andere. Und deswegen wird er schnell gegessen und dann geguckt, ob es sonst noch irgendwo was gibt. Dann wird noch geguckt bei den Resten von den anderen, was die übrig gelassen haben. Und wenn sie dann irgendwann feststellen, ist nichts mehr da, dann ist es auch gut.
0: Damit werden sie auch in der Fremde gut zurechtkommen.

0: Auch die Heuschrecken sind berüchtigt für ihr Fresstempo.
1: Dann können wir loslegen.
2: So, oder? Jetzt kann man das wunderschön portionieren. Weil das wunderschön gewurzelt hat. Deshalb muss man da hadern, halt das Papier nehmen. Das ist also kein Kunststückpapier, weil da würde es abrutschen, die Wurzel. Und das ist jetzt praktisch die Portion. Das kriege ich jetzt zum Fressen.
0: Es ist angerichtet.
2: Und jetzt können die Wunderschönheit fressen und Eier ablegen. Und jetzt könnt ihr euch vorstellen, bloß eins am Kasten, wenn man es von Aufwand geht hin, was für ein Aufwand, wenn ihr die ganze Käste sehen, wenn ihr seht, dass hier drinnen ein Leu, was ihr für die Zucht braucht, sind ungefähr so 20.000 Heuschrecken, habe ich da hinten. Ja. Man kann das auch ein bisschen steuern. Je kühler, desto langsamer geht alles. Also, wenn ihr gute Temperaturen habt, gerade im Sommer, 40 Grad dahin, dann ist das natürlich ganz herrlich für die Heuschrecke. Und dann habe ich innerhalb von 10, 12 Tagen habe ich den ersten Schlupf. Wenn ihr jetzt eine kühlere Temperatur habt, dann kann es auch erst nach 20 Tagen. Das sind halt so schwäbische, man muss dazu sagen. Das sind zwar die Locusta migratoria, die ägyptische Wanderheuschrecke, aber es sind halt einfach Schwaben im Laufe der Generationen.
0: Schwäbische Heuschrecken. Eine Wilhelma-Spezialzüchtung.
2: Jetzt wird es wärmer dahin. Und das heißt, wenn es wärmer wird, dann fangen die natürlich an zu fressen. Ja. Und wenn man es nachher fertig ist und wieder die Heizung auf volle Pulle läuft, dann ist also, wie gesagt, heute Nacht ist Weizen bis morgen früh, ist nichts mehr da. Da ist alles weggefressen. Das ist vorher. Und dann kriege ich sie zum Fressen rein. Und dann kurze Zeit später sieht die Sache so aus.
0: Das nennt man aufgegessen. Ganze Arbeit.
2: Und dann geht das gleiche Spiel wieder vorne los. Weizen raus, der abgefressene. Sauber machen, die Leiche raus, wieder frische Weizen rein. Und das ist praktisch das Leben. Wiederholt sich. Täglich.
0: Alles nur zu einem Zweck. Wohlgenährte, wohlschmeckende und nahrhafte Heuschrecken zu züchten. Stute Gari. Die nächste im Reigen der schönen Hufe.
3: Die Gari war, wie wir hierher gekommen sind, war die recht unzugänglich. Wir hatten also mit dem Schlimmsten gerechnet. Wir haben es auch ansatzweise am ersten Mal erlebt, dass sie treten wollte, beißen wollte. Sie hat die Hufe weggezogen, sie wollte steigen. Das hat sich aber innerhalb von zweimal, dreimal zu so einem Vertrauensverhältnis entwickelt, dass die also mir sehr ans Herz gewachsen ist. Und jetzt ist Harmonie, werdet sie gleich erleben.
0: Dabei ist Gari tragend und eigentlich gar nicht so einfach zu nehmen.
3: Ja, die ist auch gut. So, komm, Dicke. Jetzt kommen wir mal, Gari, komm, komm. Gari, komm, na komm. Jetzt komm, ist alles okay, wir machen nur die Hufe, komm. Auf, komm.
0: Keine Begeisterung bei Gari.
3: Na, komm.
4: Das ist ja nicht geheuer.
3: Ja, das ist mir klar. Das ist ganz süß, und wenn man da in die Ohren reingeht, das ist so bombastisch gut. Da kann man nämlich selber nicht reinlangen. Und wenn der Hufpfleger das macht, das ist ganz gut, gell? Wenn man da reinlangt, wo gar niemand rankommt mit dem Fuß oder so. Oh, das ist so toll. Das sind alles solche Momente, wo so ein Tier Vertrauen gewinnt. Das ist eine ganz empfindliche Zone, die Ohren. Auch schon allein durch ihre Größe sind die natürlich mächtig empfindlich. Da könnte man gerade so weitermachen. Das tut gut. Gell? Mit zwei Männern, das ist doch auch
4: Sache, ja, ja,
3: oder?
4: Ja, ja. Kommt nicht alle Tage.
3: Genau. So.
0: Hier rollt der Zwergziegentransport an. Mal sehen, wie sie aufgenommen werden.
5: dann runter mit. Lassen wir es alle sausen.
6: Langsam.
5: Vorsicht, Vorsicht, Vorsicht. Und jetzt. Oh,
6: ich hab mal richtige gute Pulse.
0: Geht ja ganz gut los.
5: Wir sind ja bloß die Hälfte von den anderen.
7: Wenn sie daneben hat, ne? Obwohl es geht.
8: Es ist ganz gut, dass sie schon als Gruppe reingekommen sind. So haben sie es jetzt einfacher, weil sie untereinander immer Schutz haben. Und die anderen sind ja auch nicht aggressiv. Also man hat es ja auch gesehen, ne? Sind sofort angenommen worden. Und bis heute Nachmittag haben die sich hier eingelebt.
0: Also erstmal alles ganz gut gegangen.

0: alles restlos aufgegessen. Die weitere Suche nach Hühnchen ist zwecklos.
1: Ich weiß ja das von vornherein, dass die Jungtiere dann irgendwann mal weg müssen. Und ich bin jetzt da nicht der Typ, der da irgendwelche Tränen vergießt, sondern ich freue mich eher, wenn man einen Platz findet und wenn sie dann wirklich in dem Alter auch weg können. Weil viel schlechter wäre es, wenn man jetzt keinen Platz finden würde und die dann hier bleiben müsstet und dann aber nicht in der Gruppe drin bleiben könntet, sondern dann müsste man sie irgendwo in einer kleinen Gehege unterbringen und das ist auch nicht toll und nicht Sinn der Sache. Also von daher ist es ganz gut, wenn die wegkommen und da freue ich mich eher.
0: Ein bisschen Wehmut kommt doch auf, besonders wegen Pertama.
1: Also die Pertama, die war ich von vornherein immer diejenige, die voranging. Also im Gegensatz zu ihr Jungs, die haben erst geguckt und abgewartet. Und sie geht auch, ist auch immer sehr gerne ins Wasser. Also wenn wir irgendein Spielzeug ins Wasser reingemacht haben, da war die immer die Erste, wo da drin war. Und die zwei Jungs, die haben immer erst mal geguckt, was passiert. Oder haben wir hier so Teichrose, die haben ja so einen gelben Blütenstand. Das hat sie dann gesehen und dann ist sie richtig ins Wasser reingesprungen und hat mit den Teichrosen rumgespielt. Und die ist auch richtig geschwommen. Also nicht nur hier an der Flachstelle, sondern auch im tiefen Wasser. Ich hoffe, dass sie in Barcelona auch einen Badebeger kriegt.
0: Davon wollen wir mal fest ausgehen.
1: Und dann bin ich gespannt, was mit dem Jalur ist, also wie der reagiert. Ob er die zwei vermisst oder ob er es relativ schnell akzeptiert. Oder ob er seine Mutter ein bisschen nervt. Das kann auch passieren. So, ich glaube, wir sind alle glücklich und zufrieden. Die Duma, die legt sich jetzt die Pfoten. Und das ist ein gutes Zeichen, da sind sie satt. Dann habe ich jetzt alles richtig gemacht. Okay.
0: Es wird stiller werden im Raubtierhaus. Erstmal.

0: So richtig recht machen kann man es Kari heute nicht. Nötig ist die Hufpflege aber in jedem Fall.
1: Da ist wieder so ein Steinchen. Das hat sich hier durchgefressen, regelrecht in den Huf hinein. Ich bin auf dem Land groß geworden, immer irgendwie mit Tieren in Kontakt. Und das ist einfach von mir schon immer gewollt gewesen, was in der Richtung zu machen. Wenn ich jetzt die Einstellung habe, mir stinkt das und der Job macht mir keinen Spaß oder ich bin einfach schlecht drauf, ich habe in der Nacht gesoffen oder irgendwas, das merken die sofort. Dann haben die auch keine Bereitschaft, wenn ich nur an Feierabend denke, da richtig mitzumachen. Komm.
0: Aber motiviert wie er ist, sind dann auch die Esel dabei.
1: Das ist wieder so eine Stelle, das ist die einzige bei ihr, die ein bisschen problematisch ist, weil sie da irgendwie falsch belastet. Sprich, die innere Seite entlastet, die äußere Seite zu stark belastet. Und das führt dann auch zu so einer Art Irritation.
0: Handlungsbedarf für den Hufpfleger. Er erkennt seine Kundschaft am Gang.
1: Marie, komm. Ja, so ist recht. Gib mir meine Beste. Gut.
2: Perfekt.
1: Fein gemacht, gell? Fein gemacht hast.
0: Und die ganze Herde trabt gleich wieder lockerer. Zum Dank gibt's ein kleines Ständchen.
1: Schauen her.
2: Oh, genau. Ah, jetzt.
1: Die weinen, dass sie
2: kommen. Ja, ja. Die wollen noch mehr verwöhnt werden.
1: Ja, ja. Ja, ja. Oh. Schreit noch, gell? Aber ich komme wieder, wenn ich darf. So ist das,
2: ja,
1: nicht?
2: Ja, auf jeden Fall.
1: Ja? Also, dann ist das soweit für heute okay.
2: Perfekt.
1: Hoffen wir, dass es hebt.
2: Ich denke schon.
1: 6, 7 Wochen.
2: Genau, da sehen wir uns wieder.
1: Ja. Dann bedanke mich.
2: Ich danke auch.
1: Ich wünsche was, also, gute Zeit.
2: Viel Spaß noch.
1: Jo, danke. Tschüss.
2: Ciao.
3: Na komm her, Bernhard. Komm.
0: Hier bei den Nasenbären schließt sich der Lebenskreis der Heuschrecken auf knackige Weise.

0: Also eigentlich leben Nasenbären halt in Südamerika, ziemlich zentral unsere Art, die wir haben, deswegen auch südamerikanischer Nasenbär, wobei eigentlich alle Arten Nasenbären mehr oder weniger in Südamerika vorkommen. Wie gesagt, als Südamerikaner hätten sie eigentlich spanische oder portugiesische Namen verdient, unsere haben halt französische Namen. Gut, hier haben wir unser ehemaliges Zuchtmännchen Bernard. Lauf. Ehemals Papa von allen unserer Jungtieren, die hier geboren worden sind. Jetzt ist er kastriert. Dann haben wir hier vorne erstmal die Jacqueline und hier oben die Claudine. Und dann, ja, Duck, komm. Unser zweites Männchen, das ist unser Duck, der ist auch kastriert. Ja, wenn ihr jetzt beide da steht, genau, und zwar der hier. Der war von Anfang an kastriert, weil den haben wir mal als Weibchen bekommen. Hat sich aber herausgestellt, dass es ein Männchen ist. Und zurückgeben wollte man auch nicht. Da musste er halt auf etwas verzichten. Naja, macht nichts. Geht auch so ganz gut. So, die beiden Mädels sind im Moment halt wirklich die Chefs hier im Ring. Oder das wird wahrscheinlich auch so bleiben. Die beiden Herren sind eher so ein bisschen zurückhaltend. Der Duck ist von Anfang an kastriert gewesen. Der läuft hier mittlerweile so eher als drittes Weibchen mit. Der Bernard ist erst frisch kastriert. Der war vorher Chef, jetzt hat er nichts mehr zu sagen. Das wird ein bisschen dauern, dann wird er das lernen. Im Moment ist er nur eingeschüchtert, weil er am Anfang halt gedacht hat, er kann den dicken Mann machen. Konnte er natürlich nicht mehr. Ja, aber er gewöhnt sich langsam dran. Er wird jetzt auch ein bisschen ruhiger. Ich möchte nicht sagen, dass das tödliche Tiere sind, aber Nasenbären können sehr feste zubeißen. Und vor allem haben die auch sehr scharfe Krallen. Und das sollte man nicht unterschätzen. Also was wir hier machen, ist zwar ganz nett und sieht auch toll aus. Aber man darf es nicht unterschätzen. Es sind Wildtiere, die sind nicht zahm, die sind nur sehr ruhig. Und streicheln würde ich sie nicht. Bernard. Wie gesagt, der Bernard ist ein bisschen zurückhaltend gerade. Der muss sich erst an die Situation als Kastrat gewöhnen. So, Kinder, das war's. Mehr ist nicht, guck. Nö, nichts drin. Nichts mehr drin. Man muss denen das immer zeigen, die glauben einem das sonst nicht.
1: Aber keine Sorge, der Heuschreckennachschub ist ja gesichert. 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

0: Guten Morgen, was darf es für Sie sein?
1: Eine Breze.
0: Und was darf sein?
2: Guten Morgen, ich hätte gerne 5 Brezen, 5 Semmeln, 5 Croissants und 2 Baguette.
0: Gerne. Und? Und? Was kommt dazu? Was möchten Sie noch?
1: 6 Croissants, 6 Semmeln, ein Leibbrot.

0: Da gehe ich nächsten Samstag hin.
1: Speed Dating.
0: Das ist doch ideal für mich. Ich habe kaum Zeit, jemanden kennenzulernen und an so einem Abend treffe ich bis zu 20 Männer.
1: Was soll denn das bringen, wenn du dich mit 20 Männern gerade mal 2 Minuten unterhältst?

0: Das bringt ja noch nicht mal mehr was, wenn ich mir meine Eizellen einfrieren lasse.
1: Das fällt dir aber früh ein. Du wolltest doch bislang auch gar keine Kinder.
0: Doch. Ich dachte, ich hätte noch Zeit.
1: Du musst einfach mal Prioritäten setzen, ja? Und du musst dich entscheiden, was dir wichtig ist. Du hast doch nie Zeit, nicht mal an einem Sonntag. Ich meine, es ist doch klar, dass den meisten Männern das auf Dauer einfach zu wenig Restzeit ist.
0: Ich lerne ja erst gar keinen kennen, der mir gefällt.
1: Michael! Michael!
2: Ja, wenn du die immer so voll stoppst,

0: Ich brauche ein Pflaster.
1: So.
0: Danke. Mit dem Finger, da kann ich natürlich nicht, also kann man nicht.
1: Nee, ist schon klar. Du, wir schaffen das auch alleine.
0: Gut.
2: Oh, hat er sich aber eine Riesenverletzung zugezogen.
3: Ich wünsche euch ganz viel Vergnügen und viel Erfolg.
4: Ja, ich bin so in der Kfz-Branche.
2: Und wo?
4: So im Münchner Umland. Also. Was machst du so?
5: Ich bin Wirtschaftsmathematikerin. Bei einem Rückversicherer. Ja, also gehobenes Management.
4: Ach so.
5: Ja, ist auch nur ein Job.
4: Nee, das ist schon klar.
2: Du, sag mal, dein Assistent, der neue Kieferchirurg, ist der noch solo?
0: Ja, aber ich glaube, der sucht was Normales, was Bodenständiges.
2: Katrin ist doch bodenständig.
0: Na ja.
2: Die sehnt sich nach ganz normalen Dingen. Ein Mann, der sie in den Arm nimmt, Kindern, meiner Familie.
0: Ja, schon, aber für Männer ist es einfach nicht leicht, wenn die Frau doppelt so viel verdient.
2: Das kratzt an eurem Selbstbewusstsein.
6: Bitte die Plätze wechseln.
7: Hi, ich bin der Christian.
2: Katrin.
7: Ich habe meinen Steuerfachwirt gemacht. 3 Jahre Abendschule.
2: Ja, ehrlich? Toll.
7: Und was machst du so?
5: Ich bin Wirtschaftsmathematikerin.
7: Auch toll.
5: Aber das heißt ja nicht, dass mir Familie nicht wichtig ist. Mhm. Im Gegenteil. Ich mag Fußball. Ich bin Fußballfan. Ich bin schon als kleines Kind immer im Stadion. Mhm.
7: Ciao und viel Glück noch.
8: Hi. Ich bin Andi.
5: Hallo.
8: Also ich bin 37 und ich bin Anwalt.
5: Krankenschwester. Katrin. Krankenschwester.
8: Schwester Katrin.
5: Ja.
8: Okay.

0: bitte alle nochmal Plätze wechseln, es geht weiter.
1: Warte mal.

0: Das Ahorn. Das ist der schnell wachsendste Laubbaum in Europa. Und im Herbst verliert er als allerletzte seine Blätter.
1: Du kennst dich ja aus.
0: Nur so allgemein wissen. Im Karwendelgebirge, da gibt es den großen und den kleinen Ahornboden. Da stehen über 2000 Bergahorn, die zum Teil 500 Jahre alt sind.
1: Wow.
0: Im Herbst, wenn das Licht tief steht, dann leuchten die Blätter rotglühend.
1: Würde ich gern mal sehen.
0: Ich dir gern zeigen.

0: Gerade. Ich muss heute unbedingt ganz früh in die Kanzlei. Das Frühstück kommen nach, okay?
1: Kein Problem. Wochenendarbeit kenne ich. Also ich meine Nachtschicht, auch am Wochenende.
0: Ich ruf dich an, okay?

0: Tolle Frau, tolle Nacht.
1: Definitiv nicht mehr.
2: Ein bisschen dünn vielleicht, aber sonst.
3: Er hat schöne Augen. Ist überhaupt sehr attraktiv. Ist mir gleich aufgefallen. Toller Typ. Er ist aufmerksam. Er riecht gut. Wir konnten über das Gleiche lachen.
1: Du, die hat mir vorgerechnet, dass es gar nicht so unwahrscheinlich ist, dass wir von Meteoriten getroffen werden.
2: Von den Meteoriten?
1: Naja. In Nevada wollen die Leute sich wohl alle dagegen versichern lassen, weil da das Risiko am höchsten ist.
2: Eine kleine Katastrophenprophetin.
1: Nee, überhaupt nicht. Die kannte ganz genaue Zahlen. Das klang alles total logisch. Die ist nicht nur schön.
3: Und weißt du was? Der steht auch auf Fußball und dabei ist er Anwalt. Das hört sich doch super an. Ja. Wo ist der Haken? Ist er verheiratet? Hat er Kinder? Nein, nichts. Es war gleich vertraut. Es hat sich einfach gut angefühlt. Weißt du, wie lange ich keinen Mann mehr getroffen habe, der mich so angezogen hat?
4: Ausgezogen?
3: Ja, auch. Später dann.
2: Und triffst du doch wieder?
1: Nach der Sache mit Ella, diesem reichen Typen.
2: Ja. Aber schau mal, du kannst dich doch nicht.
1: Komm, eine Woche vor der Hochzeit?
2: Kann's nicht mehr hören. Sind doch nicht alle Frauen wie Ella.
3: Ich habe ihm einfach gesagt, ich bin Krankenschwester.
4: Was? Ja, ist mir so rausgerutscht.
3: Also ich sag's ihm schon noch.
2: Jetzt komm mal raus aus deiner Soße. Kannst dich doch nicht jahrelang im Selbstmitleid suhlen.
0: Gieß doch gar nichts an.
2: Doch, gib mich schon was an. Ich hab dich in meiner Wohnung vorübergehend aufgenommen. Das bist du seit einem Jahr hier. Und dein ganzer Hausrat stapelt sich in meiner Garage und ich kann die ganze Nacht nach einem Parkplatz suchen. Und deine Anwaltsnummer, mit der du die Weiber flachlegst, die geht mir echt auch auf den Sack.
0: Du bist ja nur neidisch.
2: Ja, stimmt. Ich glaub keiner, dass ich ein Anwalt bin. Neu in der Stadt, vorübergehend beim Kumpel untergekommen. Und du weißt genau, dass ich Zucchini hasse.
0: Das wird nie wieder vorkommen, Entschuldigung.
3: Jetzt weiß ich, wie sich das anfühlt, wenn man sich Hals über Kopf verliebt.
4: Was war das mit Georg?
3: Warum fängst du denn immer mit Georg an? Das ist doch schon 3 Jahre her.
4: Naja, es gab seitdem ja auch keinen richtigen Mann in deinem Leben.
3: Doch, aber die waren alle nicht der Rede wert. Die haben mich schon nach einer halben Stunde genervt. Spätestens, wenn sie von ihren Autos erzählt haben. Weißt du, das mit Georg, das war schon okay, aber mit ihm war immer alles so erwachsen, so vorhersehbar, vernünftig. Dann gibt es keine Schmetterlinge, aber auch keine Tränen. Das hat auch Oma immer gesagt.
4: Genau.
3: Und außerdem ist Georg nicht damit klargekommen, dass ich beruflich erfolgreicher bin als er. Und ich habe ihn nicht genügend bewundert.
5: Hi.
3: Guten Morgen, Tom.
6: Gibt schon Frühstück?
4: Wenn du dir eine Tasse spülst, dir einen Kakao machst und dir ein Brot schmierst, dann gibt's Frühstück.
3: Hör mal, ich habe mir gedacht, zu deinem Geburtstag könnte ich doch die Skaterbahn mieten. Und du lädst ein, wen du willst. Und es gibt Hotdogs und Eistee.
6: Echt jetzt?
4: Ja.
6: Und ich darf einladen, wen ich will.
3: Und so viele du willst.
4: Cool, ich muss gleich Fini anrufen.
3: Das Handy für Lena, die Playstation für Tom und jetzt die Party. Du sollst den Kindern nicht mal so teures Zeug schenken. Aber das sind doch auch irgendwie meine Kinder, so als Patentante.
4: Ja, eben. Dann verbring Zeit mit ihnen.
3: Und was soll ich mit ihnen machen?

0: machen.
1: Morgen Schulte.
2: Bis gleich.
1: Ja.
0: Also was wir hier sehen, sind Prognosen auf der Basis einer Hochrechnung einer Computersimulation, eingeteilt in Y sehr gering, sehr hoch und X-Achse sehr unwahrscheinlich, wahrscheinlich. Das hier dargestellt auf Seite 26, auf Seite 26. Die Ausgangssituation ist eine Studie von Mars.
1: Danke, danke, Herr Schulte, danke. Katrin, könnten Sie vielleicht übernehmen?
3: Wie Sie anhand der Grafik leicht erkennen können und wie vom Kollegen Schulte bereits richtig erläutert, steigert sich die Wahrscheinlichkeit eines Supergaus nicht wie bisher angenommen um 0,3% jährlich, sondern um knappe 4%. Die Klimaextreme sind keine Ausnahme mehr, sondern werden zum Regelfall. In Relation zur Dichte der AKWs in den zu berechnenden Gebieten müssen wir jährlich mit einer Katastrophe in den Ausmaßen von Fukushima rechnen. Deswegen ist es zwingend notwendig, die Tarifanpassung in den betroffenen Ländern so schnell wie möglich umzusetzen, um weitere Großverluste für unser Unternehmen zu vermeiden.
1: Danke, Katrin. Sehr schön, sehr schön.
4: Sehr schön, sehr schön. Ja, also, der steht einfach auf dich.
3: Nein, der steht nicht auf mich. Ich arbeite einfach nur dreimal so viel wie du, damit er mich überhaupt wahrnimmt. Und wenn ich befördert werde und nicht du, dann liegt das ganz bestimmt nicht daran, dass ich eine Frau bin.
4: Katrin, so war es doch gar nicht gemeint.
3: Georg. Das weiß ich doch.
5: So, die Zahlen aus der EDV und der Bericht für den Vorstand.
3: Danke.
5: Ach, und die Kornschläger hat schon wieder angerufen. Die brauchen dringend ihre Einschätzung für das Endlager der Mühlbrot.
3: Danke, Jessie.

0: Was gibt's denn so Dringendes?
1: Er ruft nicht an.
0: Das tut mir leid.
1: Ich dachte, diesmal wäre alles ganz anders.
0: Du, ich hätte es dir auch gewünscht, aber ihr kanntet euch doch auch kaum.
2: Ich hatte so ein gutes Gefühl. Ich verstehe
1: das einfach nicht. Es war doch alles toll.
2: Wir haben uns so gut verstanden, der Sex war super. Es hat sich einfach so gut angefühlt. Ich weiß gar nicht, was ich falsch gemacht habe. Was stimmt denn nicht mit mir?
0: Mit dir stimmt doch alles.
2: Nein, eben nicht. Ich meine, es funktioniert ja noch nicht mal, wenn ich mich als Krankenschwester
1: ausgebe.
0: Er war halt noch nicht der
1: Richtige. Du, hör mal, ich mache hier gerade einen Abdruck. Morgen hat mich ein Fünfjähriger gebissen, absichtlich.
0: Und in einer Stunde sind Tom und Lena zu Hause.
1: Und die haben Hunger.
0: Weißt du, wenn er sich bis jetzt noch nicht gemeldet hat, dann steht er vielleicht nicht auf dich. Lass uns später mal telefonieren.
1: Okay.
0: Tschüss.
2: Tschüss.
3: Bevor ich es vergesse, möchte jemand meine VIP-Karten für Samstag? Wir könnten diesmal schon Master werden. Leider ohne mich. Mein Enkel segelt eine Regatta, da muss ich mit.
4: Kann leider nicht. Emily und ich haben Geburtsvorbereitung.
5: Hecheln und Händchen halten, ja? Alles vollkommen überbewertet. Wir hatten danach einen Kaiserschnitt.
6: Ich hätte Zeit, ich würde gern gehen.
4: Wunderbar, allein. Naja, Hecheln und Händchen halten war ja eh noch nie dein Ding, ne?
3: Das lassen wir mal lieber Katrins Sorge sein, nicht?
7: Seine Pasta al Sardo ist großartig. Also, ich mache die ja normalerweise mit Dosensardinen. Er macht die mit richtigen Sardinen. Das ist ein kleiner Unterschied, aber ein extrem anderer Geschmack. Wirklich, völlig anders, aber lecker.
5: Katrin, was ist?
8: Ich habe einen wichtigen Anruf vergessen. Ich muss noch mal ins Büro. Ich komme dann nach.

0: Komisch, ich dachte, ich hätte gerade diese Katrin da gesehen.
1: Was sollen die hier?
0: Keine Ahnung, aber ich dachte, ich...
1: Die geht dir nicht mehr aus dem Kopf, Herr Anwalt, hä?
2: Ich möchte meinen Garten gestalten und auf unserem Versicherungsgelände, da arbeiten gerade zwei Angestellte von Ihnen und die machen das ganz gut. Andreas und Norbert. Aha. Die arbeiten schon so lange bei Ihnen. Beide Gartenbauer, interessant. Aha. Ich melde mich wieder. Danke.
3: Die neue Staffel kommt erst Ende des Monats. Das lassen die einen so hängen.
4: Ich brauche noch was zu trinken. Ich soll doch froh sein, dass sie ihn los ist. Früher oder später hätte er sie eh nur belogen und betrogen. Oder sich einfach nicht mehr gemeldet.
3: Katrin, das ist ein Film.
4: Ach so? Schau mich an, ich komme auch immer nur an die Falschen. Oder die Langeweiler.
3: Ach komm.
4: Ein Gärtner, der sich als Anwalt ausgibt. Und ich bin so blöd und falle auch noch drauf rein.
3: Das ist halt passiert. Jetzt hakt das unter Erfahrung ab.
4: Mhm. Ja, ja, klar. Und der kommt dann da einfach mit seiner Nummer so durch. Nicht mit mir. Das sage ich dir. Ich habe da eine Idee.
3: Was denn für eine Idee?
4: Ja, ich weiß auch noch nicht so genau. Männer sind so berechenbar. Der wird sich noch wünschen, der hätte mich nie kennengelernt. Jessie?
5: Ja?
4: Such mir doch mal die coolste Ü30-Party für dieses Wochenende raus. Und mach mir davon einen schönen A4-Ausdruck auf buntem Papier.
5: Klar, mach ich das.
4: Danke.
6: Thank you.

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1: Hey, der Anwalt. Aber hilf mir. Wie war dein Name noch?
2: Andi.
1: Stimmt, Andi. Okay, schönen Abend noch.

0: vielleicht was trinken?
1: Ja klar, warum nicht?
0: Was möchtest du?
1: Champagner. Ist doch kein Problem für dich als Anwalt, oder? Weißt du, kann ich mir nämlich nicht leisten.
0: Nee, nee. Ist kein Problem. Ja, Prost. Bist du öfters hier?
1: Nein, ich habe nur eine Freundin begleitet. Die ist aber schon weg. Und du?
0: Nee, Ü30 ist sonst nicht so mein Ding. Es ist so laut hier, man kann es kaum unterhalten.
1: Da war das beim Speed-Dating schon besser. Ist so blöd, dass du dich nicht gemeldet hast. Mein Chefarzt, der hat immer Karten für die VIP-Lounge und fürs Fußballstadion. Du gehst doch gerne ins Stadion, oder?
0: Ja, klar.
1: Habe ich mir gedacht. Ja, ist wahrscheinlich eh jetzt zu spät. Ist schon morgen.
0: Aber ich meine, bevor die Karte verfällt, das kann ich schon bestimmt irgendwie einrichten.
1: Okay, dann bis morgen.
0: Ich ruf dich an, ja?
2: Hey, 23,50 von dir. Bin Champagner.

0: Ich glaub mir, Nobby, es war der beste Sonntagnachmittag seit langem. Klar, das Spiel war toll, 4-0, aber das war's gar nicht. Es kommt mir so vor, als würde ich Katrin schon ewig kennen. Und trotzdem ist sie so geheimnisvoll.
1: Geheimnisvoll?
0: Nein, ich meine mehr so überraschend. Hier und hier, die wusste schon 3 Pässe im Voraus, dass der Müller gleich ins Abseits läuft.
1: Cool.
0: Ja. Komm. Und ich kann mit der reden. Ich kann mit der reden und reden. Und es gibt keinen Moment, wo diese komischen Pausen entstehen. Ja, du weißt schon, wenn man nicht mehr weiß, was man sagen soll. Wer
1: labert diese endlose Pause?
0: Nee, ich. Verstehst du? Und ich weiß immer ganz genau, was ich meine. Und sie duftet nach Vanille. Und wenn ich die angucke, und jetzt sag nicht, wenn ich die anschaue, dann geht für mich die Sonne auf.
1: Mit Vanille. Oh. Soll ich dir was sagen? Jetzt ganz schön erwischt.
0: Nee. Auf sowas lasse ich mich gar nicht mehr ein. Aber anrufen kann ich sie ja trotzdem mal, oder?
1: Ja.

0: Komisch. Geht nicht ran. Naja, die hat sicher irgendeinen Notfall auf der Station.
1: Ja. Oder sie hat rausgefunden, dass du gar kein Anwalt bist.
2: Katrin! Du warst im Stadion. Das muss ja ein super Spiel gewesen sein. Ich hab's im Radio gehört.
3: Ja, war ziemlich gut.
2: Mit wem warst du?
3: Ein Bekannter, kennst du nicht.
2: Mir bist du nie im Stadion gewesen.
3: Sei doch mal ehrlich, dir ging's doch nie ums Spiel, sondern mehr um die VIP-Lounge. Und als ich im Stadion war, hast du deine Emily kennengelernt.
2: Ja, weil Emily für mich da war und Zeit für mich hatte.
3: Ach Georg, du hast es doch einfach nicht verkraftet, dass Dieter mich in die Chefetage geholt hat.
2: Nein, ich wollte Familie, du nicht.
3: Ich wollte auch Familie, aber du warst nicht kompromissbereit. Frauen rühren ein Herd, Männer machen Karriere.
2: Katrin, hier vom Chef fürs Vorstandsmeeting.
3: Danke.
2: Nur mal angenommen, du findest jemanden, der sich mit dir auf dein Modell einigt. Die Kinder bekommst immer noch du.

0: Wo bleibst du denn? Meine Schicht hat längst angefangen.
1: Ja, sorry, ich bin ja schon da. Wo ist er? Ja. Ah, hey, Großer! Alles klar?
2: Ich hab mein Sammelalbum fast voll. Ja? Mir fehlt nur noch der Torwart von Uruguay.
1: Oh, cool. Wie heißt der?
2: Weiß nicht, hab ich ja noch nicht.
0: Also, tschüss, bis morgen. Mein Kollege wartet schon.
2: Tschüss, Mama.
0: Ciao.
1: Ciao. Ach, Biene. Hier. Ich bringe ihn morgen direkt in die Schule. Ja,
0: ja, danke dir. Ciao.
1: Ciao. So. Und was machen wir?
2: Gehen wir noch schrauben.
1: Schrauben? Hast du Bock?
2: Ja.
1: Alles klar.
3: 1200 Kubik und 98 PS. Ist schon amtlich, oder?
2: Wenn ich groß bin, kaufe ich mir auch einen.
3: Meine Mutter bringt mich um. Komm. Wir müssen noch Zündkerzen sauber machen, Spalt prüfen.
2: Und die Kette spannen und fetten.
3: Genau, was noch?
2: Natürlich den Reifendruck prüfen und den Ölstand checken.
3: Natürlich.
4: Andi?
1: Ja?
4: Ich finde dich echt cool.
1: Ich dich auch, Kleine.
5: Gott sei Dank gibt's Internet. Jetzt könnte ich Nina und Tom noch nicht mal was mitbringen. Mensch, sag mal, immer so viel Zeug.
6: Lass mich doch wenigstens ihre kleinen Wünsche erfüllen. Das habe ich ihnen versprochen. Und was ist hier los?
5: Du, wir haben abgemacht, solange die Spülmaschine kaputt ist, ist das Geschirr nicht als Job. Weißt du, wenn es der Fernseher wäre, ja? Dann wäre das Ding schon lange repariert.
6: Und warum machst du das jetzt?
5: Weil wir kein einziges sauberes Glas mehr haben. Mich dieses Chaos hier komplett nervt.
6: Und was ist mit Lena und Tom?
5: Tom ist bei Finn und Lena liegt oben in der Badewanne mit dem Telefon. Komm, jetzt hilf du mir doch mal. Das bleibt immer alles an mir hängen. Also ich würde gerne mal eine Woche mit Michael tauschen. Ich gehe morgens in die Praxis, ja? Mach deine Ruhe, meinen Job. Und dann abends setze ich mich an den gedeckten Tisch.
6: Mach doch mal einen Plan und teil deine Leute ein. Lust auf eine Spritztour mit dem Motorrad, A-Punkt. Leihst du mir deine Lederjacke?
7: Wer ist denn A-Punkt?
6: Andi.
7: Der Gärtner?
6: Ja.
5: Du willst mit dem Gärtner Motorrad fahren?
6: Klar. Du brauchst gar nicht so zu schauen. Es gehört alle zum Plan.
5: Aha. Erst Fußball, dann immer gut aufgelegt und jetzt zum Motorradtour.
6: Na und?
5: Ich dachte, du wolltest ihm den Kopf verdrehen und ihn dann abschießen.
6: Will ich ja auch noch. Wenn es soweit ist. Aber vorher kann ich doch wohl noch ein bisschen Spaß haben, oder?

0: Mal sehen, ob du wirklich so gut bist, wie du im Fußballstadion behauptet hast.
1: Klar.
0: Ja.
1: Okay. Ah, schon gewonnen. Mario Götze. In 110 Bundesligaspielen 32 Tore.
0: Schweini, 322 Spiele, 40 Tore. Meiner.
1: Ja. Okay. Nochmal.

0: Jetzt aber.
1: Ich habe eh schon gewonnen.
2: Hä? Wieso?
1: Nee, das sind 56 Karten. Ich habe schon 15 Stiche, 30 Karten. Du kannst gar nicht mehr gewinnen.
2: Du zählst die Stiche?
1: Ja klar, du nicht?
2: Nee, das könnte ich mir nicht merken.
1: Das ist doch ganz einfach. Wenn ich mir keine Zahlen merken könnte, da wäre ich in meinem Job aber total falsch. Naja, wir müssen doch immer ganz schnell die Dosierung für die Medikamente berechnen.
2: Na, du schummelst doch.
1: Kannst mich ja verklagen, Herr Anwalt.
2: Nee, aber ich könnte dich vielleicht ein bisschen foltern.
3: Wer ist der Name? Na, mach an, hä?

Das war ein schöner Tag. Ist ganz schön frisch geworden. Ich gehe mal besser rein.

0: Dann hat er mir den Regenkombi angezogen, aber ich war ja eh schon klatschnass. Warte mal.
1: Coole Hose.
2: Hab ich neu. Ich bräuchte eine Unterschrift, bitte.
0: Und als ich wieder zu Hause war, da bin ich erstmal in die Badewanne.
3: Damit ich wieder warm werde.
0: Und bevor du fragst, allein. Wolltest du nicht oder wollte er nicht?
1: Nein, das war gar kein Thema.
3: Und er hat mich schon dreimal angerufen und eine SMS geschrieben.
0: Du hast dich ja verliebt. Wie kommst du darauf?
1: Schwester, du kannst mir nichts vormachen, ich kenne dich.
3: Du hast noch nie so viel von einem Mann erzählt. Katrin?
0: Ja, und wenn schon, es hat eh keine Zukunft. Er ist Gärtner und ich bin Wirtschaftsmathematikerin. Wie soll denn das gehen? Ja, der Andi, der gefällt
3: mir, aber ich meine, wie soll denn das funktionieren? Das...
0: Wir sind viel zu unterschiedlich.
1: Jetzt mach dich mal locker. Ja, du analysierst noch alles tot. Du machst schon Schluss, bevor sie
3: überhaupt angefangen hat.
0: Weißt du, wie sich das anfühlt, wenn man herausbekommt, dass man einfach
3: nur benutzt wurde?
0: Hast du vergessen, dass Andi mich mit seiner Anwaltsmasche da ins Bett gelockt hat und einfach abserviert hat?
1: Stimmt, Frau Krankenschwester. Trau endlich mal dein Gefühl und leg die Karten auf den Tisch, bevor du alles kaputt machst.
0: Ja, genau das mache ich jetzt.
3: Tschüss.
0: Tschüss.
4: Weißt du, in einem Moment, da denke ich, ich würde sie schon kennen. Und dann sagt sie wieder Sachen, da würde ich im Leben nie drauf kommen. Das ist total spannend, die Frau.
5: Spannend.
4: Aha. Nee, im Ernst, jetzt hör mal auf. Und die legt sich voll in die Kurven, die hat überhaupt keine Angst. Und erklärt mir dann, dass durch die Fliehkraft, die abhängig ist von Speed und Kurvenradius, gar nichts passieren kann.
5: Cool.

0: Am liebsten würde ich ihr alles erzählen.
1: Dann mach doch.
0: Ja, das ist nicht so leicht. Was ist, wenn sie mir die Lüge nicht verzeiht, wenn sie mich dann nicht mehr mag?
1: Das Risiko musst du eingehen. Und rüber. Jetzt mach. Irgendwann kommt sie sowieso drauf. Also sag sie lieber gleich.
0: Ja. Ich bin halt nur ein Gärtner, ne?
1: Ist doch egal, wenn sie dich liebt.

0: Wir können uns nicht mehr sehen, wir passen nicht zusammen. Katrin?
1: Ja, was ist jetzt? Können wir?

0: Oh, hey, Entschuldigung.
1: Eine Brezel.
2: Und?
1: Nichts.
2: Danke, 65 Cent.

0: Ring. Wir sammeln für den Berthold. Seine Zwillinge sind doch gekommen. Und jetzt hat Emily vorgeschlagen, dass wir den beiden zusammen ein Krabbel-Weekend mit Massage im Newborn-Hotel schicken. Prima. Jesse bastelt schon die Karte. Du, wenn es bei dir dann irgendwann mal soweit ist, dann sammeln wir natürlich auch.
1: Schön.
0: Was ist dir denn über die Leber gelaufen?
1: Du, ich muss arbeiten.

0: Jetzt hilf mal mit.
1: Ausgerechnet heute muss ich kommen, wo du mit den Trikots dran bist.
0: Wer hat Jonas denn im Verein angemeldet?
1: Ein super Ballgefühl, der Junge.
0: Hat dich ganz schön mitgenommen mit Katrin.
1: Vielleicht ist es ja auch besser so.
0: Warum hat sie eigentlich Schluss gemacht?
1: Keine Ahnung. Angeblich passen wir nicht zusammen.
0: Vielleicht hat sie auch rausbekommen, dass du sie angelogen hast.
1: Nee, das glaube ich nicht.
0: Das ist ja auch eine Scheißnummer. Wenn mir das passiert wäre, hätte ich dir die gesamte Dienststelle auf den Hals gehetzt.
1: Ja, war blöd. Vielleicht hätte ich sie sonst gar nicht kennengelernt.
2: $4,85.
3: Stimmt so.
2: Dankeschön. Schönen Tag noch. Und was das für Sie sein? Oh. Sind Sie die Nächste?
4: Hallo? Hallo Sie? Entschuldigung.
5: Ist das Ihr Geldbeutel?
3: Ja.
4: Haben Sie am Gemüsestand vergessen?
3: Weiß ich gar nicht, wie ich Ihnen danken soll. Ich hätte noch nie mal meinen Parkschein zahlen können. Darf ich Ihnen irgendwas?
4: Ja, ich wollte gerade eine Kleinigkeit essen gehen. Wenn Sie mir Gesellschaft leisten?
3: Na ja, warum nicht?
4: Ich kenne hier vorne einen kleinen Spanier. Mhm. Er ist ganz schön.
3: Ist er neu?
6: Aber hier an der Ratsche kannst du das bestellen.
0: Oh, mein Salat.
6: Dann drehst du auf. Ja?
0: Wollen Sie das mal weg?
6: Ja.
0: Dankeschön.
6: Na?

0: Das ist doch mal eine gute Partie. Hoher Bildungsstand, Arzt, schicker Wagen. Hervorragende Manieren, den kannst du überall vorzeigen.
1: Na, Männer, habt ihr Hunger?
2: Ja, 2 Hotdogs bitte.
0: Blöd nur, dass er total langweilig ist und keinen Schimmer von Fußball hat. Und irgendwie auch schade, dass du nicht mehr lachst, seit du dich mit dem, wie heißt er nochmal, triffst?
3: Er ist nett.
0: Dem gehen auch schon die Haare aus.
3: Er ist zuverlässig, er ist häuslich.
0: An so einem kleinen Bauch kann man sich auch gewöhnen.
3: Frieda hat innere Werte.
4: Der kriegt bestimmt mal einen Buckel.
3: Du bist gemein.
0: Ja, ich meine ja nur. Schmetterlinge wird's dann auch keine geben.
1: Warte. Mach hier keinen Quatsch, ja?
0: Weißt du, ich sehe bei dir mehr so einen attraktiven, sexy Kerl. So einen, guck mal, so einen wie den da drin.
1: Lass jetzt mal auf dich zu. Katrin? Schatz. Ach komm. Ist das der Grund, warum du mich nicht mehr sehen willst? Warum wir plötzlich nicht mehr zusammenpassen?
0: Nein. Der Grund ist deine blöde Anwaltsmasche, mit der du dir die Frauen ins Bett holst.
5: Wie ins Bett?
1: Hot Dogs! Will noch jemand einen Hot Dog?
0: Ist das der Gärtner?
6: Ja, das ist der Gärtner.
5: Toll. Was denn für ein Gärtner?
1: Will noch jemand einen Eistee?
6: Nein!
5: Das war doch nur am Anfang. Und mit dir ist es...
1: Jonas! Jonas! Jonas, was ist passiert?
5: Oh Mann,
1: was hast du gemacht?
5: Entschuldigung, darf ich mal?
1: Hey!
5: Ich bin Arzt. Wo tut's dir überall weh?
7: Nur im Kopf.
5: Ist dir schlecht? Wie viele Finger siehst du?
7: 3.
5: Und jetzt?
7: 4.
5: Wahrscheinlich keine Gehirnerschütterung. Aber die Platzwunde muss mit ein paar Stichen genäht werden.
1: Ich bin mit dem Motorrad da.
0: Leihst du mir deinen Wagen?

0: billig mit dieser Anwaltsnummer.
1: Ja.
2: Sie hat ja funktioniert.
3: Sag mal, du findest das auch noch lustig?
2: Nee, ganz im Gegenteil. Ich dachte, da wäre mir jetzt schon Unsinn. Dann machst du Schluss per SMS. 2 Wochen später ist 9. Ich find's alles andere als lustig. Aber ich freue mich, dich zu sehen.
0: Andi?
2: Biene.
4: Hier.
0: Wo ist denn Jonas?
2: Du, es ist nicht schlimm. Er hat eine kleine Platzwunde, die wird jetzt mit ein paar Stichen genäht. Er ist in der Ambulanz.
0: Okay.
1: Es tut mir echt leid.
0: Ja, ist nicht so schlimm. Sag mal, wer ist denn das?
2: Das ist die Krankenschwester.
0: Was? Die Krankenschwester?
2: Ja.
5: Nein, die Wirtschaftsmathematikerin.
3: Und Sie? Sind Sie die Ex?
0: Nein, ich bin die große Schwester.
2: Du bist was? Wirtschaftsmathematikerin?
0: Ich schau mal nach Jonas.
2: Jetzt warte mal, was heißt denn das? Heißt, du hast mich die ganze Zeit angelogen? Was soll denn der Scheiß?
3: Das fragst ausgerechnet du?
2: Ja, wärst du mit einem Gärtner mitgegangen? Der kaum über die Runden kommt?
3: Wärst du denn mit einer Wirtschaftsmathematikerin mitgegangen?
2: Ja. Sicher, warum nicht?
3: Die 5-mal so viel verdient wie du?

0: Papa Kind.
1: Papa war Jugendtrainer. Ich war das einzige Mädchen in seiner Fußballmannschaft. Mama wollte mich lieber ins Ballett stecken.
0: Wir hatten nicht viel. Aber meine Eltern haben echt das Beste draus gemacht. Ich war dann viel mit dem Rad und dem Zelt unterwegs.
1: Uns ging es ganz gut. Mama war Bankangestellte. Und Papa, Mathelehrer im Gymnasium, hat mich immer gefördert.
0: Ich war heilfroh, als die Schule endlich vorbei war. Ich wollte was mit meinen Händen machen. Immer draußen sein. Yes, my love will go on.
1: Können wir trotzdem noch ein bisschen drinnen bleiben?

0: Cooler Clan!
1: Ich höre immer nur Nachrichten.
2: Sag mal, hast du nichts zu essen?
1: Nö, ich koch fast nie. Wir können doch was bestellen. Der Asiat ist gut. Was?
3: Ach, nix. Denk gerade nur an unsere erste Nacht.
1: Und?
3: Dass du da so einfach mit mir mitgegangen bist.
1: Hast mir halt gefallen.

0: Servus.
1: Ah, du! Wie schaut's aus? Gehst du mit auf ein Bier? Tobi und Robert kommen auch mit.
2: Du, würde ich total gerne. Aber Katrin will heute ausnahmsweise mal pünktlich Schluss machen und dann will ich sie überraschen und sie abholen.
1: Mann, jetzt wohnst du erst ein ganzes Jahr bei mir und ich muss dich rund um die Uhr ertragen und jetzt machst du plötzlich einen auf Familienvater.
2: Na klar. Ich hätte gern ein paar Kinder.
1: Und dann nimmst du die Erziehungszeiten, wir sehen uns überhaupt nicht mehr, oder was?
2: Also komm. Vorher gehen wir auf jeden Fall noch mal eintrinken. Versprochen. Ja? Servus.
3: Kinder.
4: Oh, Katrin, kannst du noch mal über die Tabellen drüber schauen?
5: Heute nicht mehr. Ich wollte gerade gehen.
3: Was ist mit dir los? Hast du plötzlich ein Privatleben?
5: Georg, was willst du denn noch? Ich schau's mir morgen an.
4: Du, in zwei Wochen ist wieder unser Stammtisch. Kannst du uns da nicht mal deinen neuen vorstellen? Das ist wahrscheinlich der letzte Stammtisch, bevor das Baby kommt. Danach ist nichts mehr. Komm schon.
5: Ja, mal sehen, wenn er Zeit hat.
4: Na, er wird doch in 14 Tagen mal einen Abend freimachen können, oder?
3: Ist er so busy?
4: Was macht er denn eigentlich?
5: Es wird schon klappen, ich sag's ihm. Ich sag's ihm.

0: Schönen Abend noch.
1: Ja, eben schönen Abend. Tschüss.
2: Na, Schöne?
3: Hallo. Nicht vor den Kollegen.

0: Was sollte das eben? Schämst du dich für mich?
1: Nein, so war das doch gar nicht gemeint.
0: Nee, wie war es denn sonst gemeint, wenn ich dich vor deinen Kollegen nicht mal küssen darf?
1: Ich war überrascht, als du plötzlich dagestanden bist. Ich habe nicht mit dir gerechnet.
0: Überrascht? Komm, hör auf! Dann gib's wenigstens zu, dass ich in meinem Aufzug vor deinen Kollegen peinlich war.
1: Ja, weißt du, du hättest auch mal ein bisschen nachdenken können in den verdreckten Klamotten.
0: Es sind nur verdreckte Klamotten. Äußerlichkeiten.
1: Ja. Aber versetz dich mal in meine Lage. So ein Büro ist wie ein Bienenstock. Die warten doch alle nur darauf, sich das Maul zu zerreißen.
0: Aber was denn? Dass du mit einem Gärtner zusammen bist?
1: Ja. Die verurteilen dich, ohne dich zu kennen. Ich weiß, dass das falsch ist, aber in meinem Arbeitsumfeld, da gelten halt andere Konventionen.
0: Arbeit, Arbeit, Arbeit. Ich höre immer nur Arbeit, du und deine Arbeit.
1: Ja, meine Arbeit ist ein großer Teil von mir. Und sie macht mir Spaß, das bin ich.
0: Meine Arbeit macht mir auch Spaß. Aber es gibt Gott sei Dank noch ein bisschen was anderes im Leben.
1: Ja, ich weiß. Hast ja recht. Tut mir leid. Tut mir wirklich leid.
0: Ja, okay. Komm, gehen wir was trinken.
1: Anni, sei mir nicht böse. Aber ich muss morgen ganz früh raus. Ich muss nach Hamburg. Es geht um meine Beförderung.
0: Was machst du eigentlich mit dem ganzen Geld, das du dann verdienst? Noch mehr Magerquark kaufen?

0: Geh halt ran.
1: Zum Flughafen, bitte.
2: Katrin hat nur ihren Job im Kopf. Die merkt noch nicht mal, wie ihr ganzes Leben an ihr vorbeirauscht. Und spätestens um 10 muss man im Bett sein, damit man morgens früh eine gute Figur macht. Mhm. Für mich ist da schon gar kein Platz. Das kotzt mich alles an, Nobby.
3: Ja, hast du vollkommen recht. Würde mich auch ankotzen, immer nur die zweite Geige spielen.
2: Darum geht's doch gar nicht.
3: Und doch? Du bist doch eifersüchtig auf ihren Job.
2: Ich will das Leben einfach nur mehr genießen.
3: Kannst du doch auch.
2: Was?
3: Das kannst du doch auch.
2: Ja, aber scheinbar nur alleine und nicht mit ihr.
3: Du musst halt du alle anderen Sachen machen, die sie entlasten. Dann bleibt dir schon mehr Zeit. Hä? Ja, du musst einkaufen, putzen, kochen, Wäsche waschen, bügeln und so. Ja, doch schade, wenn wegen so banalen Dingen.
2: Kannst du nicht wie alle anderen Menschen auch mal deine Morgentoilette im Bad erledigen? Das ist widerlich.
3: Ja, pass mal auf, bis vor ein paar Stunden habe ich geglaubt, ich wohne wieder alleine hier. Jetzt geh ran.
2: Nee.
3: Du bist ein sturer Bock.
1: Ich muss in die Praxis. Tom hat eine Schulaufführung, Michael ist heute in Berlin und Lena muss zum Frauenarzt. Es bleibt alles an mir hängen. Und du? Du hast was? Und da wunderst du dich, dass er abhaut, ja? Du hast Andi zutiefst gekränkt, Punkt. Er ist der netteste Mann, den ich seit langem kennengelernt habe. Ja, und du versaust das, weil dir die Meinung deiner Kollegen wichtiger ist als er. Du kannst froh sein, wenn er sich überhaupt noch mal meldet. Tschüss.

0: Katrin.
1: Entschuldige. Ich habe das alles irgendwie in den falschen Hals gekriegt. Ich habe gar nicht darüber nachgedacht, wie es vielleicht für dich ist.

0: Kaffee, ein Dessert?
1: Danke. Na, die Rechnung bitte.
0: Gerne. Also komm, schieß los. Bist du befördert worden?
1: Ja. Der Vorstand hat sich für mich entschieden.
0: Und das ist toll. Ich freue mich für dich, echt. Gratuliere.
1: Die nächsten zwei Wochen sind noch ziemlich dicht. Aber danach habe ich wirklich mehr Zeit.
0: Das kriegen wir schon hin. Auch mit wenig Zeit. Okay? Neue Staffel.
1: Danke. Das ist nett.
0: Und das ist für dein Büro.

0: kann ich verwelken.
1: Danke.

0: und ciao.
1: Komm, in 5 Jahren haben wir unsere eigene kleine Fußballmannschaft.
2: Wie hättest du es denn gern?
1: Boah, 3 Jungs, 2 Mädchen. Oder 3 Mädchen, 2 Jungs, völlig egal. Hauptsache jedes Jahr eins.
2: Ja, ja, klar. Ich fange da mal mit den Mädchen an und du bekommst Jungs, okay?
3: Hey, pappalapapp. Hauptsache, wir fangen jetzt sofort an.
1: Hey, das war kein Spaß von mir eben.
4: Wir müssen ja nicht gerade 5 sein. Aber
2: von mir auch nicht.
4: Nein, lass es doch. Wir haben doch heute nichts vor, oder?
2: Ja. Du, wollen wir uns das nicht noch mal überlegen, wie das dann alles wird? Ich meine, wie wir das organisieren und so.
4: Ja. Vielleicht hast du recht.

0: Hast du Hunger? Wir haben Spaghetti gemacht. Ist noch was da?
1: Nee, ich hab schon was auf der Schicht gegessen.
0: Döner oder Leberkäse?
1: Thai Curry, lauwarm.
2: Katrin hat auch nie Zeit zum Essen.
1: Ist irgendwas? Habt ihr Streit?
2: Nee, kein Streit, aber ich komme mir nur manchmal so blöd mit ihr vor.
3: Die hat einfach einen komplett anderen Lebensstandard als ich. Als wir.
1: Wieso? Die ist doch total normal, ganz nett.
2: Ja, schon.
3: Die kauft sich Kleider, die kosten so viel, wie ich im Monat verdiene.
1: Tja, das würde ich auch, wenn ich könnte.
3: Ja. Aber Katrin zahlt immer, weißt du? Wenn wir ausgehen oder so. Lässt es nicht raushängen, aber ich komme mir dann immer so klein vor. Schäbig.
1: Ich verstehe dich nicht. Wenn man zusammen mehr hat, dann ist das doch super. Dann kann man sich mehr leisten. Mehr leben, mehr gönnen. Im Grunde ist es doch total egal, wer mehr verdient. Ich hätte überhaupt gar kein Problem damit, wenn da jemand wäre, der mehr hat.
3: Ja, du bist ja auch eine Frau, aber ich will mich als Mann nicht von ihr aushalten lassen.
1: Also andere würden es genau darauf anlegen und du hast ein Problem mit deinem Stolz.
3: Ja. Und?
1: Du hast so altmodische Vorstellungen.
3: Sabine, so sind wir aber aufgewachsen, so sind wir erzogen worden. Der Mann ist der Ernährer.
1: Die Zeiten haben sich geändert. Früher gab es gar keine Polizistinnen und heute sind fast die Hälfte Frauen. Und wenn ich darauf warten würde, dass Jonas Vater uns ernährt, dann wären wir längst verhungert. Wenn ihr euch liebt, dann ist es doch vollkommen egal, wer der Ernährer ist. Mensch, Bruderherz, du bist doch eh nicht so ein Karrieretyp. Du bist der geborene Familienmensch. Dann tausch dir halt die Rollen.
4: Dass er dir die DVD besorgt hat.
5: Michael weiß noch nicht mal, was ich gucke.
6: Ja, das ist nett.
5: Ich finde das echt aufmerksam. Kannst du mir die zum Bügeln leihen?
6: Klar.
5: Was ist denn mit dir? Willst du gar nicht wissen, wie es weitergeht? Was überlegst du denn die ganze Zeit?
6: Andi benutzt noch nicht mal eine Serviette zum Essen.
5: Oh, das beschäftigt dich? Das ist aber schlimm. Michael benutzt manchmal auch keine Serviette zum Essen. Und er isst sein Hühnchen mit den Fingern. Du, wir haben alle kleine Fehler und für mich ist Michael der Richtige.
6: Ja, und was soll ich mit Andi machen, wenn uns die Firma zum Weihnachtsessen einlädt? Worüber soll er denn mit meinen Kollegen reden? Ich meine, so ein Empfang ist keine Baustelle.
5: Sag mal, spinnst du? Da lernst du endlich mal einen Mann kennen, der dich liebt, der dich zum Lachen bringt, ja, der auch mal kocht und der dir den Rücken frei hält, mit dem du eine echte Chance auf eine gemeinsame Zukunft hast. Und du machst dir Gedanken über dein Image. Ich meine, du mäkelst an ihm rum, weil er keine Serviette nimmt und weil er sich mit deinen Kollegen nicht unterhalten kann. Du solltest dir mal lieber darüber Gedanken machen, ja, wie du ihm so einen langweiligen Weihnachtsempfang ein bisschen angenehm gestalten kannst. Weil für Andi ist das bestimmt auch nicht lustig.
6: Wir wollen Kinder und Andi würde auch zu Hause bleiben.
5: Das ist doch toll. Mit ihm kannst du Job und Familie vereinbaren.
6: Ja, aber dann wäre ich ja der Ernährer, weil Andi kann uns ja noch nicht mal versorgen.
5: Ah, theoretisch wärst du bereit, die Rollen zu tauschen, aber praktisch hältst du auch nur an alten Mustern fest.
7: Das sagst ausgerechnet du.
5: Ich habe für meine pubertierenden Ekelpakete alles aufgegeben. Ich bin eine überqualifizierte, angestellte Kieferorthopädin in Teilzeit und ich schmeiße den ganzen Haushalt. Ja, und Michael, der macht Karriere und fühlt sich ansonsten für gar nichts zuständig, weil ich arbeite ja nur den halben Tag. Und keiner dankt es mir.
6: Susanne, so war das doch gar nicht gemeint.
5: So? Wie war es denn gemeint? Du bist doch in einer tollen Situation. Du hast die Wahl. Entweder du verdienst die Kohle oder du schränkst dich ein, ihr zieht in eine kleinere Wohnung oder ihr stellt jemanden ein, der sich um alles kümmert.
6: Andi würde seine Kinder nie von Fremden großziehen lassen.
5: Gut, dann liegt es ja jetzt an dir.
6: Und das ist Emily, die Frau von Georg.
8: Ihr Ex.
3: Ah. Oh, ich gratuliere, wann ist es denn soweit?
8: 3 Wochen haben wir noch.
3: Oh, wow. Ja, wir sind ja auch schon am Basteln.
8: Am Basteln?
9: Aha, wusste ich ja gar nicht. Und du bleibst dann zu Hause, oder?
3: Nee, das mache ich dann.
7: Aha. Interessant. In welcher Branche bist du denn tätig?
9: Gartenbau.
7: Ah, jetzt bist mir gleich so bekannt vorgekommen. Dir gehört das Unternehmen, was bei uns den Firmenpark gemacht hat.
6: Andi ist Gärtner. Angestellt.
7: Ah, okay.

0: Ja, jetzt hat unsere Katrin ja endlich ihr Hündchen gefunden, was brav abortiert und tut, was sie sagt. Oh, Entschuldigung, das darf man ja nicht so laut.
1: Jetzt hör mal auf, der war doch ganz nett.
2: Du könntest dich ruhig auch mal mehr um die Kinder kümmern.
3: Wenn der liebe Gott gewollt hätte, dass wir unsere Babys aufziehen, dann hätte er uns zumindest ein paar Titten geschenkt.
0: Ist wahrscheinlich das volle Weichei. Pflänzchen gießen, Kinder füttern. Kann halt keine Familie ernähren.
4: Entschuldigung. Darf ich?
0: Schönen Abend noch.
1: Ciao.
2: Ciao.
4: Ciao.
2: Ciao. Ciao.
5: War doch ein schöner Abend. Ist was?
4: Nein, nein, alles in Ordnung. Komm.
5: Ist doch was? Jetzt sag schon. Habe ich was falsch gemacht?

0: Meinen Kollegen bin ich ein Hündchen, das du dir zugelegt hast.
1: Was?
0: Ja. Frag deine Ex.
1: Ich dachte, ihr hättet euch gestern ganz gut verstanden.
0: Er hat gesagt, du fütterst mich durch, damit ich brav zu Hause die Kinder hüte. Ich bin ein Weichei, das seine Familie nicht ernähren kann.
1: Der ist doch nur eifersüchtig.
0: Aber hat er denn nicht recht?
1: Nein, hat er nicht.
0: Es geht nicht. Wir passen einfach nicht zusammen.
1: Doch.
0: Katrin. Ich bin Gärtner. Du hattest nicht mal eine Topfpflanze. Du kannst dir diese riesige Wohnung leisten. Ich lebe in der WG und mein bisschen Hausrat lagert in der Garage.
1: Das ist mir vollkommen egal, was die anderen denken. Du hast doch selbst gesagt, das sind Äußerlichkeiten.
0: Meine Kollegen haben das sofort erkannt. Irgendwann wird es dich auch stellen.
1: Ja, ist mir egal.
0: Mir aber nicht.

0: Hübsch. Geschmackvoll. Gehst mit Essen?
1: Ich denk nicht dran.
0: Was denn?
1: Tu doch nicht so ahnungslos. Mein Hündchen hat mir alles erzählt.
0: Komm, Katrin. Wir haben Spaß gemacht. Ich war vielleicht ein bisschen angeheitert.
1: Hat sich eh erledigt.
0: Du, ich hab mir eh gedacht, dass es mit euch beiden nicht so passt.
1: Sag mal, was bildest du dir eigentlich ein? Was glaubst du eigentlich, wer du bist? Maß dir an, darüber zu urteilen, wer zu mir passt?
0: Katrin, ich...
1: Du stellst Andi als Weichei hin? Dabei bist du doch derjenige, der nicht damit klarkommt, dass Frauen und Männer die Rollen tauschen. Wenn es mehr Männer wie Andi gibt, dann sind Typen wie du ein Auslaufmodell. Wir haben sowieso bessere Abschlüsse. Wir sind nur bisher nicht zum Zug gekommen, weil die Kindererziehung an uns hängen blieb. Weißt du, du hast doch nur Angst, dass deine Emily nach dem Kind wieder einsteigen möchte und du zu Hause bleiben musst. Ach, was rede ich denn? Das hast du ihr bestimmt längst klar gemacht. Elternzeit hat er bei mir doch nicht beantragt, oder?
2: Hat sich Katrin auch immer dran gestört. Wir waren einfach zu verschieden. War eine tolle Frau.
3: Mhm.
2: Sind Sie sicher zu spät? Kann ja nicht einfach anrufen.
3: Mhm.
2: Jetzt, wo ich eine eigene Wohnung habe.
3: Mhm.
2: Wäre eh nichts geworden. Andere Liga.
3: Mhm.
4: Hat sie aber nie raushängen lassen.
2: War ein Fehler?
3: Mhm.

Komm jetzt.

0: Du, bei der Lilly aus der 9a war das genauso. Ihr Typ hat sie auch observiert. Einfach so. Aber weißt du, die hat nicht so lange rumgetrauert. Die hat sich gleich wieder aufgetusst und dann hat sie sich den Carsten aus der 10b gekrallt. Und die knutschen jetzt immer voll rum.
1: Echt jetzt?
0: Ja, das solltest du auch so machen.
2: Oder du aktivierst wieder diesen, wie heißt er noch? Frieda.
1: Das wäre doch nur wieder ein Lückenbüßer. Ohne Schmetterlinge. Und dazu ist er zu nett. Kinder kann ich mir mit dem beim besten Willen nicht vorstellen.
3: Du, versuch doch noch mal Speeddating. Vielleicht triffst du Andi wieder. Der war echt super.
4: So schick. Hast du noch was vor? Vielleicht wieder als Anwalt?
5: Nee, als Gärtner.
4: Hast du eigentlich mal wieder was gehört von Katrin?
5: Nee.
4: Und warum rufst du sie nicht an?
5: Ich glaube, das bringt nichts. Ich habe sie verlassen.
4: Dann kann sie dich nicht anrufen. Ich fand sie toll.
5: Ich auch.

0: Susanne. Ich suche Katrin überall. Kannst du mir sagen, wo sie ist?
1: Beim Speeddating.
0: Okay.
2: Und was machen Sie so beruflich?
1: Ich bin Wirtschaftsmathematikerin. Ich arbeite im Vorstand von einem großen Rückversicherer.
2: Ach so. Das hätte ich jetzt gar nicht gedacht.
1: Hallo. Hey. Hier bin ich.
2: Was?
1: Was ist los? Immer wenn ich sage, was ich beruflich mache, dann habt ihr kein Interesse mehr.
2: Nee, gar nicht. Überhaupt nicht. Es ist nur...
1: Nur was? Ihr wollt eine intelligente Frau, aber bitte nicht zu intelligent. Ihr wollt, dass die Frau Geld verdient, aber bitte weniger als ihr Mann. Ihr wollt Kinder, aber ja nicht zu Hause bleiben. Ja, ist doch wahr.
0: Ich würde zu Hause bleiben.
1: Und wie lange? Bis du es dir wieder anders überlegst und dann bist du wieder weg.
0: Nein. Ich bin jetzt soweit. Kinder erziehen ist mindestens genauso viel wert wie ein Managergehalt. Und was die anderen denken, ist mir jetzt egal.
1: So plötzlich. Ich brauche jemanden, auf den ich mich verlassen kann.
0: Ja. Dann heirate mich. Also, wenn du mich noch willst.
1: Ja. Ja. Hallo, Schatz.
3: Hey. Na?
1: Getrunken?
3: Ja, und wie? 6-mal. Hier. Geschissen wie eine Große, ne?
1: Braves Mädchen. Im Büro war die Hölle los. Ich hätte fast meinen Termin verpasst. Guck mal.
3: Das sind ja 2.
1: Ja. Du wolltest doch eine ganze Mannschaft.
3: Gott, oh Gott.

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0: Hi, ich bin Hilla Danely. Angefangen habe ich hinter der Kamera als Reporterin. Also ich hatte eigentlich auch gar keine Absichten, vor die Kamera zu gehen. Ich glaube, Lampenfieber ist das falsche Wort. Ich habe immer so eine gesunde Anspannung. Natürlich passiert das, dass man sich vielleicht mal verspricht. Aber das macht es im Prinzip auch menschlich.
1: Damit ganz herzlich willkommen zur Hessenschau.
0: Und das Graben und Abkratzen hat sich bisher auch gelohnt.
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0: Wir sehen uns.
2: Die Freundschaft. Viele kennen sie. Doch sind wir uns ihrer Bedeutung bewusst?
3: Freundschaft ist eine außergewöhnliche Kraft. Sie prägt unser Selbstbild, formt unsere Identität. Freundschaft ist ein wesentlicher, wunderbarer Teil unseres Menschseins.
2: Eine Beziehung, die uns das ganze Leben begleiten kann, für die wir uns stets frei entscheiden.
4: Wir Menschen, wir sollten nicht unterschätzen, wie einzigartig wir sind in unserer Fähigkeit, Freundschaften aufzubauen.
2: Die Wissenschaft zeigt, gerade die Freundschaft könnte einer der wichtigsten Faktoren für ein gesundes, langes Leben sein. Doch unsere Welt verändert sich. Und vielen fällt es zunehmend schwer, Freundschaften zu schließen.
5: Wir sind von Grund auf für Freundschaft gemacht. Und wenn wir uns dafür öffnen, läuft es oft besser, als man denkt.
2: Was macht Freundschaft mit uns? Und wie können wir sie am besten gestalten, auch um sie neu zu beleben?

0: Viele suchen die große Liebe. Aber könnte die Freundschaft vielleicht genauso wichtig sein? Emily Tranche ist Animationskünstlerin. Mit ihrer Serie Samuel hat sie Millionen Menschen bewegt. Es geht um die erste Liebe und um Freundschaft. Was viele nicht wissen, Samuel ist auch eine kleine Hommage an Emilies eigene Freundschaftserfahrungen.
1: Tiens, Samuel. Pourquoi moi? Parce que tu la kiffes pas.
0: Und eine Würdigung von Ophélie, Emilies bester Freundin seit ihrer Teenagerzeit.
2: Emilie ist die Person, bei der ich einfach ich selbst sein kann. Genau. Ich muss nicht darüber nachdenken, wie ich bin.
3: Mit dir.
2: Ja, genau.
3: Mit dir kann ich komplett entspannen. Mein Kopf, mein Körper, wie ich mich fühle.
2: Das tut einfach gut. Ein bisschen verrückt sein auch.
3: Ich kann einfach loslassen.
2: Mich fallen lassen.
3: Wieder Kind sein, wenn wir zusammen sind.
2: Genau.
0: Eine derart enge Beziehung können wir jedoch nicht zu vielen Menschen eingehen. Unsere kognitiven wie emotionalen Ressourcen sind begrenzt. Was entscheidet darüber, mit wem wir diese tiefe Verbindung eingehen? Am Dartmouth College in Hanover im Osten der USA beschäftigt sich seit längerem die Neurowissenschaftlerin Talia Wheatley mit dieser Frage. Sie erforscht, was aus Fremden Freunde werden lässt. Oder konkret die neurobiologischen Mechanismen, die uns soziale Interaktion überhaupt erst ermöglichen.
3: Gleich und gleich gesellt sich gern. Das wissen wir schon lange. Und die Forschung bestätigt das. Wir sind meist mit Menschen im gleichen Alter, vom selben Geschlecht und ähnlicher Herkunft befreundet. Aber steckt da noch mehr dahinter? Ich bin schließlich nicht mit jeder Frau meines Alters befreundet. Warum also gerade mit dieser?
0: Die Suche nach dem Ursprung der Freundschaft führt Talia Wheatley und ihr Team vor einigen Jahren in dieses Labor. Gibt es Hinweise im Gehirn, warum wir uns mit manchen befreunden und mit anderen nicht? Im MRT präsentiert das Team Freunden und einander Fremden Filmausschnitte. Die Hypothese? Ein begünstigender Faktor für eine Freundschaft könnte sein, wie die Probanden Informationen, in diesem Fall die Videos, im Gehirn verarbeiten.
3: Menschen können darauf ganz unterschiedlich reagieren. Und wir wollten herausfinden, ob Freunde vielleicht ähnliche neuronale Reaktionen zeigen.
0: Der Scan erfasst die Aktivität von 80 Gehirnarealen. Darunter Bereiche, die besonders aktiv sind, wenn wir wahrnehmen, uns erinnern, Emotionen regulieren oder uns in andere hineinversetzen. Ist ein ähnliches neuronales Reaktionsmuster der Grund, warum Menschen Freunde werden?
3: Wir haben festgestellt, Menschen, die nur entfernt befreundet sind, also Freunde von Freunden von Freunden, reagieren neuronal ziemlich unterschiedlich. Wird das soziale Netzwerk enger, also bei Menschen, die einen gemeinsamen Freund haben, dann ähneln sich die neuronalen Reaktionen schon mehr. Und Freunde zeigen eine erstaunlich große Übereinstimmung in ihrer Hirnaktivität beim Anschauen dieser Videos. Das zeigt uns, Freunde nehmen die Welt tatsächlich auf ähnliche Weise wahr und deuten sie ähnlich. Und ich glaube, genau diese neuronale Ähnlichkeit lässt sie einander finden.
0: Eine ähnliche Wahrnehmung der Welt, die sich auch in ähnlichen Interessen und Wertvorstellungen spiegeln kann und so die Anziehung zwischen Menschen schon beim ersten Gespräch begünstigen könnte. Noch weiß die Wissenschaft wenig darüber, wo die neuronale Ähnlichkeit ihren Ursprung hat, ob sie genetisch bedingt ist oder durch das, was wir erlebt und erlernt haben.
3: Wir wissen, dass das Gehirn sehr plastisch, sehr flexibel ist. Jede neue Erfahrung formt uns. Und gemeinsame Erfahrungen können so dazu führen, dass wir uns neuronal angleichen.
0: Werden unsere Freunde am Ende die, die ohnehin so ticken wie wir? Oder die, mit denen wir einfach viel Zeit verbringen?
3: Ich denke, die neuronale Ähnlichkeit ist eine wichtige Basis für die Freundschaft. Aber sie ist nicht deterministisch. Wir können uns auch mit Menschen befreunden, die nicht wie wir denken. Freundschaft kann auf ganz unterschiedliche Art und Weise entstehen.
0: Damit eine vertrauensvolle Freundschaft wachsen kann, braucht es aber vor allem intensiven Austausch miteinander. Für das Studium trennen sich die Wege von Emilie und Ophélie. Und auch heute sind beide beruflich viel unterwegs. Trotzdem hält ihre Freundschaft.
2: Es gab mal eine Zeit, in der wir weniger Kontakt hatten.
3: Wegen der Arbeit und so.
2: Aber ich war nicht beunruhigt. Ich wusste, ich kann dich jederzeit anrufen.
3: Kein schlechtes Gewissen.
2: Und muss mich nicht rechtfertigen, warum wir nicht früher telefoniert haben. Weil wir beide wissen, wenn es nicht klappt, dann hat das schon seine Gründe.
3: Genau, es gibt dann einen Grund. Und zu wissen, dass es da diesen Menschen gibt, das ist so schön.
2: Eine feste Stütze eben.
3: Absolut.
0: Die Fähigkeit, solche Freundschaften zu leben, ist nicht selbstverständlich. Keine andere Spezies geht so intime Beziehungen zu Nichtverwandten ein. Wie wurden wir zu den Freundschaftswesen, die wir heute sind? Die Beziehung zu anderen bietet zunächst einen evolutionären Vorteil. Wer kooperiert, sichert sich Hilfe beim Schutz vor Feinden. Je größer die Gruppen werden, umso mehr soziale Informationen gilt es zu verarbeiten. So entwickelt der Mensch ein komplex vernetztes Gehirn, das Freundschaft überhaupt erst möglich macht. Wir können Sprache, Mimik und Gesten nachvollziehen, Gesichter und Erfahrungen erinnern. Wir können die Gefühle anderer verstehen und Empathie entwickeln. Und wir können die Perspektive anderer von unserer eigenen unterscheiden, Gedanken und Gefühle unserer Freunde antizipieren.
3: Und das hilft uns, einander zu verstehen und eine wirklich tiefe Verbindung aufzubauen. Und über unsere Sprache können wir Eindrücke teilen und so auch unsere Sicht auf die Welt verändern. Diese Fähigkeiten sind einzigartig. Nur der Mensch kann das. Und das ist wirklich unglaublich.
0: Freundschaft gehört zu den tiefsten sozialen Bindungen, zu denen wir fähig sind. Was schenkt uns diese Kraft? Und warum trifft sie uns manchmal unerwartet? Die beiden Ballettstars Friedemann Vogel und Eleonora Abagnato treffen sich vor über 20 Jahren zufällig bei einer Inszenierung in Verona.
4: Als wir uns begegnet sind, das war so, als würden wir uns schon ewig kennen. Es hat keine 5 Minuten gedauert und wir waren komplett frei miteinander. Einfach wir selbst.
3: Sofort habe ich gespürt, hier entsteht etwas Einzigartiges. Und ich empfand es als seltsam, weil ich bereits viele Tanzpartner auf der ganzen Welt hatte. Aber er war eben kein Tanzpartner, sondern ein Freund. Schon nach 5 Minuten, als wir in der Garderobe waren, fingen wir an zu lachen, als würden wir uns wirklich schon ewig kennen.
0: Friedemann und Eleonora proben für die Wiederaufnahme eines gemeinsamen Stückes. In ihrer Karriere porträtieren sie oft Liebespaare und wurden dafür bekannt, diesen Szenen eine besondere Intimität und Authentizität zu verleihen. Der Schlüssel zu dieser Perfektion, liegt er auch in ihrer Freundschaft?
4: Es reicht ein einziger Blick und du weißt, alles wird gut. Auf der Bühne spüren wir einander. Wir merken, wenn einer von uns nervös ist und versuchen dann, uns
3: zu beruhigen.
4: Den anderen zu beruhigen. Wir spüren uns und ich glaube, das ist etwas sehr Besonderes.
3: Ich vertraue ihm zu 100%, auch wenn mal etwas passiert. Man

0: ein Fehler, ist nicht koordiniert oder er stellt mich nicht auf mein Bein, ich bin zu schnell. Das sind die kleinen, üblichen Fehler beim Tanzen. Aber wir können uns schnell wieder reinfinden, weil wir Vertrauen haben. Und das ist toll.
1: Das Empfinden, mit unseren Freunden an unserer Seite zuversichtlicher oder entspannter zu sein, ist nicht nur eine Vorstellung. Die Kraft der Freundschaft reicht tief in unsere Biologie hinein. Begleiten uns Freunde bei einer stressigen Aufgabe, agieren wir gelassener. Im Speichel zeigt sich ein geringerer Anstieg des Stresshormons Cortisol. Dafür verantwortlich könnte auch das Hormon Oxytocin sein. Lachen, körperliche Nähe, erlebtes Verständnis durch einen Freund, all das unterstützt die Ausschüttung von Oxytocin. Als Neurotransmitter wirkt es auch auf die Amygdala. Unter anderem steuert die unsere Angst- und Stressreaktion. Ist ihre Sensibilität vermindert, hemmt das auch die Produktion von Cortisol. Wir erleben die Umwelt weniger bedrohlich, sind entspannter, können eher vertrauen. Freunde sind so ein Protektor gegen Stress. Aber natürlich wäre es falsch, Freundschaft nur als biochemische Reaktion zu verstehen. Freundschaft ist ein lebendiger Entschluss. Aus Zuneigung, nicht aus Nutzen. Wie wichtig ist es, dies dem anderen auch zu zeigen?
2: Wenn ich Eleonora sehe, bin ich so stolz, bewundere sie. Bin fasziniert von all den Qualitäten, die sie hat. Ich bin einfach so stolz, so voller Bewunderung und habe keine Scheu, ihr das zu sagen.
1: Friedemann und Eleonora führen seit Beginn eine Freundschaft auf Distanz. Wie gelingt eine innige Beziehung, wenn volle Terminkalender und mehrere Flugstunden zwischen einem stehen?
0: Ich erkläre es meinen Töchtern, die in einer sehr komplizierten Welt leben, mit den sozialen Netzwerken, in der eigentlich nichts mehr echt ist. Passt auf, denn echte Freundschaften sollten ein Leben lang halten. Und das ist gar nicht so einfach. Man muss sie aufbauen, die Freundschaft. Man muss daran glauben. Man muss immer für den anderen da sein. Wenn Friedemann mich eines Tages anruft und sagt, ich brauche dich, komm, dann lasse ich sofort alles stehen.
1: Der tiefe Wille, den anderen zu unterstützen, ohne die Erwartung einer Gegenleistung. Auch das macht Freundschaft so wertvoll.
2: Freunde sind eine Stütze im Alltag, aber sie spenden uns auch Seelenfrieden. Und diese Unterstützung auf ganz praktischer Ebene, aber auch das Gefühl, geliebt zu werden, die ist ganz essentiell für unser Wohlbefinden. Und von unseren Freunden bekommen wir tatsächlich beides geschenkt.
1: Warum ist es für einige schwieriger, für andere leichter, Freundschaften einzugehen? Und wann im Leben entscheidet sich das? Animationskünstlerin Emilie Tranche erinnert sich noch gut an ihre Teenagerjahre. Hier schließen sie und ihre Freundin Ophélie einen Pakt. Ihre Freundschaft muss halten, für immer.
0: Für mich ist der Fakt, dass ich dich als Teenager hatte, das waren so
3: schwierige Jahre.
0: Schwierig, von zu vielen Gedanken und zu wenig Selbstvertrauen getrieben.
3: Dich zu haben, gibt Selbstvertrauen.
0: Dass ich dich habe, ist wie eine Art Schutzschild auf der Straße.
3: Fast so wie ein Kompass. Plötzlich weiß man, wohin man möchte, weil die andere hilft, herauszufinden, was man will.
0: Und damit auch
3: der anderen hilft, sich besser zu verstehen.
1: Ist die Freundschaft so mächtig, dass sie beeinflusst, wie wir uns selbst erleben und als Persönlichkeit entwickeln? Am Institut für Entwicklungspsychologie der Universität Leiden erforscht die Neurowissenschaftlerin Bernard Gurolo, welche Auswirkungen die Freundschaft auf das Leben von jungen Menschen hat.
0: Vergleicht man Kinder, die Freunde haben, mit jenen ohne Freunde,

0: dann zeigt die Forschung eindeutig, Kindern mit Freunden geht es in vieler Hinsicht besser. Sie sind erfolgreicher in der Schule, fühlen sich wohler. Sie haben ein stärkeres Selbstwertgefühl. Und das wird vor allem in schwierigen Zeiten wichtig, wie bei einem Schulwechsel, bei der Scheidung der Eltern oder dem Verlust eines Familienmitgliedes. Das sind Momente, in denen sich die Kraft der Freundschaft erst richtig zeigt.
1: Wie kommt es zu diesen positiven Effekten? Und warum werden Freundschaften in der Pubertät auf einmal so wichtig für uns? Auch Bernard Gurolo erhofft sich Erkenntnisse durch Hirnscans im MRT. Sie und ihr Team zeigen Probanden Fotos von Freunden, Prominenten oder Fremden. Die Probanden sollen per Knopfdruck entscheiden, ob sie sich der Person gerne nähern würden oder nicht. Freundschaften werden durch die Fähigkeit zur Empathie und Perspektivwechsel getragen. Folgt auch die Aktivität des Gehirns dieser Logik?
0: Ganz ehrlich, wenn man darüber nachdenkt, wie wichtig Empathie und Perspektivwechsel für Freundschaften sind, dann hätten wir erwartet, dass genau in den Hirnarealen, die damit in Verbindung stehen, ganz viel passiert. Aber das war nicht der Fall. Stattdessen haben wir etwas entdeckt, das eigentlich absolut Sinn macht: die Aktivierung unseres Belohnungssystems.
1: Die MRT-Messung zeigt, Gehirnregionen, die mit dem Belohnungssystem in Verbindung stehen, sind signifikant aktiver, wenn die Probanden ein Bild von einem Freund oder einer Freundin sehen und gerne in Kontakt treten würden.
0: Dass genau diese Hirnregionen bei der Interaktion mit Freunden aktiver sind, lässt vermuten, dass Freundschaften so wirken wie soziale Belohnungen. Es ist also nicht nur das Stück Schokolade oder der Lieblingsfilm, die dich motivieren, sondern auch, wenn man mit Freunden Spaß hat, mit ihnen interagiert. Dein Gehirn signalisiert dir dann, das tut dir gut, mach weiter so.
1: Und gerade in der Pubertät hat dieser Belohnungseffekt einen großen Einfluss darauf, was wir empfinden und wem wir uns zuwenden. Denn die intensive Ausschüttung der Geschlechtshormone führt auch zu tiefgreifenden Veränderungen im Gehirn. Überall werden neue Verbindungen geknüpft. Überflüssige lösen sich. Die Folge? Über die stärkere Vernetzung sind die Amygdala, das ventrale Striatum und der Nucleus accumbens, das Zentrum unseres Belohnungssystems, jetzt deutlich sensibler gegenüber emotionalen und sozialen Reizen. Das verstärkt auch die Ausschüttung von Neurochemikalien wie Dopamin und Beta-Endorphin. Positive soziale Interaktionen erleben wir nun belohnender und euphorisierender als jemals zuvor. Gerade in der Adoleszenz werden Freunde so regelrecht zu Magneten, für die wir nun auch risikobereiter sind. Denn der Umbau des präfrontalen Kortex und damit jener Areale, die Impulskontrolle und rationales Denken ermöglichen, schreitet sehr viel langsamer voran.
0: Wenn deine Freunde sagen, spring von der Brücke, denkst du, cool, das macht mich beliebt. Alle werden mich bewundern. Du bist voller Emotionen. Und da braucht es den präfrontalen Kortex, der sagt, stopp, keine so gute Idee. Vielleicht denkst du darüber noch mal nach.
1: Über den häufigen Austausch mit Freunden werden dann auch Gehirnregionen trainiert und stärker vernetzt, die es uns ermöglichen, uns in andere hineinzudenken und Empathie zu entwickeln. Ein Kreislauf, der auch über die Freundschaft hinaus weit in unsere Entwicklung hineinwirken könnte.
0: Wenn wir positive Beziehungen wie Freundschaften pflegen, könnten wir dazu beitragen, dass unser Belohnungssystem gut funktioniert. Das kann auf die Dauer weniger depressive Symptome und eine stabilere Psyche bedeuten.
1: Als Mutter von drei Kindern ist sich Bernard Gurolo durchaus bewusst, wie viele Gedanken Eltern sich um die sozialen Beziehungen ihrer Kinder machen. Studien zeigen, immer mehr Jugendliche fühlen sich einsam. Drohen dauerhafte Schäden?
0: Ich betone immer wieder, wie wichtig Freundschaften in Kindheit und Jugend sind. Aber das heißt nicht, dass sie nicht auch später entstehen können. Es wird immer Möglichkeiten geben, neue Freundschaften zu schließen.

0: Als Gesellschaft sollten wir uns überlegen, wie wir junge Menschen dabei unterstützen können, Freunde zu finden und Freundschaften zu pflegen. Das wäre sinnvoller, als den Jugendlichen Angst zu machen, sie seien verloren, wenn sie keine Freunde haben. Das ist wirklich nicht nötig.
1: Wie verändert sich die Superkraft Freundschaft, wenn wir älter werden? In München treffen sich die Senioren des FC Bayern einmal die Woche zum Training. Ein Ort, wo man Freundschaften pflegt, die nun in der zweiten Lebenshälfte für viele noch einmal an Bedeutung gewinnen.
2: Ja, die wird insofern wichtiger, weil natürlich die Menschen, die man lieb hat, immer weniger werden. Also das heißt, gerade wenn man jetzt von Verwandten oder von Eltern ausgeht, sterben halt einfach Leute weg. Bei einer Familie ist es so, man ist geborgen. Und wenn das nicht mehr da ist, dann könnte natürlich dieses Stück wegbrechen.
3: Und da ist es, glaube ich, noch wichtiger, dass man einfach eben so wie bei uns jetzt also eine Mannschaft hat, einen Anlaufpunkt hat, wo man weiß, wo man sich einmal, zweimal die Woche treffen kann und sich austauschen kann und immer auch irgendwo ein bisschen einen Spaß mit dabei haben.
1: In ihrer Altersklasse gehören die Senioren des FC Bayern immer wieder zu Deutschlands Besten. Erfolg, der zusammenschweißt. Der aber auch in der Beziehung der Spieler untereinander gründet.
4: Freundschaft ist ein ganz, ganz entscheidendes Thema neben der guten Ausbildung, neben der guten Technik. Ohne diese Freundschaft würde das Urvertrauen in den Partner, wir sind ja quasi Partner auf dem Platz, in den Partner fehlen.
5: Jeder von uns hat seine Schwächen und seine Stärken. Und die weiß man, wenn man untereinander Freundschaft hat, weiß man das und versucht, die Schwächen vom Mitspieler auszugleichen oder vom Freund auszugleichen.
6: Deswegen, 11 Freunde soll es sein, oder? 14, 15, weil es gibt ja Auswechselspiele auch noch. Und das ist Freundschaft. Wenn man jetzt sagt, okay, das passt. So.
1: Das Teilen von Interessen oder einer Routine mit Freunden, es macht ausgeglichener und motiviert. Doch in Zeiten zunehmender Digitalisierung stehen auch gänzlich neue Formen der Freundschaft im Raum. Das Angebot der Tech-Industrie heißt AI Companions. Freunde auf Basis künstlicher Intelligenz, die nicht länger an Ort oder Zeit gebunden sind. Ist das die Zukunft der Freundschaft? Avatare, konstruiert nach dem persönlichen Geschmack? In Linz erforscht die Psychologin Martina Mara, unter anderem in Kooperation mit dem Ars Electronica Center, wie künstliche Intelligenz unser Verhalten prägt. Sind KI-Freunde vielleicht nur ein logischer Schritt in einer stetig voranschreitenden Technologisierung unserer Lebenswelt?
7: Durch die Menschheitsgeschichte haben Technologien natürlich immer schon verändert, wie wir unser Leben führen und auch wie wir unsere Freundschaften leben. Wenn wir zum Beispiel ans Telefon denken, mit dem es plötzlich möglich geworden ist, mit Leuten zu sprechen, mit Freunden zu sprechen, die nicht unmittelbar neben mir im Raum sind. Und das geht natürlich weiter mit E-Mail, mit Social Media. Aber ich denke trotzdem, dass wir jetzt, wenn wir an sowas wie KI-Freunde denken, an einem ganz neuen Punkt angekommen sind. Und der große Unterschied ist, dass die Technologie selbst bei diesen Angeboten zu unserem Gegenüber wird, das mich mag, das immer für mich da ist. Und wie sehr wir uns auf diese Simulation einlassen wollen, das ist, glaube ich, eine der großen Fragen unserer Zeit.
1: Niemals zuvor bahnte eine Technologie die Freundschaft ohne das Zutun eines anderen Menschen an, ohne dessen Sehnsucht und Willen in Kontakt zu treten. Erste Studien zeigen, Userinnen und User erleben die Interaktion mit der künstlichen Intelligenz vertrauensvoll und intim. Wie kommt es dazu? KI-Freunde basieren auf sogenannten Sprachmodellen, trainiert mit unzähligen Datensätzen menschlicher Konversation. Kommunizieren User mit der App, werden die Daten über komplexe Prozesse bewertet. Welche Informationen sind relevant? Ist die Tonlage positiv oder negativ? So kann die

0: KI Antworten generieren, die vor dem Hintergrund der Trainingsdaten statistisch besonders gut zu den Aussagen des Users passen, ohne jedoch die Bedeutung wirklich zu verstehen. Dabei lernt die KI mit jedem Input, speichert Vorlieben, Sprach- und Nutzungsmuster. Die Reaktionen erscheinen dem User so immer vertrauter, denn die KI gibt vor allem wieder, was der User ihr beigebracht hat.
1: Also insofern ist so eine simulierte Freundschaft immer auch relativ selbstreferenziell, ja? Und dadurch aber auch oft besonders bequem, weil dadurch, dass mich das System reflektiert, muss ich natürlich auch weniger mit Widerständen oder mit anderen Meinungen, die es bei echten menschlichen Freunden natürlich schon gibt, zurechtkommen.
0: In Studien berichten User auch davon, Skrupel zu haben, den Avatar offline zu nehmen. Die Technologie wird mit menschlichen Eigenschaften und Bedürfnissen gleichgesetzt. Gleichzeitig wirkt die Funktionsweise der KI auf den Menschen zurück. Und das birgt Risiken.
1: Da geht es einerseits um Erwartungshaltungen, also die Maschine, die ja immer verfügbar für mich ist, die sich immer nach meinen Wünschen ausrichtet, dass man so ein Verhalten dann in Zukunft vielleicht auch stärker von echten Menschen einfordert oder erwartet. Und ein anderer Punkt, der da zum Tragen kommt, sind sicher auch Geschlechterstereotype. Also die Frau oder die feminisierte KI-Freundin, die immer da ist, die besonders empathisch und freundlich ist. Ja. Da werden natürlich oft auch Klischees oder alte Rollenbilder, über die wir als Gesellschaft eigentlich schon hinweg sein sollten, durch die Technologie reproduziert.
0: Perspektivisch könnten KI-Freunde immer realistischer werden. Nur wird die erlebte Beziehung dadurch erfüllender? Bislang haben Studien einigen Apps stabilisierende Effekte bei mentalen Problemen nachgewiesen. Aber User könnten auch Hemmungen aufbauen, Beziehungen im echten Leben zu suchen. Wie viel Freundschaft kann eine KI wirklich?
1: Freundschaft soll ja etwas sein, an dem wir wachsen können. Also etwas, das uns auch herausfordert und das bedingt ein Wesen als Gegenüber, das auch eigenständig ist und auch anders als ich sein darf. Und das ist mit KIs einfach nicht gegeben.
0: Eine besondere Kraft der Freundschaft könnte also auch darin liegen, dass wir uns miteinander entwickeln können, weil jeder individuell und damit anders ist. Doch wie mächtig die Freundschaft tatsächlich ist, zeigt sich in vollem Umfang erst, wenn sie länger fehlt. Laut Weltgesundheitsorganisation war im letzten Jahrzehnt jeder sechste Mensch weltweit von sozialer Isolation oder Einsamkeit betroffen. Und bis zu 21% der Jugendlichen im Alter von 13 bis 17 Jahren fühlen sich heute regelmäßig einsam. An der Universität Bochum erforscht der Neurowissenschaftler Dirk Scheele die neurobiologischen Grundlagen der Einsamkeit. Unter anderem möchte er verstehen, warum es Menschen so schwer fällt, den Zustand der Einsamkeit zu überwinden.
2: Einsamkeit ist ein aversives, also ein negatives Gefühl, das üblicherweise definiert wird als Diskrepanz zwischen der gewünschten und der erlebten Quantität und Qualität sozialer Beziehungen. Einsamkeit ist erstmal ein Gefühl, was jeder von uns verspürt. Es ist ganz normal. Von Zeit zu Zeit ist jeder Mensch mal einsam. Wirklich gefährlich wird es erst, wenn diese Einsamkeit chronisch wird, also über lange Zeiträume anhält.
0: Gibt es organische Ursachen, die Menschen langfristig daran hindern, mit anderen in Kontakt zu treten? Dirk Scheele und sein Team haben ein komplexes Testsetting entwickelt. In Gesprächen mit positiven Inhalten untersuchen sie nicht einsame und chronisch einsame Menschen. Während des gesamten Gespräches dokumentiert das Team Atemfrequenz, Herzrate und Hautleitfähigkeit. Parameter, die Auskunft über das Stresslevel geben können. Außerdem messen sie per Speichelprobe den Anstieg des Hormons Oxytocin, das bei positiven Beziehungserfahrungen verstärkt ausgeschüttet wird.
2: Wir haben festgestellt, dass die einsamen Personen eine geringere Veränderung in ihrer Stimmung berichtet haben und sie haben eine geringere Freisetzung des Hormons Oxytocin gezeigt. Außerdem haben wir festgestellt, dass die einsamen Personen vor und nach der Interaktion jeweils eine größere soziale Distanz bevorzugt haben. Insgesamt deuten diese Befunde also für uns darauf hin, dass die Einsamen vielleicht weniger von dieser positiven Interaktion profitiert haben könnten.
0: In weiteren Studien findet Dirk Scheele auch Hinweise im Gehirn. Zum Beispiel im Areal der Insula, der sogenannten Inselrinde.
2: Unter anderem ist sie aktiv, wenn man auf körpereigene Signale achtet, wenn man auf den Herzschlag achtet, wenn man auf den Magen achtet. Und wenn nun diese einsamen Personen diese Inselrinde weniger aktivieren und sie war auch weniger verknüpft mit anderen Regionen des Gehirns, dann könnte das bedeuten, dass das Bauchgefühl, ob man einer fremden Person vertrauen kann oder nicht, beeinträchtigt ist. Und man kann sich ja gut vorstellen, wenn ich in einer Interaktion bin, und ich habe auf einmal gar keinen Eindruck mehr, gar kein Gefühl mehr, kann ich meinem Gegenüber vertrauen, dann wird das die Interaktion negativ beeinflussen und vielleicht auf lange Sicht meine Einsamkeit aufrechterhalten.
0: Noch ist nicht geklärt, warum es zu diesen neuronalen Veränderungen kommt. Was sich belegen lässt, sind die Konsequenzen chronischer Einsamkeit. Dieses Gefühl, sich nicht verbinden zu können, keine Freunde zu haben.
2: Eine große Studie konnte zum Beispiel zeigen, dass ein Mangel an sozialer Integration, also ein Mangel an Freundschaft, mit einem größeren Mortalitäts-, also mit einem größeren Todesrisiko verbunden war, als beispielsweise Alkoholkonsum, als Übergewicht oder Rauchen. Und wir sehen auch wirklich Zusammenhänge mit einzelnen Erkrankungen. Also beispielsweise ist bei einer chronischen Einsamkeit das Risiko für Herz-Kreislauf-Erkrankungen und für Schlaganfälle um ca. 30% erhöht. Und von diesem Hintergrund ist das Vorhandensein von Freundschaften, sind gute soziale Beziehungen für ein langes und glückliches Leben ganz, ganz wesentlich.
0: Wie genau Freundschaft die Gesundheit stärkt, das erklärt die Wissenschaft so. Werden über positive Beziehungserfahrungen regelmäßig Oxytocin und Beta-Endorphin ausgeschüttet, kann das den Cortisolspiegel langfristig in Balance halten. Ist der Körper nicht ständig im Stressmodus, hilft das, den Blutdruck zu stabilisieren und auch das Immunsystem zu stärken. Krankheitserregern geht es so wahrscheinlich eher an den Kragen. Ein zu hoher Cortisolspiegel kann auch zu Entzündungen im Körper führen. Eine Ursache für Diabetes, Herz- oder Autoimmunerkrankungen. Beziehungen wie Freundschaft können dem entgegenwirken. Zudem trainiert der Austausch mit Freunden das Gehirn, ein Schutzfaktor gegen Demenz. Die Kraft der Freundschaft besteht also auch darin, einen Kreislauf der Gesundheit zu erzeugen. Auch die Senioren des FC Bayern profitieren von diesen Effekten.
3: Wir haben alle die gleichen Wehwehchen und jeder hat irgendwo seine Beschwerden, aber aufgeben ist im Prinzip keine Option. Also wir wissen einfach, das heißt, nächste Woche wird wieder genauso gekämpft, wenn es auch manchmal schmerzhaft ist und so weiter. Aber da ist einfach noch der Ehrgeiz da, trotzdem weiterzumachen und wieder auf dem Spielfeld zu stehen.
0: Für die Senioren vom FC Bayern ist ihre Fußballmannschaft nicht nur ein Ort, gemeinsam fit zu bleiben. Sie ist auch ein wichtiger Raum, um sich selbst zu reflektieren und neben all dem Spaß auch nach Lösungen für private Probleme zu suchen.
4: Ich kriege, sage ich mal, ehrliche Meinungen zurück von meinen Freunden. Ja.
5: So viel zur Freundschaft. Ja, aber wenn es die Wahrheit ist.
4: Während ich von, nehmen wir jetzt mal einen Externen, da weiß ich nicht, ist die Meinung, wo er mir jetzt zurückgibt, ist die ehrlich gemeint oder wie meint er das? Ja?
6: Der Freund ist halt dazu da, seine Sichtweise kundzugeben. Und diese Sichtweise, die akzeptiere ich deswegen, weil es mein Freund ist.
7: Der kann mal sagen, ja, es funktioniert vielleicht in diese Richtung oder in diese Richtung. Wir haben ja mehrere Freunde letztendlich und somit kommt man letztendlich in einen, sag ich jetzt mal, Pott, wo man sich vielleicht drin findet, wo man sagt, okay, das war jetzt doch hilfreich für meine Sorge.
0: Studien zeigen, Freundschaft ist kein Glück, das nur dem Einzelnen dient. Sie hat auch eine gesellschaftliche Dimension. Fühlen sich Menschen weniger einsam, kann das auch zur Stärkung der Demokratie führen.
1: Wir wissen aus Studien, dass Der Grund, warum Menschen online zum Beispiel in politisch extreme Foren reingehen, wiederum häufig mit dem Need to belong, also mit diesem Bedürfnis, irgendwo dazuzugehören, Freunde zu haben, verbunden ist. Und das bedeutet im Endeffekt, dass Freundschaft eigentlich auch ein politisches Konzept ist, weil uns Freunde vor den Verführungen radikaler Gruppen oder auch Verschwörungsforen bewahren können.
0: Doch Fakt ist auch, wir leben in einer Welt, in der Räume für Freundschaft schrumpfen und wodurch steigende wirtschaftliche Ungleichheit, zunehmende Arbeitsverdichtung und Digitalisierung neue soziale Gräben entstehen. Das Schließen von Freundschaften, vielen fällt genau das zunehmend schwer.
8: Das moderne Leben hat unsere Art, Freundschaften zu leben, stark verändert. Das liegt vor allem daran, dass wir heute mehr Wahlmöglichkeiten haben, wie wir unsere Zeit verbringen, ob wir uns mit anderen austauschen oder lieber für uns bleiben. Die meisten haben ständig ihr Smartphone dabei, mit dem wir jederzeit mit anderen in Kontakt treten können. Aber wenn wir nur auf den Bildschirm starren, bedeutet das auch, dass wir uns nicht mit jenen Menschen verbinden, die uns direkt umgeben. Wir können uns heute jederzeit für die Isolation entscheiden, ganz anders als unsere Vorfahren das jemals konnten.
0: In Chicago untersucht der Verhaltensforscher Nicholas Apley, welche Faktoren uns daran hindern, uns miteinander zu verbinden. Der Mensch gilt als das sozialste Wesen der Erde. Apley interessiert, was hält uns auf Abstand und wie viel Anteil hat die Technologie, wie viel unsere Psyche.
8: Eine der wichtigsten Erkenntnisse aus unserer Forschung ist, wir beurteilen uns selbst ganz anders, als andere Menschen uns beurteilen. Wenn ich auf dich zugehe, denke ich vor allem darüber nach, worüber ich sprechen soll und ob ich das Gespräch überhaupt gut führen kann. Du hingegen achtest gar nicht so sehr auf meine Kompetenz. Für dich zählt vielmehr, wirke ich sympathisch, bin ich ein netter Mensch? Wenn ich also über meine Fähigkeiten nachgrüble, während du eigentlich auf meine Wärme und Offenheit achtest, dann unterschätze ich vermutlich, wie positiv dieses Gespräch verlaufen könnte. Im Grunde haben wir Zäune in unseren Köpfen, die uns davon abhalten, aufeinander zuzugehen. Vollkommen unnötig.
0: An der Chicago Booth School of Business ermittelt Nicholas Apley, wie hoch diese Zäune sind und was sie mit uns machen. Zu Beginn eines jeden Semesters stellt er die Teilnehmenden seiner Seminare vor eine Herausforderung. Die Studierenden sind sich zunächst komplett fremd, sehen sich heute zum ersten Mal.
8: Ich möchte euch bitten, euch jetzt über die folgenden Fragen auszutauschen. Wofür bist du in deinem Leben besonders dankbar? Wenn dir eine Kristallkugel die Wahrheit über dein Leben, deine Zukunft verraten könnte, was würdest du wissen wollen? Und zuletzt, kannst du beschreiben, wann du das letzte Mal vor einer anderen Person geweint hast?
0: Vor den Gesprächen füllen die Teilnehmenden einen Fragebogen aus. Welche Erwartungen haben sie im Hinblick auf den Verlauf des Gespräches, auf ihre eigenen Gefühle und die Interaktion mit dem Gesprächspartner?
8: Weiß nicht, könnte unangenehm werden.
9: Denn ich weiß nicht, was ich über mich wissen will. Da könnte man sich verwundbar machen.
8: Man ist ängstlich, nervös. Es könnte unangenehm werden oder einfach seltsam. Und wenn dir das, was ich dir von mir persönlich anvertraue, nichts bedeutet, dann könnte das Gespräch ziemlich schief gehen. Gehen diese Gespräche schief?
9: Das lief besser, als ich gedacht hätte.
8: Es ist erstaunlich, wie diese Fragen einen verbinden.
9: Nach den vier Fragen wollten wir einfach weiterreden über andere Themen. Es hat sich ganz natürlich angefühlt.
3: Okay. All right.
0: Wieder zeigt sich, die Kluft zwischen der individuellen Erwartung und der realen Erfahrung ist groß.
8: Am Ende war es gar nicht so unangenehm, wie ihr dachtet. Ihr mochtet euren Gesprächspartner mehr und habt das Gespräch auch viel mehr genossen. Was ich von Leuten immer wieder höre, wenn ich später mit ihnen spreche, ist, dass sie das oft wie eine Art Superkraft empfinden, sobald sie das alles verstanden haben. Und diese Superkraft bedeutet, ich kann dich durch mein Verhalten zu mir führen, dir ermöglichen, mein Freund zu sein, wenn ich mich einfach öffne und dich von Anfang an wie einen Freund behandle. Das fühlt sich wie eine Superkraft an.
0: Freundschaft ist also schon eine Superkraft, wenn sie beginnt, sich zu entwickeln. Nur, wann haben wir das letzte Mal neue Freunde gefunden? Und wie gelingt der allererste Schritt aus der Einsamkeit zu mehr Nähe?
8: Wie finden wir mehr Freunde? Indem wir im Sozialen das tun, was wir auch für unsere körperliche Gesundheit machen würden. Wir gehen raus und trainieren. Also geht raus, sagt Hallo zu Leuten, lächelt sie an, versucht ins Gespräch zu kommen. Denn jeder Freund, den ihr heute habt, war ja auch mal ein Fremder. Und an einem Punkt habt ihr quasi dessen Status als Fremder beendet und ihn zu eurem Freund gemacht, ihn zum Freund aufgewertet. Und genau das machen wir immer und immer wieder.
0: Studien zeigen, nicht nur der große Freundschaftsmoment ist entscheidend. Haben Menschen mehrere kleine, lose, positive Kontakte am Tag, fühlen sie sich selbstbewusster und vitaler. Und wie lässt sich die Freundschaft bewahren, wenn man sie einmal gefunden hat?
8: Der Schlüssel zum Erhalt von Freundschaft ist Beharrlichkeit. Manchmal heißt das, schwierige Gespräche zu führen, sich zu öffnen und verletzlich zu zeigen, auch wenn das Angst macht. Denn das braucht eine Beziehung manchmal, damit sie wachsen kann. Diese Gespräche verlaufen oft besser, als wir erwarten. Sie vertiefen die Beziehung. Denn das Band, das uns zusammenhält, ist stärker, als wir glauben. Und Beharrlichkeit zahlt sich aus.
0: Welche Freunde sich im Leben finden, welche bleiben oder gehen, es ist Teil der Magie, dass sich das nicht voraussehen lässt. Auch Emilie und Ophélie haben über die Zeit neue Freunde hinzugewonnen, andere ein bisschen aus den Augen verloren. Freundschaft ist ein dynamisches soziales Netz, in dem wir uns permanent bewegen.
10: Gerade im Moment müssen wir nicht so viel daran arbeiten.
11: Stimmt.
10: Wir haben unseren Weg gefunden.
11: Stimmt. Es ist nicht wie in einer Liebesbeziehung. Ich weiß nicht warum, aber da denkt man, dass es jederzeit zu Ende gehen könnte. In einer Beziehung fragt man sich das.
10: Hier nicht.
11: Ich denke nicht daran, dass es zu Ende geht. Ich denke, es läuft gut. Und mit 80 Jahren gibt es uns immer noch. Und dann sind wir weg.
10: Und wir reden manchmal so, das machen wir, wenn wir älter sind.
11: Ja, ich möchte so sein, wenn ich Großmutter werde. Ich wäre lieber so. Eigentlich wie früher, als wir noch klein waren und daran gedacht haben, wie wir mit 20 sein würden. Daran hat sich irgendwie nichts geändert. Wir stellen uns vor, wie wir sind, wenn wir erwachsen sind.
10: So richtig erwachsen.
11: Genau.
12: Okay, alle.
0: Freundschaft. Ein Geschenk. Dank unserer kognitiven wie emotionalen Intelligenz. Sie ist eine Superkraft, weil sie uns ausgeglichener, gesünder macht und unser Leben verlängern kann. Weil wir uns als Freunde gegenseitig eine Identität und ein Gedächtnis schenken. Und uns immer wieder Mut machen, Neues auszuprobieren.

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0: Heute, 20.15 Uhr.

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0: 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Vorher kommen wir zu einer ganz anderen Geschichte, denn in Hessen ist gerade Kirschenzeit. Und im mittelhessischen Gladenbach wird die Kirsche mal so richtig gefeiert. Und das mit dem Gladenbacher Kirschenmarkt. Der beginnt heute Abend und wird von der Kirschkönigin höchstpersönlich eröffnet, die sich vorher noch Zeit genommen hat, zu uns zu kommen. Celine Walter, herzlich willkommen.
1: Hallo.
0: Schön, dass du bei uns bist. Was erwartet die Besucher denn bei diesem traditionellen Kirschenmarkt?
1: Ja, auf jeden Fall. Die Besucher erwartet ein sehr schönes Wochenende und es ist für jeden was dabei. Wir haben einen Festplatz, wo ganz viele Fahrgeschäfte sind. Wir haben eine Fressgasse und wir haben auch ein großes Festzelt, wo dann die Musikvereine immer mal auftreten oder auch die Sportvereine auftreten. Ja.
0: Für alle was dabei und am Sonntag dann der traditionelle Höhepunkt mit dem Umzug, oder?
1: Ja.
0: Wie viele machen da mit? Wie viele laufen da mit?
1: Sehr viele. also es sind eigentlich alle Vereine, alle Gemeinschaften in Gladenbach und Umgebung, zum Beispiel christliche Gemeinschaften, die Sportvereine, die Musikvereine, die laufen alle mit und spielen auch ihre Musik. Und von den Sportvereinen wird auch immer was aufgeführt. Ja, und es war auch eigentlich immer so ein Highlight für mich als Kind, da mitlaufen zu können, weil der Festzug gehört einfach zum Kirschenmarkt dazu.
0: Und jetzt wirst du es wahrscheinlich aus bester Position alles betrachten können. Aber dann ist deine Zeit als Kirschenkönigin auch schon wieder vorbei, oder?
1: Ja, morgen ist tatsächlich die Wahl für die nächste Kirschenkönigin. Und das ist auch eigentlich so das große Highlight vom Kirschenmarkt, die Kirschenköniginwahl. Auch als Kind immer das mitzuerleben. Und ich bin zwar traurig, dass ich jetzt leider mein Amt abgeben muss, aber ich freue mich natürlich auch für die nächste Kirschenkönigin, damit die auch die Chancen hat, die ich hatte. Ja.
0: Aber auch die Aufgaben, die du hattest. Was waren denn so die Aufgaben, die du im letzten Jahr übernommen hast als Kirschenkönigin?
1: Also zum einen tut man natürlich den Kirschenmarkt und die Stadt und natürlich auch die Tradition repräsentieren, aber da gehört halt auch bei Eröffnungen dabei zu sein oder generell bei Veranstaltungen Reden zu halten und natürlich halt auch der Umgang mit den Menschen, in Gespräche zu kommen und so. Das macht auch immer sehr viel Spaß, vor allem wenn dann die Kinder zu einem kommen und Fotos machen wollen. Ja.
0: Ist man die Königin dann halt.
1: Ja.
0: Und das sieht man ja dir ja auch an der Krone zum einen und an dem Mantel. Das sind besondere Insignien, die du trägst, gell? Was steckt dahinter?
1: Also jede Kirschenkönigin bekommt ihre eigene Krone, die darf sie dann auch behalten. Und der Umhang wird auch immer weitergegeben, der ist auch schon etwas älter. Das heißt, den haben auch schon mehrere Kirschenköniginnen getragen. Und das sind halt diese typischen traditionellen Symbole von der Kirschenkönigin. Ja.
0: Wie hat sich dieser Kirschenmarkt in den vergangenen Jahrzehnten entwickelt?
1: Angefangen hat das 1837 und damals hieß er noch Kirschenmarktsonntag und es war einfach ein erweiterter Markttag. Und Kirschen waren halt auch ein wirtschaftlicher Faktor damals in Gladenbach, weil viele Familien halt Kirschbäume hatten und die wurden dann auf dem Markt verkauft. Und dann so richtig der Kirschenmarkt, wie der heute ist, mit den Fahrgeschäften und so, das hat sich dann entwickelt in 1950 und da gab es dann auch die Kirschenkönigin, ja.
0: Und du bist die Aktuelle, leider nicht mehr lange, dann musst du das Amt abgeben, aber du wirst jetzt ein paar dolle Tage vor dir haben.
1: Ja.
0: Denn der Kirschenmarkt in Gladenbach eröffnet heute Abend und da wirst du dann ganz wichtig sein, denn du wirst es eröffnen höchstpersönlich.
1: Ja.
0: Ja, dann wünsche ich dir ganz viel Spaß. Übrigens hier, du hast Kirschen mitgebracht und die sehen natürlich hervorragend aus. Eine muss ich mal hier stibitzen, okay?
1: Brauch auch nicht bei einer bleiben.
0: Nee?
1: Sind genug.
0: Dann hast du den ganzen Korb ruhig hier.
1: Ganz?
0: Ich kann den Kern ja nicht vor einer Königin ausspucken. Das geht nicht. Ich behalte ihn jetzt hier in der Backentasche. Also, Celine, ich wünsche dir alles Gute. Vielen Dank für deinen Besuch. Und eine tolle Zeit bei den Gladenbacher Kirschentagen, Wochen, dem Kirschenmarkt, so heißt es.
1: Dankeschön, dass ich hier sein durfte.
0: Sehr gerne. So, und wir gehen rüber Richtung Gärtnern, jetzt so langsam, aber sicher. Martin Möber ist bei uns, der uns ich habe es mir extra aufgeschrieben, mit Meerfenchel, Anis, Basilikum und Indianerminze nachher richtig verwöhnen wird. Vorher machen wir einen kurzen Abstecher in eine Gärtnerei, um mal zu schauen, wie die Profis da vor Ort sich bei diesen heißen Temperaturen um die Pflanzen dort kümmern und wie die da bewässert werden. Bitteschön.

0: Die Sonne gibt mal wieder alles und Heike Mehle auch. Die Hitze hält sie in ihrer Gärtnerei ab dem frühen Morgen auf Trab.
1: Unser Hauptinstrument ist im Moment wirklich dieses Gießrohr und der Schlauch. Und wir fangen morgens um 4 an tatsächlich mit der ersten Gießschicht. Sind dann so zwischen 8 und 9 mit der ersten Schicht durch. Und es folgt mindestens abends noch eine zweite. Und je nachdem, was der liebe Gott für Temperaturen für uns bereithält, manchmal auch noch mittags eine kurze Schicht.
0: Um durstige Pflanzen kümmert sich auch ihr Mann Stefan Rumpf. Die Hitze macht nämlich auch ausgewachsenen Exemplaren zu schaffen. Mit dem Wassersack können die je nach Temperatur mit 1 bis 3 Mal Gießen pro Woche versorgt werden.
2: Bei heißen Trockenzeiten, Hitzeperioden ist es auch wichtig, auch Bestandsbäume halt zu wässern. Und durch diese Methode geht das Wasser halt direkt gerade runter in den Wurzelbereich. So ein Sack fasst etwa 60 Liter. Bei größeren Bäumen kann man auch 2 zusammen tun.
0: Die Feige, sie ist an Hitze bestens angepasst. Und Heike Mehle empfiehlt sie für den eigenen Garten oder Balkon. Wie auch andere Früchte. Durch den Klimawandel überstehen viele Früchte auch Winter in diesem Breitengrad.
1: Bringt eine tolle Ernte bei uns so im Juli, August und bringt große, violette, sehr aromatische Früchte hervor. Und davon konnte man früher im kalten Nordhessen tatsächlich nur träumen. Und das ist heute eine echte Bereicherung.
0: Eine Bereicherung sind viele Pflanzen schon beim Anschauen. Manche sind allerdings ziemlich durstig und brauchen täglich Wasser. Wer nun aber keine Bewässerungsanlage hat und auch nicht täglich zum Gießen kommt, kann auf Alternativen zurückgreifen. Die hier halten auch mal eine Woche durch, ohne Wasser zu bekommen.
1: Das sind richtige Trockenkünstler, kann man sagen. Die speichern in ihren fetten Blättern die Feuchtigkeit und kommen so ganz hervorragend über sehr heiße und sehr trockene Phasen und sind eigentlich vom Gießwasser her und auch vom Düngerbedarf sehr, sehr genügsam, kann man fast sagen.
0: Und das wird häufiger nachgefragt von ihren Kunden, erzählt Heike Mehle. Selbst beim Kräutergarten gibt es große Unterschiede, welche Pflanze auch bei Trockenheit gut zurechtkommt, wie etwa der Thymian.
1: Kann man auch zu den Trockenkünstlern zählen durch ihre Blattstruktur. Die haben auf ihren Blättern so feine Haare und können deswegen halt gut mit wenig Feuchtigkeit auch zurechtkommen.
3: Ich freue mich sehr, dass er bei uns ist. Martin Löwer, schön, dass du da bist.
4: Hallo.
3: Aus Seligenstadt, Gärtnermeister. Und absoluter Kräuterexperte, wie ich festgestellt habe, denn ihr habt wirklich den Fokus auf Kräuter gelegt in eurer Gärtnerei. Wie viel habt ihr da insgesamt?
4: Wir haben jetzt dieses Jahr 750 verschiedene Sorten.
3: Wow.
4: Von, ich sag mal, Ananassalbei bis Zitronenmelisse. Das sind 2 Dinge, die kennt jeder. Aber ich habe dafür heute ein paar Sachen mitgebracht, die hoffentlich nicht jeder kennt.
3: Und zu denen kommen wir sofort. Vorher ganz wichtiger Hinweis für Sie daheim, meine Damen und Herren, sollten Sie Fragen haben zum Thema mit Kräutern pflanzen oder sonst irgendwelche floralen Probleme haben, weil irgendwas bei Ihnen daheim nicht so wächst, wie Sie es gerne hätten, dann rufen Sie gerne an 0800 627 26 26 oder kurze Mail an hallohessen@hr.de und Martin Löber wird Ihre Fragen dann hier in der Sendung beantworten. So, jetzt hast du schon einen Balkonkasten mit Erde gefüllt. Wichtigste
4: Jawohl.
3: Frage, was für Erde?
4: Kräutererde haben wir da, also eine sehr luftige Erde, die Sauerstoff an die Wurzel lässt und die das Wasser nicht ganz so stark hält, weil die Kräuter in aller Regel eher etwas trockener brauchen.
3: Mhm.
4: Also wir haben jetzt hier einen Salbei drin, das ist jetzt ein süßer Salbei, der ist vom Aroma.
3: Ich überlege gerade, was mich hier gerade olfaktorisch so erreicht.
4: Der Salbei sein, oder? Der braucht nicht ganz so viel Wasser und deshalb ist da auch das Substrat sehr wichtig, dass das sehr durchlässig ist. Genauso wie der Meerfenchel, der auch mit wenig Wasser klarkommt. Die Indianerminze braucht auch nicht ganz so viel Wasser.
3: Wenn du sagst, braucht nicht so viel Wasser, heißt, ich muss nicht täglich gießen, sondern alle paar Tage reicht oder jeden Tag ein kleines bisschen?
4: Es kommt immer ein bisschen drauf an. So ein Wetter wie letzte Woche müssen wir natürlich jeden Tag gießen. Wenn es jetzt so wie heute ist, sind solche Dinge alle 2 Tage ausreichend. Am Anfang, solange die Pflanze nicht eingewurzelt ist, gerne jeden Tag ein bisschen Wasser geben. Und dann, wenn sie mal eingewurzelt sind, so nach 14 Tagen, reicht es dann auch bei so Temperaturen 20, 25 Grad, wenn man alle 2 Tage mal gießt.
3: Okay, spart man auf die Art und Weise ein bisschen Wasser. Wie eng darf man die aneinander pflanzen?
4: Ja, das ist jetzt schon recht eng, aber die Pflanzen sind auch schon relativ ausgewachsen, schon relativ groß. Und wir sind ja jetzt in der Haupterntephase, von daher sage ich, kann man jetzt schon ein bisschen dichter pflanzen, weil man ja auch ständig beerntet und die Pflanzen zurückschneidet dann. Mhm.
3: So, nochmal der Reihe nach. Also hier haben wir die Indianerminze.
4: Das ist die Indianerminze.
3: Wo kommt die her?
4: Das ist botanisch eine Agastache eigentlich, aber sie hat dieses Mentholaroma und sie kommt aus Mittel- und Südamerika und dort wächst ja unsere Minze nicht, aber es gibt auch dort Pflanzen, die Menthol enthalten und deshalb heißt die bei uns im Deutschen Indianerminze.
3: Und das kann man alles essen, ja?
4: Das kann man alles essen. Die Blüten sind sehr gut. Die haben schönen Nektar innen. Also gerade so im hinteren Teil der Blüte.
3: Mhm.
4: Ja? Mag ich eigentlich auch ganz gern.
3: Für den frischen Atem.
4: Auch.
3: Ja, super. Und die anderen Sachen? Das war der Salbei?
4: Das ist der Salbei, also eher ein milder Salbei, der nicht ganz so viel dieses starke Salbei-Aroma hat, aber trotzdem sehr frisch daherkommt.
3: Guck mal, der fühlt sich hier von. Die Blätter fühlen sich so ein bisschen an wie mein Shirt hier. Also relativ pelzig.
4: Ich hätte haarig gesagt, haarig. Aber pelzig, ja. Ja, es ist ja
3: im Prinzip das Gleiche.
4: Läuft aufs Gleiche raus, ja. Interessant ist die Pflanze hier, der Meerfenchel. Den habe ich tatsächlich auch schon wild wachsen sehen am Mittelmeer. Bisschen Fenchel-Aroma, bisschen salzig vom Geschmack her auch. Mhm. Und dieser Knack ist halt sehr schön und das habe ich halt ganz gern so. Auf Frischkäse ist das super oder auf einer Forelle, auf einer geräucherten.
3: Wir können das mal ausprobieren. Ich mache mal ein paar Blätter ab und streue das hier auf ein kleines Brot mit Frischkäse.
4: Ich schiebe derweil schon mal den Kasten nach vorne. So. Wir haben ja noch was vor.
3: Ich mag Frischkäse gar nicht so gerne, aber hier mit so einem paar schönen Gewürzen kriegt er sofort ein bisschen Bums. Schmeckt gut. So, die Schüssel wollen wir jetzt auch. Wie viel Licht können die vertragen?
4: Die Kräuter vertragen volle Sonne.
3: Volle Sonne.
4: Ja, volle Sonne. Eigentlich die meisten Kräuter bekommen mehr ätherische Öle, wenn sie entsprechend viel Sonne haben. Und gerade so ein Salbei ist ja ein mediterranes Kraut und braucht von daher schon per se sehr, sehr viel Sonne.
3: Auch da wieder Kräutererde.
4: Was rein hier? Die große Schüssel.
3: Das ist eine große Schüssel. Ja. Die wäre wahrscheinlich perfekt so für die Wohnungs- oder Haustür. Gell?
4: Dass genau, man da
3: so
4: oder halt auf die Terrasse. Schöne Terrassenschale, wenn man einen großen Tisch hat oder für Sideboard dort. Wichtig ist auch da viel Sonne. So, hier habe ich jetzt wieder den Zitronen-Eukalyptus.
3: Oh.
4: Wahnsinn, oder? Vom Aroma.
3: Das ist ja der Knaller.
4: Ist mein zweitliebstes.
3: Da läuft mir auch sofort das Wasser im Mund zusammen.
4: Ist mein zweitliebstes Kraut für Tee. Denken wir so alle zwei Tage trinke ich einen Tee aus Zitronen-Eukalyptus.
3: Und du hast ihn auch vorbereitet hier, ne?
4: Genau.
3: Das ist der doch.
4: Ich habe einen Eistee haben wir mal draus gemacht.
3: Guck mal hier.
4: Das Premiere habe ich noch nie vorher probiert.
3: Den wunderbar. Auch. Also wie macht man den?
4: Ich habe jetzt einfach etwa 5 Blätter auf 1 Liter Wasser aufgekocht, 5 Minuten ziehen lassen.
3: Mhm.
4: Abkühlen lassen und habe dann einfach auf diesen Liter nochmal 3 Teelöffel Honig eingerührt. Und dann haben wir jetzt eine Orangenminze als Deko, aber es gibt auch ein bisschen Aroma dazu. Ich finde sehr erfrischend. Sehr,
3: super erfrischend,
4: ne?
3: Super erfrischend, schön, wie so eine leichte Säure.
4: Also, so können die Arbeit klasse. Immer gehen, hier mit was zu trinken dabei. Und
3: ich werde mich drum kümmern. Wir haben eine Anruferin für dich in der Leitung.
4: Jawohl.
3: Ich habe den Namen leider nicht verstanden. Frau Krebs. Guten Tag, Frau Krebs.
5: Ja, guten Tag.
3: Hallo, wie ist denn Ihre Frage, Frau Krebs?
5: Ich bin hier in Wiesbaden und ich habe 4 wunderschöne große Töpfe Hortensien gehabt. Einfach gehabt. Jedes Jahr, die haben wunderschön geblüht. Hm? Und dieses Jahr haben die so gräuliche Blätter und rundherum ist ein brauner Rand. Und dann fielen die ganzen Blätter ab. Jetzt habe ich die Pflanze abgeschnitten. Ist sie noch zu retten oder ist sie nicht mehr zu retten?
4: Ich gehe mal von aus, Sie reden von der Ballhortense, die diesen großen runden Blüten macht. Das ist so die gebräuchlichste bei uns.
5: Die große Blüten hat.
4: Ja, wir hatten dieses Jahr ja ein bisschen das Problem, es war sehr früh sehr warm. Die Pflanzen haben schon ausgetrieben. Und dann wird es ja noch mal sehr kalt, so im Anfang Mai bis Mitte Mai, die Eisheiligen, da gab es dann noch mal einige Frostnächte. Da haben die wirklich noch mal eine auf den Deckel gekriegt und haben da die Blätter fallen lassen. Die treiben jetzt durch, werden aber wahrscheinlich dieses Jahr nicht mehr sehr viele Blüten machen. Dafür brauchen sie wirklich den Winter, aber im nächsten Jahr kommen die wieder toll durch, normal.
5: Da brauche ich die Wurzel nicht wegzuschmeißen, weil die steht total abgeschnitten.
4: Lassen Sie die mal, das ist gar kein Ding. Normal, die treiben gut wieder aus.
5: Okay, soll ich die noch weiter düngen oder was soll ich damit machen?
4: Wenn sie jetzt wieder austreibt und sie macht neue Triebe, dann fangen sie wieder an zu düngen. Vielleicht erstmal die halbe Konzentration und ja, so nach 3-4 Wochen können sie dann wieder in die volle Konzentration auch düngen.
5: Aber gießen immer, oder?
4: Gießen immer, aber auch jetzt, die Pflanze hat wenig Blätter, assimiliert relativ wenig, hat gar keine Blätter. Ja, dann sehr vorsichtig gießen.
3: Nicht so viel und nur ein bisschen düngen, Frau Krebs.
4: Wenn sie so gar keine Blätter mehr hat, dürfen Sie mir gerne mal eine E-Mail schicken mit einem Bild, dann gucke ich mir das an.
5: Es steht nur noch da, wie abgeschnitten, wie im Frühjahr, wie man die Hortensien abschneidet.
4: Ja, aber normal kommen die durch wieder.
3: Frau Krebs, wir drücken Ihnen und den Hortensien ganz feste die Daumen. Schöne Grüße nach Wiesbaden.
5: Das mache ich auch. Vielen, vielen, vielen herzlichen Dank für Ihre Auskunft. Dankeschön.
3: Tschüss.
5: Tschüss.
3: So, zur Schale zurück. Was pflanzt du da ein?
4: Jetzt habe ich hier eine Eisblume, die macht so schöne rote Blüten im Sommer, hängt so leicht über, also so 40 cm. Hat auch so ein sukkulentes Blatt. Und wenn du mal magst, kannst du gerne mal probieren.
3: Sukkulent heißt also so ein wasserspeicherndes
4: Blatt? Wasserspeicherndes Blatt. Also die ganze Schale braucht relativ wenig Wasser auch. Macht man sehr gut an Salate ran. Mmh, kann man zu Frischkäse gut essen.
3: Viel
4: auch
3: Bitterstoffe
4: wieder.
3: Drin? Hat relativ auch etwas, bitter?
4: Ja, aber bitter ist ja gut für die Magensäure, ne, lustig, um das anzuregen. Genau. So, dann haben wir hier noch eine Fetthenne. Die Fetthenne nimmt man auch die jungen Triebe an Salate. Auch die ist etwas bitter, auch eher zum Magensaft anregen. Ja, ist winterhart.
3: Deutlich bitterer als die Sukkulente.
4: Ich merke schon, schmeckt nicht so gut.
3: Die nicht, also, aber dafür hast du ja genug anderes dabei gehabt, wo ich mich drin einwickeln lassen würde, weil es wirklich, wirklich sehr, sehr lecker ist. Martin, bis hierhin vielen Dank. Du wirst uns nach 17 Uhr noch zeigen, wie man im Garten Kräuter richtig pflanzt.
4: Genau.
3: Ja, und worauf man da achten muss. Und da hast du auch noch mal ein paar echte Highlights dabei. Freue ich mich sehr drauf. Jetzt freue ich mich erstmal aufs Thema Backen. Wir wollen nämlich gleich von Sibylle Langner einen ganz großartigen Pfirsichkuchen uns backen lassen. Und wenn Sie daheim sowieso vielleicht so einen süßen Zahn haben und gerne auch mal am Dessert naschen, hätten wir jetzt noch mal ein paar Rezeptvorschläge für Desserts für die Seele. Bitte schön.
6: Süße Versuchungen für den Sommer. Ganz einfach zum Nachmachen. Los geht's mit einer Mascarpone-Creme mit Pfirsichen. Dazu Haferkekse, selbst gebacken oder fertig gekauft, zerkleinern und in Gläser füllen. Sie bilden die knusprige Basis. Und jetzt geht's an die Creme.
7: Ich nehme gern Magerquark zur Mascarpone, weil die Mascarpone sehr fettreich ist. Und das wäre dann einfach zu fettig im Geschmack.
6: Und auch für die Konsistenz ist Vollfett und Mager eine gute Kombi.
7: Sonst gerinnt das, sonst ist es zu schwer für den Sommer.
6: Dazu kommt Puderzucker, der löst sich in der Creme schneller auf als normaler Zucker. Und das Mark einer frischen Vanilleschote. Fertig ist die Mascarpone-Vanillecreme. Die kommt jetzt auf die Haferkekskrümel. Fehlt noch das sommerlich fruchtige Topping. Damit die Pfirsiche ihr fruchtiges Aroma voll entfalten, setzt die Patissiere einen Sud an. Dafür Zucker karamellisieren und hinzu kommt Butter.
7: Butter ist wieder der Fettträger, das schmeckt gut. Das sollte auf jeden Fall im Karamell dabei sein.
6: Das Karamell mit Pfirsichsaft und einem Schuss Pfirsichlikör aufkochen. Den kann man aber natürlich auch weglassen. Der Abrieb einer Limette sorgt für extra viel Fruchtgeschmack. Die Pfirsiche in diesem Sud abkühlen lassen, auf die Creme schichten und mit frischen Beeren garnieren. Fertig. Und jetzt ein ganz schnelles, aber nicht weniger raffiniertes Dessert. Für die sommerliche Variante der Wilden Hilde Schlagsahne mit frischer Vanille verrühren. Dazu kommt Baiser.
7: Wenn Sie den Baiser bereits beim Bäcker gekauft haben, dauert das Ganze 10 Minuten.
6: Baiser kleinschneiden, genauso wie die Erdbeeren. Süß kann aber jeder. Annika Lauber kombiniert Erdbeeren gerne mit kräftigem Basilikum. Und jetzt wird geschichtet. Sahne, Erdbeeren, Baiser und Basilikum. Ganz nach Lust und Laune. Für Schokoladenfans gibt's eine Schokoladencreme Brûlée und in der Kombination von Annika Lauber passt die wunderbar in die warme Jahreszeit.
7: Weil es dazu Ananas gibt, die sehr gut zu dem Sommer passt. Und ich finde, das harmoniert sehr gut. Und Schokoladencreme Brûlée ist auch einfach mal was anderes als die klassische Creme Brûlée.
6: Dafür Sahne mit Zucker erwärmen, darin schmilzt dann die Schokolade. Eier verquirlen, aber Achtung!
7: Die Sahne mit der Schokolade sollte etwas abgekühlt sein, sonst fängt das Ei an zu stocken.
6: Für die Creme geht es jetzt in feuerfeste Formen ab in den Ofen. Die Ananas in einem Sud aus karamellisiertem Zucker, Maracuja-Saft, Rum und Vanille ziehen lassen. Braunen Zucker auf der kalten Schokoladencreme verteilen und flambieren. Schmeckt aber auch ohne Zuckerkruste. Mit der marinierten Ananas und frischen Beeren anrichten. Und fertig ist auch dieses Dessert für die Seele.
3: Ja, das sieht alles ganz gut aus, aber ich sage Ihnen, wie es ist. Das, was hier links neben mir wartet, das interessiert mich jetzt doch ein kleines bisschen mehr. Das ist ein Pfirsichkuchen mit einer Tee-Vanille-Sandmasse. Und wie man sowas backt, das weiß Sibylle Langner. Herzlich willkommen.
8: Ja, danke, schön, dass ich hier sein darf.
3: Immer wieder gerne. Von The Pastry Class aus Rödermark, Konditormeisterin natürlich. Ja. Schön, dass du da bist. Wie geht's los?
8: Also, wir haben hier heute, wie gesagt, den Tee Pfirsichkuchen und die Basis bildet der Mürbeteig. Den stechen wir jetzt hier einfach mal mit der Gabel ein. Und wir machen hier auch einen Blechkuchen, das heißt, wir haben hier jetzt einfach einen Backrahmen. Und das Schöne ist auch, man kann das hier dann flexibel von der Größe gestalten. Und man muss nicht gleich ein ganz großes Backblech dann nehmen. Und die, also ich steche jetzt hier ein, damit wir auch keine Luftblasenbildung haben.
3: Die andere Möglichkeit wäre doch das Blindbacken, oder?
8: Blindbacken, aber wir machen hier jetzt einfach direkt die Sandmasse drauf. Das backt auch vollständig durch.
3: Das heißt, das muss nicht vorgebacken werden?
8: Nein, und es ist nochmal so eine Art Isolation für die Sandmasse. Das wird dann nicht so, ich sag mal, dunkel, weil wir haben ja schon viel Hitze von unten. Und ja, gibt einfach nochmal ein bisschen Sicherheit.
3: Und ein bisschen Crunch wahrscheinlich auch.
8: Genau, ja. Mhm. So. Und dann fehlt natürlich jetzt noch die Sandmasse. Hier habe ich jetzt schon in der Küchenmaschine Zucker mit Butter. Und dazu kommt noch ein bisschen Zitronenabrieb, weil Zitrone und Tee passt sehr gut zusammen.
3: Was für Tee nimmst du dafür?
8: Ich habe jetzt einfach einen schwarzen Tee dann dafür genommen. Der passt eigentlich so am besten dazu. Und wenn man so an Pfirsich-Eistee denkt, hat es ja auch immer so ein bisschen so eine leichte, also schwarze Teenote. Ja. Und Zitrone passt halt, wie gesagt, auch sehr gut dazu. Dann haben wir natürlich noch Vanille. Da habe ich die Schote zuvor in Rum eingelegt und dann kann man die, das Vanillegemark dann einfach
3: schön
8: ausdrücken.
3: Da muss man nicht mehr kratzen.
8: Nein, muss man nicht mehr kratzen.
3: Und in Rum einlegen heißt, wie lange lag das?
8: Also schon so ein paar Tage, Wochen geht es schon. Also da passiert ja auch nichts. Also ja, und dann habe ich hier den Tee. Der kommt dann einfach zur Butter dazu. Und dann wird das hier angestellt und alles schön miteinander verrührt. Dann kommt noch die Prise Salz dazu. Dann werden die Eier nach und nach dazugegeben. Man sieht jetzt hier auch schon so ein bisschen den Tee, könnte man auch für Vanille halten. Aber ich meine, das Teearoma ist dann so leicht im Hintergrund, also nicht zu dominant. Das ist mir immer wichtig, dass dann nicht man vom Tee erschlagen wird. Ja.
3: Super.
8: Und dann ganz zum Schluss habe ich hier ein Gemisch aus Mehl, Stärke und Backpulver. Und das kommt dann auch immer nach und nach dazu.
3: Wenn Sie das direkt mal nachbacken wollen, meine Damen und Herren, weil am Wochenende Besuch vor der Tür stehen wird und Sie die mal so richtig beeindrucken möchten mit einem selbstgebackenen Kuchen, dann finden Sie das Rezept bei uns im Internet. hr-fernsehen.de/hallohessen oder QR-Code unten links eingeblendet. Einfach mit dem Handy einscannen und dann haben Sie das Rezept auf Ihrem Handy und können direkt loslegen.
8: So, das rührt jetzt noch ein bisschen und dann habe ich hier schon mal ein paar Pfirsiche vorgeschnitten.
3: Was für Pfirsiche nehme ich dafür? So richtig reife oder also, die noch härter sind?
8: Sie sollten schon ein bisschen härter sein, sonst hat man ein bisschen Schwierigkeiten, die dann auch einfach zu schneiden. Und wenn man Glück hat, kann man die dann auch richtig schön so auseinanderdrehen. Mhm. Und dann ist es eine einfache Sache.
3: Und sonst wird wahrscheinlich der Kuchen auch zu matschig, oder?
8: Wenn genau, die so richtig also die geben sind. Ja noch richtig Feuchtigkeit ab und die sinken auch noch so ein bisschen im Kuchen ein. Und ja, du kannst gerne weiter schnibbeln, dann kümmere ich mich um die Sandmasse hier kurz. Mhm. So. Weil der Kuchen wird ja dann auch schön damit belegt. Und auch richtig viel, also es wird nicht an Pfirsichen gespart. Und das Schöne hier an dieser Sandmasse ist, also man kann natürlich den Tee weglassen, wenn man überhaupt kein Teeliebhaber ist. Dann ist es einfach eine normale Vanillesandmasse. Und den Pfirsich könnte man praktisch auch austauschen. Alles, was der Sommer so hergibt, Johannisbeeren, Kirschen. Und ja, also das ist wirklich ganz... Also diese Sandmasse ist vielfältig einsetzbar.
3: Das Schöne ist, man kann im Herbst direkt weitermachen mit Äpfeln.
8: Genau, ja. Oder dann im Frühjahr mit Rhabarber. Ja. So, und jetzt kommt die ganze Sandmasse hier drauf. Und hier ist auch natürlich ein bisschen Backpulver drin. Das heißt, sieht jetzt erstmal sehr flach aus, aber die geht ja dann noch ein bisschen auf im Ofen. So. Dann haben wir eine Winkelpalette und dann können wir das hier schön glatt streichen. Und hier ist natürlich dann wichtig, dass alles gleichmäßig glatt gestrichen ist, nicht dass der Kuchen dann wild aufgeht. So. Und die schmecken gut, ne?
3: Qualitätskontrolle.
8: So. Dann wird es hier glatt gestrichen.
3: Ich habe auf deiner Internetseite gesehen, dass du schon als kleines Schulkind den Wunsch hattest, irgendwann mal beruflich zu backen.
8: Ja, also ich wollte auf jeden Fall immer irgendwas Handwerkliches machen. Und ja, da war Backen so mit Oma natürlich der Einstieg dann. Und letztendlich wurde es dann, habe ich mich dazu entschlossen, eine Ausbildung zur Konditorin zu machen. Habe dann auch ganz lange diesen Beruf gearbeitet und ja, inzwischen gebe ich Backkurse, aber ich bin auch inzwischen in der Entwicklung tätig. Und, ja.
3: In der Entwicklung? Ja. Was heißt denn in der Entwicklung?
8: Also ich bin tatsächlich in einem Süßigkeitenlabor und ja, da machen wir ganz viele tolle Versuche und TÜV.
3: Kann ich da mal ein Praktikum machen?
8: Ja, gern.
3: Ja, das finde ich jetzt super interessant. Also ich würde gerne mal dabei sein, wenn so ein Schokoriegel entwickelt wird. Also sowas
8: ja,
3: macht ihr.
8: Also derzeit entwickeln wir auch an zuckerfreien Schokoladen. Und ja, das ist ein sehr spannendes Thema. Ja, also.
3: Aber hallo.
8: So.
3: Und muss ich mir das so, dann wird dann irgendwann, hat man das erste Produkt, so eine Art Prototypen und da werden dann alle herbeigerufen und sagen, probiert mal.
8: Also wir haben dann tatsächlich Meetings und dann wird dann genascht sozusagen, ja. Das ist ein sehr schön.
3: Dafür kriegt ihr Geld?
8: Ja, wir kriegen fürs Naschen Geld.
3: Unfassbar.
8: Ja, aber wir dürfen ja hier auch naschen. Ne?
3: Ja.
8: Und ja, und wichtig ist jetzt hier, dass man die Pfirsiche schön dicht legt. Und die sinken dann natürlich auch noch ein bisschen im Kuchen ein, aber das macht nichts. Man sieht es ja dann hier.
3: Ich habe das Gefühl, du brauchst noch
8: einen,
3: oder?
8: Ja, ich brauche noch ein paar. So.
3: Versuche ich das mal so schön zu machen.
8: Und das ist dann ein richtig schöner, saftiger, sommerlicher Kuchen. Natürlich bei so heißen Temperaturen ist es dann mit dem Backen immer so ein bisschen anstrengend, wenn es so heiß dann wird in der Küche, bei 200 Grad mit dem Ofen.
3: Ja, dafür ist es im Winter dann aber sehr angenehm.
8: Ja.
3: Muss man so sehen.
8: Dann haben wir hier noch. Und es gibt dann auch eine richtig schöne Farbe.
3: Komm da raus hier, du Mistkerl, Stein. So, weg.
8: So, dann hier weiter die Pfirsiche drauf.
3: Die sind aber schön reif hier.
8: Ja, der ist jetzt ein bisschen weicher, tatsächlich.
3: Ja, den krieg ich auch nicht mehr geschnitten, der rutscht mir weg. Machen wir den noch. Oh, der ist auch schön weich. Vielleicht ist der ein bisschen, der ist härter.
8: Ja, nehmen wir einfach ein bisschen was von der Deko.
3: Die Deko weg. Aber so können wir auf die Art und Weise mal zeigen, das ist kein Plastikpfirsich wie in der Deko, das ist ein echter.
8: So, wir haben es aber gleich geschafft. So,
3: ach, und brauchst dann, gar nicht mehr viel, ne? Den nehme ich noch. Ja.
8: Und dann wird der Kuchen bei 180 Grad Ober- und Unterhitze gebacken. So ungefähr 45 Minuten. Immer so auch ein bisschen nachschauen, wie sich so der Kuchen im Ofen verhält. Ne? Jeder kennt seinen Ofen am besten. Und dann hat man einen schönen fertig gebackenen Kuchen

0: Und dann den Backrahmen am besten immer noch ein bisschen rumstehen lassen. Und erst wenn der Kuchen komplett ausgekühlt ist, den Backrahmen vom Kuchen lösen. Das ist einfach ein bisschen sicherer dann.
1: Sibylle, bis hierhin vielen Dank.
0: Gerne.
1: Das klingt alles ganz toll, das sieht alles ganz lecker aus und ich freue mich sehr darauf, diesen Kuchen mit einer Tee-Vanille-Sandmasse, den gleich probieren zu können. Kommen wir gleich zu. Jetzt aber erstmal was ganz anderes, meine Damen und Herren. Wir stellen Ihnen heute die Arbeit der Lebensretter vom Arbeiter-Samariter-Dienst vor. Und da ist jemand da, der was schon seit 30 Jahren macht, sogar seit über 30 Jahren. Und der hat natürlich jede Menge Sachen erlebt, von denen er uns nachher berichten wird. Vorher sind wir sozusagen mit Kollegen von ihm unterwegs gewesen, die ein bisschen jünger sind, aber deren Arbeitsalltag auf dem Rettungswagen ist auch nicht ohne. Bitteschön.
2: Einsatzfahrt in Frankfurt. Max und Leon sind Sanitäter. Der Job ist fordernd. Die Belastung körperlich und psychisch hoch. Sie sind engagiert, aber es herrscht Krisenstimmung. Die Lebensretter fragen sich, wie lange sie diesen Knochenjob noch machen können.
3: Ist alles in Ordnung? Bitte? Wir wollen Ihnen helfen, okay? Dürfen wir mal nach Ihnen schauen?
2: Eine Seniorin ist in ihrer Wohnung gestürzt. Womöglich lag sie mehrere Stunden hilflos im Flur, bis sie der Pflegedienst gefunden hat. Sie wirkt verwirrt, hat eine Platzwunde am Kopf und offenbar starke Schmerzen.
3: Haben Sie was dagegen, wenn ich mal nach der Rippe schaue? Weil wir wollen Ihnen helfen.
4: Nicht.
2: Leon und Max entscheiden, die Patientin muss ins Krankenhaus. Leon Gärtner ist Notfallsanitäter und mit 25 Jahren bereits Wachleiter. Max Kaulfersch ist 24 und fährt seit 4 Jahren Rettungsdienst in Frankfurt. 12 bis 24 Stunden Dienste, hohe Verantwortung, steigende Einsatzzahlen. Die beiden müssen funktionieren, wenn es darauf ankommt.
5: Man startet auf der Wache und ab dem Moment ist eigentlich alles offen. Man weiß nicht, wo man hinfährt, was man macht, wen man kennenlernt. Das ist jeden Tag komplett anders. Man kommt in Wohnungen rein, das unterschätzen viele Leute. Wir gehen ja in das private Umfeld von Menschen rein, jeden Tag, 10-mal teilweise. Und sehen da vom superreichen Banker bis in die schlimmsten Messi-Wohnungen sehen wir ja alles. Man kriegt so viele Eindrücke vom Leben, die man sonst niemals bekommen würde. Das ist, glaube ich, schon sehr reizend.
2: Nächster Einsatz. Ein Mann ist auf der Straße zusammengesackt.
3: Hallo. Geht's um Sie? Können Sie laufen?
2: Sein Bein wurde plötzlich taub.
3: Passen Sie auf, ich nehme Sie am Arm und wir gehen erstmal ins Auto.
2: Mögliche Gewalterfahrung im Einsatz zählt mittlerweile zur Jobbeschreibung. Dabei ist es jetzt schon schwer, immer alle Fahrzeuge zu besetzen, erzählt man uns. Denn es fehlt an Nachwuchs und Personal. Laut Bundesregierung gilt der Rettungsdienst als Engpassberuf. Zunehmender Druck, dem auch Leon und Max standhalten müssen.
6: Wie lange glaubst du, kannst du in diesem Beruf durchhalten, beziehungsweise wie lange hast du dir vorgenommen, durchhalten zu können?
3: Das ist eine schwierige Frage. Es ist ja einfach bekannt, dass Schichtdienst auch nachweislich Lebenszeit verkürzend ist und extrem auf den Körper geht. Ich bin jetzt insgesamt knapp 7 Jahre im Rettungsdienst, merkt er selber. Es geht von Schlafstörungen über allgemeine Abgeschlagenheit, öfters krank oder sonstiges. Das ist einfach körperlich anstrengend.
2: Ortswechsel. Rettungsdienstschule des Deutschen Roten Kreuzes in Kassel. Die Auszubildenden werden mit möglichst realistischen Szenarien konfrontiert. Hier begleitet durch Notarzt Gerd Appel.
7: Ja, bitte jetzt nochmal einen Blutdruck messen.
8: Nichts bereitet zu 100% auf das Leben draußen vor. Auch wir, die wir lange Erfahrung haben, werden immer mit Situationen konfrontiert, die sich immer unterscheiden, die immer neu sind, die auch immer neue Herausforderungen bieten.
2: Der Notfallsanitäter ist die höchste nichtärztliche Qualifikation im Rettungsdienst. 3 Jahre dauert die Ausbildung. Das Einstiegsgehalt liegt bei bis zu 3.100 Euro im Monat. Gehalt ist aber nicht alles für Azubis wie Paul.
9: Ich habe ja viele Einblicke in auch Krankenhäuser bekommen und da ist mir halt bewusst geworden, ich sehe mich nicht mehr im Krankenhaus, im Rettungsdienst. Klar mache ich das gern und ich werde da auch weiterhin arbeiten, halt nicht Vollzeit und auch nicht bis zu meiner Rente.
2: Tatsächlich bleiben die meisten im Schnitt nur 8 bis 10 Jahre im Job. Laut einer Umfrage gehen 84% davon aus, ihren Beruf nicht bis zur Rente ausüben zu können. Auch wenn sie ihn noch so sehr lieben.
1: Und ich begrüße ganz herzlich Thomas Müller-Witte, Notfallsanitäter und Geschäftsführer des ASB Regionalverbandes Frankfurt.
10: Dank.
1: Schön, dass du da bist. Das, was wir gerade gesehen haben, Das ist schon anstrengend und das ist ein echt fordernder Beruf, den man da ergreift. Welche Erfahrungen hast du da gemacht?
4: Ja, es ist ein fordernder Beruf mit Tag-, Nachtdiensten, jetzt gerade bei so einer Hitze, mit körperlichen Anstrengungen, wenn wir Menschen ein Treppenhaus runtertragen müssen. Aber es ist eben auch ein sehr vielseitiger Beruf, es ist ein sehr sinnstiftender Beruf und das hat mir immer ausreichend Kraft gegeben, dabei zu bleiben.
1: War das auch der Impuls, diesen Beruf vor mehr als 30 Jahren zu ergreifen?
4: Ja, bei mir ist das ein bisschen anders gelaufen. Ich habe in der Schule einen Erste-Hilfe-Kurs gemacht und das hat mich sehr interessiert. Und dann habe ich im Sanitätsdienst angefangen zu helfen mit 16 Jahren, habe mich rettungsdienstlich ausbilden lassen. Habe nach dem Abitur noch Zivildienst im Rettungsdienst gemacht, dann aber Betriebswirtschaft studiert, aber immer weiter ehrenamtlich im Rettungsdienst mitgearbeitet. Und vor etwa 10 Jahren bin ich dann quasi in dieses Feld auch beruflich gegangen und habe mein Hobby zum Beruf gemacht.
1: So, und in dieser ganzen Zeit, in den vielen Jahren, mit den Hunderten oder Tausenden von Einsätzen, da gibt es bestimmt ein paar, die dir in Erinnerung geblieben sind. Welche?
4: Da gibt es ganz viele, die mir in Erinnerung geblieben sind und ganz viele schlimme Erlebnisse, aber auch ganz, ganz viele positive Erlebnisse. Aber bevor ich von einem erzähle, will ich vielleicht mal sagen, also ich habe von einem amerikanischen Kollegen gelesen, der gesagt hat, I'm your best friend on your worst day. An deinem schlimmsten Tag bin ich dein bester Freund. Und das ist etwas, was einen durch diesen Beruf als Berufung auch trägt, dass man Menschen in ihren schlimmsten Stunden zur Seite steht, dabei vielleicht auch selbst Risiken und Gefahren eingeht und ihnen dann helfen kann. Und ein sehr, sehr erfreuliches Erlebnis hatte ich vor einigen Wochen. Da war ein kleines Weinfest hier in Frankfurt am Liebfrauenberg. An einem Stand ist eine Frau zusammengebrochen, eine englische Touristin und ein anderer Umstehender haben sofort angefangen, sie zu reanimieren. Jemand hat den Rettungsdienst verständigt. Wir waren innerhalb von 3 Minuten da, konnten dann ein Herzkammerflimmern feststellen, haben ihren Elektroschock gegeben und die Frau ist wieder wach geworden. Sie hat dann zwar nochmal im Verlauf ein Herzkammerflimmern bekommen, wir haben dann sofort wieder geschockt und wir haben sie ganz stabil, ohne neurologische Ausfälle im Krankenhaus wenige Minuten später abliefern können. Und das sind tolle Erlebnisse, wo man weiß, was man selbst dazu beigetragen hat, aber auch toll zu erleben, wie andere, die nicht so gut ausgebildet sind, dabei geholfen haben, der Frau das Leben zu retten.
1: Also das ist tatsächlich so, ja, dass die Zivilcourage bei den Menschen vorhanden ist und dass es meistens genug gibt, die eingreifen und helfen oder Hilfe anbieten?
4: Das ist sehr, sehr unterschiedlich. Das war an einem Nachmittag und da waren viele normale, nette Menschen, glaube ich, auf diesem Fest. Und wir erleben das regelmäßig, wir erleben aber auch den anderen Fall, dass keiner hilft. Ich finde, das, was man immer mindestens machen kann, ist den Notruf wählen und die Rettungskräfte einweisen, gerade an solchen in solchen Festumgebungen finden wir auch nicht immer sofort die Einsatzstelle. Und selbst wenn man sich nicht traut, zum Beispiel zu reanimieren, dann kann man immer noch irgendwas tun, um den Rettungsdienst und den Betroffenen zu unterstützen.
1: Um mal einen kleinen Crashkurs zu geben, wie richtige Reanimation funktioniert, wollen wir jetzt mal nach vorne gehen und das an mir ausprobieren.
4: Ich bin also die Reanimation nicht, aber die
1: stabile Reanimation nicht, aber du bringst mich in die stabile Seitenlage, nachdem ich ohnmächtig geworden bin.
4: Genau.
1: So, da lege ich mich jetzt mal hin und simuliere den Ohnmächtigen, lieg auf dem Rücken. Was würdest du machen, was sollte man machen?
4: Also wenn ich jetzt dabei habe oder aus dem Autoverbandskasten, würde ich mir vielleicht noch einmal Handschuhe anziehen, ne? Und dann würde ich dich als erstes ansprechen. Jens, was ist denn los, was ist denn passiert? Und ich merke, Jens reagiert jetzt nicht. Jetzt habe ich gesehen, dass er in den letzten Minuten unwahrscheinlich viel gegessen hat. Das heißt, ich würde vielleicht auch mal den Mund kontrollieren, ob irgendwas ist, was die Atemwege blockieren kann. Überstreckt dann den Kopf und überprüfe die Atmung. Ich sehe, dass sein Brustkorb sich hebt und senkt und höre auch ein Atemgeräusch, sodass ich jetzt dafür sorgen muss, gerade weil er eben gegessen hat, einen Aspirationsschutz, also einen Schutz vor dem Anatmen von Erbrochenem herzustellen. Das macht man mit der stabilen Seitenlage. Ich könnte auch jetzt noch einen Umstehenden bitten, schon den Rettungsdienst zu verständigen und eine bewusstlose Person zu melden. Das würde das Eintreffen des Rettungsdienstes verkürzen. Ich habe jetzt den Arm auf Kopfhöhe angewinkelt, der mir zugewandt ist, den anderen auf die Schulter gelegt. Ich winkel jetzt das Bein an und ziehe ihn dann mit Schulter und Bein hier zu mir rüber. gucke dann, dass der Kopf noch so liegt und die Hand, das Erbrochenes, wirklich abfließen kann. Und beobachte ihn weiter. Wenn ich das Gefühl habe, der Brustkorb hebt und senkt sich nicht mehr, dann würde ich ihn zurückdrehen und mit der Wiederbelebung beginnen.
10: Das machen wir direkt als Nächstes, allerdings genau. Nicht mit mir.
4: Nein, das wäre also schmerzhaft.
1: Das wäre schmerzhaft für mich, für dich auch. hier haben wir einen Dummy, eine Puppe.
4: Genau.
1: Wo setzt man da am besten an?
4: Genau, der erste Impuls wäre der gleiche, die Ansprache, die Atemkontrolle. Hier werden wir jetzt keine Atmung feststellen. Und den Druckpunkt für die Herzdruckmassage, der ist etwa in der Mitte des Brustkorbes, also hier. Ne? Ich mache das jetzt ein bisschen langsamer, als ich das in der Realität tun würde. In der Realität kommt es auf Zeit an. Das muss alles relativ schnell gehen, damit man kein therapiefreies Intervall hat, so nennen wir das. Also eine Zirkulation so schnell wie möglich hergestellt werden kann. Ich lege dann die eine Hand hier auf diesen Druckpunkt auf, verstärke die durch die zweite und fange dann an, zu drücken, etwa 5 cm tief.
1: Wichtig, so tief?
4: Genau, wichtig ist dabei, dass wenn ich die Hand wieder hebe, dass ich vollständig entlaste. Das Herz soll sich durch die Kompression entleeren und nur durch die vollständige Entlastung füllt es sich auch wieder.
1: Wichtig ist nicht so langsam, wie du gerade gemacht hast,
4: sondern schon mit Tempo, ne? Richtig schnell, das zeige ich gleich nochmal und du wirst es dann ja nachmachen. Aber ich will den Zuschauern auch noch eins mitgeben. Gerade bei älteren Leuten bricht bei diesem Manöver oft eine Rippe oder mehrere Rippen. Das hört man und das spürt man. Davon darf man sich aber nicht abhalten lassen. Die Kompression ist wichtig, dass der Betroffene oder die Betroffene überleben kann. Und man soll das 100 bis 120 Mal in der Minute machen. Und das wäre dann etwa in der Geschwindigkeit. Also gut zweimal pro Sekunde.
1: Merken wir uns den Klassiker, Staying Alive von den Bee Gees. Das ist nämlich genau das Tempo, in dem man drücken sollte.
4: Wenn man in der Situation da wirklich dran denken kann, dann kann man sich diese Melodie im Kopf abspielen und in dem Rhythmus drücken.
1: Ja, ist ja, wieder da. Gut. Ist wieder da. Ja. Danke dir, bis hierhin. Du wirst uns nachher noch ein paar weitere Tipps geben, gerade was die Hitze angeht, wie man da auf Verletzungen bzw. Kreislaufprobleme eingehen kann.
4: Sehr gern.
1: Geh du doch ruhig schon mal zum Tisch. Ich kümmere mich um unser Hallo Hessen Gewinnspiel. Wo ist die Tafel? Ach, die ist ja am Tisch. Die ist da hinten. Ich habe sie fast vergessen. Wir kommen nämlich zu unserem Hallo Hessen Gewinnspiel. Und wenn Sie diese wunderschöne gelbe Tasse haben möchten, dann sollten Sie mir folgende Frage des Tages bitte richtig beantworten. Die Frage lautet so. Muss mal gerade gucken. Was bedeutet Du Orschel in Südhessen? Du A. Taugenichts. B. Idiot. C. Blöde Kuh. Oder D. Betrüger. Wenn Sie es wissen, schnell anrufen. 0800 627 27 26. Mit ein bisschen Glück kommen Sie durch, kennen die richtige Antwort und gewinnen nach 17 Uhr die gelbe Hallo Hessen-Tasse, die es nirgendwo zu kaufen gibt. Das ist der Aprikosenkuchen mit Vanille. Pfirsich, Aprikose, war ganz anders. Der Pfirsichkuchen mit Tee, Vanille, Sandmasse. Ich wünsche guten Appetit.
4: Dankeschön.
0: Aber Aprikose würde auch gut passen.
1: Ja. Mir fällt auf, ich habe das kleinste Stück.
0: Ich kann auch was abgeben.
1: Nein, nein. Ich hole mir nachher einen Nachschlag. So.
4: Lecker.
1: Ich schmecke den Tee raus, bilde ich mir zumindest ein. Also da ganz sanft. Ja. Mhm. Ganz sanft. Umso mehr allerdings die Vanille, die kommt richtig gut. Und der Pfirsich, dadurch, dass wir ihn in einem relativ festen Zustand verarbeitet haben, ist ja auch immer noch richtig schön fest, also knackig. Mir schmeckt es toll, es ist der beste Pfirsichkuchen, den ich je gegessen habe. Wie geht's euch?
4: Lecker. Sehr leicht, also auch bei den Temperaturen nicht so schwer, prima.
1: Dann freue ich mich auf alles, was wir nach 17 Uhr backen, nämlich eine Zitronen-Tiramisu. Wir gärtnern mit Kräutern und wie gesagt, du hast weitere Tipps in Sachen Erste Hilfe für uns. Jetzt aber erstmal die Nachrichten, die Hessenschau und Kai Fischer.
11: Ja, danke schön, Jens. Und damit willkommen zur Hessenschau am Donnerstag. Schön, dass Sie mit dabei sind. Von der Steuerentlastung bis zur Krankschreibung. Die schwarz-rote Koalition im Bund hat sich auf ein großes Reformpaket geeinigt. Es soll Deutschland modernisieren, die Wirtschaft wieder in Schwung bringen und den Sozialstaat zukunftsfest machen. Auf insgesamt 34 Punkte haben sich CDU, CSU und SPD im Koalitionsausschuss geeinigt.
12: 9 Uhr heute Morgen im Kanzleramtsgarten. Die Spitzen von Union und SPD wirken zufrieden. Vor idyllischem Hintergrund verkünden sie ihre Reformvorschläge.
13: Es wird ein guter Tag für Deutschland heute. Wir legen Ihnen nämlich heute einen ganzen Katalog von bedeutenden Reformen vor. Wir wollen Deutschland wieder flott kriegen. Jetzt ist klar, dass das möglich ist.
12: Die Wirtschaft soll angekurbelt werden. Ein Ansatz, die Regeln für Krankschreibungen verschärfen. Angesichts hoher Fehlzeiten in Unternehmen will die Bundesregierung, dass Arbeitnehmer künftig schon ein Attest ab dem ersten Krankheitstag vorlegen müssen. Bisher war das erst ab dem 4. Tag verpflichtend. Die Idee kommt in Frankfurt nicht überall gut an.
14: Das ist kontraproduktiv, weil wenn jeder für den ersten Tag Krankheit schon zum Arzt rennen muss, dann ist er nicht nur ein oder zwei Tage krank, sondern der Arzt macht dann eine Krankmeldung und die sind dann 5 Tage. Dann ist er die Woche weg.
12: Ein weiteres Vorhaben der Bundesregierung, die Einkommensteuer soll reformiert werden. Entlastungsvolumen rund 10 Milliarden Euro pro Jahr. Profitieren sollen davon kleine und mittlere Einkommen. Eine berufstätige Familie mit 2 Kindern und einem zu versteuernden Gesamteinkommen von 60.000 Euro soll im Vergleich zu heute um bis zu 600 Euro jährlich entlastet werden.
15: Ich finde, das ist sehr wenig, gerade für die Familien. Die Preise sind super nach oben gestiegen und ich finde, das ist super wenig.
12: Reformen auch bei der Bürokratie. Beispielsweise sollen Berichtspflichten gegenüber staatlichen Stellen aufgehoben und Dokumentationspflichten sollen reduziert werden.
11: Ja, holen wir zu diesem Thema noch die Expertise von Michael Hüter dazu, Direktor des Instituts der Deutschen Wirtschaft in Köln. Schön, dass Sie Zeit haben. Hallo.
16: Hallo, grüße Sie.
11: Was sagen Sie denn? Steigt die Kaufkraft der Mitte durch diese Steuerreform, um so wirklich die Wirtschaft spürbar anzuschieben oder wird das trotzdem nicht reichen?
16: Es hilft, aber es wird natürlich nicht alleine die Probleme lösen. 10 Milliarden, das Entlastungsvolumen ist genannt, ist natürlich auch Ausdruck der fiskalischen Grenzen, die wir haben. Denn das, was wir beispielsweise mit der Bereichsausnahme Verteidigung allein 2,5% Defizitquote jedes Jahr bauen, macht klar, dass wir hier nicht einfach obendrauf satteln können. Man darf auch nicht vergessen, für die Körperschaftssteuer mit höheren Abschreibungsregeln und Absenkung des Steuersatzes ist ja bereits etwas beschlossen worden. Wer also mehr möchte, muss klar machen, wo er die Kürzungen vornimmt. Die fiskalischen Grenzen der Schuldenbremse sind durchaus eng.
11: Die Steuer für Spitzenverdiener und Unternehmer soll ja steigen. Hemmt das nicht aber auch das Wachstum?
16: Naja, das hemmt immer dann das Wachstum, wenn wir nicht endlich mal hinbekommen, eine einheitliche Unternehmensbesteuerung zu machen. Das heißt, auch den Personengesellschaften den hinreichenden Anreiz zu geben, für die Körperschaftssteuer zu optieren. Das können sie im Prinzip. Dann werden wir aus diesem Dilemma heraus. Ich finde in der Summe, um das mal zu sagen, die 34 Punkte hochattraktiv.
11: Okay, das heißt, Sie gehen davon aus, dass wirklich Beschäftigung, Investitionen und Produktivität dadurch steigen?
16: Der Standort wird interessanter, keine Frage, denn wenn wir das mal ernst nehmen, was wir in den letzten Wochen oder Monaten gehört haben, an Klagen über Bürokratie, an Klagen über langsame Verwaltung, an unflexiblen Arbeitsmarkt, an sonstigen Lasten, dann ist hier sehr, sehr viel drin. Und manches, was ich ja nicht wirklich vorher in der Erwartung war, also auch insofern gilt, die Regierung hat geliefert. Das wird man jetzt noch im Einzelnen sehen müssen. Sie ist damit auch noch nicht fertig. Aber sie hat das Mindset für Reformen geöffnet und damit auch in die richtige Richtung den Schritt gemacht.
11: Hält das System Ihrer Meinung denn auch, also das System von Rente, Steuern und Sozialabgaben, noch so in 10, 20 Jahren stand? Oder entsteht da dann noch eine neue finanzielle Lücke durch diese Reform?
16: Also das müssen wir abschichten. In der Rentenversicherung ist das Rentenpaket durchaus auf langfristige Stabilität ausgerichtet. Gerade die Etablierung einer kapitalgedeckten Säule in der Umlagerente soll ja durch Ertragsstärkung hier auch die Beitragsdynamik in Grenzen halten. Da sind sehr, sehr viele richtige und wichtige Elemente drin, die langfristig tragen. In der Gesundheitsversorgung ist das immer so, dass wir das mal für 10 Jahre erreicht und dann sehen wir, der medizinisch-technische Fortschritt treibt. Wir haben Fehlanreize. Deswegen muss ja noch eine Strukturreform hinzukommen. Aber wir sind hier auch in beiden, das will ich schon sagen, auf dem richtigen Weg, der aber noch nicht zu Ende gegangen ist.
11: Dankeschön, Herr Hüter, für Ihre Zeit und die Antworten. Vielen Dank.
16: Sehr gerne.
11: Hessens Sozialministerin Heike Hoffmann hat 15 Modellprojekte gegen Wohnungslosigkeit auf den Weg gebracht. Mit über 6 Millionen Euro will die Landesregierung die Bekämpfung und Prävention von Wohnungs- und Obdachlosigkeit damit stärken. Sechs Projekte fördern den Aufbau von Beratungsstellen, um den Verlust einer Wohnung zu verhindern. Weitere sechs Projekte setzen den Housing-First-Ansatz um. Dabei erhalten wohnungslose Menschen zunächst eine Wohnung und werden anschließend dabei unterstützt, ihre Lebenssituation dauerhaft zu stabilisieren. Sozialministerin Hoffmann erklärte, Wohnen sei ein Menschenrecht. Ziel sei es, Wohnungsverlust zu verhindern und Obdachlosigkeit dauerhaft zu überwinden. In Hessen sind rund 30.000 Menschen von Wohnungslosigkeit betroffen. Die Dunkelziffer dürfte allerdings deutlich höher liegen. Klimaneutral bis 2035. Das ist das Ziel der Stadt Gießen. Und dabei helfen sollen drei neue Großwärmepumpen an der Lahn. Sie nehmen Wärme aus dem Fluss auf und verteilen diese Wärme dann auf tausende Haushalte. Heute sind die drei Pumpen offiziell eingeweiht worden.
17: In diesen Flusswärmepumpen entsteht Wärme aus dem Wasser der Lahn. Das ist klimafreundlich und eigentlich ganz einfach.
18: Ein Kühlschrank hat ein Element, wo innen Kälte gemacht wird und außen wird die Wärme wieder abgegeben. Das ist eigentlich eine Wärmepumpe im umgekehrten Sinne. Das heißt, wir nutzen momentan die Wärme des Flusses, verwenden diese, um sie mittels einer Wärmepumpe auf ein Temperaturniveau zu bringen, sodass wir die Fernwärmekunden entsprechend adäquat versorgen können.
17: Und dafür muss der Fluss gar nicht wirklich warm sein. Trotzdem können die drei neuen Pumpen rechnerisch jährlich für rund 3.900 Haushalte warmes Wasser erzeugen. CO2-Einsparungen pro Jahr 7.700 Tonnen. Das sind rund 1,3% dessen, was die Stadt pro Jahr an CO2 ausstößt. Genutzt werden die Pumpen allerdings nur von April bis Oktober. Im Winter versorgen Blockheizkraftwerke die Gießener Fernwärmekunden. Für Umweltschutzorganisationen ein Wermutstropfen, denn
19: das wird aber eben noch mit Erdgas betrieben. Das wäre sinnvoll, das auf Wasserstoff umzustellen, wie es zum Beispiel auch in Esslingen schon Projekte gibt, Blockheizkraftwerk mit Wasserstoff.
17: Laut Stadtwerken ist das zukünftig auch geplant. Aber zurück zu den Flusswasserwärmepumpen. Die werden heute eingeweiht, zur Freude des Bürgermeisters.
20: Sie ist ein wichtiges Element in unserem Gesamtweg zur Klimaneutralität und ist ein innovatives. Es ist ja das erste Mal in Hessen, dass sowas in Betrieb genommen wird.
17: Das gesamte Projekt wird vom Staat gefördert. Immerhin kostet es satte 30 Millionen Euro. Für Gießen eine Investition, die sich lohnt.
11: Zum ersten Mal ist ein reguläres Passagierflugzeug mit synthetischem Flugkraftstoff geflogen, der in Hessen hergestellt wird. Der umweltfreundliche Kraftstoff kommt aus dem Industriepark Frankfurt-Höchst. Das sogenannte Power-to-Liquid-Kerosin kam auf einem Flug der niederländischen Airline KLM von Amsterdam nach Hamburg zum Einsatz. Der neue Kraftstoff stammt aus dem weltweit ersten EU-zertifizierten aus der Anlage für erneuerbaren Kraftstoff nicht biologischen Ursprungs. Egal, wo man in Hessen entlangfährt, überall gibt es Baustellen, weil marode Straßen und auch Brücken dringend saniert werden müssen. Wie zum Beispiel auch die Mainbrücke in Hochheim bei Wiesbaden. Normalerweise rollen dort fast 70.000 Fahrzeuge pro Tag über die Brücke und eigentlich sollte sie auch schon längst wieder geöffnet sein. Doch die Arbeiten verzögern sich, zum Ärger von Autofahrern und auch Anwohnern.
21: Seit 3 Monaten rollen Lkw durch den kleinen Ort Mainz-Kostheim. Autos schieben sich durch kleine, schmale Straßen. Anwohner erkennen ihre Stadt kaum wieder.
22: So ein kleines, verschlafenes Dörfchen und jetzt hier Verkehr wie in der Großstadt.
23: Solange nur Pkw-Verkehr läuft, ist es okay. Das Problematische sind wirklich die Lkws, die Transporter.
21: Auch die Autofahrer brauchen gute Nerven und Geduld.
24: Ich kann es nicht benennen. Es gibt kein Schimpfwort dafür. Kostet mich jeden Tag 1,5 Stunden.
25: Wie gehen Sie damit um?
26: Ja, indem ich jeden Tag 50, 60 Kilometer Umwege fahren muss.
21: Der Grund für den Ärger, die Mainbrücke bei Hochheim. Seit März ist sie gesperrt. Die Freigabe verzögert sich, denn bei Sanierungsarbeiten wurden zufällig erhebliche Rostschäden unter der Fahrbahn entdeckt. Durch die Sperrung auf der A671 Wiesbaden-Darmstadt kommt es zu langen Umwegen und Staus. Laut ADAC haben sich die Staustunden seit dem 20. März auf manchen Strecken verdoppelt. Diverse Maßnahmen sollen für Entspannung sorgen. Eine gesperrte Zufahrt nach Mainz-Kostheim an der Bundesstraße während der Rush-Hour-Zeiten. und eine Einbahnstraße, die morgens und abends überwacht wird.
3: Das hat zur Beschleunigung des Durchflusses geführt. Die Halteverbote in den Straßen, die zu eng für Begegnungsverkehr waren, vor allen Dingen durch den Lkw-Verkehr mit Busverkehr, das gehörte sicherlich zu den effizientesten Maßnahmen.
21: Ein Lichtblick. Mitte Juli sollen mindestens zwei Fahrstreifen auf der Mainbrücke Hochheim wieder geöffnet werden, so die Autobahn GmbH. Allerdings muss ein weiteres Teilstück der Brücke ab 2028 neu gebaut werden. Einschränkungen bleiben hier also noch bis 2034.
11: Puh, da ist also Geduld gefragt. Ähnlich ist es bei der Bergshäuser Brücke in Nordhessen. Auch die ist marode. 2008 hat man da schon den Abriss beschlossen. Und die Neubaukosten liegen im hohen dreistelligen Millionenbereich. Da stellt sich die Frage, muss wirklich immer neu gebaut werden oder gibt es vielleicht auch kostengünstigere Alternativen?
5: Aus Sicht von Baustatik-Professor Detlef Kuhl liegt die Lösung vieler Brückenprobleme sehr nah. Um die Bergshäuser Brücke zu stabilisieren, wurde in den 2010er Jahren eine Unterspannungsverstärkung gebaut. Stahlträger wurden unter die Brücke montiert, unter denen Stahlseile laufen. Diese wurden unter Spannung gesetzt und sorgen dafür, dass das ganze Bauwerk nach oben gedrückt und entlastet wird.
6: Man kann diese Idee weiterentwickeln, man kann die verfeinern, an so ein unterspannendes Seil eben noch mehr Stützen anbringen, die auch optimal verteilen, um noch besser zu werden.
5: Retrofittings heißen diese Maßnahmen, eine Alternative, die bei der Bergshäuser Brücke nicht in Betracht gezogen wird. Der aktuelle Plan sieht so aus. Die neue Brücke wird verlegt und sechsspurig ausgebaut.
6: Dieser Neubau dürfte etwa bei 500 Millionen bis einer Milliarde liegen in Bergshausen und so ein Retrofitting etwa bei 20 Millionen. Das sind maximal 5% des Neubaus, ja.
5: Auf unsere Anfrage erklärt die zuständige Autobahn GmbH, man würde immer alle Maßnahmen prüfen. In vielen Fällen zeige sich dabei, dass ein Neubau langfristig die verlässlichere Lösung darstelle. Ein Interview will man uns aber nicht geben. Vielleicht hat es aber auch Bequemlichkeitsgründe, warum mehr gesprengt als saniert wird.
6: Die Verbesserung einer alten Brücke ist sicherlich die größere Herausforderung, als eine neue Brücke zu bauen, wo man Vergleichsbrücken hat und wo man schon gesehen hat, dass die Brücken durchaus sehr gut funktionieren. Dann ist es leicht, die 10. neue Brücke zu bauen, die ähnlich ist.
5: Rund 8000 sanierungsbedürftige Autobahnbrücken gibt es in Deutschland. Es macht also ganz sicher Sinn, zukünftig etwas mehr darüber nachzudenken, bestehende Bauwerke zu erhalten.
11: Tja, wir schauen noch ganz kurz aufs Wetter. Hier sind die Aussichten für morgen.
7: Im Laufe der kommenden Nacht lösen sich die Wolken meist auf und es wird oft sternenklar. Morgen gesellen sich zum Sonnenschein wieder ein paar Wolken dazu. Die meisten Sonnenstunden dürften in Südhessen zusammenkommen. Es bleibt trocken und zum Abend hin lösen sich die Wolken oft auch wieder auf. 9 Grad heute Nacht in Lohra, 12 in Schlüchtern, 15 an der Bergstraße. Morgen insgesamt etwas kühler als heute mit maximal 20 Grad im Waldecker Land, 23 in Spangenberg bis 27 südlich des Mainz.
11: Die nächste Hessenschau gibt es in einer Dreiviertelstunde um 17:45. Jetzt erstmal zurück zu Hallo Hessen und Jens und einem Zitronentiramisu, habe ich gehört. Aber wahrscheinlich erst später.
1: Ja, damit fangen wir nicht direkt an. Also Gemach. Dankeschön, Kai und Hallo Hessen. Herzlich willkommen zurück. Schön, dass Sie bei uns geblieben sind. Tiramisu auf Zitronenbasis. Das soll es nachher tatsächlich geben. Sibylle Langner von der Pastry Class in Rödermark wird uns zeigen, wie man das backt. Außerdem haben wir Gartentag bei Hallo Hessen und Martin Löwer aus Seligenstadt wird uns zeigen, wie man im Garten Kräuter pflanzt, richtig pflegt und was man vor allem Leckeres auch noch draus machen kann. Vorher reden wir mit Tim übers Wetter.
8: Hi.
1: Schön, dass du bei uns bist. Hallo. Ich habe dir gestern Kuchen versprochen.
8: Ja.
1: Da ist er.
8: Da ist er. Soll ich jetzt direkt oder?
1: Ja, wenn du magst. Ja, du hast doch immer Hunger.
8: Ich habe immer Hunger.
1: Du hast immer Hunger. Das ist ein Pfirsichkuchen mit einer, ich sag's mal nicht, mal gucken, ob du es rausschmeckst. Die Sandmasse besteht aus Vanille und
8: ein bisschen was Zitroniges ist auch mit drin, hätte ich jetzt fast gesagt.
1: Ja, Zitronenabrieb ist auch drin.
8: Leichte Säure, ja.
1: Wo tut man Zitrone mal rein?
8: Ins Netz.
1: Was?
8: Sie kommt aus dem Netz. Nein,
1: wo man die reintut, die Zitrone.
8: Limonade.
1: Limonade oder ein Warmgetränk?
8: Tee.
1: Richtig.
8: Da ist Tee drin.
1: Tee ist da drin.
8: Dann ist es deswegen auch so saftig. Das ist sehr angenehm. Toll.
1: Ich wünsche dir guten Appetit. Schön, dass du bei uns warst. Wir gucken uns mal die Fotos an, meine Damen und Herren. Solange der Tim den Mund noch voll hat, haben wir schöne Bilder bekommen. Zum Beispiel von Hans Juncker aus Kölbe-Bürgeln. Er schreibt, der Song Fields of Gold von Sting fiel mir ein, als ich an diesem reifen Gerstenfeld vor Anzefahr mit meinem Rad vorbeifuhr. Oh ja.
8: Das sieht schon so richtig schön nach Hochsommer aus, ne? Da merkt man jetzt schon, okay, wir sind im Jahr schon ein bisschen fortgeschritten. Es ist nicht mehr nur grün, sondern es wird dann jetzt schon so golden.
1: When we walk through fields of gold.
8: You remember me.
1: Ja. Martin Edelmann aus Nidda war im Tierpark Weilburg. Das ist immer ein

0: Habe ich gelesen, es gibt ein ganz seltsames psychologisches Phänomen. Es gibt Menschen, die gerade jetzt eben nicht rausgehen, weil sie von einer sogenannten Sunshine Guilt gequält werden, ja. Also einer Sonnenscheinschuld. was hat es damit auf sich?
1: Nee, sie gehen nicht deswegen nicht raus, sondern diese Sunshine Guilt kommt, wenn man nicht rausgeht, weil man denkt, jetzt ist es doch gerade so schön, die Hitzewelle ist vorbei, es ist 6 Monate zu kalt in Deutschland, jetzt ist eigentlich gerade die optimale Temperatur und das optimale Wetter, um rauszugehen, und man hat aber vielleicht keinen Bock. So, und dann kommt dieses Sunshine-Guilt-Phänomen, dass man sich unter Druck gesetzt fühlt, dass man bei diesen optimalen Bedingungen eigentlich rausgehen sollte, aber vielleicht gerade nicht möchte. Ja? Und das passiert nicht bei 40 Grad, weil bei 40 Grad sagen wir alle, bleibt drin, verbarrikadiert euch. Da gibt es keine Sunshine Guild, weil da wird ja offiziell gesagt, ruh dich aus, mach schön langsam. Aber jetzt hat man ja so das Gefühl, jetzt müsste ich eigentlich wieder Gas geben, jetzt ist die Hitze vorbei. Und wenn ich aber doch einfach keine Lust habe,
0: dann soll man halt drin bleiben.
1: Dann fühlt man sich so. Ja, ich finde auch. Also,
0: dann ist die Schlange beim Eisverkäufer nicht so lang.
1: Also alles völlig in Ordnung. Jeder soll machen, was er möchte, klar. Also finde ich auch.
0: Wie viel Sonne haben wir die nächsten 48 Stunden?
1: Ja, mal mehr, mal weniger. Im Norden ist es ein bisschen weniger. Da sind auch jetzt schon dichtere Wolken unterwegs. Kann auch vielleicht den ein oder anderen Schauer geben. Und die nächsten 2 Tage ist die Aufteilung so ein ganz klein bisschen ähnlich. Der Süden ist, was die Sonne angeht, etwas im Vorteil. Im Norden ein paar Wolken mehr, aber große Regenmengen kommen da erstmal nicht zusammen. Sonntag, Montag dann vielleicht wieder ein ganz klein bisschen Regen. Aber momentan einfach ziemlich angenehmer Hochsommer. Und wenn mal so ein paar dekorative Wolken am Himmel vorbeiziehen, stört das ja auch nicht. Ein bisschen Schatten geht schon. Also sieht alles wirklich gut aus.
0: Auch bei Alle Wetter um 19.15 Uhr, wo ihr was macht?
1: Habe ich wieder aufgeschrieben hier. Weißt ja, ich schreibe mir das immer in die Hand rein. Da haben wir uns gefragt, was haben eigentlich diese Temperaturen jetzt mit der Luftqualität bei uns gemacht? Es gab ja Ozonwarnungen auch zum Teil. Und ist das jetzt alles wieder weg? Können wir jetzt wieder beruhigt, frei durchatmen? Oder ist da noch irgendwas, was schlecht für uns wäre? Das klären wir heute Abend.
0: Um 19.15 Uhr bei Alle Wetter, Tim Frühling, 19.30 Uhr in der Hessenschau. Danke für deinen Besuch und iss dein Kuchen ruhig in Ruhe auf. So, die Brüder Grimm-Festspiele in Hanau gibt es schon seit 1985 jedes Jahr und so natürlich auch in diesem Jahr. Und jetzt sage ich einfach mal, es war einmal... Ein Hessenentdecker mit furchtbar großen Ohren und riesigen Augen und einem riesengroßen Maul. Und der sieht nicht unbedingt aus wie der böse Wolf, sondern das ist Hessenentdecker Jens Pflüger. Du bist live für uns vor Ort. Da im Hintergrund passiert schon was. Irgendein Märchen wird da schon offensichtlich aufgeführt. Was denn?
2: Absolut richtig. Tischlein deck dich. Unser Lieblingsstück, denn wir haben ja immer gerne was auf dem Tisch. Die Vorstellung läuft jetzt gerade schon, deswegen darf ich gar nicht so laut sein. Nicht, dass ich die Schauspielerinnen und Schauspieler, aber auch das Publikum störe. Also hier geht es schon mal richtig ab, auch bei diesen Temperaturen, muss ich sagen. Und ja, was diese Festspiele so besonders machen, das sagt uns der Intendant, der Herr Engel. Der ist nämlich auch heute hier und nimmt uns mal so ein bisschen mit. Seit über 40 Jahren gibt es die Brüder Grimm-Festspiele. Jetzt hier sehen wir das große Einhorn, das ist euer Markenzeichen, ist überall drauf auf dem Logo. Was bedeutet denn dieses, ja, dieses Theater für Hanau, aber auch für Hessen?
3: Also ich glaube, dass wir sind ja eins von den größten Festspielen hier in Hessen und wir bieten ein ganz buntes Programm an. Und wir haben festgestellt, im letzten Jahr hatten wir totalen Besucherrekord, über 90.000. Und das haben wir in diesem Jahr noch getoppt. Wir liegen noch drüber und wir gucken, ob das Wetter hält und ob die Zuschauer zu uns strömen. Jedenfalls, glaube ich, sind wir eins dieser Bestandteile der Kultur in Hessen.
2: Es ist ja so, dass das vor, also 1985 das erste Mal aufgeführt wurde, Stücke von den Brüdern. Grimm, und da war es geplant eigentlich nur ein Jahr. Jetzt macht ihr das schon so lange. Wie kam es, dass ihr gesagt habt, es lief so gut, wir machen weiter?
3: Naja, ich glaube, das Gute ist, dass diese Stücke so archaisch sind. Also die Märchen sind ja sehr archaisch und wir geben in Auftrag und sagen zu Autoren und Komponisten, macht was draus. Und die können natürlich ihre Schwerpunkte setzen. Und so kommt was, dass wir jetzt hier ein sehr politisches Stück zum Beispiel haben, geht um Populismus. Wir machen ja Theater für alle, also für Erwachsene und für Kinder. Jetzt läuft eine Vorstellung, wo eher Kinder drin sind, heute Abend eher Erwachsene.
2: Aber das ist ja die Schwierigkeit hinzukriegen, solche Stücke für Erwachsene und Kinder zu machen, die dann alle begeistert. Ich sage erstmal vielen, vielen Dank, damit Sie jetzt auch mal sehen können, wie das denn auf der Bühne aussieht. Wir haben vorhin schon mal ein bisschen reingelunzt und es sind 14 Schauspielerinnen und Schauspieler, die auf der Bühne stehen, die dieses Stück zum Leben bringen. Und wie man so ein Stück inszeniert, beziehungsweise wie die Dramaturgie funktioniert, das sagt uns jetzt der Dramaturg höchstpersönlich.

0: Ich, Jerome Koppens, ich freue mich sehr, dass du die Zeit gefunden hast, denn die Vorstellung läuft ja gerade. Wie kriegst du das denn hin mit dem Team, mit den Regisseuren und den Choreografen, dass ihr Stücke schreibt für Kinder, aber auch für Erwachsene?
1: Ja, das ist uns unheimlich wichtig. Es fängt eigentlich beim Autoren an. Wir engagieren jedes Jahr sehr renommierte Autoren, um die Stücke neu zu interpretieren. Bei Märchen denkt man erstmal, ach, Kinder. Aber für uns ist es unheimlich wichtig, um bei jedem Märchen eine neue Ebene auch zu erzählen, die dann auch für Erwachsene ansprechend ist, die aktuelle Fragen stellt und wo auch Erwachsene gerne zuschauen.
0: Was macht dir ganz besonders viel Spaß? Ihr habt jedes Jahr neue Stücke, die ihr macht. Auf was freust du dich immer am meisten, wenn die Saison losgeht?
1: Worauf ich mich am meisten freue, ist, wie die Leute reagieren auf die Kombination zwischen den märchenhaften Elementen, die wir immer natürlich da drin haben, und dann die neue Ebene. Beim Tischlein deck dich ist es zum Beispiel, das Tischlein ist natürlich dabei, der Knüppel aus dem Sack auch, auch der Goldesel. Aber wir erzählen auch eine Geschichte über einen Bürgermeisterkampf, einen Bürgermeister, der sich bedient an Fake News, an Lügen und so weiter, um Menschen zu manipulieren. Und das kennen wir natürlich alle. Und diese Kombination jedes Jahr hinkriegen, ist wunderbar. Aber es ist auch sehr spannend, um zu hören, wie das Publikum darauf reagiert, sowohl jung als alt.
0: Und das Ganze läuft ja noch eine ganz schöne Weile. Also wenn Sie Lust haben, einfach mal hierher kommen. Wir gucken uns heute auch noch ein bisschen um, denn wir haben heute, ich würde sagen, den Star überhaupt vom Hessischen Rundfunk dabei, den Onkel Otto. Der möchte nämlich auch einen großen Star werden. Die Bretter, die die Welt bedeuten, er hat es probiert. Wie es hingekriegt hat, das gucken wir uns mal an. 18.45 Uhr bei die Ratgeber. Ich drücke ihm immer noch die Daumen.
2: Ja, und wenn er nicht gestorben ist, dann wird sich Jens Pflüger bei den Ratgebern um 18.45 Uhr dann tatsächlich nochmal melden. Vielen Dank, Jens. Wir kommen zu unserem Hallo Hessen Gewinnspiel. Hier ist die märchenhafte gelbe Hallo Hessentasse, und in der Leitung ist Herr Böhm. Guten Tag, Herr Böhm.
3: Hallo, Herr Kölke.
2: Grüß Sie, wie geht's?
3: Am liebsten gut.
2: Am liebsten gut. Das haben Sie mir, glaube ich, so schon mal gesagt. Kann das sein?
3: Nee.
2: Aber kommen Sie nicht aus Offenbach?
3: Ich komme aus Offenbach, aus Rumpenheim, ja.
2: Ja. Haben wir noch nie miteinander telefoniert?
3: Nö.
2: Echt, kam mir so vor, weil die Stimme mir bekannt vorkam, der Spruch kam mir bekannt vor und die Kombination mit Offenbach, hat man mir ja vorher geflüstert, kam mir auch bekannt vor. Gut, dann habe ich mich wohl vertan.
3: Ich bin unschuldig.
2: Nein, Sie sind völlig schuldfrei. Absolut. Fein. Ja, Offenbach, schönste Stadt in Hessen, wie ich immer sage.
3: Richtig. Ja. Manch einer sagt auch Ostfrankfurt dazu, aber
2: oder das würde ich nicht sagen. Nein, ich wohne in West-Offenbach.
3: Sehr schön.
2: So ungefähr. Alles klar, hier ist die gelbe Taste und da kommt die Frage. Was bedeutet Du Orschel in Südhessen? Du A, Taugenichts, B, Idiot, C, blöde Kuh oder D, Betrüger?
3: C.
2: Die blöde Kuh. Jo, das ist richtig. Herzlichen Glückwunsch.
3: Ja, wunderbar.
2: Herr Böhm, Tasse geht nach Offenbach.
3: Sehr
2: vorne,
3: schön.
2: Vorne O und hinten Ach, die Tasse geht nach Offenbach.
3: Sie dichten immer dichter.
2: Ich dichte immer dichter. Sie setzen jedes Mal nur einen drauf. Dankeschön fürs Mitmachen. Bis zum nächsten Mal, Herrn.
3: Bis dann. Tschüss. Ciao. Schönen Tag noch.
2: Danke, gleichfalls. Ja, und wir genießen diesen schönen Tag mit Gärtnerarbeiten. Wir wollen gleich Martin Löwer hier begrüßen, der uns zeigt, wie man im Garten ganz tolle Kräuter setzt, wie zum Beispiel Borretsch, habe ich gelesen. Oder was war dabei? Sauerampfer. Und viele andere Sachen mehr. Vorher machen wir aber einen Ausflug nach Nordhessen. Da gibt es auch Kräuter, Wildkräuter, die da wachsen. Und die kann man auf einer Wandertour erleben. Bitte schön.
4: Der Garten von Thomas Otterpohl in Hofgeismar. Ein Refugium für Menschen und für Insekten. Es blüht nicht nur reichlich, er hat ebenso jede Menge Kräuter angepflanzt. Auch ziemlich seltene.
5: Ja, eine sehr alte Kulturpflanze, die leider in Vergessenheit geraten ist oder abgelöst wurde durch den Spinat. Das ist der gute Heinrich. Der wuchs früher eigentlich an vielen Orten, überall, wo man Kopfsteinpflasterstraßen hatten und wo der eine Fuge oder eine Ritze hatte, mit der Erde hatte, Nahrung und Wasser.
4: Kräuter sind sein Steckenpferd. Und auf seinen Touren in Hofgeismar entlang ganz normaler Wege zeigt er seinen Gästen immer wieder, dass man mühelos etwas findet, das gut schmeckt.
5: Wir stehen jetzt hier in einer größeren Fläche voll Kohldistel. Und die Kohldistel, ja, die wurde vor 80 bis 100 Jahren immer noch recht reichlich verwendet. Sie hat einen Geschmack nach Kohl und man kann sie durchaus als Gemüse verwenden, das heißt schmoren in einer Bratpfanne oder auch köcheln im Topf.
4: Keine 50 Meter weiter, der nächste Fund, für den Kochtopf oder was Süßes.
5: Wir haben jetzt hier als nächstes den Gundermann oder auch die Soldatenpetersilie, so nannte man das Kraut gerne. Im Frühjahr, so im April, Mai, schmeckt sie eigentlich am besten. Da kann man sie über die Salate mit klein hacken. Oder eine andere gute Idee ist, diese Blättchen, wenn sie dann groß genug sind, in flüssige Schokolade zu tauchen, das zu Hause auf ein kleines Kräuterkrepp packen, zum Trocknen im Kühlschrank.
4: Während die Landwirte das trockene Wetter für die Weizenernte nutzen, kann er optimal auf Kräutersuche gehen. Denn selbst wenn andere Pflanzen schon mit Wassermangel kämpfen, findet er immer noch viel.
5: Ja, wir sind hier glücklicherweise in einer Gegend, wo es nicht so trocken ist. Auch wir hatten natürlich heiße und trockene Tage. Aber wir haben hier noch 25% der Gebiete, die hier nass und als feucht gelten. Und insofern ist das auch für die Kräuter gar nicht so das Riesenproblem, denn Kräuter kommen durchaus mit Trockenheit sehr gut zurecht.
4: Thomas Otterpohl eilt am Ortsrand von Hofgeismar schon wieder weiter zu den Brennnesseln für Tee. Das Kräuterglück ist eben immer da, man muss es nur pflücken.
2: Und von den wilden Kräutern geht es jetzt zu den zahmen Kräutern, die man im Garten pflanzen kann. Herzlich willkommen nochmal, Martin Löwer.
6: Hallo.
2: Aus Seligenstadt, von der Gärtnerei Löwer, die sich auf Kräuter spezialisiert hat. Du hast gesagt, über 700 habt ihr da tatsächlich im Angebot.
6: 750.
2: 750, kannst du die alle auseinanderhalten?
6: Ich sag mal so, die wichtigsten 650, ja. Bei 100 muss ich dann auch immer mal aufs Schild gucken.
2: Krass, Wahnsinn. Sollten Sie Fragen haben zum Thema Gärtnern mit Kräutern oder irgendwelche anderen floralen Probleme haben, die Sie nicht bisher gelöst bekommen haben, dürfen Sie gerne anrufen. 0800 627 27 26 oder eine kurze Mail an hallohessen@hrde und Martin Löwer wird Ihre Fragen dann beantworten. So, das simuliert jetzt ein Gartenbeet, unser Hochbeet hier. Und du hast die ersten Sachen schon gesetzt.
6: Wir haben jetzt so ein bisschen die Aufgabe, ein bisschen essbare Blüten zusammenzustellen. Und ich finde ja mal, das Auge isst mit. Und gerade auf einem Salat ein bisschen paar frische Blütenblätter mit drauf, ist nicht nur fürs Aroma gut, sondern halt vor allem fürs Auge auch. Und dann habe ich jetzt mal schon die zwei, ja, beliebtesten eigentlich hergenommen, das ist die Kapuzinergresse, die es ja in ganz vielen Farben gibt, von gelb über orange, rot, weiße, rosafarbene gibt es da, die so ein bisschen ein Gressearoma mitbringen, wo man auch sehr gut die Blätter essen kann, das wissen die wenigsten, auch die Blätter kann man gut an Salat machen, aber halt vor allem die Blüte, die sehr beliebt ist. Mhm. Und die zweite ist die Ringelblume, die Calendula, kennt man eigentlich eher von der Salbe für der schönen Hautsalbe, die eine reine Haut macht. Aber auch da kann man die Blüten sehr schön nehmen. Man rupft die dann sieht das Ganze so aus. Also feine Blütenblätter, die man dann wirklich sehr schön streuen kann.
2: Mhm. Fein.
6: Das sind jetzt mal so Dinge, beides einjährig. Wobei die Ringelblume, wenn man die letzten Blüten stehen lässt, sich selbst aussehen und im nächsten Jahr wieder kommen. Eine Pflanze, die jedes Jahr wieder kommt und wo man auch die Blüten sehr gut essen kann, ist der Berglauch. Oder auch Schnittlauch könnte man genauso gut nehmen, die ganzen Laucharten. Auch da sind die Blüten durchaus essbar und sehr lecker. Und ja, der Lauch blüht halt nur einmal im Jahr, aber dafür ist die Pflanze winterfest. Bei den anderen Pflanzen, die ich jetzt eingesetzt habe, die blühen ja eigentlich ständig durch.
2: Millennium. Blütenlauch Millennium.
6: Genau, Das ist die Sorte Millennium, ist ein Allium senescens, also ein Berglauch. Und die Sorte heißt Millennium, die macht eine etwas größere Blüte, was natürlich da auch.
2: Ich höre gerade, wir haben schon eine erste Anrufe. Mhm. Den Namen habe ich leider nicht mitbekommen. Frau Sattler, guten Tag, Frau Sattler.
7: Hallo.
2: Hallo, wie ist denn Ihre Frage, Frau Sattler?
7: Ja, also ich habe mit Petersilie seit 2 Jahren Probleme. Zum einen kriegt sie so kleine weiße Flecken und zum anderen werden die Blätter gelb. Und ich kaufe jedes Jahr mindestens 2-3 Mal neue Petersilienstückchen und setze die ein. Also ich habe es schon mit extra Kräuterdünger probiert und ich habe neue Erde rein, die ich beim Gärtner geholt habe. Also ich weiß nicht, was ich falsch mache.
6: Sie halten die Petersilie im Topf oder wird die im Garten ausgepflanzt?
7: Die ist in so einem Topf, der ist so ungefähr 20-25 Zentimeter.
6: Mhm. An sich?
7: Also so ein Kübel ist das so,
6: Ja, was die Petersilie immer mal kriegt, wenn sie etwas zu dunkel steht und vielleicht auch ein bisschen zu feucht hat, ist Mehltau. Und zwar in dem Fall der echte Mehltau, der an der Blattunterseite ist. Das heißt also, oben gibt es dann wie so eine weiße Verfärbung auch und die Pflanze wird dann gelb, das Blatt. Das wäre die eine Möglichkeit. Das kommt eher durch die Feuchtigkeit und halt, wenn man eine sehr hohe Luftfeuchte hat. Sollte jetzt eigentlich so die letzten 2-3 Wochen nicht das Problem gewesen sein, weil da hatten wir eher das umgekehrte Problem, dass die Luftfeuchte einfach eher zu niedrig war für die Pflanzen. Eine andere Möglichkeit, oder was sehr häufig ein Problem ist, wenn sie eben ausgepflanzt sind, dass man dann einen Phytiumpilz im Boden hat. Das ist ein Pilz, der in die Wurzel, also am Wurzelhals in die Pflanze eindringt, in die Leitungsbahn und diese verstopft. Also er wächst lässt sein Myzel in diese Leitungsbahn reinwachsen und somit verstopft die Leitungsbahn. Die Pflanze bekommt kein Wasser mehr nach oben und dadurch welkt sie und wird gelb. Das ist eigentlich das häufigere Problem. Das Mehltauproblem ist eigentlich immer nur ein punktuelles Problem.
2: Wie wird man diesen Pilz los? Diesen
6: Phytophthora-Pilz, den kriegt man gar nicht los. Der ist eigentlich latent da, weil der ist frostfest. Und wenn man den mal im Garten hat, dann ist der immer da. Also das ist so das häufigste Problem, was wir hören bei Dill und bei Petersilie. Die sind da beide sehr anfällig drauf. Da empfehle ich dann eben immer, die Kräuter in einem Balkonkasten oder in einem Topf zu pflanzen, was ja die Zuschauerin offensichtlich macht.
7: Ja, von daher, müsste ich die Erde mal komplett nochmal austauschen?
6: Ja, man sollte generell dann schon auf frische Erde nehmen. Also wenn
7: ja, habe ich
6: so,
7: ja. Ich habe mir einen Sack beim Gärtner geholt. Ja.
6: Also generell lieber etwas trockener halten, das ist immer so das eine. Okay. Pilze wachsen immer dann, wenn es warm und feucht ist. Das ist das eine Problem.
2: Und in die Sonne stellen.
6: Und halt hell stellen, das ist wichtig.
7: Also hell steht die Petersilie definitiv. Sie steht an der Terrasse vorne am Rand. Und ich habe mit anderen Kräutern auch überhaupt kein Problem, nur mit der Petersilie.
2: Frau Sattler, wir sind gerade selbst ein bisschen überfragt.
7: Okay.
6: Aber was man generell sagen kann, die glatte Petersilie ist deutlich robuster als die gegrauste Petersilie.
7: Ich habe glatte Petersilie. Herr Löwe, ich komme gleich im Geschäft vorbei.
2: Frau Sattler, um das hier abzukürzen, folgender Vorschlag. Ja. Sie machen ein Foto von Ihrer Petersilie und mailen das an hallohessen@hr.de. Okay?
7: Ich weiß nicht, ob ich das hinkriege.
2: Hallohessen@hr.de und der Herr Löwe guckt sich's an.
6: Und wenn Sie schon ein Foto machen, gerne auch von der Wurzel.
7: Herr Löwe, wenn ich es nicht hinkriege, komme ich zu Ihnen. Ich wohne im Rottgau.
6: Noch viel besser, bei der natürlich, klar.
7: Ist nicht so weit weg von Ihnen.
2: Frau Sattler, wir müssen mal weitermachen.
7: Alles klar.
2: Danke.
7: Okay, danke.
2: Tschüss. So, weiter geht's.
6: Ja.
2: Wir haben hier noch ein bisschen was zum Pflanzen.
6: Was viele nicht wissen, die Begonie, die Eisbegonie, man sieht sie ja hier und da auf dem Friedhof sitzen, aber man kann sich die auch kaufen für zu Hause im Balkonkasten.
2: Und die kann man auch essen.
6: Probier mal.
2: Die Blüte oder das Blatt?
6: Die Blüte. Die Blüte und die Knospe. Jetzt ziehe ich doch mal den Handschuh gerade aus, weil...
2: Die ist sauer.
6: Ist richtig sauer wie Sauerampfer.
2: Oh, ist die sauer.
6: Toll, oder? Und die Blüte oder die Knospe hat ja so, ja, im Entferntesten so ein bisschen, sieht die ja aus wie, wie ein Herz. Also für Verliebte auch eine sehr schöne Deko, wenn man so Hochzeitstag hat oder so.
2: Da könnte ich mich hier durchputtern.
6: Toll, oder? Dann lasse ich die gerade mal hier an der Seite stehen. Ich pflanze die ein, dann kannst du, weil wir haben ja noch ein bisschen was zu tun. Mhm. Kugelamarant. Auch eine einjährige Pflanze, die den ganzen Sommer durchblüht. Man kann die Blüten auch fein abzuzuseln, dass die nicht so kratzen im Hals. Und sehr schön ist, auch da kann man einen tollen Tee draus machen, der gegen Stress hilft.
2: Ach was?
6: Für Stressabbau.
2: Brauche ich nicht.
6: Okay.
2: Ich habe keinen Stress.
6: Ich nehme das ab und zu.
2: Was ich habe, sind jede Menge Blüten, die wir hier mal vorbereitet haben.
6: Jawohl.
2: Um einfach mal zu zeigen, wie schön das nachher aussieht, wenn man damit so einen Salat garniert. Ja, ich mache mal hier... Zack, zack, zack, zack, zack. Ein bisschen was drauf. Und dann haben wir auch ein kleines, aber feines Dressing vorbereitet. Hier sind diese Amaranth-Kügelchen. Hier ist das noch. Zack, boom. Und das kommt auch noch rein, der Rest. Dann das Ganze mit ein bisschen. So, das nennt man Kochen, meine Damen und Herren.
6: Beim nächsten Mal würde ich es umgekehrt machen. Aber...
2: Hier für dich, rühr doch mal um.
6: Dankeschön. So.
2: Cool, also so sieht ein Salat doch toll
6: aus. Vorher war es ein banaler Salat.
2: Ne? Ja, und jetzt sieht der richtig nach was aus.
6: Mal gucken, ob es auch schmeckt.
2: Der beste Kräuter- und Blütensalat, den ich je gegessen habe. Selbst gemacht.
6: Super.
2: Super. Martin, vielen Dank, dass du uns das gezeigt hast. Diese Amaranth-Kügelchen sind auch gut.
6: Hm. So im Ganzen vielleicht ein bisschen kratzig, aber haben ein schönes Nussaroma.
2: Also, halten wir fest, beste Zeit, um jetzt ein paar Kräuter im Garten zu setzen. Dann denken, die brauchen nicht zu viel Wasser. Ein bisschen sparsam sein beim Gießen, aber Sonne vertragen sie alle gut. Und ja, dann viel Spaß beim Ernten und Pflücken. Danke für deinen Besuch. Wir sehen uns gleich bei Kaffee und Kuchen. Kommen jetzt aber erstmal zu unserer Hallo Hessen Wochenserie vom Kollegen Matthias Münch, der die ganze Woche über schon Mikroabenteuer erlebt. Also so kleine Ausflüge, die man zum Beispiel in der Mittagspause mal machen kann. Und heute eine ganz verrückte Sache. Erzählt einfach mal Bänke. Ich bin gespannt.
8: Mein Mikroabenteuer heute heißt Erkundung mit Thema. Ich bewege mich eigentlich in einem Stadtteil, den ich kenne, aber ich suche Sachen, auf die ich noch nie geachtet habe. Wir hatten überlegt, da könnten wir was ganz Tolles machen. Wir suchen das Bütchen mit dem besten Bier. Entschieden haben wir uns aber dann dafür, ich suche jetzt einfach mal Bänke. Weil ich nämlich nie im öffentlichen Raum auf Bänken Platz nehme.
9: Mini-Abenteuer für zwischendurch. Erkunden mit Thema.
8: Und deshalb ist allein das ja schon für mich ein Abenteuer.
9: Bei Mini-Abenteuern sollen die Ziele ja auch gar nicht so hoch gesteckt werden.
8: Ich überlege gerade, ob die Idee mit dem Bier am Bütchen testen nicht vielleicht doch die bessere ist. Nee, wir bleiben bei den Bänken. Das ist normalerweise mein Tempo hier, weil ich hier nämlich immer lang jogge in den Günthersburgpark und dann weiter in den Hutpark und achte natürlich nicht auf Bänke. Und wenn mich jetzt jemand gefragt hätte, was tippst du, wie viele Bänke gibt es hier auf dieser Anlage, da hätte ich gesagt, vielleicht 2, 4. Okay, da vorne sind 2, hier sind 2, hier sind 2, da hinten sind noch 2 am Rosenbeet. Man achtet nicht drauf, man hat keine Ahnung, an was man so vorbeiläuft.
9: Aber jetzt ist die Zeit gekommen und es bleibt abzuwarten, wie viele Bänke du noch finden wirst.
8: Es muss auch Menschen geben, die es lieben, vom Verkehr umtost in einem Lärm aus 1000 Motoren zu sitzen. Das wäre dann wohl die Bank für diese Menschen. Für mich nicht so.
9: Dann schnell weiter.
8: Zählt es auch als Bank?
9: Wieso nicht? Sie sehen nicht immer alle gleich aus, wie auch die Menschen.
8: Hustenbonbons, selbstgedrehte Paprikachips. Kippen. Nee, mag ich mich jetzt nicht hinsetzen. Können wir die hier versuchen. Sitzt du öfter auf Bänken rum?
10: Ja, ganz gerne. Ich finde es irgendwie entspannt, in der Sonne zu sitzen vor allem.
8: Was sind das so für Gelegenheiten, wo du dir mal eine Bank suchst?
10: Oh, entweder so wie jetzt, einfach Samstag entspannt hier bei mir um die Ecke quasi zu sein. Oder mal in der Mittagspause mal auf eine Bank setzen und mal so ein bisschen abschalten.
8: Dann relax noch schön. Frankfurt, ne, ist ja eh die Stadt der Banken.
10: Ja. Genau, schön. Luisenplatz bei mir um die Ecke, das passt perfekt.
8: Schönen Samstag, danke dir.
10: Danke, dir auch, danke.
11: 8. Mai. Menschen, Atmosphäre.
8: Und dafür braucht man eine sichere Bank.
11: Und das ist eine schöne. Also das ist, die Bänke sind einfach so eine Bereicherung, ja, für jeden. Nicht nur ausruhen. Man kann sich natürlich gleich mit jemandem einfach unterhalten. Ja, das tut einfach gut.
8: Danke, dass Sie die Bank mit mir geteilt haben. Und einen schönen Tag.
11: Danke, das wünsche ich Ihnen auch.
9: Bänke sind für Menschen da. Sie gehören also unweigerlich zusammen, Bank und Mensch. Hätte schon vorher klar sein können.
8: Darf ich mich kurz zu Ihnen setzen?
12: Ja.
8: Ja? Seid ihr oft hier?
12: Ja, wir wohnen beide hier um die Ecke. Regelmäßig hier. Ja.
8: Ist besser als auf der Couch.
12: Auch viel besser, bei dem Sonnenschein.
13: Ja, wir hatten ja heute ein lecker Frühstück und die Sonne scheint fürs Wochenende. Bietet sich gut an.
14: Du bist ja dann auch nicht verpflichtet. Ne? Im Café musst du dir irgendwie noch einen Trink holen. So kannst du sitzen und einfach genießen.
8: Dann vielen Dank. Tschüss, schön.
9: Jede Bank hat ihre eigenen Eigenschaften und Qualitäten. Ob auf einer Verkehrsinsel oder im Garten des Friedens, das ist Geschmackssache.
8: In diesem Park möchte man natürlich am liebsten gar nichts sagen, aber ich sag mal nur so viel, so ein Wasserfall im Hintergrund und so eine massive Steinbank davor, das ist schon sehr angenehm.
9: Aber leider hält nicht jeder Bankmoment ewig. Es geht weiter zu einer nun ganz anderen Bank.
8: Ich dachte, hier finden wir vielleicht eine Anklagebank.
9: Bänke, wohin man nur sieht.
8: Frankfurt, Stadt der Banken und der Bänke.
9: Nicht schlecht, Matthias. Du hast ganz schön viele verschiedene Bänke entdeckt und auch den Sinn dahinter erfahren.
8: Das war ein richtig schönes Mikroabenteuer, diese Erkundungswanderung mit dem Thema Bänke, weil ich einfach nie auf Bänke achte. Und plötzlich habe ich heute Bänke gesehen ohne Ende. Die Stadt ist voller Bänke. Und das ist gut so. Wir brauchen die. Das habe ich gemerkt. Und die Leute sitzen da gerne, die kommen da runter, die kommen da zusammen. Sie entspannen oder sie unterhalten sich angeregt oder sie inspirieren sich durch die Leute, die da vorbeilaufen. Aber auf jeden Fall verbringen sie Zeit im Hier und Jetzt und ohne Stress. Und da kann ich nur sagen, mein Fehler, dass ich bisher die Bänke nicht ernst genommen habe.
9: Ja, nicht nur die Bänke, sondern vielleicht auch den Effekt von Mini-Abenteuern. Beide können Entspannung schenken. Und in der nächsten Folge?
8: Ich muss was gegen den Fluglärm tun.
9: Schlägt Matthias sich unter freiem Himmel die Nacht um die Ohren.
2: Aber hoffentlich nicht auf einer Bank. Wir wollen backen. Herzlich willkommen nochmal, Sibylle Langner.
15: Gerne.
2: Von The Pastry Class in Rödermark, Konditormeisterin. Und das soll's werden. Das, also auf den ersten Blick sieht's halt aus wie ein Fußballfeld.
15: Ja. Also als wir die Sendung geplant haben, waren die Deutschen noch drin. Aber man könnte theoretisch auch einen Tennisplatz oder einen Golfplatz draus machen.
2: Oder ein Eishockeyfeld oder ein Polofeld oder irgendwas. Ja. Über Fußball will irgendwie keiner mehr reden, habe ich so ein bisschen das Gefühl.
15: Man kann es auch ganz neutral lassen. Also einfach nur Pistazien obendrauf und ja.
2: Das ist ein Lemon Curd oder auch Tiramisu auf Zitronenbasis.
15: Genau. Und da starten wir am besten gleich mit dem Sirup. Hier ist einmal Zucker, Wasser und dazu kommt natürlich dann noch ein bisschen Minze für einen ganz feinen, frischen Geschmack. Und dann noch ein bisschen Zitronensaft. Und es muss dann, ich sag mal, einmal kurz aufkochen und dann wird es, also zieht es so 15 Minuten. Und dann kommt noch ein bisschen Zitronenabrieb dazu, nochmal für die extra Note. Und dann kann das einfach so, ich sag mal, so langsam vor sich hin köcheln.
2: Wenn Sie es nachbacken wollen, meine Damen und Herren, Rezept wie immer, so auch jetzt bei uns im Internet hr-fernsehen.de/hallohessen oder QR-Code unten links einblenden, einscannen und losbacken. Geht ganz einfach.
15: Und dann als nächstes kommt der Lemon Curd. Den stellt man natürlich, kann man auch ruhig einen Tag vorher herstellen, weil er muss richtig gut abkühlen. Weil wenn ich den jetzt den heißen Curd auf die Creme dressieren würde, würde mir die Creme natürlich schmelzen. Aber wir bereiten das trotzdem jetzt einmal zur Ansicht vor. Also wir verrühren hier Zitronensaft mit Stärke. Dann kommt noch ein Ei dazu. Das ist dann nochmal für die Cremigkeit und so, dass sich alles gut verbindet. Und dann kommt das hier in den kochenden Zitronensaft mit Zucker.
2: Das gerinnt doch dann sofort das Ei, oder?
15: Nein, das wird jetzt einmal gut aufkochen und sieht dann ähnlich wie ein Pudding. Ne?
2: Okay, ich hatte Angst, dass jetzt ein Rührei draus wird. Süßes Rührei.
15: Nein, das wird eine sehr feine Zitronencreme und es muss dann einmal gut

0: So, ich drehe es mal ein bisschen höher, damit es auch kocht. Man sieht jetzt auch, es wird immer ein bisschen dicker. Und wenn der Schaum verschwunden ist, weiß man dann eigentlich auch schon, okay, die Creme bindet. Und dann ist der Curd dann auch fertig. So, ein bisschen weiter rühren. Es wird jetzt auch immer dicker natürlich durch die Stärke. Die bindet dann. So, das wäre dann der
1: Curd. So, jetzt sieht man genau, ganz deutlich. Ne? Ja.
0: Jetzt verschwinden so ein bisschen der Schaum oben. Und dann ist die Creme soweit fertig. Die wird dann einfach beiseite gestellt und zum Auskühlen. So, dann haben wir natürlich noch eine Sahne-Mascarpone-Creme. Da habe ich hier Mascarpone, die habe ich mal kurz glatt gerührt.
1: Was genau ist Mascarpone?
0: Mascarpone ist einfach, ich sag mal, wie ein fettiger Frischkäse, würde ich sagen. Und dazu kommt noch ein bisschen Zitronensaft, weil die Zitrone kommt ja eigentlich vom Curd. Und dann mache ich hier noch ein bisschen Sahne dazu. Und dann wird es einmal kurz aufgeschlagen. Das geht ziemlich schnell. Und gerade wenn es im Sommer sehr heiß ist, kann man auch die Schüssel vorher in den Kühlschrank stellen. Dann ist sie schön kalt, weil Sahne mag absolut keine Wärme. Mhm. Und dann ist es eigentlich ein ziemlich guter Tipp, wenn man dann die Schüssel oder das Rührwerk und den Besen dann nochmal in den Kühlschrank stellt. Das muss jetzt einmal kurz, ich sag mal, steif aufgeschlagen werden. Das geht ziemlich schnell. Das kann man dann auch ruhig auf höchster Stufe machen. Währenddessen die Creme schlägt, können dann schon mal die Löffelbiskuits getränkt werden. Das heißt, einmal kurz hier den Sirup und dann hier in die Form einlegen.
1: Also schnell genug, bevor es komplett voll ist.
0: Genau, also das zieht ja immer noch ein bisschen nach.
1: Und das wird in Zitronensaft getränkt, oder wie?
0: Genau, das ist jetzt hier dieser Sirup, der jetzt aufsteht, aber der ist schon abgekühlt. Weil wenn es jetzt zu heiß wäre, wäre das jetzt auch nicht gut für die Löffel.
1: Ich habe mir dafür mal Handschuhe angezogen. Einmal hier, zack, zack, zack. Und rein.
0: So. Dann haben wir hier einmal die fertige Creme und die ist locker leicht aufgeschlagen. Man darf sie auf keinen Fall zu lange schlagen, weil sonst hat man am Ende eine sehr feste Creme. Wir wollen es ja locker leicht haben, also schön cremig. So. Hier wäre die Creme. Ich gehe dann immer noch mit so einem Spatel noch einmal durch, damit ich auch wirklich alles erwische, falls sich der Zucker ein bisschen abgesetzt hat. Und es ist dann eine schöne, leichte, lockere Creme. So.
1: Es tut mir leid, ich bin noch nicht so weit.
0: Alles gut.
1: Jetzt bin ich im Stress. was hätte ich da nehmen sollen vorhin? Ich glaube, diese rote Blüte war gut gegen Stress. Vogelamaranth war das. Der war gut gegen Stress. So, ich glaube, 4 brauche ich noch.
0: Mhm. Ja.
1: So, einen mache ich so quer dann.
0: Und das Schöne ist halt bei dem Tiramisu, man muss jetzt nicht den Ofen anschmeißen, wenn es gerade heiß ist. Ne? Dann ist es eigentlich eine ziemlich schnelle Nummer, so ein Tiramisu. Das ist immer ganz zum Vorteil. So.
1: Abtropfen lassen und zack.
0: So, und jetzt.
1: Alles fertig. Guck mal, perfekt.
0: Ja.
1: Passt.
0: Die Form ist wie gemacht dafür. So, dann kommt der erste Schwung von der Mascarpone-Creme drauf. So.
1: Muss ich eine zweite Lage machen?
0: Ja, da kommt dann noch eine zweite Lage. Also ein bisschen vorarbeiten.
1: Warte ich das vor, weil nicht, dass das hier so ewig dauert.
0: Hier schön glatt gestrichen. So, dass überall die Mascarpone dann auch ist. Und dann kommt der Lemon Curd drauf.
1: Achso, beeil dich, sonst werden die hier zu weich. Die weichen noch auf.
0: Dann einfach hier aufs Blech legen oder aufs Holzbrett. So, und dann wird hier die Mascarpone, der Lemon Curd einfach aufdressiert und dann nochmal mit der Palette schön verteilt. Und wichtig ist also, dass die Schichten schon getrennt sind, weil es ist dann eine schöne fruchtige und zitrusmäßige Überraschung dann drin. So, und dann?
1: Kann ich?
0: Ja, ich helfe gerade mit.
1: Vorsicht, die sind sehr latschern.
0: Okay.
1: Die waren einen Tick zu lange in dem Tee.
0: So. Das ist hier Teamwork. So. Dann hoppala.
1: So, die haben sich so vollgesogen. Jetzt
0: habe ich richtig
1: für
0: schnell.
1: Einen letzten wahrscheinlich zu wenig Tee. Warte mal, das kriegen wir hin. Sirup, ja, Sirup mit Teeblättern.
0: Minzblätter.
1: So. War da nicht auch Tee bei?
0: Nee, Tee.
1: Tee war in der ersten Stunde. Guck, wie komme ich die ganze Zeit auf Tee? So.
0: So. Und dann kommt die letzte Schicht Mascarpone drauf. Das wird dann wieder schön verteilt.
1: Und das Ganze muss dann wahrscheinlich eine Zeit lang abkühlen?
0: Ja, also ich würde mal sagen, also je länger es im Kühlschrank steht, desto besser. Also ich würde mal sagen, schon so 6 Stunden mindestens. Wenn es über Nacht steht, auch gut. Am nächsten Tag schmeckt es noch genauso gut. Dann zieht es alles durch. Und dann hat man am Ende ein schönes, leckeres, frisches und kaltes Tiramisu. Und
1: wenn man möchte, kann man ein Fußballfeld noch draufzaubern, wenn man
0: ja, oder
1: noch nicht genug hat von Fußball. Und schmecken wird es auch ohne das Fußballfeld. Vielen Dank bis hierhin. Ich komme gleich zum Probieren vorbei. Gehe jetzt aber erstmal rüber zu Thomas Müller-Witte. Herzlich willkommen nochmal, Thomas. Schön, dass du bei uns bist. Vom Arbeiter-Samariter-Bund, seines Zeichens Rettungssanitäter.
2: Notfallsanitäter.
1: Notfallsanitäter heißt, um genau zu sein. Und das nicht seit gestern, sondern seit 30 Jahren. Ich habe von dir vorhin in der ersten Sendestunde gehört, dass viele nach 10 Jahren aufgeben und keine Lust mehr haben, weil es einfach zu belastend ist. Warum hast du es geschafft, 30 Jahre dabei zu bleiben?
2: Ich bin ja seit 34 Jahren quasi ehrenamtlich in diesem Feld und bin erst vor 10 Jahren aus meinem alten Beruf in denen jetzt voll hauptamtlich eingestiegen. Das wird eine Rolle gespielt haben. Ich glaube, wichtig ist für die, die das länger machen wollen, dass sie gerne in der Großstadt starten, wo wir wirklich viel zu tun haben und sich späterhin vielleicht eher ein ländlicheres Rettungsdienstumfeld suchen, weil es da doch etwas ruhiger zugeht. In der Großstadt hat man sehr viele Einsätze. Unser stärkst frequentiertester Rettungswagen hier hat 5000 Einsätze im Jahr. Wow. Es gibt in Deutschland Rettungsdienstbereiche, also mehrere kleine Orte und kleine Städte, die nicht auf diese Einsatzzahl kommen. Und da muss man etwas sagen, ich glaube, wenn man das lange machen will, dann ist man gut beraten, wenn man sich irgendwann dann ein bisschen ruhigeres Umfeld sucht.
1: Du hast wahnsinnig viele Einsätze schon miterlebt und dabei sind dann auch immer wieder Einsätze, die ist wie aus dem Film, als hätte sich jemand ausgedacht, letztens im Flugzeug. Was ist da passiert?
2: Das ist schon ein bisschen her und wenn man in diesem Bereich ausgebildet ist, dann ist man vielleicht auch ein bisschen aufmerksamer als andere. Es vergeht kein Skiurlaub, wo ich nicht irgendjemandem, der gestürzt ist, helfen muss oder helfen kann. Tatsächlich war das eine etwas brenzligere Situation im Flugzeug. Ich war von Washington auf dem Weg zurück nach Frankfurt. Und irgendwann kam die Durchsage, ob ein Arzt an Bord wäre. Und dann habe ich den Knopf gedrückt. Dann kam auch ein Flugbegleiter und dem habe ich gesagt, ich bin kein Arzt, aber ich bin im Rettungsdienst tätig, vielleicht könnte ich helfen. Da hat er auch gesagt, wäre sehr dankbar, wenn ich mit ihm komme. Es hat sich auch außer mir niemand gemeldet. Und dann kam ich zu einer etwas älteren Dame, die ganz blass war, die eine sehr niedrige Herzfrequenz hatte, die einen sehr niedrigen Blutdruck hatte. Und also tatsächlich in einer kritischen Situation sich befand. Und ich konnte ihr dann eine Infusion, die Lufthansa, mit der ich geflogen bin, ist gut ausgestattet mit medizinischem Material. Ich konnte ihr dann eine Infusion, also so einen Tropf quasi anlegen, der den Kreislauf stabilisiert hat. Dann kam irgendwann der Flugkapitän und hat gesagt, wir würden bald über Schottland fliegen und da gäbe es auch die Möglichkeit, irgendwie zwischenzulanden, wenn es lebensbedrohlich wäre. Und dann habe ich ihm gesagt, ich glaube, wir kriegen die Frau gut nach Frankfurt. Und das war dann auch so. In Frankfurt hat dann sofort der Rettungswagen am Flugzeug gewartet oder am Flugsteig gewartet und hat die Patientin übernommen. Und ich hoffe, ich habe nie wieder was von ihr gehört, aber ich hoffe, ihr geht's gut.
1: Ist das häufig so, dass man nie wieder was von den Leuten hört, wie man gerettet hat?
2: Ja, also das ist eigentlich die Regel. Es gibt schon Menschen, die sich bedanken. Wir kommen ja oft zu ganz, ganz brenzligen Situationen, die, glaube ich, für die Betroffenen auch sehr, sehr belastend sind. Ich erwarte nicht, dass jemand mir anschließend nochmal schreibt oder sich bedankt, weil der vielleicht auch mit dieser Situation abschließen möchte oder muss. Ne? Also wie ist das für einen Schlaganfallpatienten, der plötzlich gemerkt hat, er konnte Teile seines Körpers nicht mehr bewegen oder nicht sprechen? Ich weiß nicht, ob der wieder zurück in diese Notfallsituation möchte. Und ich erlebe aber, dass ganz viele Menschen in der Situation und wenn wir sie im Krankenhaus dann abliefern, total dankbar sind und froh sind, dass wir da gewesen sind.
1: Jetzt hatten wir so hohe Temperaturen in den letzten Tagen und Wochen. Wie hat sich das auf die Einsätze ausgewirkt?
2: stark erhöht, muss man sagen. Wir haben ja die heißesten Tage letztes Wochenende gehabt in Frankfurt mit über 500 Notfalleinsätzen pro Tag. Das normale Maß liegt so bei 300 bis 350. Dazu kamen Großeinsätze. Wir haben im Stadion ein Konzert von den Toten Hosen betreut, wo wir 360 Hilfeleistungen hatten, mit 150 Einsatzkräften etwa vor Ort waren. Jetzt stehen wieder Konzerte bevor. Im öffentlichen Rettungsdienst war die Hölle los, dass Katastrophenschutzeinheiten unterstützen mussten. Also es war auch für uns eine fordernde und auch körperlich oft belastende Situation.
1: Da hat man vom Konzert nicht viel mitbekommen dann.
2: Also ich war an dem Tag im städtischen Rettungsdienst, aber ich gehe davon aus, dass die Kollegen, die im Stadion waren, nicht viel vom Konzert.
1: Was sind denn so Ihre wichtigsten Tipps an den heißen Tagen, damit es erst gar nicht zu Problemen kommt?
2: Das Wichtigste ist, unwahrscheinlich viel zu trinken und auch über das normale Maß hinaus was zu trinken. Und ich weiß, dass das gerade älteren Leuten oft sehr schwer fällt, zu trinken. Wenn ich so mich selbst reflektiere, also ein Wasser ohne Geschmack geht mir jetzt auch nicht so leicht runter. Ich mache mir dann zum Beispiel einen Tee, lass den kalt werden. Und dann kann man den sehr gut trinken, auch wenn er dann noch mal im Kühlschrank stand. Der braucht keinen Zucker. Ne? Ein Früchtetee, der abgekühlt ist, aus dem Kühlschrank kommt, der schmeckt gut, den trinkt man leicht. Es gibt im Handel unwahrscheinlich viele Mineralwasser inzwischen mit Fruchtextrakten oder Fruchtgeschmäckern, die keinen Zucker, keinen Süßstoff haben, die man leicht und gut und viel trinken kann. Und das würde ich allen empfehlen, sich was zu suchen oder was auszuprobieren, was man leicht in großen Mengen trinken kann.
1: Und Sie sagen, Sie können an der Haut eines Menschen erkennen, ob er genug getrunken hat oder nicht.
2: Ja.
1: Woran sehen Sie das?
2: Man oft, gerade bei älteren Menschen, die sehr, sehr, sehr oft dieses Problem haben, nicht nur, wenn es heiß ist, testen. Und wir können das auch an uns testen, wenn man zum Beispiel hier am Unterarm selbst eine Hautfalte macht. Ja? Ja. Und wenn die sich sofort, wenn man sie loslässt, wieder glatt zieht, dann hat man kein Flüssigkeitsproblem.
1: Wenn das ist bei mir okay, oder?
2: Würde ich sagen. Das ist absolut im Augenblick wieder glatt. Aber bei den Menschen, die zu wenig getrunken haben, ist das verlangsamt. Dann zieht sich das ganz, ganz langsam, also so, dass man das wirklich gut beobachten kann, wieder glatt. Und das ist ein Zeichen dafür, dass die wirklich einen Flüssigkeitsmangel haben. Ja.
1: So, und dann natürlich Klassiker, den Hut sollte man aufsetzen gegen zu viel Sonne, eincremen, nicht vergessen. Und hier haben wir noch mal ein paar Tabletten. Nee, was ist das?
2: Das ist ein EpiPen. Das ist, werden die kennen, so, die eine allergische Reaktion haben. Genau, den kann man sich verschreiben lassen, wenn man Allergiker ist. Und weil wir ja jetzt auch Urlaubszeit haben, ist meine Empfehlung, also wenn jemand in der Stadt von der Wespe gestochen wird und weiß, er ist Allergiker, den retten wir auch, wenn er so ein EpiPen nicht hat, weil wir sehr schnell vor Ort sind. Ich habe noch nie in meiner ganzen Rettungsdiensterfahrung, ich habe schlimme allergische Reaktionen erlebt, auch mit wirklich dramatischen Momenten, aber da ist noch nie jemand gestorben, wenn der Rettungsdienst schnell da ist. Ne? Also jedenfalls nicht in meinen Erlebnissen, aber was ist, wenn man wandern geht, in den Bergen zum Beispiel, ne? Oder in irgendein Land fährt, wo die medizinische Hilfe vielleicht nicht so schnell da ist und man weiß, man ist Allergiker, ganz gleich, ob das jetzt ausgelöst durch Wespenstiche ist oder durch irgendetwas anderes, dann ist es gut, wenn man sich zum Urlaubsantritt das besorgt und mit auf die Reise nimmt.
1: Thomas Müller-Witte vom Arbeiter-Samariter-Bund hier in Frankfurt. Wir gehen rüber. Danke für deinen Besuch und danke für die vielen Hinweise, wie man eben auch die Hitze schadenfrei übersteht. Wir kommen zum leckeren Biskuitkuchen. Tiramisu. Tiramisu auf Zitronenbasis. Habe ich so noch nie gegessen. Ich bin sehr gespannt darauf. Guten Appetit.
2: Danke.

0: Toll. Schön sauer. Schön erfrischend, wie du sagtest, es ist großartig. Bestes Zitronen-Tiramisu, das ich je gegessen habe. Vielen Dank, Sibylle. Ich bedanke mich bei euch fürs Kommen, hat großen Spaß gemacht. Morgen schalten wir live in den Tierpark nach Weilburg, um mal zu gucken, wie die Tiere mit der Hitze, guckt euch den Bären an, mit dem Fell, der muss doch schwitzen wie verrückt. Wie hat der die Hitze überstanden? Das klären wir morgen, wenn wir live in den Tierpark von Weilburg schalten. Hier geht's jetzt weiter mit der Hessenschau. Schönen Abend noch, bis morgen. Tschüss.
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6: Einen schönen guten Abend und willkommen zur Hessenschau am Donnerstag. Schön, dass Sie mit dabei sind. Von der Steuerentlastung bis zur Krankschreibung. Die schwarz-rote Koalition im Bund hat sich auf ein großes Reformpaket geeinigt. Es soll Deutschland modernisieren, die Wirtschaft wieder in Schwung bringen und den Sozialstaat zukunftsfest machen. Auf insgesamt 34 Punkte haben sich CDU, CSU und SPD im Koalitionsausschuss geeinigt.
7: 9 Uhr heute Morgen im Kanzleramtsgarten. Die Spitzen von Union und SPD wirken zufrieden. Vor idyllischem Hintergrund verkünden sie ihre Reformvorschläge.
8: Es wird ein guter Tag für Deutschland heute. Wir legen Ihnen nämlich heute einen ganzen Katalog von bedeutenden Reformen vor. Wir wollen Deutschland wieder flott kriegen. Jetzt ist klar, dass das möglich ist.
7: Die Wirtschaft soll angekurbelt werden. Ein Ansatz, die Regeln für Krankschreibungen verschärfen. Angesichts hoher Fehlzeiten in Unternehmen will die Bundesregierung, dass Arbeitnehmer künftig schon ein Attest ab dem ersten Krankheitstag vorlegen müssen. Bisher war das erst ab dem vierten Tag verpflichtend. Die Idee kommt in Frankfurt nicht überall gut an.
9: Das ist kontraproduktiv, weil wenn jeder für den ersten Tag Krankheit schon zum Arzt rennen muss, dann ist er nicht nur einen oder zwei Tage krank, sondern der Arzt macht dann eine Krankmeldung und die sind dann 5 Tage. Dann ist er die Woche weg.
7: Ein weiteres Vorhaben der Bundesregierung, die Einkommensteuer soll reformiert werden. Entlastungsvolumen rund 10 Milliarden Euro pro Jahr. Profitieren sollen davon kleine und mittlere Einkommen. Eine berufstätige Familie mit 2 Kindern und einem zu versteuernden Gesamteinkommen von 60.000 Euro soll im Vergleich zu heute um bis zu 600 Euro jährlich entlastet werden.
10: Ich finde, das ist sehr wenig, gerade für die Familien. Die Preise sind super nach oben gestiegen und ich finde, das ist super wenig.
7: Lob dagegen kommt vom arbeitgebernahen Institut der deutschen Wirtschaft.
11: Wenn wir das mal ernst nehmen, was wir in den letzten Wochen oder Monaten gehört haben, Klagen über Bürokratie, an Klagen über langsame Verwaltung, an unflexiblen Arbeitsmarkt, an sonstigen Lasten, dann ist hier sehr, sehr viel drin. Und manches, was ich ja nicht wirklich vorher in der Erwartung war, also auch insofern gilt, die Regierung hat geliefert.
7: Geliefert habe man auch bei der Bürokratie. Beispielsweise sollen Berichtspflichten gegenüber staatlichen Stellen aufgehoben und Dokumentationspflichten reduziert werden.
6: Klimaneutral bis 2035, das ist das Ziel der Stadt Gießen und dabei helfen sollen 3 neue Großwärmepumpen an der Lahn. Sie nehmen Wärme aus dem Fluss auf und verteilen diese Wärme dann auf tausende Haushalte. Heute sind die 3 Pumpen offiziell eingeweiht worden.
12: In diesen Flusswärmepumpen entsteht Wärme aus dem Wasser der Lahn. Das ist klimafreundlich und eigentlich ganz einfach.
13: Ein Kühlschrank hat ein Element, wo innen Kälte gemacht wird und außen wird die Wärme wieder abgegeben. Das ist eigentlich eine Wärmepumpe im umgekehrten Sinne. Das heißt, wir nutzen momentan die Wärme des Flusses, verwenden diese, um sie mittels einer Wärmepumpe auf ein Temperaturniveau zu bringen, sodass wir die Fernwärmekunden entsprechend adäquat versorgen können.
12: Und dafür muss der Fluss gar nicht wirklich warm sein. Trotzdem können die 3 neuen Pumpen rechnerisch jährlich für rund 3.900 Haushalte warmes Wasser erzeugen. CO2-Einsparungen pro Jahr 7.700 Tonnen. Das sind rund 1,3% dessen, was die Stadt pro Jahr an CO2 ausstößt. Genutzt werden die Pumpen allerdings nur von April bis Oktober. Im Winter versorgen Blockheizkraftwerke die Gießener Fernwärmekunden. Für Umweltschutzorganisationen ein Wermutstropfen, denn
14: das wird aber eben noch mit Erdgas betrieben. Das wäre sinnvoll, das auf Wasserstoff umzustellen, wie es zum Beispiel auch in Esslingen schon Projekte gibt, Blockheizkraftwerk mit Wasserstoff.
12: Laut Stadtwerken ist das zukünftig auch geplant. Aber zurück zu den Flusswasserwärmepumpen. Die werden heute eingeweiht, zur Freude des Bürgermeisters.
15: Sie ist ein wichtiges Element in unserem Gesamtweg zur Klimaneutralität und ist ein innovatives. Es ist ja das erste Mal in Hessen, dass sowas in Betrieb genommen wird.
12: Das gesamte Projekt wird vom Staat gefördert. Immerhin kostet es satte 30 Millionen Euro. Für Gießen eine Investition, die sich lohnt.
6: Egal, wo man in Hessen langfährt, überall gibt es Baustellen, weil marode Straßen und Brücken dringend saniert werden müssen. So wie zum Beispiel auch die Mainbrücke in Hochheim bei Wiesbaden. Normalerweise rollen dort fast 70.000 Fahrzeuge pro Tag über die Brücke. Und eigentlich soll sie auch schon längst wieder geöffnet sein. Doch die Arbeiten verzögern sich. Zum Ärger von Autofahrern und auch Anwohnern.
16: Seit 3 Monaten rollen Lkw durch den kleinen Ort Mainz-Kostheim. Autos schieben sich durch kleine, schmale Straßen. Anwohner erkennen ihre Stadt kaum wieder.
17: So ein kleines, verschlafenes Dörfchen und jetzt hier Verkehr wie in der Großstadt.
18: Solange nur Pkw-Verkehr läuft, ist es okay. Das Problematische sind wirklich die Lkws, die Transporter.
16: Auch die Autofahrer brauchen gute Nerven und Geduld.
19: Ich kann es nicht benennen. Es gibt kein Schimpfwort dafür. Kostet mich jeden Tag eine 1,5 Stunde.
20: Wie gehen Sie damit um?
21: Ja, indem ich jeden Tag 50, 60 Kilometer Umwege fahren muss.
16: Der Grund für den Ärger, die Mainbrücke bei Hochheim. Seit März ist sie gesperrt. Die Freigabe verzögert sich, denn bei Sanierungsarbeiten wurden zufällig erhebliche Rostschäden unter der Fahrbahn entdeckt. Durch die Sperrung auf der A671 Wiesbaden-Darmstadt kommt es zu langen Umwegen und Staus. Laut ADAC haben sich die Staustunden seit dem 20. März auf manchen Strecken verdoppelt. Diverse Maßnahmen sollen für Entspannung sorgen. Eine gesperrte Zufahrt nach Mainz-Kostheim an der Bundesstraße während der Rush-Hour-Zeiten. Und eine Einbahnstraße, die morgens und abends überwacht wird.
22: Das hat zur Beschleunigung des Durchflusses geführt. Die Halteverbote in den Straßen, die zu eng für Begegnungsverkehr waren, vor allen Dingen durch den Lkw-Verkehr mit Busverkehr, das gehörte sicherlich zu den effizientesten Maßnahmen.
16: Ein Lichtblick. Mitte Juli sollen mindestens 2 Fahrstreifen auf der Mainbrücke Hochheim wieder geöffnet werden, so die Autobahn GmbH. Allerdings muss ein weiteres Teilstück der Brücke ab 2028 neu gebaut werden. Einschränkungen bleiben hier also noch bis 2034.
6: Tja, da ist Geduld gefragt. Ähnlich ist es bei der Bergshäuser Brücke in Nordhessen. Auch die ist marode. 2008 hat man dort schon den Abriss beschlossen und die Neubaukosten liegen im hohen dreistelligen Millionenbereich. Da stellt sich die Frage, muss wirklich immer neu gebaut werden oder gibt es vielleicht auch kostengünstigere Alternativen?
23: Aus Sicht von Baustatik-Professor Detlef Kuhl liegt die Lösung vieler Brückenprobleme sehr nah. Um die Bergshäuser Brücke zu stabilisieren, wurde in den 2010er Jahren eine Unterspannungsverstärkung gebaut. Stahlträger wurden unter die Brücke montiert, unter denen Stahlseile laufen. Diese wurden unter Spannung gesetzt und sorgen dafür, dass das ganze Bauwerk nach oben gedrückt und entlastet wird.
24: Man kann diese Idee weiterentwickeln, man kann die verfeinern, an so ein unterspannendes Seil eben noch mehr Stützen anbringen, die auch optimal verteilen, um noch besser zu werden.
23: Retrofittings heißen diese Maßnahmen, eine Alternative, die bei der Bergshäuser Brücke nicht in Betracht gezogen wird. Der aktuelle Plan sieht so aus. Die neue Brücke wird verlegt und 6-spurig ausgebaut.
24: Dieser Neubau dürfte etwa bei 500 Millionen bis 1 Milliarde liegen in Bergshausen und so ein Retrofitting etwa bei 20 Millionen. Das sind maximal 5% des Neubaus, ja.
23: Auf unsere Anfrage erklärt die zuständige Autobahn GmbH, man würde immer alle Maßnahmen prüfen. In vielen Fällen zeige sich dabei, dass ein Neubau langfristig die verlässlichere Lösung darstelle. Ein Interview will man uns aber nicht geben. Vielleicht hat es aber auch Bequemlichkeitsgründe, warum mehr gesprengt als saniert wird.
24: Die Verbesserung einer alten Brücke ist sicherlich die größere Herausforderung, als eine neue Brücke zu bauen, wo man Vergleichsbrücken hat und wo man schon gesehen hat, dass die Brücken durchaus sehr gut funktionieren. Dann ist es leicht, die 10. neue Brücke zu bauen, die ähnlich ist.
23: Rund 8000 sanierungsbedürftige Autobahnbrücken gibt es in Deutschland. Es macht also ganz sicher Sinn, zukünftig etwas mehr darüber nachzudenken, bestehende Bauwerke zu erhalten.
6: Ja, die nächste Hessenschau gibt es um 19:30. Jetzt der Sport mit Markus Philipp und der brodelnden Gerüchteküche bei der deutschen Fußballnationalmannschaft der Männer. Was wisst ihr denn?
0: Naja, wir wissen ehrlich gesagt noch nicht so wahnsinnig viel, aber es verdichtet sich, dass dann doch der Trainer irgendwann geschasst werden wird. Auf jeden Fall ist auch klar, es muss sich einiges ändern beim Deutschen Fußballbund. Und deshalb haben wir auch einfach ein paar neue Ideen gesponnen.
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0: Ja, beim DFB wurde und wird hinter verschlossenen Türen heftig debattiert. Es geht natürlich auch um Trainer Nagelsmann. Wie kommt man also aus diesem tiefen Tränental nach dieser WM? Und natürlich wird über den Bundestrainer diskutiert, aber eins sollte auch klar sein, allein an ihm kann es nicht liegen. Und wir sind der Meinung, dass man sich vielleicht mal ganz anders orientieren sollte. Wie wäre es denn mit Frauen auf der Führungsebene?
1: Starke Fußballfrauen haben wir schon lange. Die erste, Lotte Specht. 1930 hat sie in Frankfurt den ersten deutschen Frauenfußballverein gegründet.
3: Die Zuschauer und die Männer, die haben sogar Steine nach uns geworfen.
1: Sich als Frau im Fußball durchzusetzen, das war schon immer ein harter Kampf. Auch für Regina Senkler. 1976 wird sie die erste Frau im Hessischen Fußballverband.
4: Da musste ich dann antreten und bringen sie auch ihren Mann mit. War schon so ein bisschen überrascht, ja. Aber gut, sind wir dann zusammen dahin gegangen. Und dann hat er als erstes gefragt, meinen Mann gefragt, ob er damit einverstanden ist. Da habe ich dann schon auch so gedacht, oh Gott, auf was hast du dich hier eingelassen?
1: Aber auch heute noch haben im Fußball vor allem Männer das Sagen. 21 deutsche Landesfußballverbände gibt es. Nur in Hessen steht mit Silke Sinning eine Frau an der Spitze.
20: Letztlich würden wir uns natürlich auch wünschen, dass da die Diversität vielleicht noch größer ist. In Hinsicht von Frauen ist.
1: Dafür sorgt auch Anne Baumann aus dem Darmstadt 98 Präsidium. Seit fast 20 Jahren hat sie die Finanzen der Lilien im Griff und sie ist die erste und einzige Frau im Bundesliga-Aufsichtsrat jemals.
25: Ich glaube, dass es wichtig ist, dass Frauen und Männer zusammenarbeiten. Von daher würde ich mir wünschen, dass es viel mehr gelebt wird und viel mehr ausprobiert wird, weil ich glaube, dass der Erfolg dann für sich spricht.
1: Deshalb, lieber DFB, bitte mehr Mut zur Frau. Es kann nur besser werden.
0: Ja, sollte man dringend drüber nachdenken. Im Urlaub will man ja nicht immer nur auf der faulen Haut liegen und so gar nichts tun. Ein bisschen Bewegung schadet ja bekanntlich nie. Und falls Sie dafür noch eine neue Trendsportart suchen, wir hätten da was für Sie. Pickleball nennt sich das Ganze, ist außergewöhnlich, aber tatsächlich ziemlich schnell zu lernen.
26: Sofort mittendrin und sofort süchtig.
27: Hier beim TSV Buchholzhausen haben die ganzen Leute hinter mir eine Riesenbegeisterung für diesen Plastikball und diesen Holzschläger. Pickleball nennt sich das Ganze. Wahrscheinlich geht es Ihnen wie mir und Sie haben noch nie davon gehört. Das Ganze soll super einfach zu lernen sein. Ich schau mal, wie einfach es wirklich ist.
26: Kleines Feld, leichter Ball. Mix aus Tennis, Tischtennis und Badminton. Das Tempo ist hoch. Wer Erfahrung mit den Sportarten hat, kommt schneller rein und lernt trotzdem noch viel Neues.
27: Jetzt habe ich gemerkt, es war doch teilweise ein bisschen ungewohnt mit dem Holzschläger. Was ist denn so ein Tipp, den du dem Anfänger wie mir mitgeben würdest?
28: Ich glaube, das Ding ist erstmal ungewohnt und da springt der Ball erstmal nicht so, wie du es kennst. Da musst du dich einfach dran gewöhnen und musst es einfach ein bisschen länger machen. Und nach 10 Minuten würde das schon viel besser aussehen.
26: Schon als Anfänger ist man mittendrin im Spiel. Das fängt beim Aufschlag an.
27: So, jetzt kenne ich den Aufschlag vom Tennis, ja, ganz klassisch. Ich werfe den Ball nach oben und hole groß Schwung. Ja. Wie sieht das bei euch aus?
28: Ja, also nicht von oben, sondern immer von unten. Das ist sogar die Regel, der muss unter der Hüfte geschlagen werden.
26: Sauber durchschwingen, nicht zu sehr aus dem Handgelenk. Das funktioniert schon ganz gut. Auch wenn noch nicht direkt jeder Ball sitzt, kann ich die ein oder anderen Punkte gegen erfahrene Spieler einfahren und will gar nicht mehr aufhören.
27: Vielen Dank, Martin. Ich habe auf jeden Fall geschwitzt. Es hat super viel Spaß gemacht. Man kommt mehr und mehr rein. Und gerade hier vorne an der Küche stehen, den Gegner direkt gegenüber, da hat man schon noch ein bisschen Adrenalin im Körper. Das war richtig toll. Pickleball, die Trendsportart aus den USA. Hier beim TV Burgholzhausen. Wer Lust hat, kann einfach vorbeikommen und das Ganze auch mal ausprobieren.
0: Ja, dann viel Spaß beim Ausprobieren. Und Susan, bei Main-Tower, ihr habt heute mal wieder eine richtig rührende Tiergeschichte im Programm.
2: Ja, Markus, da sitzt ein kleiner Uhu in Waldeck auf dem Boden und weiß nicht wohin. Aber zum Glück wurde das Tier in kundige Hände gegeben und wird jetzt von einem Uhu-Großelternpaar aufgezogen. Ist wirklich süß, die ganze putzige Geschichte und mehr natürlich jetzt bei uns im Main-Tower.
0: Dann heißt es, wie immer dranbleiben und wenn Sie möchten, morgen wieder einschalten um 17:45 das Aktuelle aus dem hessischen Sport. Bis dann, lassen Sie sich das gut gehen. Ciao.
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2: Guten Abend und willkommen hier beim Main-Tower am Donnerstag. Wir freuen uns, dass Sie da sind und wir haben tolle Themen, diese hier zum Beispiel. Ein Seniorenpaar wird noch mal Eltern. Ein 30 Jahre altes Uhu-Paar adoptiert ein Uhu-Waisenkind. Schlafen am Wasserturm in Rödelheim, da wird ein historisches Denkmal jetzt zum Hotel. Und wissen Sie, was Jugger ist? Wir zeigen es Ihnen, die ungewöhnliche Sportart zwischen Rugby und Fechten. Mal sind Sie klein und rund und dann sind Sie wieder nur aus Licht oder so ein schwarzer Fleck am Himmel. UFOs, beziehungsweise das, was wir dafür halten. Ein richtiges, also ein echtes mit Aliens an Bord, das wurde zwar noch nicht entdeckt. Spannend sind diese Sichtungen, aber natürlich irgendwie trotzdem immer. Und weil heute der Welttag des UFOs ist, gucken wir jetzt mal ganz genau in den Himmel über Hessen.
7: Sind hier vielleicht Aliens unterwegs? Oder hier? Immer wieder gibt es sie, die Sichtungen von UFOs. Aber ob wirklich außerirdisches Leben dahinter steckt? Wir fragen die Menschen in Hessen, was sie dazu denken.
8: Natürlich glaube ich an UFOs. Ich habe ja schließlich auch sehr viele Comics gelesen. Und ja, von daher ja, warum nicht?
9: Dass die jetzt hier bei uns auftauchen, so plötzlich, wie in den Science-Fiction-Filmen, das glaube ich kaum.
10: Ich glaube, es gibt UFOs. Und ich glaube, sie kommen.

0: Und von den 13.850 Fällen haben wir 89 Fälle offen. Dann werden Sie sagen, ha, habt ihr doch ein grünes Männlein? Dann muss ich sagen, ja, leider nicht. Diese Fälle sind nicht offen geblieben, weil sie so exotisch sind oder so total aus der Spur, sondern da fehlen uns einfach konkrete Daten.
1: Dass Aliens die Erde besuchen, sieht Hans-Jürgen Kohler nicht als realistisch an. Dennoch gab es im vergangenen Jahr so viele UFO-Sichtungen wie noch nie. Das hat aber auch mit den zahlreichen Starlink-Satelliten von Elon Musk zu tun.
0: Wir haben da inzwischen über 14.000 dieser Starlink-Satelliten da oben. Und die sehen verrückt aus, wenn die von der Sonne angestrahlt werden. Wir kriegen auch viele Fälle von Piloten, wo sagen, wir waren auf dem Flug Richtung Westen, über den Atlantik, Richtung USA. Und am Horizont waren Lichtpunkte, wo über den Himmel getanzt sind.
1: Keine Aliens in fliegenden Untertassen also, zumindest nicht bei uns auf der Erde. In anderen Sonnensystemen könnte es aber durchaus Leben geben, findet auch Hans-Jürgen Köhler.
0: Wir werden schon in den nächsten Jahren, denke ich, Hinweise finden von Planeten, wo Bedingungen herrschen, wo wir auf der Erde unter Umständen sind, wo man davon ausgehen kann, dass es da Leben hat.
1: Mit Teleskopen können wir nämlich Planeten in anderen Sonnensystemen untersuchen und feststellen, ob es in deren Atmosphäre zum Beispiel Sauerstoff oder Wasser gibt. Und vielleicht kommt außerirdisches Leben irgendwann dann ja doch nicht nur in Science Fiction vor.
2: Ja, von unbekannten zu bekannten Flugobjekten, zu Uhus nämlich. Es gibt ja zum Glück die größten Eulen Europas, auch inzwischen wieder bei uns hier in Hessen. Und ein Brutpaar, das hat jetzt wohl aber eins ihrer Jungen verloren. Also vor einigen Tagen, da taucht nämlich plötzlich in Waldeck so ein junger Uhu auf, der ganz hilflos am Boden sitzt. Klar, ohne seine Eltern hat der junge Vogel keine Chance in der Natur, also braucht er Pflegeeltern.
3: Etwas verschüchtert guckt der kleine Uhu aus dem Nest. Kein Wunder, ist doch sein erster Flugversuch gleich in einer Bruchlandung geendet. Eine aufmerksame Frau hat das Jungtier auf der Straße entdeckt und hat die Auffangstation von André und Jana Zulauf alarmiert.
4: Vor Ort haben wir schon festgestellt, er war ziemlich runter mit der Kondition. Will heißen also, der hat schon länger kein Futter mehr bekommen, war so ein bisschen doch bedürftig. Und dann haben wir gesagt, gut, den nehmen wir mit.
3: Denn hier fehlt leider jede Spur von den Elterntieren. Normalerweise versorgen Uhus ihre Jungen auch außerhalb des Nestes. Jana und André Zulauf betreiben die Greifenwarte im Wildtierpark Edersee. Ihnen kommt eine Idee. Hier lebt nämlich auch ein Uhu-Rentnerpaar, Fiete und Schuhute.
5: Die haben jahrelang Jungviertel bekommen, die wurden ganz gezielt halt eben zur Arterhaltung ausgewildert. Mittlerweile sind die beiden über 33. Das heißt, sie kriegen keine Jungvögel mehr, die sind beide zu alt. Wobei Schuhute, das Weibchen, immer noch Eier legt, die sind allerdings einfach unbefruchtet.
3: Ob die beiden den kleinen Uhu nicht einfach adoptieren könnten? Dazu muss Jana Zulauf auf einen Taschenspielertrick zurückgreifen.
5: Ich bin dann halt eben mit dem Jung-Uhu auf dem Arm die Leiter hochgeklettert, habe dann erstmal vorsichtig unter das Weibchen geguckt. Die hat allerdings auch relativ schnell das Feld schon geräumt. Die waren natürlich nicht angetan davon. Dann habe ich das Ei, auf dem sie ja saß, es war nur eins, vorsichtig entnommen, habe den Jung-Uhu hingesetzt und dann haben wir uns relativ schnell zurückgezogen.
3: Ob das Weibchen den Jungvogel akzeptiert? Der Uhu ist die größte Eule Europas, Flügelspannweite bis zu 1,70 Meter. Durch die Verfolgung durch Menschen ist die Zahl der Uhus in Deutschland in den vergangenen Jahrhunderten deutlich zurückgegangen. Erst ab Mitte der 1980er Jahre und durch umfangreiche Auswilderungsprogramme konnte sich der Bestand stabilisieren. Im März und April beginnen die Eulen zu brüten, legen meist 2 bis 3 Eier. Nach dem Schlupf versorgt das Männchen Mutter und Jungtiere mit Nahrung. Ein Verhalten, das das Uhu-Paar Fiete und Schuhute doch kennt. Und tatsächlich, beide erklären sich bereit, den kleinen Piepmatz unter ihre Fittiche zu nehmen.
5: Keine 5 Minuten später hat man so richtig schöne Glucksgeräusche von unserem Uhu-Weibchen Schuhute gehört. Und das Männchen Fiete war schon ganz fleißig dabei, das Futter nach oben zu holen. Und die beiden haben angefangen, den jungen Uhu zu füttern, als wenn es nie anders gewesen wäre. War vielleicht eine kleine Überraschung von so einem Ei plötzlich zu so einem Jungvogel, aber okay, ging halt schnell.
3: Arterhaltung spielt für die Falkner und den Wildtierpark Edersee eine große Rolle. Die letzten leiblichen Jungtiere hat das Uhu-Paar vor rund 20 Jahren großgezogen.
6: Umso schöner ist es, dass es hier geklappt hat, dass sie das Jungtier angenommen haben und da auch noch ihren Beitrag leisten, auch wenn es nicht ihr eigenes ist.
3: Falls Sie einen jungen Uhu am Boden sehen, Abstand halten, beobachten. Falls über einen längeren Zeitraum kein Elterntier auftaucht oder der Jungtier

0: Jagdvogel sehr schwach erscheint, Hilfe bei Wildtierauffangstationen suchen. Unser kleiner namenloser Uhu kann dann wahrscheinlich im Herbst vorsichtig in die Wildnis zurückkehren.
1: So, unser nächstes Thema, das ist kein leichtes. Es geht nämlich jetzt um totgeborene Kinder, sogenannte Sternenkinder. Rund 3000 Kinder im Jahr werden in Deutschland totgeboren. Und obwohl das ja eigentlich keine kleine Zahl ist, ist dieses Thema immer noch ein Tabu. Wir haben Claudia Saczynski in Kassel getroffen. Sie hat ihren Sohn im 7. Monat verloren.
2: Den Weg über den Hauptfriedhof in Lohfelden ist Claudia Saczynski schon etliche Male gegangen. 4 Jahre ist es nun her, dass ihr Sohn Matteo in der 25. Schwangerschaftswoche tot zur Welt gekommen ist. Ein Tag, der ihr Leben verändert hat.
3: Alle Hoffnungen, alle Vorstellungen vom Leben, die man hatte, die sind einfach von jetzt auf gleich weg. Und man hatte gar keine Zeit, mit diesem Kind irgendwelche Erinnerungen aufzubauen. Und wenn man das nicht selber erlebt hat, dann kann man das nicht nachvollziehen.
2: Alles begann 2021. Claudia hat bereits einen Sohn und wird zum zweiten Mal schwanger. Am Anfang verläuft alles gut, bis die 32-Jährige unerklärliche Blutungen und Schmerzen bekommt. Im Griechenlandurlaub beginnt dann ihr Albtraum.
3: Nachts gingen plötzlich Bauchschmerzen los. Und ich habe halt das interpretiert als, ich habe mir den Magen verdorben im Urlaub. Das kann ja mal passieren. Und dann irgendwann um 6 Uhr morgens habe ich gemerkt, das sind keine Bauchschmerzen, es werden halt Wehen sein. Und dann habe ich meinen Mann geweckt.
2: Claudia ist kaum mehr bei Bewusstsein und kommt ins Krankenhaus.
3: Ich habe nur die ganze Zeit gerufen, rettet mein Kind, rettet mein Kind. Und das Nächste, was ich weiß, dass ich den Arzt sehe, wie er unten an meine Beine tritt. Und dann habe ich nur noch einen Ruck nach unten gespürt, weil er quasi an der Plazenta, die schon raushing, gezogen hat. Und in dem Moment hat er die Plazenta rausgezogen, an dem unser Sohn hing.
2: Matteo ist tot. Zeit zum Abschied nehmen bleibt der Mama nicht. Denn auch ihr Leben steht auf dem Spiel. Sie wird notoperiert und schafft es. Erst bei der Beerdigung realisiert Claudia, was passiert ist.
3: Solche Schuldgefühle gegenüber, weil ich ihn nicht retten konnte, weil ich einfach nichts machen konnte, um ihn zu beschützen. Das war, ja.
2: Ihre einzige Motivation, weiterzumachen, ist ihr älterer Sohn. Dann sucht sich Claudia Hilfe. Sie beginnt mit Therapie und geht in die Selbsthilfegruppe Traumkinder in Kaufungen. Dort treffen sich Betroffene einmal im Monat und verarbeiten gemeinsam ihre Trauer.
4: Wichtig ist auf jeden Fall der Austausch, sich das nicht in sich reinzufressen und nur für sich zu behalten. Weil wenn man nicht darüber redet und das quasi totschweigt, holt es einen irgendwann ein. Und wenn es erst in ein paar Jahren, ein paar Jahrzehnten ist, irgendwann holt einen eben die Trauer dann doch zurück. Und dann kommt es meistens härter als gedacht.
2: Einmal im Jahr organisiert die Gruppe auch einen Gottesdienst für Eltern von Sternenkindern. Totgeburten und Fehlgeburten sind immer noch ein Tabuthema in der Gesellschaft. Jessica Radke möchte dieses Schweigen brechen.
4: Häufig ist ja das Problem eher, dass man mitbekommt, dass irgendjemand sein Kind verloren hat. Gerade wenn es eher so im späteren Zeitraum der Schwangerschaft oder vielleicht auch direkt nach der Schwangerschaft oder so ist. Und viele an einem vorbeigehen, weil sie nicht wissen, was sie sagen sollen. Und es ist besser, nichts zu sagen, jemanden vielleicht nur in den Arm zu nehmen oder zu sagen, es tut mir leid, als gar nichts zu sagen und am besten noch vielleicht die Straßenseite zu wechseln.
2: Claudia hilft es, offen über den Tod von Matteo zu sprechen. Mittlerweile geht es ihr auch besser und sie erwartet bald eine Tochter. Trotzdem bleibt der Schmerz für immer.
3: Ich bin nachdenklicher geworden. Ich weiß, was es jetzt heißt, das Leben zu schätzen, weil ich weiß, wie schnell es hätte auch mit mir enden können. Und auch wenn ich Angst davor habe, jetzt bald 2 Kinder zu Hause zu haben, das ist einfach das, was ich mir immer gewünscht habe, was wir uns immer gewünscht haben. Und ich glaube, ich werde das niemals als selbstverständlich erachten, dass wir noch mal so ein kleines Wunder im Arm halten dürfen.
1: Jason Kerr. Entschuldigung, Jason Kern, so heißt er. Der ist 26 Jahre alt und er hat gerade sein erstes eigenes Hotel eröffnet. Zusammen mit seinem Bruder ist er jetzt für das neue Tower Hotel in Frankfurt-Rödelheim zuständig. Ein anspruchsvoller Job mit ganz viel Verantwortung. Und dann dockt das Hotel ja auch noch direkt an ein historisches Denkmal an. Ja. Aber zum Glück sind die Brüder damit aber schon länger vertraut. Es gehört nämlich sozusagen zur Familie.
5: Das Wahrzeichen von Rödelheim hat einen neuen Sinn. Am alten Wasserturm gibt's jetzt ein Hotel. Jason Kern hat die Eröffnung gerade hinter sich. Für den 26 Jahre alten Unternehmer waren es die aufregendsten Tage seines Lebens.
6: Allein die ganzen schlaflosen Nächte, die jetzt hier in die letzten Tage reinkommen, ist das einfach eine Last von Schultern, dass es wirklich jetzt genau so geworden ist, wie wir uns das vorgestellt haben, ist einfach ein Bombengefühl.
5: Ein kleines Hotel, vollautomatischer Check-in. 56 Zimmer, Geschäftsreisende sind eine Zielgruppe. Doch für Jason steckt viel Herzblut in dem Projekt. Vor über 23 Jahren hat sein Vater den Turm gekauft und sich dort ein Architekturbüro eingerichtet. Den Bau des Hotelgebäudes erlebten Jason und sein Bruder Steven als Kinder mit. Jetzt füllen sie das Areal mit Leben.
6: Die erste Erinnerung, wenn man den Wasserturm sieht, die bei mir hochkommt, ist das Fangspielen. Wie wir hier rumgerannt sind, Runde nach Runde. Gerade als dann damals die Selbstständigkeit bei meinen Eltern angefangen hat, da ging natürlich viel Arbeit rein. Das heißt, wir waren hier nach der Schule, jedes Wochenende. Das heißt, man hat einfach so eine super Connection zu diesem Ort. Deswegen war auch so ein Verkauf für uns eigentlich nie so ein Riesenthema, weil es schon eine super starke emotionale Verbindung ist. Zur Familie, zum Turm, das ist schon eine enge Bindung.
5: Bruder Steven ist gerade in den USA. Täglich gibt es was zu besprechen, jetzt eben per Videocall. Als Brüder ein Hotel zu führen, kann fordernd sein.
7: Man ist halt konstant zusammen und es war ein unglaublicher Stress natürlich die letzten Monate, das Ganze operativ hinzukriegen, gerade weil wir auch so viel selber machen. Andererseits als könnte ich mir keinen besseren Partner vorstellen, erstens von der Vertrauensseite und auch zweitens das Familienobjekt so das Beste wieder aus dem Projekt rauszuholen. Und das ist schon was ganz Besonderes geworden. Ich bin sehr stolz auf meinen kleinen Bruder, der hat das super gemacht.
5: Der Neubau hat schon eine bewegte Geschichte hinter sich. Ursprünglich schon mal als Hotel gedacht, dann zwischenzeitlich Flüchtlingsunterkunft für die Stadt Frankfurt. Danach die Sanierung und der Umbau zum Hotel. Die Einrichtung kommt aus einer Schreinerei in Maintal, in der Jasons Opa 30 Jahre lang arbeitete.
6: So ein bisschen tiefer gedacht war die größte Challenge, diese Verbindung zu schaffen zwischen der Generation von meinen Eltern, die das Ganze hier aufgebaut haben mit dem Turm, und unsere Generation, die natürlich auch was reinbringen wollte. Daher dieses digitalisierte Hotelkonzept, aber angebunden an den Wasserturm. So haben wir versucht, die Generationen smart zu verbinden, wie es auch damit wirklich nichts verloren geht.
5: Der Star des Grundstücks ist der 51 Meter hohe und 129 Jahre alte Wasserturm. Der Übergang zwischen den Bauwerken ist außergewöhnlich. Die zweistöckige Suite aber noch nicht fertig. Viel Arbeit, zusätzlich zur Aufregung, auf einmal Gastgeber von wildfremden Menschen zu sein.
6: Einfach die ersten Gäste willkommen zu heißen, das ist wirklich Leute, die sich unabhängig von uns jetzt eingebucht haben, denen das einfach gefallen hat, die online die Bilder gesehen haben und gesagt, hier will ich schlafen, und dann wirklich vor Ort waren, so Kleinigkeiten, die Auto geparkt haben, beim Check-in einfach mal zu schauen, klappt das alles mit der Karte, und die dann einfach mal zu sehen, wie sie sich alles anschauen, worüber wir uns tausend Gedanken gemacht haben, war schon ein tolles Gefühl.
5: Ein echtes Highlight gibt's noch in den unteren Ebenen des Wasserturms. Da, wo Jasons Vater sein Architekturbüro hatte, arbeitet jetzt die ukrainische Künstlerin Dora Ostrowski. Kunstinteressierte Hotelgäste sind bei ihr herzlich willkommen.
8: Manchmal kommen Touristen zum Turm. Ich lade sie immer ein, um sich diesen besonderen Platz anzuschauen. Ich mache auch Instagram-Videos zum Turm und Workshops. Es ist einfach ein besonderer Platz.
5: Die Geschichte des Wasserturms geht also weiter. In Betrieb war er übrigens nur 10 Jahre, von 1900 bis 1910. Ein bisschen länger soll es dann schon sein für das neue Tower Hotel Rödelheim.
1: So, jetzt kommen wir zu einer immer beliebter werdenden Sportart, die aber die wenigsten kennen, ehrlich gesagt. Sie heißt Jugger. Sie sieht ein bisschen aus wie so eine endzeitliche Rugby-Variante. Und die Schläger, die nennen sich Pompfen. Christian von Schewe, der hat sich das in Rothenburg mal genauer angesehen.
9: Jugger. Das ist die Sportart Jugger. Sieht etwas brutal aus, ist es aber gar nicht. Gerade im Vergleich zu Fußball, erzählen uns Ronja und Kate.
10: Bei Fußball ist es halt anders, da gibt es ja so Streitereien. Aber beim Juggern ist man lieb zueinander und haut nicht so fest oder so.
11: Ist nicht brutal, tut auch nicht weh. Außer man hat halt eben vor Bällen Angst, dann ja, ist es ein bisschen blöd.
9: Kein brutaler Sport also, aber ein hochkomplexer. Stark vereinfacht, beim Jugger spielen immer 5 gegen 5. Alles dreht sich um diesen Ball, den sogenannten Jug. Den darf aber nur eine Person aus dem Team anfassen, der Läufer. Die anderen verteidigen mit Schaumstoffwaffen.
12: Ja, hier laufen zwei Mannschaften aufeinander zu. 4 von den 5 Spielern haben eine Pompe. Der eine möchte den Jug ins Mal, also ins Tor bringen. Das heißt, man will quasi ein Tor erzielen oder einen Punkt erzielen. Genau, und das Spiel beginnt immer wieder von vorn. Gerade beginnt es wieder.
9: Wer von einer der Waffen berührt wird, muss sich hinhocken und warten. Warten auf diese Trommel. Nach einer gewissen Anzahl Trommelschläge sind die Spielenden nämlich wieder frei. Hat man die Regeln erstmal verstanden, macht Jugger einfach nur Spaß und ist tolle Teamarbeit, findet Leon Jan.
13: Es gibt nie einen, ich mache das alleine, sondern es gibt immer, man braucht sein Team beim Juggern und wir haben immer eine Strategie zusammen. Also ich bin persönlich ein Spieler, der gerne sehr schnell spielt. Und mein Ziel, meine Gedankengänge sind es, ich will schnell meinen Treffer setzen. Ich will schnell meinen Treffer setzen, damit wir den Überraschungsmoment nutzen können und dann einfach mal vielleicht mit dem Läufer von außen durchlaufen können.
14: 3, 2, 1, Jugger!
9: Das Jugendteam in Rothenburg an der Fulda hat bereits mehrfach Preise gewonnen. Bei der diesjährigen Jugger-Deutschlandmeisterschaft haben sie Platz 4 geholt. Dafür haben die Jungs und Mädels viele Jahre trainiert.
11: Es hat sehr viel mit Energie zu tun. Das heißt, du musst Schnelligkeit beherrschen, musst gut ausweichen können. Und du musst halt eben Sinn von Spaß verstehen. Das heißt, du darfst da nicht ausrasten, weinen oder nur um dich rumschlagen.
9: Jugger ist kein klassischer Vereinssport. Das Jugendteam in Rothenburg gehört zur Jakob-Grimm-Schule. Dort wird Jugger seit vielen Jahren als AG angeboten. Denn pädagogisch sei Jugger sehr hilfreich, findet Sozialarbeiterin Tora Mentel-Pugotski.
15: So, dass sie lernen, sich da einzufügen, sich an die Regeln zu halten, Respekt zu zeigen. Im Kreis wird ja vor allen Dingen auch eingeübt, angemessen Kritik zu geben, also konstruktive Kritik, wie wir Erwachsenen sagen, zu geben und Kritik auch annehmen zu können. Ja, das ist so ein Hauptteil.
9: Leon Chan ist inzwischen ins Trainerteam aufgestiegen. Er unterrichtet das U14-Team und findet, von Jugger können sich andere Sportarten eine Menge abgucken.
13: Im Fußball gibt es viele Verfeindungen, wenn ich jetzt Fußball als Beispiel nehme. Im Juggern gibt es kaum Verfeindungen. Also ich kenne niemanden, der da jetzt wirklich jemanden wirklich hasst, so wie im Fußball. Hier ist es wirklich so, jeder mag sich, jeder versteht sich. Und ich möchte, dass man auf dem Feld sportlich miteinander ist und neben dem Feld freundlich und sportlich miteinander ist, dass man sich vertragen kann. Das würde ich wirklich gerne an andere Sportarten weitergeben und das wäre sehr schön, könnte man das beibehalten.
1: Ja, da hat er recht. So, schnell doch der Blick aufs Wetter. Jetzt wollte ich gerade sagen, das hat sich sommerlich eingegroovt, lieber Thomas, aber da hinter dir, das sieht irgendwie so grau aus. Was ist da denn los?
16: Ja, es ziehen jetzt dann doch ein paar Wolken auf. Ja, ist ein bisschen dunkel, aber da ist noch alles trocken. Wir haben so einen Tiefausläufer, der von Nordwesten den ganzen Tag über schon versucht, sich allmählich übers Land auszubreiten. So richtig weit ist er noch nicht gekommen. Und jetzt schauen wir uns mal die nächsten 24 Stunden an. Da sehen wir, wie das in der Nacht schon über uns hinweggezogen ist. Fast, vielleicht ist mal ein Spritzer Regen dabei, aber so wirklich viel tut sich da bisher nichts. Und dann ist es schon wieder trocken. Morgen den Tag über trocken. Wir haben so einen Wechselspieler Sonnenschein und Wolken. Im Süden vermutlich ein paar mehr Sonnenanteile als im Norden. Das Ganze bei Frühtemperaturen zwischen 9 und 15 Grad. Und am Nachmittag dann so 20 bis 27. Was bedeutet, es ist ein bisschen kühler als heute, so 2-3 Grad kühler als das, was wir heute erlebt haben. Aber natürlich weit entfernt von kalt.
1: Ja, das kann sogar ich unterschreiben. Was habt ihr heute in der Sendung?
16: Also wir haben wie immer natürlich ein vollgepacktes Programm. Wo reden wir denn gerade über welches Temperaturniveau bei Badeseen zum Beispiel? Aber auch eine Kunstausstellung, die absolut wetterabhängig ist. Wenn da nicht die Sonne scheint, wenn da nicht der Regen fällt oder der Wind weht, dann kann man teilweise Kunstwerke gar nicht erleben. Das kann man aber gerade in Frankfurt erleben, wenn das Wetter mitspielt. Was es genau damit auf sich hat, zeigen wir gleich.
1: Mega Teaser. Jetzt sind wir alle ganz gespannt. Ich danke dir, lieber Thomas. Und das war's von uns. Das war mein Top am Donnerstag. Morgen um 18 Uhr geht's hier dann weiter natürlich. Vielleicht ja auch mit Ihnen. Würde uns freuen. Also bis dahin. Schönen Abend. Machen Sie es gut. Tschüss.
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5: Kein Heißhunger klingt verheißungsvoll. Um die fast schon magische Wirkung von Haferflocken geht's jetzt. Willkommen live bei den Ratgebern. Hallo. Wie ist das Leben im Hospiz? Auch darum geht es gleich. Ernstes Thema. Außerdem zeigen wir, wie Frankfurt sich hitzefest macht. Und wir haben ein sehr, sehr leckeres Rezept mit Erdbeeren im Angebot. Aber erstmal geht es um diese Produkte hier. Haferflocken und Haferkleie. Irgendwie profan, auch sehr günstig. Aber kann bei manchen Erkrankungen helfen wie Medikamente.
6: Grau, schleimig, wenig Geschmack. Aber in aller Munde. Haferbrei. Er wirkt gegen zu hohen Blutzucker, Bluthochdruck, Bauchfett und schlechte Cholesterinwerte. Vieles davon belastete auch seine Gesundheit, Yunus Essay. 2024 seine Diagnose mit 32 Jahren, Fettleber.
7: Ja, ich hätte auch nicht gedacht, dass ich eine Fettleber habe. Mhm. Hat mich sehr überrascht.
6: Ernährungsdoc Silja Schäfer verordnet
8: 3 Tage klassische Haferkur. Zum Frühstück, zum Mittagessen und zum Abendessen.
7: Okay.
6: Denn Hafer ist ein echtes Superfood. Unsere Darmbakterien können die Ballaststoffe aus dem Hafer besonders gut verwerten. Sie bilden Stoffwechselprodukte, die den Cholesterinstoffwechsel positiv beeinflussen und antientzündliche Abwehrzellen aktivieren. Hafer als Superfood, das zeigt auch eine Studie von der Universität Bonn. Bereits eine 2-tägige Haferkur hat viele positive Effekte auf den Körper. Alle Teilnehmenden hatten bereits gesundheitliche Baustellen, zu viel Bauchfett, Bluthochdruck, schlechte Cholesterinwerte und erhöhten Blutzucker. 2 Tage lang gab es für sie 3-mal am Tag Haferflocken mit Wasser zubereitet, mit etwas Obst und Gemüse. Pro Mahlzeit waren 100 Gramm Haferflocken erlaubt. Das Team rund um Marie-Christine Simon von der Universität Bonn untersuchte, wie und wo im Körper der Hafer wirkt.
9: Es ist ja also traditionell bekannt aus der Diabetologie. Und wir haben jetzt in unserer Studie halt festgestellt, dass eben Haferkonsum auch auf den Cholesterinstoffwechsel, also auf den Fettstoffwechsel, positive Effekte haben kann.
6: Der Wirkstoff dahinter, der in Hafer enthaltene Ballaststoff Beta-Glucan. Man kann ihn nicht sehen, aber er ist der Grund, warum Haferflocken in Verbindung mit Flüssigkeit ein Gel bilden. Wenn zu viel Cholesterin im Blut ist, kann Hafer helfen. In der Leber wird Cholesterin zu Gallensäure umgewandelt und ausgeschieden. Hier wirkt auch der Hafer. Das enthaltene Beta-Glucan sorgt dafür, dass noch mehr Gallensäure ausgeschieden wird. Jetzt muss die Leber neue Gallensäure herstellen, aus Cholesterin. Der Cholesterinspiegel im Blut sinkt. Dieser Effekt zeigt sich sogar noch 6 Wochen nach der Haferkur. Bereits 3 Gramm Beta-Glucan am Tag senken den Cholesterinspiegel. Dafür muss man etwa 80 Gramm Haferflocken essen. In Haferkleie steckt etwa doppelt so viel vom guten Beta-Glucan. Bei Kleie reichen also schon 40 Gramm.
9: Ich fand es auf jeden Fall erwähnenswert, dass wir also, wie gesagt, durch eine 2-tägige Haferkur, also mit einem Lebensmittel, eine solche effektive Cholesterinsenkung von 10% induzieren konnten.
6: Bei Yunus Essel stehen Haferflocken noch immer auf dem Speiseplan. Jeden Morgen gibt es Haferbrei. Eine Gewohnheit, die ihm gut tut.
7: Die Haferflocken sättigen mich tatsächlich, wenn ich das morgens esse, bis mittags, bis zur Mittagspause. Und ich kann ungefähr, also für mich kann ich ungefähr eine Uhr stellen, so 4,5, 5 Stunden hält das tatsächlich an. Und dann kann ich Mittag essen und dadurch muss ich nicht zwischensnacken. Und so kommt eins zum anderen.
6: Besonders gut für eine lange Sättigung sind körnige Haferflocken. Aufgrund seiner Fettleber muss Yunus auf seinen Blutzucker achten. Körnige Haferflocken lassen den Blutzucker langsamer ansteigen als zarte Haferflocken. Und nicht nur morgens gibt es bei ihm Haferflocken, auch Hafertage macht er noch regelmäßig.
7: Wenn es mal wirklich schlecht läuft und ich wirklich wieder in diese alte Muster gefallen bin und dann denke, oh, mir geht's nicht gut, ich bin träge, ich bin müde, ich bin einfach nur schlecht gelaunt. Und dann ist tatsächlich so ein Haferkur-Tag, wo ich sage, jo, heute ist Haferkur dran und dann gibt es morgens, mittags und abends Haferkur. Und wenn ich gut bin, mache ich es tatsächlich noch einen zweiten Tag. Und dann merke ich direkt, wie es mir besser geht.
6: Seit seiner Ernährungsumstellung checkt Yunus regelmäßig, ob sein Körper sich verändert. Dafür wird auch der Bauchumfang gemessen. Xilja Schäfer begleitet ihn seit 2 Jahren auf seiner Abnehmreise.
10: Ganz besonders interessiert uns natürlich immer dieses Bauchfett, unser viszerales Fett. Und da lag der Wert ursprünglich viel weiter oben. Und man sieht schon, Pfeil nach unten zeigt. Jetzt ist es genau an der Grenze, dass es endlich gut wird. Also die ganzen Mühen, sie lohnen sich. Wir nutzen die Hafertage immer, um einmal so ein Reset zu machen, wenn man eben Gewicht verlieren möchte, um Diabetes zu stabilisieren, den Blutzucker zu stabilisieren, für Fettstoffwechselstörungen mit zu viel Cholesterin im Blut. Und viele Menschen erzählen eben auch, dass sie keine Heißhungerattacken dann mehr haben.
6: Wer aufgrund von Vorerkrankungen Medikamente wie Insulin oder Blutdrucksenker nimmt, sollte die mehrtägige Haferkur mit dem Arzt oder der Ärztin absprechen. Und für alle gilt, viel trinken, damit die Ballaststoffe gut verdaut werden.
5: Klingt fast wie so eine Wunderkur. Live bei uns ist vom Schiffer Campus der Universitätsmedizin Frankfurt Dr. Ralf Jung, Sektionsleiter der Diabetologie. Hallo.
11: Hallo, ja, hey.
5: Wir haben jetzt gerade am Ende des Beitrags gehört, einige Menschen sollten tatsächlich zum Arzt gehen, bevor sie mal 3 Tage lang nur Hafer essen. Warum?
11: Ja, es geht darum, zum Beispiel, wenn Menschen mit Diabetes die Insulinspritzen, diese Haferkur durchführen, dann kann der Blutzuckerwert stärker sinken. Das ist ja auch das Ziel oftmals, weshalb wir das einsetzen. Und wenn dann die Medikamente, das Insulin nicht reduziert wird, dann können diese Menschen Unterzuckerung entwickeln. Deshalb ist es für diese Patienten eben wichtig, das vorher mit ihrem Arzt gut abzusprechen.
5: Und wer jetzt so eine Kur machen will, für den haben wir auch mal die Mengen hier hingestellt, damit man sich das so vorstellen kann. 75 Gramm Haferflocken oder die Hälfte an Haferkleie. Links haben wir es aufgeweicht, rechts jeweils in der trockenen Form. Heißt, und das Ganze 3-mal am Tag, also ja. Damit reicht es nicht. Heißt, viel hilft auch viel in dem Fall?
11: In dem Fall ja. Da erreichen Sie die stärksten Effekte, eben auf den Blutzucker, auch auf Cholesterinwerte und auch Gewichtseffekte, weil Sie Kalorienzahlen natürlich, die Sie zu sich nehmen, auch reduzieren an diesen Tagen.
5: Wenn man sonst nichts isst, ist das nicht viel pro Mahlzeit. Was genau bewirkt denn der Hafer dann genau im Körper eines Menschen, der Diabetes hat?
11: Also wir haben das Problem, dass wir bei Menschen mit Typ-2-Diabetes eine Insulinresistenz haben. Insulinresistenz bedeutet, dass der Botenstoff Insulin, der uns hilft, den Zucker in die Zellen einzubringen, dass der nicht mehr so gut funktioniert. Das muss man sich wie das Schlüssel-Schlüsselloch-Prinzip vorstellen. Der Schlüsselinsulin dockt an den Zellen an. Das sind Muskelzellen, Leberzellen, Fettzellen. Und dort will er den Zucker einführen. Und das Schlüsselloch ist aber verändert. Das kommt durch Übergewicht, das kommt durch Bewegungsmangel, durch Fehlernährung. Und dann passt der Schlüsselinsulin nicht mehr in das Schlüsselloch rein. Und wir können dann durch so Haferkuren eben wieder dieses Schlüsselloch, diese Insulinresistenz zurechtrücken. Der Schlüsselinsulin dockt wieder besser an, schließt die Zellen auf und der Zucker kann wieder besser eingeführt werden. Und die Blutzuckerwerte verbessern sich.
5: Ich finde es absolut beeindruckend, was so ein Gläschen oder so ein Schälchen Hafer, was das machen kann. Leider ist aber auch die Botschaft für alle, die das gerne mit Milch trinken oder essen. Ich mache mir da natürlich ein Müsli morgens mit Hafer. Milch ist nicht okay. Beeren und Gewürze aber schon, ne?
11: Genau, Beeren, Gewürze, Kräuter. Was wir vermeiden wollen an diesen Tagen sind Fette. Also wir wollen keine Fette zuführen. Patienten sollten das nicht machen, weil dann dieser Effekt auf die Insulinresistenz gemindert wird. Und deshalb ist das Ziel, Fette komplett wegzulassen.
5: Wie stark wirkt denn dann so eine Haferkur auf die Fettleber und die erhöhten Fettwerte, also Cholesterin zum Beispiel? Ist das dann auch wie beim Insulin so ein richtiger Gamechanger oder nur so ein kleines Rad, was man drehen muss und es gibt noch viele andere Räder?
11: Also sie haben schon gute Effekte. Beim Cholesterin unterscheiden wir ja verschiedene Cholesterinarten. Wir sprechen vom schlechten Cholesterin, das ist das sogenannte LDL-Cholesterin. Und da erreichen sie Absenkungen um ca. 10% mit diesen Haferkuren. Und da ist natürlich abhängig, was für einen Gesamteffekt sie erzielen wollen. Also für Leute, die jetzt schon einen Herzinfarkt hatten oder auch vielleicht Diabetes haben, da wollen sie oftmals stärkere Absenkungen erzielen von diesem schlechten Cholesterinwert, die manchmal bis zu 50% betragen. Das heißt, diese Patienten, die müssen und sollten weiterhin ihre Medikamente dann auch für die Cholesterinabsenkung nehmen.
5: Da ist es sozusagen kein Wundermittel, sondern was Zusätzliches.
11: Genau, es ist ein zusätzlicher Effekt, den man über die Ernährung erzielen kann.
5: Und warum ist das Einweichen, wir haben es ja hier auch mal gemacht, warum ist das Einweichen so wichtig? Schmeckt ja nicht jedem so matschig.
11: Ja, es sind Ballaststoffe, da ist das Beta-Glucan ja schon im Beitrag erwähnt worden, die wir da aufnehmen wollen. Und die Aufnahme im Körper, im Magen-Darm-Trakt ist günstiger, wenn das schon aufgeweicht ist. Dann kann das die Darmbarriere eben besser passieren und kann besser aufgenommen werden und die Effekte dann im Blut besser verbreiten.
5: Also Overnight Oat ist ja auch der hippe Begriff dafür. Vielleicht sollte man es so nennen, dann schmeckt es vielleicht doch besser.
11: Genau, das, danke. Ja. Das wird bei uns auch so gemacht in der Klinik. Wir führen das einmal pro Woche dann durch und da werden die auch von unseren Beraterinnen über Nacht eingeweicht und die Patienten bekommen das am nächsten Tag als Frühstück.
5: Danke Ihnen, dass Sie uns Lust gemacht haben auf mehr Hafer in unserer Diät. Ralf Jung, Diabetologe von der Unimedizin Frankfurt. Dankeschön.
11: Gerne.
5: Unser Bundesland Hessen wird 80 Jahre alt. Wir fragen uns deshalb immer wieder, was macht Hessen seit Jahrzehnten eigentlich aus? Da wäre unser Onkel Otto. Da wären aber auch die Brüder-Grimm-Festspiele. Seit über 40 Jahren gibt es die in Hanau. Jens Pflüger ist jetzt live vor Ort. Und Jens, du hast auch den Onkel Otto tatsächlich mit zum Musical gebracht. Kommt der da heute groß raus?
12: Ich war heute sozusagen sein Tourmanager und ich kann dir jetzt schon sagen, Onkel Otto, der hat sich Backstage verzogen. Der fand es so spannend, da sind wir gleich. Jetzt haben wir erstmal den Andreas Bieber hier bei uns, einer der Hauptdarsteller. Und vielleicht kann er noch einen Tipp an Onkel Otto weitergeben, um Schauspieler zu werden. Andreas, du hast heute schon die erste Show gehabt, da konnten wir ein bisschen reingucken, sehen wir gleich noch Bilder. Wie ist denn das für dich, hier in Hanau zu spielen? Du spielst in Berlin, in Wien, überall quasi auf der Welt. Ist es hier anders in Hanau?
13: Also in erster Linie ist es Heimspiel für mich hier. Also nicht Hanau oder Hessen, ich bin aber Rheinland-Pfalz, ich bin Mainzer-Bub. Also insofern fühle ich mich, habe ich noch nie so nah meiner Familie gespielt und kann immer zu Mama nach Hause fahren, Gruß nach Dreis. Und ich habe auch noch nie so viel in meiner Mundart reden können, Backstage wie hier. Ich kann den ganzen Tag so babbeln, wenn ich will. Wunderbar.
12: Das ist sehr schön. Jetzt haben wir hier die Bühne riesengroß. Wir stehen gerade in der ersten Ebene. Ihr habt heute Mittag für die Kinder Tischlein deck dich gespielt, heute Abend fürs Erwachsenenpublikum. Wie schwierig ist denn das, ein Stück für Kinder, aber auch für Erwachsene interessant zu machen?
13: Also das ist in erster Linie eine Konzeptfrage, da müsst ihr die Schreiber eigentlich fragen. Aber das Stück ist tatsächlich geschrieben, die Kinder sehen das Märchen, konzentrieren sich darauf und fiebern natürlich mit. Die Erwachsenen sehen natürlich den bewusst eingesetzten, die Anspielung aufs Leben, auf die Politik. Ist sehr stark anwesend und das kommt heute Abend dann wahrscheinlich mehr zur Geltung.
12: Da wünsche ich dir dann ganz, ganz viel Spaß. Du hast ja jetzt gerade Pause und wir nehmen sie jetzt mal mit Backstage, wo Onkel Otto auf uns wartet. Also hier gibt es eine Tür, die drückt man auf und schon ist man in einer anderen Welt. Und Onkel Otto, der hat sich hier heute ganz schön umgeschaut auf der Bühne. Da hat er nämlich mal schön gucken können, was alles hier bei so einem Musical stattfindet. Hat das natürlich genossen, denn er möchte natürlich auch Schauspieler werden. Ob ihm das gelingt, schwierig, finde ich, denn alle Rollen sind vergeben. Aber Onkel Otto hat es versucht und zumindest hat er es Backstage geschafft. Und da stehen wir jetzt auch. Dieses komplette Bühnenbild wird jedes Jahr einmal aufgebaut und wieder abgebaut. Das sieht man auch, alles aus Holz. Das Einzige, was hier immer bleibt, das sind die alten Treppen. Die sieht man hier und das alte Gelände. Aber drumherum entsteht ganz, ganz viel. Und eine, die auch ganz viel drumherum macht, ist die Anke. Sie ist die Kostümbildnerin, die Meisterin, wenn es um die tollen Kostüme geht. Und Onkel Otto ist bei dir, dürfte sich ein bisschen umgucken. Wie viele Kostüme habt ihr denn insgesamt? 4 Produktionen sind es oder quasi 5. Wie viele Kostüme habt ihr insgesamt?
14: Also ich denke, es sind so an die 386 Kostüme, wenn man so alles mitzählt, von Schuhe bis Haarschleife.
12: Wie kamst du auf die Ideen? Du lässt dich ja auch ganz viel inspirieren. Jetzt kann man hier zum Beispiel mal sehen, das ist ja auch eine Maske. Der spielt auch hier eine Rolle. Wie kamt ihr auf die Ideen?
14: Ja, die Maske wird von unserer Maskenbildnerin gemacht. Da geht die ganz viel in Bilder, in Fotos, Ziegenköpfe, welche Art von Ziege. Und dann fängt die an zu überlegen und anzumalen.
12: Also ich sage jetzt schon mal vielen, vielen Dank, dass wir überhaupt hier in die heiligen Hallen durften. Onkel Otto ist sprachlos, der kann gar nichts mehr sagen, der findet es einfach nur toll. Und vielleicht wird ja aus ihm noch ein Musical-Star auf seiner Tour. Wir schauen mal. Ich sage vielen, vielen Dank und liebe Grüße. Kommen Sie unbedingt mal nach Hanau, lohnt sich.
5: Danke Jens Pflüger und Onkel Otto live aus Hanau. Vielen Dank. 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
15: 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Viel zu viele versiegelte Flächen speichern die Hitze. Hier braucht es Zukunftshelden. Denn Hitze kann lebensgefährlich sein.
16: Das Problem ist häufig, dass die Betroffenen gar nicht merken, dass sie erhitzt sind. Man kann es eben sehr schnell gehen. Also zum Beispiel bei einem Hitzeschlag, dann erhöht sich die Körpertemperatur auf 40 Grad und mehr. Und dann ist quasi eine Eilsituation geboten. Diejenigen müssen raus aus der Sonne, in den Schatten. Sie müssen Flüssigkeit zugeführt bekommen. Man muss auch den Notarzt rufen, gegebenenfalls. Also man hat nicht sehr viel Zeit, um entsprechend reagieren zu können.
15: 30 Grad im Schatten und extreme Hitzewellen. Das müssen wir in Zukunft einplanen. In Frankfurt gibt es deswegen frisches, kostenloses Trinkwasser. Auf der interaktiven Karte geoportal.frankfurt.de findet man alle öffentlichen Trinkwasserbrunnen. Auch Einrichtungen wie Kitas oder Altenpflegeheime müssen sich gegen die Hitze wappnen. Das Caritas-Altenzentrum Santa Teresa in Frankfurt ist gut vorbereitet. Sie haben seit 20 Jahren ein Hitzeschutzkonzept.
17: Eine meiner Vorgängerinnen hat das erste Klimakonzept, auf das ich jetzt zugreifen konnte, 2006 entwickelt. Und danach ist es natürlich dann auch entsprechend weiter verändert worden. Also zuletzt auch wieder von mir. Und ich denke, es wird weiter verändert werden müssen, weil Frankfurt immer heißer wird. Und wir merken, also mit dem, was wir bisher machen konnten, kommen wir nicht mehr hin.
15: Das Haupthaus hat mehrere Gänge und verschiedene Stockwerke, die über ein offenes Treppenhaus miteinander verbunden sind. Nachts wird hier großzügig gelüftet.
17: Das ist ein Gebäude, was relativ viele Fenster hat. Und wir haben irgendwann begonnen, die Fenster, die besondere Sonnenausrichtung haben, beschichten zu lassen. Das bringt dann schon in so einem Raum wie diesem 4-5 Grad Temperaturunterschied. Und das merkt man im Sommer.
15: Susanne Belz und ihr Team helfen, dass die Fenster verdunkelt werden, bieten dünne Bettwäsche und Waschungen an. Aber das Wichtigste, manche Medikamente müssen bei Hitze anders dosiert werden.
17: Dass wir gucken müssen, welche Medikamente nimmt jemand und ist das für die

0: Multiplikatoren überall in der Stadt.
1: Die Themen, in denen die KlimalotsInnen geschult werden, sind beispielsweise, wie verhalte ich mich bei Extremwetter? Also wie kann ich beispielsweise mit Hitze umgehen? Aber auch, wie kann ich mich auf andere Katastrophen vorbereiten, die im Rahmen vom Klimawandel auftreten können? Beispielsweise Starkregenereignisse.
0: Die Klimalotsen werden zu allen wichtigen Klimathemen geschult und arbeiten ehrenamtlich für eine Aufwandsentschädigung. Sie machen das vor allem aus Begeisterung.
2: Ich mache die Ausbildung zum Klimalotsen, da ich mich für das Thema Hitzeschutz sehr engagiere, auch hier in Frankfurt, insbesondere Hitzeschutz in Schulen.
0: Diese Ehrenamtlichen sind nicht nur gut ausgebildet, sie bringen auch ganz besondere Fähigkeiten mit.
3: Also ich kann so 4 Sprachen. Ich kann auf Dari, Pashto, Türkisch und ein bisschen Deutsch, ein bisschen Englisch.
4: Ich spreche Tigrinya aus Eritrea. Und kann ich auch Amharisch, kann ich auch sprechen. Und Deutsch.
1: Uns können Einrichtungen anfragen, die Eltern-Kind-Treffs beispielsweise anbieten oder die SeniorInnen-Treffs anbieten. Wir sind aber beispielsweise auch in Grundschulen tätig, machen dort bei Elternabend gerne Infoveranstaltungen. Wir sind da offen für jegliche Einrichtungen und jegliche Anfragen.
0: Es gibt immer heißere Sommer. In Frankfurt sind viele Flächen versiegelt und Dachbegrünungen selten. Eine Ausnahme ist das Dach von Familie Smith, mitten in der Innenstadt. Ein kleines Paradies.
5: Ich wollte nur einen Garten haben, der Vögel anzieht und der Insekten anzieht, dass die Vögel was zu fressen haben. Und das ist auch gelungen.
0: Und jetzt ist das Dach viel kühler als vorher. Aber das war nicht einfach.
5: Erstmal hat es ganz viel Nerven gekostet, weil wir keine Firma gefunden haben, die das machen wollte. Wir mussten ja die ganze Innenstadt sperren lassen, dass der Kran kommen konnte.
0: Es hat sich gelohnt. Sie sind für die Hitze gewappnet und freuen sich jeden Tag über ihre kleine grüne Oase in Frankfurt. Davon sollte es viel mehr geben. In der nächsten Folge zeigen wir, wie der Frankfurter Flughafen Trinkwasser spart und stattdessen Brauchwasser nutzt.
6: 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Und jetzt ein Last-Minute-Tipp für alle Erdbeerfans. Die Saison neigt sich ja leider dem Ende zu. Was ein Glück, aber es ist noch nicht zu spät für das kommende Rezept.
0: Erdbeeren, Quark, Honig und ein bisschen Minze. Mehr braucht man nicht für einen cremigen, selbstgemachten, frischen Erdbeertraum. Zuerst wird der Quark etwas glatt gerührt und in ein Glas gefüllt.
7: Der ist einfach verfeinert mit einem Edelkastanienhonig. Und ich finde, der passt einfach super dazu, weil der schmeckt so ein bisschen nach Natur. Ich finde, ja, man fühlt sich so, als ob man gerade so durch den Wald läuft.
0: Die Hälfte der Erdbeeren wird püriert und kommt auf den Quark.
7: Und dann viertelt man einfach die Erdbeeren und legt die einfach so zum Verzieren schön oben drauf.
0: Dazu noch ein Zweig frischer Minze und dann kann geschlemmt werden.
6: Rezept gibt's auf hrfernsehen.de/die-ratgeber. Ein Hospiz, das stellen sich viele als einen sehr traurigen Ort vor. Aber in Wahrheit wird da auch mal gelacht. Und die letzte Lebensphase kann dort viel leichter sein als anderswo.
8: Meine Nachbarin hat noch gemeint, so schnell kommst du doch da nicht rein. Die Leute müssen doch alle ewig warten. Und da habe ich Glück gehabt.
9: Helga Milius aus Kalbach ist froh darüber, dass sie seit einer Woche im evangelischen Hospiz Frankfurt leben kann, wo man sich rund um die Uhr um sie kümmert, so wie auch um die anderen 11 Bewohnerinnen und Bewohner. Die Hospizleiterin, Dr. Dagmar Müller, erklärt uns, welche Menschen hierher kommen.
10: Zu uns kommen Menschen, die in der letzten Lebensphase sind. Sie sind schwer krank, können nicht mehr im Krankenhaus behandelt werden. Die Behandlung ist abgeschlossen, können aber auch nicht zu Hause betreut werden, weil es kein soziales Netzwerk gibt oder die Beschwerden zu stark sind.
9: Die Wartezeit auf einen Hospizplatz ist recht kurz.
10: Das kann von 3-4 Tagen sein bis zu 2 Wochen.
9: Zunächst bescheinigt ein Arzt die Notwendigkeit der Unterbringung.
10: Sie werden angemeldet von Krankenhäusern, von Betroffenen selbst oder von Angehörigen oder von Hausärzten, behandelnden Hausärzten.
9: Auch die ärztliche Betreuung wird hier von 6

0: Hausärzten mit entsprechender Zusatzausbildung übernommen. Einer davon ist Dr. Stefan Sie. Seine Empfehlung: Wer sich mit dem Thema Hospiz beschäftigt, kann sich vertrauensvoll an seine Hausärztin oder seinen Hausarzt wenden.
1: Der Hausarzt ist auf jeden Fall ein guter Ansprechpartner dafür, für so eine Einweisung ins Hospiz, weil der natürlich auch den Verlauf der Erkrankung häufig am besten kennt und dann auch meistens schon spürt, das geht jetzt zu Hause so aber gar nicht mehr, weil jemand komplett alleine ist, der Pflegedienst kann bestimmte Tätigkeiten vielleicht nicht mehr leisten, es passieren irgendwelche Krisen in der Nacht, dann sind die Menschen unversorgt oder auch Angehörige, die häufig über lange Zeit Schwerkranke dann noch begleiten können, aber irgendwann auch an ihre Grenzen stoßen und merken, das geht so gar nicht mehr, wir schaffen das nicht.
0: Für Bewohner oder deren Angehörige fallen für die Unterbringung im Hospiz keine Kosten an. Die Kosten teilen sich Kranken- und Pflegekasse sowie das Hospiz selbst, egal wie lange der Aufenthalt dauert. Helga Milius hat Brustkrebs. Sie ist seit 20 Jahren Witwe und lebt seitdem allein. Zuletzt war sie in ihrer Wohnung mehrfach gestürzt.
2: Ja, ich bin echt froh, ich konnte nicht mehr allein in der Wohnung sein. Ich wohne ja 50 Jahre in Karlbach. Gestern haben mich meine Nachbarinnen hier besucht. Und neben der Kirche direkt. Und hier bin ich jetzt direkt neben dem Dom. Da höre ich manchmal die Glocken läuten. Also es ist alles sehr, sehr gut gelaufen. I'm on my way to heaven.
0: I shall not be moved. Hier können Menschen Ruhe und Geborgenheit finden für ihren letzten Lebensabschnitt.
3: Der Vorteil vom Hospiz ist, dass dann Notfallanweisungen ins Krankenhaus bei einer Krise nicht mehr erforderlich sind, weil wir hier im Hospiz alle Krisen, die da sind, managen und die Menschen, die einmal hier sind, auch hier bleiben können.
0: Und genau das ist meistens in den eigenen vier Wänden nicht möglich.
1: Wenn es zu Hause dann eskaliert, die Erkrankung voranschreitet, eben gerade am Wochenende oder in der Nacht Krisen auftreten, wird der Notarzt gerufen aus lauter Verzweiflung, was soll ich tun? Ja? Und dann landet man immer wieder im Krankenhaus. Mit ganz viel Mühsal, das wissen wir alle, wenn man ins Krankenhaus aufgenommen wird, gerade für alte Menschen außerordentlich schwierig, immer wieder neue Kollegen, neue Gesichter, an die ich mich gewöhnen muss. Hier im Hospiz ist der Fokus ein ganz anderer. Wir machen ja auch Medizin, aber es geht eben nicht mehr darum, die Tage noch zu verlängern, die ich hier habe, sondern es geht darum, die Tage, die man hat, möglichst gut zu verbringen. Also der Fokus liegt auch ganz klar auf der Lebensqualität, Symptome lindern, also seien es Schmerzen, sei es Übelkeit, sei es Ängste. Es geht darum, die Selbstbestimmung so gut wie es geht zu ermöglichen, also Patienten wirklich zu motivieren, sag, was dir wichtig ist, was möchtest du.
0: Die Patientenaufnahme könnte aber deutlich früher stattfinden.
1: Dass die Aufnahme ins Hospiz leider erst sehr, sehr spät erfolgt. Also, dass die Menschen schon in einem so schlechten Zustand sind, dass die dann hier leider nur noch sehr, sehr kurze Zeit verbringen. Und von den Möglichkeiten, die sie hier haben, die wir hier therapeutisch haben, die wir durch die Zuwendung von dem Personal haben, von den Ehrenamtlichen, wer ja nicht alles mit im Boot ist, dass sie davon gar nicht mehr so wirklich gut profitieren können.
0: Die Ehrenamtler am Empfang und in der Küche, sowie die Mitarbeiter aus Pflege, Hauswirtschaft oder Seelsorge, alle hier sind darauf bedacht, eine lebenswerte Umgebung für die Bewohner zu schaffen.
2: Alle sehr nett und vor allen Dingen sehr nette Ehrenamtliche. Heute Morgen hat mich noch der evangelische Pfarrer besucht. Also wirklich alles sehr nett. Ich bin sehr glücklich, dass ich hier gelandet bin.
0: Und deshalb hat die 91-Jährige eigentlich nur noch einen Wunsch.
2: Dass ich hier bleiben kann und nicht wieder auf die Straße gesetzt
1: werde. Das ist zu 100% sicher, das wird ja nicht passen.
2: Das hat mir schon die Frau Dr. Müller gesagt. Ja.
4: Irgendwie sehr rührender Dialog. Gute Anlaufstelle bei der Suche nach einem Hospizplatz ist übrigens der Hospiz- und Palliativverband Hessen. Die Webseite haben wir eingeblendet. Dort finden Sie auch eine Übersichtskarte mit Hospizen in Hessen. Auch deren Telefonnummer blenden wir gerade ein. Und ansonsten gibt es natürlich noch die vielen ambulanten Hospizdienste. Und jetzt zu Alle Wetter mit Thomas Ranf. Thomas, wir hatten es vorhin von Haferkuchen, aber zum Thema Getreide hast du jetzt nicht ganz so gute Nachrichten.
5: Ja, das Getreide hat natürlich eine Herausforderung, denn diese große Hitzewelle mit Werten bis zu 40 Grad, die wir jetzt erlebt haben, die macht was mit Getreide, das stoppt dann und dann kann es eine sogenannte Notreife geben. Das heißt, es kann durchaus Landwirte geben, die sagen, Vielleicht wird die Ernte etwas schlechter als geplant.
4: Mehr dazu gleich bei dir. Und bevor es zu alle Wetter geht, noch ein Aufruf an Sie, liebe Zuschauerinnen und Zuschauer.
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4: Wir freuen uns auf Ihre Fragen. Dienstag gibt es bei uns in der Sendung dann die Antworten direkt vom Anwalt. Wir sehen uns gern morgen wieder. Bis dahin, tschüss.
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0: Guten Abend, Allerwetter ist hier natürlich mit ein paar Wolken, die jetzt dann doch in den vergangenen Stunden über Hessen hereingezogen sind. Es ist ja doch meistens trocken, so ein paar Tröpfchen hat das Regenradar schon mal angezeigt, die da so durchgezogen sind, aber allzu viel ist es nicht. Wie es weitergeht, verrate ich Ihnen natürlich in den nächsten Minuten hier bei uns. Vorher aber dürfen wir mal festhalten, wenn man so in der Landschaft unterwegs ist, wir waren das mit der Kamera im Großraum Frankfurt, dann sieht man natürlich, dass da schon ordentlich geerntet wird. Also Getreidefelder, Weizen zum Beispiel. Da ist man jetzt schon an einem Punkt, wo man erntet. Allerdings hat die Hitzewelle etwas mit dem Getreide gemacht. Der Bauernpräsident hat festgestellt, hoppla, da kann es eine Notreife beim Weizen geben. Möglicherweise sind die Erträge, die vorher durchschnittlich geplant waren, jetzt schlechter. Und der Bauernpräsident fordert jetzt eine Fortführung des Tankrabatts. Gut, der Tankrabatt gegen die Hitzewelle, das ist eine interessante Herangehensweise. Jetzt aber kommen wir zu einem ganz anderen Thema, nämlich einer Kunstausstellung in Frankfurt. Und, da bleibt mir fast da, der Frosch im Hals stecken. Das ist eine ganz verrückte Ausstellung. Sie heißt, auf stille Art und Weise, recht frei übersetzt, In a Silent Way. Und das ist eine Kunstausstellung, die Sie nur erleben können, wenn entweder die Sonne ordentlich scheint oder der Regen fällt oder der Wind weht. Also näher am Wetter geht's gar nicht. Das musste sich Daniel Stanitsch angucken.
1: Kurz vor 10 an der Schirn Kunsthalle in Bockenheim. Ich bin mit Theresa Dettinger verabredet. Sie ist Kuratorin. Und heute müssen wir uns ein bisschen beeilen, denn hier wirft gleich die Sonne einen Schatten auf das Gebäude und macht so die Uhrzeit sichtbar.
2: Die Künstlerin Katja Marter hat eine Sonnenuhr für uns erarbeitet, die quasi das gesamte Gelände umspannt in der Dohndorf-Druckerei hier in Bockenheim. Und das heißt, dass zum Beispiel Teile der Architektur, wie dieser große Schornstein bei uns im Hintergrund gerade, zu einem Schattenwerfer werden. Und der Schatten fällt dann auf die Ostfassade und um 10 Uhr morgens wird hier die Zeit angezeigt.
1: Wer zu spät kommt, hat noch an 3 weiteren Orten die Möglichkeit, die Zeit anhand der Sonne abzulesen. Wo genau, das verrate ich jetzt nicht, denn die Ausstellung In a Silent Way soll man schließlich selbst erkunden. Seit dem 25. Juni gibt es hier mehrere Installationen, die sich mit Wetter und Natur beschäftigen. Und eine davon lässt sogar Pflanzen sprechen.
2: Gerade eben meldet sie sich ziemlich zu Wort und wie wir hier sehen, gibt es hier einen Synthesizer und der ist verbunden über Kabel mit den Patches, die in der Pflanze installiert sind. Und die messen den Spannungsunterschied und beeinflussen diese Spannungsunterschiede das Wetter auch. Also zum Beispiel, wenn es regnet, steigt die Spannung in der Pflanze und das produziert dann die Sounds, die wir gerade hören.
3: Ja, aber jetzt regnet es ja nicht.
2: Ich glaube, das ist vielleicht gespeichert, das Wasser auch, aber auch die Sonneneinstrahlung und der Wind, der gerade durchbläst durch die Pflanze, könnte das auch produzieren.
1: Das Besondere, hier verändert sich ständig etwas. Nicht, weil jemand etwas umbaut, sondern weil das Wetter mitarbeitet. Je nach Witterung werden hier andere Dinge sichtbar oder hörbar. Heute bleibt die nächste Installation wegen des Sonnenscheins eher ruhig. Bei Regen wird sie ja fast schon musikalisch.
2: Das sind Regentrommeln von der Künstlerin Margit Raspe und die verwandeln herabfallenden Niederschlag in eine zarte und zufallsabhängige Tonspur. Und es gibt da eben auch Variationen, je nachdem wie stark es regnet, trommeln die härter oder schwacher und eben bei Hagel auch.
1: Wer heute hier ist, erlebt die Ausstellung anders als vielleicht morgen oder nächste Woche. Doch wozu das alles?
2: In a Silent Way widmet sich ja Umweltphänomenen und der Flüchtigkeit dessen und versucht das durch Kunstwerke zu vermitteln. Und in Zeiten wie der Klimakrise, die ja von der starken Entfremdung von dem Verhältnis von Menschen und Umwelt geprägt ist, kann das helfen, das Bewusstsein zu schärfen für unsere Umgebung und die Umwelt und die Pflanzen, die darin leben und auch die Wetterphänomene, die unser Leben prägen.
1: Und genau darum geht's. Bewusstsein schärfen. Das Wetter nicht einfach hinnehmen, sondern mal bewusst wahrnehmen. Weil im Schatten, im Regen oder auch im Wind oft mehr steckt, als man im Alltag merkt. Die Ausstellung In a Silent Way ist kostenlos und wird in den kommenden Monaten durch weitere Installationen erweitert. Je nach Jahreszeit lässt sie sich immer wieder neu erleben. Durch Sehen, Hören und Fühlen.
0: Das ist absolut sehenswert, finde ich. Und spannend, kann man immer wieder hingehen, erlebt immer wieder was anderes. Was wir erlebt haben, war extrem. Die Hitzewelle der vergangenen Woche, wirklich extrem, war belastend. Eben haben wir schon gehört, beim Getreide hat das möglicherweise auch Auswirkungen, aber auf Menschen hatte das Auswirkungen. Und man sagt ja immer, es gibt Hitzetote. Nun gibt es seit heute die ersten Zahlen, zumindest für den Beginn der Hitzewelle. Das Robert-Koch-Institut hat einen sogenannten Wochenbericht herausgegeben. Da sind die Werte bis zum 21. Juni aufgezählt. Und da heißt es, bis zu 810 hitzebedingte Sterbefälle sind in diesem Jahr in Deutschland schon aufgetreten. Das ist eine statistische Messmethode. Da steht auf keinem Todesschein Hitze, sondern da ist quasi die Hitze die statistische Auffälligkeit oder wird mit der Hitze die statistische Auffälligkeit abgeglichen, so rum, und da wird ein Schuh draus. Nächste Woche sehen wir dann, was die große Hitzewelle gemacht hat. Vorher sind wir in einer anderen Hitzewelle, nämlich die im Wasser der Weltmeere, die überall ja heiß sind. Und wenn wir uns die aktuellen Temperaturen angucken, Ostsee bis 24 Grad und was ich wirklich bemerkenswert finde, 26 bis 30 Grad im Mittelmeer. Es ist erst Anfang Juli, da geht noch 2 Monate lang richtig die Heizung. Das ist eine Abweichung um 3 bis 5 Grad zu warm. Auch die Badeseen in Hessen sind warm. Selbst der Edersee 25 Grad aktuell, noch mehr am Niederweimarer See oder auch an der Stochelache. Und 27, 28 dann weiter im Süden der Langener Waldsee bzw. der Großkrotzenburger See. 28 Grad, da hat man kaum noch eine Abkühlung, wenn man da ins Wasser reingeht. Und wir haben ja temperaturmäßig zwar eine Abkühlung bekommen, sind aber immer noch im Hochsommerbereich. Und wenn wir uns die nächsten Tage anschauen für Südhessen, dann wäre die rote Linie so die durchschnittliche Temperatur. Da geht es mal so ein bisschen runter. Dann aber der Trend für die nächste Woche zeigt wieder deutlich nach oben. Das sind die verschiedenen Modellläufe. Also eine ganze Menge, wie Sie sehen können. Und alle zeigen dann irgendwann etwas an, was über dem Schnitt wird, sein wird. Das heißt, es wird dann auf jeden Fall wohl wieder zu heiß sein. Wie weit nach oben es geht, da ist es noch ein bisschen weit weg. Aber damit müssen wir rechnen. Und die Hitze, sie hatte ja auch noch ganz andere Folgen. Die Luftqualität ist nämlich schlechter geworden. Herr Dr. Dieters, schön, dass Sie da sind. Sie sind vom Hessischen Landesamt für Naturschutz, Umwelt und Geologie. Sie messen die ganzen Umweltdaten. Von daher können Sie sagen, was hatte das denn für Auswirkungen? Bei Hitze wird die Luft schlechter?
3: Ja, ganz genau. So ist es letzte Woche gewesen. Und da geht es vor allem um Ozon als Luftschadstoff. Und das Besondere beim Ozon ist einfach, dass es nicht direkt in die Atmosphäre freigesetzt wird, sondern dass Ozon sich erst in der Atmosphäre bildet. Aus sogenannten Vorläufergasen und vor allem den Stickoxiden. Und wenn dann, das alleine reicht leider nicht, auch noch die Hitze dazukommt und die starke Sonneneinstrahlung, dann kann es eben passieren, dass die Ozonwerte sich von Tag zu Tag immer weiter aufschaukeln.
0: Das heißt, Stickoxide entstehen bei Verbrennungsprozessen, so, also Autos, andere Verbrennungsanlagen. Das sind quasi die Zutaten und die Sonne backt daraus dann einen Ozonkuchen, um es jetzt mal sehr bildlich zu sagen.
3: Ganz genau, so ist es, ja. Und so war es eben letzte Woche. Und wenn man sich da die Werte beispielsweise aus unserer Luftmessstation in Raunheim anschaut, dann sieht man eben, wie von Tag zu Tag die Höchstwerte immer weiter ansteigen und wir gegen Ende der Woche auch die sogenannte Informationsschwelle, also ungefähr 180 Mikrogramm pro Kubikmeter, überschreiten.
0: Ja. Hat sich das so aufgependelt, weil es eben auch immer heißer wurde, oder ist das ein anderer Effekt?
3: Das ist ein beidseitiger Effekt. Es wurde immer heißer. Es war aber auch so, dass der Luftaustausch quasi immer schlechter geworden ist. Und dadurch im Zusammenhang mit der intensiven Sonnenstrahlung wird eben immer weniger Ozon abgebaut oder verteilt und die Bildung überwiegt und wir haben die hohen Konzentrationswerte.
0: Das ist ja kein Ozon, wo man immer sagt, okay, da oben im Ozonloch, da brauchen wir das dringend, sondern es ist bodennahes Ozon, das wird da auch niemals aussteigen. Im Gegenteil, das zerfällt irgendwann mal wieder. Wir sind in einer Situation, wo wir jetzt diesen hohen Wert haben. Ist das gesundheitsgefährdend?
3: Ja, also die hohen Ozonwerte sind insbesondere für empfindliche Bevölkerungsgruppen, vorgeschädigte Personen beispielsweise, schon ab den 180 Mikrogramm schädlich. Wenn das Ozon weiter steigt, dann spricht man ab 240 Mikrogramm von der Alarmschwelle. Und da ist es dann auch für alle Menschen gefährlich.
0: Ich erinnere mich noch an die 90er, ich bin alt genug, da gab es richtig Ozonalarm. Das ist heute nicht mehr der Fall, weil wir wissen, dass es weniger schlimm ist oder weil die Luft besser geworden ist?
3: Die Luft ist tatsächlich besser geworden, also wirklich ein positiver Effekt der Luftreinhaltung. Wir haben deutlich weniger Stickoxide in der Außenluft Und dadurch haben wir einfach weniger Zutaten, wie Sie es vorhin beschrieben haben, die uns dann am Ende die hohen Ozonkonzentrationen bescheren.
0: Was wir eben auch gesehen haben, das geht immer rauf und runter. Also tagsüber geht es hoch, nachts geht es wieder runter. Warum?
3: Nachts wird es wieder abgebaut. Also wir haben tatsächlich ebenso Stickoxide, das Stickstoffmonoxid ist dafür verantwortlich, den Abbau zu unterstützen. Und genau das passiert nachts, wenn die Sonne quasi nicht den Energiebeitrag liefern kann.
0: Das heißt, tagsüber braucht man die Schadstoffe, damit es entsteht, und nachts sind die Schadstoffe dann dafür verantwortlich, dass es wieder abgebaut wird. Wenn Menschen, die da eben empfindlich sind, weil es ist, glaube ich, im Atemwegsbereich insbesondere ein Thema, was kann man denen denn raten?
3: Man kann eigentlich nur raten, dass man der Sache aus dem Weg geht. Also intensive körperliche Anstrengungen vermeiden, um eben den Körper nicht zusätzlich zu belasten. Also am besten, wenn man joggen möchte beispielsweise, dann in den späten Abendstunden oder noch besser in den Morgenstunden. Und dann hat man auch den Vorteil, dass es nicht ganz so warm ist.
0: Ja, das waren übrigens die Werte von der vergangenen Woche. Jetzt sind sie sicherlich wieder ein ganzes Stück nach unten gegangen. Das heißt, sind unter dieser Warnschwelle angekommen oder Informationsschwelle angekommen. Wenn es nächste Woche wieder warm wird, kann das Gleiche wieder passieren?
3: Mit hoher Wahrscheinlichkeit, genau. Ja, dann wird sich das wieder über Tage aufbauen und dann werden wir auch am Ende der nächsten Hitzeperiode wieder Überschreitungen sehen.
0: Mhm. Wo messen Sie denn überall, dass man das auch irgendwie mitbekommen kann?
3: Wir messen über Hessen verteilt. Wir haben ein Luftmessnetz aus kontinuierlichen Luftmessstationen. An über 35 Messstationen messen wir insgesamt. Ozon messen wir nicht überall. Es macht mehr Sinn, Ozon im städtischen Hintergrund zu messen. Da sind so etwa 10, 15 Messstationen im Umfeld.
0: Und das kann man bei Ihnen auf der Homepage abrufen. HLNUG, also wie Hessisches Landesamt für Naturschutz, Umwelt und geologie.de.
3: Ganz genau.
0: Und dann kann man, glaube ich, Messwerte anklicken, gell, irgendwie?
3: Das, genau so geht es. Ja, wir haben dort ein Messdatenportal, da können Sie alle Schadstoffe, die wir messen, abrufen als Live-Daten. Und wir machen auch eine Ozonprognose für den nächsten Tag, also können Sie sich dort informieren.
0: Ozon, nach langer Zeit mal wieder ein Thema aufgrund der großen Hitze. Dankeschön für die Information.
3: Sehr gerne.
0: Dr. Dieters, schönen Abend. Und wir schauen uns an, was denn beim Wetter sich tut in den nächsten Stunden. Wir hatten ja so einen Wolkenarm, der reingelaufen ist, auch nach Hessen im Laufe des Tages. Der zieht jetzt weiter südwärts, bleibt noch so ein bisschen an den Alpen hängen. Dahinter ist es erstmal ruhig. Morgen im Laufe des Tages wieder ein paar Wolken, eher im Norden und Osten Deutschlands. Ansonsten relativ ruhige Witterungen, die wir erleben. Das Ganze bei Frühtemperaturen zwischen 9 und 18 Grad im Süden, haben wir schon fast wieder eine tropische Nacht. Tagsüber dann, aber ist es ein bisschen kühler. Tatsächlich Schleswig-Holstein nur 19 Grad und in der Spitze die 27, das ist weniger als heute, wo wir in den 30ern gelandet sind. Bei uns in Hessen klart der Himmel dann allmählich wieder auf im Laufe der Nacht, also wenn die Wolken durchgezogen sind, dann ist es trocken und im Laufe des Tages zeigen sich gerade nach Norden und Osten ein paar mehr Wolken. Aber Regen ist da, ich sag mal salopp, leider keiner in Sicht. So ein bisschen Wassernachschub wäre gar nicht so schlecht. 9 bis 15 Grad, das sind bei uns die Frühwerte, wunderbar zum Durchlüften. Und nachmittags 20 bis 27 Grad, das bedeutet gerade so im Rhein-Main-Gebiet entlang des Rheins, da ist es schon hochsommerlich, aber eben nicht mehr die 30 Grad, sondern halt nur noch 27. 2-3 Grad weniger also als heute. Da profitiert die Konzentrations- und Leistungsfähigkeit so ein bisschen bei hohem Blutdruck, aber bei Rheumapatienten kann es Beschwerden geben. Und ich glaube, Fridolin hat eine empfindliche Nase bei so viel Käse, ich weiß es nicht. Die Gräserpollen fliegen natürlich weiterhin intensiv. Und die weiteren Aussichten, Samstag bis zu 29 Grad, Sonntag geht es mit den Temperaturen sogar noch ein bisschen rauf. Aber es kann einzelne Schauer geben, genauso wie am Montag, wo einzelne Schauer möglich sind. Und wenn Sie mehr vom Tage wissen wollen, dann bleiben Sie dran. Jetzt kommt die Hessenschau. Tschüss.

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8: Schönen guten Abend und willkommen zur Hessenschau. Ich freue mich, dass Sie eingeschaltet haben. Es hat lang gedauert. Aus dem Herbst der Reform wurde der nächste Sommer. Aber die Spitzen von CDU, CSU und SPD haben sich tatsächlich auf ein großes Reformpaket geeinigt. Es umfasst 34 Punkte von Steuerentlastungen über eine Rentenreform bis zur Krankschreibung. Auch Bürokratieabbau ist vorgesehen. Wir sprechen gleich darüber, ob das Reformpaket geeignet ist, die Wirtschaft wieder in Schwung zu bringen, und schauen zuerst auf wichtige Eckpunkte.
9: 9 Uhr heute Morgen im Kanzleramtsgarten. Die Spitzen von Union und SPD wirken zufrieden. Vor idyllischem Hintergrund verkünden sie ihre Reformvorschläge. Der Kanzler spricht von einem guten Tag für Deutschland.
10: Von Beginn an haben wir uns eine Agenda gesetzt, die nur einem Ziel dient. Wir wollen Deutschland wieder flott kriegen. Jetzt ist klar, dass das möglich ist.
9: Die Wirtschaft soll angekurbelt werden. Ein Ansatz, die Regeln für Krankschreibungen verschärfen. Angesichts hoher Fehlzeiten in Unternehmen will die Bundesregierung, dass Arbeitnehmer künftig schon ein Attest ab dem ersten Krankheitstag vorlegen müssen. Bisher war das erst ab dem 4. Tag verpflichtend. Die Idee kommt in Frankfurt nicht überall gut an.
11: Das ist kontraproduktiv, weil wenn jeder für den ersten Tag Krankheit schon zum Arzt rennen muss, dann ist er nicht nur 1 oder 2 Tage krank, sondern der Arzt macht dann eine Krankmeldung und die sind dann 5 Tage. Dann ist er die Woche weg.
12: Ich denke, wahrscheinlich auch liegt das Problem auch in der Gesellschaft, dass sich viele Leute, oder dass man weiß, dass viele Leute sich auch krank melden und das als Ausrede nehmen, um einfach halt nicht arbeiten zu gehen und weiter halt und halt trotzdem das Geld zu verdienen an dem Tag.
9: Ein weiteres Vorhaben der Bundesregierung, die Einkommensteuer soll reformiert werden. Entlastungsvolumen rund 10 Milliarden Euro pro Jahr. Profitieren sollen davon kleine und mittlere Einkommen. Eine berufstätige Familie mit 2 Kindern und einem zu versteuernden Gesamteinkommen von 60.000 Euro soll im Vergleich zu heute um bis zu 600 Euro jährlich entlastet werden.
13: Ich finde, das ist sehr wenig, gerade für die Familien. Die Preise sind super nach oben gestiegen und ich finde, das ist super wenig.
14: Ja, mehr Geld ist immer gut. Also beschwert sich, denke ich mal, wenig drüber. Also heutzutage wird ja eh alles teurer. Da denke ich mal, kann man auch für die Leute, die ein bisschen weniger verdienen, dann auch ein bisschen mehr zurückgeben, sage ich mal.
9: Lob dagegen kommt vom arbeitgebernahen Institut der deutschen Wirtschaft.
15: Ich finde in der Summe, um das mal zu sagen, die 34 Punkte hochattraktiv. Wenn wir das mal ernst nehmen, was wir in den letzten Wochen oder Monaten gehört haben, Klagen über Bürokratie, an Klagen über langsame Verwaltung, an unflexiblen Arbeitsmarkt, an sonstigen Lasten, dann ist hier sehr, sehr viel drin. Und manches, was ich ja nicht wirklich vorher in der Erwartung war, also auch insofern gilt, die Regierung hat geliefert.
9: Geliefert habe man auch beim Bürokratieabbau. Beispielsweise sollen Berichtspflichten gegenüber staatlichen Stellen aufgehoben und Dokumentationspflichten reduziert werden.
8: Ein guter Stimmungsmesser für politische Entscheidungen sind auch die Kapitalmärkte. Deswegen sprechen wir jetzt mit dem Kapitalmarktexperten Jürgen Mollner vom Online-Broker RoboMarkets. Und für die älteren Fußballfans unter uns, die sich fragen, ob er derjenige ist, der für Kaiserslautern mal gekickt hat in den 80er Jahren, das ist er tatsächlich als junger Mann.
16: Danke.
8: Herr Mollner, wir haben die Börsen heute die Entscheidung, das Reformpaket aufgenommen.
16: Also wenn man jetzt auf die jetzige Börsensituation schaut, die haben heute gejubelt. Warum? Wir haben ein neues Allzeithoch geschafft heute und das war bestimmt auch ein Anschub. Diese Reformen, die ich aber auch eher als Reformchen sehe, aber es ist der Schritt in die richtige Richtung und an der Börse handelt man Zukunft. Und die Zukunft wird ja dann 27 kommen, wenn diese Reformen greifen. Und deshalb hat die Börse das erstmal vorweggenommen und gefeiert. Und ja, wir waren Anfang des Jahres bei 25.500, dem alten Allzeithoch. Dann sind wir jetzt 6-5 Monate nur rumgedümpelt, mit Verlaub. Konsolidiert nennt man das auf Börsendeutsch. Und heute kam mit der Reform dann der Zündstart, der Start, und hat ein neues Allzeithoch an der Börse gemacht. Und die sieht es erstmal positiv.
8: Wenn wir mal auf die geplanten Steuersenkungen schauen, wir haben es im Beitrag gesehen, kleine mittlere Einkommen sollen entlastet werden. Gab jetzt auch schon wieder Kritik, dass das gar nicht so viel ist. Ist denn davon tatsächlich durch mehr Einkommen, verfügbares Einkommen, einen Nachfrageimpuls zu erwarten?
16: Naja, 600 Euro, das hat man schon in dem Beitrag gesehen, im Jahr sind überschaubar, aber für Durchschnittseinkommen zwischen 2.500 und 3.000 Euro ist es dann doch Geld, und das könnte den Konsum dann doch wirklich voranbringen. Und das ist meine Meinung, dass das auf jeden Fall ein positives Momentum hat und das dann auch zum Tragen kommen wird.
8: Die Unternehmen profitieren möglicherweise auch von der Krankschreibungsregelung, die strenger sein soll. Und die Unternehmen profitieren natürlich vor allem vom geplanten Bürokratieabbau. Wie genau ordnen Sie das ein?
16: Genau so ist es. Der Bürokratieabbau hemmt viele Investitionen. Und da gibt es natürlich auch Anreize für Investitionen. Aber die Überschrift Bürokratieabbau ist das Wichtigste. Und das wird jetzt in die Hand genommen. Und da sehe ich das große positive Momentum in dieser Geschichte. Wie gesagt, erster Schritt ist ganz wichtig. Wenn das im Geldbeutel dann noch der Menschen ankommt im Januar, Februar, dann ist es noch umso wichtiger. Die sind natürlich erstmal skeptisch, aber seit langem wird mal wieder so ein Projekt in die Hand genommen, und deshalb ist das sehr positiv.
8: Der Bürokratieabbau bedeutet ja auch, dass es weniger Kosten sind für die Unternehmen. Es ist einmal der zeitliche Aufwand, Personal, das gebunden ist, aber es spart natürlich auch Kosten ein.
16: Genau so ist es, und deshalb hat die Börse sich das heute auch genauer angeschaut, und deshalb kam das auch heute Morgen, als diese Ergebnisse verkündet wurden, mit dem Börsengang, also mit der Eröffnung der Börse. Wir waren unter 25.000 Punkten und dann kam der rasante Schub nach oben. Also wie gesagt, die Ausländer sehen das sehr positiv, was hier in Deutschland passiert, und deshalb haben die heute auch nochmal investiert.
8: Wo sehen Sie jetzt die größten Gewinner und Verlierer?
16: Die größten Gewinner sind natürlich die kleinen und mittleren Einkommen, das, was die, für die die Koalition steht. Dann natürlich auch Familien mit steuerlichen Anreizen. Und Gewinner, Verlierer sind natürlich eher die von der reichen Steuer betroffenen Verdiener. Die greift jetzt anstatt bei 280.000 Euro schon bei 250.000 Euro. Und natürlich auch Unternehmer, die anstatt der Körperschaftssteuer den Einkommensteuersatz zahlen. Aber nichtsdestotrotz, ich finde, es ist eine gesunde Mitte entstanden. Und vor allem an der Börse, wie beziehungsweise auch vor allem in der Politik, Kompromisse. Und diese Kompromissbereitschaft hat man heute bei der Regierung gesehen.
8: Der Kapitalmarktexperte Jürgen Molnar vom Online-Broker RoboMarkets. Vielen Dank, Herr Molnar.
16: Ich danke Ihnen.
8: Deutschland soll bis 2045 klimaneutral sein. Gießen peilt das Ziel schon 10 Jahre früher an, bis 2035. Dabei helfen sollen 3 neue Großwärmepumpen an der Lahn. Sie entziehen dem Fluss Wärme und verteilen diese auf tausende Haushalte. Heute wurden die 3 Pumpen eingeweiht.
17: In diesen Flusswärmepumpen entsteht Wärme aus dem Wasser der Lahn. Das ist klimafreundlich und eigentlich ganz einfach.
18: Ein Kühlschrank hat ein Element, wo innen Kälte gemacht wird und außen wird die Wärme wieder abgegeben. Das ist eigentlich eine Wärmepumpe im umgekehrten Sinne. Das heißt, wir nutzen momentan die Wärme des Flusses.
17: Dafür muss der Fluss aber gar nicht wirklich warm sein. Es reichen schon rund 5 Grad. Das Lahnwasser fließt durch diese Öffnung in das Innere der Anlage. Hier wird dem Wasser dann Wärme von rund 5 Grad entzogen. Während das Wasser leicht abgekühlt wieder in die Lahn fließt, wird der gewonnene Dampf weiter aufgeheizt. Jetzt wird damit das Wasser erhitzt und dann können Verbraucher zum Beispiel warm duschen. Seit 6 Tagen geht das hier in Gießen. Höchste Zeit, die Pumpen offiziell einzuweihen, zur Freude des Bürgermeisters.
19: Sie ist ein wichtiges Element in unserem Gesamtweg zur Klimaneutralität und ist ein innovatives. Es ist ja das erste Mal in Hessen, dass sowas in Betrieb genommen wird.
17: Die 3 neuen Pumpen können rechnerisch jährlich für rund 3.900 Haushalte warmes Wasser erzeugen. CO2-Einsparungen pro Jahr 7.700 Tonnen. Das sind rund 1,3% dessen, was die Stadt pro Jahr an CO2 ausstößt. Wirtschaftsminister Mansouri sieht darin auch eine Chance für andere hessische Städte.
20: Das ist ein Beitrag, um die Verbraucherinnen und Verbraucher, Tausende von Haushalten in dieser Stadt, an nachhaltige Wärme aus der Heimat anzuschließen, vor allem zu Preisen, die unabhängig davon sind, was in der Welt passiert. Und deswegen wird das sicherlich auch Nachahmerinnen und Nachahmer im Land finden.
17: Genutzt werden die Pumpen allerdings nur von April bis Oktober. Im Winter lohnt sich das nicht, so die Stadtwerke. Dann versorgen vor allem Blockheizkraftwerke die Gießener Fernwärmekunden. Für Umweltschutzorganisationen ein Wermutstropfen, denn
0: das wird aber eben noch mit Erdgas betrieben. Das wäre sinnvoll, das auf Wasserstoff umzustellen, wie es zum Beispiel auch in Esslingen schon Projekte gibt, Blockheizkraftwerk mit Wasserstoff.
17: Laut Stadtwerken ist das zukünftig auch geplant. Und das nächste Wärmepumpenprojekt steht schon in den Startlöchern.
18: Das Nutzen von geklärtem Abwasser aus der Kläranlage, was ganzjährlich eine hohe Temperatur aufweist und somit auch mit einer hohen Leistung und mit einer Wärmepumpenanlage ein weiterer Baustein sein wird.
17: 2031 könnte das soweit sein, aber zurück ins Hier und Jetzt. Das gesamte Projekt wird vom Staat gefördert. Immerhin kostet es satte 30 Millionen Euro. Für Gießen eine Investition, die sich lohnt.
8: Die Mainbrücke Hochheim auf der A671 ist marode wie viele andere Brücken und zurzeit gesperrt. Eigentlich sollte sie schon längst wieder offen sein, aber die Sanierung verzögert sich. Im Mai hatten wir darüber berichtet, dass sich Unternehmen über die vielen Staus und höhere Kosten beschweren, die durch die Sperrung entstehen. Heute schauen wir auf den Frust vieler Anwohner und Autofahrer.
21: Seit 3 Monaten rollen Lkw durch den kleinen Ort Mainz-Kostheim. Autos schieben sich durch kleine, schmale Straßen. Anwohner erkennen ihre Stadt kaum wieder.
22: So ein kleines, verschlafenes Dörfchen und jetzt hier Verkehr wie in der Großstadt. Also es ist schon auch für die Anwohner, denke ich, sehr nervenaufreibend.
21: Auch die Autofahrer brauchen gute Nerven und Geduld. Denn sogar kurze Wege kosten viel Zeit.
23: Ich kann es nicht benennen. Es gibt kein Schimpfwort dafür. Kostet mich jeden Tag eine 1,5 Stunde. Ich habe einen Hund zu Hause, ich arbeite 8 Stunden. Ich bin im Stress. Jeden Tag.
24: Und wie gehen Sie damit um?
25: Ja, indem ich jeden Tag 50, 60 Kilometer Umwege fahren muss.
24: Oh, Gott sei Dank habe ich gleitende Arbeitszeit und kann ein bisschen regulieren. Fahre morgens jetzt 2 Stunden früher als normal. Bin keine Frühaufstehen. Ist für mich eine Katastrophe.
21: Der Grund für den Ärger, die Mainbrücke bei Hochheim. Fast 70.000 Fahrzeuge pro Tag fahren über diese Brücke. Doch seit März ist sie gesperrt. Die Freigabe verzögert sich, denn bei Sanierungsarbeiten wurden durch Zufall erhebliche Schäden unter der Fahrbahn entdeckt.
26: Wir haben im Zuge unserer eigentlichen Arbeiten an den Fahrbahnübergängen festgestellt, dass auf der Brücke sich einige Schadstellen befinden in der vorhandenen Fahrbahn. Und als wir die sanieren wollten, haben wir doch festgestellt, dass da massivere Rostspuren in dem Fahrbahnblech vorhanden sind, die halt die Statik des Bauwerks beeinträchtigen und deshalb ausgetauscht werden müssen.
21: Die gesperrte Mainbrücke auf der A671 Wiesbaden-Darmstadt sorgt für lange Umwege und Staus. Laut ADAC haben sich die Staustunden seit der Sperrung am 20. März, zum Beispiel auf der A66 oder A643, teils verdoppelt. Für die Bewohner in Mainz-Kostheim bedeutet das nicht nur kein Reinkommen, sondern auch kein Rauskommen.
27: Meinen direkten Nachbarn vis-à-vis, die sind auch älter, die trauen sich gar nicht mehr aus ihrer Hauseinfahrt rauszufahren. Die holen sich lieber Taxi, um einkaufen zu fahren, als mit dem Auto aus ihrem Haus rauszufahren.
28: Solange nur Pkw-Verkehr läuft, ist es okay. Das Problematische sind wirklich die Lkws, die Transporter, große Transporter, Autotransporter, die hier rumfahren.
22: Also man fährt eigentlich nachmittags nicht mehr aus Kostheim raus, weil man genau weiß, dass man dann irgendwo steht und nicht mehr zurückkommt.
21: Maßnahmen sollen für Entspannung sorgen. Eine gesperrte Zufahrt nach Mainz-Kostheim an der Bundesstraße während der Rush-Hour-Zeiten. Auch eine Einbahnstraße wird morgens und abends überwacht.
29: Das hat zur Beschleunigung des Durchflusses geführt. Die Halteverbote in den Straßen, die zu eng für Begegnungsverkehr waren, vor allen Dingen durch den Lkw-Verkehr mit Busverkehr, das gehörte sicherlich zu den effizientesten Maßnahmen.
21: Ein Lichtblick für die Kostheimer. Mitte Juli sollen mindestens 2 Fahrstreifen auf der Mainbrücke Hochheim wieder geöffnet werden, so die Autobahn GmbH. Allerdings wird ein weiteres Teilstück der Brücke ab 2028 neu gebaut. Einschränkungen bleiben hier also noch bis 2034.
8: Marode Brücken sind ein Riesenproblem und die Lösung kostet Unsummen und sehr viel Zeit, wenn die Brücken gesprengt und neu gebaut werden. Ein Bauingenieur der Uni Kassel sagt, das muss oft gar nicht sein. Mit vergleichsweise einfachen Stahlkonstruktionen ließe sich die Lebensdauer vieler Brücken deutlich verlängern.
1: Die Bergshäuser Brücke gehört zu den wichtigsten Autobahnbrücken in Hessen. Täglich nutzen zehntausende Fahrzeuge die Verbindung. Seit Jahrzehnten steht fest, die Brücke ist marode. 2008 hat man den Abriss beschlossen, doch bis jetzt ist nicht mal das Genehmigungsverfahren durch. Experten sagen, vor 2028 wird sich hier nichts tun. Für Baustatik-Professor Detlef Kuhl ist diese jahrelange Hängepartie nicht nachvollziehbar.
2: Ich wundere mich sehr oft, dass moderne Erkenntnisse aus der Wissenschaft nicht schneller in die praktische Anwendung geraten, dass man die Methoden nicht nutzen kann, um Tragwerke so detailliert zu analysieren, dass man ihre Lebensdauer genauer weiß, als man es jetzt weiß.
1: Dabei liegt die Lösung aus Sicht von Detlef Kuhl so nah. Um die Bergshäuser Brücke zu stabilisieren, wurde in den 2010er Jahren eine Unterspannungsverstärkung gebaut. An der Brücke wurden diese Träger angebracht, unter denen Stahlseile verlaufen. Die werden gespannt und sorgen dafür, dass das ganze Bauwerk nach oben gedrückt und entlastet wird.
2: Man kann diese Idee weiterentwickeln, man kann die verfeinern, an so ein unterspannendes Seil eben noch mehr Stützen anbringen, die auch optimal verteilen, um noch besser zu werden.
1: Retrofittings heißen diese Maßnahmen an Bestandsbauten. Sie sind auch Inhalt der Vorlesungen von Professor Kuhl an der Universität Kassel. Er hat errechnet, dass sie die Belastung um bis zu 70% verringern und die Lebensdauer um Jahrzehnte verlängern könnten. Eine Alternative, die bei der Bergshäuser Brücke nicht in Betracht gezogen wird. Der aktuelle Plan sieht so aus. Die neue Bergshäuser Brücke wird verlegt und sechsspurig ausgebaut.
2: Dieser Neubau dürfte etwa bei 500 Millionen bis einer Milliarde liegen in Bergshausen und so ein Retrofitting etwa bei 20 Millionen. Das sind maximal 5% des Neubaus, ja.
1: Auf unsere Anfrage erklärt die zuständige Autobahn GmbH, man würde immer alle Maßnahmen prüfen. In vielen Fällen zeige sich dabei, dass ein Neubau langfristig die verlässlichere Lösung darstelle. Ein Interview will man uns aber nicht geben. Auch die A7 Talbrücke Thalaubach bei Eichenzell wurde von der Autobahn GmbH gerade erst durch einen Neubau ersetzt. Das Projekt hat 115 Millionen Euro gekostet, Steuergelder. Stellt sich die Frage, warum nicht viel häufiger saniert statt gesprengt wird.
2: Die Verbesserung einer alten Brücke ist sicherlich die größere Herausforderung, als eine neue Brücke zu bauen, wo man Vergleichsbrücken hat und wo man schon gesehen hat, dass die Brücken durchaus sehr gut funktionieren. Dann ist es leicht, die 10. neue Brücke zu bauen, die ähnlich ist.
1: Angesichts von rund 8000 sanierungsbedürftigen Autobahnbrücken in Deutschland werden wir künftig wahrscheinlich beides brauchen. Mehr Neubauten dort, wo Brücken tatsächlich an ihre Grenzen geraten sind, aber auch mehr Mut, bestehende Bauwerke intelligenter zu erhalten.
8: In Calden im Kreis Kassel hat es vergangene Nacht einen tödlichen Streit gegeben. Die Nachrichten jetzt mit Kai Fischer.
3: Ja, laut Polizei sind in der Straße am Kaiserplatz mehrere Personen aneinander geraten und dabei seien auch Schüsse gefallen. Ein 27-Jähriger aus Kassel ist an seinen schweren Stichverletzungen gestorben. Ein 21-Jähriger aus Calden kam schwer verletzt ins Krankenhaus. Was sich genau abgespielt hat und warum, ist laut Polizei noch unklar. Sie sucht jetzt nach Zeugen. Es war ein heikler Einsatz für die Frankfurter Feuerwehr heute in der Innenstadt. Höhenretter mussten Fensterputzer aus einer gefährlichen Lage befreien. Die zwei Männer hingen im 45. Stock des Commerzbank Towers an der Fassade fest. Ursache für die Havarie war offenbar ein technischer Defekt. Die Höhenretter zogen die unverletzten Arbeiter einzeln nach oben auf das Dach des fast 260 Meter hohen Gebäudes. Hessens Sozialministerin Heike Hofmann hat 15 Modellprojekte gegen Wohnungslosigkeit auf den Weg gebracht. Mit über 6 Millionen Euro will die Landesregierung so die Bekämpfung und Prävention von Wohnungs- und Obdachlosigkeit stärken. Sechs Projekte fördern den Aufbau von Beratungsstellen, um den Verlust einer Wohnung zu verhindern. Weitere sechs Projekte setzen den Housing First-Ansatz um. Dabei erhalten wohnungslose Menschen zunächst eine Wohnung und werden anschließend dabei unterstützt, ihre Lebenssituation dauerhaft zu stabilisieren. In Hessen sind rund 30.000 Menschen von Wohnungslosigkeit betroffen. Die Dunkelziffer dürfte jedoch deutlich höher liegen. Hessen will den Erhalt und die Pflege von Streuobstwiesen stärker fördern. Das hat Landwirtschaftsminister Ingmar Jung bei der Vorstellung der neuen Streuobstwiesenrichtlinie in Darmstadt-Eberstadt angekündigt. Das Land stellt jedes Jahr 1 Million Euro für den Erhalt der heimischen Streuobstwiesen bereit. Um die Förderung können sich landwirtschaftliche Betriebe, Vereine und auch Privatpersonen bewerben. Vorausgesetzt, man hat 10 hochstämmige Obstbäume oder eine Streuobstwiesenfläche von mindestens 1000 Quadratmetern. Das Geld gibt es damit, mehr Bäume gepflanzt werden, aber auch der Baumschnitt oder auch für die Ernte. Außerdem sollen junge Menschen stärker für die Pflege von Streuobstwiesen begeistert werden. Es ist eines der größten Innenstadtfeste in Deutschland, das Heinerfest in Darmstadt. Und heute geht's los. Bei der offiziellen Eröffnung durfte der Fassbieranstich natürlich nicht fehlen. Bis zum Montag verwandelt sich die ganze Innenstadt in einen großen Festplatz inklusive Popcorn und Bratwurstduft, Budenzauber, wilden Fahrgeschäften und auch Live-Musik. Mehr als 120 Veranstaltungen sind dieses Jahr geplant. Insgesamt werden mehrere hunderttausend Besucher erwartet. Ja, das waren die Nachrichten und weiter geht's mit Andreas.
8: Und mit der Erziehung des Dollendorfs jeden Donnerstagabend, das erste Dolledorf in den Sommerferien. Da werden jetzt einige traurig sein, weil sie nicht da sind und schon lange auf die Erziehung gewartet haben. Jochen Schmidt in Kassel zieht heute für uns. Jochen, welche Erfahrungen hast du gemacht mit Dollendörfern in den Ferien?
4: Du, ganz, ganz unterschiedlich. Es gab Dörfer, wo du sagst, Mensch, sind froh, dass 10 Leute da sind. Du hast andere Dörfer, wo du dich wunderst, dass die alle irgendwie eine feuchte Wohnung haben oder jedenfalls, die waren gut bestückt. So, wir gucken mal, weil wir haben nicht viel Zeit, habe ich gerade gehört, wo es hingeht. Ha, es geht nach Naumburg, Landkreis Kassel, also für uns ein Heimspiel. Es geht nach Heimarshausen, hat 442 Einwohner. Und wie gesagt, hier im Landkreis Kassel. Liebe Leute in Heimarshausen, jetzt ist es an euch. Ruft uns an 0561 31040 oder auf dem Handy 0171 2230 715. 0171 2230 715. Da können wir uns verabreden, wo wir uns heute Abend bei euch treffen und ob ihr vielleicht eine Streuobstwiese habt.
8: Jochen, viel Spaß in Heimarshausen und wir freuen uns auf einen schönen Film dann am Samstag.
4: Gerne.
8: Gartengestaltung kann ganz unterschiedlich sein. In unserer Serie Traumgärten in Hessen besuchen wir heute eine gezähmte Wildnis in Felsberg. Im Garten von Cynthia Nagel darf die Natur mitgestalten. Entstanden ist ein Insektengarten, der vielen kleinen Bewohnern Lebensraum bietet.

0: Der Garten lehrt einen Geduld. Und ich glaube, ich bin nicht unbedingt der geduldigste Mensch. Aber bei Gärtnern braucht man Geduld, weil es dauert einfach. Das kann manchmal 10 Jahre dauern, bis eine Pflanze blüht oder man etwas erntet. Das ist eigentlich das, was der Garten einem beibringt.
1: In Geduld übt sich Cynthia Nagel seit 25 Jahren. Damals zieht sie von München nach Nordhessen, genauer gesagt Felsberg. Dort kauft die Familie ein Haus mit einem 2000 Quadratmeter Grundstück. Mit im Gepäck nicht nur Möbel.
0: Wir haben tatsächlich die Pflanzen mitgenommen. Das waren teilweise Heckenpflanzen, die wir dann wieder ausgegraben haben. Die Himbeeren haben wir mitgenommen, teilweise auch Rosen, etliche Stauden. Das war ein ganzer Anhänger voll. Das Umzugsunternehmen meinte damals, das hätten sie auch noch nicht gehabt.
1: Die Leidenschaft fürs Gärtnern begleitet Cynthia Nagel seit ihrer Kindheit. Ihr Vater unterstützt sie mit einem kleinen Beet und ersten Pflanzen. Später im eigenen Garten geht es dann richtig los mit dem Gärtnern.
0: Ich habe praktisch schon am Tag des Einzugs angefangen, im Garten zu arbeiten. Und als wir die große Hecke gepflanzt haben, habe ich also festgestellt, es gibt keine Regenwürmer im Boden. Später dann im Jahr drauf, wir sind im Oktober hergezogen, kein Schmetterling im Garten. Der Garten war einfach tot. Der Boden ist im Prinzip hier misshandelt worden. Also es wurden ständig irgendwelche Arbeiten durchgeführt, versiegelt, wieder halbwegs entsiegelt. Es wurde aber vor allem auch sehr viel auf den Boden geworfen, was die chemische Industrie so produziert.
1: Also geht es darum, den Boden wieder lebendig zu machen. Doch wie geht das? Die promovierte Chemikerin verschlingt Biologie-Fachliteratur. Sie lernt, Boden, Pflanzen und Insekten korrespondieren miteinander. Ein gesundes Gleichgewicht muss entstehen. Dann lösen sich viele Probleme von alleine.
0: Biodiversität haben Sie eigentlich nur, wenn Sie mit den Pflanzen anfangen und dann das, was an Pflanzenfresser kommt, zulassen. Das ist für die Leute sehr, sehr schwierig zu akzeptieren, dass sie die Laus am Leben lassen müssen. Aber wenn man das macht, dann kommen dann auch alle anderen Schlupfwespen, Erzwespen, die natürlich die Marienkäfer. Und dann hat man meistens auch nicht so die großen Probleme.
1: Denn diese Pflanzenfresser vertilgen Blattläuse. Mittlerweile ist Cynthia Nagel selbst eine Expertin geworden. Sie schreibt Bücher zum Thema Pflanzen und Insekten und das faszinierende Ökosystem Garten. Bei ihr wachsen Pflanzen, die bei anderen Unkraut sind.
0: Was wir vor allem haben, sind Kratzdisteln. Ich finde die wunderschön, wenn auch sehr wehrhaft. Und die würde die meisten Gärtner also nicht wachsen lassen, weil das gilt wirklich als absolutes Unkraut. Aber so eine Kratzdistel, das ist wie so ein Ökosystem im Kleinen, was man da alles dran beobachten kann, das ist schon faszinierend.
1: Aus einem toten Garten ist in 25 Jahren ein lebendiges Ökosystem geworden. Doch warum investieren Menschen so viel Zeit und Mühe in ihre Gärten?
0: Für mich ist der Garten auch ein Stück Meditation. Wenn ich Arbeit in den Garten hineinstecke, dann bekomme ich die auch wieder zurück. Man sieht sein Ergebnis, was ich mache. Wenn ich ein Samenkorn in die Erde stecke, mich darum kümmere, dann habe ich irgendwann im August eine reife Tomate. Und es ist auch teilweise entspannt, einfach durchzulaufen, die Farben, die Düfte oder einfach am Teich zu stehen und eine Viertelstunde den Molchen zuzusehen. Das ist besser als alles andere.
1: Doch Gärten ernähren nicht nur Insekten und Menschen. Sie bewahren auch Erinnerungen. Manche Pflanzen erzählen Geschichten von Menschen, von Reisen und vergangenen Lebensabschnitten.
0: Für echte Gärtner ist es wirklich sehr, sehr viel mehr. Da erzählen die Pflanzen Geschichten, da hängen an den Pflanzen wirklich Personen dran, Erinnerungen an Personen, die oft auch schon gar nicht mehr leben. So wie meine Margariten. Das ist die Margarite Hans Bühne. Die habe ich vom besten Freund meines Großvaters bekommen. Das ist also sehr, sehr unterschiedlich, denke ich, was Leute im Garten finden.
1: Vielleicht macht genau das einen Garten besonders. Das Bewahren von Erinnerungen.
2: Sehr schön. Nach der Tagesschau sehen Sie bei uns den ARD Brennpunkt Reformagenda oder Minimalkompromiss.
3: Ja, die erste Schau deshalb heute eine Viertelstunde später, erst um 10 Uhr. Noch einen schönen Abend.
2: Jetzt das Wetter noch mit Tim Frühling. Tschüss, bis morgen. Na, das war ja auf.
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5: Schönen guten Abend. Die meistgestellte Frage zurzeit: Kommt die Hitze wieder zurück? Und wenn ja, wann? Und das dann meist mit diesem Unterton: Bitte nicht nochmal die 40 Grad. Ich kann Sie beruhigen, zumindest für die nächsten 7 Tage. Die große Hitze bleibt uns erstmal erspart. Und das sehen wir hier am Beispiel von Wetzlar. Da bleiben die Höchsttemperaturen bis Donnerstag kommender Woche im angenehmen Bereich, also so 25, 26 Grad. Und das ist für Juli einfach ganz normal. Heute Nacht, da lassen die letzten Schauer nach. Die meisten Wolken lösen sich auf und oft wird der Himmel über Hessen dann sternenklar. Morgen gesellen sich zum Sonnenschein wieder so ein paar Wolken dazu im Lauf des Tages, besonders im Norden unseres Landes. Aber auch dort bleibt es trocken. Im Süden, da dürften die meisten Sonnenstunden zusammenkommen. Und bis zum Abend lösen sich die Wolken dann häufig auch wieder auf. Dazu weht ein mäßiger Wind mit einzelnen starken Böen. 9 Grad heute Nacht in Ebsdorfer Grund, 12 sehen wir hier in Flieden, 15 im Oberrheingraben südlich von Darmstadt. Und morgen insgesamt etwas kühler als heute, die höchsten Werte dann bei 20 bis 23 Grad zwischen Waldeck und Wanfried bis 27 südlich des Mainz. Am Samstag scheint im Süden oft die Sonne, im Norden auch wieder ein paar dichtere Wolken, aber wohl meist trocken. Das ändert sich am Sonntag, denn da kann es hier und da dann auch ein paar Schauer geben. Insgesamt deutlich wolkiger als zuletzt. Und auch am Montag sind nach Norden und Osten hin ein paar Schauer nicht ausgeschlossen. Vom Taunus bis zum Odenwald scheint häufiger die Sonne. Dort ist es auch trocken. Für Sie jetzt noch einen schönen Abend.
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10: Einen schönen guten Abend. Ich begrüße Sie zur Tagesschau. Einen großen Sprung nach vorn wollte Kanzler Merz bei der gestrigen Sitzung des Koalitionsausschusses machen. Heraus kam ein Reformpaket, das 34 Punkte umfasst. Geeinigt haben sich Union und SPD unter anderem auf Entlastungen bei der Einkommenssteuer, die auch über einen gestaffelten Reichensteuersatz finanziert werden sollen. Außerdem soll es Änderungen bei der Krankschreibung von Arbeitnehmerinnen und Arbeitnehmern gehen und weniger Bürokratie für Unternehmen sowie Bürgerinnen und Bürger.
11: Es sind Bilder, die auch eine Botschaft senden sollen. Gemeinsam im Garten des Kanzleramts, entspannt und gelöst in der Sonne, soll zeigen, es läuft.
12: Von Beginn an haben wir uns eine Agenda gesetzt, die nur einem Ziel dient. Wir wollen Deutschland wieder flott kriegen. Jetzt ist klar, dass das möglich ist.
11: Kern des Pakets ist eine Steuerreform, finanziert auch durch ein leichtes Anheben der Reichensteuer bei Einkommen ab 280.000 Euro im Jahr. Die Entlastung insgesamt 10 Milliarden Euro. Kindergeld und Grundfreibetrag sollen beispielsweise erhöht werden. Für eine Familie mit 2 Kindern und 76.800 Euro Bruttoeinkommen bedeutet das 642 Euro mehr im Jahr.
13: Damit Arbeit sich mehr lohnt, damit Menschen in Zeiten, die anspruchsvoll und anstrengend sind, am Ende des Jahres etwas mehr Geld in der Tasche haben. Für viele ist das Leben teurer geworden und die nehmen wir in den Fokus und die sollen entlastet werden.
11: Das Paket soll Aufschwung und Jobs bringen, den Arbeitsmarkt flexibler machen. Arbeitsverträge sollen bald 48 Monate statt 24 sachgrundlos befristet werden können. Die telefonische Krankschreibung soll abgeschafft und ein ärztliches Attest ab dem ersten Tag Pflicht werden, damit die Krankheitstage sinken.
12: Das ist eine harte Entscheidung, das wissen wir. Aber wir können uns diesen Wettbewerbsnachteil durch lange Abwesenheiten in den Unternehmen nicht länger leisten.
14: Insgesamt wollen wir in der Tat dafür sorgen, dass Wirtschaft wieder wächst, dass wir Wachstum haben, dass wir Arbeitsplätze sichern.
11: Ein weiteres Ziel: weniger Bürokratie. Die Finanzämter sollen bald vorausgefüllte Steuererklärungen anbieten, Genehmigungsverfahren einfacher werden. Reagiert eine Behörde nicht, sollen Anträge nach 4 Monaten als genehmigt gelten. Auch viele Berichts- und Dokumentationspflichten sollen abgeschafft werden.
15: Über Entbürokratisierung ist lange geredet und oft gefordert worden. Jetzt kommt sie tatsächlich und danke an alle, dass wir das machen können. Das ist für Mittelstand, für Handwerk, für viele kleine und mittlere Betriebe ganz zentral.
11: 34

0: Der Kurswechsel bedeutet auch, dass die Weigerung, Veränderungen zuzulassen, nun beendet ist.
1: Dem stimmt auch der DGB zu. Immerhin sei eine Steuerentlastung geplant. Und dass der 8-Stunden-Tag nicht angetastet wurde, sei auch gut.
2: Die Ausweitung der Sachgrundlosenbefristung ist allerdings ein Fehler. Wir haben heute schon 38% Neueinstellungen befristet. Das darf nicht weiter ausgeweitet werden.
1: Die Neuregelungen zur Krankschreibung freuen vor allem die Arbeitgeber. Es werde weniger Fehlzeiten geben, wenn nicht mehr per Telefon krankgeschrieben werden könne. Die Ärzteschaft dagegen kritisiert das mit Nachdruck. Sie fürchtet eine Überlastung der Praxen.
3: Das, was jetzt bezüglich der Krankschreibung beschlossen wurde, ist natürlich das Gegenteil vom Bürokratieabbau. Es bedeutet mehr Arbeit für die Praxen und eine gewisse Misstrauenskultur den Menschen in diesem Land gegenüber.
1: Das sehen auch die Grünen so. Sie halten zudem die Steuerpläne für eine Mogelpackung.
4: Die Einkommenssteuerreform, die ist so klein ausgefallen. Und gleichzeitig plant die Koalition ja, die Punkte bei der Rente anzuheben, dass die Zusatzbelastung bei der Rente auffressen wird, was entlastet wird bei der Einkommenssteuer.
1: Das fürchten auch AfD und Linke. Obwohl sie ansonsten unterschiedliche Kritikpunkte haben, kommen sie zum gleichen Gesamturteil.
5: Eine große Entlastung, der große Ruck, der durchs Land gehen soll, ist es nicht.
6: Was genau wie umgesetzt wird, das steht in den Sternen. Das Einzige, was wirklich klar ist, es wird für die Menschen, die arbeiten müssen, noch düsterer.
1: Deutschland brauche Veränderung und entschlossenes politisches Handeln, heißt es von verschiedenen Seiten. Was aber genau getan werden müsse, darüber gehen die Meinungen auseinander.
7: Ja, und damit nach Berlin zu Matthias Deiß. Ist dieses Reformpaket denn nun tatsächlich der große Sprung nach vorn?
8: Also in Sachen Steuern ist er das sicherlich nicht. Union und SPD wollten das eigene Wählerklientel ganz einfach nicht über Gebühr belasten, konnten sich gleichzeitig aber auch nicht auf Einsparungen an anderer Stelle verständigen. So war der Spielraum für Steuersenkungen begrenzt. Und ob von den nun angekündigten Entlastungen am Ende wirklich viel übrig bleibt, ist auch eher zweifelhaft. Denn durch das Gesamtpaket steigen ja gleichzeitig die Abgaben für Rente, für Krankenversicherung oder Gesundheitsleistungen. Diese kleine Steuerreform wird deshalb am Ende wohl bestenfalls ein Ausgleich sein. Größer scheinen die Fortschritte beim Thema Bürokratieabbau und beim Arbeitsmarkt und beim Regierungsmanagement. Mir fällt jedenfalls auf, diese Koalition organisiert sich mittlerweile besser. Das, was nicht einigungsfähig ist, lässt sie erstmal liegen und konzentriert sich stattdessen auf das, was gemeinsam geht. Und so bleibt am Ende dieses Koalitionsausschusses das Signal, die Bundesregierung bewegt sich zwar an vielen kleinen Schritten, aber sie bewegt sich.
7: Matthias Deiß, vielen Dank für die Einschätzung. Mit ihrem Reformpaket will die Koalition Deutschland wieder flott kriegen. Aufschwung, Jobs und weniger Bürokratie. Doch wer profitiert, wer muss zahlen? Was bringt es den Arbeitnehmern, was den Arbeitgebern? Stimmen dazu aus Baden-Württemberg.
9: Mittleres Einkommen, 2 Kinder, Produktionshelfer beim Maschinenbauer Paul Horn. Antonio Spinella gehört zu denen, die steuerlich entlastet werden sollen. Mit dem Reformpaket von Union und SPD soll seine Familie künftig rund 600 Euro mehr in der Tasche haben, pro Jahr.
10: Bei 4-köpfiger Familie alles teuer geworden, 4-fach in dem Fall. Ich finde es gut.
9: Paul Horn-Geschäftsführer Matthias Rommel ist von den Reformplänen der Regierung überrascht, positiv überrascht.
11: Es waren Signale eines Wandels und es waren Signale dabei, die auf gut Deutsch heißen, Schluss mit lustig, wir müssen was tun und aus unseren Komfortzonen heraus.
9: Zum Beispiel bei Berichtspflichten. Die sollen, wo es geht, gestrichen werden. Bürokratie abgebaut. Das Gefühl hier, dieses Mal könnte sich wirklich etwas ändern.
11: Es wurde jetzt nicht nur kommuniziert, dass es reduziert werden soll, sondern mit welchem Verfahren. Und das war für mich erstmalig und klar der Fall.
9: Dass Arbeitnehmer bei Krankheit künftig ab dem ersten Tag einen Attest vom Arzt brauchen, auch das findet Geschäftsführer Rommel richtig. Produktionshelfer Antonio Spinella findet das umständlich. Und doch glaubt er,
10: ein Geben und ein Nehmen gehe ich davon aus. Also wenn man was leisten tut, dann kriegt man auch was zurück.
9: Vom Produktionshelfer bis zum Geschäftsführer ist die Hoffnung, dass die Vorschläge zügig umgesetzt werden.
7: Und zu den geplanten Reformen der Bundesregierung sendet das Erste heute einen Brennpunkt. Bundeskanzler Merz wird darin Rede und Antwort stehen, gleich im Anschluss an diese Tagesschau. Kann Deutschland noch Innovation und Hightech? Diese hauchdünne Scheibe lässt hoffen. Auf ihr sind tausende winzige Schaltkreise. Am Ende wird sie zersägt und zu modernsten Mikrochips verarbeitet für KI-Rechenzentren, E-Autos oder Windräder. Hergestellt im neuesten Werk des Halbleiterkonzerns Infineon.

0: in Dresden, das heute eröffnet wurde.
1: Ein Auftakt mit großen Leinwänden und noch größeren Bildern. So weiht der Chip-Hersteller Infineon heute sein neues und größtes Werk in Dresden ein. Hergestellt werden dort sogenannte Power-Chips, etwa für den Einsatz in der Automobilindustrie oder in KI-Rechenzentren. Die sogenannte Smart Power Fab ist dem Unternehmen zufolge eine der modernsten Halbleiterproduktionsstätten der Welt.
2: Das ist ein ganz großer Schritt auch in digitale Souveränität. Wir reden viel darüber und hier wird es jetzt gemacht. Und deshalb ist es ein großer Tag auch für die Souveränität und die Leistungsfähigkeit von Deutschland.
1: 1000 Arbeitsplätze werden in der neuen Fabrik geschaffen. Der Bau hat 5 Milliarden Euro gekostet. Davon kam fast 1 Milliarde aus staatlichen Fördertöpfen. Auch um unabhängiger von Importen zu sein, so das Argument. Kritik kommt vom IFO-Institut, die Förderung für heimische Chips sei zu hoch.
3: Könnte man auch sagen, naja, letzten Endes ist es nicht entscheidend, dass sie in Europa hergestellt werden, sondern dass die Lieferketten stabil sind und Lieferverträge abgeschlossen werden.
1: Für Infineon ist die Förderung aber eine Investition in die Zukunft.
4: Wir haben zum Beispiel im letzten Jahr, allein in einem Jahr in Deutschland 1,5 Milliarden investiert. Insofern 1 Milliarde über 6 Jahre verteilt ist eine große Summe, das verstehe ich, auch im öffentlichen Kontext. Für die Halbleiterindustrie ist es das nicht.
1: Sachsens Mikroelektronik- und Softwarebranche, das sogenannte Silicon Saxony, wächst. Schon jetzt gilt Dresden als wichtigster Standort für die Chipproduktion in Europa.
0: Fast genauso hoch wie das Investment von Infineon in seine neue Fabrik fällt die Rekordstrafe der EU gegen Google aus. 4,1 Milliarden Euro muss das US-Tech-Unternehmen nach einem Urteil des Europäischen Gerichtshofes zahlen. Google habe Herstellern von Android-Smartphones und Mobilfunkanbietern illegale Beschränkungen auferlegt, entschieden die Richter. Ziel sei es gewesen, die Marktdominanz seiner Suchmaschine und des Browsers Chrome zu stärken. Die ukrainische Hauptstadt Kiew ist in der Nacht wieder kaum zur Ruhe gekommen. Russische Drohnen und Raketen zerstörten mehrere Wohnhäuser und ein Hotel. Die Behörden sprechen von mindestens 23 Toten und etwa 90 Verletzten. Russland hatte die Millionenstadt mit einer besonders heftigen Angriffswelle überzogen. Wohl eine der schlimmsten seit Beginn des Krieges vor mehr als 4 Jahren.
5: Eine europäische Hauptstadt unter Schock. Wieder bangen die Bewohnerinnen und Bewohner Kiews um ihre Angehörigen. Wieder ist ein massiver kombinierter Angriff Russlands der Grund für Tote, Verletzte und heftige Zerstörung. Als wir erfahren haben, dass ballistische Raketen fliegen, sind wir sofort in den Flur und wollten uns in Sicherheit bringen. Aber da war es schon zu spät. 2 Einschläge und unsere Eingangstür ist rausgeflogen. Wir haben uns gerade in Sicherheit gebracht und dann hörten wir direkt die Explosion. Wir haben es gerade so geschafft. Hier ist alles durch die Gegend geflogen, zerstört. Und es sind noch immer Menschen dort unter den Trümmern. Die ganze Nacht über erschüttern Explosionen die Hauptstadt. Die ukrainische Luftwaffe zählt mehr als 70 Raketen und fast 500 Drohnen, von denen der größte Teil auf Kiew zielt. Im Zentrum wird ein Hotel getroffen. Zu diesem Zeitpunkt sind hier neben Diplomaten auch Mitarbeitende der ARD untergebracht. In mehreren Teilen der Stadt werden Wohnhäuser zerstört. Das ist der schwerste Angriff auf Kiew seit Kriegsbeginn. Ballistik, Marschflugkörper, Drohnen, in allen Stadtteilen gibt es Zerstörungen. Mehr als 50.000 Menschen verbringen nach offiziellen Angaben die Nacht in der Metro. So viele wie noch nie. Der 3. Juli wird in Kiew zum Trauertag erklärt.
0: Europol meldet heute einen Erfolg. Die Europäische Polizeibehörde hat Online-Netzwerke von mutmaßlichen Sexualstraftätern zerschlagen. Sie sollen ihre Opfer betäubt, vergewaltigt und im Anschluss Aufnahmen im Internet geteilt haben. 57 Personen wurden bisher festgenommen. An den Ermittlungen waren in den vergangenen Monaten 9 Länder beteiligt, darunter auch Deutschland.
6: Es sind verstörende Bilder aus Chatgruppen. Bewusstlose, oft unbekleidete Frauen. Internetnutzer aus der ganzen Welt, auch aus Deutschland, tauschen sich aus, wie diese Frauen betäubt, missbraucht, vergewaltigt werden können. Häufig handelt es sich um Partnerinnen der Nutzer. In London gibt die National Crime Agency heute die internationale Ermittlungsoperation Medusa gegen dieses Vergewaltigernetzwerk bekannt. Auch das Bundeskriminalamt ist beteiligt.
7: Es wurden über 100 Ermittlungsverfahren eingeleitet. Mit den jetzigen Aktionen, die jetzt ganz aktuell stattgefunden haben, haben wir nochmal erneut über 150 Personen identifiziert. Wir haben über 270 neue Ermittlungsansätze.
6: Auslöser für diese Operation sind langjährige Recherchen der Journalistinnen Isabel Bär und Isabel Ströh vom NDR. Sie schleusten sich in Gruppen ein und teilten ihre Erkenntnisse mit Behörden.
8: Was wir in den Gruppen, in diesen Chatgruppen und auch auf Pornoseiten gesehen haben, ist nämlich auch, das stoppt nicht an irgendeiner Landesgrenze. Die Leute sind online miteinander vernetzt, kommen von der ganzen Welt und tauschen sich dann auch über die Landesgrenzen miteinander aus, schicken sich gegenseitig K.O.-Mittel und teilen eben dieses Videomaterial.
6: Laut Bundeskriminalamt gehe es nun auch darum, die Öffentlichkeit über dieses Phänomen sexueller Gewalt aufzuklären.
0: Und nun die Wettervorhersage für morgen, Freitag, den 3. Juli.
9: Durch das Tief über Skandinavien ist es nach Norden und Osten hin wechselhaft und windig bis stürmisch. Richtung Südwesten bestimmt ein Hoch das Wetter. Heute Nacht klart es von Nordwesten her auf. Dichtere Wolken mit ein paar Schauern ziehen von der Mitte weiter südostwärts. Morgen gibt es mal Sonne, mal Wolken. Dabei im Norden und Osten sowie an den Alpen einzelne Schauer. Am längsten Sonnenschein im Südwesten. Heute Nacht noch 18 Grad am Oberrhein bis 8 Grad in manchen Mittelgebirgstälern. Morgen steigen die Temperaturen auf 19 Grad ganz im Norden bis 28 Grad im Südwesten. Am Samstag in der Nordosthälfte dichte Wolken und etwas Regen, nach Südwesten hin sonnig. Dort wird es auch Sonntag und Montag am freundlichsten. Sonst gibt es mehr Wolken als Sonne mit Schauern und einzelnen Gewittern.
0: Gegen 21.50 Uhr meldet sich Ingo Zamperoni mit den Tagesthemen in der Halbzeitpause des WM-Spiels Spanien gegen Österreich. Und jetzt folgt, wie angekündigt, der Brennpunkt mit Markus Preiß in Berlin.
10: Vielen Dank, Susanne Daubner, und Ihnen herzlich willkommen zu unserem Brennpunkt. Was war das heute Morgen in Berlin? Die große Reformagenda oder doch eher ein schmalerer Kompromiss? Die Antwort von ihm war eindeutig. Als coolen Reformkanzler präsentiert sich Friedrich Merz jedenfalls auf seinem Instagram-Account. Wir sprechen gleich mit ihm über das, was da heute vorgestellt wurde. Über geplante 10 Milliarden Euro Steuerentlastung, über Bürokratieabbau und warum man künftig ab Tag 1 einen Test braucht, wenn man krank ist. Für manche der Aufreger des Tages. Tina Handel.
11: Guten Tag.
12: Als die Hausarztpraxen heute Morgen öffnen, kommt gerade die Nachricht aus Berlin. Hier könnte es bald noch voller werden. Keine telefonische Krankschreibung mehr und Attestpflicht ab dem ersten Tag. Diese Berliner Hausärztin sagt, die Politik vertraut uns nicht.
13: Das ist aus meiner Sicht ein absolut faktenfreies Misstrauensvotum gegen uns als hausärztliche Praxen, gegen unsere Sorgfaltspflicht bei der Attestierung der telefonischen Krankschreibung.
12: Die Medizinerin glaubt, am Ende könnte die Reform sogar nach hinten losgehen.
13: Ich könnte mir vorstellen, dass gerade diese Intervention wieder zu längeren Arbeitsunfähigkeitszeiten führen könnte, weil man sich eben immer denkt, naja, wenn ich immer ab dem ersten Tag kommen muss, dann nehme ich mir doch lieber gleich zwei.
12: In diesem Elektrounternehmen in Neuss hat man dagegen gute Erfahrungen. Für die 300 Mitarbeiter gilt jetzt schon Attest am ersten Krankheitstag. Für ihren Chef David Zülow, der auch CDU-Mitglied ist, ist das kein Misstrauen.
14: Die Mehrheit der Beschäftigten leidet genau unter diesen Kollegen, die sich manchmal zu einfach machen. Und insofern sorgt das am Ende für mehr Gerechtigkeit.
12: Mehr Gerechtigkeit oder mehr Bürokratie? Beides sagen Arbeitnehmer.
15: Ein Tag, zwei Tage extra in solchen organisatorischen Mehraufwand anzustrengen, halte ich nicht für notwendig. Ich vertraue auch den Kollegen.
16: Aber grundsätzlich gegen Leute, die sich vielleicht auch einfach mal so krank melden, könnte das schon ganz gut sein.
17: Es gibt ja wohl doch schon den einen oder anderen, der das halt ausnutzt und halt dann länger krank macht. Deswegen finde ich es eigentlich ganz gut mit dem ersten Tag.
12: Auch wenn das heißen könnte, hier wird die Schlange länger.
10: Und vor gut einer Stunde hatte ich Gelegenheit, mit dem Bundeskanzler über die heutigen Entscheidungen zu sprechen. Herr Bundeskanzler, fangen wir mit diesem ganz konkreten Thema mal an. Krankschreibung. Einige Ärztevertreter nennen das heute einen bürokratischen Super-GAU. Warum sagen Sie, das brauchen wir trotzdem?
18: Wir kehren zu der Regelung zurück, die wir vor Corona hatten. Und gleichzeitig ist es den Betrieben überlassen, auch andere Regelungen zu vereinbaren. Aber das ist die gesetzliche Regelung, die wir vereinbart haben. Und das Ziel ist klar, wir müssen die hohen Krankenstände in Deutschland runterbringen. Und das ist unsere Antwort oder das ist unser Angebot.
10: Aber werden die Leute dann nicht länger krankgeschrieben, wenn sie erstmal beim Arzt sind?
18: Das war vor Corona auch nicht so. Und noch einmal, wir kehren zurück zu dieser Regelung, die wir hatten. Und wir wollen einfach dafür sorgen, dass der Krankenstand runtergeht.
10: Schauen wir auf ein anderes Element dessen, was Sie heute präsentiert haben und was viele wahrscheinlich gern gehört haben. 600 Euro Entlastung bei der Einkommensteuer für eine Familie. Können Sie diesen Wert wirklich als Entlastung garantieren oder wird er durch andere Ausgaben auch wieder gleich aufgefressen?
18: Diese 600 Euro für eine durchschnittliche Familie errechnet für eine Familie mit zwei Kindern und 60.000 Euro Einkommen im Jahr ist ein Durchschnittswert, den wollen wir erreichen. Wir haben im Koalitionsvertrag verabredet, kleine und mittlere Einkommen zu entlasten. Das machen wir mit diesem Vorschlag. Aber wir wissen natürlich auch, die Belastungen an anderer Stelle sind nach wie vor hoch. Die wollen wir alle in den Griff bekommen. Deswegen machen wir Reformen. Deswegen reformieren wir die gesetzliche Krankenversicherung. Deswegen werden wir eine umfassende Rentenreform machen. Deswegen bemühen wir uns, den Arbeitslosenversicherungsbeitrag nicht steigen zu lassen. Also wir sind ja an vielen Baustellen unterwegs, um die Kosten in den Griff zu bekommen.
10: Aber das heißt, auf 600 Euro sollte sich so eine Familie jetzt noch nicht einstellen.
18: Doch, bei der Steuer schon. Insgesamt bemühen wir uns darum, zum Beispiel die Sozialversicherungsbeiträge, die ja für die niedrigen Einkommen mit die höchste Belastung sind. Das sind über 40% auf den Arbeitslohn. Da müssen wir weiter reformieren und das machen wir.
10: Die Entlastung beträgt jetzt 10 Milliarden Euro. Im Vorfeld gab es auch ganz andere Zahlen, auch aus Ihrer Fraktion. 30 Milliarden, kein Problem. Der Finanzminister hat Werte von über 30 vorgestellt, 17. Am Ende kommen 10 raus. Warum war nicht mehr möglich?
18: Wir haben angespannte Staatsfinanzen und von mir haben Sie diese Zahlen nie gehört. Ich war da immer schon etwas vorsichtig und zurückhaltend. Wir haben das getan, was wir tun können, angesichts auch der Lage unserer Staatsfinanzen. Und solide Staatsfinanzen sind auch ein Wert an sich.
10: Wenn wir auf diese 10 Milliarden Entlastung gucken, das muss ja irgendwie finanziert werden. Wir wissen, 2,8 Milliarden kommen durch höhere Einnahmen aus der Reichensteuer. Wo kommt der Rest her?
18: Naja, also dieser Begriff Reichensteuer gefällt mir nicht. Das ist so ein politischer Jargon, der sich in den letzten Jahren eingeschliffen hat. Wir haben einen oberen Tarif, eine obere Proportionalzone. Da werden wir leicht anheben. Wir werden aber auch zum Beispiel bei der pauschalen Besteuerung der Minijobs die Besteuerung anheben. Die ist jetzt bei 2%, die gehen wir auf 5%.
10: Wie viel ist das dann in Euro?
18: Das werden nur ungefähr 1 Milliarde Euro sein, die wir zusätzlich an Steuereinnahmen haben. Wir werden von der KfW, aus der sehr gut ausgestatteten KfW, einen Gewinn von 500 Millionen Euro in den Bundeshaushalt übertragen. Wir werden die Handwerkerdienstleistungen etwas reduzieren in ihrer steuerlichen Abzugsfähigkeit. Also es ist eine Summe aus vielen einzelnen kleineren Beiträgen.
10: Aber das klingt auch alles nach kleineren Beiträgen und Gewinne aus der KfW kann man auch nicht jedes Jahr so abziehen. Nee. Besteht die Gefahr, dass durch dieses Modell die Schulden am Ende erhöht werden?
18: Das wollen wir nicht. Wir machen ja schon sehr viel Schulden für die Infrastruktur und auch für die Bundeswehr. Und wir werden jetzt in den nächsten Stunden die Beratungen zum Haushalt 2027 abschließen. Und das Wichtigste ist, dass wir unsere Staatsverschuldung unter Kontrolle behalten. Da sind wir auch übrigens im europäischen Kontext nach wie vor gut. Aber wir wollen investieren, wir wollen die Bundeswehr weiter ausstatten. Und deswegen sind die Spielräume begrenzt.
10: Felix Clemens Fuß vom IFO-Institut in München sagt, die größte Schwäche des Pakets ist, dass Maßnahmen zur Senkung der Staatsausgaben fehlen, dass sie nicht genug sparen, obwohl gerade Sie das immer gefordert haben. Warum gelingt Ihnen das
18: nicht? Wir sparen und wir wollen ja in dieser Wahlperiode von 4 Jahren auch die Personalausgaben des Bundes um insgesamt 8% senken. Es ist das erste Mal, dass eine Bundesregierung in diesem Umfang auch in den eigenen Personalbestand geht. Wir sparen in allen Bundesministerien, wir sparen in allen Bundesbehörden, wir sparen über alle Etats hinweg. Wir werden jetzt auch noch einmal auf 2% erhöhen im nächsten Jahr für 2028. Also wir machen schon gewaltige Kraftanstrengungen bei den Staatsausgaben und die setzen wir fort.
10: Gerade der Union war immer ein flexiblerer Arbeitsmarkt wichtig. Wochenarbeitszeit zum Beispiel statt starrer 8-Stunden-Tag. Das kommt jetzt erstmal nicht. Haben Sie dieses Ziel aufgegeben?
18: Nein, wir haben das Ziel im Koalitionsvertrag verabredet und den ersten Teil davon setzen wir um, nämlich das Sonntagsarbeitsverbot oder die Beschränkung am Sonntag für Bäckereien, Konditoreien, Bibliotheken heben wir auf. Das ist der erste Teil. Der zweite Teil mit dem Arbeitsgesetz soll im Herbst folgen. Darüber müssen wir noch ausführlich reden.
10: Letzte Frage, bitte um eine kurze Antwort. Sie haben heute so viele Maßnahmen vorgestellt, die letztlich die Wirtschaft ankurbeln sollen. Um wie viel haben Sie da eine Vorstellung von?
18: Das Wichtigste ist der wirklich umfassende Bürokratierückbau und eine umfassende Änderung des Datenschutzrechts. Das wird erhebliche Auswirkungen haben, positiv für die Wirtschaft und auch positiv für den gesamten Bereich des Sozialmissbrauchs. Den werden wir jetzt wirklich ganz ernsthaft unter Kontrolle
10: bringen. Wollen Sie in einem Jahr beim Wachstum stehen?
18: Ich möchte raus aus dieser Schwäche unserer Volkswirtschaft. Wir müssen das Potenzialwachstum erhöhen. Und ich möchte gerne, dass wir im nächsten Jahr wieder die Eins davor stehen haben.
10: Ganz herzlichen Dank für den Besuch bei uns. Danke, Herr Friedrich Merz.
18: Gerne.
10: Und wir bleiben beim Thema Wirtschaft, denn genau darum geht es ja im Kern bei allen Reformschritten. Wie kommt unsere Wirtschaft wieder in Schwung? Wie gelingt es, dass Unternehmen sagen, hier investieren wir, hier stellen wir Leute ein oder zumindest hier entlassen wir niemanden? Iris Seiram hat sich bei einem Unternehmer umgehört, ob Merz, Söder, Klingbeil und Baas der Wirtschaft heute geholfen haben.
11: Minus 18 Grad am 2.7. um 17:35 Uhr.
19: Bäckermeister Karl-Dietmar Plenz aus Schwante in Brandenburg. Regelmäßig muss er die Temperatur in seinen Kühlschränken kontrollieren. Dazu noch genaue Herkunftsdokumentationen der Lebensmittel. Insgesamt viel Bürokratie.
20: Wir deutschen Bäcker, wir sind Weltmeister im Brotbacken, aber wir sind nicht Weltmeister im Formulare ausfüllen. Und wir brauchen unsere Zeit, um Mehrwert zu schaffen, um das, was wir wirklich können.
19: Die Bundesregierung verspricht den Rückbau von Bürokratie. Berichts- und Dokumentationspflichten sollen weg oder nur mit einer entsprechenden Begründung beibehalten werden.
21: Bürokratieabbau, das ist richtig, das ist wichtig, das muss jetzt auch umgesetzt werden. Es wäre schon mal gut, wenn Europa sozusagen viel vorschreibt, aber Deutschland nicht noch einen draufsattelt.
19: Auch soll Bäckermeister Plenz künftig seine Arbeiter flexibler einsetzen dürfen an Sonntagen. Und befristete Verträge müssen nicht mehr auf 2 Jahre begrenzt bleiben.
22: Die Frist ist auf 4 Jahre verlängert worden. Damit ergeben sich gerade für kleinere und mittlere Unternehmen hohe Flexibilitätsgewinne im Einsatz neuer Beschäftigten.
19: Insgesamt positiv aus Arbeitgeberperspektive.
20: Ich verbinde damit eine Hoffnung, nicht nur für uns, sondern für unsere ganze Branche, dass es positive Impulse gibt. Und noch ist es so, dass man das nicht einschätzen kann, was das praktisch bedeutet.
19: Der Kühlschrankcheck könnte Karl-Dietmar Plenz allerdings erhalten bleiben. Regelungen, die auf EU-Recht basieren, sind von Reformplänen erstmal ausgeschlossen.
10: Und da wollen wir noch mal genauer hinschauen. War das jetzt ein guter Tag für den Wirtschaftsstandort Deutschland? Ich begrüße Christoph Ahlhaus vom Bundesverband Mittelständische Wirtschaft. Und ich sage es dazu, er ist CDU-Mitglied. Herzlich willkommen. Und ich begrüße Frank Wernicke von der Dienstleistungsgewerkschaft Verdi. Und ich sage es auch dazu, er ist SPD-Mitglied. Willkommen bei uns im Studio, Herr Ahlhaus. Ist das mit der heutigen Entscheidung der Wirtschaftsstandort Deutschland gerettet?
23: Gerettet sicherlich noch nicht, aber ich würde diesen Tag unter den Begriff endlich stellen. Endlich gibt es ein Signal, was aufhorchen lässt und was, glaube ich, allen zeigt, auch den Menschen, die mit eigenen mittelständischen Unternehmen, die mit eigenem Geld, eigenem Risiko hier den Wohlstand für andere erarbeiten, dass dieses Land reformfähig ist. Darauf haben wir lange gewartet, jetzt ist es da.
10: Herr Wernicke, auch Sie haben gesagt, Deutschland braucht Reformen, aber die müssen gerecht sein. Ist dieses Paket aus Ihrer Sicht gerecht?
24: Das Paket enthält Elemente, die positiv sind. Ich finde, die Steuerreform geht erstmal in die richtige Richtung. Die Entlastung könnte größer sein. Dafür hätte man sich aber auch trauen müssen, an die wirklich Wohlhabenden ranzugehen zur Gegenfinanzierung, insbesondere an reiche Erben. Der Mut hat gefehlt. Das, was zum Arbeitsmarkt in diesem Paket steht, bringt kein Wachstum. Und das empfinden die Beschäftigten zu Recht in weiten Teilen als Schikane. Über die Krankschreibung ist schon gesprochen worden, aber aus meiner Sicht noch viel wichtiger das Thema Befristung. Es soll so sein, dass Beschäftigte 6-mal hintereinander befristet werden können. Das heißt 6-mal die Frage, behalte ich meinen Arbeitsplatz? Das über 48 Monate, insbesondere junge Menschen sind negativ betroffen.
10: Herr Ahlhaus, teilen Sie das? Man könnte auch sagen, gerade in dieser Wirtschaftskrise, das ist vielleicht auch eine Chance. Wie sehen Sie das?
23: So ist es. Es ist eine Chance. Flexibilität, gerade in dem Bereich, bringt natürlich auch Arbeitsplätze, die es sonst nicht gäbe. Und deswegen, wie gesagt, dieses gesamte Paket sehe ich gar nicht als Summe von einzelnen Themen, sondern ich sehe es als Aufbruchssignal. Und Wirtschaft hat immer auch was mit Psychologie zu tun. Und ich bin fest davon überzeugt, dass jetzt ein Ruck durch dieses Land geht und wir wieder eine Mentalität des Wettbewerbs bekommen. Und das ist das, was wir brauchen.
10: Herr Wernicke, wir haben den Bundeskanzler gerade gehört. Er hat gesagt, er will weiter über das Thema Flexibilisierung, wie das immer so euphemistisch ausgedrückt wird, auf dem Arbeitsmarkt reden. Also zum Beispiel über Kündigungsschutz, über Wochenarbeitszeit statt 8-Stunden-Tag. Sagen Sie, das ist genug und gegen den Rest gibt es Widerstand?
24: Auch gegen das, was dort vorgesehen ist zum Thema Befristung und auch die Einführung der verpflichtenden Krankschreibung ab dem ersten Tag. Übrigens eine Katastrophe für Arztpraxen und ein Misstrauensvotum gegenüber den Beschäftigten. Werden wir natürlich Widerstand formulieren, weil das ist nichts, was wir einfach so akzeptieren. Aber der Bundeskanzler hat darauf hingewiesen, große Themen kommen noch im Herbst, insbesondere das Arbeitszeitgesetz, wo der 8-Stunden-Tag abgeschafft werden soll und damit 13 Stunden am Stück möglich werden, allein nur durch Direktionsrecht von Arbeitgebern. Da sind wir inhaltlich weit auseinander und haben viel miteinander zu diskutieren.
1: Herr Alaus, sind diese Schritte, die Herr Wernicke jetzt eher ablehnt, der Kanzler vielleicht ankündigt, aus Ihrer Sicht noch notwendig?
23: Ja. Wir sind noch lange nicht an der Wirtschaftswende, die wir dringend brauchen. Und ich halte auch nichts davon. Es gibt natürlich auch Themen, die die Wirtschaft jetzt belasten. Diese Geschichte mit der Einkommensteuer, die belastet ja vor allem wieder mittelständische Unternehmen, Personengesellschaft, die Einkommensteuer zahlen, nicht Körperschaftssteuer zahlen. Das heißt, diejenigen, die mit einer eigenen Haftung in eine gesellschaftliche Verantwortung für andere gehen, werden dafür bestraft. Das ist nicht gut. Ich sage aber auch, wir müssen jetzt als Gesellschaft, Gewerkschaften wie Arbeitgeber, Unternehmerverbände wie andere Player in der Gesellschaft, wir müssen jetzt zusammenstehen und sagen, okay, jeder muss eine Kröte schlucken und dann bringen wir unser Land gemeinsam voran.
1: Herr Wernicke, Sie haben eben Punkte gesagt, wo es mit Ihnen Widerstand gibt. Was wünschen Sie sich noch, was noch passieren soll für mehr Wachstum und Beschäftigung?
24: Naja, vor allen Dingen braucht es mehr Verteilungsgerechtigkeit. Es wird überall gespart bei Sozialleistungen, in der Pflege, im Gesundheitssystem. Und die, die wirklich viel Geld haben, leisten keinen angemessenen Beitrag zur Finanzierung unseres Gemeinwesens. Und das ist eine komplette Leerstelle in dieser Koalition und leider auch in der Vereinbarung von der letzten Nacht.
1: Also brauchst du Nachschärfung bei der Steuer noch mal.
24: Absolut.
1: Ganz herzlichen Dank, Herr Wernicke, Herr Alaus, für den Besuch bei uns hier im Studio. Und das war unser Brennpunkt zu den Reformentscheidungen hier in Berlin. 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Und jetzt weiter mit Spanien gegen Österreich. Wir sagen viel Spaß, danke und tschüss.
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5: Herzlich willkommen. Heute in der zweiten Folge unserer Quark-Sommerserie über die Urkräfte der Natur geht es um einen besonders wertvollen Stoff. Wasser spendet Leben, aber so richtig schätzen wir es oft erst, wenn es fehlt. Und gerade im Sommer, wenn draußen die Sonne vom Himmel brennt, ist es ein herrlicher Durstlöscher. Kein Wunder, dass viele Menschen einen Wassersprudler haben zu Hause oder so eine Trinkflasche für unterwegs. Es gibt da allerdings ein Problem.
25: Kühles Wasser direkt aus der Leitung. Am liebsten in einer stylischen Trinkflasche. Und schon hat man jederzeit was Erfrischendes für unterwegs.
26: Die Flasche habe ich eigentlich immer dabei, sowohl im Gym als auch in der Uni. Und ich finde die auch echt schön von der Farbe, vom Stil. Ja, die habe ich immer dabei. Ich finde die mega cool.
25: Egal ob mega cool oder einfach nur schlicht aus Glas, wie steht's um die Hygiene bei Trinkflaschen?
3: Was wir gefunden haben, war teilweise wirklich ein bisschen erschreckend, weil wir haben wirklich sehr hohe Keimzahlen mitunter gefunden.
25: Wir sind an der Hochschule Rhein-Waal in Kleve. 5 Studentinnen aus dem Studiengang Bioscience and Health untersuchen die Keimbelastung von Trinkflaschen. Insgesamt 50 Flaschen haben sie unter die Lupe genommen, darunter auch ihre eigenen.
3: Wir haben alle schon Flaschen mitgemacht, das finde ich super.
25: Ihr Dozent, der Hygieneexperte und Mikrobiologe Dirk Bockmühl, begleitet sie dabei fachlich. Die Studentinnen sind an ihrer Studie selbst extrem interessiert. Denn sie alle nutzen solche Flaschen und sind unsicher, ob es hier nicht ein Hygieneproblem geben könnte.
26: Es ist halt echt nicht leicht, die sauber zu kriegen, vor allem die Strohhalme.
3: Ich habe die täglich dabei in der Uni, fülle die mir auch in dem Wasserspender immer auf.
0: neben Wasser kommt eigentlich nichts anderes rein. Deswegen denke ich, muss man die nicht so regelmäßig reinigen, als wenn man da jetzt süße Getränke drin hat.
25: Ob das stimmt? An die Arbeit. Erste Frage. Finden sich in den Flaschen Keime? Und wie viele? Um das herauszufinden, füllen die Studentinnen keimfreies Wasser in jede der Trinkflaschen.
6: Haben die dann 3 Stunden auf dem Schüttler gelassen, um diese Realität nachzustellen, um einfach mal zu sehen, was passiert, wenn wir die Flaschen wirklich einfach mal in der Tasche mit rumschleppen, wie so ein Unitag, und dann in der Vorlesung daraus trinken, was trinken wir da eigentlich?
25: Dann wird aus jeder Flasche eine Probe auf ein Nährmedium pipettiert. Darauf können sich enthaltene Mikroorganismen wie Bakterien, Schimmelpilze oder Hefen vermehren. Nach dem Auszählen lässt sich so die Keimzahl für jede Flasche bestimmen. Sie wollen auch wissen, gibt es darüber hinaus hartnäckige Bakterienablagerungen an den Flaschenwänden? Glasperlen helfen, diese festhaftenden Keime abzulösen. Wieder wird geschüttelt. Dabei interessieren sie sich nur für krankmachende Mikroorganismen. Fäkalkeime, die häufig Durchfall verursachen. Pseudomonaden, die bei immungeschwächten Menschen Lungenentzündungen auslösen können. Schimmelpilze, die giftige Mykotoxine abgeben, teils sogar krebserregend. Die jungen Forscherinnen lassen die Mikroorganismen dann auf den Nährböden wachsen, um sie genauer bestimmen zu können. Nach 3 Tagen das Ergebnis.
0: Die Ergebnisse waren unfassbar schrecklich.
6: Also, als ich das gesehen habe, dachte ich, daraus habe ich noch getrunken am Morgen.
25: Natürlich sieht es in den Trinkflaschen selbst nicht so schlimm aus. Denn auf den Nährböden finden Mikroorganismen ideale Wachstumsbedingungen. Aber trotzdem.
3: Wir haben teilweise wirklich sehr hohe Keimzahlen gefunden. Das hat natürlich sehr stark geschwankt. Das heißt, es waren Flaschen dabei, die sehr gering kontaminiert waren. Aber es waren auch Flaschen dabei, die sehr hoch kontaminiert waren.
25: In den am stärksten belasteten Flaschen fanden sich deutlich mehr Bakterien und Mikroorganismen, als im Leitungswasser gesetzlich erlaubt sind. Bis zu 10-mal so viel.
3: Das ist durchaus ein Risiko, wenn man dann vor allem viel aus diesen Flaschen trinkt. Und deshalb sollte man sich auf jeden Fall auch ein bisschen um die Hygiene da kümmern.
25: Gesundheitsbedenkliche Keimzahlen fanden sich vor allem in Flaschen, die schlecht gereinigt wurden. Zum Beispiel nur mit heißem Wasser ausgespült. Kaum von Bedeutung war hingegen, ob Strohhalme, komplizierte Verschlüsse oder süße Getränke im Spiel waren. Offenbar konnte sich bei den nachlässig gereinigten Trinkflaschen im Laufe der Zeit etwas bilden, was man wirklich nicht haben möchte: Biofilme. Darunter versteht man komplexe Lebensgemeinschaften aus Mikroorganismen, die sich an Oberflächen ansiedeln. Diese kommunizieren über Botenstoffe miteinander. Erreichen sie eine bestimmte Anzahl, sondern sie eine Schleimschicht ab, die sie umhüllt und schützt. Darin siedeln sich nach und nach weitere Bakterien und andere Mikroorganismen an. Die äußeren Bakterien nehmen Nährstoffe und Sauerstoff aus der Umgebung auf und leiten sie nach innen weiter. Es entstehen feine Kanäle, die ein komplexes Versorgungssystem bilden. So wächst ein kleiner Mikrokosmos heran, organisiert, stabil und überraschend widerstandsfähig.
3: Die Schleimschicht, mit der die Bakterien sich umgeben, bildet ein Bereich, den die Bakterien im Prinzip selber kontrollieren können. Das bietet denen Schutz vor Umwelteinflüssen, also UV-Strahlung, Temperatur, aber auch Austrocknung.
25: Und sogar vor Desinfektionsmitteln. Dirk Bockmühl erforscht solche Biofilme gemeinsam mit weiteren WissenschaftlerInnen in einem EU-Projekt. Denn in Kliniken stellen sie eine echte Gefahr dar. So können Biofilme zum Beispiel in Abflüssen von Waschbecken multiresistente Keime enthalten, die sich von dort aus weiterverbreiten. Aber wie kommen die Keime nun überhaupt in die Flaschen?
3: Es kann natürlich sein, dass wir das Wasser in den Flaschen selber ein bisschen kontaminieren, zum Beispiel durch die Bakterien in unserem Mund. Aber dass die sich jetzt unbedingt sehr stark in dem Wasser vermehren, ist gar nicht so wahrscheinlich. Denn jeder Mikroorganismus hat so sein Wohlfühlmilieu und ist angepasst an ein bestimmtes Habitat.
25: Und für Bakterien, die sich in unserem Körper wohlfühlen, ist kühles Wasser kein guter Lebensraum. Das gilt für Mundbakterien genauso wie für Fäkalkeime.
3: Ein ganz häufiger Irrtum ist ja zum Beispiel auch, dass ich im Klo ganz viele Fäkalkeime finde und dass das ein großes Risiko birgt. Aber genau das ist auch der Fall, dass hier eigentlich die Fäkalkeime, die da natürlich reinkommen über die normale Benutzung, sich gar nicht so wirklich vermehren. Das heißt, wenn wir mal das Klo genau untersuchen, was da wohnt, dann finden wir eigentlich eher Umweltkeime und eben nicht so sehr die Darmkeime, die man da vielleicht eher fürchtet.
25: Ziemlich überraschend. Aber zurück zu den Flaschen. Wenn die Keime also nicht durch uns selbst dort hineingebracht werden, woher kommen sie dann?
3: Auch Trinkwasser ist ja nicht wirklich steril. Das heißt, ganz, ganz geringe Mengen von Bakterien trage ich einfach auch dadurch ein, dass ich die Flasche im Wasserhahn fülle. Und wenn die eben gute Bedingungen haben, können die sich dann auch vermehren.
25: Genau solche wasserliebenden Mikroorganismen wurden im Test gefunden. Doch wenn sie immer da sind, wie lässt sich ihre Vermehrung verhindern? Durch Hygiene. Aber die richtige.
3: Das Problem bei Biofilmen ist, man kommt denen auch gar nicht so einfach bei. Das heißt, einfach mit Chemie, sprich mit einem Reiniger oder Desinfektionsmittel, das funktioniert nicht. Auch Temperatur ist eigentlich kein gutes Mittel, um Biofilme kaputt zu kriegen. Und wir wissen eigentlich alle von einem Biofilm, den wir kennen, nämlich unseren Zahnbelag, wie man Biofilme wirklich gut entfernt, nämlich mechanisch. Das heißt, genau wie mit der Zahnbürste kann ich natürlich auch an anderen Stellen Biofilme mechanisch reinigen, mit Bürsten zum Beispiel.
25: Wichtig ist die richtige Bürste, ohne Schwamm, denn da bleiben zu viele Keime hängen. Besser feste Borsten. Die trocknen schneller und sind leichter zu reinigen.
3: Das heißt, wenn ich so eine Bürste benutze, was eine gute Idee ist, anschließend einfach mit in der Spülmaschine sauber machen.
25: Schrubben ist also eine Möglichkeit. Die andere ist die Spülmaschine. Wer eine hat und spülmaschinengeeignete Flaschen verwendet, ist in der Regel auf der sicheren Seite. Der Unterschied ist deutlich zu erkennen. Flaschen, die selten gereinigt wurden und solche, die regelmäßig in der Spülmaschine landen.
3: So ein maschinelles Geschirrspülprogramm macht tatsächlich die Oberflächen fast keimfrei. Und dann habe ich eben wieder einen sehr guten Startpunkt, um ein neues Getränk da reinzufüllen.
25: Die Studentinnen jedenfalls sind überzeugt. Sie werden ihre Flaschen ab jetzt regelmäßig und gründlich reinigen.
5: Im Schnitt braucht jeder von uns im Haushalt 122 Liter Trinkwasser pro Tag. Nur ein kleiner Teil davon zum Trinken und Kochen. Mehr als ein Drittel geht für die Körperpflege drauf. Also Duschen zum Beispiel. Fast ein weiteres Drittel für die Toilettenspülung. Dazu kommt Wäsche waschen, aber auch Geschirr spülen oder Wasser fürs Putzen. Nun haben die Hitze- und Trockenphasen auch in diesem Jahr wieder gezeigt, dass es immer wichtiger wird, Wasser zu sparen. Beziehungsweise das vorhandene Wasser besser zu nutzen. Man kann ja zum Beispiel das Regenwasser mit Zisternen auffangen für die Toilettenspülung oder um den Garten zu bewässern. Die Stadt Offenbach hat eine Wasserampel eingeführt, um die Bevölkerung zu sensibilisieren. Bei Grün gibt es kein Wasserproblem, bei Gelb sind die Leute aufgerufen, den Wasserverbrauch auf das Notwendige zu reduzieren, auf freiwilliger Basis. Und bei Rot kann es passieren, dass das Wasserwerk die Liefermenge reduziert. So ein gezieltes Wassermanagement werden wir durch die Klimaveränderung immer mehr brauchen. Denn ohne Wasser kein Leben, eigentlich eine Binsenweisheit. Aber was macht Wasser eigentlich so besonders?
25: Wasser ist farblos, geruchlos, geschmacklos. Ein scheinbar besonders unspektakulärer Stoff, der überall ist. Wer erwartet da, dass es die Substanz ist, die wie ein Generator das Leben startet, sobald sie auftaucht? Vor allem, ist Wasser nicht etwas, das die Erde in solchen ozeanefüllenden Mengen mehr oder weniger exklusiv für sich hat?
7: Wir haben auf der Erde 1,4 Milliarden Kubikkilometer Wasser. Das sind aber nur 0,02% der Erdmasse.
8: Really tiny, it's 0.02%. But
7: aber wenn wir die Erde verlassen, das Universum ist voll mit Wasser. Aus meiner Sicht als Astrophysikerin ist Wasser massenhaft verfügbar.
25: Das Weltall ist nicht trocken, sondern nass? Fließend Wasser doch nicht nur auf der Erde?
9: Jeder kennt von zu Hause, wie lange es dauert, um ein Glas Wasser zu füllen. Das ist in 2-3 Sekunden erledigt. Wenn man das aber jetzt versucht, mit Honig zu machen, dann sieht man schon, es dauert gleich viel, viel länger, um den Honig überhaupt vom Löffel zu kriegen. Aber wenn ich das Wasser im All habe, da dauert es nicht 1-2 Sekunden, sondern wahrscheinlich 1-2 Millionen Jahre, um das Glas zu füllen?
25: In der Kälte des Alls gefriert Wasser nicht zu Eis, wie wir es kennen. Sondern es ist eine super Zeitlupenflüssigkeit, die aussieht wie Glas, aber fließt. Wasser scheint nicht das zu sein, wofür wir es gehalten haben. Und das, obwohl diesem lebenswichtigen Stoff doch Jahrhunderte der Forschung gewidmet wurden. Inzwischen können wir das doch erklären, oder?
9: Also Wasser hat eine unglaublich hohe Zahl an Anomalien. Wir kennen mittlerweile deutlich mehr als 70 Anomalien. Aber verstanden haben wir die noch größtenteils nicht. Es gibt kein Modell, das alle Anomalien richtig beschreibt.
25: Okay, Wasser ist wirklich seltsam. Gleichzeitig scheint es gerade seltsam zu sein, um Leben zu ermöglichen.
9: Also dieser Fisch hier hätte ein massives Problem, wenn Wasser nicht so anormal wäre.
12: Mal angenommen, dieses Aquarium wäre ein See im Winter. Es ist die ungewöhnlichste Anomalie von Wasser. Wenn es gefriert, dann hat das Eis eine geringere Dichte als die flüssige Form. Die meisten Flüssigkeiten aber werden dichter, wenn sie gefrieren. Wäre das auch beim Wasser so, würde Eis im Wasser nach unten sinken.
25: Das bedeutet, Eisberge und Schlittschuhfahren auf Seen, das dürfte es gar nicht geben, würde Wasser sich normal wie andere Flüssigkeiten verhalten.
12: Das Eis bildet eine Schutzschicht auf dem See, wodurch die Wärme festgehalten wird und der See nicht nach unten durchfriert. Deswegen können Fische im Winter überleben, ohne im Eisblock zu enden.
25: Man könnte fast meinen, das Wasser hätte sich Spezialfähigkeiten angeeignet, damit sich das Leben entwickeln und entfalten konnte.
9: Also wenn man sich ein Glas Limo eingießt und ein paar Eiswürfel dazu gibt, dann funktioniert das nur bei uns auf der Erde und nur mit Wasser. Andere vergleichbare kleine Moleküle wie Methan wäre bei Raumtemperatur ein Gas. Um es flüssig zu kriegen, müssten wir es auf minus 161 Grad Celsius abkühlen. Der Eiswürfel schwimmt auf meiner Limo. Und das ist außergewöhnlich. Das gibt es nur bei Wasser und sonst bei keiner anderen Verbindung.
25: Und was passiert, wenn wir uns einen Eiswürfel, sagen wir mal, aus Alkohol machen?
9: Dann würde der augenblicklich zu Boden sinken und nicht oben schwimmen.
25: Lebewesen auf der Erde sind voll mit Wasser. Menschen beispielsweise bestehen zu 70% aus Wasser. Aus gutem Grund.
12: Unsere Körperflüssigkeiten, allen voran unser Blut, bestehen aus Wasser, in dem allerlei Stoffe gelöst sind. Wasser ist das Transportmedium, das Nährstoffe oder auch Sauerstoff durch den Körper trägt.
25: Dass Wasser auf der Erde flüssig ist und dass sich all diese Stoffe darin lösen lassen, gibt dem Wasser seine zentrale Bedeutung für unser Leben. Denken wir nur an Blut, Urin, Tränen. Auch in unseren Zellen ist Wasser essentiell.
12: Alle möglichen Biomoleküle sind im Wasser gelöst. Das macht sie beweglich. Und so können sie auch Verbindungen eingehen, die unsere Körperchemie ermöglichen.
25: Die Frage ist, was wäre denn, wenn diese Eigenschaften von Wasser auch nur ein bisschen anders wären? Würde das dann alles auch noch funktionieren?
12: Eine Tatsache, die Wasser so lebensfreundlich macht, ist, es ist in genau der richtigen Temperaturspanne flüssig, in der komplexe chemische Prozesse ablaufen.
25: Ist die Erde fürs Wasser irgendwie besonders? Kann es nur hier seine Wirkung entfalten? Oder hat es überall diese lebensfördernden Superkräfte?
5: Das schauen wir uns gleich noch genauer an. Fast 97% des Wassers auf der Erde sind Salzwasser. Weitere 2% sind in Eiskappen und Gletschern gebunden. Noch. Und gerade mal 1% des Wassers ist verfügbares Süßwasser. Das deckt den gesamten Bedarf der Menschheit für Landwirtschaft, Industrie und den täglichen Bedarf. Entscheidend dafür ist der sogenannte Wasserkreislauf. Über dem Meer, aber nicht nur dort, verdunstet Wasser, steigt zu Wolken auf, verteilt sich über die Landmassen und regnet ab. So gelangt es in den Boden und in Flüsse, die es wieder ins Meer tragen. Ein Prozess, bei dem seit Jahrmillionen Salze aus dem Gestein gewaschen werden. Und weil diese Salze nicht verdunsten, sondern im Meer bleiben, ist das ein wesentlicher Grund, warum die Meere über diesen langen Zeitraum salzig geworden sind. Übrigens, weil auf der Erde kein Wasser hinzukommt, ist es immer dasselbe Wasser, das auf diese Weise zirkuliert. Dieser Wasserkreislauf ist extrem wichtig für uns. Ohne Regen keine fruchtbaren Böden. Aber Es gibt noch mehr gute Dinge am Regen. Hier sind unsere Top 3.
25: Nummer 1. Natürliches Beruhigungsmittel. Allein dieses Geräusch reicht oft schon, um runterzukommen. Denn der Rhythmus der prasselnden Regentropfen ist gleichmäßig und vorhersehbar. Das mag unser Gehirn. Besonders der präfrontale Kortex, der unter anderem für die Steuerung unserer Emotionen zuständig ist. Der Puls geht runter, Stresshormone sinken und unser parasympathisches Nervensystem übernimmt. Das hilft uns zu entspannen. Darum sind Regengeräusche vor allem beim Meditieren und Einschlafen so beliebt. Noch ein Vorteil? Sie überdecken störende Geräusche und schaffen mit ihrer gleichmäßigen Klangkulisse einen perfekten Ruhefokus. Nummer 2. Luftfilter. Besser durchatmen können viele Allergiker nach dem Regen. Denn die Tropfen reißen auf ihrem Weg nach unten die schwebenden Pollen einfach mit. Aber viel hilft nicht viel. Heftige Schauer mit dicken Tropfen oder Sturmböen können Gräserpollen erst so richtig aufwirbeln. Und wenn dicke Tropfen auf Pollenkörner knallen, platzen sie und setzen noch mehr Allergene frei. Besser? Sanfter, regelmäßiger Landregen. Diese kleineren Tropfen binden sogar Feinstaub und Schadstoffe. Das zeigt sich vor allem in Großstädten. Nach dem Regen kann die Luft hier bis zu 30% sauberer sein. Beim nächsten Regenschauer also vielleicht mal Fenster auf und die Luft genießen. Nummer 3. Der Duft des Regens. Sobald es regnet, liegt er in der Luft. Ein frischer, erdiger Geruch. Er heißt Petrichor. Den Duft verströmen aber nicht die Regentropfen selbst, sondern Öle, die Pflanzen bei Trockenheit bilden und die sich im Boden ablagern. Bei Regen verbinden sich diese Öle mit einem Stoff namens Geosmin. Den produzieren Bodenbakterien bei Feuchtigkeit. Zusammen ergibt das den typischen Regenduft. Und der macht was mit uns. Laut Studien verbinden wir Petrichor mit positiven Erinnerungen, Ruhe und Natur. Kein Wunder, dass sogar Parfums versuchen, genau diesen Duft einzufangen. Für alle, die den Regenduft auch ohne Wolkenbruch möchten.
5: Nicht ganz so angenehm duftet das Abwasser. Aber es liefert einige nützliche Hinweise über uns. Während der Corona-Pandemie zum Beispiel wurde das Abwassermonitoring genutzt, um die Viruslast zu messen. Damit lässt sich feststellen, ob die Zahl und Schwere der Erkrankungen in der Bevölkerung steigt oder fällt und welche Virusvarianten gerade im Umlauf sind. Das hat sich als Frühwarnsystem bewährt. Das Abwassermonitoring war den offiziellen Corona-Testergebnissen oft um mehrere Tage voraus. Auch beim Drogenkonsum liefern Abwässer Erkenntnisse. So lassen sich nämlich Drogenrückstände nachweisen, also wann und wie viel konsumiert wird. Bei Kokain und Speed liegt einer Studie zufolge Berlin deutschlandweit vorn. Und zwar jeweils in der Nacht von Samstag auf Sonntag, wenn alle rausgehen zum Feiern. Dahinter folgen Dortmund und München. Solche Analysen zeigen auch, dass gerade eine neue Welle synthetischer Drogen über Europa schwappt. Vielleicht hilft also das Monitoring, die aktuelle Drogenproblematik in den Kommunen besser in den Griff zu bekommen. Nun aber zurück zu den Ursprüngen des Wassers. Sie erinnern sich, hier bei uns auf der Erde verhält es sich nun ja besonders.
25: Wenn Wasser auf der Erde erstens ganz anders ist als im Weltall und zweitens auf der Erde ganz merkwürdiges Verhalten zeigt, dann wirkt das, als hätten wir eine Erdsonderanfertigung bekommen.
11: So besonders sind wir nicht. Tut mir leid. Wasser besteht aus zwei Wasserstoffatomen und einem Sauerstoff. Und das sind zwei der Elemente, die im Universum am häufigsten sind.
25: Die chemischen Bestandteile von Wasser sind Allerweltselemente, Grundbausteine im Universum. Von der Stange statt Spezialanfertigung.
11: Wasserstoff ist das häufigste Element im Universum, weil es bereits beim Big Bang entstanden ist. Sauerstoff ist auf Platz 3. Der entsteht bei einer Supernova, wenn gewaltige Sterne kollabieren und explodieren und alle diese schweren Elemente ins All verteilen.
25: Mit immer besseren Weltraumteleskopen können wir tief in die Vergangenheit des Universums schauen, bis in seine frühkindliche Phase.
7: Wasser gab es schon ganz früh im Universum, das 13,7 Milliarden Jahre alt ist. Bereits vor 13 Milliarden Jahren taucht Wasser im All auf.
13: Es ist wichtig, sich klarzumachen, dass das Wassermolekül überall im Universum gleich ist. Auf der Erde wird es nur von einem sehr speziellen Verhältnis von Druck und Temperaturen beeinflusst.
25: Die Bedingungen auf der Erde sind genau richtig. Aber könnten nicht auch andere Planeten solche Bedingungen bieten?
7: Wir kennen 52 erdähnliche Planeten. Ein Viertel von ihnen sind Wasserwelten. Sie sind komplett von Wasser bedeckt. Ausgehend von der Dichte des Planeten und der Entfernung, in der er seine Sonne umkreist, kann man folgern, ob ein Planet Wasser besitzt. Die Temperatur auf dem Planeten sagt uns, ob dieses Wasser flüssig ist.
25: Wenn es solche Planeten gibt, folgt daraus, dass sich höchstwahrscheinlich auch dort Leben entwickelt hat?
26: Why not?
7: Warum nicht? Ich würde das gern glauben. Als Wissenschaftlerin kann ich nicht sagen, ich weiß, da ist Leben. Aber meiner Meinung nach ist das so. Ja.
25: Bislang sind das bestenfalls plausible Hypothesen. Wird ein Stein im All wirklich allein durch die Anwesenheit von Wasser zu einem belebten Planeten?
13: Man kann sagen, dass Wasser der mächtigste Treiber für Veränderungen unserer Umwelt auf der Erde ist.
25: Der Wasserkreislauf von Verdunstung, Wolken, Regen, Flüssen. Wasser sorgt für die Zirkulation von Nährstoffen, indem es sie aus der Erde löst und damit verfügbar macht. Wasser ist Transmissionsriemen für Prozesse, die das Leben erst ermöglichen. Und der Witz ist, Wasser auf der Erde ist nicht nur so, wie es ist, weil die Erde so ist, sondern die Erde ist auch so, weil das Wasser so ist.
13: Als die Erde jung war, war die Sonne deutlich schwächer. Es war nicht sicher, ob sie genug Wärme produziert, um Wasser flüssig zu halten. Aber das Wasser sorgt selbst dafür. Es reguliert die Temperatur durch Verdunstung und die Bildung von Wolken. Man könnte sagen, Wasser reguliert den flüssigen Zustand selbst.
14: In a liquid state.
25: Die Wolken, kleine Wassertröpfchen, reflektieren einen Teil des Sonnenlichts zurück ins All. Deswegen heizt sich die Erde zudem weniger auf, als sie es sonst tun würde. Wasser sorgt also auch dafür, dass die Temperaturen niedrig genug bleiben, um nicht komplett zu verdampfen.
9: Zusätzlich kommt noch eine zweite Eigenschaft ins Spiel, die uns sehr, sehr hilft, und das ist die Wärmekapazität von Wasser. Die ist außergewöhnlich hoch. Es braucht wahnsinnig viel Energie, um ein Kilogramm Wasser um 1 Grad Celsius aufzuheizen. Der Vorteil für uns ist, dass die Ozeane riesige Mengen an Wärme speichern können. Und damit wird die Aufheizung unseres Planeten gebremst.
25: Wasser hält die Erdtemperatur in dem Bereich, in dem flüssiges Wasser, komplexe Chemie und damit Leben möglich sind.
5: Jetzt könnte man sich ja fragen, warum sind unsere planetarischen Nachbarn, Mars und Venus, keine Wasserplaneten? Nun, die Venus befindet sich näher an der Sonne. Dadurch ist es auf der Oberfläche sehr heiß, rund 460 Grad, sodass flüssiges Wasser auf Dauer gar nicht existieren könnte. Der Mars wiederum ist weiter weg von der Sonne und besaß ursprünglich vermutlich Gewässer. Der Mars ist aber unter anderem kleiner als die Erde und hat eine schwächere vulkanische Aktivität. Dadurch ist er schneller abgekühlt. Das Wasser an der Oberfläche gefror, der Wasserkreislauf kam zum Erliegen. Möglicherweise gibt es aber im Untergrund noch flüssiges Wasser. Das wäre spannend für Mars-Missionen. Wir müssen allerdings gar nicht so weit in die Ferne schweifen. Auch hier bei uns auf der Erde gibt es unter der Oberfläche verborgene Wasserwelten.
7: Tief unten, in der dunklen Welt des Grundwassers, leben seit Urzeiten kleine Tierchen. Durchscheinend und blind, sie sind perfekt an ihren kargen Lebensraum angepasst. Kein Licht, kaum Nahrung, wenig Sauerstoff. Grundwasserökologe Hans-Jürgen Hahn ist einer der wenigen, der sich für die nützlichen Tierchen interessiert.
4: Das Grundwasser ist quasi die tiefste unter unseren Füßen. Kaum erforscht, voll mit interessanten, spannenden Tieren, die eine wichtige Rolle spielen auch bei der Reinigung des Wassers.
25: Und damit für die Qualität unseres Trinkwassers. Leider ein bislang wenig beachteter Lebensraum, der sich seit Millionen Jahren kaum verändert hat. Doch jetzt steigen an vielen Orten die Temperaturen im Grundwasser an. Für die kleinen Lebewesen darin eine tödliche Gefahr. Das hat Hans-Jürgen Hahn in einem aufwendigen wissenschaftlichen Projekt nachgewiesen. Dazu haben er und seine Mitarbeiter am Oberrheingraben ein Jahr lang regelmäßig Proben an 70 verschiedenen Stellen entnommen, die Temperatur gemessen und die darin lebenden Tiere bestimmt.
15: 5,4 Milligramm pro Liter entspricht
16: 5,4 und 50.
25: Wo die Natur weitgehend ungestört ist, ist es auch das Grundwasser. Gut geschützt unter der Erde hat es konstant kühle Temperaturen, zwischen 8 und 12 Grad.
15: Also ist nochmal gesunken, 10,8 Grad.
25: Hier finden die Forscher Grundwasserschnecken, Würmer und vor allem eine Vielzahl an Grundwasserkrebsen.
4: Die Tiere, die wir im Grundwasser haben, haben sich schon seit Jahrmillionen an diese Verhältnisse angepasst. Die Kunst ist es wirklich, mit dem Minimum an Nahrung zurechtzukommen. Durch reduzierten Stoffwechsel vor allem. Langsame Fortpflanzungsraten, dotterreiche Eier, die den Jungen das Überleben sichern.
25: 250 Arten gibt es in Deutschland, darunter viele urtümliche Tiere wie den Höhlenflohkrebs. Seit 30 Millionen Jahren hat sich an seiner Umwelt wenig geändert und er sich deshalb auch nicht. Tiere, die in dem kargen Lebensraum überleben, sind Hungerkünstler. Die Grundwasserassel etwa kann mehrere Monate ohne Nahrung auskommen. Sie bewegt sich dann wenig und verbraucht kaum Energie. Bakterien, Pflanzen und Tierreste sind die Nahrung der Krebse, Strudelwürmer und Muscheln. Dadurch reinigen sie das Grundwasser von organischen Stoffen und Keimen und verhindern auch, dass die feinen, wassergefüllten Poren im Gestein verstopfen. So kann das Grundwasser ungehindert fließen. Doch diese wichtigen Aufgaben können die Tiere nur erfüllen, wenn sich ihr Lebensraum nicht verändert. Aber die Grundwassertemperaturen steigen stetig, insbesondere in den Städten. Zusätzlich zum Klimawandel erwärmt jede Tiefgarage, jede U-Bahn, jedes unterirdische Leitungssystem den Boden und damit das Grundwasser. Das bekommt den kleinen Tieren schlecht. Temperaturen wie hier in Karlsruhe halten sie wahrscheinlich über längere Zeit nicht aus.
4: Also 15,1 Grad, was wir hier gefunden haben, das ist schon viel.
25: Rund 3 Grad zu viel. Aber in vielen Städten ist das inzwischen normal. Umso wichtiger wäre es, dass sich das Grundwasser nicht weiter erwärmt. Doch ausgerechnet eine klimafreundliche Technik gefährdet die Grundwasserfauna zusätzlich.
4: In den letzten Jahren, gerade im Zuge der Klimawende auch, die wir hier erleben, wird zunehmend geothermisch das Grundwasser genutzt, entweder zum Heizen, aber auch zum Kühlen, zum Betrieb von Klimaanlagen, was das Grundwasser natürlich aufwärmt. Und das passiert vor allem auch in der Peripherie der Städte, im Umland, wo neue Gewerbegebiete entstehen, neue Baugebiete erstellt werden. Genau dort, wo wir eine recht unbeeinflusste Fauna haben, dort wird es plötzlich wärmer.
25: Fatal für die Grundwassertiere und deren reinigende Wirkung für unser Trinkwasser, das überwiegend aus dem Umland kommt.
4: Wir wissen außerdem, dass sich die Mikroorganismen, die Bakterien, verändern werden. Es wird diverser, es wird mehr Arten geben. Die Wachstumsgeschwindigkeit wird zunehmen. Und damit natürlich auch die Herausforderung für die Trinkwasserversorgung, die mikrobielle, die hygienische Seite des Rohwassers im Griff zu behalten.
25: Die Trinkwasseraufbereitung wird dann schwieriger und teurer. Ein bislang kaum beachtetes Problem. In Deutschland gibt es keine ökologischen Schwellenwerte für die Erwärmung des Grundwassers, auch keine sonstigen Vorgaben zum Schutz der Grundwasserfauna. Schwer verständlich, denn Grundwasser ist unsere mit Abstand wichtigste Trinkwasserquelle. Und es sind diese Tierchen, die es erst zu dem machen, was es ist. Auch deshalb sollten wir sie schützen, die zarten und faszinierenden Lebewesen in ihrer Welt unter unseren Füßen.
5: Über 70% unseres Trinkwassers stammen aus Grund- und Quellwasser, der Rest aus Oberflächenwasser wie Talsperren. Die Erwärmung ist aber nicht das einzige Problem. Unser Grundwasser wird auch knapp. Das zeigt eine kürzlich erschienene Studie des Frankfurter Instituts für sozialökologische Forschung. Jeder zweite der 400 Einkreise in Deutschland ist inzwischen von Wasserstress betroffen. Bedeutet, es wird mehr Grundwasser entnommen, als sich durch Niederschläge neu bilden kann. In 94 Kreisen sind die Grundwasserstände in den vergangenen Jahren signifikant gesunken. Die Gründe sind regional ganz unterschiedlich. Der hohe Trinkwasserverbrauch in Ballungsräumen, der Wasserbedarf großer Industrieanlagen oder die Bewässerung in der Landwirtschaft. Und das Ganze wird durch Klimaextreme wie Dürren noch verschärft. Nun aber nochmal zurück zu den wundersamen Eigenschaften des Wassers. Eine davon ist seine besondere Molekülstruktur. Kleiner Chemie-Exkurs. Eigentlich sind es nur zwei Wasserstoffatome und ein Sauerstoffatom, H2O. Dann kommen aber noch zwei freie Elektronenpaare dazu. Die wirken so ähnlich wie kleine Magnete. Und jetzt wird's verrückt. Es entstehen sogenannte Wasserstoffbrücken. Und die können sowohl fest wie auch flexibel sein und mit anderen Wassermolekülen ein

0: lagern sich Wassermoleküle an andere polare Stoffe, wie zum Beispiel Salze, an. Trennen sie in ihre Bestandteile auf und umschließen sie. Und weil Wasser flüssig ist, kann es diese gelösten Bestandteile von A nach B transportieren.
1: Es gibt durchaus andere Lösungsmittel, die Salze auflösen können, die Dinge in unserem Blut auflösen könnten. Letztlich kommt es immer darauf an, welche Temperatur- und Druckbedingungen haben wir. Und bei den Temperaturen, die wir brauchen, die 37 Grad Celsius, ist Wasser ideal als Lösungsmittel.
0: Dank seiner Molekülstruktur hat das Wasser unter Bedingungen wie auf der Erde noch mehr Funktionen als ein Armeetaschenmesser.
2: Here's a can opener. That's the regular blade. Here's a screwdriver.
0: Aber was ist mit dem Rest des Universums? Unter Bedingungen wie extremer Kälte, wenn chemische Reaktionen erlahmen, fördert Wasser auch dort das Leben? Wie verhält es sich da draußen?
1: Wir haben im Labor mittlerweile 19 verschiedene kristalline Formen von Eis hergestellt. Und das ist noch lange nicht das Ende der Forschungsstange. Man glaubt, dass es mindestens 42 weitere Eisformen gibt, die wir alle noch nicht im Labor herstellen können, die es aber vermutlich irgendwo draußen im Weltall schon längst gibt. Also ein Verwandlungskünstler par excellence.
0: Die häufigste Form von Wasser im Universum ist das amorphe Eis. Wasser, das im Vakuum und der Kälte des Weltalls glasartig vorliegt.
3: Bei den meisten kristallinen Eisformen liegen die Wassermoleküle in geordneten Strukturen vor. Im Gegensatz dazu sind sie in amorphem Eis ganz durcheinander, als ob flüssiges Wasser schockgefrostet worden wäre.
0: Macht Wasser unter diesen Extrembedingungen Anstalten, das Leben zu fördern? Hat es weitere Asse im Ärmel?
1: Eines dieser Asse ist, dass Wasser im All die Geburtsstätte von vielen Molekülen darstellt. Im All kennen wir Moleküle, die in einem Chemielabor wahnsinnig schwer herzustellen sind.
4: Wasser ist ein polares Molekül, sodass es sehr starke Bindungen mit anderen Molekülen auf der Oberfläche von Staubkörnern eingehen und sogar herumfliegende Moleküle einfangen kann.
0: Das langsam fließende amorphe Eis wird zur Begegnungsstätte für alle möglichen Elemente und Moleküle, die da draußen unterwegs sind.
4: Dabei kann es sogar zur Bildung von Glycin kommen, der einfachsten Aminosäure. Die wurde im Kometen 67 gefunden, der von der Sonde Rosetta besucht wurde. Auf diesem Kometen, reich an Wassereis, wurden viele organische Verbindungen gefunden.
0: Aminosäuren sind die Basisbaustoffe des Lebens. Sie bestehen aus Elementen, die alle in amorphem Eis gefunden wurden. Wenn einfache Aminosäuren wirklich im Eis von Kometen entstanden sind, könnte das die Theorie stützen, nach der das Starter-Kit für Leben aus dem All auf die Erde kam. Glycin wiederum ist die einzige Aminosäure, die zur Bildung kein flüssiges Wasser braucht. Wäre sie im amorphen Eis entstanden, wäre das ein Beleg, dass Wasser selbst unter widrigsten Bedingungen Leben unterstützt, sobald sich die Gelegenheit bietet.
3: Eines scheint klar. Kaum war flüssiges Wasser auf der Oberfläche unseres Planeten konstant vorhanden, ist Leben entstanden. Das legen geologische Analysen nahe.
0: Die Erde ist etwa 4,5 Milliarden Jahre alt. Inzwischen gibt es Indizien, dass flüssiges Wasser bereits vor mehr als 4 Milliarden Jahren vorhanden war. Etwa um diese Zeit verorten neuere Studien die Entstehung der ersten Einzeller.
3: Wasser reagiert auf diese Biomoleküle, die Proteine, die DNA und so weiter, die in ihm gelöst sind. Es verändert sein dreidimensionales Netzwerk auf sehr subtile Weise um sie herum. Auf eine Weise, die den Molekülen hilft, zueinander zu finden und in Kontakt zu treten.
0: Wasser ist demnach nicht nur Lösungsmittel, Transportunternehmen und Reaktionspartner, sondern auch noch Begegnungsstätte, Kommunikationskanal, Molekülverkuppler. Ein einzigartiges Medium, in dem und aus dem das Leben entsteht.
5: Ah, das ist doch jetzt noch mal was ganz anderes, so ein Schluck Wasser. Die Empfehlung, täglich 2 Liter Wasser trinken zu müssen, stimmt so übrigens nicht. Wissenschaftlich sind diese 2 Liter nirgends belegt. Stattdessen kann der Wasserbedarf individuell sehr unterschiedlich sein, je nach Körpergröße, Geschlecht, Lebensstil und auch Klimabedingungen. Wenn Sie zum Beispiel viel Sport machen, schwitzen Sie auch mehr, dann brauchen Sie mehr.

0: mehr Trinkwasser. Außerdem nehmen wir einen erheblichen Teil des Wassers über die Nahrung auf und nicht über das Trinken. Eine US-Studie hat berechnet, dass eine wenig aktive Frau zwischen 20 und 30 Jahren nur etwa 1,3 Liter Wasser am Tag benötigt. Sehr aktive, große Menschen dagegen sind mit 2 Litern am Tag gut bedient. Und jetzt machen wir uns auf in eine atemberaubende Unterwasserwelt.
1: Es ist eines der faszinierendsten Ökosysteme unserer Erde. Der Kelpwald. Weltweit bedeckt er eine Fläche so groß wie Australien. Er speichert so viel CO2 wie der Amazonas-Regenwald. Seine riesenhaften Braunalgen sind ein Paradies der Artenvielfalt. Roshana Gray hatte sich zur Aufgabe gemacht, die besondere Unterwasserwelt rund um das Kap der Guten Hoffnung zu entdecken. Für sie ist der Seetang ein attraktives, gesundes Lebensmittel, das lange unterschätzt wurde.
2: Er ist sehr knusprig und lecker und ich verwende ihn in vielen verschiedenen Rezepten. Man kann ihn frisch direkt aus dem Meer essen oder auch getrocknet in verschiedenen Gerichten außerhalb der Saison verwenden. Der Grund, weshalb ich den Seetang vom Felsen abschneide und nicht einfach abreiße, ist die Nachhaltigkeit. Es ist die regenerativste Art, ihn zu ernten.
1: Auf der Welt gibt es etwa 10.000 verschiedene Arten von Seetang. Kelp ist die größte Untergruppe. Der Meeresbiologe Rob Anderson hat Jahrzehnte an der Universität Kapstadt zum Kelp geforscht. In der False Bay mischen sich Strömungen aus dem Atlantischen und dem Indischen Ozean. Das sorgt für eine große Vielfalt an Meereslebewesen. Bei Forschungsfahrten raus aufs Meer untersucht Rob Anderson regelmäßig die Veränderungen in der Bucht. Dank des kalten Wassers im Atlantik gedeihen Kelpwälder hier besonders gut. Bei optimalen Bedingungen kann dieser Kelp mehrere Zentimeter pro Tag wachsen.
3: Was die Produktivität betrifft, erzeugen diese Kelpalgen wahrscheinlich rund 60% der benötigten Nährstoffe in der Bucht. Sie sind die wichtigsten primären Nährstoffproduzenten an unserer Küste. Und ihre Biomasse ist enorm.
1: Aber in welchem Zustand ist der Kelp unter Wasser? Auf den ersten Blick sieht alles gut aus.
3: Es war großartig, sehr schön. Und alles sieht so aus, wie es sein sollte. Das hier ist eine junge Kelppflanze mit ihren Wurzeln. Das ist das Haftorgan, mit dem sich die Pflanze an die Felsen krallt. Es ist aber nicht wie eine Landpflanze, die mit ihrer Wurzel Nährstoffe aus dem Boden aufnimmt. Der Seetang bezieht alle Nährstoffe über seine Oberfläche direkt aus dem Wasser. Das Haftorgan hält ihn nur am Felsen und ist ein fantastischer Lebensraum für andere Lebewesen. Hier wachsen andere Arten von Seetang. Und hier gibt es auch ein paar Muscheln. Auch sie finden hier einen geschützten Ort zum Wachsen.
1: Das ganz Besondere beim Kelp ist die Unterwasserphotosynthese.
3: Sämtliches dunkles Pflanzengewebe betreibt Photosynthese. Es nutzt die Energie des Sonnenlichts, um CO2 zu binden und es in Glukose und Sauerstoff umzuwandeln. Also das alles entsteht im Grunde nur mit Hilfe der Sonne. Wobei die Schicht für die Photosynthese des Kelps hauptsächlich außen liegt. Denn innen in den Stängeln speichert die Pflanze Gas, damit die Wedel im Wasser schweben können. Ganz oben in der Nähe des Lichts.
1: Ein Kelpwald kann bis zu 20 Mal mehr CO2 aufnehmen als ein gleich großes Waldgebiet an Land. Die Lebensmittelkünstlerin Roshana Gray experimentiert schon lange mit Kelp in ihrer Küche. Heute probiert sie ein neues Gericht aus. Sie schneidet den Seetang in dünne Tagliatelle-Streifen und kocht ihn auf die gleiche Weise wie Pasta. Was werden ihre Freunde dazu sagen, die sie heute eingeladen hat?
4: Amazing.
5: Großartig.

0: Abartig.
1: Ja, exactly. It's got a very neutral
2: flavor. Ja, Kelp hat eine wirklich neutrale Geschmacksnote. Und im Laufe der Zeit wird Seetang sicher einfach zu einer weiteren Zutat werden, wie ein Brokkoli oder eine Kartoffel.
1: Broccoli or potato.
3: Das Potenzial als Nahrungsquelle wäre enorm. Forschende in Südafrika arbeiten deshalb daran, ob man Kelp auch in Meeresfarmen anbauen könnte. Denn der natürliche Kelpwald vor der Küste ist streng geschützt und darf nur mit Genehmigung geerntet werden. Nicht nur als CO2-Speicher dürfte er für die Zukunft unseres Planeten eine wichtige Rolle spielen.
4: Manche Unterwasserwelten sind noch kaum erforscht und inzwischen sollte klar sein, Wasser ist ein Quell des Lebens und der Vielfalt. Grund genug also, unser Wasser wieder mehr zu schätzen. Es darf nicht allzu viel sein, aber auch nicht zu wenig. Und über so einen schönen, verregneten Tag können wir uns eigentlich nur freuen. Bleiben Sie gesund wie ein Fisch im Wasser und bis zum nächsten Mal hier bei Quarks. Tschüss.
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7: Leitungswasser gilt als das am besten kontrollierte Lebensmittel Deutschlands.
8: Und welchen Sinn macht das dann, Wasser stilles, vielleicht erst recht stilles zu kaufen aus dem Supermarkt?
9: Als Wasserwerker sage ich keinen.
7: 150 Mineralbrunnen und 500 verschiedene Wassermarken halten dagegen.
8: Trinkst du Leitungswasser?
9: Ah.
8: Nee?
9: Das hat mit natürlichen Lebensmitteln in meiner Welt nichts zu tun.
8: Ja.
7: Wasser kaufen oder mit Leitungswasser guten Gewissens sparen?
8: Kann ich beruhigt mein Leitungswasser weiter trinken oder haben wir ein Problem?
7: Daniel Aßmann findet es heraus. Jetzt in Ausgerechnet Wasser.
8: Für dieses stille Markenwasser zahle ich im Supermarkt so um die 75 Cent pro Liter. Gleichzeitig bekomme ich aber bei mir aus dem Wasserhahn fürs gleiche Geld 250 Liter. Ja, und da stelle ich mir natürlich die Frage, ist das eine Wasser jetzt besser als das andere? Was ist da drin? Was ist hier drin? Warum kaufen wir überhaupt das teure Wasser im Supermarkt? Wir stillen unseren Wissensdurst jetzt bei Ausgerechnet Wasser.
7: 1,5 Liter Flüssigkeit pro Tag sollen wir laut Empfehlung der Deutschen Gesellschaft für Ernährung trinken. Am besten Wasser. Das wären also gut 550 Liter aus dem Hahn. Täglich eine 1,5 Liter PET-Flasche oder zwei 0,75 Liter Glasflaschen. Doch was trinken die meisten?
10: Du willst ein Body? Dann musst du push.
7: Das will Daniel von durstigen Sportlern im Fitnessstudio wissen.
8: Also ich sag mal so, ich glaube, ich habe so langsam ein Abtropfgewicht. Wie ist das mit euch? Kurz vor trinken? Ja? Haben wir, Trainer, haben wir kurze Zeit, was zu trinken?
11: Lass uns was trinken.
8: Ja, okay. Alles klar. Willkommen. Ich habe da mal was vorbereitet für euch. Dann darf ich euch einmal bitten, einmal durchzukommen. Ich verrate euch auch sofort, worum es geht.
7: Übrigens, laut Angaben des Verbandes Deutscher Mineralbrunnen hat 2024 jeder Deutsche im Schnitt 125,6 Liter Mineralwasser getrunken. Also knapp ein Viertel des Flüssigkeitsbedarfs.
8: Bei uns geht's ums Thema Wasser. Und ich würde jetzt ganz gerne von euch mal wissen, wer trinkt von euch Leitungswasser? Und wer sagt, nee, ich kaufe lieber mein Wasser im Supermarkt, beim Discounter oder eben beim Getränkemarkt? Das ist jetzt die erste Frage. Und da möchte ich euch bitten, euch einmal aufzuteilen. Die, die dem Leitungswasser vertrauen und sagen, mein Wasser ist Leitungswasser, stellen sich bitte einmal hier auf. Und die anderen dementsprechend hier hinter. Also, bitte einmal aufteilen. Jetzt.
7: Beim gekauften Mineralwasser am beliebtesten Medium mit wenig Kohlensäure. Gefolgt vom stärker sprudelnden Classic-Mineralwasser. Rund jede vierte verkaufte Flasche ist still. Und was trinken unsere Sportler?
8: Ob ihr wirklich richtig steht? Seht ihr, wenn die Flasche aufgeht? Also beim Mineralwasser haben wir 2, 4, 6, 8, 9. Und hier beim Leitungswasser deutlich mehr. 2, 4, 6, 8, 10, 12, 14, 16, 18. Also wirklich doppelt so viele, die hier Leitungswasser trinken. Sag du mal, warum trinkst du eher Leitungswasser? Warum kaufst du kein Mineralwasser?
0: Einmal finde ich es viel leichter zu tragen.
8: Ja.
0: Ich schmecke persönlich keinen Unterschied. Und ich habe mal gelesen, dass das auch regelmäßig überprüft wird. Regelmäßiger als Flaschenwasser.
11: Bei mir ist das so ein bisschen dieses immer kaufen und schleppen. Das ist mir tatsächlich so ein bisschen zu lästig.
12: Ich weiß auch, dass das Wasser gut geprüft ist und auch mehrfach gehört, dass es fast besser ist wie die Sachen, die ich kaufe. Wenn ich dann noch eine Plastikflasche oder irgendwas habe, das macht ja wirklich nicht so viel Sinn.
7: Und was sagt das Team Mineralwasser?
8: Dann fragen wir mal drüben. Ihr habt euch aber jetzt für Mineralwasser entschieden, das man kauft. Warum trinkst du lieber Sonnenwasser?
13: Ich finde, dass es tatsächlich einfach ein bisschen besser schmeckt. Ja. Je nachdem, wo man das Leitungswasser trinkt, finde ich es schon immer ein bisschen kalklastiger.
8: Dann kommen wir auch mal hier in zweite Reihe. Warum kaufst du dir Wasser?
14: Weil ich einfach finde, dass es viel sprudelnder ist. Ja. Selbst wenn es ja in diesen Maschinen gibt, wo man es aufsprudeln kann, das gibt mir zu wenig.
8: Ja.
14: Und dann schmeckt es für mich einfach frischer und hat ein bisschen mehr Power. Und deswegen greife ich zu meinem Flaschenwasser hin.
15: Er hat ja schon angesprochen, dass die Qualität einfach vom Wasser zählt. Mhm. Und wenn ich jetzt überlege, in meiner Region ist die Qualität extrem schlecht vom Wasser. Dementsprechend würde ich es dann nicht trinken. Und wenn ich dann noch Kinder habe, dann kaufe ich lieber das Wasser, wo ich weiß, dass es einfach qualitativ besser ist.
8: Wir hatten nämlich jetzt hier gerade das Argument Kalk. Es sieht halt ja auch häufig so zu Hause aus. Macht ihr euch da Gedanken?
16: Also bei uns sieht es nicht so
17: aus. Die Hygiene ist eine Sache, wird ja regelmäßig überprüft, das Leitungswasser. Da mache ich mir also keine Sorgen. Und mit dem Kalk, das ist in den Mengen, glaube ich, nicht gesundheitsschädlich.
8: Thema Rohre, was man schon mal hört zu Hause. Habt ihr da mal irgendwie kontrolliert? Weißt du, welche Rohre bei dir verbaut sind? Machst du dir da Gedanken?
18: Bis jetzt noch nicht.
8: Nee, okay, ja.
19: Ich wohne in einer relativ alten Wohnung. Und da traue ich den Rohren einfach nicht.
8: Wohnt einer im Altbau bei euch? Ja, da komm ich auch rüber. Machst du dir keinen Kopf, oder?
20: Nee, mache ich mir eigentlich gar keine Gedanken. Ich wohne im vierten Stock und ohne Aufzug. Und somit ist das halt auch ein Grund, warum ich es nicht kaufen werde und hochschleppen werde.
21: Wenn ich es tragen muss, schimpfe ich auch. Aber ja, es schmeckt halt trotzdem besser. Nicht so langweilig.
7: Täglich 1,5 Liter Wasser. Was würde uns das kosten? Beim Discounter 104 Euro im Jahr. Beim Markenwasser wird's dreimal so teuer, 345 Euro. Wer zu Hause selbst aufsprudelt, zahlt für Gerät, Kartuschen und Leitungswasser aufs Jahr gerechnet 78 Euro. Wer sich all das sparen will, trinkt stilles Wasser aus dem Hahn für 1,64 Euro.
8: Ich habe jetzt schon so verschiedenste Argumente gehört. Aber nicht einer von euch hat mal übers Geld gesprochen. Weil, pass auf, ich verbildliche euch das mal. Ihr zahlt ungefähr, wenn ihr eben nur Leitungswasser trinkt, 2 Euro im Jahr für euer Leitungswasser. So, jetzt kommen wir mal zu euch. Wenn ihr Wasser kauft, sagen wir mal, ihr kauft jetzt günstiges Wasser, dann seid ihr bei 100 Euro im Jahr. Kauft ihr teure Marken, dann seid ihr bei 300 Euro im Jahr. So, da guckt er. Ja. Jetzt mal nochmal an euch gefragt. Ist das kein Argument für
22: Doch,
8: euch?
22: Doch, absolut.
8: Soll ich dich mit rüber nehmen? Komm, wir gehen rüber. Wenn ich euch jetzt sage, so, guck hier, so, steck ein, mach was Geiles, geh lecker essen, was weiß ich. Wäre das für euch ein Argument, jetzt, wenn man das mal so sieht? Nee, Großart, Kopfschütteln. Doch, du bist dabei.
13: ich glaube, man kann sich das eigentlich ganz gut einteilen. Beim Sport bleibe ich bei dem gekauften Wasser. Mhm. Und zu Hause, wenn ich in der Gegend wohne, wo das Wasser eigentlich nicht so kaltlastig ist, dann kann man da, glaube ich, auch schon bestimmt 2/3 sparen.
8: Okay, also 200 Euro nimmst du mit und
13: nehme ich mit.
8: Alles klar.
7: Sind die Bedenken rund ums Leitungswasser gerechtfertigt? Daniel will es genau wissen und lässt sein Wasser von einem privaten Labor checken. Die Trinkwasseranalyse kostet je nach Umfang der zu prüfenden Parameter zwischen 40 und 80 Euro.
8: Ich sag mal so, bei Leitungswasser, da schlagen so zwei Herzen in mir. Auf der einen Seite trinke ich auch selber Leitungswasser, weil ich eben der Meinung bin, komm, das wird schon irgendwie geprüft sein. Und das ist ja, wäre schlimm, wenn das in vielen Haushalten eben nicht so wäre. Auf der anderen Seite denke ich aber auch, ja kacke, da ist aber ein weiter Weg. So irgendwie vom Wasser, vom Werk oder wo auch genau herkommt, dann in meinen Hahn. Da kann ja so viel passieren. Das ist immer auch so ein kleines bisschen, ja, schlechtes Gefühl ist jetzt übertrieben, aber so ein Gefühl von, ha, hoffentlich ist da wirklich alles in Ordnung. Mit Leitung und so, was weiß ich, was hier für Leitungen vielleicht im Haus sind.
16: Ja, deshalb gehen wir jetzt mal hier auf Nummer sicher, würde ich sagen.
7: Also ab ins Labor. Das Ergebnis gibt's in einer Woche. Woher kommt unser Leitungswasser überhaupt? In Deutschland wird es zu 70% aus Grund- und Quellwasser gewonnen. Der Rest aus Seen, Talsperren, Flüssen, Quellen und Uferfiltrat. Gregor Langenberg ist Werkleiter der Wassergewinnung Essen, kurz WGE. Die Trinkwassergewinnung für Daniels Leitungswasser beginnt am Zuflussgraben der Ruhr. Hier wird das Wasser entnommen und über insgesamt 8 Aufbereitungsstufen gereinigt.
8: Was sind denn eigentlich die Stoffe, die in der Ruhr drin sind, die jetzt zum Beispiel hier rausgefiltert werden, weil wir sie nicht mittrinken wollen?
18: Also an dieser Stufe reden wir nicht unbedingt von Stoffen, sondern von Mikroorganismen, die im Untergrund rausgefiltert werden. Da sind kleine Mikroorganismen, die die größeren auffressen. Du kennst das Spiel Pac-Man noch?
8: Ja.
18: So fressen die sich da gegenseitig auf und die Mikroorganismen hier im Untergrund helfen uns, das Wasser zu reinigen.
7: Die Reinigung beginnt mit diversen Sand- und Aktivkohlefiltern und reicht bis zur UV-Desinfektion. Dabei wird die DNA der Bakterien manipuliert. Das sogenannte Essener Verfahren verzichtet dabei auf die bisherige Entsäuerung durch Natronlauge und die Desinfektion mittels Chlordioxid.
18: Ja, hier ist unsere Anlage UV-Desinfektion, das ist die letzte Stufe, da kommen wir gleich mal zu. Ich zeige dir mal eben kurz, wo wir gerade sind.
8: Ja, gerne.
18: Hier ist unser gesamtes Multibarrierensystem dargestellt. Die Sedimentationsstufe 1, wo wir vorhin waren, die Stufe 3, da haben wir uns getroffen. Und jetzt sind wir bei Stufe 6, 7 und 8. Das ist dieser Teil hier, das befindet sich alles hier in dem Gebäude.
8: Okay, das ist ja ein unglaublicher Aufwand, dass wir einfach den Hahn aufmachen und gemütlichen Schluck nehmen. Wie lange dauert denn überhaupt der Prozess, dass man von der Ruhr Wasser entnimmt und am Ende frisches Trinkwasser hat?
18: Also wir reden davon, wenn man hier den Tropfen Wasser verfolgen würde, dann sind wir zwischen 5 und 6 Tagen.
8: Also so lange dann doch?
18: Ja.
8: Mit den bis zu 6 Tage Reifezeit.
18: Ja, genau.
7: In mehreren Becken filtern 700 Tonnen Aktivkohle aus Kokosnussschalen das Rohrwasser. Durch die große innere Oberfläche saugt die Aktivkohle Schadstoffe wie ein Schwamm auf.
18: Das ist eins von unseren Aktivkohle-Festbettfiltrationsbecken. Davon haben wir 12 Stück hier in der Anlage. Und das Wasser fließt hier in der Mitte auf und versickert dann durch die Aktivkohleschüttung und wird dort halt eben weiter gereinigt und dann in den Rheinwasserbehälter.
8: Aber gibt es denn auch tatsächlich Stoffe, die ihr nicht rausbekommt?
18: Es gibt ein paar Stoffe, die in geringsten Mengen im Nanogrammbereich, im Pikogrammbereich eventuell durchrauschen. Das hängt damit zusammen, dass wir früher diese Stoffe gar nicht messen konnten und heute die Messtechnik so weit fortgeschritten ist, dass wir jeden Umweltstoff erfassen können.
7: Deutsches Trinkwasser gilt als eines der am besten kontrollierten Lebensmittel. Gesetzlich festgelegt in der Trinkwasserverordnung. Über den Geschmack sagt das aber nichts.
18: Also erstens machen wir leckeres Wasser. Zweitens halten wir alle Normen die deutsche Trinkwasserverordnung ein, wie alle Wasserwerke in Deutschland. Das tun müssen, tun wir das auch. Ja. Wir haben hier einmal am Tag eine Analyse und wir fahren im Jahr ca. 1000 Trinkwasserproben hier aus der Anlage. Und in der Summe circa etwas mehr als 27.000 Einzelparameter, die wir hier untersuchen.
8: 27.000 Einzelparameter?
18: Ja.
7: Laut Trinkwasserverordnung muss Leitungswasser rein und genusstauglich sein. Der Wasserversorger darf das Wasser dabei chemisch aufbereiten, zum Beispiel durch Chlor. Bei abgefülltem Wasser bestimmt die Mineral- und Tafelwasserverordnung die Qualitätskriterien. Demnach muss natürliches Mineralwasser unverändert und direkt aus einem natürlichen, geschützten Wasservorkommen stammen. Es darf lediglich Eisen entzogen und Kohlensäure zugesetzt werden.
8: Hast du mal einen Tipp für mich, wo du sagst, das ist richtig kacke hier für euch? Sagen wir mal so, wie es ist.
18: Ja.
8: Worauf sollten wir am besten aufpassen?
18: Am besten keine Arzneimittel in die Toilette kippen, keine Chemikalien in die Toilette sowieso nicht. Und alles, was wir der Umwelt irgendwo frei, in der Umwelt freisetzen, landet auch irgendwann im Trinkwasserkreislauf.
8: Okay. Das müsst ihr versuchen rauszukriegen, unter anderem mit Aktivkohle. Genau. Aber alles, habe ich jetzt schon gelernt, geht einfach nicht raus.
18: Alles ist also Nullwert, werden wir nicht produzieren können.
8: Okay.
7: Denn Medikamente im Abwasser und Pestizide aus der Landwirtschaft im Grundwasser können nicht restlos herausgefiltert werden. Die vorgeschriebenen Grenzwerte werden dabei laut Verbraucherzentrale in der Regel aber deutlich unterschritten. PFAS, Wasser-, Fett- und schmutzabweisende Chemikalien, wurden vom Bund für Umwelt und Naturschutz Deutschland sowohl in Leitungswasser als auch in Mineralwasser gefunden. Die Konzentration sei zwar nicht gesundheitsschädlich, das aufwendige Herausfiltern verursache jedoch hohe Kosten. Zurück zu Daniel und Gregor Langenberg. Sie sind mittlerweile an der letzten Station der Wassergewinnung angekommen.
18: Ja, hier ist unsere zentrale Wassergütestation.
1: Ja.
18: Hier laufen aus der Anlage alle Wässer aus den verschiedenen Aufbereitungsstufen zusammen.
1: Ja.
18: Auf der einen Seite haben wir Online-Analytikgeräte, die verschiedene Parameter permanent überwachen, dass hier einwandfreies Trinkwasser aus der Anlage rauskommt.
1: Okay.
18: Und dass das wirklich so ist, wird hier auf der Seite bei den sogenannten Probenahmestellen, den Dauerläufern, hier rechts unsere beiden Trinkwasserausgangsleitungen.

0: mal gespannt. Also frischer geht nicht, ne?
1: Nee, frischer geht nicht. Ja, zum Wohl.
0: Zum Wohl. Prost.
1: Und?
0: Feinste Ruhrquelle.
1: Ja.
0: Schmeckt super. Ja. Also, ich meine, jetzt gibt es ja Menschen, die ihr Trinkwasser zu Hause, was aus dem Hahn kommt, erstmal nochmal abkochen.
1: Absolut nicht nötig. Das Wasser, was wir hier aus der Anlage ins Netz schieben, ist einwandfreies Trinkwasser für den kompletten Lebensgebrauch tauglich. Also auch für Babynahrungsherstellung, also in allen Bandbreiten hundertprozentig.
0: Und welchen Sinn macht das dann, Wasser stilles, vielleicht erst recht stilles zu kaufen jetzt aus dem Supermarkt?
1: Als Wasserwerker sage ich keinen.
2: Das Wasser entspricht nach der Aufbereitung also der Trinkwasserverordnung. Aber was passiert auf dem Weg durch die Wasserleitungen bis zu uns nach Hause? Das will Daniel von Geschäftsführer Björn Wölfel wissen.
0: Kann ich denn sicher sein als Endverbraucher, dass auch durch die Rohrleitung dann nichts passiert? Und
3: ja, definitiv. Ja? Also zum einen ist es ja so, hier im Wasserwerk hast du an vielen Stellen schon gesehen, dass du kaum Wasser siehst. Ne? Ja. Es ist ja selten, dass man überhaupt mal eine Wasseroberfläche oder sowas hat. Und im Rohrnetz ist es von vornherein so, das ist ein komplett geschlossenes System, was unter Überdruck steht. Das heißt, es kann auch nichts einfach so irgendwie in Leitung rein.
0: Ja. Ne?
3: Also das ist allein durch den Überdruck physikalisch schon im Prinzip ausgeschlossen. Ja. Und dann ist es natürlich eine Sache, dass man Rohrleitungswerkstoffe so auswählt, dass sie im Prinzip keine negativen Auswirkungen auf die Wasserqualität haben.
0: Ja, und ist das mittlerweile auch so flächendeckend oder muss man in irgendeiner Region irgendwie Angst haben, dass da...
3: Also ich kann natürlich jetzt nur für uns sprechen, ja. Aber auch bei uns ist das so. Es wird ja nicht nur am Wasserwerksausgang beprobt, sondern wir machen auch im Netz an diversen Stellen immer wieder Proben. Weil wir als Versorger, unsere Verantwortung endet im Haus, ja, hinter dem Wasserzähler. Und bis dahin sind wir im Prinzip verantwortlich,
0: ja,
3: danach der Endpunkt.
2: Heißt für Verbraucher, die eigenen Leitungen checken. Problematische Bleileitungen dürfen seit 1973 nicht mehr verbaut werden. Ab 2026 sind sie auch in alten Bestandsbauten verboten und müssen von den Besitzern ausgetauscht werden. Bevor es für Daniel weitergeht, füllt er noch Leitungswasser in Discounter- und Markenflaschen. Denn später will er testen, welchen Einfluss Marken auf unseren Geschmack und unser Kaufverhalten haben. Nächste Station, Getränkemarkt. Mehr als 500 verschiedene Marken gibt es in Deutschland. Eine riesige Auswahl und riesige Preisunterschiede.
0: So, jetzt verschaffen wir uns erstmal einen Überblick, würde ich sagen. Wollen mal gucken, was es alles so an Wassern gibt, verschiedene, was die alle so kosten. Und dann geht hier direkt schon hier vorne direkt los.
2: Wasser, so weit das Auge reicht. Wohl kaum ein Lebensmittel gibt es von so vielen unterschiedlichen Produzenten.
0: Das ist ja der Wahnsinn, ne? Wenn man mal genau hinguckt. Also hier die ganze Reihe voll mit Wasser. Hier haben wir Wasser. Alles voll, hinten bis zur Wand. Die Wand steht auch voll. Hier haben wir Wasser. Hier ist Wasser. So, hier die Reihe komplett voll mit Wasser. Überall Wasser, Wasser, Wasser. Hier auch. Krass. Also hier bestimmt, keine Ahnung, 20 Meter alles voll mit Wasser gestellt. Dann gucken wir mal irgendwie auf die Preise, würde ich ja sagen. Hier sind wir jetzt bei, was kostet hier auf einen Liter? 62 Cent. Hier sind wir ein bisschen was günstiger. 36 Cent, das klingt schon deutlich besser. Wo sind wir denn hier im Preiseinstieg? Hier, ja, sind wir bei 33 Cent hier für den Liter. Und jetzt würde ich sagen, gucken wir mal hier einmal. Hallo, nicht erschrecken.
4: Was machen Sie denn hier?
0: Ja, wir müssen gucken, was das Wasser kostet. Sie haben Gerolsteiner gekauft, darf ich mal einmal reingreifen? Ja. Kaufen Sie das auch wegen den Inhaltsstoffen oder warum kaufen Sie Gerolsteiner? Wegen der Marke einfach?
4: Ja, auch.
0: Ja?
4: Ja.
0: Ja. Okay.
4: Und das schmeckt mir am besten und ohne Kohlensäure.
0: Ja. Ja, okay. Aber das ist jetzt ohne Kohlensäure. Ich wollte mal einmal vergleichen. Ich guck mal einmal, wenn ich einmal durch darf.
4: Moment, ich mach das so.
0: So, perfekt, danke.
4: Ja.
0: Wollte mal einmal kurz nämlich hier gucken. So, jetzt haben wir hier nämlich zweimal Medium. So, da sind wir bei, ja, 67 Cent. Also 67 Cent, 33 Cent. Man kann sagen, doppelt so teuer, ja, ist sie auch doppelt so gut. Ja. Und das kann ja eigentlich nur meiner Meinung nach über die Inhaltsstoffe kommen.
2: Gerolsteiner gilt als besonders hoch mineralisiertes Wasser und liegt in allen Werten deutlich vor Leonie. Besonders hervor sticht der 170-fach höhere Calciumwert. Aber lohnt sich der höhere Preis für die höhere Mineralisierung? Das möchte Daniel von Ernährungsmedizinerin Dr. Viola Andresen erfahren.
0: Ich habe mal auf die Inhaltsstoffe

0: Inhaltsstoffe geguckt und habe gesehen, hier bei dieser Marke sind deutlich mehr Inhaltsstoffe drin als zum Beispiel bei dieser Marke. Kann man sagen, dass die Inhaltsstoffe auch den Preis ausmachen?
1: Also der Preisunterschied ist mit Sicherheit nicht gerechtfertigt. Grundsätzlich ist es für den normalen Menschen, der keine gesundheitlichen Probleme hat, auch wirklich ganz egal. Wir haben genug Mineralstoffe in allem, was wir zu uns nehmen. Es gibt Menschen, die haben einen erhöhten Kalziumbedarf. Da kann es mal Sinn machen, kalziumhaltige Mineralwasser zu trinken. Aber die müssen deswegen nicht so viel teurer sein.
0: Okay, das heißt, nochmal vereinfacht gesagt, ich muss zwangsläufig gar nicht als Endverbraucher darauf achten, wenn ich keine gesundheitlichen Probleme habe, wo ist jetzt was, wie viel drin, und muss mich deshalb auch nicht für das teurere Wasser entscheiden.
1: Genau.
2: Und jetzt zu einem unschlagbaren Aktionsangebot. Daniels Leitungswasser zum Supersparpreis. Ob er damit markentreue Wasserkäufer überzeugen kann?
0: So, hier stehen wir ja eigentlich mittendrin im Wasserparadies. Hier gibt es unzählige Wässer, die teilweise nicht ganz günstig sind. Und da habe ich mich gefragt, warum nehmen die Leute nicht einfach Kranwasser? Weil, wir haben das mal umgerechnet, so ein ganzer Kasten hier kostet 3 Cent. Ja, also, und das möchte ich jetzt mal hören, warum die Leute denn dann doch zu ihrem bestimmten Markenwasser hier greifen. Wo ist denn dein Wasser? Komm, wir gehen mal zu.
3: Mona-Wasser, was im Angebot ist.
0: Welches?
3: Mona.
0: Mona. Das hier, oder?
3: Sieht gut aus.
0: Ah, guck mal, da oben steht sogar dran, Aktion 3,49. So, was brauchst du? Still,
3: einmal
0: Medium?
3: Still, einmal Medium.
4: Wir gehen Wasser holen.
0: Leonie braucht ihr.
4: Wir gehen Leonie holen.
0: Steht vorne rechts. Zack. 3,50 Euro. Zack. 7 Euro.
4: Dreimal normal.
0: Dreimal aufgesprüht.
4: Ja, genau.
0: Zack. So, warum jetzt genau dieses Wasser?
4: Weil wir das schon seit Jahren holen. Das ist mit das günstigste.
0: Warum hast du dich denn für dieses Wasser jetzt entschieden?
4: Weil es uns am besten schmeckt.
0: Ja.
4: Ganz einfach.
0: Also wirklich Geschmack.
4: Genau.
0: Welches hast du genommen?
4: Burgwaldbronn.
0: Burgwaldbronn, genau. Warum hast du dich denn für dieses Wasser entschieden?
5: Weil meine Frau das am liebsten trinkt.
0: Jetzt kommt aber die Frage. Pass auf. Ich hätte hier auch noch ein besonderes Wasser für dich.
3: Ja.
0: Du hast jetzt da 7 Euro für die 2 Kisten. Den Kasten kriegst du bei mir für 3 Cent. Trinkst du auch Leitungswasser?
3: Mein Mann, ich nicht.
0: Warum du denn nicht?
3: Weil ich ist bin ja halt spannend. Mehr Sprudelmensch, ich hasse Leitungswasser.
0: Okay, aber hier hast du ja auch Stilles gekauft?
3: Das ist ja für ihn.
0: Ah, das ist für ihn, okay. Genau. Warum sprudelst du denn nicht zu Hause? Könntest du ja auch das Leitungswasser?
4: Ja, wir hatten einen Sprudler mit den Glasflaschen.
0: Ja.
4: Und ja, dann ist die Patrone leer. Dann
0: musst du auch wieder kaufen gehen.
4: Wieder
0: und, so.
4: Kaufen gehen.
0: Ja.
4: Ja, ja. Und so, vom Preis-Leistung her passt das.
5: Und wichtig, aus Glasflaschen, nicht aus Kunststoffflaschen.
0: Okay, also Glas spielt auch eine Rolle für euch, genau. Wegen der Nachhaltigkeit oder wegen...
5: Deswegen und auch, ich finde, Plastikflaschen schmecken immer so.
0: Also schmeckt man schon ein bisschen raus, deiner
5: Meinung. Schon, okay.
0: Warum ist Leitungswasser jetzt für deinen Mann oder für dich nichts?
3: Ja, bei uns in Langenfeld und Mona im Allgemeinen weiß ich, dass es so ein bisschen verunreinigt ist. Ich traue dem Ganzen halt nicht.
0: Ja.
3: So koche ich das auch auf und alles.
0: Okay.
3: Weil ich weiß halt nicht, was da alles so drin ist.
0: 5 Euro die Kiste, jetzt hier schon 10 Euro auf dem Wagen.
5: Wenn es im Angebot ist, ne, kaufe ich natürlich gerne dann auch aus dem Angebot. Ne? Aber in der Regel kauft man eigentlich das.
0: Okay, weil man der Marke dann treu bleibt, man weiß, das schmeckt einem und dann kauft man das auch wieder.
5: Okay.
2: Vom Aktionsangebot bis zum Premiumwasser. Warum braucht ein Getränkemarkt so eine Vielfalt? Und was verkauft sich am besten? Das will Daniel von Filialleiter Julian Rusche wissen.
0: Ist denn das Wassergeschäft rückläufig, weil man eben auch eigentlich Wasser am Hahn zapfen kann? Oder merkt ihr da gar nichts von?
6: Also ich würde nicht sagen, dass es rückläufig ist. Ich würde sogar eher sagen, dass bewusster ausgesucht wird.
0: Aber das heißt, die günstigen so gesehen gehen dann über den Preis weg? Und wie ist das mit dem Mittelpreis? Gibt's da überhaupt Angebote? Oder?
6: Im Mittelpreis sind wir auch sehr breit aufgestellt. Da geht es viel über die Marke und die funktionieren auch tatsächlich sehr gut. Also ich kann wirklich flächendeckend sagen, Preiseinstieg, mittleres Preissegment und auch Premium-Preissegment funktionieren alle.
0: Wenn das Wassergeschäft wegbrechen würde, weil wir alle Leitungswasser trinken, wäre das problematisch?
6: Das wäre problematisch. Also wir haben, der größte Anteil ist tatsächlich die Warengruppe alkoholfreie Getränke.
0: Das heißt, wenn wir jetzt alle auf Leitungswasser umsatteln würden, das wäre jetzt nicht so.
6: Das würde mir nicht so gefallen.
0: Nee. Ich habe das Gefühl, ich mache ein Wasser in Zukunft. Ja. Oder wenn das so gutes Geschäft ist.
2: Doch bei welchen Unternehmen sprudelt es besonders? Auf Platz 5 Gerolsteiner mit knapp 800 Millionen Litern Wasser im Jahr. Dicht gefolgt von der Hassia-Gruppe. Auf Platz 3 mit 1 Milliarde Liter Wasser Aldi. Mehr als doppelt so viel produziert Refresco, überwiegend für Handelsmarken wie Ja. Deutlich auf Platz 1 mit 4,27 Milliarden Litern im Jahr MEG. Produzent des Lidl- und Kaufland-Wassers. Rund 4 Milliarden Euro Umsatz machte die Mineralbrunnenindustrie 2023. Ein Stück vom Kuchen will auch die Stiftsquelle. Auf 40.000 Quadratmetern kümmern sich 160 Mitarbeitende um die Hauptmarke Stiftsquelle und seit einigen Jahren auch um das Biowasser Landpark. Von Betriebsleiter Alexander Höll will Daniel wissen, wie das Mineralwasser von der Quelle in die Flasche kommt.
0: Wo geht das denn los eigentlich? Also, weil ich stelle mir jetzt vor, wenn ich an der Quelle sitze, so wie ihr, da muss ja irgendwo die Quelle sein.
2: Natürlich rein, aus der Quelle der Natur. Erfrischend, klar. Ganz so romantisch ist es dann doch nicht. Die Brunnen der Stiftsquelle befinden sich verteilt auf dem Betriebsgelände. Der nächstgelegene 15 Meter vor dem Haupteingang. Der Grund ist simpel. Der Abfüllort muss am Ursprungsort sein.
0: Ja, ich habe es mir echt spektakulärer vorgestellt.
7: Technikern, genau. Nicht dran rütteln. Ja. Ist natürlich alarmgesichert, dass keiner von außen da auch Eingriff nehmen kann.
0: Ist das so teuer, euer Wasser, oder was?
7: Es ist ein sehr wertvolles Lebensmittel, so würde ich es bezeichnen. Und von daher müssen wir die Ressourcen gut schützen. Da haben wir auch lange nach gesucht.
0: Aber fangen wir mal vorne an. Wo kommt das Wasser eigentlich her? Wem gehört das Wasser? Wie funktioniert das Business?
7: Wasser kommt gerade von oben aufs Hinab.
0: Ja.
7: Dringt in den Boden ein, reinigt sich dann über viele hunderte von Jahren im Boden durch Erdschichten, Tondeckelschichten, legt also seinen Dreck ab, den es haben könnte, und nimmt seinen Geschmack an. Kommt dann bei uns an, muss erstmal gefunden werden, geht dann quasi rüber ins Werk, ins Gebäude und darf dann maximal von Eisen befreit werden.
2: Seit mehr als 120 Jahren gibt es die Stiftsquelle bereits. Zwei Abfüllanlagen füllen hier pro Stunde bis zu 38.000 Flaschen ab. Im Jahr produziert das Dorstner Unternehmen rund 185 Millionen Flaschen.
0: Und macht ihr denn, weil ich jetzt sehe, Plastik, also PET und ich sehe Glas. Was macht ihr mehr?
7: Wir machen eigentlich 85% Glas. Aber du musst irgendwo beide Segmente bedienen.
0: Denkt der Endverbraucher, dass Glas gesünder ist? Oder warum
7: wollen wir? Meistens für ökologischer. Und es gibt ja Einsatzbereiche, wo man Plastikflasche braucht. Fußballstadion, Altenheim, überall, wo ein Verletzungsrisiko da ist, kann man auf Plastikflasche ausfahren.
0: Okay.
2: Natürliches Mineralwasser ist das einzige Lebensmittel, das vor Verkauf eine amtliche Anerkennung erhalten muss.
0: Wie lange dauert der Prozess, bis quasi das Wasser in der Flasche ist? Also es kommt jetzt bei euch hier an und dann landet es in der Flasche.
7: Wir haben es entnommen, dann geben wir dem Wasser 24 Stunden Zeit, es zu beruhigen im Puffertank.
0: Okay.
7: Und dann geht es eigentlich nahtlos in der Abfüllung immer weiter. Die Abfüllung muss bei uns zumindest, sag ich mal, von Februar bis November 24/7 auf allen Anlagen durch.
0: Okay.
2: In mehr als 200 Untersuchungen wird die geologische Herkunft des Wassers, der Schutz des Wasservorkommens vor Verunreinigungen und der Mineralstoffgehalt untersucht und dokumentiert.
7: Das ist eigentlich where the magic happens.
0: Ja, hier wird es jetzt abgefüllt.
7: Genau, leere, gesäuberte, kontrollierte Flasche läuft ein. Man gibt Gas in die Flasche und dann läuft das Wasser an der Innenseite der Flasche ein, verdrängt das Gas, damit ich einen ruhigen Abfüllprozess habe.
0: Ja.
7: Und das Ganze muss ja reproduzierbar sein, bis zu 38.000 Flaschen in der Stunde.
0: Okay. 38.000 Flaschen die Stunde machen.
7: Genau.
0: Ja, okay, krass. Ich sag mal so, als Endverbraucher hat man ja häufig das Gefühl, möchte ich sagen, oh, die zapfen da ein bisschen Wasser ab und dann wird Kasse gemacht.
7: Ja.
0: Weil ihr liegt ja so bei 60 Cent ungefähr ein Liter, ne? Teilweise.
7: Unterschiedlich,
0: so, ne?
7: Je nach Marktsegment.
0: Ja.
7: Aber ich glaube, die Botschaft ist viel wichtiger, dass es sehr intensiv ist, das Produkt herzustellen. Es ist eine harte Branche, das ist ein sehr dichtes Wettbewerbsumfeld. Und ob es heute jemand schaffen würde, mit der Aßmann-Quelle Millionen neue Kunden zu gewinnen,
0: schwierig.
7: Zumindest sehr schwierig. Wichtig ist einfach der Unterschied, er hat ein kontrolliertes Lebensmittel zu sich nach Hause bekommen und muss sich nicht auf sich selber verlassen, wenn er zum Leitungswasser greift.
0: Würdest du denn sagen, dass das Wasser jetzt hier kontrollierter ist, als wenn ich Leitungswasser trinke?
7: Die Frage ist quasi rhetorischer Natur.
0: Echt?
7: Nochmal, den Aufwand, den wir betreiben müssen,
0: um
7: ein Produkt herzustellen und zu kontrollieren, dass es für die Zubereitung von Säuglingsnahrung geeignet ist und damit das komplette Mindesthaltbarkeitsdatum im unversehrten Zustand ist, frei von jeglicher Mikrobiologie, kann Leitungswasser nicht leisten.
0: Aber die machen auch regelmäßig Proben.
7: Ja, die machen Proben, aber ohne zu sehr drauf zu hauen. Die schmeißen ja erstmal viel rein. Ja. Wir müssen ja ein Produkt technisch aufbereiten mit Chlor, mit Ozon, mit UV-Strahlung. Und dann hört ja die Verantwortung derjenigen bei der Wasseruhr deines Hauses auf. Ja. Und ganz ehrlich, wie oft hast du deinen Perlator schon abgemacht zu Hause an der Armatur und kontrolliert? Ich befürchte nie, oder deine Frau ist sehr fleißig. Eins von beiden.
8: Trinkst du Leitungswasser?
7: Nein. Nee? Das hat mit natürlichen Lebensmitteln in meiner Welt nichts zu tun.
8: Ja.
2: Wie für alle Lebensmittel ist auch für Mineralwasser ein Mindesthaltbarkeitsdatum vorgeschrieben. In der Regel geben Mineralbrunnen in Deutschland 2 Jahre an. Auch nach Ablauf kann man das Wasser meist bedenkenlos trinken. Die Kohlensäure sprudelt nicht nur, sondern konserviert das Wasser zusätzlich. Vom Ursprung aus rein. Nicht so ganz, titelt Ökotest und fand in 27 von 61 Mineralwasserproben aus PET-Plastikflaschen Mikroplastik. Ist das gesundheitlich bedenklich? Daniel hakt erneut bei Ernährungsmedizinerin Viola Andresen nach.
1: Da gibt es ja doch Hinweise, dass diese in das Wasser übergehen können, insbesondere wenn die Flaschen zum Beispiel in der Hitze stehen, in der Sonne stehen, irgendwie beschädigt werden, oft benutzt werden. Und da gibt es ja schon Hinweise für gesundheitsschädigende Wirkungen.
2: Bei PET-Flaschen werden laut Bundesinstitut für Risikobewertung keine Weichmacher eingesetzt. Anders als zum Beispiel bei Sporttrinkflaschen.
1: Es gibt ja auch mal mehr Bestrebungen, diese BPA-freien Plastikflaschen, also das ist ein spezieller Weichmacher, der besonders im Fokus steht, dass die dort nicht enthalten sind. Aber im Grunde genommen wäre zu empfehlen, eben gar keine Plastikflaschen zu nehmen, sondern eher Glasflaschen oder auch Stahlflaschen.
2: Für viele Wasserkäufer zählt am Ende aber der Geschmack. Comedienne Parshad Ismaeli hat im Sommer 2024 den ultimativen Wassertest mit ihren 350.000 Instagram-Followern gemacht.
9: Und ich werde das Ganze bewerten von 1 bis 10. 1 ist Gerolsteiner Niveau, also Kacke, wie gesagt, Gerolsteiner, ne, also hier. Und 10 ist so dieses Wasser, dieses geile Gefühl, 3 Uhr morgens, wenn du Durst hast und so ein Glas Wasser trinkst mit Kohlensäure. Und das ist dieses maximale Gefühl, also 10 ist das Beste.
2: Heute ist Daniel mit Parshad zur Geschmacksprobe verabredet. Natürlich nicht ohne ein Gastgeschenk.
10: Hallo.
11: Hi, Parshad. Grüß dich.
10: Na? Geht's gut?
11: Alles gut. Erstmal ein kleines Gastgeschenk für dich.
10: Das ist ja so klar. Ey, egal, wo ich es ist ja.
11: Den kriegst du nicht mehr los, ne?
10: Vor allem Medium auch noch, ne? Ich hasse Medium.
11: Ja. Sag mal, was war eigentlich, weil das habe ich mich auf dem Weg hierhin gefragt, was war eigentlich deine Motivation zu sagen, ich teste jetzt mal 19 Wasser durch?
10: Ich habe mal ein richtig geiles Wasser getrunken, als ich 13 war. Und dieses Wasser habe ich niemals mehr wieder vergessen gehabt. Mein größtes Problem ist, ich kriege es einfach nicht hin, 2 Liter Wasser am Tag zu trinken. Und seitdem ich dieses eine Wasser getrunken habe und frag mich nicht, welche Marke, ich habe keinen Plan, bin ich wirklich, bevor ich auch dieses Video gemacht habe, seit Jahren auf der Suche nach so einem guten Wasser wie dieses.
11: Ja, siehst du, und deshalb sind wir genau hier.
2: Hilfe bekommen die beiden von Wassersommelier Timo Bausch. Laut einer Studie der Techniker Krankenkasse trinken rund 30% aller Deutschen zu wenig. Der Wassersommelier meint, die Wahl des richtigen Wassers kann helfen. Mal sehen, ob es auch bei Parshad klappt.
11: Kann man denn generell, ich sag mal, Wasser in unterschiedliche Geschmacksrichtungen einteilen, so ganz grob?
12: Ja, auf jeden Fall. Also wir Menschen können ja 5 unterschiedliche Geschmacksrichtungen wahrnehmen. Das ist salzig, sauer, süß, bitter und Umami.
11: Hast du halt auch so in Erinnerung, dass du
10: ja, solche... Ja, absolut. Und zwar ist es Gerolsteiner. Ich finde, es ist einer der batteriehaftesten, säurigsten Wasserarten, die ich jemals probiert habe. Also ich trinke das und ich schmecke Säure, den Geruch von der Batterie, so dieses typische, ob es jetzt positiv, negativ ist, egal. Wie als würde was brennen und es hat einen ganz bitteren Nachgeschmack hier. Und einen salzigen an der Spitze.
11: Ja, aber dann lassen wir Gerolsteiner auf jeden Fall mal raus. Aber ich würde sagen, lass uns einfach mal mit dem ersten anfangen und dann...
12: Absolut, ja. Und dann würde ich sagen, starten wir mit Plose. Kommt aus dem Berg Plose auf 1870 Metern Höhe. Und das Besondere daran ist, es ist eine artesische Quelle. Und das Wasser hat eine Gesamtmineralisierung von 22 Milligramm. Also ist sehr, sehr niedrig mineralisiert. Genau, jetzt nehmen wir einen kleinen Schluck, lassen das im Mundraum zirkulieren.
10: Also ich finde das... Nee.
11: Schüttelt dich schon.
10: Nein, ja? Das ist genau das, was ich nicht will. Es ist so säurig.
12: Das Wasser ist generell sehr niedrig mineralisiert, hat dann auch entsprechend wenig Eigengeschmack und deshalb überlagert hier die Kohlensäure. Mhm.
2: Und je mehr Kohlensäure und weniger Mineral,

0: desto saurer schmeckt das Wasser.
1: Da steht sogar elektrische Leitfähigkeit.
2: Siehst du, da hast du deine Batterie.
3: Ja. Okay.
1: Next.
2: Also, machen wir mal direkt das nächste, würde ich sagen.
0: Grundsätzlich würde Wasser nach nichts schmecken, gäbe es nicht die im Wasser enthaltenen Inhaltsstoffe. Beim Lidl-Wasser Saskia sind die Mineralien leicht dosiert.
4: Also wir haben hier jetzt eine Gesamtmineralisierung von 162 Milligramm pro Liter.
1: Das ist geil. Das ist nicht süß. Das hat nicht, ich weiß, ich wiederhole mich tausendmal, das ist kein Batteriegeschmack.
2: Was ich schon wieder interessant finde, ist, dass wenn man Endverbraucher Discounter-Sachen probieren lässt, das hat häufig den Geschmack extrem trifft. So wie jetzt bei dir auch.
1: Ja.
2: Also ist immer wieder faszinierend, muss ich sagen. Weil ich finde es auch gut.
1: Ja, das ist mega. Ne?
0: Saskia punktet bei den beiden durch ausgewogene Calcium-, Magnesium- und Natriumwerte. Der nächste Kandidat Kurfels von Aldi. Hier jedoch liegt die Gesamtmineralisierung bei 788 Milligramm pro Liter.
2: Also ob ich jetzt süß, salzig, irgendwie, was würdest du sagen? Ist das eher süß oder?
1: So halbe Batterie, würde ich sagen. Mhm.
0: Rossbacher Medium hat laut unserem Sommelier einen leicht erdigen und bitteren Geschmack. Dank der hohen Calcium- und Magnesiumwerte ist es besonders für Sportler geeignet.
2: Boah. Nee.
1: Ich kenne das. Ich kenne Rossbacher.
2: Das schmeckt für mich wie abgestanden tatsächlich schon.
1: Ja.
0: Timo versucht es mal mit Importwasser aus Tschechien, Vincentka. Der Natriumgehalt dieses Heilwassers ist 10-mal so hoch wie der von Saskia.
2: Alto Belli. Boah. Da kriegst du doch nie im Leben eine ganze Pulle von weg, oder?
1: Da ist doch Salz drin. Ist es gut für einen Kater?
4: Ist sehr gut für einen Kater, ja.
1: Trink mal noch mal, das wird immer besser, glaub mir.
2: Echt jetzt?
1: Ich find's mittlerweile ganz geil.
0: Auch beim Donutwasser aus Slowenien dominiert der Natriumgehalt und verleiht ihm eine salzige Note. Restsüße bekommt es durch den hohen Magnesiumwert.
4: Also auch das ist wieder ein Wasser, was sehr gut ist für die Verdauung.
1: Also in anderen Worten, es also kostet bestimmt dann 30 Euro die Flasche.
2: Das wäre jetzt nämlich auch meine Frage gewesen. Was kostet eine Flasche?
4: Wenn wir es über Amazon bestellen, sind es, glaube ich, 3 Euro die Flasche.
2: Ach, das geht ja eigentlich noch. Hätte ich jetzt schon mal.
1: Ist mir eher voll.
2: Wobei, nee, 3 Euro ist ja pro Liter. Aber hier sind wir bei, für die ganze Flasche bei 29 Cent.
1: Stimmt.
4: Das stimmt.
1: Oh mein Gott.
2: Das sind 3 Euro.
0: Und wie schmeckt der teure Tropfen aus Slowenien?
2: Ich wollte erst mal nur gucken, ob du das überlebst. Und?
1: Ich find's irgendwie, warum finde ich das so hammer?
2: Findest du auch gut?
1: Ja, obwohl das schmeckt aber nicht nach Batterie. Das ist jetzt einfach wirklich Salz, Salz. Also mehr Salz geht nicht.
4: Und merkt ihr es hinten aber raus, das Süßliche?
2: Ja, das merkt man hier auf jeden Fall.
4: Das ist jetzt der hohe Magnesiumanteil.
2: Also man kann wirklich nicht sagen, hohe Mineralien sind gleich hohe Mineralien. Das schmeckt jetzt nochmal ganz anders und nicht so brutal, obwohl mehr Mineralien drin sind wie das andere.
1: Ja.
2: Also das macht durchaus Sinn, sich mal so durchzutesten, finde ich. Hätte ich jetzt nicht gedacht. Ich dachte, ich kipp jetzt hier gleich vom Hocker.
0: Generell ist also das Verhältnis der mineralischen Werte entscheidend und kreiert den individuellen Geschmack des Wassers.
2: Hast du denn jetzt dein Wasser für dich gefunden?
1: Ja, ich habe für mich herausgefunden heute, entweder es muss etwas sein, was fast gar nicht mit Mineralien ist oder volle Kanne. Alles dazwischen drin ist nichts für mich.
2: Ja.
1: Hätte ich niemals gedacht.
2: Also das hier war deins?
1: Ja.
2: Ne? Und das...
1: Platz 1,
2: ne?
1: Platz 2, Platz 3, für mich heute Saskia.
2: Okay.
4: Okay.
2: Möchte ich mich einreihen? Für mich war heute fast sogar Platz 1 Saskia. Aber was ich für mich mitgenommen habe, ist, so für den Tagesbedarf, mal eben beim Sport oder mal schnell was wegziehen, da wäre jetzt tatsächlich das Wasser mein Favorit. Aber wenn ich jetzt Gäste hätte dann, und denen mal was Besonderes ich sag mal, anbieten möchte oder die vielleicht mal überraschen würde, dann wäre jetzt in dem Zuge das mein Favorit.
0: Zurück zum Leitungswasser. Im Wasserwerk hat Daniel leere Mineralwasserflaschen befüllt. Das Markenwasser Wollweg für rund 75 Cent pro Liter. Das Discounterwasser Saskia von Lidl für 19 Cent pro Liter. Im Getränkemarkt möchte er nun wissen, lassen sich die Verbraucher von der Marke leiten und beeinflusst das den Geschmack?
2: Wenn ich dir jetzt eine Kiste schenken würde, welche würdest du nehmen von den beiden? Wenn ich dir eine Kiste schenke von dem einen oder dem anderen Wasser, welche würdest du nehmen?
5: Ich würde das nehmen.
2: Das?
6: Das Saskia.
2: Das hier?
6: Ja.
7: Für keins von beiden. Ich trinke es aus der Leitung.
8: Ich würde die nehmen.
9: Ich würde zu Wollweg tendieren.
10: Ich würde zu Wollweg auch tendieren, aber auch einfach aus dem Grund, weil mir das Saskia-Wasser einfach nicht so schmeckt.
11: Ja, ich würde natürlich das Wollweg nehmen.
12: Ich würde das nehmen.
2: Weil?
12: Ja, geschenkt vielleicht das.
2: Okay, ja, weil, also das ist jetzt spannend. Warum würdest du geschenkt denn das nehmen?
11: Weil ich das mit mehr Qualität verbinden würde.
2: Ist das für dich ein hochwertigeres Wasser, weil du geschenkt dazu greifen würdest? Ja. Aber preislich, verstehe ich, kaufst du eher das.
3: Hier kannst du schlecht sagen, wo es herkommt. Da steht zwar drauf stilles Wasser und da steht ein Name drauf, aber woher kommt das Wasser? Hier wird zumindest assoziiert, dass es aus der Eifel kommt. Ist das wahrscheinlich, sage ich mal, besser als das?
6: Mal ausprobieren, ja, ob es besser schmeckt. Ja. Ich glaube es zwar nicht, aber man kann es versuchen, ne?
2: Ja, dann probieren wir doch mal. Komm, dann probieren wir mal kurz. Vielleicht ändert sich ja noch mal deine Meinung.
0: Die Kundschaft weiß jedoch nicht, dass in beiden Flaschen dasselbe drinsteckt, und zwar Leitungswasser.
2: Also schmecken Sie einen Unterschied?
3: Ja, da ist ein Unterschied drin. Da ist für meinen Geschmack irgendwelche Mineralstoffe sind drin, die mich da irgendwie tigern. Hier ist null.
6: Ich sehe keinen Unterschied.
2: Schmeckst keinen Unterschied? Nein. Gar nicht? Welches würdest du sagen, schmeckt jetzt vielleicht ein bisschen besser?
6: Tatsächlich das Wolbeck, würde ich sagen. Ja, ja.
13: Weil den habe ich viel getrunken und den auch. Aber mein Favorit auch für Kinder zu Hause.
2: Ist immer das Wasser hier. Okay. Schmecken Sie einen Unterschied? Oder?
6: Ich schmecke keinen Unterschied.
2: Nee. Kein Unterschied?
6: Nee.
14: Also wenn ich ganz ehrlich bin, hat mir das eher zugesagt.
2: Das ist besser geschmeckt?
14: Ja.
10: Die Saskia, die hat so ein bisschen so einen anderen Nachgeschmack, finde ich, als das Wolbeck-Wasser.
13: Ich schmecke keinen Unterschied. Mhm. Das schmeckt auch wie das Wasser aus der Leitung.
2: Sie kennen sich aus. Herzlichen Glückwunsch. Es ist Wasser aus der Leitung. Es ist beides Leitungswasser.
3: Ja, ich habe es mir fast gedacht.
6: Leitungswasser?
2: Richtig.
6: Okay.
2: Macht das Etikett, macht die Marke was mit einem. Du kennst ja die Marke sehr gut. Und du vertraust der Marke und hast auch bei dem gleichen Wasser gesagt, das schmeckt besser. Mhm. Also hat gefühlt das Etikett ja auch was mit dir gemacht, oder?
13: Ja.
2: Macht schon was mit einem. Eine Marke, die man kennt,
13: stimmt.
2: Der vertraut man irgendwie.
13: Ja,
2: ne? Also Etikett hat bei dir gewirkt einfach.
6: Ja, klar.
2: Markenbildung, Marketing.
6: Ja. Mhm. Ja, sicher. Wolbeck ist ein Name, das kennt man.
2: Ja.
6: Das kannte ich jetzt gar nicht. Also
2: vertraut man mehr auf die Marke dann.
6: Ja.
0: Doch die Macht der Marke kann bei dem einen oder anderen tatsächlich den Geschmack beeinflussen.
2: Meine Erfahrung, die ich hier gesammelt habe, war, dass die Leute entweder mal eine gewisse Erfahrung mit einer Marke gemacht haben und sich deshalb für die Marke entschieden haben oder eben der Marke eine gewisse Qualität zugesprochen haben. Und egal aus welchen Gründen sich die Leute für welches Wasser entschieden haben, hat man gemerkt, dass der Geschmackssinn entweder durch Erwartung oder Erfahrung irgendwie teilweise ausgeschaltet war.
0: Und wie ist die Qualität von Daniels Leitungswasser? Die Laborergebnisse der Trinkwasseranalyse sind da. Was Ernährungsmedizinerin Dr. Viola Andresen wohl dazu sagt?
2: Jetzt wollte ich Sie als Expertin mal fragen, Sie haben ja einen Blick drauf geworfen, kann ich beruhigt mein Leitungswasser weiter trinken oder haben wir ein Problem?
15: Unbedingt weiter trinken.
2: Ja?
15: Sieht alles gut aus.
2: Ja, sehr gut.
15: Alles gut.
2: Okay, super.
15: Sehr schön.
2: Jetzt habe ich aber folgende Frage. Ich habe nämlich mal die Werte so ein bisschen verglichen von meinem Leitungswasser und beispielsweise diesem Markenwasser hier und habe gesehen, bei mir sind teilweise sogar mehr Mineralien drin, als es hier in diesem Wasser sind. Welche Gründe gibt es dann, das Wasser überhaupt noch so zu kaufen?
15: An sich macht das gar keinen Sinn. Also man kann das Leitungswasser trinken, die Mineralwasser haben natürlich, je nachdem aus welcher Quelle sie kommen, auch unterschiedliche Mineralzusammensetzungen. Aus Plastikflaschen wäre ja eher etwas ungünstig. Also es ist wirklich mehr so ein persönliches, subjektives Gefühl, warum manche Menschen sich besser fühlen, dafür Geld auszugeben.
2: Da kippe ich richtig Geld, ja nicht in Gulli, sondern so, sage ich jetzt mal, in mich rein. Das ist unnötig, höre ich daraus. Das ist wirklich unnötig.
15: Genau. Das Geld kann man wirklich sparen.
0: Die Trinkwasserverordnung gibt sowohl für bakterielle als auch für chemische Verunreinigungen strenge Grenzwerte vor, die Gesundheitsgefahren für Verbraucher ausschließen sollen. Keiner dieser Grenzwerte wurde in Daniels Wasser annähernd erreicht. Achten Sie bei Ihrem Leitungswasser aber auf drei Dinge. Erstens, sollte Ihr Haus vor 1973 gebaut sein, checken Sie, ob es noch Bleileitungen hat. Zweitens, lassen Sie Ihr Wasser vorher laufen, um Stagnationswasser abzulassen. Drittens, reinigen Sie regelmäßig die Siebeinsätze am Auslass des Wasserhahns.
2: Also ich muss sagen, nach all dem, was ich so gehört und erfahren habe, habe ich keine Sorge, Leitungswasser zu trinken. Mein eigener Wassertest war ja zum Glück auch unbedenklich. Wenn ich jetzt aber mal ein besonderes Mineralwasser trinken möchte oder vielleicht sogar meinen Gästen mal ein besonderes Wasser anbieten möchte, dann lohnt sich tatsächlich der eigene Geschmackstest. Denn da habe ich gelernt, Wasser ist definitiv nicht gleich Wasser. In diesem Sinne, vielen Dank fürs Zuschauen und Prost.
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17: Guten Abend, willkommen zur Hessenschau Spätausgabe. Das ging vergleichsweise schnell. Nur 7,5 Stunden brauchten die Koalitionsspitzen, um das große Reformpaket zu schnüren. Monatelang hatten sie verhandelt, mit dem Ziel, die Sozialsysteme zu stabilisieren und die Wirtschaft zu beleben.
18: 9 Uhr heute Morgen im Kanzleramtsgarten. Die Spitzen von Union und SPD wirken zufrieden. Vor idyllischem Hintergrund verkünden sie ihre Reformvorschläge.
19: Es wird ein guter Tag für Deutschland heute. Wir legen Ihnen nämlich heute einen ganzen Katalog von bedeutenden Reformen vor. Wir wollen Deutschland wieder flott kriegen. Jetzt ist klar, dass das möglich ist.
18: Die Wirtschaft soll angekurbelt werden. Ein Ansatz, die Regeln für Krankschreibungen verschärfen. Angesichts hoher Fehlzeiten in Unternehmen will die Bundesregierung, dass Arbeitnehmer künftig schon ein Attest ab dem ersten Krankheitstag vorlegen müssen. Bisher war das erst ab dem 4. Tag verpflichtend. Die Idee kommt in Frankfurt nicht überall gut an.
20: Das ist kontraproduktiv, weil wenn jeder für den ersten Tag Krankheit schon zum Arzt rennen muss, dann ist er nicht nur 1 oder 2 Tage krank, sondern der Arzt macht dann eine Krankmeldung und die sind dann 5 Tage. Dann ist er die Woche weg.
18: Ein weiteres Vorhaben der Bundesregierung, die Einkommensteuer soll reformiert werden. Entlastungsvolumen rund 10 Milliarden Euro pro Jahr. Profitieren sollen davon kleine und mittlere Einkommen. Eine berufstätige Familie mit 2 Kindern und einem zu versteuernden Gesamteinkommen von 60.000 Euro soll im Vergleich zu heute um bis zu 600 Euro jährlich entlastet werden.
21: Ich finde, das ist sehr wenig, gerade für die Familien. Die Preise sind super nach oben gestiegen und ich finde, das ist super wenig.
18: Lob dagegen kommt vom Arbeitgebernahen Institut der Deutschen Wirtschaft.
22: Wenn wir das mal ernst nehmen, was wir in den letzten Wochen oder Monaten gehört haben, an Klagen über Bürokratie, an Klagen über langsame Verwaltung, an unflexiblen Arbeitsmarkt, an sonstigen Lasten, dann ist hier sehr, sehr viel drin. Und manches, was ich ja nicht wirklich vorher in der Erwartung war. Also auch insofern gilt, die Regierung hat geliefert.
18: Geliefert habe man auch bei der Bürokratie. Beispielsweise sollen Berichtspflichten gegenüber staatlichen Stellen aufgehoben und Dokumentationspflichten reduziert werden.
17: Pendlerinnen und Pendler sind genervt. Die Mainbrücke bei Hochheim wird saniert. Seit März. Eigentlich sollte es hier längst wieder fließen. Warum die Sperrung auch die Anwohnerinnen und Anwohner belastet, das Thema heute.
23: Morgens oder nach Feierabend rund um die gesperrte Mainbrücke unterwegs ist, merkt schnell, hier läuft nicht mehr alles rund. Der Verkehr sucht sich neue Wege und die führen häufig mitten durch Mainz-Kostheim. Wo früher vor allem Anwohner unterwegs waren, rollen heute Lastwagen und Autos durch enge Wohnstraßen.
24: So ein kleines, verschlafenes Dörfchen und jetzt hier Verkehr wie in der Großstadt. Also es ist schon auch für die Anwohner, denke ich, sehr nervenaufreibend.
25: Solange nur Pkw-Verkehr läuft, ist es okay. Das Problematische sind wirklich die LKWs, die Transporter, große Transporter, Autotransporter, die hier rumfahren.
23: Nicht

0: die sanieren wollten, haben wir doch festgestellt, dass da massivere Rostspuren in dem Fahrbahnblech vorhanden sind, die halt die Statik des Bauwerks beeinträchtigen und deshalb ausgetauscht werden müssen.
1: Die gesperrte Mainbrücke auf der A671 Wiesbaden-Darmstadt sorgt für lange Umwege und Staus. Laut ADAC haben sich die Staustunden seit der Sperrung am 20. März zum Beispiel auf der A66 oder der A643 teilweise verdoppelt. Um den Verkehr besser zu verteilen, wurden erste Maßnahmen umgesetzt. Zu bestimmten Zeiten ist eine Zufahrt nach Mainz-Kostheim gesperrt. Außerdem wird eine Einbahnstraße während der Hauptverkehrszeiten überwacht. Doch dieses Beispiel wirft eine grundsätzliche Frage auf. Warum geraten so viele Brücken überhaupt in einen Zustand, in dem sie gesperrt oder sogar neu gebaut werden müssen? Auch die Bergshäuserbrücke bei Kassel ist marode, eine der wichtigsten Autobahnbrücken in Hessen. Ein Grund ist dieser.
2: In den 50er Jahren wurde recht viel gebaut in der Nachkriegszeit. Entsprechend kommen viele Brücken aus dieser Zeit. Die Lasternahmen waren einfach kleiner, weil auch die tatsächlichen Lasten deutlich kleiner waren. Es waren viel weniger Fahrzeuge gleichzeitig auf einer Brücke.
1: Und so kommen viele Brücken oft an ihre Grenzen. In vielen Fällen könne man bestehende Brücken länger erhalten, sagt der Experte. Moderne Verfahren würden es ermöglichen, Bauwerke genauer zu analysieren und gezielt zu verstärken, statt sie komplett zu ersetzen. So wie das bei der Bergshäuserbrücke geplant ist.
2: Ich wundere mich sehr oft, dass moderne Erkenntnisse aus der Wissenschaft nicht schneller in die praktische Anwendung geraten, dass man die Methoden nicht nutzen kann, um Tragwerke so detailliert zu analysieren, dass man ihre Lebensdauer genauer weiß, als man es jetzt weiß.
1: Solche Unterspannverstärkungen könnten die Belastung einer Brücke deutlich reduzieren und ihre Lebensdauer um viele Jahre verlängern. Das wurde auch bei der Bergshäuserbrücke gemacht, allerdings nur unter einer Fahrbahn. So eine Verstärkung wird auch Retrofitting genannt. Die Idee könne sogar noch weiterentwickelt werden und wäre oft deutlich günstiger als ein kompletter Neubau, allerdings auch komplexer.
2: Die Verbesserung einer alten Brücke ist sicherlich die größere Herausforderung, als eine neue Brücke zu bauen, wo man Vergleichsbrücken hat und wo man schon gesehen hat, dass die Brücken durchaus sehr gut funktionieren. Dann ist es leicht, die 10. neue Brücke zu bauen, die ähnlich ist.
1: Zurück zur Mainbrücke bei Hochheim. Hier laufen die Reparaturen auf Hochtouren. Mitte Juli sollen zwei Fahrstreifen wieder öffnen. Doch die Baustelle bleibt. Ab 2028 wird ein Teilstück der Brücke komplett neu gebaut. Erst in 8 Jahren soll alles fertig sein.
3: Und jetzt die Meldungen im Überblick.
4: Es war ein heikler Einsatz für die Frankfurter Feuerwehr heute in der Innenstadt. Höhenritter mussten Fensterputzer aus einer gefährlichen Lage befreien. Die zwei Männer hingen im 45. Stock des Commerzbank Towers an der Fassade fest. Ursache für die Havarie war offenbar ein technischer Defekt. Die Höhenretter zogen die unverletzten Arbeiter einzeln nach oben auf das Dach des fast 260 Meter hohen Gebäudes. Hessens Sozialministerin Heike Hofmann hat 15 Modellprojekte gegen Wohnungslosigkeit auf den Weg gebracht. Mit über 6 Millionen Euro will die Landesregierung die Wohnungs- und Obdachlosigkeit bekämpfen. 6 Projekte fördern den Aufbau von Beratungsstellen, um den Verlust der Wohnung zu verhindern. Weitere 6 Projekte setzen den Housing-First-Ansatz um. Dabei erhalten wohnungslose Menschen zunächst eine Wohnung und werden dann dabei unterstützt, ihre Lebenssituation dauerhaft zu stabilisieren. Es ist eines der größten Innenstadtfeste in Deutschland, das Heinerfest in Darmstadt. Heute geht's los. Bei der offiziellen Eröffnung durfte der Fassbieranstich nicht fehlen. Bis zum Montag verwandelt sich die ganze Innenstadt in einen großen Festplatz mit Budenzauber, Fahrgeschäften und Live-Musik. Mehr als 120 Veranstaltungen sind geplant. Insgesamt werden mehrere hunderttausend Besucher erwartet.
3: Klimaneutral bis 2035. Das ist das Ziel der Stadt Gießen. Sie hat deshalb in 3 Flusswasserwärmepumpen investiert. Dabei spielt das Wasser der Lahn eine zentrale Rolle.
5: In diesen Flusswärmepumpen entsteht Wärme aus dem Wasser der Lahn. Das ist klimafreundlich und eigentlich ganz einfach.
6: Ein Kühlschrank hat ein Element, wo innen Kälte gemacht wird und außen wird die Wärme wieder abgegeben. Das ist eigentlich eine Wärmepumpe im umgekehrten Sinne. Das heißt, wir nutzen momentan die Wärme des Flusses, verwenden diese um sie mittels einer Wärmepumpe auf ein Temperaturniveau zu bringen, sodass wir die Fernwärmekunden entsprechend adäquat

0: Bad versorgen können.
1: Und dafür muss der Fluss gar nicht wirklich warm sein. Trotzdem können die drei neuen Pumpen rechnerisch jährlich für rund 3.900 Haushalte warmes Wasser erzeugen. CO2-Einsparungen pro Jahr 7.700 Tonnen. Das sind rund 1,3% dessen, was die Stadt pro Jahr an CO2 ausstößt. Genutzt werden die Pumpen allerdings nur von April bis Oktober. Im Winter versorgen Blockheizkraftwerke die Gießener Fernwärmekunden. Für Umweltschutzorganisationen ein Wermutstropfen, denn
2: das wird aber eben noch mit Erdgas betrieben. Das wäre sinnvoll, das auf Wasserstoff umzustellen, wie es zum Beispiel auch in Esslingen schon Projekte gibt, Blockheizkraftwerk mit Wasserstoff.
1: Laut Stadtwerken ist das zukünftig auch geplant. Aber zurück zu den Flusswasserwärmepumpen. Die werden heute eingeweiht, zur Freude des Bürgermeisters.
3: Sie ist ein wichtiges Element in unserem Gesamtweg zur Klimaneutralität und ist ein innovatives. Es ist ja das erste Mal in Hessen, dass sowas in Betrieb genommen wird.
1: Das gesamte Projekt wird vom Staat gefördert. Immerhin kostet es satte 30 Millionen Euro. Für Gießen eine Investition, die sich lohnt.
4: Sie sind im biblischen Alter. Die beiden Uhus im Wildtierpark Edersee sind über 30 Jahre alt. Nachwuchs hatten sie zuletzt vor 20 Jahren. Doch jetzt sind sie noch einmal Eltern geworden.
5: Etwas verschüchtert guckt der kleine Uhu aus dem Nest. Kein Wunder, ist doch sein erster Flugversuch gleich in einer Bruchlandung geendet. Eine aufmerksame Frau hat das Jungtier auf der Straße entdeckt und hat die Auffangstation von André und Jana Zulauf alarmiert.
6: Vor Ort haben wir schon festgestellt, er war ziemlich runter mit der Kondition. Will heißen, also der hat schon länger kein Futter mehr bekommen, war so ein bisschen doch bedürftig. Und dann haben wir gesagt, gut, den nehmen wir mit.
5: Denn hier fehlt leider jede Spur von den Elterntieren. Normalerweise versorgen Uhus ihre Jungen auch außerhalb des Nestes. Jana und André Zulauf betreiben die Greifenwarte im Wildtierpark Edersee. Ihnen kommt eine Idee. Hier lebt nämlich auch ein Uhu-Rentnerpaar, Fiete und Schuhute.
7: Die haben jahrelang Jungviertel bekommen, die wurden ganz gezielt halt eben zur Arterhaltung ausgewildert. Mittlerweile sind die beiden über 33. Das heißt, sie kriegen keine Jungvögel mehr, die sind beide zu alt. Wobei Schuhute, das Weibchen, immer noch Eier legt, die sind allerdings einfach unbefruchtet.
5: Ob die beiden den kleinen Uhu nicht einfach adoptieren könnten? Dazu muss Jana Zulauf auf einen Taschenspielertrick zurückgreifen.
7: Ich bin dann halt eben mit dem jungen Uhu auf dem Arm die Leiter hochgeklettert, habe dann erstmal vorsichtig unter das Weibchen geguckt. Die hat allerdings auch relativ schnell das Feld schon geräumt. Die waren natürlich nicht angetan davon. Dann habe ich das Ei, auf dem sie ja saß, es war nur eins, vorsichtig entnommen, habe den jungen Uhu hingesetzt und dann haben wir uns relativ schnell zurückgezogen.
5: Ob das Weibchen den Jungvogel akzeptiert? Der Uhu ist die größte Eule Europas, Flügelspannweite bis zu 1,70 Meter. Durch die Verfolgung durch Menschen ist die Zahl der Uhus in Deutschland in den vergangenen Jahrhunderten deutlich zurückgegangen. Erst ab Mitte der 1980er Jahre und durch umfangreiche Auswilderungsprogramme konnte sich der Bestand stabilisieren. Im März und April beginnen die Eulen zu brüten, legen meist 2 bis 3 Eier. Nach dem Schlupf versorgt das Männchen Mutter und Jungtiere mit Nahrung. Ein Verhalten, das das Uhu-Paar Fiete und Schuhute doch kennt. Und tatsächlich, beide erklären sich bereit, den kleinen Piepmatz unter ihre Fittiche zu nehmen.
7: Keine 5 Minuten später hat man so richtig schöne Glucksgeräusche von unserem Uhu-Weibchen Schuhute gehört. Und das Männchen Fiete war schon ganz fleißig dabei, das Futter nach oben zu holen. Und die beiden haben angefangen, den jungen Uhu zu füttern, als wenn es nie anders gewesen wäre. War vielleicht eine kleine Überraschung von so ein Ei plötzlich zu so ein Jungvogel, aber okay, ging halt schnell.
5: Arterhaltung spielt für die Falkner und den Wildtierpark Edersee eine große Rolle. Die letzten leiblichen Jungtiere hat das Uhu-Paar vor rund 20 Jahren großgezogen.
8: Umso schöner ist es, dass es jetzt hier geklappt hat, dass sie das Jungtier angenommen haben und da auch noch ihren Beitrag leisten, auch wenn es nicht ihr eigenes ist.
5: Falls Sie einen jungen Uhu am Boden sehen, Abstand halten, beobachten. Falls über einen längeren Zeitraum kein Elterntier auftaucht oder der Jungvogel sehr schwach erscheint, Hilfe bei Wildtierauffangstationen suchen. Unser kleiner namenloser Uhu kann dann wahrscheinlich im Herbst vorsichtig in die Wildnis zurückkehren.
9: Und hier noch das Wetter. Nach der Hitzewelle ist auch das Wasser in den hessischen Badeseen recht warm. Spitzenreiter ist der Großkrotzenburger See bei Hanau mit 28 Grad. Die beste Abkühlung hat derzeit der Edersee mit 25 zu bieten. Im Lauf der Nacht lösen sich die Wolken von Nordwesten her oft auf und es gibt einen freien Blick auf die Sterne über Hessen. Morgen dann ein Wechsel aus Sonne und Wolken, wobei die meisten Wolken im Norden unterwegs sein dürften. Es bleibt trocken und dazu weht zum Teil ein mäßiger Wind mit einzelnen starken Böen. 9 Grad heute Nacht an der Lahn, 15 im hessischen Ried. Morgen 20 bis 23 Grad im Norden, bis 27 werden südlich des Mains erreicht. Am Samstag ändert sich wenig, es bleibt trocken mit viel Sonne im Süden und mehr Wolken im Norden. Am Sonntag überwiegen die Wolken, dazu gibt's hier und da ein paar Schauer, die am Montag dann vor allem im Norden und Osten noch auftreten, im Südwesten dann wieder freundlicher und trocken.
0: Ich kenne die Zuckerpuppe aus der Bauchtanzschule.
10: Das ist so geil.
0: Bill Ramsey wins.
11: Wir legen los, Leute.
0: Oh ja.
11: Wir spielen wieder mal Straßenstars. Es geht darum, Menschen richtig einzuschätzen. Das versuchen so gut wie möglich. Heute Bodo Bach, Hartnett Testfei und Eva Briegel. Und die drei Straßenstars, um die es heute geht, sind diese hier. Lars Waltraut und Martin.
12: Ich bin Angestellter im öffentlichen Dienst in einer Beziehung. Wir wohnen zusammen, bin derjenige, der kocht. Ein guter Schmorbraten oder ein Sauerbraten mit Klößen und Rotkohl. Astronomie, eigene Teleskope.
11: Glaubst du an ein außerirdisches Leben?
12: Ja, definitiv. Strategiespiele. Papageien interessieren mich, gehe gerne in die Oper. Ich kann jähzornig werden, bisschen besserwisserisch. Ansonsten eigentlich ganz gut zu ertragen.
13: Bin Pensionärin, 40 Jahre lang Lehrerin. Physik, Mathe, Sport und Sozialkunde. Geschieden, aber liiert. 3 Töchter, 5 Enkel. Orientalischer Tanz. Beduinentänze. Rock'n'Roll-Kurs gemacht. Portugiesisch gelernt, war Stadtverordnete in Niedertal. Zähle Schritte, ich zähle Schnitte beim Zwiebelschneiden. Zähle eigentlich alles.
14: Bin Museumsleiter, städtisches Museum. Verheiratet. Wohnen mehr oder weniger mit meinem Partner zusammen. Momentan haben wir noch getrennte Wohnungen. In die Natur wandern, spiritueller Mensch, sehr fokussierter, zielgerichteter Mensch. Reisen durch alle Herren Länder, Japanisch gelernt, Koreanisch, Vietnamesisch. Bin ehrenamtlicher Triebfahrzeugführer, befähigt Züge zu fahren, fahre ich dann am Wochenende.
11: Das sind unsere Straßenstars. Und Waltraut zählt alles. Ob sie wohl auch mal gezählt hat, wie viele Kanten ein Würfel hat, dann wäre sie auf welche Zahl gekommen, Bodo?
0: Ich schätze mal 4 sind so 12.
11: Er hat ja 6 Seiten, ne?
0: Ja, aber es sind
11: und
0: ja
11: jede Seite hat ja
0: doppelt genutzt.
11: Ach so, okay. So weiter. Würdest du sagen, sind es
0: 12?
11: Ja, ja, es sind 12. Mhm. 12 Kanten hat ein Würfel. Wer von den dreien hat das gewusst?
0: Eigentlich habe ich das gut gelöst.
11: Alles total super. Du bist
0: auch genau, gut drauf.
11: Hast dich auch nicht durcheinander bringen lassen von mir.
0: Heute richtig gut. Drauf. Ja. 12 Seiten hat der Würfel.
11: Ja, was willst du jetzt wissen? Wer das gewusst hat von den dreien?
0: Ach so, natürlich. Sorry.
11: Ja, also der Martin, der gern Strategie spielt. Waltraut wegen des Zählens?
15: Nein, Waltraut war Mathelehrerin.
11: Ja. Aber vielleicht fühlt sie sich auch so sicher, dass sie eine falsche Zahl raushaut. Weil sie,
15: nee,
11: sie wird
15: so kurz überlegen. Wie Waltraud Soziologie gesagt hat, rutscht der gar nichts aus Versehen raus.
11: Und dem Martin rutscht auch nichts Falsches raus, der als jemand, der
0: Sternbilder,
11: Strategiespiel, Sternbilder,
16: ja. Milchstraße. Der ist ein totaler Stratege.
0: Der große Würfel.
16: Und der ist auch fokussiert.
0: Der alte
16: das
0: Bär.
16: Hast du schon gemerkt bei der Vorstellung. Der ist absolut 100% da.
11: Ja.
16: Und dem wird hier gar nichts passieren. Dem wird gar nichts durchrutschen.
11: Ha! Bodo, jetzt musst du sagen, um das Spiel mal spannend zu machen, gehst du jetzt auf den Lars.
16: Ja.
11: Tatsächlich?
0: Zack.
11: Nur deswegen oder gibt es irgendeinen Grund?
0: Museum. Hm? Heidelberg. Aha. Kubismus. Würfel. Seiten. Lars Direktor. Wo kommt das Scheißding hin? Na, das passt ja nur in Raum 8, weil da haben wir 12 Seiten. Also,
11: wir reden über Kanten.
0: Ja.
11: 12 Kanten hat ein Würfel.
0: Ja.
11: Nicht Seiten. Du hast eben Seiten gesagt.
0: Ja, ich meinte aber gesagt, die Kanten und in der Kunst sind diese Begriffe austauschbar.
11: Okay, also 12 Kanten hat ein Würfel und das werden wir jetzt hören von Bodos Tipp vom Lars.
17: Wie viele Kanten hat ein Würfel?
14: 1, 2, 3, 4. Also Mathe und Geometrie waren nie meins.
11: So.
14: War ich immer am Rande des Unterkurses. Ja. Aber es müssten 8 sein, glaube ich. Und es sind auf beiden Seiten des Würfels sozusagen. Also je nachdem, wie man sie nimmt, die Seiten, sind es eigentlich 4. Und dann komme ich in Summe auf 8.
11: Kein das Kumpel, ist die künstlerische Feier. Museum.
0: Das ist
11: bei Lars ist das im Museum.
0: Hat er nicht gewusst.
11: Ne? Nee, hat er nicht gewusst. Nein. Wir wollten die Zahl 12 hören. Und das werden wir jetzt hören von Martin. Weil der ist sehr klar und sehr strukturiert.
17: Wie viele Kanten hat ein Würfel?
12: 12.
17: Ja?
12: 4 links, 4 rechts und 4

0: So, okay.
1: Aus welchem Drama stammt das Zitat "Sein oder nicht sein"? Eva, das
2: Hamlet.
1: Ist geschrieben von
2: Shakespeare.
1: William Shakespeare, ganz genau. Wer findet rein, hat es gewusst? Was glaubt ihr? Ihr hättet es jetzt alle gewusst? Sogar Bodo?
3: Ja, ich wäre drauf gekommen. Okay. Hamlet vielleicht, aber Shakespeare war mir klar.
1: Ja, wir wollten schon auch Hamlet hören. Ja, beides. Ja, Hamlet und Shakespeare. Wer von den dreien hat das gewusst? Was glaubt ihr? Ich meine, die Waltraud weiß man jetzt nicht mehr im Quizduell. Welche Version sie da spielt?
2: Die Waltraud ist da gerade nur durcheinander gekommen. Ah, okay. Also jetzt unterschätzt sie mal nicht. Das hat die mal nur kurz verwechselt.
1: Du bleibst Martin jetzt treu, weil er war da eben so klar und strukturiert.
4: Sagst erstens du? Hat Martin Hammer Allgemeinwissen und zweitens geht er gerne in die Oper, hat er gesagt. Ah. Und ich glaube, er geht nicht nur gerne in die Oper, sondern er interessiert sich auch für Theater und vergisst auch nichts. Also ich glaube, deswegen hat er auch ein geiles Allgemeinwissen, weil er einfach alles, was reingeht, bleibt drin und wird verarbeitet und prozessiert. Und genau jetzt, zu Strahlenstraß, kommt es wieder raus. Und
1: bei Lars ist es genauso, auch der kann merken.
2: Der Lars, gucken wir jetzt mal, wo wir mit Lars kommen. Ich finde, wir lernen die ja kennen.
1: Aber du hast Waltraud jetzt schlagartig schon verlassen, ne?
2: Ja, das war...
1: War noch nicht so.
2: Nee, nichts. Das hat nicht so funktioniert, wie ich mir das gewünscht habe. Es kann natürlich sein, dass sie das jetzt weiß.
1: Ja.
2: Bin mir eigentlich ziemlich sicher, dass sie das weiß. Deshalb lass es mich doch noch mal mit ihr versuchen. Ich habe gerade meine Meinung geändert.
3: Gut, weil dann ist Lars wieder frei und ich gebe dem Lars noch mal eine Chance.
1: Nee, ihr wisst, ihr könnt ja auch beide den gleichen.
3: Ich weiß, aber ich finde es immer schöner, wenn alle drei mitstehen. Und jetzt der Lars noch mal mit Hamlet und so. Das
2: gucken wir mal.
1: Okay, dann schauen wir uns deinen ursprünglichen Tipp, Lars, jetzt zuerst an. Den aktuellen Tipp von Bodo. Hamlet, Shakespeare wollen wir hören. Aus welchem Drama stammt das Zitat "Sein oder nicht sein"?
0: Das ist hier die Frage. Shakespeare, oder? Nee, halt. Shakespeare hat es geschrieben. Romeo und Julia? Ich würde jetzt einfach mal Romeo und Julia sagen, weil mir jetzt momentan irgendwie nichts anderes von ihm einfällt.
1: Dann, glaube ich, stand er auf der Leitung, weil also, er hat das einem Hamlet...
3: Ja, aber so kommen wir hier nicht weiter.
1: Ja, ich weiß, du kommst vor allem nicht weiter, mein Lieber, mit null Punkten. Du kommst überhaupt keinen Meter weiter. Kommst du denn jetzt weiter, Hamlet, mit Waltraud, die das weiß? Aus welchem Drama stammt das Zitat "Sein oder nicht sein"?
5: Das ist hier die Frage. Das ist Hamlet.
1: Wer hat's geschrieben?
5: Shakespeare.
1: Ah, na kurz, ja.
2: Soziologie, nämlich.
3: Zack.
1: So, bam. Und der Martin, der hat das auch irgendwann mal gehört. Und was Martin gehört hat, vergisst er nie wieder, sagt Eva. Aus welchem Drama stammt das Zitat "Sein oder nicht sein"?
6: Ich könnte mit Kanzler Gorkon antworten oder mit seinem Berater. Sie werden Shakespeare erst dann verstehen, wenn Sie ihn im klingonischen Original gelesen haben. Star Trek 6.
7: Ach, wie heißt's? Verflixte Hacke.
1: Also Shakespeare hast du jetzt gerade schon gesagt, das ist der Autor, oder
6: was? Ja, aber Hamlet natürlich.
1: Hamlet,
6: Hamlet.
2: Was für ein Team!
4: Geil, er spricht Klingonisch.
1: Also da scheint er sich auf jeden Fall noch besser auszukennen als bei Shakespeare.
3: Das ist der Old Sheldon.
1: Ja. Ich habe die drei gebeten, mir das Wort Rhythmus zu buchstabieren. Und Eva, du hast Rhythmus?
4: Ja, danke.
1: Wie schreibt man es denn?
4: Ich habe gerade am lautesten...
3: Ja, jetzt kommt die Frage. Gleich oder erst die H? Also R, Y?
2: T, H? Ich sag R, H.
3: Ich würde auch RH.
2: Ich würde sagen, es sind zwei H's.
1: Zwei H's?
2: Ja. RHTH, oder?
3: Genau.
2: Y?
3: Ja.
1: Es sind zwei H's. RHYTHMUS.
2: Genau.
3: Und da gibt es auch keine neue Schreibweise, das ist so, wie es ist.
1: Mit Ü, ja.
3: Rhythmus.
2: Rhythmus
3: oder Flammenmüs? Wir nehmen Rhythmus. Also Rhythmus.
1: Rhythmus.
3: Wer von den dreien
1: kann das richtig schreiben? Du sagst, Waltraud kriegt's hin.
4: Cool. Waltraud ist auch noch aus so einer Generation, die haben mit Autokorrektur und T9 und sowas, das ist denen völlig fremd. Das heißt, sie kann gut schreiben, die kann Rechtschreibung, die war Lehrerin.
1: Ja.
4: Die hat wahrscheinlich unzählige Male in Deutscharbeiten genau diesen Fehler korrigiert. Und
2: Deutsch
4: immer gedacht,
2: hat sie nicht unterrichtet.
1: Ne? Nicht ihr Fach.
4: Ja, das stimmt, aber auch in den anderen Fächern muss man ja Rechtschreibung korrigieren. Auch
1: stimmt.
4: In den anderen... weiß ich nicht, in Mathe vielleicht, dann, ne?
1: Ja, überall, wo du was schreibst.
4: In einem Viertelrhythmus taucht die Achtelnote auf. Ja, ich glaube, die weiß das.
3: Okay.
1: Martin?
3: Ja, der hat mich ja eben überzeugt. Und ich hatte ihn auch noch nicht in der Runde. Ich nehme ihn jetzt und ich bin sicher.
1: Er hat ja auch gesagt, er ist ein Besserwisser. Ne? Also das kommt ja auch.
3: Aber das Wort ist tricky.
4: Ich habe so drei, vier Wörter, die kriege ich einfach nicht hin. Die habe ich schon tausendmal gesehen und trotzdem.
1: Und Rhythmus gehört dazu bei dir.
4: Absolut.
1: Rhythmus kann aber Lars perfekt.
2: Ich guck mal. Also ich meine, ich bin ihm ja gerade mal so, ich bin ihm ja gerade so noch entwischt.
1: Ja.
2: Aber jetzt probiere ich es mal mit ihm.
1: Dann schauen wir uns zuerst die Waltraud an, die Lehrerin. Also natürlich kann sie das, weil sie auch ohne Computer und alles, sie musste auch noch Arbeiten korrigieren. RHYTHMUS. Buchstabier doch mal bitte das Wort Rhythmus.
5: RHYTHMUS.
1: Das H ist hinter dem R?
5: Kann auch falsch sein, aber ich sag das jetzt.
1: Das könnte auch hinter dem T eins sein.
5: Ja, das könnte

0: Auch ist es aber nicht.
1: Die Engländer sagen ja zum Beispiel Rhythm.
0: Rhythm, ja, ich weiß. Schreiben das halt ein bisschen anders.
1: Im Deutschen ist das H nur hinter dem R.
0: Ich sage ja.
2: Hat auch ein Haar gefehlt.
3: Das sein.
2: Nein, ist aber nicht so.
3: Ist aber nicht so.
2: So, kriegt der Lars das hin? Das ist der Tipp von Handelt. Er wird die beiden Haars einsetzen, oder?
1: Buchstabier doch mal bitte Rhythmus.
4: R-H-Y-T-H-M-U-S.
1: Zwei H?
4: Nein.
1: Ich hab's nur.
4: Doch, das sind zwei H. R-H-Y-M-T-H-U-S.
1: Rhythmus?
4: Nee, halt. R-H-Y-T-H-M-U-S. Jetzt müsste es stimmen.
3: Lass es, jawohl.
2: Das ist ein fieses Wort, wie man dann merkt. Ne? Also, aber er hat es hinbekommen. 10 Punkte für Hartnett. Und genauso wird das natürlich Martin auch hinkriegen. Er wird uns auch noch eine klingonische Übersetzung sagen.
1: Und, buchstabier doch mal bitte das Wort Rhythmus.
5: R-H-Y-T-M-U-S. Oder ist es H hinten? R-Y-T-H-M-U-S.
1: Oder ist hinter dem U das H?
5: Nee. Also jeder Buchstabe nur einmal.
1: Und das H ist entweder hinter dem R oder hinter dem T?
5: Ich entscheide mich für hinter dem T.
2: In dem Fall ist das H aber zweimal bei Rhythmus. Und,
3: das war schön gerade. Ja. Das war richtig schön.
2: Wer von den dreien hat ein Trikot von der deutschen Nationalmannschaft? Was glaubt ihr? Wer hat sowas? Lars ist jetzt eher so der Asien-Fan. Der hat vielleicht von der südkoreanischen oder von der japanischen oder vielleicht auch gar keins.
3: Ja, wobei mal, also Fußballtrikots sind ja in der Zwischenzeit gar nicht mehr nur so ein Sportding. Die sind ja auch so ein Fashion-Statement irgendwie geworden.
2: Genau.
3: Also, und ich kann mir gut vorstellen, dass die Waldtraut mal so für so ein Public Viewing bei sich im Garten.
2: Ja, gut.
3: Weißt du, da hat die sich so ein Trikot gekauft.
2: Okay.
3: Und wir hatten das ja tatsächlich auch, vielleicht hat sie ja auch das Pinke von der Europameisterschaft. Das ist ja, war ja, glaube ich, ein sehr erfolgreiches Trikot.
2: Ich meine, die sind höllenteuer, die kosten 100 Euro oder sowas. Also für eine Plastiktüte letztendlich.
3: Ja, am Ende
2: und, ja. Und du glaubst, aber Waldtraut hat das gemacht. Das. Die hat doch mal die Kohle dahin gelegt.
3: Hat die geschenkt bekommen.
2: Hat sie das geschenkt bekommen, okay. Mhm.
6: Entweder hat es auf so einer Lokomotivfahrt geschenkt bekommen.
2: Ja.
6: Oder, aber es ist ein Sportmuseum. Da hat er ja noch gar nicht gesagt, was es für ein Museum
2: Stadtmuseum.
6: Ist. Stadtmuseum.
2: Ja.
6: Stadtmuseum. Na, dann passt das nicht.
2: Ja, aber vielleicht war die Nationalmannschaft mal in Heidelberg oder sowas.
6: Und natürlich waren die da.
2: Ja, Heidelberg. Dann haben sie es ihm übergeben. Warum denn nicht?
6: Heidelberger Schloss. Und dann hat er Lars. Ja, komm.
2: Ist so. Ja, okay. Und Martin?
7: Ich finde es super schwer.
2: Okay.
7: Aber am ehesten denke ich noch Martin, weil der ein Trekkie ist und Trekkies sind. Meiner Erfahrung nach oft Merch-affin, also die sammeln gerne, Zeug, was irgendwie.
3: So?
7: Ne,
2: du, es so kann ja auch ein sein, dass er eins von 74 hat oder sowas, so ein Retro-Trikot. Es geht jetzt nicht darum, das ganz aktuelle, also irgendein Trikot
6: in der Deutschland.
7: Ja. Wenn du mich so bestärkst, ist es wahrscheinlich jemand anders.
6: Vom Fritz Walter selber gestrickt.
2: Bleibst du jetzt trotzdem dabei oder bleibst du jetzt trotzdem dabei?
7: Doch, ich bleib dabei.
2: Okay, dann schauen wir uns Martin zuerst an. Hat Martin tatsächlich ein Trikot der deutschen Fußballnationalmannschaft?
1: Besitzt du ein Trikot der deutschen Nationalmannschaft?
5: Nein.
1: Was machst du jetzt, wenn eine EM ist oder eine WM? Wie gehst du auf die Straße?
5: Ein Hemd anziehen?
1: Ja, aber da steht ja gar nicht Deutschland drauf.
5: Nein, muss ja auch nicht.
1: Ich dachte, das wäre vorgeschrieben, weil alle laufen da mit so Dingern rum.
5: Ich mach nicht das, was alle machen.
2: So. Na gut, okay. Er macht, ja, passt total bei ihm. Ne? Der Satz, ich mach nicht das, was alle machen. Das macht aber Lars vielleicht. Vielleicht hat er ein Trikot, er muss ja auch nicht damit rumlaufen, aber er hat eins.
1: Besitzt du ein Trikot der deutschen Fußballnationalmannschaft?
4: Ja, auf jeden Fall. Es müsste allerdings sehr alt sein und nicht mehr so taufrisch. Fußball war früher meins. Inzwischen gucke ich es mir immer noch gerne an, aber bin jetzt nicht mehr so ganz fanatisch dabei. Also bei dieser EM, muss ich sagen, bin ich nicht einmal damit rausgegangen. Okay. Aber grundsätzlich würde ich das schon machen.
6: Jetzt kennen wir uns 10 Minuten und es kommt wieder was Neues ans Land.
2: Immer ein Überraschung.
3: Ich hätte ich jetzt nicht
6: gedacht, Lars, aber gut.
2: Deine ersten 10 Punkte.
6: 10 Punkte, Lars, vielen Dank.
2: Und wenn ihr besonders richtig liegt mit euren Einschätzungen, gibt es ja immer noch mal Sonderpunkte. Du hast gesagt, eventuell, du könntest dir vorstellen, dass Waldtraut sogar das Rosane hat.
3: Ja.
1: Besitzt du ein Trikot der deutschen Fußballnationalmannschaft?
0: Nein, dieses neue Auswärtstrikot würde mir ja gefallen.
1: Das Rosa,
0: aber,
1: ne?
0: Das Rosa, ne? Aber das war ja ausverkauft. Und ich weiß auch nicht, ob das in meiner Größe ist. Ich habe einen Fanschal von der Eintracht zu Hause.
1: Ja, das ist auch richtig. Na, das muss auch jeder haben.
0: So
1: das
0: ist es. Ja.
3: Schade.
2: Wunderbar.
3: Aber sie hat sich das Pinke überlegt. Das ist doch schon.
2: Wer von den dreien wäscht den Joghurtbecher aus?
6: Oh.
3: Wäscht?
2: Ja.
3: Das soll man nicht machen, gell?
2: Wie soll man nicht machen?
3: Man soll die auslöffeln und dann wegschmeißen, aber nicht auswaschen, weil das ist ja doppelt gemuppelt.
2: Das stimmt, das ist sogar richtig. Ja, genau. Das soll man eigentlich nicht machen. Andererseits stinken die dann wieder zu Hause rum.
6: So. Also, damit ich es nicht falsch mache. Ja. Man soll ja diese Alufolie nicht mit dem Becher entsorgen. Das getrennt.
2: Getrennt, also auf beides in die gelbe Tonne.
6: Aber man soll den Becher nicht auswaschen.
2: Nein, so, man soll ihn auslöffeln.
6: Das ist neuester Stand der Wissenschaft.
7: Weil sonst verschwendet man ja Wasser und Energie.
2: Ja, genau.
6: Ich habe ja nicht mehr lange auf dem Planet. Ich will das wenigstens nachhaltig zu Ende bringen. So, aber wer von den dreien weiß das oder macht das? Keine Ahnung.
3: Nee, es geht darum, wer sie auswäscht. Unnötigerweise.
2: Ja, dann letztendlich unnötigerweise. Also der Lars hat ja schon gesagt, die Natur... mag er gerne, deswegen hast du ihn jetzt gewählt?
7: Ich glaube, dass der hat ja gesagt, er wohnt so zeitweise schon bei seinem Partner. Mhm. Das heißt, wahrscheinlich steht seine Wohnung manchmal tagelang leer. Man kennt das ja, frisch verliebt, dann ist man irgendwie, wohnt man bei jemand anders eine Woche, dann werden es mal zwei, dann werden es auch mal drei. Und damit da der Müll nicht anfängt zu stinken, hat er einen sehr sauberen Müll.
2: Was ist mit Martin, der eben gerade noch sagte, er macht nicht das, was alle machen, hat er beim Trikot gesagt.
6: Der macht es aber auch nicht, weil er es nicht falsch machen will. Der macht es einfach, ist er gewohnt. Und er kocht, das war mein Hinweis. Der hat die Joghurtbecher und der macht sie halt dann noch sauber. Vielleicht benutzt er ihn noch für was anderes. Pflanzt Kresse in Joghurtbecher.
2: Das ist möglich. Ja.
7: Ich glaub, der ist
2: kann man machen. Oder nimmt die als Trinkgefäß zu Hause dann.
6: Oder baut Sternbilder nach.
3: Mir aber auch bei Waltraud
7: ich glaube, der ist kein Joghurt.
3: War Martin.
6: Ist die Generation Waschbecher.
3: Was? Wo sind wir jetzt?
6: Becher.
3: Nee, komm, ich bleib bei meiner ersten Intuition.
6: Alter, weiße Becher.
2: Okay, also ihr seid alle der Meinung, dass Waltraud wahrscheinlich nicht den Joghurtbecher auswäscht, sondern sie wirft ihn einfach so in den Müll ausgelöffelt. Hier ist ihre Antwort.
1: Wäschst du deine Joghurtbecher aus?
0: Nein.
1: Wieso nicht?
0: Weil ich erstens mal viel zu selten Joghurt essen. Außerdem ist das Umweltverschmutzung, die Joghurtbecher auszuwaschen.
1: Ja, wenn die so stinkig, dann tun die gelbe Tonne.
0: Dann stinken sie halt. Ich habe eine gelbe Tonne jetzt, die steht draußen, da rieche ich es ja nicht.
2: Also wäscht sie nicht aus. Sie weiß auch ganz genau, kein Wasser verschwenden.
0: Ja.
2: Das könnte aber passieren. Nee, die gucken wir erst Lars an. Bei Lars,
6: das heben wir uns jetzt auf.
2: Das heben wir uns auf, genau. Der ist ja oft bei seinem Freund und dann stinkt der Müll, deswegen wäscht er aus.
1: Der Joghurtbecher gehört natürlich in die gelbe Tonne.
4: Richtig.
1: Wäschst du ihn vorher aus?
4: Ja, ich finde es unheimlich unangenehm, wenn der Abfall ein paar Tage in der Wohnung ist und dann fängt es doch mal an zu müffeln und zu stinken. Und das mag ich überhaupt nicht und dann spüle ich es lieber einmal aus.
2: Er ist der Ausspüler, er wohnt auch allein, genau, und das sind die 10 Punkte für dich. Becher, wie wir gerade schon sagten.
6: Becher kommt jetzt.
2: Das ist auch der Martin-Tipp von Handel und Bodo.
1: Wäschst du deine Joghurtbecher aus?
5: Nein.
1: Du schmeißt sie
5: einfach so. Ach so, bevor man es wegschmeißt. Ja, ja, ja, ja, natürlich, ja, so stinkt's. Ja, ja.
3: Aber wie der mit dem ganzen Körper? Nein. Wenn er nein sagt,
6: und dann hat er erst gemerkt, um was es geht. Und sagt,
2: hat er so gesagt, wie beim außerirdischen Leben. Gibt es außerirdischen Leben?
6: Ich bin ein Becherwäscher.
2: Eine reguläre was? LP. Wie schnell dreht die sich?
3: Hat 33. Ist es 33 oder 45? Nee, LP.
2: Die Langspielplatte. 33, genau, 33, ein Drittel. Ja. 33,333, aber wer von den dreien weiß das?
6: Der Generation Vinyl.
3: Du, ich ja auch noch beim Auflegen. Ich habe auch noch mit Vinyl aufgelegt. Ja.
2: Wer von den dreien weiß, dass sich eine Schallplatte, eine LP, Langspielplatte, mit 33 Umdrehungen dreht? Waltraud weiß das, Bodo, weil einfach...
6: Da kommt für mich jetzt das Tanzargument, orientalische Tänze.
2: Ja.
6: Das sind Schallplatten teilweise aus dem Orient, keine CDs, Vinyl. Und das haben sie mal mit 45 abgespielt, da hat sie sich fast einen Bruch getanzt.
2: Weißt du Bruch?
6: Und dann hat sie gesagt, das ist zu schnell. Und dann haben sie es auf 33 ein Drittel gestellt.
2: Ja.
6: Jetzt tanzt sie und ist glücklich und weiß seither, dass sich die LP mit 33 ein Drittel Umdrehungen bewegt.
2: Der Lars ist wahrscheinlich zu jung, deswegen willst du auch Martin, der auch die LP noch miterlebt hat, oder das Vinyl?
7: Ich glaube, das ist ein Nerdwissen. Also da kommt,
2: echt? Das ist mittlerweile Nerdwissen, wie schnell
7: ich denke ja. Okay. Also ich glaube, der Lars ist wirklich zu jung. Ja. Er müsste jetzt Vinyl-Lover sein.
6: Vinyl kommt gerade wieder.
7: Ich weiß, aber ich glaube trotzdem nicht, dass der Lars ein Vinyl-Sammler ist.
3: Wie tippt man auf den?
7: Es könnte sein, aber ich glaube trotzdem, dass der Martin eher so eine nerdige Ader hat und sich das gemerkt hat.
3: Das ist, also ich glaube, für die Generation von Martin und Waltraud ist es kein Nerdwissen. Ich glaube, für die ist es so... Das hatten wir halt damals. Aber für Lars ist es Nerdwissen und deshalb könnte ich es mir bei Lars vorstellen.
2: Okay, ist Lars so nerdy, dass er das weiß, dass eine reguläre LP mit 33 Umdrehungen läuft? Hat er gesagt, ja.
1: Wie schnell dreht sich denn eine reguläre LP?
4: Eine Langspielplatte. Ja. Ich habe tatsächlich auch einen Langspieler mal gehabt. 60 Umdrehungen die Minute.
1: Also eine pro Sekunde.
4: Ja, das könnte hinkommen. Ich bin mir wirklich nicht sicher. Ich sag's ganz ehrlich, weil das ist vor meiner Zeit. Aber ich meine, ich habe da irgendeine 60 im Kopf.
1: Du hast nie Schallplatten gesammelt?
4: Nein.
7: Hätte er sein können.
2: Da geht sein Nerdwissen dann doch nicht hin. Wahrscheinlich kennt er sich besser mit aus.
7: Aber
2: mit
7: er Eisenbahn hat ja mal einen Plattenspieler.
2: Hat er einen, ja, ganz genau. Der Martin, der kriegt das aber auf jeden Fall hin. Er kann sich noch erinnern, 33 Umdrehungen, sagt Eva.
1: Wie schnell dreht sich denn eine reguläre Langspielplatte?
5: Mit 33 Umdrehungen pro Minute.
1: Das weißt du, weil du früher selber noch Schallplatten aufgelegt hast, oder?
5: Genau, die liegen auch noch im Keller.
1: Oder liefen die nicht mit 45?
5: Nein, 45 sind die kleinen, die Singles gewesen.
7: So, dem kannst du nämlich gar nichts vormachen. Nicht den kannst du nämlich gerade vergessen.
2: Ich habe gesagt, 33 lassen wir auch gelten.
6: Seit wann bestimmst du, wo es hier lang geht?
2: Also Waltraud kriegt das auch hin, sagt Bodo.
1: Wie schnell dreht sich denn eine reguläre LP?
0: Die LP,
1: ja.
0: 33 Umdrehungen pro Minute. Die kleine Schallplatte hatte 45 und die LP hatte 33.
1: Hast du viele Schallplatten noch, oder?
0: Hab ich noch. Ich habe keinen guten Schallplattenspieler mehr. Bei mir läuft den ganzen Tag HR3.
2: Oh, gut. Und das
6: 33 lassen wir gelten, oder?
2: Ja, das lassen wir gelten.
6: 33, ein Drittel. Das.
2: Mhm. Bodo hat 30 Punkte, hat mit der 30 Punkte und es führt Eva mit 40 Punkten. Übrigens ist die Waltraud von ihrer Tochter Lena vorgeschlagen worden als Straßenstar. 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
7: Habt ihr denn Präferenzen? Ich also, stelle hier so eine kleine Martin-Affinität.
2: Ja. Okay. Nee, komm. Vielleicht hilft euch, wenn ich euch sage, eine der die ersten.
7: Ich habe mich schon entschieden.
2: Okay, dann nicht. Dann nimmst du jetzt Lars.
6: Einer der ersten.
2: Nee, Fragen, die ich gestellt habe.
7: Nein, Quatsch, warte mal.
2: Was denn?
7: Ach doch, stimmt, okay.
2: Ich habe Waltraud gefragt, was ein Numismatiker ist.
7: Ein was?
2: Numismatiker.
7: Ich hab nie gehört.
2: Nee?
6: Steht im Park und macht eine Mandel auf. Nee, der sammelt Münzen.
7: Richtig. Ein Numismatiker.
2: Das ist ein Münzensammler. Numus, die Münze im Lateinischen.
7: Das kommt jetzt erst.
2: Wir spielen mit Veto, wisst ihr. Ihr könnt, wenn ihr anderer Meinung seid, Veto einleiten.
6: Ein Numismatiker.
7: Ich glaube jetzt mal kurz an die Waltraud. Ich glaube, die weiß das.
6: Da machst du alles richtig.
2: Da gibt es kein Veto. Ihr seid auch der Meinung, da liegt Hartnett richtig. Hier ist Waltrauds Antwort. Ein Numismatiker ist ein Münzsammler.
1: Was ist denn ein Numismatiker?
0: Ein Numismatiker ist ein Münzsammler.
1: Das weißt du, weil?
0: Weil ich Fremdwörter kenne. Außerdem, ja, ich bin ja eine schlaue Mädchen, gell? Ich habe ja auch studiert.
2: Schlaue Mädchen. Punkte der Hartnett besorgt. Genau. Den Lars habe ich gefragt, wer Farin Urlaub ist.
6: Ja, das war und ist von den Ärzten. Der auch Schlagzeuger? Ist
2: nee,
6: das
2: ist Bela B. Felsenheim.
6: Das ist der aber Sänger. Einer von den Ärzten.
2: Das ist der Sänger.
7: Der Sänger.
6: Ja, ja, mit den dunklen Haaren.
7: Nee, blond.
6: Blond.
2: Blond. Ah, der Große.
6: Die Tarre. Lange.
2: Blond.
6: Ja,
2: genau.
6: Ja, okay. In der Mitte. Okay. Okay. Der dunkelhaarige ist der
2: Bela B. Felsenheimer, genau. Aber wir wollten jetzt die Ärzte hören.
6: Weißt du, der Ausspüler? Ja. Motivführer. Ärzte ist so eine Band, könnte ich mir vorstellen, mag er auch. Mein Bauch sagt nein.
2: Ach so. Irgendwas anderes sagen?
6: Ja, ich war einen Moment lang dabei, aber jetzt bleibe ich dabei.
2: Er weiß nicht, wer Farin Urlaub ist. Also wir werden nicht die Ärzte hören.
6: Nein.
2: Da bist du anderer Meinung.
7: Ja, ich glaube schon.
1: Wer ist denn Farin Urlaub?
4: Das ist ein Musiker, ein Sänger. Ich glaube, der hat auch Rap oder irgendwie sowas gemacht. Hat immer so sommerliche Kleidung angehabt. Ich meine, er wäre auch vielleicht türkeistämmig gewesen.
2: Ach, das ist wirklich ein richtiger Vorname.
4: Nee, das ist ein Künstlername. Und ich meine, er hat Rap gemacht, aber wirklich viel mehr kann ich dir über ihn jetzt nicht sagen.
7: Nein. Ich sag dir 100% mein Farid Bang.
6: Ah, das
7: nicht Farid Urlaub, der mein Farid Bang.
6: Ja. Oh. Und das war ja dann mein Glück.
2: Ja, das war in dem Fall absolut dein Glück. Und
6: für dich ist halt blöd.
2: Eva, 10 Punkte weg bei Eva, 20 Punkte für dich dazu.
7: Kann
2: der Martin lügen, ohne rot zu werden? Nach eigener Einschätzung. Sagt er, ja, krieg ich hin?
7: Ich glaube, dass der sowas sagt wie, ich lüge nicht. Oder so.
2: Ja, ja. Weil ich es nicht kann. Also, weil
7: ich es nicht kann. Oder es gibt keinen Grund. Gibt keinen Grund zu lügen.
2: Deswegen werde ich auch nicht rot. Ja. Also, er kann nicht lügen, ohne rot zu werden.
7: Ja.
1: Kannst du lügen, ohne rot zu werden?
5: Ja, definitiv. Wobei es nicht lügen, das ist so ein hässliches Wort. Also,
1: ja, also die Unwahrheit sagen.
5: Also die Realität angepasst darstellen klingt besser.
2: Er kann es.
7: Okay.
2: Keine Punkte.
7: Er kann es.
2: Die Waltraud, von der wollte ich wissen, wann der erste Mensch auf dem Mond war. Weiß das schlaue Mädchen, das studierte?
7: Schlaue Mädchen. Was war das, 61, 63?
2: 69. Am 21.07.69. Kriegst du das hin? Sie wollen das Jahr hören. Gar nicht das genaue Datum, aber das Jahr.
7: Ja, komm. Doch, das hat die natürlich wie Millionen andere Menschen
3: auch am Fernseher mitverfolgt. Oder ich weiß gar nicht, ob das hier übertragen wurde, ja, wie viel Uhr das war, aber wie viel Uhr war das?
2: 3 Uhr morgens oder ich weiß gar nicht mehr.
3: Ich glaube, da ist die wach gewesen, hat das geguckt.
6: Ja. Es zuckelt hier.
2: Sie kriegt das ja nicht hin.
6: Ich sag 63 oder 64. Ja. Ja. Ist ja auch ganz sicher. Sie war ja vorhin auch schon mal sicher.
2: Ja.
6: Weil ich ein schlaues Mädchen bin.
2: Ja, ja, studiert.
6: Das könnte kommen. Und das ist ja eine Spielshow, oder?
2: Ja, richtig.
6: Geht's doch um Spaß.
2: Ja, genau.
6: Die Zuschauer erwarten was am Ende.
2: Ja. Haben Sie was?
6: Bitte schön.
2: Okay, du sagst, sie kriegt das nicht hin, dass es 1969 war. Eva hält sich ganz raus.
7: Leider.
2: Wann war denn der erste Mensch auf dem Mond?
0: Das war am 21. Juli 1973. Das habe ich im Fernsehen verfolgt.
2: Und es war in den 70ern, sagst du? 73,
0: ja, auf jeden
2: sowas?
0: Fall. Ja.
3: Aber wie sie anfängt, das weiß ich noch ganz genau.
6: Das habe ich genauso gesagt.
3: Falsch.
2: Ja, aber das erwartest du doch vom Lehrer, dass er immer alles ganz genau weiß. Genau, auch wenn es ganz falsch ist.
3: Hey, gut gespielt.
2: Und jetzt kommt Hartnett vielleicht gleich mit dem
6: Spiel.
2: Ich will wissen, ob der Lars zu Hause Jogginghosen trägt.
6: Natürlich.
2: Echt?
6: Ja, die sind ja mittlerweile auch ein modisches Statement.
2: Okay.
6: Nein, also ich finde eine Jogginghose, da gibt es so eine und so eine. Ja. Das ist ja nicht Ballonseide, das ist ja, es gibt ja richtig, und die kosten richtig Geld. Und der Lars hat eine und die hat sein Freund auch. Und dann, wenn die sich gemütlich machen, haben sie Jogginghosen an. Mhm. Mit japanischen Lotusblütenmotiven.
2: Okay, ihr seid euch nicht ganz sicher?
7: Ich sag mal nicht.
2: Aha. Du sagst, er trägt keine Jogginghose.
6: Ja, Klingelt's.
7: So. Mal was Spiel zu bringen.
3: Mal was los hier.
7: Nee, vielleicht trägt er ja Kimono. Vielleicht hat er
2: auch
7: sich ja ein Kimono mit.
2: Pyjamas, Kimono.
7: Vielleicht bleibt er aber auch einfach, wie er ist. Der trägt sowieso bequeme Klamotten, auch außerhalb der Wohnung. Und kommt dann nach Hause und vielleicht wechselt er maximal die Schuhe, hat so Schläppchen.
2: Genau. Trägt er auch gar nichts, Nacketabik.
6: Dann nimmt er den schmutzigen Joghurtbecher, spült ihn aus.
2: Wir gucken uns jetzt den Lars an. Übrigens habe ich die gleiche Frage gleich dem Martin gestellt. Trägst du zu Hause Jogginghosen?
4: Ja, klar, gemütlich.
2: Ja, aber das sieht furchtbar aus.
4: Egal, ja, ich bin ja zu Hause. Ja,
2: du hast doch bestimmt auch Spiegel oder sowas.
4: Ja,
2: dann sieht man sich selbst nach Hause. Ah!
4: Nö.
2: Der Postbote bringt ein Päckchen.
4: Bin ich tiefenentspannt.
2: Ich dachte, du hättest vielleicht irgendwas sowas Japanisches. Dann
4: ja, ich habe tatsächlich auch einen Yukata. Das ist so ein japanischer Sommeranzug für Männer. Aber Jogginghose auch sehr gerne.
2: Ja. Ah, Jogginghose trägt sie auch. 20 Super. Punkte und 10 Punkte nochmal weg bei dir. Eva, du bist führend in diese Runde gegangen.
7: Ja.
2: Jetzt liegst du ganz hinten, aber du kannst wenigstens noch ein bisschen aufholen, wenn du mir sagst, ob der Martin auch eine Jogginghose trägt.
7: Ich gebe die Punkte da gerne hin, wenn es der Lars bequem hat zu Hause. Kann ich gönnen. Ja. Der Martin.
3: Schwierig.
2: Also macht er das zu Hause, Jogginghose?
7: Nee.
2: Nee?
7: Nee.
2: Findet er stillos oder findet er, wisst nicht warum?
7: Er wisst nicht warum.
2: Aha. Ah. Da kommt ein Veto von dir.
6: Ja, bei so Pipi-Fragen, das kannst du doch. Das ist ein Sprech, der eine Jogginghose.
2: Trägst du zu Hause Jogginghosen?
5: Nein.
2: Warum nicht?
5: Hab ich nicht. Und außerdem ist mir der Lagerfeld immer noch im Hinterkopf.
2: Mit?
5: Wer Jogginghose trägt, hat die Kontrolle über sein Leben verloren. Also von daher kurze Hose, Boxer oder sowas, aber keine Jogginghose.
2: Ja. Okay.
3: Mhm. Nein.
7: Die Kontrolle über sein Leben, die möchte er behalten.
2: So, 20 Punkte bei dir dabei dazugekommen. Wir haben folgenden Punktestand. Du konntest dir das erlauben, jetzt bei dem Veto 10 Punkte zu verlieren. Denn wir haben Eva mit 40 Punkten, hat er mit 50 Punkten und Bodo führt mit 70 Punkten. Jetzt habe ich den dreien natürlich wieder immer noch ein Angebot gemacht. Ich habe Ihnen gesagt, dass Sie 10 Euro bekommen, wenn Sie sich 5 Gummibänder durchs Gesicht ziehen.
3: Ja, das...
2: Glaubst du? Ja. Die Waltraut doch nicht, oder?
3: Doch.
2: Aber man sieht ziemlich blöde damit aus. Dann,
3: ich weiß, und, das ist doch auch schon gemacht.
2: Ja, eben. Aber du glaubst, Waltraut hat damit kein Problem.
3: Das ist Spaß, dann macht die schon mal mit.
2: Okay. Lars macht's.
6: Lars macht's, habe ich mir überlegt.
2: Weil?
6: Weil es nicht so dramatisch ist. Also er wird hinterher erst merken, wie blöd das ist, aber er sagt sich, das tut mir nicht... Also ich habe weder Farbe im Gesicht noch irgendwas. Kann man machen. Und ich glaube, dass er schon auch Spaß macht. Gerne Spaß. Also ja, im Dienste der
7: Martin,
6: Unterhaltung. Ja.
7: Erscheint mir.
2: Eva entscheidet.
7: Ja, er macht's.
2: Er macht's auch.
7: Ja.
2: Also ihr glaubt, alle drei machen das. Wunderbar.
3: Hast du gesetzt?
2: Punkte habt ihr gesetzt. Dann schauen wir uns jetzt zuerst den Martin als erstes an. Er wird es gemacht haben mit den Gummibändern, glaubt Eva. 5 Gummis ins Gesicht ziehen, 10 Euro kassieren.
0: Nicht weh.
2: Ja, schon so quer auch. Durchs Gesicht auch, ja, sowas.
0: Eine meiner leichtesten Übungen.
6: Ja, machen wir unten.
2: Hat er gemacht, jawohl. Alle Punkte gesetzt. Ja, und damit 80 Punkte bei
3: Waltraut.
2: Eva. Und Waltraut.
3: So sicher.
2: Jetzt bin ich auch nicht mehr so sicher.
3: Nee.
2: Wenn man es gesehen hat, ne?
3: Ja.
2: Hier ist Waltraut. 10 Euro, wenn du diese 5 Gummis durchs Gesicht machst.
0: Ja, die sind ziemlich eng.
2: Ja, ja.
0: Im Mund?
2: Ja, so, die Nase da.
1: Du kannst dir vorstellen, dass es nicht so vorteilhaft aussieht gerade.
0: Das macht nichts.
1: Das ist so brutal, das ist so unglaublich brutal.
6: Ja. Ich hab gerade ein schlechtes Gefühl. Aber,
1: ja? Du sagst warum?
6: Naja, jetzt, wo ich das so gesehen habe.
1: Hier ist Lars. Oh, ja. Du bekommst von mir 10 Euro, wenn du dir diese 5 Gummibänder durchs Gesicht ziehst.
4: So, meine Frisur ist dann natürlich auch dahin.
1: Ja, das ist schön.
4: Ich mach's jetzt kreuz und quer. Aber es sind nur noch 3. Und dann noch mal so. Und, wie schaut's aus?
3: Ist ja geil,
6: Lars, vielen Dank.
1: Er hat es auch getan. Du hast 60 geil, Punkte gesetzt, hast 130 Punkte. Und damit haben wir einen Gewinner namens Bohrbach mit 130 Punkten.
6: Oh, also nicht.
1: Eine Testzeit mit 100 Punkten. Ja. Und Eva Mühle mit 80 Punkten. Dankeschön, Lars Waltraud und Martin, fürs Mitspielen. Danke Ihnen fürs Zuschauen. 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Danke. Ciao. Bodo.
6: Ich freue mich,
1: dass du es bist.
3: Mit der nicht kommen. Ich muss jetzt einfach mal gewinnen.
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0: Hilf deiner Mutter. Ich tue nichts. Komm raus.
1: Wo ist das Glas?

0: Das letzte Hochwasser hat den Deich an der Zollbrücke beschädigt. Ich werde heute bei den Arbeiten helfen, wenn ihr wollt, könnt ihr mitkommen.
1: Wie kann ein Deich brechen?

0: Ein Deichbruch passiert dann,
1: wenn das Erdreich durch zu großen Wasserdruck von innen aufgeweicht wird.
0: Je mehr Wasser in der Oder ist, desto mehr Wasser fließt durch jedes noch so kleine Loch. Wasser findet immer einen Weg. Unaufhaltsam.
2: Ein kleiner Tunnel einer Wühlmaus reicht aus. Und das Wasser spült den Deich einfach weg.

0: Gut, Kai. Ich will dir glauben. Aber wenn ich herausfinde, dass du mich belügst.
1: Hallo, Herr Kring. Haben gehört, Sie helfen beim Deich. Wir wollen mit anpacken. Schön, dass du wieder da bist, Kai.
2: Wie geht's dir? Alles gut?
1: Hier, für dich.
3: Danke.
2: Ich hab was gefunden. Ich muss euch was zeigen.
1: Er will's mir nicht sagen. Ganz großes Geheimnis.
2: Wir gehen jetzt zusammen hin. Morgen nach der Schule.
0: Die beiden müssen hier arbeiten.
2: Okay, dann am Wochenende.
0: Maggie, Kai, macht euch fertig. Wartet am Auto. Wir fahren gleich.

0: Wie war's in der Klapse?
1: Ich war nicht in der Klapse.
0: Sagen alle, die aus der Klapse kommen.
1: Was hast du denn im Glas da?
2: Nein, nein,
3: was los, du Hirn? Gib her!
4: August, hör auf! Verpiss dich! Alles gut? Bis später, ja?

0: Was ist passiert? Ich kann mich an nichts erinnern.
1: Ich habe Orges mit einem Stein geschlagen. Als du ihn gesehen hast, bist du umgekippt. Die sagen, du hast einen Schock.
2: Maggie, Besuch für dich.
3: Mein Vater hat das geklärt. Die Conradis machen keine Anzeige. Ihr müsst ab jetzt nur Abstand von denen halten. Was ist los mit Kai?

0: Deine Schwester darf niemals erfahren, was wirklich passiert ist. Das, was wir beide haben, das muss zwischen uns beiden bleiben. Wir müssen sie vor der Wahrheit beschützen. Du musst sie vor der Wahrheit beschützen.
1: Und August?
0: August Conradi wird das mit ins Grab nehmen. Genau wie du. Versprich es mir. Sag es.
1: Ich verspreche es.

0: bist du? Was willst du von mir?
1: Ich will dir helfen. Damit verschwendest du deine Zeit. Ich weiß genau, was du durchmachst. Du hast es von deinem Vater geerbt, so wie ich von meinem. Wir kennen uns nicht, aber unsere Väter waren mal Verbündete, Freunde. Zwei der wenigen Erben unserer Art, wie du und ich.
0: Wer ist dein Vater?
1: Jemand, der dir eine Zukunft geben kann.
0: Warum sind unsere Väter nicht mehr befreundet?
1: Der Wolf hat sich in ein Schaf verliebt. Für deine Mutter hat er seine wahre Familie verraten. Sogar seinen eigenen Sohn. Seitdem vergiftet er sich mit Tierblut. Du bist jung. Du kommst noch eine Weile damit durch. Aber bald wird das nicht mehr reichen. Dann willst du das Blut eines Menschen. Und dann brauchst du unsere Hilfe. Durch Menschenblut wirst du langsamer altern. Und sobald dein Vater merkt, dass dein Blutdurst noch da ist, wird er dich töten. Deine Mutter und deine Schwester sind nicht wie du. Es gibt seit über 100 Jahren keine Frau mehr von unserer Art. Ohne uns bist du allein. Du musst dich entscheiden.
0: Ich werde niemals jemanden töten. Niemals.
1: Schließ dich meinem Haus an. Oder stirb in deinem.

0: Lass mich in Ruhe. Ich will nichts mit euch zu tun haben.
1: Mein Vater will mit dir reden.
2: Bring deinen Hund zum Schweigen. Sonst tue ich es.
0: Nein, Benny! Geh nach Hause.
1: Komm.
2: Wir sind vom Aussterben bedroht. Unser seltenes Gen wird nur noch im männlichen Geschlecht übertragen. Es gibt keine Frauen unserer Art mehr. Du bist ein Wolf. Deine Schwester und deine Mutter sind Schafe. Sie können dir nicht helfen. Ich schon. Dein Vater und ich haben früher hier die Toten versteckt. Heute benutzen wir diesen Keller nur noch selten, aber viele sind noch dort unten. Wir versuchen sie nach und nach verschwinden zu lassen, aber das ist nicht so einfach. Du kannst deinem Schicksal nicht entkommen, Kai. Du hast Magenkrämpfe vom Tierblut. Schon bald wirst du einen Menschen töten. Und wenn es soweit ist, dann wirst du die Reste in diesen Keller werfen, hast du mich verstanden? Für alle außer uns ist dies ein bedeutungsloses Buch. Auf Seite 123 steht ein namenloses Gedicht. Jemandem, der die Hintergründe nicht kennt, wird die Botschaft darin verborgen bleiben, aber du wirst es verstehen. Es ist unser Regelwerk, an das du dich ohne Ausnahme halten musst. Dein Überleben hängt davon ab. Für die Falltür. Versteck ihn so, dass niemand ihn finden kann. Du bist bald volljährig. Mein Haus steht dir offen. Alles, was du tun musst, ist deins zu verlassen.
3: Ich bin nicht wie ihr.
2: Du hast recht. Du bist etwas Besonderes, Kai. Das Blut deines Vaters ist reiner als meins. Ihr seid das, was wir Starkblut nennen.
4: Wir werden immer schwächer. Aber du kannst uns vielleicht helfen, einen weiblichen Nachkommen zu zeugen. Du kannst unsere Art retten. Und wenn dir das gelingt, wirst du leben wie ein König.

0: dir was sagen. Aber nicht hier. Ich warte in der Scheune auf dich.
1: Was ich dir jetzt sage, muss für mein Geheimnis zwischen uns bleiben. Es ist vielleicht schwer zu verstehen und auch nicht leicht zu erklären. Aber...
2: Wir müssen zur Versammlung. Wir reden später.

0: Eden Trebois.
1: Tu das nicht, Edith.
2: Wir haben keine Wahl.
3: Sie müssen der Wahrheit ins Auge sehen. Dieses Land ist nichts mehr wert. Sie sind die Letzten, die noch nicht verkauft haben. Und das ist das letzte Angebot, das ich Ihnen machen kann. Ich habe alles gesagt, alle Fragen beantwortet. Ich übergebe hiermit wieder einmal an einen von Ihnen. Wenn Sie mir nicht vertrauen, vertrauen Sie ihm, Stojan Demko.

Wie ihr ja alle wisst, haben wir unser Land bereits an Herrn Jessen verkauft. Und das aus gutem Grund.

0: Vielleicht hat Adrians Vater doch recht.
1: Stojan ist ein Verräter. Jessen nutzt die Verzweiflung der Bauern und zwingt sie zum Verkauf unter Wert. Und Stojan ist nichts anderes als Jessens Handlung.
0: Ich glaube, er will den Leuten nur helfen.
1: Stojan Debko hilft niemanden, außer sich selbst. Ich möchte den Namen nicht mehr hören. Wir verkaufen nicht.
2: Und wer führt dann den Hof in den nächsten Jahren?
1: Wir schaffen das schon. Wenn Maggie frei hat, dann wird sie weiterhelfen.
2: Du hast es ihnen nicht gesagt?
1: Was?
2: Maggie und ich, wir ziehen nach Berlin.
0: Aber nur bis meine Probezeit rum ist.

0: Weite Landesteile Südpolens und Tschechiens sind überflutet und tausende Menschen obdachlos. Die polnische Stadt Oppeln ist zu großen Teilen überschwemmt und meldete Todesopfer. Zahlreiche Menschen sind noch vermisst. Die Flut erreichte gestern das Ruderbruch.
1: Kai?
0: Erneut starke Regenfälle.

0: tut mir leid. Ich musste die letzten Wochen viel arbeiten. Wir sind hergekommen, um beim Deich zu helfen. Stüppe schließen, Sandsäcke füllen. Pegel steigen immer weiter. Kommst du mit?
1: Wann kommst du wieder zurück? Aber du liebst ihn doch gar nicht.
0: Ich bin schwanger.
2: Lass ihn.

0: Kai! Kai war nur kurz hier.
1: Es erreichte uns Bilder, die bestätigen, dass ein weiterer Deichabschnitt bei Krelo gebrochen ist. Notmaßnahmen.
0: Die Natur rächt sich an uns.
2: Mama, ich muss Kai finden.
0: Der ist mit Benny in den Wald gegangen.

Nein, noch nicht. Ein letzter Gang noch.

0: Hallo? Geht's dir gut?
1: Der Deich ist gebrochen. Wir können dich mitnehmen.
2: Komm.
0: Fahr kurz mit an, dann hauen wir ab. Nur noch ein paar Habseligkeiten. Ich bin Rainer. Rainer Seidel. Meine Frau und ich wohnen hier schon ewig. Aber dich habe ich hier noch nie gesehen. Entschuldige bitte. Darf ich dir das geben?

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0: Da gehe ich nächsten Samstag hin.
1: Speed-Dating.
0: Das ist doch ideal für mich. Ich habe kaum Zeit, jemanden kennenzulernen und an so einem Abend treffe ich bis zu 20 Männer.
1: Was soll denn das bringen, wenn du dich mit 20 Männern gerade mal 2 Minuten unterhältst?
0: Lernst du doch keinen kennen. Ja, aber ausprobieren kann man.